0: USA und der Iran seien auf dem Weg zu einem guten Abkommen. Er wolle nicht, dass das wegen aktueller Ereignisse scheitere, so Trump. Der Iran hatte gestern erstmals seit Beginn der Waffenruhe Anfang April wieder Raketen auf Israel abgefeuert. Eine Frau wurde verletzt. Das Regime in Teheran bezeichnete den Angriff als Warnung nach israelischen Luftanschlägen auf Vororte der libanesischen Hauptstadt Beirut.
1: In London haben gestern Abend der britische Premierminister Starmer, Kanzler Merz und Frankreichs Präsident Macron mit dem ukrainischen Präsidenten Zelensky beraten. Danach riefen sie den russischen Staatschef Putin auf, Verhandlungen über ein Ende des Kriegs zu führen. An den Verhandlungen müssten auch die USA und Europa aktiv beteiligt werden, hieß es in einer gemeinsamen Erklärung. In der Erklärung werden auch mehrere Voraussetzungen für einen dauerhaften Frieden formuliert, zum Beispiel umfassende Sicherheitsgarantien für die Ukraine. Ein defektes Bauteil in der Lüftungsanlage hat den Feueralarm am Münchner Flughafen ausgelöst. Das hat der Sprecher des Flughafens mitgeteilt. Das Teil sei ausgetauscht worden und jetzt könne der Tower wieder ohne Einschränkungen arbeiten. Gestern Abend war der Betrieb am Münchner Flughafen nach einem Feueralarm für rund 2 Stunden unterbrochen worden. Fluglotsen hatten einen Brandgeruch am Tower wahrgenommen. Rund 35 Maschinen mussten umgeleitet werden. Tennisprofi Alexander Zverev hat zum ersten Mal einen Grand-Slam-Titel gewonnen. Der Hamburger gewann das Finale der French Open in 5 Sätzen gegen den Italiener Flavio Cobolli. Aus der Sportredaktion Moritz Kühn.
2: Es war ein Drama mit Happy End. Fast 4,5 Stunden dauerte das Finalmatch. Dann sank Zverev vor Glück zu Boden, schlug die Hände vors Gesicht und schaute ungläubig in den Pariser Himmel. Im Alter von 29 Jahren die Krönung seiner Karriere. Der Olympiasieger von 2021 behielt im Endspiel gegen den Italiener Cobolli die Nerven, ließ sich trotz verlorenem 4. Satz im Tiebreak nicht aus der Ruhe bringen. Den entscheidenden 5. Durchgang gewann Zverev mit 6:1 und feierte seinen ersten Grand-Slam-Sieg.
1: Das waren die Nachrichten. Das Wetter in Deutschland: überwiegend trocken, im Nordosten letzte Schauer, später teilweise neblig, Tiefstwerte zwischen 14 und 6 Grad. Tagsüber heiter bis wolkig, im Südosten mehr Sonne, von Westen einzelne Schauer oder Gewitter, Höchstwerte 20 bis 28 Grad. Und am Dienstag zeitweise Schauer und Gewitter, später freundliche Abschnitte 15 bis 22 Grad. Es ist 22.03 Uhr.
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4: Zunächst Berlin, A111 Charlottenburg, Dreieck Oranienburg. Der Tunnel Flughafen Tegel ist wegen Bauarbeiten in beiden Richtungen bis ca. 5 Uhr gesperrt. Und noch eine Dauersperrung, die A565 Bonn-Meckenheim ist zwischen Bonn-Beuel und Auerberg wegen der defekten Bonner Nordbrücke gesperrt. Das war's auch schon vom Verkehr. Die Straßen sind frei. Ihnen eine gute Fahrt.
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4: Und die kommt vom Norddeutschen Rundfunk in Hamburg. Heute mit Detlef Karg im Studio und aktuellen Informationen und Hintergründen hier bis 6. Es ist nur ein erster Referentenentwurf, der im Kabinett auch noch abgestimmt werden muss. Dennoch sorgen die Sparvorschläge von CDU-Gesundheitsministerin Wagen seit einer Woche für heftige Debatten auch innerhalb der Regierungskoalition. Dabei steht eine echte Reform ja eigentlich aus. Patientenschützer etwa fordern eine Übernahme von Teilen der Kosten aus Steuermitteln. So würden die Kosten breiter verteilt. Ebenso ist wenig die Rede von den immer teureren Heimkosten, die bundesweit bei über 3.000 Euro im Monat im Schnitt liegen, was viele Pflegebedürftige in den Ruin treibt. Heimbetreiber profitieren seit Jahren immer stärker. Ebenso sind die Löhne in der Pflege in den vergangenen Jahren stärker gestiegen als in anderen Bereichen der Wirtschaft. Die Gesundheitsexperten und Menschen, die Angehörige pflegen, auf die derzeitigen Pläne reagieren. Dazu Juliane Neubauer.
5: 32 Jahre lang hat Cornelia Schneider ihren schwerkranken Mann gepflegt. 4 Jahre ihre Mutter. Als sie von den Plänen der Pflegereform vom Bundesgesundheitsministerium hört, ist sie schockiert. Denn als Vorsitzende des Vereins Pflegende Angehörige vernetzt sie deutschlandweit Tausende, die ihre Eltern, Partner oder Nachbarinnen pflegen. Sie weiß, dass viele im Alter vor finanziellen Problemen stehen. Schneider.
6: dass man dann noch an diesen Menschen, die dieser größte Pflegedienst Deutschlands sind, nochmal hier Abstriche macht, um zu sparen, statt dass man sagt, man nimmt die Rentenbeiträge raus und tut es dahin, wo es hingehört, weil die haben eigentlich in der Pflegeversicherung nichts zu suchen. Da muss man es umschichten, anders machen. Aber den pflegenden Angehörigen wegzunehmen, finde ich, ist ein Skandal. Also mich entsetzt das einfach total.
5: Was Schneider vorschlägt, kommt auch Gesundheitsökonom Heinz Rothgang von der Universität Bremen sinnvoll vor. Statt die Pflegeversicherung durch die Rentenbeiträge für die pflegenden Angehörigen zu belasten, könnte hier der Bund mit Steuermitteln einspringen. Rothgang findet viele Ansätze der Pflegereform gut, sowie die verpflichtende pflegefachliche Begleitung und der digitale Ausbau. Ursprünglich sei die Pflegeversicherung auch als Unterstützung für Pflegende angelegt gewesen, sagt er. Sie sollten genau so viel Rentenbeiträge erhalten wie ein durchschnittlich Beschäftigter in Deutschland bei deutlich längeren Arbeitszeiten. Dass das jetzt nochmal gekürzt wird, sieht Rothgang kritisch.
7: Das heißt, selbst wenn ich einen Pflegebedürftigen im Pflegegrad 5 vollständig selbst pflege, kriege ich da nur Beiträge, die nur 70% dessen sind, was ein Durchschnittsverdiener einzahlt. Das heißt, wenn ich das lange mache, drohen mir magere Renten.
5: Aktuell pflegen in Deutschland rund 7 Millionen Menschen eine nahestehende Person. In Mitteldeutschland sind es nach Erhebungen des Statistischen Bundesamtes rund 500.000. Knapp 3/4 von ihnen sind Frauen. Im ersten Moment scheint die Kürzung der Rentenbeiträge vielleicht die Pflegeversicherung zu schonen. Beim genauen Hinschauen kommt dann aber ein anderes Problem auf uns zu, erklärt Gesundheitsökonom Rothgang.
7: Der Rentenversicherung schaffen wir auch ein Problem. Der gehen nämlich im Moment Einnahmen. Gleichzeitig soll der Bundeszuschuss zur Rentenversicherung gekürzt werden. Und dann sage ich, oh, erstaunlich, der Beitrag zur Rentenversicherung muss ansteigen. Und dann fange ich hier an zu argumentieren, da muss ich das Rentenniveau kürzen. Und in allen Fällen ist die Standardantwort dann doch, bitte sorgt doch privat vor.
5: Das könnte für die, die eine pflegebedürftige Person in der Familie haben, aber auch schwierig werden. Denn sie werden nach der Pflegereform auch weniger bei den Kosten unterstützt. Und das schlägt sich auch in der Familienkasse nieder, aus der die private Altersvorsorge geschöpft werden soll. Cornelia Schneider vom Verein Pflegende Angehörige durfte Anfang des Jahres mit zahlreichen anderen Organisationen aus dem Bereich Pflege an einem Workshop mit dem Bundesgesundheitsministerium teilnehmen. Gerade mal ein paar Minuten bekam sie, um die wichtigsten Bedürfnisse ihrer 565 Mitglieder zu benennen.
6: Momentan habe ich das Gefühl, da haben ganz, ganz, ganz viele Menschen dran gearbeitet. Aber nachdem jetzt diese Rentenpunkte gestrichen werden und einige Punkte, wo ich sage, da bin ich mir nicht sicher, ob das funktionieren kann in Zukunft, weil wir da nicht richtig drüber geredet haben. Das war nicht richtige Arbeit mit uns. Das fehlt einfach. Da bin ich mir jetzt nicht sicher, inwiefern wir pflegenden Angehörigen überhaupt einen Wert haben.
5: Die Einbußen, die die Pflegenden am Ende bei ihrer Rente machen müssen, hängt von der Dauer und dem Pflegeumfang ab. Theoretisch können sich Angehörige zukünftig also vielleicht nicht mehr leisten, ihre Lieben lange zu pflegen, wenn sie ihren Lebensabend nicht in Armut erleben wollen.
4: Wenn denn diese Pläne so umgesetzt werden, das war Juliane Neubauer. Die Bundesregierung will also sparen und die Sozialsysteme im Gesamten reformieren. Pflege, Rente, Krankenkassen. Es geht um Lohnkosten auf der einen Seite und Besitzstände natürlich auch auf der anderen. Die Rente mit 63 etwa ist rentenökonomisch seit langem hoch umstritten. Gewerkschaften und andere sprechen bei den geplanten Reformen aber sehr schnell von sozialer Kälte und Abbau des Sozialstaats. Dabei leistet kaum eine Industrienation in diesem Bereich so viel wie Deutschland. Und dieses Geld muss ja auch von der Wirtschaft erst einmal erarbeitet werden, um es auszugeben. Mit einem Sozialpartnerdialog im Kanzleramt will Bundeskanzler Merz die Arbeitgeber und Gewerkschaften nun mit ins Boot holen. Kann das klappen? Dazu Nicole Konert.
8: Es geht um viel kommende Woche beim Gipfel im Kanzleramt für die schwarz-rote Regierung.
9: Rentenversicherung, Krankenversicherung, Pflegeversicherung. Aber wir müssen sie jetzt zukunftsfest machen. Wir müssen sie jetzt demografiefest machen, wenn sie eine Chance haben wollen, in dieser Form auch in Zukunft zu bestehen.
8: Die Reformen? Zahlreich. Die Teilnehmer des Gipfels auch. Gewerkschaften, Arbeitgeber und natürlich der Koalitionspartner SPD an einem Tisch. Kann man mit so vielen Lösungen finden?
9: Wenn wir jetzt gemeinsam daran arbeiten, statt gegeneinander zu arbeiten.
8: Vor dem Gipfel prescht der Deutsche Gewerkschaftsbund mit einem Steuerkonzept vor. Eine Wiedererhebung der Vermögensteuer. Auch Reiche sollen Erbschaftssteuer zahlen. Und der Verdi-Chef warnt vor einem Reformpaket des Horrors. Die SPD findet das gut, die Union ist aber irritiert. Und der Kanzler der dämpft die Erwartungen.
9: Das Hoffen auf einen großen Befreiungsschlag, auf den großen Tag, auf den großen Big Bang, der alle Probleme auf einmal löst, meine Damen und Herren, den wird es nicht geben.
8: Was wird es also geben beim Gipfeltreffen? Nur einen Kaffeekranz mit den Gewerkschaften und Arbeitgebern? Oder doch gemeinsame Lösungen?
4: Nicole Kunert war das. Ein Gipfel also wieder einmal. Was kann er bringen? Diese Frage hat mein Kollege Matthias Deiß im ARD-Bericht aus Berlin an Matthias Miersch gestellt, den SPD-Fraktionsvorsitzenden im Bundestag.
10: Es geht um Reformvorhaben. Viele Menschen haben aber Sorge, wird das gerecht? Und deswegen ist es so zentral, dass zum Beispiel zwei wirklich wichtige Partner hier, die Arbeitgeber und die Gewerkschaften, mit uns am Tisch sitzen, um einfach für das, was wir dann hoffentlich auch entscheiden, eine größere Legitimationsbreite zu bekommen. Gerade in diesen Zeiten, die sehr stark von Polarisierung, von Schwarz-Nein-Denken geprägt sind, ist das aufeinander zu bewegen und auch einen Kompromiss im Auge zu haben, so zentral.
11: Der Kanzler hat trotzdem am Wochenende noch mal klargestellt, das ist ein einmaliges Treffen für ihn, jetzt nicht der Beginn der konzertierten Aktion, die die SPD sich eigentlich wünscht. Wird es also bei diesem einmaligen Treffen bleiben?
10: Ich würde nicht ausschließen, dass wir auch weitere Treffen haben, dass man weitere Arbeitsgruppen etc. bildet. Das wissen wir noch nicht. Das wird sehr, sehr stark jetzt darauf ankommen, wie die Arbeitgeber und die Gewerkschaften auch Bereitschaft zeigen am Mittwoch. Und davon würde ich es mal abhängig machen. Aber dass es keine konzertierte Aktion gibt, die der Kanzler hier meinte, das glaube ich, brauchen wir auch in dieser Form nicht.
11: Aber wenn ich Sie jetzt höre, Arbeitsgruppe, vielleicht noch weitere Runden. Eigentlich wollte die Bundesregierung ja Anfang Juli schon fertig sein mit diesem großen Reformpaket. Braucht es vielleicht doch ein bisschen mehr Zeit? Das sagt ja auch der Bundesratspräsident Bovenschulte.
10: Also ich finde schon, dass was entscheidungsreif ist, das sollten wir auch am 1. Juli entscheiden. Aber wir sollten nicht immer von der Reform reden. Das hat ja der Kanzler eben auch noch mal deutlich gemacht. Die Erwartungshaltung, das haut alles durch. So geht Politik auch nicht. Und deswegen muss man schon eine gewisse Sensibilität haben, auch für diese Themen. Und wir sehen, was am 1.7. entscheidungsreif ist und was wir sonst dann auch in anderen Kreisen beziehungsweise dann im weiteren Prozess miteinander vereinbaren können.
11: Ganz kurz noch, würde der weitere Prozess für Sie halten, noch ein bisschen in die Sommerpause hinein zu verhandeln? Oder sagen Sie dann lieber nach der Sommerpause mit neuem Schwung?
10: Ja, für uns gibt es sowieso keine Sommerpause. Natürlich machen wir auch Urlaub, aber nicht über 2 Monate. Und insofern ist diese Sommerzeit natürlich auch dazu da, weiter dran zu arbeiten, so oder so.
4: Sagt der Vorsitzende der SPD-Bundestagsfraktion Matthias Miersch im ARD-Bericht aus Berlin.
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4: Ein anderes Thema, mehr Lohngerechtigkeit zwischen Männern und Frauen. Das ist das Ziel einer neuen EU-Richtlinie, die heute in Kraft tritt. Sie verpflichtet Unternehmen zu mehr Transparenz beim Gehaltsgefüge. Über den Stand der Umsetzung berichtet aus Brüssel Sarah Lopez.
12: Schon seit fast 70 Jahren gibt es in der EU das Ziel, dass Frauen und Männer für die gleiche Arbeit das gleiche Geld bekommen. Damals hat das die Europäische Wirtschaftsgemeinschaft, also der Vorgänger der Europäischen Union, aufgeschrieben. So lange ist das her. Heute, im Jahr 2026, ist das immer noch ein Ziel. Denn es gibt weiter einen Gender Pay Gap, also eine Lohnlücke zwischen Frauen und Männern. In Deutschland etwa liegt diese Lücke bei rund 6%, wenn man auf die bereinigte Zahl schaut, also Faktoren rausrechnet, wie dass Frauen öfter in Teilzeit und in schlechter bezahlten Berufen arbeiten. Für mehr Fairness auf dem Gehaltszettel hat die EU vor 3 Jahren die sogenannte Entgelttransparenzrichtlinie beschlossen. Komplizierter Name, einfaches Konzept, sagt Maria Neuchel von der SPD. Die EU-Parlamentarierin ist Mitglied im Ausschuss für die Rechte der Frauen und die Gleichstellung der Geschlechter.
13: Das Entgelttransparenzgesetz ist wie ein Hustensaft, denn momentan ist das System nicht okay. Wenn irgendwann das System okay ist, vielleicht brauchen wir das Gesetz irgendwann nicht mehr. Momentan ist es ein Hustensaft für eine Gesellschaft, die ungleich bezahlt.
12: Die Richtlinie setzt bei den Unternehmen an. Wenn die mindestens 100 Mitarbeiter haben, müssen sie die Durchschnittsgehälter für Frauen und für Männer bei vergleichbaren Jobs offenlegen. Und auch die Kriterien, anhand derer das Gehalt berechnet wurde. Die Differenz zwischen den Gehältern darf bei maximal 5% liegen. Sonst müssen Unternehmen Gehälter angleichen und Betroffene haben Anspruch auf Schadenersatz. Und wenn eine Stelle ausgeschrieben wird, dann muss das Gehalt spätestens im Bewerbungsgespräch kommuniziert werden. Die europäische Statistikbehörde Eurostat sammelt Daten zum unbereinigten Gender Pay Gap in der EU, also zur generellen Lohnlücke zwischen Frauen und Männern. Dieser Gender Pay Gap liegt im Durchschnitt bei etwa 11% in der Europäischen Union. In Deutschland noch darüber und Estland ist Spitzenreiter, da sind es fast 19%. Die EU-Entgelttransparenzrichtlinie dürfte Einfluss auf diese Zahlen haben. Das sei richtig, sagt Christoph Wiedenroth, Referent für europäische Angelegenheiten beim Mittelstandsverband BVMW.
14: Es ist wichtig, den Gender Pay Gap in Deutschland auch erfolgreich aufzulösen. Wir müssen aber auch mit einem Auge weiterhin auf die Wettbewerbsfähigkeit unserer Unternehmen schauen. Die EU-Entgelttransparenzrichtlinie fällt in einen Zeitraum, bei dem viele Unternehmen eigentlich mit dem Rücken an der Wand stehen und sie haben die erhebliche Sorge, dass die Richtlinie in der Umsetzung in den Betrieben zu einem erheblichen bürokratischen Mehraufwand führen wird.
12: Die Unternehmen bräuchten Planungssicherheit. In vielen Ländern ist die aber nicht gegeben, weil es trotz Frist zum 7. Juni weiter keine Gesetzentwürfe gibt, um die EU-Richtlinie in nationales Recht zu überführen. Das ist auch in Deutschland der Fall. Kritik daran gibt's vom Deutschen Frauenrat und der stellvertretenden Vorsitzenden Anja Voisthoff.
15: Man hat schon den Eindruck, dass es da eine sehr zögerliche Haltung bei der Umsetzung gibt in dem Gedanken.
16: Achtung, wir haben einen Falschfahrer auf der A8 Stuttgart-München. Zwischen Adelzhausen und Dreieck München-Eschenried kommt Ihnen ein Falschfahrer entgegen. Fahren Sie da äußerst rechts und überholen Sie nicht. Ich wiederhole, auf der A8 Stuttgart-München. Zwischen Adelzhausen und Dreieck München-Eschenried ist ein Falschfahrer unterwegs. Vorsicht dort in beiden Richtungen. Und nun weiter hier im Programm.
15: An denen wir ja nun auch im Vorfeld beteiligt waren.
12: Auf Anfrage heißt es vom zuständigen Bundesministerium, es gebe das Ziel, die EU-Richtlinie auf das Notwendige beschränkt und möglichst bürokratiearm umzusetzen. Vor dem Hintergrund der derzeitigen wirtschaftlichen Lage plane man, dass Teile der Richtlinie im Juni 2028 fällig werden. Theoretisch könnte die Europäische Union ein Vertragsverletzungsverfahren gegen Deutschland einleiten. Mit Blick auf die Zahl der Länder, die Richtlinie aber auch noch nicht umgesetzt haben, scheint das eher unwahrscheinlich.
16: Soweit Sarah Lopez, und über das Thema Lohngleichheit von Männern und Frauen hat mein Kollege Tom Westerholt vom Norddeutschen Rundfunk mit der Direktorin der Bundesstiftung Gleichstellung, Lisi Meyer, gesprochen. Die erste Frage an sie war, wie derzeit der Stand der Umsetzung in Deutschland ist.
17: Also grundsätzlich ist es natürlich schon fragwürdig, warum man es in der Zeit nicht schafft. Und gleicher Lohn für gleiche Arbeit ist ja nicht seit gestern, sondern seit Jahrzehnten geltendes Recht in Deutschland. Die Richtlinie sollte eigentlich dafür sorgen, dass dieses Recht in der Praxis besser durchgesetzt werden kann. Aber man hat in den letzten Monaten ja schon im Rahmen der Debatten in der Kommission, die sich zusammengesetzt hat auf Bundesebene, gemerkt, dass natürlich gerade die Arbeitgeberverbände und Gewerkschaften unterschiedliche Positionen auch nochmal deutlich gemacht haben bei der Umsetzung der EU-Entgelttransparenzrichtlinie. Grundsätzlich, glaube ich, muss klar sein, im Koalitionsvertrag ist vereinbart, dass die Entgelttransparenzrichtlinie umgesetzt wird in dieser Legislaturperiode und dass damit eben auch EU-Recht nicht gebrochen wird.
18: Vor 3 Jahren beschlossen, heute läuft die Frist aus. In unserem Land wird ja aufgrund der Größe, aufgrund von Föderalismus, also unserer Länderzuständigkeit und dem großen Verwaltungsaufwand immer ganz allgemein viel auf die Bürokratie geschoben. Akzeptieren Sie das als Grund bei einem Thema, das jetzt, wie Sie gerade auch nochmal gesagt haben, ja schon seit Jahrzehnten auf dem Tableau ist?
17: Also ich kann das nicht so ganz nachvollziehen. Ich habe diese Hauptkritik der Arbeitgeberseite, also BDA, IW und so weiter, auch gesehen nach den Kommissionsergebnissen. Und die haben ja sehr stark argumentiert, dass die Richtlinie aus ihrer Perspektive neue Dokumentationsberichts- und Prüfpflichten verursacht, die eben ein zu hoher Bürokratieaufwand wären. Man muss aber ehrlicherweise schon auch sagen, dass gerade für größere Unternehmen das mit aktuellen Digitalisierungsentwicklungen kein zu großes Problem darstellen dürfte. In den letzten Jahren haben sich zahlreiche Tools entwickelt, die man eben auch nutzt, um bestimmte Daten zu ziehen und in der Buchhaltung, im Personalwesen. Das sollte also kein allzu großes Problem darstellen, auch bei den Berichtspflichten nicht, die dadurch entstehen. Und ehrlicherweise ein kleines Unternehmen, und das war, ist ja eine der Aspekte, die ganz zentral sind in der EU-Entgelttransparenzrichtlinie im Vergleich zum aktuellen EU-Entgelttransparenzgesetz, dass es eben gerade bei kleineren Unternehmen, wo viele Frauen beschäftigt sind, auch nochmal die Möglichkeit gibt, den Auskunftsanspruch anders durchzusetzen und dadurch natürlich insgesamt auch nochmal für mehr Entgelttransparenz, für hoffentlich auch mehr Gehaltsgerechtigkeit auch zu sorgen. Und das, glaube ich, ist schon ganz zentral, dass man sich das nochmal bewusst macht, dass gerade auch bei kleinen und mittelständischen Unternehmen, das war immer auch eine Debatte innerhalb der EU-Entgelttransparenzrichtlinie im Weg, sozusagen diese zu entwickeln, dass es auch so gestaltet sein soll, dass KMU vor Überlastung geschützt werden sollen.
18: Da sprechen Sie einen wichtigen Punkt an, denn zum einen haben die beteiligten Ministerien und Ämter verlauten lassen, dass die neue EU-Richtlinie bei uns wohl hier nicht vor Anfang 27 offiziell umgesetzt werden kann. Aber sie gilt nach EU-Recht ja nun mal ab heute. Was heißt denn das im ganz Speziellen für Arbeitgeber als auch Arbeitnehmerinnen?
17: Also eine Richtlinie ersetzt jetzt grundsätzlich kein nationales Gesetz, aber die Richtlinie ist schon sehr detailliert formuliert, weshalb davon auszugehen ist, dass bei Klagen zu Equal Pay in den kommenden Monaten oder Jahren bestehendes Recht richtlinienkonform und damit eben strenger ausgelegt wird. Und das hat sich bereits im letzten Jahr so ein Stück weit gezeigt bei Entscheidungen des Bundesarbeitsgerichts, dass dort auch die Gerichte schon eher im Sinne der Richtlinie auch argumentieren und entscheiden. Was aber vielleicht schon nochmal interessant ist für öffentliche Arbeitgeber, gilt sie jetzt direkt. Und deshalb bedeutet es zum Beispiel meines Erachtens schon, dass bei der Frage Entgelttransparenz schon vor der Beschäftigung, was ja Artikel 5 vorsieht, also die Richtlinie sieht ja dort das Verbot einer Nachfrage zum bisherigen Einkommen vor oder dass StellenbewerberInnen das Recht haben, vom künftigen Arbeitgeber das Einstiegsgehalt oder die Spanne, die zur Anwendung kommt, auch zu erfahren. Das muss dann auch meines Erachtens wahrscheinlich umgesetzt werden.
16: Sagt Lisi Meyer, Direktorin der Bundesstiftung Gleichstellung.
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2: Mit Moritz Kühn und einem Lebenstraum, der in Erfüllung gegangen ist. Tennisprofi Alexander Zverev aus Hamburg hat sich zum ersten Mal auf den Grand-Slam-Thron gesetzt. In Paris im Finale der French Open gab es einen dramatischen 5-Satz-Erfolg gegen den Italiener Cobolli. Zverev ist damit der erste deutsche Tennisspieler seit 89 Jahren, der in Paris triumphieren konnte. Aus der französischen Hauptstadt berichtet Guido Ringel.
19: Der so sehnlich erwünschte Pokal ist jetzt in den Händen des Hamburgers gelandet, nachdem er vor 2 Jahren hier noch im Endspiel verloren hatte.
20: I lost a Grand Slam final here 2 years ago, but now finally it's a happy end. At the end of the day, we're Grand Slam champions now.
19: Wir sind Champions. Zverev bezieht wie so oft seine Familie mit ein in den wichtigen Momenten. 5 anstrengende und für alle mitreißende Sätze lang ein Aufwand der besonderen Art. Mit dem besseren Ende für Zverev, auch weil er es schaffen konnte, zum Ende der Partie der kraftvollere Mann zu sein, zum Leidwesen seines Gegners Flavio Cobolli.
20: If someone asked me who deserved more this title,
21: wenn jemand mich fragen würde, wer diesen Titel mehr verdient hat, dann würde ich immer sagen, du, Sascha. Ich freue mich für dich, aber ich bin auch traurig, weil ich so nah dran war und das fühle ich. Du hast jetzt deinen Traum erfüllt, dann lass mich beim nächsten Mal gewinnen.
19: Mehr als 4 Stunden Tennis, vielleicht nicht auf allerhöchstem Niveau, aber spannend und zum Mitfiebern allemal. Mit dem überglücklichen Alexander Zverev, den Pokal küssend und umarmend, wie ein 3-Jähriger seinen Teddy, glückt der Traum vom großen Glück endlich der Grand-Slam-Titel.
2: Ein Drama mit Happy End also für Tennisprofi Alexander Zverev. Ein Drama ohne Happy End in der Handball-Bundesliga für Minden. Der Mannschaft hätte ein Punkt gereicht, um den Klassenerhalt zu schaffen, aber stattdessen gab es am letzten Spieltag eine knappe 25-26 Niederlage beim Tabellenletzten und Mitabsteiger Leipzig. Christian Schulze erzählt mehr.
0: Es war ein Herzschlagfinale bis zur allerletzten Sekunde und am Ende stand der Pfosten für das Mindener Wunder im Weg. Zur Pause lagen die Ostwestfalen mit 4 Toren zurück, konnten diese aber aufholen und die Partie bis zum Schluss offen halten. Mit der letzten Aktion hatte Minden den Klassenerhalt auf der Hand, doch der Pfosten verhinderte das Tor zum Ausgleich. Ein Unentschieden hätte gereicht, da Konkurrent Wetzlar parallel knapp gegen Meister Magdeburg verlor. Durch das 25-26 ist Minden nach einem Jahr Bundesliga wieder abgestiegen. Bittere Tränen in Ostwestfalen und auch in Gummersbach blieben nicht alle Augen trocken. Das hatte aber keine sportlichen Gründe. Schon vor dem 28-27 Sieg gegen die Rhein-Neckar-Löwen stand Platz 4 und die Teilnahme an der European League fest. Doch es hieß Abschied nehmen. Unter anderem verlässt Kapitän Julian Köster den VfL. In seinen 6 Jahren bei den Oberbergischen wurde er zum Nationalspieler, jetzt wechselt er zum THW Kiel.
2: Und sein neuer Verein, der THW Kiel, wird kommende Saison wohl nicht international spielen, hat die Bundesliga als Tabellensechster abgeschlossen nach der Niederlage gegen Lemgo. Die einzige Hoffnung für den THW heißt noch Wildcard. In der Königsklasse gehen neben Meister Magdeburg und European League-Sieger Melsung auch die Füchse Berlin an den Start. Der Vizemeister gewann zum Saisonabschluss gegen den Tabellendritten Flensburg-Handewitt mit 43-38. Alle Ergebnisse gibt's auf sportschau.de. Und damit ab zum Radsport. Da hat Antonia Niedermayer den Giro d'Italia als erste Deutsche seit 13 Jahren auf dem Podium beendet. Holger Gerska mit den Einzelheiten.
1: 40 Kilometer vor dem Ziel lag die frühere Skibergsteigerin als Ausreißerin sogar virtuell an der Spitze der Gesamtwertung. Dann aber kam der große Auftritt der Topfavoritin Demi Wollering, die den Giro erstmals gewann. Die Europameisterin aus den Niederlanden fing nicht nur um 30 Sekunden Antonia Niedermayer ab, sondern auch die nach 8 Etappen noch führende Anna van der Breggen, ebenfalls aus den Niederlanden. Für Antonia Niedermayer, die 23-Jährige aus Burgmühl in der Nähe von Rosenheim, ist es trotzdem der bislang größte Erfolg. 3-mal war sie bei Weltmeisterschaften schon in den Top 6, verpasste aber noch das Podium, das jetzt beim Giro d'Italia besonders wertvoll ist.
2: Denn anders als bei den Männern ist es historisch bedingt für die Frauen die wichtigste Rundfahrt des Jahres.
18: Sagt Moritz Kühn von unserer Sportredaktion. Und hier ganz kurz die Entwarnung auf der A8 Stuttgart-München. Kein Falschfahrer mehr zwischen Adelzhausen und Dreieck München-Eschenried. Und weiter im Programm, hier haben wir noch einen Hörtipp für Sie.
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32: Um 2.29 Uhr mit Katja Kindermann. Der Iran hat gestern Abend mehrere Raketen auf Israel abgefeuert. Teheran reagierte damit nach eigenen Angaben auf israelische Angriffe auf einen Vorort der libanesischen Hauptstadt Beirut. Aus Istanbul, Phyllis Kükrükol.
33: In Israel lösten die Angriffe Alarm in mehreren Städten aus, darunter Haifa und Caesarea. Das israelische Militär teilte mit, das Luftabwehrsystem habe die Bedrohung identifiziert und fange die Raketen ab. US-Präsident Trump kritisierte den Angriff scharf. Im Fernsehsender Fox erklärte er, das werde sicher nicht bei den Verhandlungen helfen. In Richtung Iran fügte er hinzu, ihr habt eure Raketen abgeschossen, das reicht. Geht zurück an den Verhandlungstisch und macht einen Deal.
32: Deutschland, Frankreich, Großbritannien und die Ukraine haben Russland zu einer sofortigen Waffenruhe und Verhandlungen über ein Ende des Krieges aufgefordert. In London hatten gestern Abend Kanzler Merz, der britische Premier Starmer und Frankreichs Präsident Macron mit dem ukrainischen Staatschef Selenskyj über die aktuelle Lage gesprochen. Aus der Nachrichtenredaktion Christian Hammer.
4: Nach dem Treffen veröffentlichten die vier eine gemeinsame Erklärung. Darin riefen sie den russischen Präsidenten Putin zum Handeln auf. In der Erklärung formulieren die vier Staats- und Regierungschefs auch mehrere Voraussetzungen für einen, so wörtlich, gerechten und dauerhaften Frieden. Sie fordern unter anderem umfassende Sicherheitsgarantien für die Ukraine. Die russischen Vermögenswerte sollen so lange eingefroren bleiben, bis Russland seinen Angriffskrieg beendet und die Ukraine für die durch den Krieg verursachten Schäden abfindet. Außerdem sollen die USA und Europa aktiv an möglichen Friedensverhandlungen beteiligt werden.
32: Bei der vorgezogenen Parlamentswahl im Kosovo hat die Partei von Ministerpräsident Kurti offenbar mit Abstand die meisten Stimmen erhalten. Seine linksnationalistische Partei kommt laut Befragungen auf etwas mehr als 40%. Bei dem Ergebnis wäre sie auf einen Koalitionspartner angewiesen. Allerdings wird eine Regierungsbildung schwierig, weil es zwischen den Parteien tiefe Gräben gibt. Es war schon die dritte Parlamentswahl in 16 Monaten im Kosovo, das sich auch um einen EU-Beitritt bemüht. Der Hamburger Tennisprofi Alexander Zverev hat seinen ersten Titel bei einem Grand-Slam-Turnier geholt. Im Finale der French Open in Paris setzte sich der 29-Jährige gegen den Italiener Flavio Cobolli in 5 Sätzen durch. Der letzte Triumph eines deutschen Tennisspielers bei einem Grand-Slam-Turnier liegt 30 Jahre zurück. 1996 gewann Boris Becker die Australian Open. Und das Wetter in Deutschland. Überwiegend trocken, im Nordosten letzte Schauer, später teilweise neblig. Tiefstwerte zwischen 14 Grad und 6 Grad. Tagsüber heiter bis wolkig, im Südosten mehr Sonne. Von Westen einzelne Schauer oder Gewitter. Höchstwerte 20 bis 28 Grad. Am Dienstag zeitweise Schauer und Gewitter, später freundliche Abschnitte, 15 bis 22 Grad. Und am Mittwoch ein paar Schauer, teils Gewitter, auch heitere Phasen, 15 bis 21 Grad. Das waren die Nachrichten.
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5: Und zur Stunde sind die Straßen frei. Ich wünsche Ihnen gute und sichere Fahrt.
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5: Im Studio ist Detlef Karg. Willkommen. Stellen Sie sich eine Fabrik vor, in der es gar kein Licht gibt und auch kaum Menschen, die da arbeiten. Sogenannte Dark Factories, die sind in China schon Realität. Mit künstlicher Intelligenz gesteuerte Roboter fertigen dort Autos, Smartphones und mittlerweile auch Kampfjets für die chinesische Armee. Darum geht es in den kommenden 20 Minuten im Weltspiegel-Podcast, heute mit Janina Werner und unserer ARD-Korrespondentin in Peking, Marie von Mallingroth.
6: Eine Dark Factory, was ist das denn? Also ich stelle mir da irgendwie sowas Mystisches vor an einem verlassenen Ort. Ist das denn wirklich so oder ist das nur so eine komische Vorstellung von mir?
7: Also mystisch ist vielleicht ein bisschen zu romantisch, zumindest so für meinen Geschmack. Da denke ich irgendwie an eine einsame Hütte in nebliger Naturstimmung. Auf jeden Fall sah das Ganze so aus, dass wir in den Outskirts von einer 10-Millionen-Stadt waren, in einer Industriegegend. Und da gibt es eben dieses junge E-Auto-Unternehmen. Und dann kommt man da auf dieses Gelände, das sieht alles ziemlich sauber aus und fast menschenleer. Und dann kommt man eben in diese große Fabrikhalle, die, sagen wir mal, eher in gedimmtem Licht ist.
6: Und wie sieht es denn dann so aus in so einer Fabrikhalle und hat dich irgendwas überrascht, hast du irgendwas bemerkt?
7: Naja, überrascht waren wir, weil wir vielleicht auch ein bisschen naiverweise dachten, ach cool, jetzt kommen wir in eine Dark Factory, da wird es dann wirklich zappenduster sein. War es aber eben nicht, wie ich eben schon gesagt habe, es war so etwas gedimmtes Licht und ein bisschen enttäuscht waren wir dann schon. Ja, und dann steht man da eben in so einer riesigen Halle, die eine Fläche hat ungefähr von 180 Fußballfeldern. Und es heißt zwar, es sei alles voll automatisiert und man sieht auch sehr, sehr viele Industrieroboter. 800 sind es, so sagen eben zumindest die Mitarbeiter dort. Aber es gibt eben auch 200 menschliche Mitarbeiter, die dann bei der Montage in den Zwischenschritten intervenieren, wenn es hakt. Was mich aber schon wirklich fasziniert hat, ist einfach zu sehen, wie geschmeidig diese Industrieroboter da so leise vor sich hinwerkeln. Und ich habe da auch mal den Manager gefragt, warum das Ganze dann eigentlich Dark Factory heißt, wenn es gar nicht so dark ist. Naja, und er sagt eben so, die Definition einer Dark Factory ist, dass eben alles 100% automatisiert abläuft, und hebt dann nochmal hervor, wie viele Roboter man eben jetzt da in dieser Fabrik hat. Aber wie gesagt, in China ist unglaublich vieles auch, wird einfach ausprobiert, und dort in der Fabrik ist man zwar schon automatisiert, aber ich fand es dann doch ganz interessant zu sehen, wie viel menschliche Unterstützung es dann eben auch doch noch braucht.
6: Und sind denn diese Dark Factories die Zukunft? Was ist denn so der langfristige Plan vielleicht auch dahinter?
7: Also, dass das die Zukunft ist, Janina, so sieht das auf jeden Fall die chinesische Staats- und Parteiführung. Wir wissen jetzt nicht, wie viele es gibt, ne? Aber fest steht, dass einfach wahnsinnig viel investiert wird und eben jetzt auf einmal, wie damals die E-Auto-Firmen und Start-ups, eben solche Dark Factories, ja, wie Pilze aus dem Boden sprießen. Eigentlich kann man schon sagen, dass jetzt so hochautomatisierte E-Auto-Fabriken, wie wir sie eben gesehen haben, aktueller Standard sind. Und der Ursprung des Ganzen sind auf jeden Fall die langfristigen Pläne der Partei, über die jetzt ja auch immer so viel gesprochen wird, wenn dann zum Beispiel die deutsche Wirtschaftsministerin kommt und sagt, wir müssen mal diese 5-Jahrespläne Chinas genau studieren. Und da gab es eben einen Plan 2015, Made in China 2025 hieß der. Und da wurde eben schon ganz klar das Ziel festgehalten, dass man zu einer globalen Hightech-Supermacht werden will. Und ganz im Zentrum stehen da eben die Bereiche KI und Robotik. Und da ist die Idee, dass eben Robotik auch ein zentraler Hebel ist für das wirtschaftliche Wachstum, für die technologische Unabhängigkeit und die, ja, globale Vormachtstellung, also KI und Robotik eben, ne? Künstliche Intelligenz.
6: Und was heißt das denn für die Gesellschaft und auch für die Jobs? Weil da werden ja natürlich dann auch viele wegfallen. Gibt es da irgendwie eine Reglementierung?
7: Ich finde das eine so super spannende Frage, weil sie ja eigentlich uns alle auch berührt, ne? Sozusagen die Weltbürger und Weltbürgerinnen. Und ich glaube, es ist nirgends einfach zu beantworten. In China ist es so, dass, ja, man sagen kann, viele Fabrikarbeiterjobs sind schon ersetzt, und es werden auch in Zukunft viele Jobs ersetzt werden. Da gibt es auch erstaunlich offene Studien, würde ich sagen, auch die so aus der chinesischen Staats- und Parteiführung kommen, weil man sich eben dieser Herausforderung auch stellt. Und da gibt es zum Beispiel eine von dem Ministerium für Personalwesen, das ist auch ein interessanter Name, die in 300 Städten geforscht haben letztes Jahr. Und da kam bei rum, dass eben genau in diesen Bereichen Verwaltung, Finanzen, Sales-Bereich teilweise schon 10-20% weniger Stellen zur Verfügung stehen, eben wegen dieser ganzen Transformation. Und dann kann man auch noch dazu sagen, auf der einen Seite hast du eine alternde Bevölkerung, eine historisch niedrige Geburtenrate. Und da ist eben zumindest die theoretische Idee der Partei, dass man eben mithilfe von KI-Technologie trotzdem eine hohe Produktivität erzeugen kann, wenn man weniger Menschen hat. Das auf der einen Seite, aber auf der anderen Seite gibt es halt auch eine super hohe Jugendarbeitslosigkeit, über die wir ja hier auch schon berichtet haben. Und genau das birgt auch sozialen Sprengstoff, würde ich sagen, weil die jungen Menschen ohnehin so Probleme haben, einen guten Job zu finden. Und das wird jetzt möglicherweise dadurch natürlich noch schwieriger.
6: Also kann es dann auch einfach sein, dass man als Arbeitnehmer rausgeschmissen wird und dann durch zum Beispiel einen Roboter ersetzt wird? Und da gibt es keine Rechte für die Arbeitnehmer zum Beispiel?
7: Also grundsätzlich hast du in China sicherlich weniger Arbeiterrechte und überhaupt weniger soziale Sicherheit, als wir das in Europa kennen. Ich hatte es ja eben so den darwinistischen Wettbewerb genannt. Also da ist einfach hier das Leben und die Arbeitsbedingungen per se sehr viel härter. Was aber total interessant ist, es gibt jetzt einen Gerichtsfall in Hangzhou. Das ist die Hightech-Metropole, da hat auch DeepSeek seinen Sitz. über den auch sehr viel berichtet wurde in den chinesischen Medien. Da hat eben jemand seinen Job verloren wegen dem Einsatz von künstlicher Intelligenz. Diese Person hat dann sich eben gewehrt und hat dann auch geklagt. Und daraus ist dann ein ganzer Prozess entstanden und ein Gerichtsurteil, das eben diesem Arbeiter auch Recht gegeben hat, beziehungsweise eben dann ihn unterstützt hat dahingehend, dass er auch eine Kompensation bekommen musste. Und da das Gerichtsurteil eben besagt, dass Unternehmen vor einem KI-bedingten Stellenabbau eben genau prüfen müssen, ob dieser Mitarbeiter nicht möglicherweise für andere Aufgaben weiterqualifiziert werden kann und eben ja fair weiterbeschäftigt werden kann. Und das heißt, da ist schon eine ziemliche Sensibilität da. Und in China muss man immer mit einbeziehen, wenn so etwas öffentlich berichtet wird und dann eben auch in vielen Staatsmedien erscheint, dann ist das eine Botschaft, die

0: aber in den meisten Fällen auch nicht so festgehalten als durch KI-ersetzte Jobs, sondern da heißt es dann in den Statistiken eher unternehmerische Umstrukturierung und so weiter und so fort, weil man auch nicht so gerne möchte, dass eben so eine Zahl das Tageslicht erblickt, die klar beziffert, wie viele Menschen jetzt eben schon ihre Jobs verloren haben.
1: Und ich könnte mir auch vorstellen, dass Chinesen und Chinesinnen aber auch Respekt haben, wenn das Land da so nach vorne prescht bei KI und Robotik, oder?
0: Ja, ich würde aber dennoch sagen, dass bei all denjenigen hier in China, die ja nur via Handy jetzt mit Algorithmen und künstlicher Intelligenz zu tun haben, dass die meisten Menschen schon eine ziemlich große Offenheit gegenüber den Entwicklungen haben. Mal ganz abgesehen davon, dass es halt die Parole vom Parteichef ist, Xi, würden sich sowieso wenige trauen, dagegen zu sprechen. Aber es gibt auch Studien dazu, dass die Innovationsfreudigkeit hierzulande größer ist. Aus meiner Sicht ist es eine Mischung aus autokratischer Staat, mangelnde soziale Absicherung und ja eben so eine Wettbewerbsmentalität. Es gibt auch nicht so eine Sensibilität für Datenschutz, weil es einfach nicht so öffentlich debattiert wird auch. Aber die Menschen, für die es total absehbar ist, dass die KI vielleicht bald in ihrem Feld eingesetzt wird, die machen sich natürlich schon Sorgen. Und ich habe neulich mal mit so ein paar jungen Menschen gesprochen, habe da eine junge Sprachenstudentin getroffen und die hat mir Folgendes gesagt. Ja, sie sagt eben, dass sie Französisch studiert in Peking, dass sie eigentlich eben gerne als Übersetzerin später arbeiten würde und sich sie und ihre Kommilitonen und Kommilitoninnen ja eben schon Sorge machen, Angst haben, dass eben genau ihr Berufstraum möglicherweise von irgendeiner KI dann eben ausgeübt wird. Und ich habe auch eine andere junge Frau gefragt, das war ganz interessant, da war ich auf so einer KI-Messe und da hat ein junger Start-up-Unternehmer seine humanoiden Roboter vorgestellt und da stand also diese Frau staunenden Auges davor und die habe ich eben gefragt, ob sie sich vorstellen kann, so einen humanoiden Roboter vielleicht zu Hause sitzen zu haben, mit dem man sich unterhält, der vielleicht irgendwann auch mal Ersatz für einen echten Menschen sein könnte. Wir kennen ja dieses Phänomen, dass manche Leute schon ChatGPT oder hier in China DeepSeek als ihren Boyfriend oder Girlfriend oder so ansehen. Und die hat mir Folgendes geantwortet. Sie sagt eben, also solange es jetzt nicht wie so ein Sci-Fi-Film rüberkommt, kann sie sich schon vorstellen, dass einfach das mehr auszutesten. Ne? Aber sie sagt eben, es funktioniert nicht, wenn die Menschen die Kontrolle verlieren über die Algorithmen letztlich. Und das ist auch so ein Thema hier in China. Hätte ich auch nicht so gedacht, aber das wird auch relativ viel diskutiert. Zumindest an manchen Unis, ebenso die ethischen Konsequenzen.
1: Danke, Marie, für das spannende Gespräch und immer spannend, mit dir zu reden, weil man so verschiedene Eindrücke aus dem Land bekommt. Danke dir.
0: Sehr gerne.
1: Und jetzt haben wir gerade schon gehört, wie es in so einer Dark Factory aussieht. Und jetzt wollen wir mal weiterschauen. Viele Staatschefs waren zuletzt zu Gast in China. Welche Bedeutung hat das? Darüber spreche ich mit der Sinologin Dr. Marina Rudjak von der Universität Heidelberg. Donald Trump, Wladimir Putin, jetzt die deutsche Wirtschaftsministerin Reiche. Was bedeutet das denn auch für China?
2: Für China ist es ein Zeichen dafür, dass das Land dort angekommen ist, wo Staatschef Xi Jinping es haben wollte, nämlich als eines der mächtigsten Länder der Welt, ohne die heute globale Politik nicht funktioniert. Und genau so wird diese Reihe von Besuchen in kurzer Abfolge hintereinander Donald Trump, Putin, jetzt auch die deutsche Wirtschaftsdelegation gelesen.
1: Die Beziehung zwischen Deutschland und China, also Deutschland ist ja sehr abhängig, China ist der größte Handelspartner. Was bedeutet diese Beziehung zwischen den beiden Ländern?
2: Aus der chinesischen Perspektive, auch wenn Deutschland oder Europa gerade nicht als politisch wichtige Akteure gesehen werden, sind sowohl Deutschland als auch die EU extrem wichtig als Markt. Denn China hat massive Überkapazitäten, die vom eigenen Markt nicht absorbiert werden. Und dieser europäische Markt, einschließlich Deutschland,

0: sind extrem wichtig. Und deutsche Technologie bleibt für China auch nach wie vor wichtig. Deswegen gibt es auch ein großes Interesse, in deutsche Unternehmen zu investieren.
1: Welche Rolle und Einfluss hat denn auch China in der Welt? Und vielleicht können Sie auch so ein bisschen skizzieren, was ist denn die Strategie Chinas? Was ist so das finale Ziel?
0: Vielleicht muss man sich zuerst anschauen, was sind eigentlich die Kerninteressen der chinesischen Regierung bzw. der kommunistischen Partei, die an der Regierung ist. Und diese Kerninteressen sind im Wesentlichen drei. Das erste ist politische Legitimation, an der Macht zu bleiben. Und da gibt es eine Art Vertrag zwischen der Regierung und dem Volk. Die Regierung sorgt dafür, dass die Menschen wohlhabender werden und die Bevölkerung hält sich dafür aus der Politik raus. Das zweite Kerninteresse ist das, was die chinesische Regierung als territoriale Integrität bezeichnet. Und das betrifft auch Tibet, Taiwan, Xinjiang, Südchinesisches Meer aus der Perspektive der chinesischen Regierung. Und das dritte Kerninteresse ist ein internationales Umfeld, das stabil ist und für Chinas eigene wirtschaftliche Entwicklung förderlich ist, denn davon hängt ja wiederum die Legitimität der Partei ab. Und aus diesen Kerninteressen leitet sich eigentlich auch Chinas Außenpolitik ab. Es geht darum, ein stabiles internationales Umfeld zu haben mit Ländern, die mit China handeln, in die China investieren kann und die sich vor allem auch nicht gegen China verbünden.
1: Wie gelingt das denn vielleicht auch, die Bevölkerung ruhig zu halten oder dass die jetzt da mitmacht? Kommt denn dieser wirtschaftliche Aufschwung auch bei der Bevölkerung an?
0: Der wirtschaftliche Aufschwung kommt bei der Bevölkerung an, aber nicht bei allen gleichermaßen. China bleibt immer noch ein Land riesiger ökonomischer Unterschiede zwischen den Ostküstenstädten, die postmodern wirken und aussehen, und der Tatsache, dass im Durchschnitt das Einkommen immer noch relativ niedrig ist. Und wir haben jetzt zum Beispiel nach dem 5-Jahres-Plan gesehen, bei dem ja die künstliche Intelligenz eine sehr große Rolle spielt und die Automatisierung, dass es auch in den chinesischen sozialen Medien viele Stimmen gibt, die sagen, ja, das ist ja alles schön und gut, dass beim Frühlingsfest hier Roboter in der Show auftreten, aber mein eigener Alltag ist relativ schwer. Und wir merken es auch daran, dass die Bevölkerung nicht der Aufforderung der chinesischen Regierung folgt, mehr zu konsumieren oder auch mehr Kinder zu bekommen. Und das sind Zeichen dafür, dass es eben nicht so viel Vertrauen in die Zukunft gibt.
1: Natürlich gibt es ja auch viele Arbeiter, die ja auch in diesem Land arbeiten. Und wenn jetzt immer mehr Roboter kommt oder KI und die ersetzen soll, ist das nicht dann auch schwierig für die normale Bevölkerung?
0: In dem Falle ist die Automatisierung die Strategie, mit dem demografischen Wandel fertig zu werden. Denn die Bevölkerung schrumpft massive. Das ist etwas, was der chinesischen Regierung tatsächlich sehr viele Sorgen bereitet, wie man eigentlich die Produktion aufrechterhalten kann bei dem demografischen Wandel und auch angesichts der Tatsache, dass Menschen mit der zunehmenden technologischen Entwicklung natürlich in bessere Jobs wollen. Also da ist nicht unbedingt die Arbeitslosigkeit das Problem, sondern es ist gerade der Grund, also der demografische Wandel, dass die Automatisierung vorangetrieben wird.
1: Ist das denn dann eher so, dass wir jetzt hier die Roboter sehen, die beim Marathon mitlaufen und dass das eher dann so der Schein nach außen ist, so ein bisschen die Glitzerwelt? Aber wenn Sie auch sagen, die normale Bevölkerung lebt vielleicht ja auch oft noch unter der Armutsgrenze oder hat an diesem wirtschaftlichen Aufschwung gar nicht so viel Teilhabe.
2: Also die Bevölkerung hat durchaus Teilhabe. Aber die Frage ist natürlich, wie? Wir haben jetzt im deutschsprachigen Raum den Roman Ich fahre Pakete in Peking ausgesprochen, der von einem chinesischen Paketfahrer geschrieben wurde. Und der zeigt, was eigentlich die Schattenseiten dieser Ökonomie sind, die auf der einen Seite einem Teil der Bevölkerung sozusagen die sofortige Verfügbarkeit von allem garantiert. Man kann sich in Peking innerhalb kürzester Zeit, nicht nur in Peking, eigentlich chinaweit, alles Mögliche liefern lassen. Aber wer übernimmt diese Arbeit? Und diese Schattenseiten des Booms, das ist das, was einen relativ großen Teil der Bevölkerung betrifft.
1: Und wie steht denn das Land wirtschaftlich da? Also Aufschwung, haben Sie schon gesagt, das boomt.
2: Es boomt in dem Sinne, dass es ein Wirtschaftswachstum immer noch gibt.
0: Aber der ist im Vergleich zu den früheren Zahlen relativ niedrig, bei 4 bis 4,5%. Und China hat jetzt im dritten Jahr in Folge Deflation. erstmals in diesem Jahr hat in seinem Regierungsbericht der Premierminister das auch zugegeben. Also China hat lange nicht zugegeben, dass es eine Deflation hat. Und es zeigt, dass es zwar auf der einen Seite Wirtschaftswachstum gibt, aber dieser eben bei weitem nicht mehr so robust ist wie früher. Und gleichzeitig gibt es trotz Wachstum eine Wirtschaftskrise. Es gibt Überkapazitäten, es gibt Deflation, es gibt die Immobilienkrise und es gibt eine Bevölkerung, die eben kein zu großes Vertrauen in die eigene wirtschaftliche Zukunft zu haben scheint und eben nicht viel konsumiert.
1: Und jetzt haben Sie auch schon die alternde Gesellschaft angesprochen. Wie stellt sich denn China darauf ein oder setzt man deshalb auch so viel auf KI-Roboter? Wie muss man sich das vorstellen?
0: Man setzt genau deswegen so viel auf KI und Roboter, und zwar sowohl in der Produktion, aber auch bei der Frage, wie werden eigentlich ältere Menschen versorgt, wenn sie Pflege brauchen, wenn Familien inzwischen so aufgestellt sind, dass zwei arbeitende Erwachsene vier Großeltern versorgen müssen und dann vielleicht auch gar keine eigenen Kinder haben. Und das ist eine ganz große Frage. Also gerade die Pflegefrage ist eine, die in China inzwischen sehr groß diskutiert wird und wo man auch die Hoffnung potenziell auf Roboter setzt.
1: Gibt es denn auch noch so ein großes Gefälle zwischen Stadt und Land, also so Megacities? Aber natürlich sieht es auf dem Land ja auch ganz anders aus, oder?
0: Das Gefälle gibt es, aber man muss auch ganz klar sagen, das Land in China heute sieht ganz anders aus als vor 10 oder 15 oder 20 Jahren. Also auch auf dem Land hat massive Entwicklung stattgefunden, aber das Gefälle gibt es natürlich schon. Wobei jetzt aus deutscher Perspektive man sagen muss, auch auf dem tiefsten Land hat man in China exzellenten Internetempfang. Das, was in Deutschland ja nicht unbedingt der Fall ist. Also auch da, wenn wir an Gefälle denken, ist das Gefälle nicht unbedingt im Technologischen.
1: Wo denn dann?
0: Im Einkommen, also sagen der Verfügbarkeit des Einkommens, in dem auf welche Schulen man seine eigenen Kinder schicken kann, welche gesundheitliche Versorgung man sich leisten kann. Theoretisch gibt es staatliche gesundheitliche Versorgung für alle. Praktisch sind es Kosten, die zu einem großen Teil privat getragen werden müssen. Das ist zum Beispiel, also die ganzen öffentlichen Dienstleistungen.
1: Jetzt hat man ja oft, glaube ich, so ein Bild im Kopf, China ist eben Vorreiter in KI, in Robotik. Ist das denn so oder ist das nur so eine Welt, die wir glauben, dass sie da so Vorreiter sind?
0: Wenn man China mit Europa vergleicht, ist das Niveau der Durchtechnisierung sehr, sehr, sehr hoch. Und das hat damit zu tun, von welchem Punkt aus China gestartet ist. Denn Technologie bietet viele schnelle Lösungen für Alltagsprobleme. Und viele in China sagen, wir können uns die Komplexität von papiergebundenen, papiergetriebenen, langsamen Prozessen gar nicht leisten, weil wir ja aufholen müssen. Und das Beispiel, das ich immer wieder gerne verwende, weil ich danach gefragt werde, ist, stimmt es eigentlich, dass man in Deutschland noch viele Dinge auf Papier macht? Stimmt es eigentlich, dass es in Deutschland noch Faxgeräte gibt? Und da muss man einfach sagen, ein Land, das per se nicht reich ist, kann sich vieles an langsamen, papiergebundenen Prozessen gar nicht leisten. Und deswegen, gerade aus der Optimierung heraus, gab es in China schon sehr, sehr früh diesen Drang, möglichst viel zu technisieren. Ich erinnere mich, ich war mal bei einer Konferenz, wo es um Stadtentwicklung ging und um Smart Mobility, also wie eine Stadt über Technologie, über KI steuern kann, wo zum Beispiel gerade mehr Busse gebraucht werden oder wo gerade mehr Elektrofahrräder gebraucht werden. Und der Stadtentwickler aus China sagte, wir haben gar keine Zeit, das alles so langsam zu planen. Wir müssen sehen, okay, morgens sind da so und so viele Menschen, da brauchen wir Busse hin. Abends sieht es so und so aus. Und um sozusagen diese drängenden gesellschaftlichen Fragen zu beantworten. Dafür wurde sehr früh auf Technologie gesetzt und da gibt es auch eine große Technologieoffenheit. Und ich glaube, die Herausforderungen, die sich zum Beispiel durch KI ergeben, werden in China nicht unbedingt aus der ethischen oder Werteperspektive diskutiert, sondern eher aus der Perspektive der technologischen Lösbarkeit.
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3: Wenige Tage vor einem Spitzentreffen im Kanzleramt mit Gewerkschaften und Arbeitgebern ist die Reformdebatte voll entbrannt. Bundesratspräsident Bovenschulte warnte die Bundesregierung im Spiegel davor, zu hohe Erwartungen zu wecken. Die Aufgabendichte sei viel zu hoch, so der Bremer Bürgermeister. Unsere Gastautorin Kaya Klapser von der Zeit findet, Bovenschulte liege damit richtig.
5: Die Bundesregierung hat sich bis zur Sommerpause deutlich zu viel vorgenommen. Sie hätte schon früher mit den Reformen beginnen sollen, statt erst diverse Kommissionen über Monate tagen zu lassen. Jetzt muss priorisiert werden, auch um nicht zu viele handwerkliche Fehler zu machen. Im Fokus sollte dabei die Reform der gesetzlichen Krankenversicherung stehen. Denn wenn hier nicht schnell gehandelt wird, müssen die Kassenbeiträge zum Jahreswechsel erneut angehoben werden. Das würde Arbeitnehmer und Arbeitgeber stark belasten. Es ist übrigens politisch geschickt, den Begriff Reformen zu verwenden. Er klingt nach Fortschritt, nach Verbesserung. Dabei handelt es sich bei den Plänen zu Gesundheit und Pflege um massive Sparmaßnahmen, die vor allem zulasten der Versicherten gehen. Es könnte etwas dauern, bis den Bürgern dieses fragwürdige Label klar wird. Doch die Politik hofft offenbar, dass sie es bis zu den Landtagswahlen im Herbst schon wieder vergessen haben.
3: Meint Kaya Klapser von der Zeit. Auch die Rhein-Neckar-Zeitung aus Heidelberg schaut speziell auf die von Bundesgesundheitsministerin Warken angestoßene Pflegereform und nennt sie Empörung zu Recht groß.
6: Viel zu sehr ist die Reform auf Einschnitte bei denen getrimmt, die sowieso schon wenig haben. Warum gerade bei Einkommensschwachen sparen, wenn ganze Berufsgruppen noch überhaupt nicht einzahlen? Echte Solidarität sieht anders aus. So wäre, anders als bei der Rente, die Pflichtmitgliedschaft von Beamten in der gesetzlichen Pflegeversicherung ein echter Gewinn. Auch die Beitragsbemessungsgrenze muss weiter erhöht werden. Warum sollten Beschäftigte, die über 6.000 Euro monatlich verdienen, prozentual entlastet werden?
3: Die Südwestpresse aus Ulm begrüßt es, dass sich nun alles auf die notwendige Modernisierung von Rente, Gesundheitssteuern und Arbeitsmarkt fokussiere.
6: Es wäre aber eine Fehlmaßnahme zu glauben, dass danach erstmal Schluss wäre mit der Reformerei. Denn so groß die Erwartungen an die Koalitionsrunden in den nächsten Wochen bereits sind, Schwarz-Rot soll schaffen, was seit Jahrzehnten nicht geschafft wurde. Noch größer scheint die heimliche Hoffnung, dass es dann endlich erledigt ist. Spoiler, beim Reformieren gibt es kein Beendet.
3: Die Rheinzeitung aus Koblenz schreibt, Kanzler Merz strebe einen Konsens mit den Sozialpartnern nur halbherzig an.
6: Er hat Gewerkschafter und Arbeitgeber für kommenden Mittwoch zwar zu einer Gesprächsrunde ins Kanzleramt eingeladen, doch das ist noch lange kein Dialogprozess. Merz meint, für langwierige Verhandlungen keine Zeit mehr zu haben. Die Sozialpartner sollten aber sehr wohl an den weiteren Reformvorbereitungen beteiligt bleiben, so gut es in diesem Jahr eben geht. Denn ohne Unterstützung der Sozialpartner droht dieses Szenario. Die Unternehmen setzen ihre Investitionsverweigerungen fort, die Gewerkschaften sorgen für einen heißen Herbst auf den Straßen.
3: Und das waren unsere Standpunkte, zusammengestellt von Ulrike Ufer.

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1: Um 3 Uhr mit Katja Kindermann. Der Konflikt zwischen dem Iran und Israel droht wieder zu eskalieren. Nach den neuen iranischen Raketenangriffen auf Israel hat der israelische Armeechef eine harte Reaktion angekündigt, sobald dafür grünes Licht erteilt werde. Aus der Nachrichtenredaktion Nele Hüpper.
2: Widerstand gegen mögliche neue israelische Angriffe auf den Iran kommt von US-Präsident Trump. So sagte er dem Nachrichtenportal Axios, die USA und der Iran seien auf dem Weg zu einem guten Abkommen. Er wolle nicht, dass das wegen aktueller Ereignisse scheitere. Der Iran hatte gestern erstmals seit Beginn der Waffenruhe Anfang April wieder Raketen auf Israel abgefeuert. Eine Frau wurde verletzt. Das Regime in Teheran bezeichnete den Angriff als Warnung nach israelischen Luftangriffen auf südliche Vororte der libanesischen Hauptstadt Beirut.
1: In London haben gestern Abend der britische Premierminister Starmer, Kanzler Merz und Frankreichs Präsident Macron mit dem ukrainischen Präsidenten Zelensky beraten. Danach riefen sie den russischen Staatschef Putin auf, Verhandlungen über ein Ende des Kriegs zu führen. An den Verhandlungen müssten auch die USA und Europa aktiv beteiligt werden, hieß es in einer gemeinsamen Erklärung. In der Erklärung werden auch mehrere Voraussetzungen für einen dauerhaften Frieden formuliert, zum Beispiel umfassende Sicherheitsgarantien für die Ukraine. Nach dem Einsturz eines Hauses in Görlitz in Sachsen vor knapp drei Wochen ermittelt die Polizei gegen 2 Männer. Sie sitzen im Zusammenhang mit anderen Straftaten in Untersuchungshaft. Sie stehen im Verdacht, sich in dem Haus befunden und dort Rohrleitungen beschädigt oder manipuliert zu haben. Laut Polizei waren sie offenbar auf der Suche nach Gegenständen, die sie zu Geld machen können. Bei dem Einsturz waren 3 Menschen ums Leben gekommen. Tennisprofi Alexander Zverev hat seinen ersten Grand-Slam-Titel gewonnen. Der Hamburger bezwang im Finale der French Open in Paris den Italiener Flavio Cobolli in 5 Sätzen. Aus der Sportredaktion Hendrik Lückhoff.
3: Im Moment des Sieges fiel Zverev auf den Rücken, auf den roten Sand. Die Tränen schossen ihm in die Augen. Das Ziel endlich erreicht. Und es war harte Arbeit im Finale. Den ersten Satz holte sich Zverev mit 6:1. Danach verlor er aber seine Souveränität. Cobolli wurde stärker und gewann auch Satz 2. Durchgang 3 ging dann wieder an Zverev. Den 4. verlor er dramatisch im Tiebreak. Trotzdem behielt der Hamburger im entscheidenden 5. Satz die Nerven, zog schnell davon und verwandelte nach über 4 Stunden seinen 2. Matchball. Der Traum vom Grand Slam Titel ist wahr geworden für Alexander Zverev.
1: Das waren die Nachrichten. Das Wetter in Deutschland: tagsüber heiter bis wolkig, im Südosten mehr Sonne. Von Westen einzelne Schauer oder Gewitter, Höchstwerte 20 bis 28 Grad. Am Dienstag zeitweise Schauer und Gewitter, später freundliche Abschnitte. Die Temperaturen liegen dann bei 15 bis 22 Grad. Die Zeit: es ist jetzt 3:03.
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4: A111 Charlottenburg, Dreieck Oranienburg. Der Tunnel Flughafen Tegel ist wegen Bauarbeiten in beiden Richtungen bis ca. 5 Uhr gesperrt. Und die Dauersperrung A565 Bonn-Meckenheim. Da ist die Fahrbahn zwischen Bonn-Beuel und Auerberg in beiden Richtungen wegen der defekten Bonner Nordbrücke gesperrt. Das war's vom Verkehr. Ihnen eine gute und freie Fahrt.
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4: Wie immer vom Norddeutschen Rundfunk in Hamburg. Mit uns kommen Sie gut informiert bis 6 Uhr durch diese Nacht. Im Studio ist heute Detlef Karg. Das ist ein Vorschlag, der kaum mehr polarisieren könnte, nämlich der von Arbeitsministerin Baas, dass Beamte vielleicht auch in die gesetzliche Rentenversicherung einzahlen sollen, auch wenn sie das in einem Satz nur nebenbei erwähnt hatte. Ökonomisch ist das umstritten, denn mit mehr Beitragszahlern entstehen auch für sie mehr Rentenansprüche. Wie sehen das die Beamten? Vermutlich eher kritisch. Im ARD-Fernsehen ist Jan-Peter Bartels der Frage nachgegangen.
5: Wir Beamte halten den Staat am Laufen, sagt Matthias Schrade aus Hannover. Ohne gehe es nicht. Umso mehr ärgert er sich, wenn er der Sozialministerin zuhört.
6: Ich glaube, wir müssen die Rente reformieren. Wir brauchen auch die Zielvorstellung, dass wir ein System bauen, wo wirklich am Ende alle mal einzahlen. Egal, ob selbstständig, Beamte.
5: Der deutsche Beamte. Beflissen und beneidet. Der Staat braucht seine Beamten und revanchiert sich dafür. Im Ruhestand bekommen sie bis zu 71,75% ihres letzten Gehalts. Die Beamtenpension liegt durchschnittlich bei 3.416 Euro pro Monat. Auf 1.154 Euro kommt die durchschnittliche Altersrente. Hohe Pension findet Matthias Schrade richtig.
7: Dieses Dienst- und Treueverhältnis ist keine Einbahnstraße. Die beamteten Kolleginnen und Kollegen verzichten ja auch auf einen Teil ihrer Grundrechte. Beispielsweise gibt es ein Streikverbot für Beamtinnen und Beamte.
5: Noch bis vor kurzem hörte er von der SPD auch andere Töne. Beamte in die Rente, dazu hatte Ex-Kanzler Scholz eine klare Meinung.
8: Also man kann sagen, das wäre über viele Jahrzehnte eine finanzielle und fiskalische Katastrophe.
5: Doch das Klima ist rauer geworden. Verteilungsgerechtigkeit ist ein Thema auf der Straße. Der Staat muss sparen, es geht um Verzicht. Das greift auch die Wirtschaftsweise Monika Schnitze auf. Beamte jetzt in die gesetzliche Rente einzubeziehen, das spare zwar kein Geld, sagt die Expertin, sei aber gerechter.
9: Es bedeutet zunächst einmal, dass man alle Reformen, die man jetzt von der gesetzlichen Rentenversicherung erwartet und verlangen muss, dass die eins zu eins auch auf Beamten, Beamtinnen übertragen werden. Das war bisher nicht immer der Fall. Das ist ungerecht. Das muss sich ändern. Der zweite wichtige Grund, warum man das System ändern sollte, ist, weil durch die Beamtenpensionen dem Staat letztlich implizite Schulden entstehen.
5: Der deutsche Beamte. Treu und zu teuer? Bindet man ihn in die gesetzliche Rente ein, müsste der Staat wohl viele Milliarden Euro extra zahlen. Denn er muss die Beamten auch im Ruhestand gut entlohnen, so will es das sogenannte Alimentationsprinzip, geschützt vom Grundgesetz. Das macht den Vorschlag teuer, besonders für Länder und Kommunen, wo rund 80% der Beamten arbeiten. Bayern deswegen sehr kritisch und viele andere Länderfinanzminister vorsichtig.
4: Soweit der Bericht von Peter Bartels im ARD-Fernsehen. Viele Reformen stehen also in Deutschland an. Dabei steht die Bundesregierung immer im Fokus. Aber Gesetzesvorschläge müssen ja zunächst den Bundestag passieren. Werden sie dann dort beschlossen, ist ein Großteil zustimmungspflichtig im Bundesrat, also der Vertretung der Länder. Viele Gesetze werden auf diesem langen Weg stark verändert. Je nachdem, wie stark die Länder betroffen sind, können sie Gesetze auch ablehnen, wie jüngst den sogenannten Entlastungsbeitrag wegen hoher Benzinpreise. Wir erinnern uns. Im ARD-Bericht aus Berlin hat mein Kollege Matthias Deiß über die Reformvorhaben mit Berlins regierendem Bürgermeister Kai Wegner gesprochen und ihn zunächst gefragt, was er vom geplanten Gipfel im Kanzleramt mit Arbeitgebern und Gewerkschaften hält.
10: Wie immer gibt es Vor- und Nachteile bei jedem Konzept und insofern muss man das richtig abwägen. Wir haben ja jetzt eine Kommission, die gerade tagt und in wenigen Tagen sicherlich einen Vorschlag vorlegen wird. Für mich persönlich und für viele in der SPD sind all diese Fragen Gerechtigkeitsfragen. Und dass wir sowohl wie die Krankenversicherung, die Pflegeversicherung, auch bei der Rente gucken müssen, dass wir am Ende ein System bekommen, wo meines Erachtens alle nach ihrer Leistungsfähigkeit wirklich einzahlen, das wäre eine Vision, die hat Übergänge. Da gibt es Vertrauensschutz. Aber das ist ein Momentum, was man nutzen könnte. Und dafür sprechen wir uns aus. Das gilt im Übrigen nicht nur für Beamtinnen und Beamte, sondern es geht auch für Abgeordnete, es geht für Selbstständige. Am Ende ein System, was tatsächlich solidarisch finanziert ist.
11: Wir sind jetzt beim Punkt Beamte. Und da hat die Parteivorsitzende gerade selber gesagt, damit das realistisch ist, müssen am Ende auch die Länder mitmachen. Alle müssten da zustimmen. Das bedeutet aber im Moment ja Milliarden mehr Ausgaben, auch für die Länder, die die Beamten eben zahlen. Wie würden Sie das denn kompensieren, damit die Länder mitmachen?
10: Na, die Länder haben jetzt natürlich auch schon Pensionslasten. Teilweise kommen sie an die Grenzen, weil die Rückstellungen dafür nicht ausreichend gebildet worden sind. Insofern gibt es bei allen auch Vor- und Nachteile, sowohl für die Länder wie auch für den Bund. Aber insgesamt finde ich es wichtig, dass wir die Kraft haben, wirklich mal über den Tellerrand der Alltagspolitik zu denken. Und ich hoffe sehr, dass diese Kommission wirklich einvernehmlich etwas vorschlägt. Denn umso größer ist die Wahrscheinlichkeit, dass wir tatsächlich auch etwas Großes tatsächlich umsetzen.
11: Da macht jetzt die DGB-Chefin Fahimi am Wochenende einen neuen Vorschlag, sagt, es sollte eine verpflichtende Betriebsrente für alle geben als zusätzliche Altersversorgung. Da sollen die Arbeitgeber einzahlen, aber Arbeitnehmer auch. Ist das ein guter Vorschlag?
10: Auch das ist ein Vorschlag, der auf den Tisch gehört. Ich gehe auch davon aus, aus, dass die Kommission sich damit beschäftigt. Das ist ein Vorschlag, der meines Erachtens in die richtige Richtung geht. Aber ein Punkt muss man immer wieder sagen. Die gesetzliche Rente ist die Basis, ist die Grundlage für alles. Man kann daneben nicht willkürlich andere Dinge anschaffen, weil das wird nicht funktionieren am Ende.
11: Jetzt hat der Beamte im Alltag, Sie im Beitrag, Sie haben es ja gehört, einen eigenen Vorschlag gemacht, weil er sagt, geht da bitte nicht ran für uns Beamte. Er sagt, macht doch künftig einfach weniger Beamte und mehr Angestellte. Ist dieser Vorschlag nicht vielleicht eher umsetzbar?
10: Auch dieser Vorschlag gehört dazu. Ich glaube schon, dass wir uns die Frage stellen müssen, das Berufsbeamtentum hat eine lange Tradition, aber ist es sachgerecht, es tatsächlich so auszuüben, wie wir es augenblicklich machen? Sehr breit. Da glaube ich, brauchen wir prinzipiell auch eine Fokussierung auf notwendige Bereiche. Aber der eine Vorschlag ersetzt nicht den anderen. Insofern gehören sie alle auf die Tagesordnung.
11: Jetzt haben wir lange über die gesetzliche Rente für Beamte gesprochen. Ganz kurz noch, richtig gut versorgt sind ja auch Bundestagsabgeordnete. Sollen die Ihrer Meinung nach künftig auch in die gesetzliche Rente einzahlen?
10: Das habe ich eben schon gesagt. Ich glaube, dass die Abgeordneten auch natürlich da einzahlen müssen. Wir haben, ich finde nach wie vor, einen festen Grundsatz, den müssten wir leben, dass in all diese Systeme alle nach ihrer Leistungsfähigkeit einzahlen, nicht nur bei der Rente, sondern auch gerade bei Pflege und Gesundheit.
4: Und Sie haben es vielleicht gehört, das war Matthias Miersch, Fraktionsvorsitzender der SPD im Bundestag und nicht Kai Wegner. Da lag mir einmal aus einem technischen Fehler heraus eine falsche Moderation vor. Dafür bitten wir um Entschuldigung. Wir kommen noch einmal zum Thema Reformen. Wie gesagt, die stehen in Deutschland an, die Bundesregierung steht dabei im Zentrum der Berichterstattung, aber die Gesetze müssen ja dann den Bundestag passieren, werden dann dort beschlossen und danach geht oft vieles in den Bundesrat und kann dort auch abgelehnt werden. Im ARD-Bericht aus Berlin hat mein Kollege Matthias Deiß über die Reformvorhaben mit Berlins regierendem Bürgermeister Kai Wegner gesprochen und ihn zunächst gefragt, was er vom geplanten Gipfel im Kanzleramt in dieser Woche mit den Arbeitgebern und Gewerkschaften hält.
12: Ich glaube, das Entscheidende ist, dass wir jetzt wirklich zu Ergebnissen kommen. Wir diskutieren sehr viel zurzeit auf Bundesebene und die Menschen erwarten jetzt Ergebnisse. Sie sind verunsichert. Sie wollen wissen, wie es weitergeht und deswegen brauchen wir jetzt Lösungen. Ich begrüße übrigens sehr, dass die Wirtschaft und die Gewerkschaften mit dabei sind, denn ich glaube, bei diesem Reformenvorhaben brauchen wir eine nationale Kraftanstrengung, alle gemeinsam, um auch das Vertrauen der Menschen dafür zu gewinnen. Und deswegen erwarte ich jetzt Ergebnisse, aber nicht zulasten der Länder.
11: Das heißt aber, zu den Ländern kommen wir gleich noch. Sie würden auch sagen, bitte vor der Sommerpause doch. Denn wir haben vom SPD-Fraktionsvorsitzenden gehört im Deutschen Bundestag, wenn das noch länger dauert, sei jetzt auch kein Beinbruch.
12: Ich glaube, es wäre schon gut, wenn es vor der Sommerpause passieren würde. Ich glaube, der Druck ist groß, weil die Menschen wollen auch Antworten. Und das spüren wir ja. Wir verlieren gerade Vertrauen in die demokratischen Institutionen, in die demokratischen Parteien, in die demokratische Mitte, weil die Menschen Antworten wollen. Aber wir brauchen gute Antworten. Und wenn es dann ein bisschen länger dauert, dann wäre es so, schöner wäre vor der Sommerpause, ja.
11: Sie haben gerade gesagt, er ist schon angekommen, nicht bitte zulasten der Länder. Jetzt ist der SPD-Vorschlag aber, die Beamten in die Rente mit einzubeziehen, in die gesetzliche, mit großen Belastungen für die Länder verbunden. Ist der Vorschlag damit schon vom Tisch oder geht das, wenn Sie eine richtige Gegenfinanzierung, wo im Moment keine Idee, hat auch Herr Miersch gerade nicht, wenn man die bekommt?
12: Naja, im Koalitionsvertrag ist ja vereinbart, dass wir ein Konnexitätsgesetz schaffen, dass derjenige, der bestellt, auch bezahlt. Ich habe das gerade in Berlin mit den 12 Bezirken gemacht und wir haben ein Konnexitätsgesetz und das erwarte ich auch vom Bund. Wenn der Bund Aufgaben an die Länder überträgt, wenn der Bund die Länder belastet, dann muss er auch für Ausgleich sorgen und deswegen brauchen wir dieses Konnexitätsgesetz auch im Verhältnis zwischen Bund und Ländern, denn die Länder können nicht mehr. Die Länderhaushalte sind wirklich schwer belastet und wir können keine weiteren Belastungen ertragen.
11: Heißt das, übersetzt jetzt mal auf die Rente für Beamte nicht, der Vorschlag ist tot, bevor eigentlich richtig gemacht ist?
12: Na, ehrlicherweise glaube ich auch, dass er nichts bringt. Denn natürlich zahlen dann Beamte mit ins Rentensystem ein, aber sie kommen ja auch was raus. Und die Länder müssen den Arbeitgeberanteil zahlen. Ich glaube, wir sollten lieber darüber diskutieren, was sind wirklich hoheitliche Aufgaben, wo brauchen wir Beamtinnen und Beamte und müssen alle Aufgaben, die zurzeit geleistet werden, wirklich von Beamten gemacht werden. Bei hoheitlichen Aufgaben bin ich klar dafür, darüber sollten wir lieber reden.
11: Ich würde Sie gerne noch ansprechen darauf, weil Sie sagen, keine Mehrbelastung für die Länder. Alle sollen ja bei diesem Reformpaket ein bisschen auch, ich sag mal, ihren Beitrag leisten. Warum sind die Länder davon immer ausgenommen?
12: Die Länder haben in den letzten Jahren viele Aufgaben des Bundes übernommen, gerade bei der Sozialgesetzgebung. Die Sozialausgaben steigen in den Ländern ganz massiv. Und das waren viele Beschlüsse des Bundes, die wir auch teilweise mitgetragen haben als Länder, ja. Aber jetzt sind wir an der Belastungsgrenze angekommen. Wir können keine zusätzlichen Aufgaben mehr übernehmen. Wir können keine finanziellen Belastungen mehr tragen. Und das muss die Bundesregierung wissen. Und deswegen haben wir uns ja auch mit dem Bundeskanzler, mit der Bundesregierung darüber ausgetauscht, wie wir ein Konnexitätsprinzip hinbekommen, dass derjenige, der bestellt, auch bezahlt. Und das können nicht immer die Länder sein.
11: Hinter den Kulissen hören wir, wird ja viel jetzt über Maßnahmen gesprochen. Es wird verhandelt. Es geht auch um Gegenfinanzierung. Wenn man zum Beispiel bei der Einkommensteuer entlastet, was ja bis jetzt das Ziel dieser Koalition ist, da heißt es jetzt, vielleicht muss man so ein bisschen an der Mehrwertsteuerschraube drehen. Die würde ja alle gleichermaßen treffen. Wie stehen Sie einem solchen Vorschlag gegenüber?
12: Ich halte davon gar nichts. Die Mehrwertsteuer zu erhöhen, gerade in diesen Zeiten, wo viele Menschen, gerade auch die Mitte der Gesellschaft, die Leistungsträger, die morgens aufstehen, Steuern zahlen, arbeiten gehen, Familien, Kinder erziehen, sich ehrenamtlich vielleicht sogar engagieren, die mittlerweile nicht mehr wissen, wie sie ihren Wocheneinkauf machen können im Supermarkt. Und deswegen eine Mehrwertsteuer zu erhöhen, ist, glaube ich, genau das falsche Signal. Die Menschen in Deutschland brauchen Entlastung. Das Leben ist immer teurer geworden, nicht nur an der Tankstelle, auch im Supermarkt, auch bei den Mieten. Und deswegen erwarten die Menschen Entlastung. Und ich glaube, das muss das Gebot der Stunde sein.
4: Sagt Kai Wegner, der regierende Bürgermeister von Berlin, im ARD-Bericht.
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4: Nichts ging mehr gestern in den Straßen von Madrid, zumindest im Stadtzentrum. Papst Leo XIV. Ist auf Spanienreise und hat eine große Messe unter freiem Himmel gefeiert, die viele Gläubige anzog. So viele, dass die Zugänge schließlich gesperrt werden mussten. Für den ersten Amerikaner auf dem Heiligen Stuhl markiert dieses Ereignis die größte Messe seit seiner Wahl im Mai letzten Jahres. Der Jubel war groß, wie unsere Reporterin Lisa Weiß schildert.
13: Mehr als 1 Million Menschen auf der Plaza de Cibeles in Madrid, auf den Straßen der Stadt. Sie alle wollen den Papst sehen. Und Papst Leo XIV. Fährt schon vor der Messe mit dem Papamobil durch die Gläubigen, winkt, segnet Babys. Wir sind die Jugend des Papstes. Das hört man immer wieder. Es sind viele jüngere Menschen in der Menge. Viele davon dürften schon am Vorabend bei der Gebetswache mit dem Papst für die Jugend gewesen sein. Dann trifft Leo an der Plaza de Cibeles ein. Die Messe beginnt. Leo spricht in seiner Predigt die große Fronleichnamsprozession an, die nach der Messe folgen wird. In Spanien wird Fronleichnam am Sonntag gefeiert, nicht am Donnerstag wie in Deutschland. Der Christus, der in der Monstranz, also dem Gefäß mit dem Leib Christi, durch die Straßen ziehe, der sei derselbe, der sich mit den Armen, den Niedergeschlagenen, den Einsamen und den Hilflosen identifiziere. Und fügt hinzu, es sei kein Zufall, dass in Spanien die Kirche seit Jahren das Fronleichnamsfest mit dem Tag der Nächstenliebe verbinde. Es geht nicht nur darum, die Monstranz hinauszutragen, sondern darum, dass wir uns selbst aus dem Egoismus, der Gleichgültigkeit und einem bequemen, privaten Glauben herausführen lassen, um auf seine Einladung zur Umkehr zu antworten, unsere Sichtweise zu ändern und seine Gegenwart anzunehmen, die uns verwandelt und zu Baumeistern einer neuen Welt macht. Und dann gibt er dem Spanien von heute und dem von morgen noch einen päpstlichen Rat. Die Religiosität, die dieses Land seit Jahrhunderten belebe, solle kein Museum der Vergangenheit sein, das man besucht, sagt der Papst, sondern eine Schule des Glaubens, von der man auch heute zehren könne. Eine Schule, in der wir lernen, dass Gott wirklich gegenwärtig ist und dass auch wir berufen sind, in den Situationen und Herausforderungen der Gesellschaft präsent zu sein, nicht zu fliehen, sondern uns persönlich für den Aufbau des Gemeinwohls einzusetzen. Nach der Messe führt Papst Leo dann die große Fronleichnamsprozession an. Dabei wird nach alter Tradition eine geweihte Hostie, also der Leib Christi, in einem verzierten Gefäß, also eben der Monstranz, durch die Straßen getragen. Den ganzen Weg entlang Blumenteppiche und Blumenschmuck aus gelben und weißen Nelken, etwa 30.000 Blumen sollen es sein. Gelb und weiß, das sind die Farben des Vatikans. Es ist ein beeindruckendes Schauspiel und die Gläubigen sind entsprechend begeistert. Es ist wirklich sehr bewegend, ein historischer Moment, diese Einheit von Menschen aus ganz Spanien, die hierher gekommen sind. Ich glaube, dass es wichtig ist, dass man sieht, dass alle Katholiken vereint sind. Das ist sehr aufregend. Das ist schon der dritte Papst, den ich in meinem Leben sehe. Johannes Paul, als kleines Kind in Venezuela, er hat mich berührt, er hat mein Leben ein bisschen geprägt. Dann habe ich Benedikt im Vatikan gesehen und jetzt war es sehr besonders für mich, Leo den 14. zu sehen. Dass er nach Spanien gekommen ist, ist eine Freude und eine Hilfe für alle jungen Menschen, die hier leben. Wir spüren, dass wir nicht allein sind. Es wird nicht das letzte Mal auf dieser Reise sein, dass die Menschen in Spanien dem Papst nahe kommen können. Auch in Barcelona, Gran Canaria und Tenerife sind Großveranstaltungen und Messen geplant.
4: Soweit der Bericht von Lisa Weiß aus Madrid. 3 Wochen ist es her, dass in Görlitz ein Gründerzeithaus einstürzte nach einer heftigen Explosion. 3 Tote wurden geborgen. Die Suche nach ihnen war sehr schwierig und aufwendig. Ebenso die Ermittlungen nach der Ursache des Unglücks. Mittlerweile aber scheint die Polizei einen Verdacht zu haben. Buntmetalldiebe, also Leute, die vielleicht Kupferrohre klauen wollten, könnten für den Hauseinsturz verantwortlich sein. Festgenommen wurden ein Pole und ein Afghane. Tim Deisinger berichtet.
14: Dass der Hauseinsturz offenbar durch eine Gasexplosion ausgelöst wurde, war relativ schnell klar. Ausströmendes Gas verzögerte denn auch die Suche nach den 3 Menschen, die in den Trümmern vermutet wurden. 2 rumänische Touristinnen und ein Mann mit bulgarischer und deutscher Staatsangehörigkeit. Erst 3 Tage später konnten sie nur noch tot geborgen werden. Mittlerweile konzentriert die Polizei ihre Ermittlungen auf 2 Männer. Sie sitzen derzeit im Zusammenhang mit anderen möglichen Straftaten in Untersuchungshaft. Der erste Polizeihauptkommissar Kai Siebenäuger bestätigte das der MDR-Sendung Kripo Live.
15: Diese stehen im Verdacht, sich im Einsturzhaus befunden zu haben und dort Rohrleitungen beschädigt oder gar manipuliert zu haben.
14: Laut Polizei ging es den Tatverdächtigen schlicht darum, Dinge zu stehlen, die sie später irgendwie hätten zu Geld machen können. Kai Siebenäuger erklärt den Hintergrund einer solchen Vermutung.
15: Ja, nach aktuellem Kenntnisstand befanden sich beide Tatverdächtige einzeln oder gemeinsam am Tattag, am Nachmittag im Bereich von Görlitz und insbesondere von der James-von-Moltke-Straße. Sie waren auf der Suche nach Stehlwerten gut, insbesondere Fahrräder, Schrott bzw. auch Kupferleitungen, Buntmetall.
14: Allerdings liegen die möglicherweise entscheidenden Momente des Ereignisses noch immer eher im Dunkeln.
15: Es kam dann so, dass sie schließlich an der James-von-Moltke-Straße 21 ins Haus gelangten. Und was dann dort genau passierte, das ist Gegenstand der weiteren Ermittlungen.
14: Die Tatverdächtigen sind ein 27-jähriger Pole und ein 33-jähriger Afghane. Zu ihnen bittet die Polizei die Bevölkerung um Hinweise. Kai Siebenäuger nennt ein paar Anhaltspunkte.
15: Für die Kriminalpolizei ist es ganz wichtig zu erfahren, wer war am Tattag am 18. Mai 2026 in der Zeit von 13 bis 18 Uhr in Görlitz unterwegs, insbesondere an der James-von-Moltke-Straße und im näheren Umfeld. Wer hat die Person gesehen? Wer kann Angaben zu den Personen machen? Beide Personen sollen auffällige dunkle Basecaps getragen haben.
14: Die Polizei setzt vor allem darauf, dass Görlitzer, aber auch Touristen Fotos oder Videoaufnahmen zur Verfügung stellen können, auf denen die Tatverdächtigen zu sehen sind.
4: Tim Deisinger informierte.
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4: Heute vor 140 Jahren entwickelte der spätere Pionier industrieller Lebensmittelproduktion Julius Maggi seine gleichnamige Suppenwürze. Der Stichtag von Axel Rowold.
16: Erstaunlich ist ja, dass es Maggi in jedem Supermarkt gibt. Dabei hören sich die Inhaltsstoffe an wie etwas aus der Apotheke.
17: Dinatriuminosinat, Dinatriumguanilat, Salz oder Schwefelsäure und Natronlauge.
16: Deftig. Aber nun, das Gewürzgebräu gilt nicht als Gefahrgut, sondern als gut. Gut für alle Fälle von faden Speisen, die dank ein paar Tröpfchen Maggi nach was schmecken. Häufig nach Maggi.
17: Das wissen selbst die Kinderlein, mit Würze wird die Suppe fein. Drum holt das Gretchen munter die Maggi-Flasch herunter.
16: Kantig, braun mit gelbem Etikett und roter Schrift und rotem Deckel. Unverkennbar Maggi. Eigentlich müsste das Ganze Maggi ausgesprochen werden, italienisch. Denn Julius Maggi ist zwar in der Schweiz geboren, aber als Kind eines italienischen Einwanderers. Julius Maggis Jugend verläuft, sagen wir mal, gemischt. Schulwechsel, die Kaufmannslehre abgebrochen. Schließlich landet er im väterlichen Mühlenbetrieb. In einer Zeit, da die Industrialisierung die Arbeitswelt revolutioniert. Frauen stehen nicht mehr nur am Herd, sondern in der Fabrik. Julius Maggi erkennt, neue Produkte müssen her. Aus Erbsen, Bohnen, Linsen komponiert er den Prototyp der Tütensuppe, die leider nach nichts schmeckt. Er tüftelt weiter in der Suppenküche. Bis die Maggi-Würze in den Kesseln blubbert. Ihr Aroma erinnert an Liebstöckel, fortan auch Maggi-Kraut genannt, obwohl es in Maggi gar nicht vorkommt. Egal, aus der Schweiz zieht das Unternehmen ins benachbarte Singen in Baden, noch heute als Maggi-Stadt bekannt.
18: Schmacker muss alles sein, Hausfrauen lasst es euch sagen. Maggi, das wirkt so fein.
16: Mindestens so unverwechselbar wie die torffarbene Tinktur selbst ist die Maggi-Reklame. In den Anfangsjahren ist dafür einer zuständig, der später mit skandalösen Theaterstücken Furore macht. Frank Wedekind, der mit dem Frühlingserwachen. Dutzende Maggi-Verse schreibt er.
17: Wo sich Mann und Weib verbindet, keimen Glück und Seligkeit. Alles Wohl beruht auf Paarung. Wie dem Leben Poesie, fehle Maggis Speisewürze nie.
16: Die wird als Grundstein eines üppigen Fastfood-Sortiments zum globalen Erfolg und stets zielgruppenkonform beworben. Im Senegal etwa so.
17: Koch mit Maggi, dann will er keine Zweitfrau mehr.
16: Mahlzeit. Erfunden hat die ominöse Würze der spätere Lebensmittelmogul Julius Maggi oder Maggi am 8. Juni 1886. Heute vor 140 Jahren.
4: Das war ein gut gewürzter Stichtag von Axel Rowohlt.
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19: Mit Moritz Kühn und Alexander dem ganz Großen. Der deutsche Tennisprofi Alexander Zverev hat sich im Alter von 29 Jahren seinen Lebenstraum erfüllt. Der erste Grand-Slam-Sieg, eingetütet bei den French Open in Paris. Um circa 7:45 verwandelte die deutsche Nummer 1 seinen Matchball gegen den Italiener Cobolli vor den Augen unseres Reporters Guido Ringel.
20: Und dann der Lob von Cobolli. Zverev geht ihm nochmal hinterher. Über Kopf. Ist der Italiener in der Lage? Nein! Er schlägt ihn ins Aus! Und damit ist Zverev French Open Sieger 2026. Natürlich plumpst er in den Sand von Paris. Er weint mit den Händen vorm Gesicht. Man kann es erkennen, wie die Tränen rollen. Er wälzt sich. Er will sich eingraben in diesen Sand von Paris, den er immer schon geliebt hat und den er jetzt nie wieder hergeben will.
19: Endlich hat es geklappt. Endlich Grand-Slam-Sieger. Im Finale immer die Nerven behalten, auch nach dem verlorenen vierten Satz im Tiebreak. Im entscheidenden fünften Durchgang zurückgeschlagen und diesen dann am Ende mit 6:1 gewonnen. Damit ist er der erste deutsche Tennisspieler seit Boris Becker 1996, der einen Grand-Slam-Titel holt.
21: Ich fand, dass ich die letzten zwei Wochen meine Emotionen sehr, sehr gut gemanagt habe und heute halt nicht richtig gut. Ich war heute viel nervöser, ich habe ja mehr Up and Downs gehabt als die Tage davor. Ich bin auch ein Mensch, also es ist normal, diese Höhen und Tiefen zu haben und es ist halt wichtig, dass man am Ende dann doch sich unter Kontrolle hat und die wichtigen Momente gut Distanz zeigen kann.
19: Sagt Alexander Zverev nach seinem ersten Grand-Slam-Titel. Der Pokal bekommt sicherlich einen besonderen Platz zu Hause in Monaco. Apropos Monaco, dort war am Wochenende die Motorsport-Königsklasse zu Gast. Und der schnellste beim sechsten Saisonrennen dieser Formel-1-Saison war der WM-Gesamtführende Kimi Antonelli. Achim Scheu mit mehr Infos.
22: Nach 68 von 78 Runden die Rennunterbrechung, der Asphalt kurz nach der Start-Zielgeraden hatte sich gelöst. Nach etwas mehr als 30 Minuten Pause ging es dann weiter. Der Restart ging wieder an Kimi Antonelli im Mercedes, der auch vor der Unterbrechung das Rennen offensichtlich locker von der Pole-Position weg dominiert hatte und schlussendlich im sechsten Saisonrennen sich den fünften Sieg holte. Neben ihm bei der Champagnerdusche auf dem Podium Ferrari-Pilot Lewis Hamilton als Zweitplatzierter. Ausgeschieden hingegen Max Verstappen direkt beim Start, Weltmeister Lando Norris und auch Lokalmatador Charles Leclerc. Der einzige einzige Deutsche im Fahrerfeld, Nico Hülkenberg im Audi, wurde 14. in diesem am Ende recht chaotischen Rennen in Monaco.
19: Und weiter geht's schon am kommenden Wochenende in Barcelona. Wir machen weiter mit den deutschen 3x3-Basketballern, die bei der WM Silber geholt haben. Im Finale gab's eine 15-20 Niederlage gegen Lettland. Keinen Grund zum Jubeln beim Diamond League Meeting in Stockholm hatte Stabhochsprung-Weltrekordhalter Amon Duplantis. Der Schwede stand erstmals nach fast 3 Jahren in einem Wettkampf nicht ganz oben auf dem Treppchen. Irina Gneb.
1: Der Stabhochsprung-Olympiasieger musste sich mit für ihn indiskutablen 5,80 Meter dem Australier Curtis Marshall geschlagen geben. Bei den deutschen Leichtathleten gab es knapp 2 Monate vor den Europameisterschaften in Birmingham Licht und Schatten. Weitspringerin Malaika Mihambo kam mit 6,70 Meter nicht an ihre Saisonbestleistung heran und wurde Sechste. Auch Kugelstoß-Olympiasiegerin Yemesi Mabri zog eine gemischte Bilanz. Mit Platz 5 sei sie zufrieden, nicht aber mit ihrer Weite. Einen gelungenen Auftritt feierten dagegen die Hindernisläufer Lea Meyer und Karl Bebendorf. Die frühere Vize-Europameisterin wurde gute Fünfte. Bebendorf kam als 7. ins Ziel. Beide knackten die EM-Norm.
19: Und zum Schluss noch diese Meldung vom Fußball. Der dänische Nationalspieler Christian Eriksen ist erneut auf dem Spielfeld zusammengebrochen. 5 Jahre nach seinem Herzstillstand bei der Europameisterschaft sagte er nun während eines Länderspiels gegen die Ukraine zusammen und war kurz bewusstlos. Die gute Nachricht, er konnte den Rasen dank Herzschrittmacher zu Fuß verlassen. Ihm geht es also den Umständen entsprechend gut.
4: Moritz Kühn war das mit dem Sport.
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2: Um 3.31 Uhr mit Katja Kindermann. Der Konflikt zwischen dem Iran und Israel droht wieder zu eskalieren. Nach den neuen iranischen Raketenangriffen auf Israel hat der israelische Armeechef eine harte Reaktion angekündigt, sobald dafür grünes Licht erteilt werde. Widerstand gegen mögliche neue israelische Angriffe auf den Iran kommt von US-Präsident Trump. So sagte er dem Nachrichtenportal Axios, die USA und der Iran seien auf dem Weg zu einem guten Abkommen. Er wolle nicht, dass das wegen der aktuellen Ereignisse scheitere. Der Iran hatte gestern erstmals seit Beginn der Waffenruhe Anfang April wieder Raketen auf Israel abgefeuert. Das Regime in Teheran bezeichnete den Angriff als Warnung nach israelischen Luftschlägen auf Vororte der libanesischen Hauptstadt Beirut. Deutschland, Frankreich, Großbritannien und die Ukraine haben Russland zu einer sofortigen Waffenruhe und Verhandlungen über ein Ende des Krieges aufgefordert. In London hatten gestern Abend Kanzler Merz, der britische Premier Starmer und Frankreichs Präsident Macron mit dem ukrainischen Staatschef Selenskyj über die aktuelle Lage gesprochen. Aus der Nachrichtenredaktion Christian Hammer.
3: Nach dem Treffen veröffentlichten die 4 eine gemeinsame Erklärung. Darin riefen sie den russischen Präsidenten Putin zum Handeln auf. In der Erklärung formulieren die 4 Staats- und Regierungschefs auch mehrere Voraussetzungen für einen so wörtlich gerechten und dauerhaften Frieden. Sie fordern unter anderem umfassende Sicherheitsgarantien für die Ukraine. Die russischen Vermögenswerte sollen so lange eingefroren bleiben, bis Russland seinen Angriffskrieg beendet und die Ukraine für die durch den Krieg verursachten Schäden abfindet. Außerdem sollen die USA und Europa aktiv an möglichen Friedensverhandlungen beteiligt werden.
2: Bei der Parlamentswahl in Armenien hat sich Ministerpräsident Pashinyan schon zum Sieger erklärt. Bislang sind gut ein Fünftel der Wahllokale ausgezählt. Nach Angaben der Wahlkommission liegt Pashinyans pro-westliche Partei Zivilvertrag derzeit mit rund 55% der Stimmen vorn. Der amtierende Regierungschef sprach von einem historischen Sieg. Auf Platz 2 folgt die pro-russische Partei Starkes Armenien mit knapp 22%. Die offiziellen vorläufigen Ergebnisse werden im Laufe des Tages erwartet. Nach einem schweren Erdbeben vor der Südküste der Philippinen gibt es eine Tsunami-Warnung. US-Experten warnen vor möglichen Tsunamiwellen in den kommenden Stunden an den Küsten der Philippinen, Indonesiens, Palaus, Taiwans und Papua-Neuguineas. Auch Japan hat eine Warnung herausgegeben. Das Erdbeben hatte eine Stärke von 7,8. Nach US-Angaben ereignete sich das Beben vor der zweitgrößten philippinischen Insel Mindanao in 35 Kilometern Tiefe. Und das Wetter in Deutschland. Tagsüber heiter bis wolkig, im Südosten mehr Sonne. Von Westen einzelne Schauer oder Gewitter, Höchstwerte 20 bis 28 Grad. Am Dienstag zeitweise Schauer und Gewitter, später freundliche Abschnitte, 15 bis 22 Grad. Und am Mittwoch ein paar Schauer, teils Gewitter, auch heitere Phasen, 15 bis 21 Grad. Das waren die Nachrichten.
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4: Und zurzeit liegen uns keine aktuellen Meldungen vor. Ihnen eine gute und sichere Fahrt.
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4: Mit Detlef Karg im Studio. Willkommen. Wir hören es sehr oft. Derzeit zählt in der Weltpolitik das Recht des Stärkeren. Machtblöcke haben sich herauskristallisiert. Die Frage ist, wo Europa dabei bleibt. Die Zeiten, in denen sich westliche Bündnispartner aufeinander verlassen konnten, die scheinen derzeit vorüber. Meine Kollegin Sabina Mattei hat darüber etwa 20 Minuten lang mit dem Verhaltensökonomen Matthias Sutter vom Max-Planck-Institut in Bonn über dieses Thema gesprochen und ihn zunächst gefragt, ob Vertrauen und Kooperation unabdingbar miteinander zusammenhängen.
6: Also das Wort unabdingbar würde ich vermutlich streichen, aber beides hängt sehr, sehr wichtig zusammen. Kooperation funktioniert in ganz vielen Situationen vor allem deswegen, weil man darauf vertraut oder auch erwartet, dass es eine andere Person in einem Team auch tut. Über diesen Kanal hängen beide Aspekte zusammen.
7: Wenn nun international das Recht des Stärkeren gilt, also das Gegenteil von Kooperation, wie ich vermute, was heißt das denn dann für das Grundvertrauen in internationale Beziehungen?
6: Kurz gesagt, das ist sehr, sehr schlecht. Ganz einfach, weil wir über Vertrauen Planbarkeit bekommen, über Vertrauen Verlässlichkeit bekommen, über Vertrauen auch Stärke durch Kooperation bekommen. Und wenn jetzt das Recht des Stärkeren durchgesetzt wird von manchen Leuten, dann bedeutet das, dass man Verbindungen, die eigentlich zum Vorteil aller sein könnten, cuttet. Und das ist schlecht.
7: Was ist denn die Folge?
6: Naja, die Folge ist natürlich ein größeres Misstrauen. Die Folge ist, dass wir sehr, sehr viel mehr Anstrengungen wieder brauchen müssen, in der internationalen Politik ins Gespräch miteinander zu kommen, Lösungen zu finden, die für alle tragfähig sind. Und da ist die Haltung, dass der Stärkere ganz einfach sich nimmt, was er gerne hätte, der falsche Weg leider.
7: Führt das dann also zur Aufkündigung der Kooperation?
6: In vielen Fällen ja. Insbesondere ist ganz schlecht, und das wissen wir aus der Kooperationsforschung, wenn jemand mit schlechtem Beispiel vorangeht, dann findet das normalerweise Nachahmer. Und in diesem Fall wird das vermutlich auch so passieren.
7: Aber gibt es denn nicht auch den Gegeneffekt, also dass einige sich enger zusammenschließen?
6: Ja, erfreulicherweise. Also wenn Sie Konkurrenz oder Wettbewerb haben, dann innerhalb einer Gruppe führt das oft zu größerer Kohäsion. Wenn wir Glück haben, ist das eine der Nebenwirkungen der aktuellen transatlantischen Schwierigkeiten, die wir haben, dass die Europäische Union stärker zusammengeht. Im Moment, würde ich sagen, hat auch die Veränderung in Ungarn möglicherweise ein Signal, dass das auch möglich sein wird in den nächsten Jahren, dass es besser läuft. Aber deswegen hätten wir eigentlich nicht die Schwierigkeiten über den Atlantik gebraucht.
7: Dass es im internationalen System, dass das Recht des Stärkeren da wieder so stark ist, das geht einher mit Nullsummendenken. Ja. Das Motto ist dann, dein Gewinn ist mein Verlust. Ja. Geht diese Rechnung tatsächlich immer auf?
6: Nein, eben nicht. Das Leben ist erfreulicherweise ein Positivsummenspiel in den allermeisten Fällen. Natürlich gibt es auch Situationen wie Nullsummenspiele. Aber der entscheidende Punkt ist, sobald sich dieses Nullsummendenken durchsetzt, praktisch versucht man eigentlich nur mehr anderen Leuten was wegzunehmen, weil man glaubt, das wäre die einzige Chance überhaupt, Wohlstand zu bereichern, sich selber besser zu stellen. Das klassische Beispiel aktuell sind die ganzen Handelsstreitigkeiten, die wir haben. Wir wissen seit 200 Jahren, dass alle Parteien davon gewinnen können, wenn wir freien Handel haben. Und jetzt kommt leider Donald Trump daher und sagt, Moment, aber ich mache jetzt da hohe prohibitive Zölle, damit es uns besser geht. Und dabei schadet das sowohl seinen Wählern im Mittleren Westen als auch allen anderen, die am Handel beteiligt sind.
7: Aber ist das vielleicht auch abhängig vom jeweiligen politischen System? Ich stelle diese Frage deswegen, weil Wladimir Putin zum Beispiel immer noch an der Macht ist, seit mehr als 2 Jahrzehnten, obwohl sein Regime Meinungsfreiheit und demokratische Rechte der eigenen Bürger missachtet und auch zum Beispiel einen Krieg führt, nicht den ersten, der das Leben vieler russischer Soldaten kostet. Was mich vermuten lässt, der Schaden ist vielleicht größer, je demokratischer das System ist?
6: den letzten Gedanken hätte ich nicht ganz so gesehen irgendwie. Also als Volkswirt kann ich jetzt natürlich nichts dazu sagen, warum Putin seit 2 Jahrzehnten an der Macht ist. Aber dahinter steckt natürlich ein Machtapparat, sowas wie auch Unterdrückung von anderen Meinungen. Dahinter steckt klare eine Beschränkung der Pressefreiheit. Logischerweise, wenn Sie Propaganda 20 Jahre lang machen können, dann haben Sie einen Einfluss auf die Meinung der Leute und da können Sie viele Dinge machen, die man eigentlich nicht machen sollte. Und das erklärt zum guten Teil, warum er immer noch dran ist.
7: Ja, und das lenkt mich nun wieder auf die USA, denn Basis dieses Rechts des Stärkeren ist zwar militärische Hardpower, genau wie Putin sie besitzt, aber die USA haben die seit Jahrzehnten auch mit einer enormen Softpower kombiniert. Sie waren Vorbild durch Kultur und Werte. Was sagt Ihnen als Verhaltensökonom diese Kombination?
6: Ja, das ist das, was uns im Moment, glaube ich, so stark überrascht irgendwie, weil wir nach dem Zweiten Weltkrieg in Mitteleuropa im Wesentlichen die USA als Vorbild hatten, im Lebensstil, als auch natürlich haben wir uns darauf verlassen, dass sie unsere Sicherheit regelt und garantiert letztlich. Und das macht die Sache jetzt so eigentlich überraschend, weil wir bis vor wenigen Jahren gedacht haben, einen stabilen Partner im Weißen Haus zu haben. Und seit Donald Trump da herrscht, ist es nicht ganz so stabil leider. Und das, wie wir eingangs gesagt haben, kann das natürlich helfen, dass die EU sich darauf besinnt, okay, was können wir jetzt machen, um selber stärker zu werden? Heißt zum Beispiel den Finanzmarkt zu vertiefen, die Integration da in Europa ist immer noch ausbaufähig. Im Handel auch auf andere Regionen der Welt zu achten, Indien, Mercosur in Südamerika. Also das sind Schritte, die tatsächlich dazu gedacht sind, die doch starke Abhängigkeit von den USA ein kleines bisschen zu mildern, aus dem Grund, weil man eben dieses Vertrauen eigentlich verloren hat über die letzten Jahre, dass die Amerikaner ein stabiler Partner an unserer Seite sind.
7: Herr Professor Sutter, kann man denn verlorenes Vertrauen, egal auf welcher Ebene man es verloren hat, eigentlich zurückbekommen?
6: Ja, allerdings, das ist ein sehr schwieriger Prozess. Grundvoraussetzung ist, dass irgendeine der Parteien wiederum einen

0: haben. Da fällt es natürlich wahnsinnig schwer, dass sie jetzt nochmal diesen Schritt aufeinander zutun, aber das ist die einzige Möglichkeit. Denn wenn wir beide in der Ecke stehen bleiben, wenn wir einmal das Vertrauen wechselseitig verloren haben, dann wird es nie mehr aufgebaut werden können.
1: Aber könnte man Vertrauen nicht von Kooperation auch trennen? Sie schreiben ja in Ihrem Buch, Vertrauen sei gesellschaftlich und wirtschaftlich wichtig, aber man kann doch auch alles juristisch regeln.
0: Nein, leider nicht. Lassen Sie mich auf einen ganz wichtigen Punkt kommen, den wir im Buch, Martin Kocher und ich, sehr ausführlich besprechen. Ganz konkret, gehen wir als Beispiel einen Arbeitsvertrag anschauen. Und zwar, Arbeitsverträge sind das, was wir Ökonomen, Verhaltensökonomen auch, als unvollständige Verträge bezeichnen. Also mein erster Vertrag bei der Max-Planck-Gesellschaft war im Wesentlichen so, Sie werden hiermit eingewiesen in die Stelle eines C3-Professors an diesem und jenem Institut irgendwie. Da steht zwar, wann ich anfangen soll, in welcher Funktion ich anfangen soll und irgendwo steht auch, was ich verdienen würde, aber was nicht da steht, sind die ganz wichtigen Punkte. Also wie betreue ich Doktoranden, wie führe ich ein Arbeitsteam, wie kommuniziere ich unsere Ergebnisse in die Öffentlichkeit, wie bemühe ich mich, Verständnis zu schaffen, warum Grundlagenforschung wichtig ist und so weiter und so fort. Und diese unvollständigen Verträge sind eigentlich ein unglaublich großer Vertrauensvorschuss des Arbeitgebers in einen Arbeitnehmer, jetzt wie mich in diesem einen Beispiel, dass der das schon kann und dass es richtig gut macht. Und darum, wir können viele Dinge wirklich nicht regeln. Und es ist oft sehr viel effizienter, wenn wir es nicht tun. Also ich habe viele Sommer in der Glasfabrik meines Onkels gearbeitet und der hat mir immer wieder gesagt, weißt du Matthias, ich schließe meine Verträge im Wesentlichen mit Handschlag und das war's. Da brauche ich nicht unseren Unternehmensjurist dabei, der Vertragspartner auch nicht. Und in der Regel klappt das auch. Aber richtig, und jetzt komme ich zurück zu Ihrer Ausgangsfrage, er hat auch gesagt, natürlich gibt es manchmal Streitigkeiten und zum Glück haben wir ein einigermaßen verlässliches Rechtssystem, wo wir dann tatsächlich auch mal Rechte einklagen können, wenn es ganz schief geht.
1: Das heißt also, man braucht auch Vertrauen in Institutionen?
0: Ganz unbedingt. Das ist unglaublich wichtig. Also allein das Vertrauen, dass wir beispielsweise Verträge schließen können und dass, wenn irgendwie was nicht gut läuft, dass wir da eine Rechtsinstitution wie eine Gerichtsbarkeit haben, wo jeder seine Rechte einklagen kann und auch vor dem Recht gleich ist, ist eine ganz unfassbar wichtige Grundlage für persönliches Vertrauen auch. Weil das erleichtert es natürlich. Ich kann im Grunde sehr viel risikofreudiger auf jemanden zugehen und versuchen, mit dieser Person ins Geschäft zu kommen. Zum Beispiel wir beide könnten das sein. Und wir können trotzdem darauf vertrauen, wenn es ganz schief geht, haben wir noch Institutionen, wo wir zumindest unsere Rechte versuchen können, geltend zu machen. Das heißt, beides bedingt sich. Und darum ist es eigentlich so ganz wunderbar, dass wir in einer Gesellschaft leben, wo wir Rechtssicherheit ein ganz, ganz hohes Gut ist.
1: So viel zum Vertrauen. Nochmal zur Kooperation, Kooperativität. Herr Professor Sutter, ist diese Bereitschaft zur Zusammenarbeit dem Menschen eigentlich mitgegeben oder erwirbt er sie sozusagen im Laufe des Lebens?
0: Das ist eine spannende Frage. Es gibt ein paar Forscher auf der Welt, David Rand ist einer davon, die sagen, praktisch Kooperation ist angeboren im Sinne von, wenn ich jemanden unter Zeitdruck vor die Wahl stelle, zu kooperieren oder sie als Trittbrettfahrer zu halten, dann wäre die grundsätzliche Neigung, jene zu kooperieren. Diese Ergebnisse sind ein kleines bisschen umstritten. Ich würde mal sagen, was wirklich belegt ist, über seine kann man diskutieren, ob das wissenschaftlich wirklich hält, bin ich mir nicht ganz sicher. Aber was wirklich belegt ist, ist, dass wir beispielsweise durch unsere Erziehung, durch unser Elternhaus tatsächlich Kooperation vorgelebt bekommen können und dann, weil der Mensch ein Wesen ist, das in vielen Fällen durch Imitation lernt, auch Kooperation weitergegeben wird an die nächsten Generationen. Was wir auch gefunden haben ist, und das ist ein sehr, sehr schönes Ergebnis, finde ich immer, dass Kooperation mit dem Lebensalter auch zunimmt, übrigens auch Vertrauen in anonyme dritte Personen, die wir nicht unmittelbar automatisch kennen können. Und das ist deswegen so spannend, weil es heißt, dass wir in unserer stabilen Gesellschaft lernen können, dass es sich auszahlt, anderen zu vertrauen, dass es sich auszahlt, mit anderen gemeinsam etwas versuchen zu gestalten durch Kooperation. Und das ist toll.
1: Gilt das denn für alle gesellschaftlichen Schichten?
0: Ja, grundsätzlich gilt es für alle gesellschaftlichen Schichten. Was wir ein bisschen sehen, ist, dass es einen leicht positiveren Zusammenhang bei höherer Bildung im Elternhaus zum Beispiel gibt, auf das Kooperationsniveau der Kinder. Aber grundsätzlich gilt das, was ich jetzt gesagt habe, für alle Schichten, ja.
1: Wenn das so ist, dass Kinder aus bildungsfernen Schichten eher weniger Kooperativität vorgelebt bekommen und deswegen Defizit haben, dann sind sie also auch dadurch benachteiligt?
0: Antwort ist leider ja. Da haben Sie vollkommen recht. Und da muss man jetzt, darf ich einen kleinen Sprung ins Erwachsenenalter von den Kindern machen, um damit zu starten. Nämlich, es gibt spannende Arbeitsmarktstudien, die ganz

0: einfach zeigen, im Arbeitsmarkt Erfolg hängt davon ab, dass man auch kooperativ ist. Das wirkt auf den ersten Blick als Gegenteil dessen, was viele Menschen vermuten, nämlich dass man nur mit Ellenbogen und Eigennutz und Selbstsucht nach oben kommt. Das zeigen die Daten überhaupt nicht. Und wenn man sich es genauer überlegt, ist das eigentlich auch naheliegend. Warum ist das so? Wir leben in einer sehr arbeitsteiligen, wissensteiligen Gesellschaft, wo, wenn Sie ein Team zum Beispiel zu leiten haben, die Fähigkeiten, Kompromisse zu finden, Interessen auszugleichen, die Standpunkte von allen mit einzubeziehen, auch mal Rücksicht nehmen auf jemanden, der vielleicht da oder dort noch Hilfe braucht, ist etwas, was kooperativere Menschen, die auf andere zugehen, die gemeinsam etwas erreichen wollen, natürlich sehr viel leichter als egoistische, die Ellenbogen einsetzende Personen. Und das heißt, dass wir durch, wir nennen das gerne auch Prosozialität, wir können auch sagen Kooperationsbereitschaft, auch im Arbeitsmarkt Vorteile haben. So, jetzt zurück zu dem, was Sie gefragt haben. Wenn wir leider sehen, und da gibt es mehrere Studien, die das zeigen, dass beispielsweise Kinder aus Familien, die weniger Geld verdienen, sehr viel schlechter ausgebildet sind wie andere, dass die grundsätzlich etwas weniger kooperativ sind. Das heißt nicht, dass sie nicht kooperativ sind. Es geht hier um, dass sie weniger kooperativ sind, dass sie dann tatsächlich auch Startnachteile später im Arbeitsleben haben. Und darum ist es spannend, und darüber schreiben wir auch, dass es auch Interventionen gibt, wie in der, im Bereich Köln und Bonn haben das Forscher um Fabian Kosse herum gezeigt, dass wenn man mit Mentorenprogrammen die Kooperationsbereitschaft, das Vertrauen, die Prosozialität auch von Kindern aus Familien, die nicht ganz so gut gestellt sind, erhöhen kann. Und das bedeutet, dass wir diese Startnachteile später im Arbeitsleben zumindest reduzieren, wenn nicht sogar ganz ausschalten können.
1: Also wenn der Kooperative gewöhnlich erfolgreicher ist als der Unkooperative, wie erklärt die Wissenschaft, wie erklären Sie als Wissenschaftler dann, dass es ja auch Leute gibt, die durch Winkelzüge und Einschüchterung durchaus Karriere machen?
0: Genau das ist die Krux von Kooperation. Also Kooperation ist deswegen ein Problem, weil aus individueller Sicht habe ich immer einen Anreiz, nicht die Ärmel hochzukrempeln, nicht Schweiß einzusetzen, nicht mit dem anderen Team an einem Strang zu ziehen, weil es ist ja viel gemütlicher, wenn man einfach da sitzt und nichts tut und hofft, dass die anderen das machen. Gleichzeitig, das ist die individuelle Sicht, gleichzeitig aus Teamsicht oder kollektiver Sicht besteht der Wert von Kooperation darin, dass wir gemeinsam etwas schaffen können, was wir allein nie im Leben zustande bringen würden. So, jetzt kann man natürlich kurzsichtig den Anreiz haben, dass man sagt, ah ja, okay, da schaue ich lieber auf mich irgendwie und ich bringe mich nicht so ein, dann habe ich einen kleinen Vorteil, habe mehr Zeit, was anders zu tun, vielleicht auch zu intrigieren, um nach oben zu kommen. Also diese Anreize sind ganz klar, dass auch egoistische Menschen natürlich irgendwie Wege finden können, um sich nach oben arbeiten zu können. Erfreulicherweise zeigt aber die Forschung, dass es leichter ist, als kooperativer Mensch nach oben zu kommen, als umgekehrt.
1: Ja, Sie haben vorhin aber auch schon die Krux des Trittbrettfahrertums beschrieben. Und nun weiß vermutlich jeder, der schon mal ein gemeinsames Projekt in der Schule oder im Studium betrieben hat, dass es solche Trittbrettfahrer gibt, die sich dann zurücklehnen und doch lieber mal die anderen machen lassen, denn die Gesamtzensur, die kriegt er oder sie dann ja auch ab. Also warum scheren die aus der Zusammenarbeit aus? Was ist deren Kalkül? Also gibt es keinen Druck, der auf Sie wirkt?
0: Doch, das gibt's schon. Aber zuerst zum Kalkül. Also das Kalkül ist ja häufig, ich will mein Leben angenehmer machen und mich nicht anstrengen. Und die anderen werden schon arbeiten, denn es geht ja auch um deren Zensuren, um in dem Schulbeispiel zu bleiben, das sie haben. Und da hat man natürlich eigentlich eine recht gute Situation. Dann stellen Sie sich vor, wir beide sind in Teamarbeit zusammengespannt. Irgendwie Sie strengen sich an und ich tue überhaupt nichts. Dann denken Sie, das ist blöd, wenn ich jetzt auch nichts mehr tue, versaue ich ja auch meine eigene Note. Und darum passiert das ganz häufig in Gruppen, dass tatsächlich irgendwie einer einfach nichts tun kann und damit durchkommt. So, jetzt haben Sie gesagt, gibt es da keine Gegenkräfte. Und die sollte es eigentlich geben. Und zwar, die kann es aus verschiedenen Dimensionen geben. Erstens mal sollten Gruppenmitglieder, die sehr viel beitragen, das wäre in unserem Beispiel vorhin Sie jetzt, sollten mich zur Seite nehmen und sagen, Matthias, so habe ich mir das eigentlich nicht vorgestellt. Schau mal, wir könnten beide gemeinsam noch viel mehr zusammenbringen, wenn du auch mitmachen würdest. Das ist mal praktisch wie so eine soziale Ermahnung tatsächlich. Aber häufig braucht es ja auch sowas wie Leute, die noch übergeordnete Autorität haben. Und jetzt, wenn ich im Schulbeispiel bleiben darf, dann ist es eigentlich aus meiner Sicht die Verantwortung, dass auch zum Beispiel Lehrpersonen da mal hinschauen, ob in den Teams die Leute auch wirklich alle versuchen beizutragen. Nach ihren Möglichkeiten selbstverständlich, aber trotzdem beitragen, das ist wichtig. Und da finde ich, ist es oft die Verantwortung, dass man dann auch mal jemanden natürlich privat zur Seite nimmt und sagt, hör zu, das ist eigentlich nicht in Ordnung, dass du die anderen da ausnützt und hängen lässt als Triebbrettfahrer, weil die strengen sich auch an, das kannst du also auch machen. Warum solche Ermahnungen so wichtig sind, hat eigentlich zwei Gründe. Erstens, die meisten Menschen, die ermahnt werden und daran erinnert werden, dass die soziale Norm hier Kooperation ist, dass man zusammen und mitarbeitet, verändern ihr Verhalten aufgrund einer solchen Rückmeldung, die man bekommt. Also nicht alle, es gibt auch völlig Leute, die sind wirklich knallhart und die kümmert das überhaupt nicht. Aber der Großteil der Menschen, und bereits im Alter von 3-4 Jahren haben wir das getestet, reagieren darauf positiv und verändern ihr Verhalten. Das ist der erste Aspekt. Aber es gibt auch einen wichtigen zweiten Aspekt. Die Verantwortung als Führungskraft, diese Rückmeldung zu geben, kommt auch daher, weil wenn sie es nicht tun, dann demotivieren sie alle Leute, die wirklich was beitragen und die wirklich versuchen, für den Gruppenerfolg sich einzusetzen. Denn wenn ich jahrelang damit durchkomme, um ein Extrembeispiel zu nennen, dass ich nichts für die Gruppe tue und komme sanktionslos davon, dann werden irgendwann auch die fleißigen Leute, wie in unserem Beispiel Sie, dann denken, na gut, aber dann, ehrlich gesagt, muss ich mich auch nicht mehr so anstrengen.
1: Ja, welche Rolle spielt denn dann Bestrafung in Bezug auf Kooperation? Ist die tatsächlich immer, also was ist jetzt wirksamer, Bestrafung oder Belohnung? Könnte man diesen, der sich da verweigert, nicht auch einfach eine höhere Prämie in Aussicht stellen?
0: Kann man machen und das wirkt auch kurzfristig, aber langfristig wirkt es nicht so gut wie negative Sanktionen. Wir nennen das in unserem Buch gemeinsam stark Zuckerbrot oder Peitsche und es zeigt sich, dass Zuckerbrot natürlich wirkt, also praktisch Belohnung, Aufmunterung, Schulterklopfen, Mitarbeiter des Monats und so weiter und so fort. Aber es gibt eine starke Asymmetrie zwischen Belohnung und Bestrafung und die ist ganz interessant aus meiner Sicht. Fangen wir mit Belohnung an. Der Mensch ist ein Gewohnheitstier. Wenn Sie einmal für ein bestimmtes Verhalten belohnt werden, dann erwarten Sie, dass Sie das in der Zukunft auch werden. Und dann nützt sich diese Belohnung tatsächlich ab. Es gibt ganz spannende Daten, die zeigen, wenn Sie Bonussysteme einführen in Unternehmen, dann steigt die Produktivität kurzfristig an, ist naheliegend, weil die Karotte vor der Nase hängt. Aber nach 1-2 Jahren ist die Produktivität dort, wo sie davor war, weil die Leute im Grunde in den normalen Arbeitstrott zurückfallen. Das heißt, Sie müssen ständig diese Belohnungen steigern, damit sie dauerhaft auch wirksam sind. Bei Bestrafung, bei sagen wir einfach negative Sanktionen, ist es anders. Da haben wir eine asymmetrische Wirkung, weil das Damoklesschwert über einem, wenn klar ist, die Norm ist Kooperation, reicht bereits, dass die Leute kooperativ arbeiten. Und auch da haben wir gezeigt, bereits 3-4-jährige Kinder verstehen das. Also wenn sie durch Trittbrett fahren, die Gefahr sehen, dass sie irgendwie praktisch ein paar Zuckerle oder ein paar Geschenke in einem Experimentalshop verlieren irgendwie, dann wissen die genau, aha, Moment, die Norm ist hier zu kooperieren und miteinander beispielsweise zu teilen in einem so einfachen Spielen im Kindergarten.
1: Wäre es dann nicht von vornherein sinnvoller, auf Gruppenarbeiten ganz zu verzichten, sondern auf Wettbewerb zu setzen, um Kooperation quasi zu erzwingen? Oder?
0: Nein, das würde ich überhaupt nicht so sehen. Denn erstens mal braucht man Gruppenarbeiten, um das einzuüben, dass man mit anderen zusammenarbeiten kann. Und praktisch unser gesamtes gesellschaftliches Leben hängt davon ab, dass Gruppen funktionieren. Seien das Vereine, seien das Wohltätigkeitsorganisationen, seien das Parteien, seien das Unternehmen. Das heißt, wir müssen Menschen auch befähigen, dass sie lernen, miteinander umzugehen und miteinander sich auszuhelfen und wechselseitig voranzubringen. Hier nur auf Wettbewerb zu setzen, wäre sehr, sehr kurzsichtig und, glaube ich, würde sehr viel Kooperationsgewinne verunmöglichen.
1: Wettbewerb ist tief verankert in dem Wirtschaftssystem, mit dem wir leben, mit der Marktwirtschaft. Ist die gut für Kooperation?
0: Ja, natürlich, weil sie, also in Unternehmen. Also nehmen wir mal 2 Unternehmen. Stellen Sie sich vor, Sie haben eins und ich habe eins und wir haben beide viele Mitarbeiter irgendwie. So, also wie können wir eigentlich erfolgreich sein? Wir wollen zwar besser als der Wettbewerber sein, aber der Erfolg des Unternehmens hängt davon ab, ob ich innerhalb des Unternehmens kooperativ zusammenarbeite, ob ich Ideen entwickle und irgendwie mir nicht so gut bin, auch was beizutragen, weil ich glaube, irgendjemand von meinem Nachbarteam stiehlt mir die Idee und dann haben die praktisch die Lorbeeren davon. Also Unternehmen sind eigentlich nichts anderes, wie die konkurrieren zwar auf Märkten mit anderen, ja, aber innerhalb der Unternehmen sind sie am erfolgreichsten dann, wenn wir an einem Strang ziehen und zusammenarbeiten. Das bedeutet, wir haben ein Spannungsfeld zwischen, natürlich brauchen wir Kooperation als Anreizwirkung, aber gleichzeitig können wir nur erfolgreich sein, wenn wir tatsächlich zusammenarbeiten.
1: Herr Professor Sutter, Sie erforschen Vertrauen und Kooperation seit langem. Hat das Ihr Vertrauen in Ihre Mitmenschen eigentlich eher gestärkt oder erschüttert?
0: Nein, es hat es nie erschüttert in keiner Weise. Ich glaube, es hat es auch nicht wirklich gestärkt, weil ich immer ein großes Vertrauen hatte. Lassen Sie mich vielleicht den Satz hinzufügen. Martin Koch und ich leiten seit 25 Jahren Forschungsteams und unser Motto war immer, wir vertrauen unseren Mitarbeitern bedingungslos, bis sie uns erfolgreich das Gegenteil bewiesen haben. Und wir sind wahnsinnig gut damit gefahren. Die Leute sind motiviert, wollen machen, wollen was beitragen, wollen was entwickeln, Ideen. Und wir sind eigentlich nie enttäuscht worden.
2: Der Verhaltensökonom Matthias Sutter vom Max-Planck-Institut in Bonn. Und wir haben einen Falschfahrer auf der A73 Frankenschnellweg Nürnberg-Bamberg. Da werden in Höhe Fürth-Ronhof in beiden Richtungen Gegenstände auf die Fahrbahn geworfen, wenn Sie da unterwegs sind. Also Vorsicht.
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2: Die Bundesregierung plant Reformen und der Bremer Bürgermeister Bovenschulte warnt vor zu hohem Tempo. Unsere Gastautorin Kaya Klapser von der Zeit findet, da hat er recht.
4: Die Bundesregierung hat sich bis zur Sommerpause deutlich zu viel vorgenommen. Sie hätte schon früher mit den Reformen beginnen sollen, statt erst diverse Kommissionen über Monate tagen zu lassen. Jetzt muss priorisiert werden, auch um nicht zu viele handwerkliche Fehler zu machen. Im Fokus sollte dabei die Reform der gesetzlichen Krankenversicherung stehen. Denn wenn hier nicht schnell gehandelt wird, müssen die Kassenbeiträge zum Jahreswechsel erneut angehoben werden. Das würde Arbeitnehmer und Arbeitgeber stark belasten. Es ist übrigens politisch geschickt, den Begriff Reformen zu verwenden. Er klingt nach Fortschritt, nach Verbesserung. Dabei handelt es sich bei den Plänen zu Gesundheit und Pflege um massive Sparmaßnahmen, die vor allem zulasten der Versicherten gehen. Es könnte etwas dauern, bis den Bürgern dieses fragwürdige Label klar wird. Doch die Politik hofft offenbar, dass sie es bis zu den Landtagswahlen im Herbst schon wieder vergessen haben.
2: Auch die Rhein-Neckar-Zeitung aus Heidelberg schaut speziell auf die von Gesundheitsministerin Waken angestoßenen Sparmaßnahmen und nennt die Empörung zu Recht groß.
5: Viel zu sehr ist die Reform auf Einschnitte bei denen getrimmt, die sowieso schon wenig haben. Warum gerade bei Einkommensschwachen sparen, wenn ganze Berufsgruppen noch überhaupt nicht einzahlen? Echte Solidarität sieht anders aus. So wäre, anders als bei der Rente, die Pflichtmitgliedschaft von Beamten in der gesetzlichen Pflegeversicherung ein echter Gewinn. Auch die Beitragsbemessungsgrenze muss weiter erhöht werden. Warum sollten Beschäftigte, die über 6.000 Euro monatlich verdienen, prozentual entlastet werden?
2: Das waren unsere Standpunkte in Kurzform heute zusammengestellt von Ulrike Ufer.

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1: Um 4 Uhr mit Katja Kindermann. Israelische Luftstreitkräfte haben heute früh nach eigenen Angaben militärische Ziele im Westen und Zentrum des Irans angegriffen. Iranische Medien melden Explosionsgeräusche in Isfahan, Tabriz und der Hauptstadt Teheran. Zuvor hatte der israelische Armeechef mit Angriffen gedroht, als Reaktion darauf, dass der Iran gestern erstmals seit Beginn der Waffenruhe Anfang April wieder Raketen auf Israel abgefeuert hatte. Gleichzeitig hatte sich US-Präsident Trump in mehreren Interviews gegen neue israelische Angriffe ausgesprochen. In London haben gestern Abend der britische Premierminister Starmer, Kanzler Merz und Frankreichs Präsident Macron mit dem ukrainischen Staatschef Zelensky über die Lage in der Ukraine beraten. Danach veröffentlichten sie eine gemeinsame Erklärung. Unsere London-Korrespondentin Franziska Hoppen fasst die wichtigsten Punkte der vier Staats- und Regierungschefs zusammen.
2: Sie haben betont, dass die nächsten Schritte in enger Zusammenarbeit mit der Ukraine, anderen europäischen Partnern und den USA erfolgen sollen. Es sollen mehr Abfangraketen gebaut und gemeinsame Fähigkeiten zur Abwehr ballistischer Raketen entwickelt werden. Und Präsident Putin haben sie aufgefordert, einem sofortigen Waffenstillstand zuzustimmen. Der derzeitige Frontverlauf solle als Ausgangspunkt für die Verhandlungen dienen. Und russische Vermögenswerte, die wolle man auch so lange eingefroren lassen, bis Russland seinen Angriffskrieg beende und die Ukraine entschädige.
1: Ein defektes Bauteil in der Lüftungsanlage hat den Feueralarm am Münchner Flughafen ausgelöst. Das hat der Sprecher des Flughafens mitgeteilt. Das Teil sei ausgetauscht worden und jetzt könne der Tower wieder ohne Einschränkungen arbeiten. Gestern Abend war der Betrieb am Münchner Flughafen nach einem Feueralarm für rund 2 Stunden unterbrochen worden. Fluglotsen hatten einen Brandgeruch am Tower wahrgenommen. Rund 35 Maschinen mussten umgeleitet werden. Tennisprofi Alexander Zverev hat seinen ersten Grand-Slam-Titel gewonnen. Der Hamburger bezwang im Finale der French Open in Paris den Italiener Flavio Cobolli in 5 Sätzen. Aus der Sportredaktion Hendrik Lückhoff.
3: Im Moment des Sieges fiel Zverev auf den Rücken, auf den roten Sand. Die Tränen schossen ihm in die Augen. Das Ziel endlich erreicht. Und es war harte Arbeit im Finale. Den ersten Satz holte sich Zverev mit 6:1. Danach verlor er aber seine Souveränität. Cobolli wurde stärker und gewann auch Satz 2. Durchgang 3 ging dann wieder an Zverev. Den vierten verlor er dramatisch im Tiebreak. Trotzdem behielt der Hamburger im entscheidenden 5. Satz die Nerven, zog schnell davon und verwandelte nach über 4 Stunden seinen 2. Matchball. Der Traum vom Grand Slam Titel ist wahr geworden für Alexander Zverev.
1: Das waren die Nachrichten. Das Wetter in Deutschland. Tagsüber heiter bis wolkig, im Südosten mehr Sonne, von Westen einzelne Schauer oder Gewitter. Höchstwerte 20 bis 28 Grad. Am Dienstag zeitweise Schauer und Gewitter, später freundliche Abschnitte 15 bis 22 Grad. Es ist jetzt 4:03 Uhr.
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4: Und wir haben noch die Warnmeldung vorliegen für die A73 Frankenschnellweg Nürnberg-Bamberg. In Höhe Fürth-Ronhof werden in beiden Richtungen Gegenstände auf die Fahrbahn geworfen. Vorsicht dort bitte. Die A1 Hamburg Richtung Bremen ist zwischen Sittensen und Elsdorf nach einem Unfall gesperrt. Dann Berlin, A111 Charlottenburg, Dreieck Oranienburg. Der Tunnel Flughafen Tegel ist wegen Bauarbeiten in beiden Richtungen bis ca. 5 Uhr gesperrt. Und noch eine Sperrung, die A565 Bonn-Meckenheim ist zwischen Bonn-Beuel und Auerberg in beiden Richtungen wegen der gesperrten Bonner Nordbrücke gesperrt. Wollen Sie über den Rhein, dann müssen Sie andere Brücken im Raum Köln oder Bonn benutzen. Das war's vom Verkehr. Ihnen eine gute Fahrt.
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4: Und die kommt vom Norddeutschen Rundfunk in Hamburg mit Detlef Karg im Studio und aktuellen Informationen hier noch bis 6 Uhr. Es ist nur ein erster Referentenentwurf, der im Kabinett noch abgestimmt werden muss. Dennoch sorgen die Sparvorschläge von CDU-Gesundheitsministerin Wagen seit einer Woche für heftige Debatten, auch innerhalb der Regierungsparteien. Dabei steht eine echte Reform eigentlich aus. Patientenschützer etwa fordern eine Übernahme von Teilen der Pflegekosten aus Steuermitteln. So würden diese Kosten breiter verteilt. Ebenso ist wenig die Rede von den immer immer teureren Heimkosten, die bundesweit bei im Schnitt 3.000 Euro pro Monat liegen, was viele Pflegebedürftige in den Ruin treibt. Heimbetreiber profitieren immer mehr, ebenso sind die Löhne in der Pflege in den vergangenen Jahren stärker gestiegen als in vielen anderen Bereichen der Wirtschaft. Wie Gesundheitsexperten und Menschen, die Angehörige pflegen, auf die Sparpläne reagieren, dazu jetzt Juliane Neubauer.
5: 32 Jahre lang hat Cornelia Schneider ihren schwerkranken Mann gepflegt. 4 Jahre ihre Mutter. Als sie von den Plänen der Pflegereform vom Bundesgesundheitsministerium hört, ist sie schockiert. Denn als Vorsitzende des Vereins Pflegende Angehörige vernetzt sie deutschlandweit Tausende, die ihre Eltern, Partner oder Nachbarinnen pflegen. Sie weiß, dass viele im Alter vor finanziellen Problemen stehen. Schneider.
6: Dass man dann noch an diesen Menschen, die der größte Pflegedienst Deutschlands sind, nochmal hier Abstriche macht, um zu sparen, statt dass man sagt, man nimmt die Rentenbeiträge raus und tut es dahin, wo es hingehört, weil die haben eigentlich in der Pflegeversicherung nichts zu suchen. Da muss man es umschichten, anders machen. Aber den pflegenden Angehörigen wegzunehmen, finde ich, ist ein Skandal. Also mich entsetzt das einfach total.
5: Was Schneider vorschlägt, kommt auch Gesundheitsökonom Heinz Rothgang von der Universität Bremen sinnvoll vor. Statt die Pflegeversicherung durch die Rentenbeiträge für die pflegenden Angehörigen zu belasten, könnte hier der Bund mit Steuermitteln einspringen. Rothgang findet viele Ansätze der Pflegereform gut, sowie die verpflichtende pflegefachliche Begleitung und der digitale Ausbau. Ursprünglich sei die Pflegeversicherung auch als Unterstützung für Pflegende angelegt gewesen, sagt er. Sie sollten genau so viel Rentenbeiträge erhalten wie ein durchschnittlich Beschäftigter in Deutschland bei deutlich längeren Arbeitszeiten. Dass das jetzt nochmal gekürzt wird, sieht Rothgang kritisch.
7: Das heißt, selbst wenn ich einen Pflegebedürftigen im Pflegegrad 5 vollständig selbst pflege, kriege ich dann nur Beiträge, die nur 70% dessen sind, was ein Durchschnittsverdiener einzahlt. Das heißt, wenn ich das lange mache, drohen mir magere Renten.
5: Aktuell pflegen in Deutschland rund 7 Millionen Menschen eine nahestehende Person. In Mitteldeutschland sind es nach Erhebungen des Statistischen Bundesamtes rund 500.000. Knapp 3/4 von ihnen sind Frauen. Im ersten Moment scheint die Kürzung der Rentenbeiträge vielleicht die Pflegeversicherung zu schonen. Beim genauen Hinschauen kommt dann aber ein anderes Problem auf uns zu, erklärt Gesundheitsökonom Rothgang.
7: Der Rentenversicherung schaffen wir auch ein Problem. Der gehen nämlich im Moment Einnahmen. Gleichzeitig soll der Bundeszuschuss zur Rentenversicherung gekürzt werden. Und dann sage ich, erstaunlich, der Beitrag zur Rentenversicherung muss ansteigen. Und dann fange ich hier an zu argumentieren, da muss ich das Rentenniveau kürzen. Und in allen Fällen ist die Standardantwort dann doch, bitte sorgt doch privat vor.
5: Das könnte für die, die eine pflegebedürftige Person in der Familie haben, aber auch schwierig werden. Denn sie werden nach der Pflegereform auch weniger bei den Kosten unterstützt. Und das schlägt sich auch in der Familienkasse nieder, aus der die private Altersvorsorge geschöpft werden soll. Cornelia Schneider vom Verein Pflegende Angehörige durfte Anfang des Jahres mit zahlreichen anderen Organisationen aus dem Bereich Pflege an einem Workshop mit dem Bundesgesundheitsministerium teilnehmen. Gerade mal ein paar Minuten bekam sie, um die wichtigsten Bedürfnisse ihrer 565 Mitglieder zu benennen.
6: Momentan habe ich das Gefühl, da haben ganz, ganz, ganz viele Menschen dran gearbeitet. Aber nachdem jetzt diese Rentenpunkte gestrichen werden und einige Punkte, wo ich sage, da bin ich mir nicht sicher, ob das funktionieren kann in Zukunft, weil wir da nicht richtig drüber geredet haben. Das war nicht richtige Arbeit mit uns. Das fehlt einfach. Da bin ich mir jetzt nicht sicher, inwiefern wir pflegenden Angehörigen überhaupt einen Wert haben.
5: Die Einbußen, die die Pflegenden am Ende bei ihrer Rente machen müssen, hängt von der Dauer und dem Pflegeumfang ab. Theoretisch können sich Angehörige zukünftig also vielleicht nicht mehr leisten, ihre Lieben lange zu pflegen, wenn sie ihren Lebensabend nicht in Armut erleben wollen.
4: Juliane Neubauer berichtete. Die Bundesregierung will also sparen und die Sozialsysteme reformieren, Pflege, Rente, Krankenkassen. Es geht dabei auch um Lohnkosten auf der einen Seite und Besitzstände auf der anderen. Die Rente mit 63 etwa ist rentenökonomisch hoch umstritten. Gewerkschaften und andere sprechen bei den Reformen aber schnell von sozialer Kälte und Abbau des Sozialstaats. Dabei leistet kaum eine Industrienation in diesem Bereich so viel wie Deutschland. Und dieses Geld muss ja zwingend auch von der Wirtschaft erst einmal erarbeitet werden. Mit einem Sozialpartnerdialog im Kanzleramt will Bundeskanzler Merz die Arbeitgeber und Gewerkschaften nun mit ins Boot holen. Ob das klappen kann? Nicole Konert blickt voraus.
8: Es geht um viel kommende Woche beim Gipfel im Kanzleramt für die schwarz-rote Regierung. Rentenversicherung, Krankenversicherung, Pflegeversicherung. Aber wir müssen sie jetzt zukunftsfest machen. Wir müssen sie jetzt demografiefest machen, wenn sie eine Chance haben wollen, in dieser Form auch in Zukunft zu bestehen.
5: Die Reformen? Zahlreich. Die Teilnehmer des Gipfels auch. Gewerkschaften, Arbeitgeber und natürlich der Koalitionspartner SPD an einem Tisch. Kann man mit so vielen Lösungen finden?
8: Wenn wir jetzt gemeinsam daran arbeiten, statt gegeneinander zu arbeiten.
5: Vor dem Gipfel prescht der Deutsche Gewerkschaftsbund mit einem Steuerkonzept vor. Eine Wiedererhebung der Vermögensteuer. Auch Reiche sollen Erbschaftssteuer zahlen. Und der Verdi-Chef warnt vor einem Reformpaket des Horrors. Die SPD findet das gut, die Union ist aber irritiert. Und der Kanzler, der dämpft die Erwartungen.
8: Das Hoffen auf einen großen Befreiungsschlag, auf den großen Tag, auf den großen Big Bang, der alle Probleme auf einmal löst, meine Damen und Herren, den wird es nicht geben.
5: Was wird es also geben beim Gipfeltreffen? Nur einen Kaffeekranz mit den Gewerkschaften und Arbeitgebern? Oder doch gemeinsame Lösungen?
4: Nicole Konert informierte. Ein Gipfel kommt also wieder einmal. Was kann er bringen? Diese Frage hat mein Kollege Matthias Deiß im ARD-Bericht aus Berlin an Matthias Mirsch gestellt, den SPD-Vorsitzenden, Fraktionsvorsitzenden im Bundestag.
9: Es geht um Reformvorhaben. Viele Menschen haben aber Sorge, wird das gerecht? Und deswegen ist es so zentral, dass zum Beispiel zwei wirklich wichtige Partner hier, die Arbeitgeber und die Gewerkschaften, mit uns am Tisch sitzen, um einfach für das, was wir dann hoffentlich auch entscheiden, eine größere Legitimationsbreite zu bekommen. Gerade in diesen Zeiten, die sehr stark von Polarisierung, von Schwarz-Nein-Denken geprägt sind, ist das aufeinander zu bewegen und auch einen Kompromiss im Auge zu haben, so zentral.
10: Der Kanzler hat trotzdem am Wochenende noch mal klargestellt, das ist ein einmaliges Treffen für ihn, jetzt nicht der Beginn der konzertierten Aktion, die die SPD sich eigentlich wünscht. Wird es also bei diesem einmaligen Treffen bleiben?
9: Ich würde nicht ausschließen, dass wir auch weitere Treffen haben, dass man weitere Arbeitsgruppen etc. bildet. Das wissen wir noch nicht. Das wird sehr, sehr stark jetzt darauf ankommen, wie die Arbeitgeber und die Gewerkschaften auch Bereitschaft zeigen am Mittwoch. Und davon würde ich es mal abhängig machen. Aber dass es keine konzertierte Aktion gibt, die der Kanzler hier meinte, das glaube ich, brauchen wir auch in dieser Form nicht.
10: Aber wenn ich Sie jetzt höre, Arbeitsgruppe, vielleicht noch weitere Runden. Eigentlich wollte die Bundesregierung ja Anfang Juli schon fertig sein mit diesem großen Reformpaket. Braucht es vielleicht doch ein bisschen mehr Zeit? Das sagt ja auch der Bundesratspräsident Bovenschulte.
9: Also ich finde schon, dass was entscheidungsreif ist, das sollten wir auch am 1. Juli entscheiden. Aber wir sollten nicht immer von der Reform reden. Das hat ja der Kanzler eben auch noch mal deutlich gemacht. Die Erwartungshaltung, das haut alles durch. So geht Politik auch nicht. Und deswegen muss man schon eine gewisse Sensibilität haben, auch für diese Themen. Und wir sehen, was am 1.7. entscheidungsreif ist und was wir sonst dann auch in anderen Kreisen beziehungsweise dann im weiteren Prozess miteinander vereinbaren können.
10: Ganz kurz noch, würde der weitere Prozess für Sie halten, noch ein bisschen in die Sommerpause hinein zu verhandeln? Oder sagen Sie dann lieber nach der Sommerpause mit neuem Schwung?
9: Ja, für uns gibt es sowieso keine Sommerpause. Natürlich machen wir auch Urlaub, aber nicht über 2 Monate. Und insofern ist diese Sommerzeit natürlich auch dazu da, weiter dran zu arbeiten, so oder so.
4: Sagt der Vorsitzende der SPD-Bundestagsfraktion Matthias Mirsch im ARD-Bericht aus Berlin. Und wir kommen damit zur Wettervorhersage für heute Montag, den 8. Juni. Anfangs ist es meist sonnig oder nur locker bewölkt und trocken. Im Tagesverlauf dann im Westen zunehmende Bewölkung und ab dem Nachmittag zunächst im Südwesten. Zum Abend hin dann auch im Westen nahe der Benelux-Länder schauerartiger Regen und einzelne Gewitter. Auch an den Alpen sind Schauer oder Gewitter möglich. Im Osten und Südosten bis zum Abend viel Sonnenschein und Erwärmung auf 24 bis 29 Grad. Sonst Werte zwischen 20 und 26 Grad. Und hier die Temperaturen deutscher Städte zur Stunde. In Kiel 10 Grad, Hamburg 11 Grad, Rostock 11 Grad, auch in Hannover 11 Grad. Berlin 12 Grad, Kassel 10 Grad, Münster 11 Grad, Köln 11 Grad, auch in Frankfurt am Main 11 Grad. Erfurt und Saarbrücken melden 10 Grad, Nürnberg Nürnberg 9 Grad, in Dresden 11 Grad, Stuttgart 12 Grad, Freiburg 11 Grad und München 13 Grad. Und hier der Blick auf die Uhr. Es wird gleich 4.15 Uhr, Viertel nach vier.
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4: Mehr Lohngerechtigkeit zwischen Männern und Frauen, das ist das Ziel einer EU-Richtlinie, die heute in Kraft tritt. Sie verpflichtet Unternehmen zu mehr Transparenz beim Gehaltsgefüge. Über den Stand der Umsetzung berichtet Sarah Lopez.
11: Schon seit fast 70 Jahren gibt es in der EU das Ziel, dass Frauen und Männer für die gleiche Arbeit das gleiche Geld bekommen. Damals hat das die Europäische Wirtschaftsgemeinschaft, also der Vorgänger der Europäischen Union, aufgeschrieben. So lange ist das her. Heute, im Jahr 2026, ist das immer noch ein Ziel. Denn es gibt weiter einen Gender Pay Gap, also eine Lohnlücke zwischen Frauen und Männern. In Deutschland etwa liegt diese Lücke bei rund 6%, wenn man auf die bereinigte Zahl schaut, also Faktoren rausrechnet, wie dass Frauen öfter in Teilzeit und in schlechter bezahlten Berufen arbeiten. Für mehr Fairness auf dem Gehaltszettel hat die EU vor 3 Jahren die sogenannte Entgelttransparenzrichtlinie beschlossen. Komplizierter Name, einfaches Konzept, sagt Maria Neuchel von der SPD. Die EU-Parlamentarierin ist Mitglied im Ausschuss für die Rechte der Frauen und die Gleichstellung der Geschlechter.
12: Das Entgelttransparenzgesetz ist wie ein Hustensaft. Denn momentan ist das System nicht okay. Wenn irgendwann das System okay ist, vielleicht brauchen wir das Gesetz irgendwann nicht mehr. Momentan ist es ein Hustensaft für eine Gesellschaft, die ungleich bezahlt.
11: Die Richtlinie setzt bei den Unternehmen an. Wenn die mindestens 100 Mitarbeiter haben, müssen sie die Durchschnittsgehälter für Frauen und für Männer bei vergleichbaren Jobs offenlegen. Und auch die Kriterien, anhand derer das Gehalt berechnet wurde. Die Differenz zwischen den Gehältern darf bei maximal 5% liegen. Sonst müssen Unternehmen Gehälter angleichen und Betroffene haben Anspruch auf Schadenersatz. Und wenn eine Stelle ausgeschrieben wird, dann muss das Gehalt spätestens im Bewerbungsgespräch kommuniziert werden. Die europäische Statistikbehörde Eurostat sammelt Daten zum unbereinigten Gender Pay Gap in der EU, also zur generellen Lohnlücke zwischen Frauen und Männern. Dieser Gender Pay Gap liegt im Durchschnitt bei etwa 11% in der Europäischen Union. In Deutschland noch darüber und Estland ist Spitzenreiter, da sind es fast 19%. Die EU-Entgelttransparenzrichtlinie dürfte Einfluss auf diese Zahlen haben. Das sei richtig, sagt Christoph Wiedenroth, Referent für europäische Angelegenheiten beim Mittelstandsverband BVMW.
13: Es ist wichtig, den Gender Pay Gap in Deutschland auch erfolgreich aufzulösen. Wir müssen aber auch mit einem Auge weiterhin auf die Wettbewerbsfähigkeit unserer Unternehmen schauen. Die EU-Entgelttransparenzrichtlinie fällt in einen Zeitraum, bei dem viele Unternehmen eigentlich mit dem Rücken an der Wand stehen. Und sie haben die erhebliche Sorge, dass die Richtlinie in der Umsetzung in den Betrieben zu einem erheblichen bürokratischen Mehraufwand führen wird.
11: Die Unternehmen bräuchten Planungssicherheit. In vielen Ländern ist die aber nicht gegeben, weil es trotz Frist zum 7. Juni weiter keine Gesetzentwürfe gibt, um die EU-Richtlinie in nationales Recht zu überführen. Das ist auch in Deutschland der Fall. Kritik daran gibt's vom Deutschen Frauenrat und der stellvertretenden Vorsitzenden Anja Voisthoff.
14: Man hat schon den Eindruck, dass es da eine sehr zögerliche Haltung bei der Umsetzung gibt, in dem Gedanken, vielleicht passiert auf EU-Ebene noch was mit der Richtlinie oder man kann sich anderen Ländern anschließen, die eher nicht so sportlich in der Umsetzung sind. Also aus meiner Sicht ist es wichtig zu betonen, dass Deutschland einen der größten Gender Pay Gaps in der EU hat und wir gleichzeitig die größte Volkswirtschaft in der EU sind. Und da haben wir auch die Pflicht, mit gutem Beispiel voranzugehen, wenn es Vorgaben aus der Europäischen Union gibt, an denen wir ja nun auch im Vorfeld beteiligt waren.
11: Auf Anfrage heißt es vom zuständigen Bundesministerium, es gebe das Ziel, die EU-Richtlinie auf das Notwendige beschränkt und möglichst bürokratiearm umzusetzen. Vor dem Hintergrund der derzeitigen wirtschaftlichen Lage plane man, dass Teile der Richtlinie im Juni 2028 fällig werden. Theoretisch könnte die Europäische Union ein Vertragsverletzungsverfahren gegen Deutschland einleiten. Mit Blick auf die Zahl der Länder, die die Richtlinie aber auch noch nicht umgesetzt haben, scheint das eher unwahrscheinlich.
4: Und über das Thema Lohngleichheit von Männern und Frauen hat mein Kollege Tom Westerholt vom NDR mit der Direktorin der Bundesstiftung Gleichstellung, Lisi Meyer, gesprochen. Die erste Frage an sie war, wie derzeit der Stand der Umsetzung in Deutschland ist.
15: Also grundsätzlich ist es natürlich schon fragwürdig, warum man es in der Zeit nicht schafft. Und gleicher Lohn für gleiche Arbeit ist ja nicht seit gestern, sondern seit Jahrzehnten geltendes Recht in Deutschland. Die Richtlinie sollte eigentlich dafür sorgen, dass dieses Recht in der Praxis besser durchgesetzt werden kann. Aber man hat in den letzten Monaten ja schon im Rahmen der Debatten in der Kommission, die sich zusammengesetzt hat auf Bundesebene, gemerkt, dass natürlich gerade die Arbeitgeberverbände und Gewerkschaften unterschiedliche Positionen auch nochmal deutlich gemacht haben bei der Umsetzung der EU-Entgelttransparenzrichtlinie. Grundsätzlich, glaube ich, muss klar sein, im Koalitionsvertrag ist vereinbart, dass die Entgelttransparenzrichtlinie umgesetzt wird in dieser Legislaturperiode und dass damit eben auch EU-Recht nicht gebrochen wird.
16: Vor 3 Jahren beschlossen, heute läuft die Frist aus. In unserem Land wird ja aufgrund der Größe, aufgrund von Föderalismus, also unserer Länderzuständigkeit und dem großen Verwaltungsaufwand immer ganz allgemein viel auf die Bürokratie geschoben. Akzeptieren Sie das als Grund bei einem Thema, das jetzt, wie Sie gerade auch noch mal gesagt haben, ja schon seit Jahrzehnten auf dem Tableau ist?
15: Also ich kann das nicht so ganz nachvollziehen. Ich habe diese Hauptkritik der Arbeitgeberseite, also BDA, IW und so weiter auch gesehen nach den Kommissionsergebnissen. Und die haben ja sehr stark argumentiert, dass die Richtlinie aus ihrer Perspektive neue Dokumentationsberichts- und Prüfpflichten verursacht, die eben ein zu hoher Bürokratieaufwand wären. Man muss aber ehrlicherweise schon auch sagen, dass gerade für größere Unternehmen das mit aktuellen Digitalisierungsentwicklungen kein zu großes Problem darstellen dürfte. In den letzten Jahren haben sich zahlreiche Tools entwickelt, die man eben auch nutzt, um bestimmte Daten zu ziehen und in der Buchhaltung, im Personalwesen. Das sollte also kein allzu großes Problem darstellen, auch bei den Berichtspflichten nicht, die dadurch entstehen. Und ehrlicherweise ein kleines Unternehmen, und das ist ja eine der Aspekte, die ganz zentral sind in der EU-Entgelttransparenzrichtlinie im Vergleich zum aktuellen EU-Entgelttransparenzgesetz, dass es eben gerade bei kleineren Unternehmen, wo viele Frauen beschäftigt sind, auch nochmal die Möglichkeit gibt, den Auskunftsanspruch anders durchzusetzen und dadurch natürlich insgesamt auch nochmal für mehr Entgelttransparenz, für hoffentlich auch mehr Gehaltsgerechtigkeit auch zu sorgen. Und das, glaube ich, ist schon ganz zentral, dass man sich das nochmal bewusst macht, dass gerade auch bei kleinen und mittelständischen Unternehmen, das war immer auch eine Debatte innerhalb der EU-Entgelttransparenzrichtlinie im Weg, sozusagen diese zu entwickeln, dass es auch so gestaltet sein soll, dass KMU vor Überlastung geschützt werden sollen.
16: Da sprechen Sie einen wichtigen Punkt an, denn zum einen haben die beteiligten Ministerien und Ämter verlauten lassen, dass die neue EU-Richtlinie bei uns wohl hier nicht vor Anfang 27 offiziell umgesetzt werden kann. Aber sie gilt nach EU-Recht ja nun mal ab heute. Was heißt denn das im ganz Speziellen für Arbeitgeber als auch Arbeitnehmerinnen?
15: Also eine Richtlinie ersetzt jetzt grundsätzlich kein nationales Gesetz, aber die Richtlinie ist schon sehr detailliert formuliert, weshalb davon auszugehen ist, dass bei Klagen zu Equal Pay in den kommenden Monaten oder Jahren bestehendes Recht richtlinienkonform und damit eben strenger ausgelegt wird. Und das hat sich bereits im letzten Jahr so ein Stück weit gezeigt bei Entscheidungen des Bundesarbeitsgerichts, dass dort auch die Gerichte schon eher im Sinne der Richtlinie auch argumentieren und entscheiden. Was aber vielleicht schon nochmal interessant ist für öffentliche Arbeitgeber, gilt sie jetzt direkt. Und deshalb bedeutet es zum Beispiel meines Erachtens schon, dass bei der Frage Entgelttransparenz schon vor der Beschäftigung, was ja Artikel 5 vorsieht, also die Richtlinie sieht ja dort das Verbot einer Nachfrage zum bisherigen Einkommen vor oder dass StellenbewerberInnen das Recht haben, vom künftigen Arbeitgeber das Einstiegsgehalt oder die Spanne die zur Anwendung kommt, auch zu erfahren. Das muss dann auch meines Erachtens wahrscheinlich umgesetzt werden.
4: Lisi Meyer war das, Direktorin der Bundesstiftung Gleichstellung.
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17: Mit Moritz Kühn und einem Lebenstraum, der in Erfüllung gegangen ist. Tennisprofi Alexander Zverev aus Hamburg hat sich zum ersten Mal auf den Grand-Slam-Thron gesetzt. In Paris im Finale der French Open gab es einen dramatischen 5-Satz-Erfolg gegen den Italiener Coboli. Zverev ist damit der erste deutsche Tennisspieler seit 89 Jahren, der in Paris triumphieren konnte. Aus der französischen Hauptstadt berichtet Guido Ringel.
18: Der so sehnlich erwünschte Pokal ist jetzt in den Händen des Hamburgers gelandet, nachdem er vor 2 Jahren hier noch im Endspiel verloren hatte.
19: I lost a Grand Slam final here 2 years ago, but now finally it's a happy end. At the end of the day, we're Grand Slam champions now.
18: Wir sind Champions. Zverev bezieht wie so oft seine Familie mit ein in den wichtigen Momenten. 5 anstrengende und für alle mitreißende Sätze lang ein Aufwand der besonderen Art. Mit dem besseren Ende für Zverev, auch weil er es schaffen konnte, zum Ende der Partie der kraftvollere Mann zu sein. Zum Leidwesen seines Gegners Flavio Coboli.
20: Wenn jemand mich fragen würde, wer diesen Titel mehr verdient hat, dann würde ich immer sagen, du, Sascha. Ich freue mich für dich, aber ich bin auch traurig, weil ich so nah dran war und das fühle ich. Du hast jetzt deinen Traum erfüllt, dann lass mich beim nächsten Mal gewinnen.
18: Mehr als 4 Stunden Tennis, vielleicht nicht auf allerhöchstem Niveau, aber spannend und zum Mitfiebern allemal. Mit dem überglücklichen Alexander Zverev, den Pokal küssend und umarmend, wie ein 3-Jähriger seinen Teddy, glückt der Traum vom großen Glück endlich der Grand-Slam-Titel.
17: Ein Drama mit Happy End also für Tennisprofi Alexander Zverev. Ein Drama ohne Happy End in der Handball-Bundesliga für Minden. Der Mannschaft hätte 1 Punkt gereicht, um den Klassenerhalt zu schaffen, aber stattdessen gab es am letzten Spieltag eine knappe 25-26 Niederlage beim Tabellenletzten und Mitabsteiger Leipzig. Christian Schulze erzählt mehr.
21: Es war ein Herzschlagfinale bis zur allerletzten Sekunde und am Ende stand der Pfosten für das Mindener Wunder im Weg. Zur Pause lagen die Ostwestfalen mit 4 Toren zurück, konnten diese aber aufholen und die Partie bis zum Schluss offen halten. Mit der letzten Aktion hatte Minden den Klassenerhalt auf der Hand, doch der Pfosten verhinderte das Tor zum Ausgleich. Ein Unentschieden hätte gereicht, da Konkurrent Wetzlar parallel knapp gegen Meister Magdeburg verlor. Durch das 25-26 ist Minden nach einem Jahr Bundesliga wieder abgestiegen. Bittere Tränen in Ostwestfalen und auch in Gummersbach blieben nicht alle Augen trocken. Das hatte aber keine sportlichen Gründe. Schon vor dem 28-27 Sieg gegen die Rhein-Neckar-Löwen stand Platz 4 und die Teilnahme an der European League fest. Doch es hieß Abschied nehmen. Unter anderem verlässt Kapitän Julian Köster den VfL. In seinen 6 Jahren bei den Oberbergischen wurde er zum Nationalspieler. Jetzt wechselt er zum THW Kiel.
17: Und sein neuer Verein, der THW Kiel, wird kommende Saison wohl nicht international spielen, hat die Bundesliga als Tabellensechster abgeschlossen nach der Niederlage gegen Lemgo. Die einzige Hoffnung für den THW heißt noch Wildcard. In der Königsklasse gehen neben Meister Magdeburg und European League-Sieger Melsung auch die Füchse Berlin an den Start. Der Vizemeister gewann zum Saisonabschluss gegen den Tabellendritten Flensburg-Handewitt mit 43-38. Alle Ergebnisse gibt's auf sportschau.de. Und damit ab zum Radsport. Da hat Antonia Niedermayer den Giro d'Italia als erste Deutsche seit 13 Jahren auf dem Podium beendet. Holger Gerska mit den Einzelheiten.
22: 40 Kilometer vor dem Ziel lag die frühere Skibergsteigerin als Ausreißerin sogar virtuell an der Spitze der Gesamtwertung. Dann aber kam der große Auftritt der Topfavoritin Demi Vollering, die den Giro erstmals gewann. Die Europameisterin aus den Niederlanden fing nicht nur um 30 Sekunden Antonia Niedermayer ab, sondern auch die nach 8 Etappen noch führende Anna van der Breggen, ebenfalls aus den Niederlanden. Für Antonia Niedermayer, die 23-Jährige aus Burgmühl in der Nähe von Rosenheim, ist es trotzdem der bislang größte Erfolg. 3-mal war sie bei Weltmeisterschaften schon in den Top 6, verpasste aber noch das Podium, das jetzt beim Giro d'Italia besonders wertvoll ist.
17: Denn anders als bei den Männern ist es historisch bedingt für die Frauen die wichtigste Rundfahrt des Jahres.
4: Moritz Kühn und der Sport.
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1: Um 4.30 Uhr mit Katja Kindermann. Israelische Luftstreitkräfte haben heute früh nach eigenen Angaben militärische Ziele im Westen und im Zentrum des Irans angegriffen. Iranische Medien melden Explosionsgeräusche in mehreren Städten, darunter Isfahan, Tabriz und der Hauptstadt Teheran. Aus der Nachrichtenredaktion Nele Hüpper.
2: Der israelische Armeechef hatte dem Iran mit Angriffen gedroht, nachdem das iranische Militär gestern erstmals seit Beginn der Waffenruhe Anfang April wieder Raketen auf Israel abgefeuert hatte. Zuvor hatte Israel Vororte der libanesischen Hauptstadt Beirut angegriffen und damit begründet, dass sich dort Kämpfer der Hisbollah-Miliz aufhalten, Verbündete des Irans. US-Präsident Trump hatte sich in mehreren Interviews gegen neue israelische Angriffe ausgesprochen. Dem Nachrichtenportal Axios sagte Trump, die USA und der Iran seien auf dem Weg zu einem guten Abkommen. Er wolle nicht, dass das wegen der aktuellen Ereignisse scheitere.
1: In London haben gestern Abend der britische Premierminister Starmer, Kanzler Merz und Frankreichs Präsident Macron mit dem ukrainischen Präsidenten Zelensky beraten. Danach riefen sie den russischen Staatschef Putin auf, die Kampfhandlungen zu beenden und Verhandlungen über ein Ende des Krieges zu führen. An den Verhandlungen müssten auch die USA und Europa aktiv beteiligt werden, hieß es in einer gemeinsamen Erklärung. In der Erklärung werden außerdem mehrere Voraussetzungen für einen dauerhaften Frieden formuliert, zum Beispiel umfassend Sicherheitsgarantien für die Ukraine. In Bonn beginnt heute eine UN-Konferenz zur Vorbereitung der nächsten Weltklimakonferenz. Die findet Ende des Jahres im türkischen Antalya statt. Aus der Nachrichtenredaktion Ulrike Ufer.
3: Für Bonn sind mehr als 6.500 Teilnehmer aus 186 Ländern angemeldet. Die frühere deutsche Hauptstadt ist Sitz des UN-Klimasekretariats, das die internationale Politik in diesen Fragen koordiniert. Von Seiten der Vereinten Nationen hieß es im Vorfeld, die jüngste Hitzewelle in Europa Ende Mai sei eine brutale Erinnerung an die Auswirkungen der Klimakrise, sowohl in menschlicher als auch in wirtschaftlicher Hinsicht. Hauptursache sei die weltweite Abhängigkeit davon, Kohle, Öl und Gas zu verbrennen und Wälder abzuholzen.
1: Nach einem schweren Erdbeben vor der Südküste der Philippinen gibt es eine Tsunami-Warnung. US-Experten warnen vor möglichen Tsunamiwellen in den kommenden Stunden an den Küsten der Philippinen, Indonesiens, Palaus, Taiwans und Papua-Neuguineas. Auch Japan hat eine Warnung herausgegeben. Das Erdbeben hatte eine Stärke von 7,8. Nach US-Angaben ereignete sich das Beben vor der zweitgrößten philippinischen Insel Mindanao in 35 Kilometern Tiefe. Das Wetter in Deutschland. Tagsüber heiter bis wolkig, im Südosten mehr Sonne, von Westen einzelne Schauer oder Gewitter. Höchstwerte 20 bis 28 Grad. Am Dienstag zeitweise Schauer und Gewitter, später freundliche Abschnitte, 15 bis 22 Grad. Und am Mittwoch ein paar Schauer, teils Gewitter, auch heitere Phasen, 15 bis 21 Grad. Das waren die Nachrichten.
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4: Mit einer aktuellen Meldung, die A1 Hamburg Richtung Bremen ist zwischen Sittensen und Elsdorf nach einem Unfall gesperrt. Soweit der Verkehr, Ihnen eine gute und sichere Fahrt.
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4: Mit Detlef Karg im Studio. Guten Morgen. Neuer diplomatischer Vorstoß im Ukraine-Krieg in London. Kamen gestern die Regierungschefs von Deutschland, Frankreich und Großbritannien zu einem Spitzentreffen mit dem ukrainischen Präsidenten Zelensky zusammen. Ziel der Gespräche war es, die Bemühungen für ein Ende des Krieges neu anzustoßen. Wie das Ganze gelaufen ist, das berichtet nun Franziska Hoppen aus London.
7: Ob der Premierminister Russland an den Verhandlungstisch bekommen könne und ob Europa da auch einen Platz habe, wollte dieser Reporter in der 10 Downing Street wissen, als Premierminister Keir Starmer gerade zur Begrüßung die Hand von Frankreichs Präsident Emmanuel Macron schüttelte. Großbritannien, Frankreich und Deutschland zählen zu den engsten Verbündeten Kiews und sie wollen die Ukraine-Diplomatie in Gang bringen. Auch wegen der Dynamik im Krieg, sagt Orissia Lutsevich vom Londoner Politikforschungsinstitut Chatham House im BBC-Fernsehen.
23: We are in the midst of revolution in military affairs.
7: Wir befinden uns mitten in einer Revolution im militärischen Bereich, von der Luft über das Land bis hin zum Meer. Die Ukraine hat bisher hervorragende Leistungen gezeigt, Russland holt auf, aber es könnte ein Zeitpunkt kommen, an dem die Ukraine mit westlicher Unterstützung, Kapital und Innovation die Oberhand gewinnen kann. Zum ersten Mal habe Putin seit Kriegsbeginn größere finanzielle Probleme, sagt Politikwissenschaftler Nico Lange Lange im ARD-Interview, Direktor des Instituts für Risikoanalysen und internationale Sicherheit. Und der Krieg werde in Russland hineingetragen. Das alles könne dazu beitragen, Putins Verhandlungsbereitschaft zu erhöhen, aber nur, wenn der Druck weiter konsequent aufgebaut werde.
5: Wir stehen nicht unmittelbar vor dem Beginn von Verhandlungen oder sogar von Entwicklungen in Richtung Frieden. Wir stehen vor einer Situation, wo Druck auf Russland dazu führen könnte, dass im Jahresverlauf die Gesprächsbereitschaft steigt.
7: Dazu wollen Starmer, Macron und Bundeskanzler Friedrich Merz den anstehenden G7-Gipfel in Frankreich nutzen, das Treffen der Ukraine-Unterstützer im Juli und den NATO-Gipfel in Ankara in rund 4 Wochen, um die Unterstützung der europäischen Partner und eben jenen Druck zu koordinieren. In einem schriftlichen Statement nach ihrem Treffen forderten die Staats- und Regierungschefs Putin zu einer sofortigen Waffenruhe auf und zu Verhandlungen über ein Kriegsende. Die derzeitige Frontlinie solle Ausgangspunkt für die Verhandlungen sein. Russische Vermögenswerte würden so lange eingefroren bleiben, bis Russland seinen Angriffskrieg beendet und die Ukraine entschädigt habe. Und Europa wie auch die USA sollten aktiv an den Gesprächen beteiligt werden. Washington hatte sich zuletzt diplomatisch stärker zurückgehalten. Philip Breedlove, ehemaliger alliierter Oberkommandierer der NATO in Europa, sagt, das müsse sich ändern. Putin muss seinen Blick nach Westen richten und erkennen, dass sich nicht nur die NATO, sondern auch die Vereinigten Staaten für den Frieden und Friedensgespräche zwischen der Ukraine und Russland einsetzen. Doch die Europäer sind sich bewusst, dass auf die USA nicht mehr Verlass ist wie früher. Macron, Starmer und Merz sicherten Zelensky weitere militärische Unterstützung zu und betonten die Notwendigkeit, die Raketenabwehr und Verfügbarkeit weitreichender Waffen zu stärken. Parallel zu den Gesprächen erschienen jedoch mehrere Berichte, die kritisierten, dass der britische Investitionsplan für die Verteidigung wegen Haushaltsstreitigkeiten seit letztem Jahr aufgehalten wird. BBC-Reporter Joe Pike. Wo bleibt Starmers Investitionsplan? Investitionsplan, der im vergangenen Herbst versprochen wurde, mit Einzelheiten zu Investitionen in alle möglichen Technologien, darunter natürlich auch die Drohnentechnologie, bei der die Ukraine in den letzten Jahren so erfolgreich eine Vorreiterrolle gespielt hat. Gleich wurden kritische Stimmen laut, Großbritannien verspiele seine Glaubwürdigkeit gegenüber Verbündeten. Bei der herzlichen Verabschiedung sah es danach jedoch nicht aus, eher nach einem demonstrativen Signal, dass die Europäer und die Ukraine weiterhin zusammen stehen.
4: Aus London berichtete Franziska Hoppen.
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4: An der Börse wird der zukünftige wirtschaftliche Erfolg gehandelt, damit verbunden auch viele Hoffnungen und Ideen. Kaum etwas steht derzeit so dafür, wie der Ende dieser Woche angekündigte Börsengang von SpaceX, dem Raumfahrtunternehmen von Elon Musk. Es ist der bislang größte Börsengang aller Zeiten. Das Interesse ist groß. Die Aktien sind durch Investoren bereits zweifach überzeichnet. Bislang aber schreibt SpaceX ja keine schwarzen Zahlen. Was wird diese große Kapitalverschiebung für die Finanzmärkte bedeuten? Konstantin Röse weiß mehr.
6: Noch wenige Tage bis zum wohl größten Börsengang aller Zeiten. SpaceX-Gründer Elon Musk ist auf großer Werbetour, zum Beispiel bei der US-Großbank JP Morgan.
8: Elon, welcome to JP Morgan's headquarters.
6: Tausende vermögende Kunden wurden zusammengetrommelt, um über SpaceX zu sprechen. Sogar die Mutter von Elon Musk ist mit dabei und wirbt für ihren Sohn.
10: Als du 3 Jahre alt warst und ich den Leuten erzählt habe, ich hätte einen Wundersohn, da haben die nur mit den Augen gerollt.
6: Investoren wird SpaceX als große Wette auf die Zukunft verkauft. Gründer Elon Musk spricht von Flügen zum Mars, KI-Rechenzentren im All und einer Stadt auf dem Mond. Warum an den Finanzmärkten so eine Euphorie um den Rekordbörsengang herrscht, hat auch etwas mit dem Personenkult rund um Elon Musk zu tun, findet Christian W. Röhl, Chefökonom von Scalable Capital.
24: Personenkult ist immer dann kritisch, wenn er von den betriebswirtschaftlichen Fakten ablenkt. Und wenn so eine Aktie, so ein Unternehmen sukzessive zur Religionsgemeinschaft mutiert, wie das ja bei Tesla passiert ist. Wenn das jetzt mit SpaceX nochmal in derselben Form passiert, dann haben wir hier wirklich die wertvollste Meme-Aktie der Welt.
6: Der Blick auf die reinen Geschäftszahlen zeigt, Musk verdient mit seiner Weltraumfirma noch kein Geld. Unter dem Strich stand im vergangenen Jahr ein Minus von rund 4,9 Milliarden Dollar. Rekordverdächtig dagegen die Zahlen zum Börsengang. Mit einem Ausgabepreis von $135 je Aktie kommt SpaceX aus dem Stand auf eine Börsenbewertung von nahezu $1,8 Billionen und steigt damit in die Top 10 der größten Unternehmen auf. Anders als bei vielen anderen Börsendebüts legte SpaceX den Ausgabepreis vorher selbst fest, sagt Marc Richter, Börsenhändler der Steubing AG.
9: Elon Musk weiß natürlich, was sein Unternehmen wert ist und er weiß, dass der Börsengang definitiv mehrfach überzeichnet sein wird und kann genau darauf zielen, zu wissen, die Leute, die hier investieren, die investieren nahezu zu jedem Preis.
6: Die Finanzaufsicht BaFin warnt bereits im Vorfeld vor unseriösen Anbietern, die vortäuschen, dass Anleger bei ihnen SpaceX-Aktien erwerben können. Auch Elon Musk selbst erhält natürlich Aktien. Laut Börsenprospekt wird er künftig rund 85% der Stimmrechte an SpaceX kontrollieren, damit also durchregieren können. Und noch etwas ist bei diesem Börsengang anders. Der Raumfahrtkonzern wird vorzeitig in Aktienindizes wie den Nasdaq 100 aufgenommen. Dort nach nur 15 Tagen. Ein Novum. Viele Fonds müssen dann also Aktien kaufen. Bei einem so großen Unternehmen wie SpaceX sei das auf der einen Seite von Vorteil, sagt Chris-Oliver Schickentanz vom Vermögensverwalter Capitell.
11: Auf der anderen Seite wissen wir, dass bei großen Börsengängen es durchaus mal einige Wochen dauern kann, bis sich ein Aktienkurs dann auch gefunden hat, bis der sich stabilisiert hat. Von daher halte ich es ehrlicherweise für etwas zu früh, die SpaceX-Aktie in die großen Indizes aufzunehmen.
6: Große Kursschwankungen sind zum Börsengang am Freitag also vorprogrammiert. Ob nach oben oder unten, das wird sich zeigen.
4: Konstantin Röse informierte.
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4: Ein ungewöhnlicher Fall beschäftigt derzeit die Justiz. Die gesuchte Rechtsextremistin Marla Svenja Liebig steht in Tschechien vor der Auslieferung nach Deutschland. Um der Haftstrafe wegen Volksverhetzung zu entgehen, war sie untergetaucht und hatte zuvor ihr Geschlecht offiziell von männlich auf weiblich ändern lassen. Dennoch schlug die Zielfahndung erfolgreich zu. Wie die Ermittler bei solchen Suchen vorgehen, darüber hat mein MDR-Kollege Sven Kochale mit zwei Thüringer Zielfahndern vom LKA gesprochen. Mit Tara Seifert und Sven

0: Ich reime mir da so ein bisschen was zusammen natürlich. Ich habe ein Bild, einen Namen, dann würde ich anfangen, im Umfeld natürlich irgendwann zu forschen. Die Familie, die Bekannten, Handynummern, dergleichen mehr. Ich vermute, ich bin da nicht ganz falsch unterwegs.
1: Na, prinzipiell wird einfach normale klassische Ermittlungsarbeit getätigt. Das umfasst natürlich auch Umfeldermittlungen, aber auch Online-Ermittlungen und alle anderen Ermittlungswege, die einer Polizei auf den rechtlich sicheren Weg natürlich zur Verfügung stehen.
0: Was heißt das in Deutschland zum Beispiel? Wo wird es dann kritisch? Wo sind die Grauzonen?
2: Also es gibt eine Checkliste, über die wir versuchen, die ersten Maßnahmen abzuklären, um dabei auch nichts zu vergessen, um eine gewisse Reihung einzuhalten. Und dann haben wir ja die Strafprozessordnung, über die wir Maßnahmen anregen können bei der Justiz, die uns dann hilft bei einem Gerichtsbeschluss. Das umfasst im Prinzip alle Maßnahmen, die dann eingreifend sind in die Rechte oder des Einzelnen.
0: Ja, was ist dann plötzlich möglich, wenn Sie einen solchen Beschluss haben?
2: Ja, ich kann zum Beispiel eine Wohnung durchsuchen, ich kann eine Postbeschlagnahme machen, vielleicht kann ich auch ein Telefon mithören. Hinzu kommt vielleicht auch, dass ich mal eine längerfristige Observation umsetze, um mal zu schauen, wer denn eigentlich mit wem wann Kontakt hat.
1: Das Problem ist natürlich, dass viele der Ermittlungen und Fahndungsmaßnahmen sich über einen längeren Zeitraum ziehen und natürlich auch mit Rückschlägen verbunden sind, die einen an seiner Arbeit zweifeln lassen, weil nicht jeder Ermittlungsansatz führt auch zu einem Erfolg im ersten Aufschlag.
0: Herr Wunderlich, würden Sie sagen, eine Ihrer größten Qualitäten ist die Geduld?
2: Eigentlich nicht, aber es sind ja viele Dinge, die der Zivilfahnder haben sollte. Unabhängig von der kriminalpolizeilichen Ausbildung sollte er natürlich in der Lage sein, in Legenden unterzutauchen. Der Vorteil, den wir jetzt noch mitbringen, unabhängig von den Charaktereigenschaften des einzelnen Beamten, ist, wir haben keine festen Dienstzeiten. Wir haben doch immens hohe Freiheiten, uns im Bundesgebiet, gegebenenfalls auch im europäischen Raum bewegen zu dürfen. Und wenn Sie in einem guten Team arbeiten, was hier der Fall ist, dann sind Sie auch in der Lage, Ergebnisse zu bringen.
0: Was heißt denn in Legenden unter- oder abzutauchen?
2: Ja, es ist natürlich nicht sinnig. Wir sind ja nicht umsonst in zivil gekleidet. Nicht überall, wo man in Erscheinung tritt, gleich zu sagen, dass man Polizeibeamter ist. Mal zu schauen, zu sehen, auch mal die eine oder andere Frage zu stellen. Da auch etwas schauspielerisches Gefühl mit einbringen zu können, um einfach nicht gleich als Polizeibeamter erkannt zu werden.
0: Also möglichst unauffällig unterwegs zu sein. Genau. Haben Sie auch so eine schauspielerische Ausbildung irgendwie da gehabt? Oder
2: nein.
0: Ist das ein Talent?
2: Nein, die haben wir nicht. Wir haben auch noch in keinem kriminalpolizeilichen Film oder in irgendeiner Sendung mitgespielt, aber es ist einfach ein Erfahrungsschatz, den sie über Jahre dann sich aneignen und ungefähr wissen, was sie wann zu tun haben. Ich war einige Jahre in den Spezialeinheiten in Thüringen und bin dann im Prinzip von einem Kollegen, der die Aufgabe hatte, diesen Bereich aufzubauen, gefragt worden, ob ich da Interesse habe und habe mich dann einfach dafür entschieden.
0: Was sind Spezialeinheiten? Was ist damit gemeint?
2: Das ist zum Beispiel das Spezialeinsatzkommando, was es in Thüringen gibt. Also Spezialkräfte, die für bestimmte Dinge vorgesehen und ausgebildet sind, was Fahrzeuge, Waffen und Ähnliches betrifft. Aber die Einsatzlage, die ist so weit umfassend, dazu kann man gar nicht was sagen, wenige Minuten.
0: Sie haben ganz viele Minuten, Herr Wunderlich.
2: Ja, aber ich denke, das sind auch Dinge, die jetzt nicht unbedingt den letzten Zuhörer erreichen sollten.
0: Sie hören das Interview der Woche hier bei MDR aktuell. Wir reden über die Arbeit von Zielfahndern und reden mit Sven Wunderlich und Tara Seifert vom Landeskriminalamt Thüringen. Frau Seifert, was ist das Anforderungsprofil für einen Zielfahnder? Was muss man mitbringen?
1: Prinzipiell sollte man ausgebildeter Polizeivollzugsbeamter sein. Man sollte schon so ein bisschen Gespür haben, wie man mit Menschen umgehen muss, dass man wirklich in einer Situation, wenn man vielleicht auch von seiner Zielperson angesprochen wird, adäquat reagieren kann, ohne dass die Zielperson sofort merkt, dass man selber Polizist ist. Man muss auch ein gutes familiäres Umfeld mitbringen, weil gerade die Dienstzeiten in der Zielfahndung sind eine Herausforderung für den Fahnder selber, aber auch für die Familie, die hinter dem Fahnder stehen muss.
0: Da reden wir gleich vielleicht mal ein bisschen, was das für den Alltag, fürs Familienleben bedeutet. Sven Wunderlich, gerade klang das so ein bisschen an. Also man muss dann auch die richtige Reaktion zeigen, wenn man von der Zielperson dann plötzlich angesprochen wird. Hatten Sie sowas schon mal erlebt?
2: Das hat es schon gegeben. Das kann natürlich sein, dass man ziemlich nah an einer Zielperson ist oder guckt, ob das überhaupt der Richtige ist, den man sucht und kommt dann zwangsläufig mit ihm ins Gespräch. Das ist auch hinterwieder sinnig, wenn man die Stimme des Gesuchten kennt oder besondere signifikante Merkmale an ihm feststellt. Will, da muss man ja nah dran sein, kann einen auch nicht angucken aus 20 Zentimeter Entfernung, also kommt dann vielleicht auch ins Gespräch.
0: Aber dann überlegen Sie wahrscheinlich schon, Zugriff

0: Jetzt ja oder noch nicht? Oder was läuft dann im Kopf ab?
1: Also der Zugriffspunkt ist bei uns eigentlich immer gegeben, es sei denn, wir sind an einer Person, wo man vielleicht Spezialkräfte ranholen sollte oder die Person hat einen Hund dabei, wo man vielleicht noch den einen oder anderen Kollegen dazu nimmt. Aber auf den Punkt des Zugriffs sind wir im Prinzip immer eingestellt. Mhm.
0: Welche Fälle bleiben denn in Erinnerung in Ihrer Abteilung und haben zum Beispiel auch neue Erkenntnisse für die Ermittlungsarbeit gebracht?
1: Ja, wir haben also Fälle, an denen wir sehr intensiv und sehr lange gearbeitet haben, an denen man vielleicht auch nächtelang gegrübelt hat. Die Voraussetzungen waren vielleicht auch schwerste Straftaten, wo jemand zu Tode gekommen ist. Bevor wir dort überstürzt, sag ich mal, eine Dienststelle verlassen, beschäftigen wir uns mit der Vita der Person, mit den Daten. Letztendlich hat er ja immer einen Vorlauf, auch wenn er aus einer Haftanstalt entweicht, hat er immer einen zeitlichen Vorlauf. Den gilt es jetzt nicht mit aller Macht unbedingt einzuholen, sondern die Person zu bekommen. Also man wird Zielfahnder nicht in 2 Wochen auf einem Lehrgang, sondern ich würde mal sagen, indem man über mehrere Jahre in dem Bereich arbeitet und natürlich dann auch feststellt, man passt dort rein oder auch nicht.
0: Würden Sie sagen, Herr Wunderlich, ich würde Sie, wenn ich Sie auf der Straße sehe und jetzt mit Ihnen gesprochen habe, nicht als Zielfahnder erkennen?
1: Im Leben nicht.
2: Definitiv nicht.
0: Oh, was ist das? Kann man das so fragen? Das Typische, weshalb man nicht erkannt wird? Also wie unauffällig geht unauffällig?
1: Ja, ich bin keine 2 Meter groß, wissen Sie. Ich bin eine Durchschnittsgestalt. Und vielleicht etwas lustig und fröhlich, aber dass Sie jetzt auf die Idee kämen, dass ich da jemand bin, der Schwerkriminelle in den letzten 30 Jahren gesucht hat, das bezweifle ich.
0: Wenn das so eine zeitaufwendige Arbeit ist, die auch überhaupt gar nicht planbar ist, also gar nicht zu reden von einem 8-Stunden-Tag zum Beispiel, wie lässt sich das mit Ihrem Leben vereinbaren, mit dem Familienleben, Bekanntenkreise, Freundeskreis?
1: Das ist gewachsen über die Jahre. Das wissen alle. Jeder, der in diesem Bereich kommt, weiß, was auf ihn zukommt, was der zeitliche Faktor ist. In Extremphasen, davon kann ich berichten, wird man auch schon mal aus dem Auslandsurlaub geholt. Das kann passieren. Und letztendlich ist der Kollege oder die Kollegin, wir haben ja auch Damen bei uns, jeder interessiert, jemanden zur Strecke zu bringen. Und da wird niemand sagen, heute habe ich keine Zeit, heute kann ich oder will ich nicht. Man will ja dabei sein, wenn die Sache beendet wird.
0: Wenn der Zielfahnder so einen Anruf im Ausland nicht bekommt von Seifert, dann wäre der schwer enttäuscht, nehme ich an.
2: Ich glaube, die genießen auch ihre Urlaubszeit ab und zu, wenn sie nicht von mir angerufen werden. Meistens ist es tatsächlich so, dass sie sich freiwillig schon, bevor ich überhaupt irgendwas gesagt habe, bei mir melden und sagen, nein, wir fahren oder fliegen am Sonntag natürlich dorthin und machen das. Man muss sich blind aufeinander verlassen können und ich bin der Meinung, das können wir auch alle.
0: Wie steht es um die Erfolgsquote von Zielfahndern, Herr Wunderlich? Kriegen Sie hin?
1: Wir sind erfolgreich, das sage ich jetzt ganz einfach mal so, weil es aus meiner Sicht auch so ist. Natürlich gibt es Beispiele, wo wir denjenigen lokalisiert haben im Heimatland, wo eine Auslieferung oder Überstellung nicht möglich ist, dann sind uns da die Hände gebunden. Außerhalb von Deutschland müssen wir uns anderen Gegebenheiten unterwerfen, das ist ganz einfach so. Und letztendlich ist es aber auch von großem Vorteil, sagen zu können, jawohl, der Gesuchte lebt, der ist unter dem Datensatz dort. Wir bekommen ihn momentan aus dem Land nicht raus, aber wir wissen, wo er ist und er wird auf unserem Territorium keinen weiteren Schaden verursachen.
2: Aber letztlich muss man sagen, die Kolleginnen und Kollegen sind alle so hartnäckig, dass die Personen dann letztlich doch gefunden werden und sich die viele Zeit und die Geduld auch wirklich auszahlt.
3: Die Zielfahnder Tara Seifert und Sven Wunderlich im MDR-Interview der Woche mit Sven Kochale.
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3: Manche Musikalben, die wollen überwältigen, andere fühlen sich einfach an wie ein guter Ort, an dem man für eine halbe Stunde verschwinden kann. Genauso klingt Hope, das erste gemeinsame Album des israelischen Produzenten und Multiinstrumentalisten Kutiman und seines langjährigen musikalischen Weggefährten Dekel. Warm, entspannt und soulful. Florian Schmidt hat sich einmal reingehört.
5: Klingt der perfekte Einstieg in ein Album, das seinem Titel erstaunlich gerecht wird. Hope heißt die erste gemeinsame Platte von Kutiman und Dekel. Und sie klingt tatsächlich wie ein kleiner Gegenentwurf zum Dauerrauschen der Gegenwart. Warm, analog, entschleunigt. Everybody needs to be. Ultiman, eigentlich Ophir Kutiel, wurde vor allem durch sein Internetprojekt Through You bekannt. Vor gut 15 Jahren baute er aus YouTube-Schnipseln fremder Musiker völlig neue Songs zusammen und wurde damit weltweit gefeiert. Jetzt also ein Album, das ganz auf Nähe und echtes Zusammenspiel setzt.
4: Actually, me and Dekiel have just a simple desire to be together and drink beer and create music.
5: Zusammen Bier trinken und Musik machen. Viel komplizierter sei das eigentlich nie gewesen, erzählt Kutiman. Seit rund 20 Jahren arbeiten die beiden immer wieder zusammen. Für Hope haben sie diesen gemeinsamen Groove jetzt erstmals auf Albumlänge festgehalten. Everything I see. Der Titelsong Hope erinnert an Michael Kiwanuka und Jonathan Jeremiah. Schwebend, leicht melancholisch, aber gleichzeitig hymnisch und tröstlich. Someone who belongs, but überhaupt steckt in diesen 7 Songs eine erstaunliche Mischung unterschiedlichster Einflüsse. Soul, Spiritual Jazz, Funk, ein bisschen Äthiopien, ein bisschen Brasilien.
4: I think everything I've been listening to my entire life, everything is becoming like a fruit shake inside my mind. This is what comes out. Nobody understands
5: the things you feel. Alles, was er jemals gehört habe, werde zu einer Art musikalischem Fruchtshake im Kopf, sagt Kutiman. Und tatsächlich hört man hier viele Einflüsse heraus, ohne dass das Album jemals wie eine bloße Retro-Übung klingt. Take It Easy zeigt, wie mühelos dieses Album grooven kann. Überhaupt schafft Hope etwas, das gar nicht so leicht ist. Diese Musik klingt extrem entspannt, ohne dabei beliebig zu werden. Let Your Love verbindet diesen warmen Band-Sound dann nochmal besonders schön mit sanftem 70er-Jahre-Flair.
4: Creating music with Dekiel means a lot to me. In my life, it's like a really deep experience for me.
5: Die gemeinsame Musik mit Dekiel bedeutet ihm sehr viel, sagt Kutiman. Und genau diese Vertrautheit hört man den Songs an. Dieses Album will niemanden beeindrucken. Es will einfach ein gutes Gefühl erzeugen. Musik für offene Fenster, lange Autofahrten oder späte Sommerabende. Der einzige kleine Wermutstropfen: nach gerade einmal 7 Tracks und gut 20 Minuten ist dieses angenehm warme Glücksgefühl leider schon wieder vorbei.
3: Ein kurzes Vergnügen. Hope, das erste gemeinsame Album von Kutiman und Dekiel, ist am Freitag erschienen.
6: Standpunkte.
3: Wenige Tage vor dem Spitzentreffen im Kanzleramt mit Gewerkschaften und Arbeitgeberverbänden ist die Reformdebatte in vollem Gange. Bundesratspräsident Bovenschulte warnt die Regierung im Spiegel davor, zu hohe Erwartungen zu wecken. Die Aufgabendichte sei viel zu hoch, so der Bremer Bürgermeister. Unsere Gastautorin Kaya Klapsa von der Zeit findet, Bovenschulte liege mit seiner Kritik richtig.
7: Die Bundesregierung hat sich bis zur Sommerpause deutlich zu viel vorgenommen. Sie hätte schon früher mit den Reformen beginnen sollen, statt erst diverse Kommissionen über Monate tagen zu lassen. Jetzt muss priorisiert werden, auch um nicht zu viele handwerkliche Fehler zu machen. Im Fokus sollte dabei die Reform der gesetzlichen Krankenversicherung stehen. Denn wenn hier nicht schnell gehandelt wird, müssen die Kassenbeiträge zum Jahreswechsel erneut angehoben werden. Das würde Arbeitnehmer und Arbeitgeber stark belasten. Es ist übrigens politisch geschickt, den Begriff Reformen zu verwenden. Er klingt nach Fortschritt, nach Verbesserung. Dabei handelt es sich bei den Plänen zu Gesundheit und Pflege um massive Sparmaßnahmen, die vor allem zulasten der Versicherten gehen. Es könnte etwas dauern, bis den Bürgern dieses fragwürdige Label klar wird. Doch die Politik hofft offenbar, dass sie es bis zu den Landtagswahlen im Herbst schon wieder vergessen haben.
3: Meint Kaya Klapser von der Zeit. Auch die Rhein-Neckar-Zeitung aus Heidelberg schaut speziell auf die von Gesundheitsministerin Warken angestoßenen Sparpläne und nennt die Empörung zu Recht groß.
6: Viel zu sehr ist die Reform auf Einschnitte bei denen getrimmt, die sowieso schon wenig haben. Warum gerade bei einkommensschwachen sparen, wenn ganze Berufsgruppen noch überhaupt nicht einzahlen? Echte Solidarität sieht anders aus. So wäre, anders als bei der Rente, die Pflichtmitgliedschaft von Beamten in der gesetzlichen Pflegeversicherung ein echter Gewinn. Auch die Beitragsbemessungsgrenze muss weiter erhöht werden. Warum sollten Beschäftigte, die über 6.000 Euro monatlich verdienen, prozentual entlastet werden?
3: Die Südwestpresse aus Ulm begrüßt es, dass sich nun alles auf die notwendige Modernisierung von Rente, Gesundheit, Steuern und Arbeitsmarkt fokussiere.
6: Es wäre aber eine Fehlmaßnahme zu glauben, dass danach erstmal Schluss wäre mit der Reformerei. Denn so groß die Erwartungen an die Koalitionsrunden in den nächsten Wochen bereits sind, Schwarz-Rot soll schaffen, was seit Jahrzehnten nicht geschafft wurde. Noch größer scheint die heimliche Hoffnung, dass es dann endlich erledigt ist. Spoiler, beim Reformieren gibt es kein Beendet.
3: Die Rheinzeitung aus Koblenz schreibt, Kanzler Merz strebe einen Konsens mit den Sozialpartnern nur halbherzig an.
6: Er hat Gewerkschafter und Arbeitgeber für kommenden Mittwoch zwar zu einer Gesprächsrunde ins Kanzleramt eingeladen, doch das ist noch lange kein Dialogprozess. Merz meint, für langwierige Verhandlungen keine Zeit mehr zu haben. Die Sozialpartner sollten aber sehr wohl an den weiteren Reformvorbereitungen beteiligt bleiben, so gut es in diesem Jahr eben geht. Denn ohne Unterstützung der Sozialpartner droht dieses Szenario. Die Unternehmen setzen ihre Investitionsverweigerungen fort, die Gewerkschaften sorgen für einen heißen Herbst auf den Straßen.
3: Das waren die Standpunkte, heute zusammengestellt von Ulrike Ufer. Und wir bleiben beim Thema Sozialreformen gleich nach den Nachrichten hier um 5 in der ARD-Infonacht. Geht's weiter, dazu unter anderem ein kurzes Interview mit Matthias Miersch, dem SPD-Fraktionsvorsitzenden im Deutschen Bundestag.

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1: Um 5 Uhr mit Katja Kindermann. Israelische Luftstreitkräfte haben heute früh nach eigenen Angaben militärische Ziele im Westen und Zentrum des Irans angegriffen. Iranische Medien melden Explosionsgeräusche in mehreren Städten, darunter Isfahan, Tebris und der Hauptstadt Teheran. Zuvor hatte der israelische Armeechef mit Angriffen gedroht, als Reaktion darauf, dass der Iran gestern erstmals seit Beginn der Waffenruhe Anfang April wieder Raketen auf Israel abgefeuert hatte. Gleichzeitig hatte sich US-Präsident Trump in mehreren Interviews gegen neue israelische Angriffe ausgesprochen. In London haben gestern Abend der britische Premierminister Starmer, Kanzler Merz und Frankreichs Präsident Macron mit dem ukrainischen Staatschef Zelensky über die Lage in der Ukraine beraten. Danach veröffentlichten sie eine gemeinsame Erklärung. Unsere London-Korrespondentin Franziska Hoppen fasst die wichtigsten Punkte der vier Staats- und Regierungschefs zusammen.
2: Sie haben betont, dass die nächsten Schritte in enger Zusammenarbeit mit der Ukraine, anderen europäischen Partnern und den USA erfolgen sollen. Es sollen mehr Abfangraketen gebaut und gemeinsame Fähigkeiten zur Abwehr ballistischer Raketen entwickelt werden. Und Präsident Putin haben sie aufgefordert, einem sofortigen Waffenstillstand zuzustimmen. Der derzeitige Frontverlauf solle als Ausgangspunkt für die Verhandlungen dienen. Und russische Vermögenswerte, die wolle man auch so lange eingefroren lassen, bis Russland seinen Angriffskrieg beende und die Ukraine entschädige.
1: Ein defektes Bauteil in der Lüftungsanlage hat den Feueralarm am Münchner Flughafen ausgelöst. Das hat der Sprecher des Flughafens mitgeteilt. Das Teil sei ausgetauscht worden und jetzt könne der Tower wieder ohne Einschränkungen arbeiten. Gestern Abend war der Betrieb am Münchner Flughafen nach einem Feueralarm für rund 2 Stunden unterbrochen worden. Fluglotsen hatten einen Brandgeruch am Tower wahrgenommen. Rund 35 Maschinen mussten umgeleitet werden. Tennisprofi Alexander Zverev hat zum ersten Mal einen Grand-Slam-Titel gewonnen. Der Hamburger gewann das Finale der French Open in 5 Sätzen gegen den Italiener Flavio Cobolli. Aus der Sportredaktion Moritz Kühn.
3: Es war ein Drama mit Happy End. Fast 4,5 Stunden dauerte das Finalmatch. Dann sank Zverev vor Glück zu Boden, schlug die Hände vors Gesicht und schaute ungläubig in den Pariser Himmel. Im Alter von 29 Jahren die Krönung seiner Karriere. Der Olympiasieger von 2021 behielt im Endspiel gegen den Italiener Cobolli die Nerven, ließ sich trotz verlorenem 4. Satz im Tiebreak nicht aus der Ruhe bringen. Den entscheidenden 5. Durchgang gewann Zverev mit 6:1 und feierte seinen ersten Grand-Slam-Sieg.
1: Das waren die Nachrichten. Das Wetter in Deutschland. Tagsüber heiter bis wolkig, im Südosten mehr Sonne, von Westen einzelne Schauer oder Gewitter. Höchstwerte 20 bis 28 Grad. Am Dienstag zeitweise Schauer oder Gewitter, später freundliche Abschnitte bei 15 bis 22 Grad. Die Zeit, es ist jetzt 5.03 Uhr.
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4: Die A1 Hamburg Richtung Bremen ist zwischen Sittensen und Elsdorf nach einem Unfall gesperrt. Die A6 Mannheim Richtung Heilbronn ist zwischen Bad Rappenau und Heilbronn unter Eisesheim nach einem Unfall ebenfalls gesperrt. Berlin, die A111 Charlottenburg Dreieck Oranienburg. Der Tunnel Flughafen Tegel ist wegen Bauarbeiten in beiden Richtungen derzeit noch gesperrt. Und die A565 Bonn-Meckenheim ist zwischen Bonn-Beuel und Auerberg in beiden Richtungen wegen der Schäden an der Bonner Nordbrücke gesperrt. Soweit der Verkehr, Ihnen eine gute Fahrt.
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4: Vom Norddeutschen Rundfunk in Hamburg mit Detlef Karg im Studio. Guten Morgen. Es ist zwar nur ein erster Referentenentwurf, der im Kabinett noch abgestimmt werden muss, dennoch sorgen die Sparvorschläge von CDU-Gesundheitsministerin Waken seit einer Woche für heftige Debatten auch innerhalb der Regierungskoalition. Dabei steht eine wirkliche Reform ja gar nicht zur Debatte. Patientenschützer etwa fordern eine Übernahme von Teilen der Kosten aus Steuermitteln. So würden die ganzen Kosten breiter verteilt. Ebenso wenig ist die Rede von den immer teureren Heimkosten, die bundesweit bei über 3.000 Euro pro Monat im Schnitt liegen, was viele Pflegebedürftige in den Ruin treibt und den Heimbetreibern aber einen hohen Profit beschert. Wie Gesundheitsexperten und Menschen, die Angehörige pflegen, auf die jetzigen Pläne reagieren, dazu Juliane Neubauer.
5: 32 Jahre lang hat Cornelia Schneider ihren schwerkranken Mann gepflegt. 4 Jahre ihre Mutter. Als sie von den Plänen der Pflegereform vom Bundesgesundheitsministerium hört, ist sie schockiert. Denn als Vorsitzende des Vereins Pflegende Angehörige vernetzt sie deutschlandweit Tausende, die ihre Eltern, Partner oder Nachbarinnen pflegen. Sie weiß, dass viele im Alter vor finanziellen Problemen stehen. Schneider.
6: Dass man dann noch an diesen Menschen, die der größte Pflegedienst Deutschlands sind, nochmal hier Abstriche macht, um zu sparen, statt dass man sagt, man nimmt die Rentenbeiträge raus und tut es dahin, wo es hingehört, weil die haben eigentlich in der Pflegeversicherung nichts zu suchen. Da muss man es umschichten, anders machen. Aber den pflegenden Angehörigen wegzunehmen, finde ich, ist ein Skandal. Also mich entsetzt es einfach total.
5: Was Schneider vorschlägt, kommt auch Gesundheitsökonom Heinz Rothgang von der Universität Bremen sinnvoll vor. Statt die Pflegeversicherung durch die Rentenbeiträge für die pflegenden Angehörigen zu belasten, könnte hier der Bund mit Steuermitteln einspringen. Rothgang findet viele Ansätze der Pflegereform gut, sowie die verpflichtende pflegefachliche Begleitung und der digitale Ausbau. Ursprünglich sei die Pflegeversicherung auch als Unterstützung für Pflegende angelegt gewesen, sagt er. Sie sollten genau so viel Rentenbeiträge erhalten wie ein durchschnittlich Beschäftigter in Deutschland bei deutlich längeren Arbeitszeiten. Dass das jetzt nochmal gekürzt wird, sieht Rothgang kritisch.
7: Das heißt, selbst wenn ich einen Pflegebedürftigen im Pflegegrad 5 vollständig selbst pflege, kriege ich da nur Beiträge, die nur 70% dessen sind, was ein Durchschnittsverdiener einzahlt. Das heißt, wenn ich das lange mache, drohen mir magere Renten.
5: Aktuell pflegen in Deutschland rund 7 Millionen Menschen eine nahestehende Person. In Mitteldeutschland sind es nach Erhebungen des Statistischen Bundesamtes rund 500.000. Knapp 3/4 von ihnen sind Frauen. Im ersten Moment scheint die Kürzung der Rentenbeiträge vielleicht die Pflegeversicherung zu schonen. Beim genauen Hinschauen kommt dann aber ein anderes Problem auf uns zu, erklärt Gesundheitsökonom Rothgang.
7: Der Rentenversicherung schaffen wir auch ein Problem. Der gehen nämlich im Moment Einnahmen. Gleichzeitig soll der Bundeszuschuss zur Rentenversicherung gekürzt werden. Und dann sage ich, oh, erstaunlich, der Beitrag zur Rentenversicherung muss ansteigen. Und dann fange ich hier an zu argumentieren, dann muss ich das Rentenniveau kürzen. Und in allen Fällen ist die Standardantwort dann doch, bitte sorgt doch privat vor.
5: Das könnte für die, die eine pflegebedürftige Person in der Familie haben, aber auch schwierig werden. Denn sie werden nach der Pflegereform auch weniger bei den Kosten unterstützt. Und das schlägt sich auch in der Familienkasse nieder, aus der die private Altersvorsorge geschöpft werden soll. Cornelia Schneider vom Verein Pflegende Angehörige durfte Anfang des Jahres mit zahlreichen anderen Organisationen aus dem Bereich Pflege an einem Workshop mit dem Bundesgesundheitsministerium teilnehmen. Gerade mal ein paar Minuten bekam sie, um die wichtigsten Bedürfnisse ihrer 565 Mitglieder zu benennen.
6: Momentan habe ich das Gefühl, da haben ganz, ganz, ganz viele Menschen dran gearbeitet. Aber nachdem jetzt diese Rentenpunkte gestrichen werden und einige Punkte, wo ich sage, da bin ich mir nicht sicher, ob das funktionieren kann in Zukunft, weil wir da nicht richtig drüber geredet haben. Das war nicht richtige Arbeit mit uns. Das fehlt einfach. Da bin ich mir jetzt nicht sicher, inwiefern wir pflegenden Angehörigen überhaupt einen Wert haben.
5: Die Einbußen, die die Pflegenden am Ende bei ihrer Rente machen müssen, hängt von der Dauer und dem Pflegeumfang ab. Theoretisch können sich Angehörige zukünftig also vielleicht nicht mehr leisten, ihre Lieben lange zu pflegen, wenn sie ihren Lebensabend nicht in Armut erleben wollen.
4: Falls denn diese Pläne in dieser Form kommen, das war Juliane Neubauer. Die Bundesregierung will also sparen und die Sozialsysteme reformieren. Pflegerente, Krankenkassen. Es geht natürlich auch um Lohnkosten auf der einen Seite und Besitzstände auf der anderen. Die Rente mit 63 etwa ist rentenökonomisch hoch umstritten. Gewerkschaften und andere sprechen bei Reformen aber schnell von sozialer Kälte und Abbau des Sozialstaats. Dabei leisten wenige Industrienationen in diesem Bereich so viel wie Deutschland. Und dieses Geld muss ja auch erst einmal von der Wirtschaft erarbeitet werden. Mit einem Sozialpartnerdialog im Kanzleramt will Bundeskanzler Merz Arbeitgeber und Gewerkschaften nun mit ins Boot holen. Mehr dazu von Nicole Konert.
8: Es geht um viel kommende Woche beim Gipfel im Kanzleramt für die schwarz-rote Regierung.
9: Rentenversicherung, Krankenversicherung, Pflegeversicherung. Aber wir müssen sie jetzt zukunftsfest machen. Wir müssen sie jetzt demografiefest machen, wenn sie eine Chance haben wollen, in dieser Form auch in Zukunft zu bestehen.
8: Die Reformen? Zahlreich. Die Teilnehmer des Gipfels auch. Gewerkschaften, Arbeitgeber und natürlich der Koalitionspartner SPD an einem Tisch. Kann man mit so vielen Lösungen finden?
9: Wenn wir jetzt gemeinsam daran arbeiten, statt gegeneinander zu arbeiten.
8: Vor dem Gipfel prescht der Deutsche Gewerkschaftsbund mit einem Steuerkonzept vor. Eine Wiedererhebung der Vermögensteuer. Auch Reiche sollen Erbschaftssteuer zahlen. Und der Verdi-Chef warnt vor einem Reformpaket des Horrors. Die SPD findet das gut, die Union ist aber irritiert. Und der Kanzler, der dämpft die Erwartungen.
9: Das Hoffen auf einen großen Befreiungsschlag, auf den großen Tag, auf den großen Big Bang, der alle Probleme auf einmal löst, meine Damen und Herren, den wird es nicht geben.
8: Was wird es also geben beim Gipfeltreffen? Nur einen Kaffeekranz mit den Gewerkschaften und Arbeitgebern? Oder doch gemeinsame Lösungen?
4: Das war der Beitrag von Nicole Konert. Ein Gipfel also wieder einmal. Was kann er bringen? Diese Frage hat mein Kollege Matthias Deiß im ARD-Bericht aus Berlin an Matthias Miersch gestellt, den SPD-Fraktionsvorsitzenden im Bundestag.
10: Es geht um Reformvorhaben. Viele Menschen haben aber Sorge, wird das gerecht? Und deswegen ist es so zentral, dass zum Beispiel zwei wirklich wichtige Partner hier, die Arbeitgeber und die Gewerkschaften, mit uns am Tisch sitzen, um einfach für das, was wir dann hoffentlich auch entscheiden, eine größere Legitimationsbreite zu bekommen. Gerade in diesen Zeiten, die sehr stark von Polarisierung, von Schwarz-Nein-Denken geprägt sind, ist das aufeinander zu bewegen und auch einen Kompromiss im Auge zu haben, so zentral.
11: Der Kanzler hat trotzdem am Wochenende noch mal klargestellt, das ist ein einmaliges Treffen für ihn, jetzt nicht der Beginn der konzertierten Aktion, die SPD sich eigentlich wünscht. Wird es also bei diesem einmaligen Treffen bleiben?
10: Ich würde nicht ausschließen, dass wir auch weitere Treffen haben, dass man weitere Arbeitsgruppen etc. bildet. Das wissen wir noch nicht. Das wird sehr, sehr stark jetzt darauf ankommen, wie die Arbeitgeber und die Gewerkschaften auch Bereitschaft zeigen am Mittwoch. Und davon würde ich es mal abhängig machen. Aber dass es keine konzertierte Aktion gibt, die der Kanzler hier meinte, das glaube ich, brauchen wir auch in dieser Form nicht.
11: Aber wenn ich Sie jetzt höre, Arbeitsgruppe, vielleicht noch weitere Runden. Eigentlich wollte die Bundesregierung ja Anfang Juli schon fertig sein mit diesem großen Reformpaket. Braucht es vielleicht doch ein bisschen mehr Zeit? Das sagt ja auch der Bundesratspräsident Bovenschulte.
10: Also ich finde schon, dass was entscheidungsreif ist, das sollten wir auch am 1. Juli entscheiden. Aber wir sollten nicht immer von der Reform reden. Das hat ja der Kanzler eben auch noch mal deutlich gemacht. Die Erwartungshaltung, das haut alles durch. So geht Politik auch nicht. Und deswegen muss man schon eine gewisse Sensibilität haben, auch für diese Themen. Und wir sehen, was am 1.7. entscheidungsreif ist und was wir sonst dann auch in anderen Kreisen beziehungsweise dann im weiteren Prozess miteinander vereinbaren können.
11: Ganz kurz noch, würde der weitere Prozess für Sie halten, noch ein bisschen in die Sommerpause hinein zu verhandeln? Oder sagen Sie dann lieber nach der Sommerpause mit neuem Schwung?
10: Ja, für uns gibt es sowieso keine Sommerpause. Natürlich machen wir auch Urlaub, aber nicht über 2 Monate. Und insofern ist diese Sommerzeit natürlich auch dazu da, weiter dran zu arbeiten, so oder so.
4: Sagt Matthias Miersch, der SPD-Fraktionsvorsitzende im Bundestag. Und wir kommen zur Wettervorhersage für heute Montag, den 8. Juni. Anfangs ist es häufig sonnig oder nur locker bewölkt und trocken. Im Tagesverlauf im Westen zunehmende Bewölkung und ab dem Nachmittag zunächst im Südwesten, zum Abend hin dann auch im Grenzbereich zu den Benelux-Staaten schauerartiger Regen und einzelne Gewitter. Auch an den Alpen sind Schauer oder Gewitter möglich. Im Osten und Südosten bis zum Abend viel Sonnenschein und Erwärmung auf 24 bis 29 Grad, sonst Höchstwerte zwischen 20 und 26 Grad. Es weht ein schwacher bis mäßiger Wind aus Süd bis West. Die Temperaturen deutscher Städte zur Stunde: in Kiel 10 Grad, Hamburg 10 Grad, Rostock 9 Grad, Hannover 11 Grad, in Berlin 12 Grad, Kassel 9 Grad, Münster 11 Grad, Köln 10 Grad, Frankfurt am Main ebenfalls 10 Grad. In Erfurt 9 Grad, Saarbrücken 10 Grad, Nürnberg 9 Grad, Dresden 10 Grad, Stuttgart 11 Grad, Freiburg 10 Grad und München 12 Grad. Und da schauen wir noch kurz auf die Zeit. Es ist 5.14 Uhr.
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4: Soll Deutschland sich um die Ausrichtung der Olympischen Spiele 2036 bewerben? Bundespräsident Steinmeier war aus symbolischen Gründen bisher dagegen. Jetzt hat er seine Meinung geändert. Mehr dazu von Jan-Friedrich Willems.
12: 2036 wäre halt genau 100 Jahre nach den Olympischen Spielen in Nazi-Deutschland unter Hitler 1936. Diese Spiele wurden von Hitler hemmungslos für Propaganda und das faschistische und rassistische Weltbild der Nazis genutzt. Jüdische Athleten wurden systematisch aus dem deutschen Team gedrängt. Nach außen aber hat sich das NS-Regime als weltoffen und friedliebend gegeben. Antisemitische Plakate wurden für die Dauer zum Beispiel abgehängt, während insgeheim immer mehr Konzentrationslager gebaut wurden. Genau 100 Jahre danach die Spiele wieder in Deutschland stattfinden zu lassen, das fand Steinmeier also aus nachvollziehbaren Gründen ein bisschen heikel. Steinmeier sagt zwar, er habe immer noch diese historischen Bedenken, wie er es nennt, aber er ist für sich zur Überzeugung gekommen, dass man in Deutschland verantwortungsvoll mit diesem Datum umgehen würde. Er sagt, Deutschland hat großartige Sportstätten und eine sportbegeisterte Bevölkerung und vielleicht noch wichtiger, dass wir spätestens mit dem Sommermärchen, der Fußball-WM 2006 in Deutschland, bewiesen haben, dass wir auch gute Gastgeber sind. Der Chef des Deutschen Olympischen Sportbundes DOSB, Otto Fricke, der freut sich auf jeden Fall sehr, dass der Bundespräsident seine Meinung zu Olympia 2036 geändert hat. Er betont nämlich, wie wichtig eine breite politische Unterstützung für so eine Bewerbung ist. Und egal wie es am Ende ausgeht, der deutsche Sport gehe verantwortungsvoll mit der Bedeutung des Jahres 2036 um. Der DOSB entscheidet gerade darüber, mit welcher Stadt Deutschland für die nächste Olympiavergabe ins Rennen geht. Da geht es um die Spiele 2036, aber auch 2040 und 2044. Offizielle Bewerber im deutschen Vorentscheid sind Berlin, München und die Rhein-Ruhr-Region um Köln. Hamburg war bis vor kurzem auch noch im Rennen, da hat sich aber vor einer Woche die Bevölkerung gegen eine Olympiabewerbung ausgesprochen und damit ist die Hansestadt raus. Im Herbst will der DOSB jetzt entscheiden, mit welcher Stadt aus dem restlichen Bewerberfeld es ins Rennen um die Olympischen Spiele gehen soll.
4: Jan-Friedrich Willems war das. Der Bundespräsident befürwortet also die Bewerbung Deutschlands für die Olympischen Spiele im Jahr 2036. Aber wie gehört, es geht ja auch noch um andere Jahre, 2040 und 2044. Im ARD-Bericht aus Berlin hat mein Kollege Matthias Deiß darüber mit dem regierenden Bürgermeister von Berlin, Kai Wegner, gesprochen, der die Spiele natürlich auch in die Bundeshauptstadt gerne holen möchte. Was sagt er zu dem Meinungsumschwung von Steinmeier?
13: Ich bin sehr erleichtert und freue mich. Ich weiß, dass der Bundespräsident wirklich ein glühender Olympia-Befürworter ist. Und Deutschland will sich bewerben 2036, 40 und 44, weil wir es ernst meinen. Wir wollen die Spiele nach Deutschland holen. Und egal, wo die Spiele 2036 stattfinden, 1936 wird ein Thema sein. Wir müssen uns damit auch befassen. Ja, das ist ein Schatten auf unserer Stadt, auf unserem Land, die Spiele von 1936. Aber 100 Jahre danach deutlich zu machen, dass Wandel möglich ist, dass Berlin heute keine Stadt in einer Diktatur ist, sondern in einer Demokratie, als Stadt der Freiheit, als Stadt der Vielfalt, der Weltoffenheit, das der Welt deutlich zu machen 100 Jahre danach, ich glaube, das ist eher eine Chance.
11: Sie stehen jetzt im Wettbewerb, wir haben es gerade gesehen, mit München und Köln-Rhein-Ruhr. Die haben sich beide per Referendum schon die Unterstützung der Bevölkerung gesichert. Warum machen Sie das nicht auch?
13: Weil ich das nicht kann. Ich habe eine Berliner Landesverfassung, wo ich keinen Volksentscheid von oben anordnen kann. Ich kann leider dieses Referendum nicht machen. Und deswegen sind wir in die Kieze gegangen. Wir sind in Berlin in die Bezirke gegangen, haben mit den Menschen gesprochen, haben viele Anregungen auch bekommen für unser Konzept und haben viele Gespräche geführt. Und Sie sehen es an der Stimmung in der Stadt. Wir haben eine Zustimmung von 56-60% für Olympische und Paralympische Spiele in Berlin. Und diese Zustimmung ist ziemlich eindeutig.
11: Aber Hamburg hat genau diese Möglichkeit, nämlich so eine Abstimmung zu machen, mit einer Gesetzesänderung geschafft. Also das hätten Sie ja auch machen können. Warum ist das nicht passiert? Das ist ein Nachteil für Berlin.
13: Das hätte ich gerne gemacht. Dafür brauche ich aber eine Zweidrittelmehrheit im Parlament, um die Landesverfassung zu ändern. Und dafür gab es keine Mehrheit. Deswegen haben wir die Menschen anders einbezogen, indem wir mit ihnen diskutiert haben, gesprochen haben. Wir hatten auch Kritiker mit dabei, wo wir über unser Konzept gesprochen haben. Und das, was unser Konzept auszeichnet, ist wirklich, dass wir nachhaltige Spiele wollen. 97% der Sportstätten sind schon vorhanden. Wir müssen sie modernisieren. Wir wollen sie fit für die Zukunft machen. Nicht nur für die Spiele, sondern auch für den Sport danach. Für die Menschen, für die Vereine in der Stadt. Und so nenne ich nachhaltige Spiele. Und deswegen ist es eine große Chance, auch für die Sportinfrastruktur.
11: In Deutschland sind die Grünen eigentlich Befürworter von Olympischen Spielen. In Berlin ist das anders, da gerade nicht scheitert. Olympia in Berlin also am Ende an den Landesgrünen.
13: Das glaube ich nicht. Wir werden nach der Wahl dann gemeinsam gegebenenfalls sprechen, wenn die Grünen mit in die Regierungsverantwortung kommen. Aber das Schöne ist ja, dass wir auch bei den Zustimmungswerten hier in Berlin gerade die jungen Leute an unserer Seite haben. Wir wollen nachhaltige Spiele und wir werden dann nach der Wahl sicherlich sehr, sehr schnell darüber entscheiden müssen, wie wir mit dem Bewerberverfahren dann in einer neuen Landesregierung umgehen. Denn am 26. September wird entschieden, wo die Spiele stattfinden. Und ich würde gerne das Brandenburger Tor in den Mittelpunkt der Spiele in Deutschland stellen. Da, wo die Medaillen verteilt werden, die Selfies vom Symbol der Freiheit und der Einheit, die dann um die Welt gehen. Ja, das kann unserem Land dienen, den Menschen für mehr Zusammenhalt. Aber ich glaube, das sind auch wichtige Botschaften für die Welt, gerade in diesen Zeiten.
11: Jetzt sprechen die positiven Referenten sicherlich eher für ihre Konkurrenten. Was spricht denn aus Ihrer Sicht für Berlin als deutschen Ausrichtungsort?
13: Na, erstmal wollen wir alle gemeinsam die Olympischen und Paralympischen Spiele nach Deutschland holen. Und die Mitbewerber haben auch gute Konzepte. Wir haben ein Konzept der kurzen Wege. Das Olympische Dorf ist 15 Minuten vom Brandenburger Tor und 15 Minuten vom Olympiastadion entfernt. Wir wollen auf bestehende Sportinfrastruktur aufsetzen, sie fit machen für die Zukunft, gerade auch für Kinder und Jugendliche, denn wir wollen diese Spiele den Kindern geben, den nachfolgenden Generationen. Und natürlich ist Berlin als Hauptstadt die Stadt mit der größten internationalen Strahlkraft. Ich glaube, international würde man nicht so richtig verstehen, wenn Berlin bei den Olympischen und Paralympischen Spielen in Deutschland keine Rolle spielt. Und ich glaube, das sehen die meisten auch so.
11: Jetzt haben wir im Beitrag aber gehört, es gibt ja wirklich auch inhaltliche Kritik an so einer Olympia-Bewerbung. Es sei zu teuer, sagen vor allen Dingen viele. Wie erklären Sie denn Bürgerinnen und Bürgern, aber auch den politischen Mitbewerbern, dass am Ende Milliarden in olympische Spiele fließen sollen, während vielleicht an anderer Stelle das Geld gerade knapp ist, vielleicht auch Sporthallen nicht so saniert sind, wie sie saniert werden können?
13: Also wir haben eine sehr konservative Rechnung aufgestellt. Ja, Olympische Spiele gibt es nicht zum Nulltarif. Wir rechnen mit 4,8 Milliarden. Aber wir haben ja auch Einnahmen auf der anderen Seite. Und da gehen wir von 5,2 Milliarden roundabout aus. Daran sieht man, dass Olympische Spiele nicht nur ein großer Kostenblock sein müssen, sondern auch wirklich eine Chance. Aber vor allen Dingen würden wir in bestehende Infrastruktur investieren können. In den Stadtumbau, in den öffentlichen Personennahverkehr, in den Wohnungsbau. Das Olympische Dorf kann dann für 2500 Wohnungen dienen, wo über 5000 Menschen leben könnten. Und diese Investitionen wären ohne Olympische und Paralympische Spiele nicht möglich. Aber ich glaube, das Wichtigste ist, dass wir einen Anlass brauchen für gesellschaftlichen Zusammenhalt. Und deswegen bin ich so überzeugt von diesen Spielen.
14: Der regierende Bürgermeister von Berlin, Kai Wegner, zur Bewerbung um die Olympischen Spiele seiner Stadt. Seit Wochen ist die AfD in Umfragen stärkste Kraft, vor allem in Ostdeutschland. Erst jetzt sieht die jüngste INSA-Umfrage die Partei gesamtdeutsch bei 29%. Ist es möglich, dass sie bald in einem Bundesland allein regieren wird? Die anderen Parteien reagieren zunehmend ratlos. Was sind deren Konzepte gegen den Aufstieg der AfD? Und welches sind die größten Fehler? Viele sagen, die sogenannte Brandmauer ist ein grundsätzlicher Fehler. Gabor Halas berichtet.
15: Das ist der Wahnsinn. Wir holen uns unser Land zurück. Wir schreiben Geschichte.
16: Die AfD hat begonnen mit dem Wahlkampf. Spitzenkandidat Ulrich Siegmund.
17: Alles ist möglich. Die Rettung unseres Landes ist möglich, dass wir unsere alte, wunderschöne Heimat zurückbekommen.
16: Die AfD steht in Sachsen-Anhalt in den Umfragen bei mehr als 40%. Siegmund könnte also Ministerpräsident werden. Sven Schulze will es bleiben.
18: Jetzt als Ministerpräsident hast du natürlich die Situation, dass die Menschen denken, du kannst alles lösen, du kannst es aber nicht.
16: Der CDU-Politiker sitzt in der Talkshow Hart aber fair und steht so kurz vor den Wahlen im September unter Druck.
18: Den Menschen zuhören, ihre Probleme verstehen, sie zu lösen und wenn man sie nicht lösen kann, auch mal zu sagen, dafür habe ich jetzt aktuell keine Lösung.
16: Heißt, nicht zu viel ankündigen.
19: Und dann traue ich mir zu, die AfD mit ihren Wählerinnen und Wählern zu halbieren. Das geht!
16: Friedrich Merz im Herbst 2018. Die AfD steht damals bei 14% bundesweit und heute ist Merz der Kanzler und die AfD deutlich stärkste Kraft mit 27%. Er hat sie also fast verdoppelt. Wie konnte das passieren? CDU-Ministerpräsident Schulze sagt.
18: Es gab doch jahrelang die Situation, dass gesagt wird, das ist ein Thema der AfD, da sprechen wir nicht drüber oder wenig. Und das war das Thema Migration. Und aus meiner Sicht gibt es keine Themen von Parteien, sondern nur Themen der Menschen.
16: Genauso versucht es die Union im Winter 2025. Die Anschläge von Magdeburg und Aschaffenburg erschüttern das Land. Friedrich Merz ist damals noch Oppositionsführer, bringt einen Antrag ein, um die Migrationspolitik zu verschärfen und die AfD stimmt zu.
20: Wenn es hier heute eine solche Mehrheit gegeben hat, dann bedauere ich das. Jetzt und hier beginnt eine neue Epoche. Jetzt beginnt was Neues. Und das führen wir an. Das führen die neuen Kräfte an. Das sind die Kräfte von der AfD. Sie können folgen, Herr Merz, wenn Sie noch die Kraft dazu haben.
16: Merz sagt, das war keine Zusammenarbeit mit der AfD. Und die hat er immer wieder ausgeschlossen.
19: Ich werde mit dieser Partei keine Gespräche über irgendeine Art der Zusammenarbeit führen.
21: Wir haben mit diesen Leuten nichts zu tun und hier wird es keine Zusammenarbeit geben. Unter der Hand, über der Hand, auf dem Tisch, unter dem Tisch, mit mir und uns nicht.
22: So, liebe AfD-Abgeordnete,
16: die CDU hat eine Broschüre gedruckt und AfD-Zitate gesammelt.
22: Und das Beste, die Broschüre kommt mit einem kleinen, aber feinen Goodie, einer Austrittserklärung. Denn nach dem Lesen unserer Lektüre kann nun wirklich niemand mehr behaupten, nicht zu wissen, was in der AfD ist.
23: Danke. Ich wollte das Heftchen hier mir nur besorgen.
16: Die AfD greift das auf und Fraktionsgeschäftsführer Bernd Baumann schaut persönlich in der CDU-Parteizentrale vorbei.
24: Denn dieses Pamphlet ist voll von Lügen und Falschmeldungen, die einfach nur unfassbar sind. Ich konnte es nicht glauben, aber ich sehe jetzt, es ist so.
16: Ist das die richtige Strategie? Die Grüne Ricarda Lang sagt, Politik konzentriere sich in Wahlkämpfen zu sehr auf die AfD. Und sie berichtet von einem Gespräch mit ihrer Mutter.
25: Dann meinte die zu mir, boah Ricky, ich habe nicht vor, irgendwann mal die AfD zu wählen. Aber wir wollen von euch nicht den lieben langen Tag nur hören, wen wir nicht zu wählen haben, sondern wir wollen von euch hören, wie ihr vorhabt, unser Leben besser zu machen.
16: Und da stimmt ihr der wahlkämpfende CDU-Ministerpräsident Sven Schulze aus Sachsen-Anhalt zu. Doch Antworten und ein klares Konzept gegen die AfD hat wohl keine Partei.
4: Gabor Hallers informierte.
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3: Mit Moritz Kühn und Alexander dem ganz Großen. Der deutsche Tennisprofi Alexander Zverev hat sich im Alter von 29 Jahren seinen Lebenstraum erfüllt. Der erste Grand-Slam-Sieg, eingetütet bei den French Open in Paris. Um circa 7:45 verwandelte die deutsche Nummer 1 seinen Matchball gegen den Italiener Cobolli vor den Augen unseres Reporters Guido Ringel.
26: Und dann der Lob von Cobolli. Zverev geht ihm nochmal hinterher. Über Kopf. Ist der Italiener in der Lage? Nein! Er schlägt ihn ins Aus! Und damit ist Zverev French Open Sieger 2026. Natürlich plumpst er in den Sand von Paris. Er weint mit den Händen vorm Gesicht. Man kann es erkennen, wie die Tränen rollen. Er wälzt sich. Er will sich eingraben in diesen Sand von Paris, den er immer schon geliebt hat und den er jetzt nie wieder hergeben will.
3: Endlich hat es geklappt. Endlich Grand-Slam-Sieger. Im Finale immer die Nerven behalten, auch nach dem verlorenen 4. Satz im Tiebreak. Im entscheidenden 5. Durchgang zurückgeschlagen und diesen dann am Ende mit 6:1 gewonnen. Damit ist er der erste deutsche Tennisspieler seit Boris Becker 1996, der einen Grand-Slam-Titel holt.
27: Ich fand, dass ich die letzten 2 Wochen meine Emotionen sehr, sehr gut gemanagt habe und heute halt nicht richtig gut. Ich war heute viel nervöser, ich habe ja mehr Up and Downs gehabt als die Tage davor. Ich bin auch ein Mensch, also es ist normal, diese Höhen und Tiefen zu haben und es ist halt wichtig, dass man am Ende dann doch sich unter Kontrolle hat und die wichtigen Momente gutes Tennis zeigen kann.
3: Sagt Alexander Zverev nach seinem ersten Grand-Slam-Titel. Der Pokal bekommt sicherlich einen besonderen Platz zu Hause in Monaco. Apropos Monaco, dort war am Wochenende die Motorsport-Königsklasse zu Gast. Und der schnellste beim 6. Saisonrennen dieser Formel-1-Saison war der WM-Gesamtführende Kimi Antonelli. Achim Scheu mit mehr Infos.
28: Nach 68 von 78 Runden die Rennunterbrechung, der Asphalt kurz nach der Start-Zielgeraden hatte sich gelöst. Nach etwas mehr als 30 Minuten Pause ging es dann weiter. Der Restart ging wieder an Kimi Antonelli im Mercedes, der auch vor der Unterbrechung das Rennen offensichtlich locker von der Pole-Position weg dominiert hatte und schlussendlich im 6. Saisonrennen sich den 5. Sieg holte. Neben ihm bei der Champagner-Dusche auf dem Podium Ferrari-Pilot Lewis Hamilton als Zweitplatzierter. Ausgeschieden hingegen Max Verstappen direkt beim Start, Weltmeister Lando Norris und auch Lokalmatador Charles Leclerc. Der einzige Deutsche im Fahrerfeld, Nico Hülkenberg im Audi, wurde 14. in diesem am Ende recht chaotischen Rennen in Monaco.
3: Und weiter geht's schon am kommenden Wochenende in Barcelona. Wir machen weiter mit den deutschen 3x3-Basketballern, die bei der WM Silber geholt haben. Im Finale gab es eine 15:20-Niederlage gegen Lettland. Keinen Grund zum Jubeln beim Diamond League Meeting in Stockholm hatte Stabhochsprung-Weltrekordhalter Armand Duplantis. Der Schwede stand erstmals nach fast 3 Jahren in einem Wettkampf nicht ganz oben auf dem Treppchen. Irina Gneb.
1: Der Stabhochsprung-Olympiasieger musste sich mit für ihn indiskutablen 5,80 Meter dem Australier Curtis Marshall geschlagen geben. Bei den deutschen Leichtathleten gab es knapp 2 Monate vor den Europameisterschaften in Birmingham Licht und Schatten. Weitspringerin Malaika Mihambo kam mit 6,70 Meter nicht an ihre Saisonbestleistung heran und wurde Sechste. Auch Kugelstoß-Olympiasiegerin Yemesi Mabri zog eine gemischte Bilanz. Mit Platz 5 sei sie zufrieden, nicht aber mit ihrer Weite. Einen gelungenen Auftritt feierten dagegen die Hindernisläufer Lea Meyer und Karl Bebendorf. Die frühere Vize-Europameisterin wurde gute Fünfte, Bebendorf kam als Siebter ins Ziel. Beide knackten die EM-Norm.
3: Und zum Schluss noch diese Meldung vom Fußball. Der dänische Nationalspieler Christian Eriksen ist erneut auf dem Spielfeld zusammengebrochen. 5 Jahre nach seinem Herzstillstand bei der Europameisterschaft sagte er nun während eines Länderspiels gegen die Ukraine zusammen und war kurz bewusstlos. Die gute Nachricht, er konnte den Rasen dank Herzschrittmacher zu Fuß verlassen. Ihm geht es also den Umständen entsprechend gut.
4: Moritz Kühn war das mit dem Sport.
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2: Um 5.30 Uhr mit Katja Kindermann. Israelische Luftstreitkräfte haben heute früh nach eigenen Angaben militärische Ziele im Westen und im Zentrum des Irans angegriffen. Iranische Medien melden Explosionsgeräusche in mehreren Städten, darunter Isfahan, Tabriz und der Hauptstadt Teheran. Aus der Nachrichtenredaktion Nele Hüpper.
5: Der israelische Armeechef hatte dem Iran mit Angriffen gedroht, nachdem das iranische Militär gestern erstmals seit Beginn der Waffenruhe Anfang April wieder Raketen auf Israel abgefeuert hatte. Zuvor hatte Israel Vororte der libanesischen Hauptstadt Beirut angegriffen und damit begründet, dass sich dort Kämpfer der Hisbollah-Miliz aufhalten, Verbündete des Irans. US-Präsident Trump hatte sich in mehreren Interviews gegen neue israelische Angriffe ausgesprochen. Dem Nachrichtenportal Axios sagte Trump, die USA und der Iran seien auf dem Weg zu einem guten Abkommen. Er wolle nicht, dass das wegen der aktuellen Ereignisse scheitere.
2: Deutschland, Frankreich, Großbritannien und die Ukraine haben Russland zu einer sofortigen Waffenruhe und Verhandlungen über ein Ende des Krieges aufgefordert. In London hatten gestern Abend Kanzler Merz, der britische Premier Starmer und Frankreichs Präsident Macron mit dem ukrainischen Staatschef Zelensky über die aktuelle Lage gesprochen. Aus der Nachrichtenredaktion Christian Hammer.
6: Nach dem Treffen veröffentlichten die vier eine gemeinsame Erklärung. Darin riefen sie den russischen Präsidenten Putin zum Handeln auf. In der Erklärung formulieren die vier Staats- und Regierungschefs auch mehrere Voraussetzungen für einen so wörtlich gerechten und dauerhaften Frieden. Sie fordern unter anderem umfassende Sicherheitsgarantien für die Ukraine. Die russischen Vermögenswerte sollen so lange eingefroren bleiben, bis Russland seinen Angriffskrieg beendet und die Ukraine für die durch den Krieg verursachten Schäden abfindet. Außerdem sollen die USA und Europa aktiv an möglichen Friedensverhandlungen beteiligt werden.
2: Die Atommächte modernisieren und erweitern ihre Nukleararsenale. Das geht aus einem neuen Bericht des Stockholmer Friedensforschungsinstituts SIPRI hervor. Danach verfügten die 9 Atomwaffenstaaten Anfang des Jahres über rund 12.200 Atomsprengköpfe. Mehr als 4.000 davon waren auf Raketen oder Flugzeugen stationiert. Über 2.000 befanden sich in höchster Einsatzbereitschaft. SIPRI warnt vor einer Abkehr von der nuklearen Abrüstung und einem neuen Wettrüsten. Bei der vorgezogenen Parlamentswahl im Kosovo hat die Partei von Ministerpräsident Kurti offenbar mit Abstand die meisten Stimmen erhalten. Seine linksnationalistische Partei kommt laut Befragungen auf etwas mehr als 40%. Bei dem Ergebnis wäre sie auf einen Koalitionspartner angewiesen. Allerdings wird eine Regierungsbildung schwierig, weil es zwischen den Parteien tiefe Gräben gibt. Es war schon die 3. Parlamentswahl in 16 Monaten im Kosovo, das sich auch um einen EU-Beitritt bemüht. Und das Wetter in Deutschland. Tagsüber heiter bis wolkig, im Südosten mehr Sonne, von Westen einzelne Schauer oder Gewitter. Höchstwerte 20 bis 28 Grad. Am Dienstag zeitweise Schauer und Gewitter, später freundliche Abschnitte, 15 bis 22 Grad. Und am Mittwoch ein paar Schauer, teils Gewitter, auch heitere Phasen, 15 bis 21 Grad. Das waren die Nachrichten.
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4: Die A1 Hamburg Richtung Bremen ist zwischen Sittensen und Elsdorf nach einem Unfall weiterhin gesperrt. A5 Karlsruhe Richtung Basel zwischen Dreieck Weil am Rhein und Grenzübergang Weil am Rhein-Basel 1 Kilometer Lkw-Stau auf der rechten Spur. Und A93 Rosenheim Richtung Kiefersfelden zwischen Dreieck Inntal und Grenzübergang Kiefersfelden 8 Kilometer Lkw-Stau. Und zum Schluss A861 Dreieck Hochrhein Richtung Schweiz zwischen Rheinfelden Mitte und Grenzübergang Rheinfelden 1 Kilometer Lkw-Stau auf der rechten Spur. Und in Bonn ist weiterhin die Nordbrücke gesperrt. Darum ist auch die A565 Bonn-Meckenheim gesperrt. Soweit der Verkehr. Ihnen eine gute Fahrt.
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4: Im Studio ist Detlef Karg. Guten Morgen. Ein neuer diplomatischer Vorstoß im Ukraine-Krieg. Bundeskanzler Merz, Frankreichs Präsident Macron und der britische Premier Starmer haben sich in London mit dem ukrainischen Präsidenten Selenskyj getroffen. Das Treffen ging in der vergangenen Nacht zu Ende. Ziel war es, die Bemühungen für ein Ende des Krieges neu anzustoßen. Aus London, Franziska Hoppen.
7: Ob der Premierminister Russland an den Verhandlungstisch bekommen könne und ob Europa da auch einen Platz habe, wollte dieser Reporter in der 10 Downing Street wissen, als Premierminister Keir Starmer gerade zur Begrüßung die Hand von Frankreichs Präsident Emmanuel Macron schüttelte. Großbritannien, Frankreich und Deutschland zählen zu den engsten Verbündeten Kiews und sie wollen die Ukraine-Diplomatie in Gang bringen. Auch wegen der Dynamik im Krieg, sagt Orisia Lutsevich vom Londoner Politikforschungsinstitut Chatham House im BBC-Fernsehen.
8: We are in the midst of revolution in military affairs.
7: Wir befinden uns mitten in einer Revolution im militärischen Bereich, von der Luft über das Land bis hin zum Meer. Die Ukraine hat bisher hervorragende Leistungen gezeigt, Russland holt auf. Aber es könnte ein Zeitpunkt kommen, an dem die Ukraine mit westlicher Unterstützung, Kapital und Innovation die Oberhand gewinnen kann. Zum ersten Mal habe Putin seit Kriegsbeginn größere finanzielle Probleme, sagt Politikwissenschaftler Nico Lange im ARD-Interview, Direktor des Instituts für Risikoanalysen und internationale Sicherheit. Und der Krieg werde in Russland hineingetragen. Das alles könne dazu beitragen, Putins Verhandlungsbereitschaft zu erhöhen, aber nur, wenn der Druck weiter konsequent aufgebaut werde.
9: Wir stehen nicht unmittelbar vor dem Beginn von Verhandlungen oder sogar von Entwicklungen in Richtung Frieden. Wir stehen vor einer Situation, wo Druck auf Russland dazu führen könnte, dass im Jahresverlauf die Gesprächsbereitschaft steigt.
7: Dazu wollen Starmer, Macron und Bundeskanzler Friedrich Merz den anstehenden G7-Gipfel in Frankreich nutzen, das Treffen der Ukraine-Unterstützer im Juli und den NATO-Gipfel in Ankara in rund 4 Wochen, um die Unterstützung der europäischen Partner und eben jenen Druck zu koordinieren. In einem schriftlichen Statement nach ihrem Treffen forderten die Staats- und Regierungschefs Putin zu einer sofortigen Waffenruhe auf und zu Verhandlungen über ein Kriegsende. Die derzeitige Frontlinie solle Ausgangspunkt für die Verhandlungen sein. Russische Vermögenswerte würden so lange eingefroren bleiben, bis Russland seinen Angriffskrieg beendet und die Ukraine entschädigt habe. Und Europa wie auch die USA sollten aktiv an den Gesprächen beteiligt werden. Washington hatte sich zuletzt diplomatisch stärker zurückgehalten. Philip Breedlove, ehemaliger alliierter Oberkommandierer der NATO in Europa, sagt, das müsse sich ändern. Putin muss seinen Blick nach Westen richten und erkennen, dass sich nicht nur die NATO, sondern auch die Vereinigten Staaten für den Frieden und Friedensgespräche zwischen der Ukraine und Russland einsetzen. Doch die Europäer sind sich bewusst, dass auf die USA nicht mehr Verlass ist wie früher. Macron, Starmer und Merz sicherten Selenskyj weitere militärische Unterstützung zu und betonten die Notwendigkeit, die Raketenabwehr und Verfügbarkeit weitreichender Waffen zu stärken. Parallel zu den Gesprächen erschienen jedoch mehrere Berichte, die kritisierten, dass der britische Investitionsplan für die Verteidigung wegen Haushaltsstreitigkeiten seit letztem Jahr aufgehalten wird. BBC-Reporter Joe Pike. Wo bleibt Starmers Investitionsplan? Investitionsplan, der im vergangenen Herbst versprochen wurde, mit Einzelheiten zu Investitionen in alle möglichen Technologien, darunter natürlich auch die Drohnentechnologie, bei der die Ukraine in den letzten Jahren so erfolgreich eine Vorreiterrolle gespielt hat. Gleich wurden kritische Stimmen laut, Großbritannien verspiele seine Glaubwürdigkeit gegenüber Verbündeten. Bei der herzlichen Verabschiedung sah es danach jedoch nicht aus, eher nach einem demonstrativen Signal, dass die Europäer und die Ukraine weiterhin zusammenstehen. stehen.
4: Aus London berichtete Franziska Hoppen.
0: Wirtschaft.
4: Gleicher Lohn für gleiche Arbeit. Frauen sollten nicht weniger als Männer verdienen. Eigentlich sollte dieses EU-Ziel ab heute in Europa verbindlicher werden. Viele EU-Staaten, darunter Deutschland, haben die Richtlinie aber noch nicht umgesetzt. Auch Frankreich nicht. Unsere Korrespondentin Sabine Boland hat ein Unternehmen in Frankreich besucht, das aber beim Thema Lohngerechtigkeit vorangeht.
10: Kartons über Kartons laufen vom Band, einer wie der andere in den Farben Rot-Gelb. Es ist Kartoffelpüree. Das Unternehmen Mousseline in der Picardie im Norden Frankreichs stellt es seit den 60er Jahren her. Die Firma gehört zu den wenigen, die schon seit längerem auf transparente Gehälter setzen. Nicht selbstverständlich in Frankreich. Für den Leiter der Mousseline-Verpackungsabteilung, Grégory Bélanger, aber kein Thema.
11: Wir denken hier nicht darüber nach, weil es uns normal erscheint, dass alle gleich bezahlt werden sollten.
10: Es ist aber längst nicht normal. Das Kartoffelpüree-Unternehmen ist in Frankreich eher ein Vorreiter. In der Halle, wo die frischen Kartoffeln gekocht und zerstampft werden, ist es heiß. Die Jobs hier sind körperlich anstrengend. Hier arbeiten ausschließlich Männer. Seit kurzem ist Tatjana Lassos ihre Produktionschefin. Dass die Gehälter bei Mousseline transparent sind, findet sie gut.
12: Ich denke, jetzt werden einige Unternehmen dazu gezwungen, gleiche Bezahlung einzuführen.
10: Bis vor 3,5 Jahren gehörte das Unternehmen zur Nestlé-Gruppe. Geschäftsführer Philippe Fardel kaufte es dann aus dem Riesenkonzern heraus. Seitdem ist Mousseline mit 180 Mitarbeitern unabhängig. Ganz wichtig, die Strukturen für transparente Bezahlung haben sie quasi von Nestlé geerbt. Im Eingang hängt die Tabelle gut sichtbar an einer Infotafel. Die unterschiedlichen Gehaltskategorien sind hier aufgeführt, ohne Namenszuordnung. Aber jede und jeder weiß, wer in welchem Segment ist. Bei Mousseline sind fast gleich viele Männer und Frauen beschäftigt. Céline de Masure ist Entwicklungstechnikerin und arbeitet an neuen Rezepten für die Kartoffelpüree-Sorten. Sie findet die neue europäische Richtlinie wichtig.
12: Dies ist das erste Unternehmen, in dem ich arbeite, in dem die Gehaltstabellen mit allen Koeffizienten aushängen und für alle einsehbar sind. In den Unternehmen, in denen ich zuvor gearbeitet habe, gab es das nicht.
10: Mousseline-Chef Fardel weiß, welche bürokratischen Hürden mit der Entgelttransparenzrichtlinie der EU verbunden sind. Erstmal müssen in jedem Unternehmen, das mehr als 50 Beschäftigte hat, Fragen beantwortet werden. Zum Beispiel, wie macht man unterschiedliche Arbeit miteinander vergleichbar? Wie bewertet man Berufserfahrung und Qualifikation fair? Fardel weiß, dass das keine leichte Aufgabe ist.
11: Für Unternehmen, die dies jetzt umsetzen müssen, besteht ein Risiko für soziale Spannungen. Zuerst muss man alles in Kategorien einordnen, sei es nach Geschlecht, Alter, Erfahrung oder was auch immer. Das ist nicht immer

0: Und wir schauen kurz auf die Uhr. Es ist gleich 5 Uhr und 44 Minuten.
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0: Nichts ging gestern mehr im Zentrum von Madrid. Der Grund, ein historisch großer Ansturm auf Papst Leo den 14. Das katholische Kirchenoberhaupt hatte eine große Freiluftmesse gefeiert, die so viele Gläubige anzog, dass die Sicherheitskräfte die Zugänge schließlich komplett abriegeln mussten. Für den ersten Amerikaner auf dem Heiligen Stuhl markierte dieses Ereignis die teilnehmerstärkste Messe seit seiner Wahl im Mai vergangenen Jahres. Der Jubel der Menschen war groß und die Begeisterung, die hat unsere Reporterin Lisa Weiß eingefangen.
2: Mehr als 1 Million Menschen auf der Plaza Decibeles in Madrid, auf den Straßen der Stadt, sie alle wollen den Papst sehen. Und Papst Leo der 14. fährt schon vor der Messe mit dem Papamobil durch die Gläubigen, winkt, segnet Babys. Wir sind die Jugend des Papstes. Das hört man immer wieder. Es sind viele jüngere Menschen in der Menge. Viele davon dürften schon am Vorabend bei der Gebetswache mit dem Papst für die Jugend gewesen sein. Dann trifft Leo an der Plaza Decibeles ein. Die Messe beginnt. Leo spricht in seiner Predigt die große Fronleichnamsprozession an, die nach der Messe folgen wird. In Spanien wird Fronleichnam am Sonntag gefeiert, nicht am Donnerstag wie in Deutschland. Der Christus, der in der Monstranz, also dem Gefäß mit dem Leib Christi, durch die Straßen ziehe, der sei derselbe, der sich mit den Armen, den Niedergeschlagenen, den Einsamen und den Hilflosen identifiziere. Und fügt hinzu, es sei kein Zufall, dass in Spanien die Kirche seit Jahren das Fronleichnamsfest mit dem Tag der Nächstenliebe verbinde. Es geht nicht nur darum, die Monstranz hinauszutragen, sondern darum, dass wir uns selbst aus dem Egoismus, der Gleichgültigkeit und einem bequemen, privaten Glauben herausführen lassen, um auf seine Einladung zur Umkehr zu antworten, unsere Sichtweise zu ändern und seine Gegenwart anzunehmen, die uns verwandelt und zu Baumeistern einer neuen Welt macht. Und dann gibt er dem Spanien von heute und dem von morgen noch einen päpstlichen Rat. Die Religiosität, die dieses Land seit Jahrhunderten belebe, solle kein Museum der Vergangenheit sein, das man besucht, sagt der Papst, sondern eine Schule des Glaubens, von der man auch heute zehren könne. Eine Schule, in der wir lernen, dass Gott wirklich gegenwärtig ist und dass auch wir berufen sind, in den Situationen und Herausforderungen der Gesellschaft präsent zu sein, nicht zu fliehen, sondern uns persönlich für den Aufbau des Gemeinwohls einzusetzen. Nach der Messe führt Papst Leo dann die große Fronleichnamsprozession an. Dabei wird nach alter Tradition eine geweihte Hostie, also der Leib Christi, in einem verzierten Gefäß, also eben der Monstranz, durch die Straßen getragen. Den ganzen Weg entlang Blumenteppiche und Blumenschmuck aus gelben und weißen Nelken. Etwa 30.000 Blumen sollen es sein. Gelb und weiß, das sind die Farben des Vatikans. Es ist ein beeindruckendes Schauspiel und die Gläubigen sind entsprechend begeistert. Es ist wirklich sehr bewegend, ein historischer Moment, diese Einheit von Menschen aus ganz Spanien, die hierher gekommen sind. Ich glaube, dass es wichtig ist, dass man sieht, dass alle Katholiken vereint sind. Das ist sehr aufregend. Das ist schon der dritte Papst, den ich in meinem Leben sehe. Johannes Paul als kleines Kind in Venezuela, er hat mich berührt, er hat mein Leben ein bisschen geprägt. Dann habe ich Benedikt im Vatikan gesehen und jetzt war es sehr besonders für mich, Leo den 14. zu sehen. Dass er nach Spanien gekommen ist, ist eine Freude und eine Hilfe für alle jungen Menschen, die hier leben. Wir spüren, dass wir nicht allein sind. Es wird nicht das letzte Mal auf dieser Reise sein, dass die Menschen in Spanien dem Papst nahe kommen können. Auch in Barcelona, Gran Canaria und Teneriffa sind Großveranstaltungen und Messen geplant.
0: Lisa Weiß berichtete über den Papstbesuch in Madrid.

0: Kultur.
1: Mehr als 3,5 Millionen Bücher hat das Prager Start-up BookBot im vergangenen Jahr verkauft. Es spezialisiert sich auf gebrauchte Bücher. Anders als große Konkurrenten wie etwa Medimops arbeitet es auf Provisionsbasis. Wer Bücher an das Unternehmen schickt, erhält sie erst nach dem Verkauf bezahlt. Er löst dafür aber im Durchschnitt mehr Geld, so heißt es bei den Prager Unternehmern. Für die weitere Expansion in Deutschland haben Investoren jetzt einige Millionen Euro in das Start-up gesteckt. Mehr von Kilian Kirchgessner.
2: Eine junge Mitarbeiterin ist auf dem kurzen Videoclip zu sehen, den das Start-up auf seinen Social-Media-Kanälen verbreitet. Zwischen raumhohen Bücherregalen steht sie, auf dem Tisch vor sich einen Stapel Bücher. Ein paar der Neuzugänge stellt sie vor, vom Comic bis zum historischen Roman in schwerer Bindung. Ein bisschen spielt das tschechische Start-up BookBot noch mit der Anmutung eines klassischen Antiquariats, auch wenn inzwischen ein paar hundert Mitarbeiter hier beschäftigt sind. In Tschechien ist das Unternehmen längst Marktführer im Segment der gebrauchten Bücher. Gründer ist Dominik Gazdoš. Ich habe mit einem klassischen Antiquariat angefangen. Ein Laden, in den man physisch hereinkam, um hier und da ein paar Bücher zu kaufen. Und manchmal habe ich mit diesen Büchern auch Geld verdient. Aber irgendwann wurde mir klar, dass der Spielraum auf diesem Markt viel größer ist. Wenn jemand bereit wäre, diese Bücher in größeren Mengen abzunehmen, würde sich alles verkaufen. Anfang 30 ist Dominik Gazdoš und vor ein paar Jahren kam er auf die Idee, sein Antiquariat digital aufzustellen, um eine Marktlücke zu bedienen. Er sucht Buchschätze, aber die definiert er auf seine eigene Weise. Das muss nicht unbedingt so etwas sein, wie man es sich vorstellt, wenn man an ein altes, in Leder gebundenes Buch denkt, sondern einfach ein Buch, das auf diesem Markt fehlt. Es sind nur ein paar Exemplare erschienen und heute scheint die Nachfrage größer zu sein als diese paar Exemplare. Gut sind die Bücher, die sich gut verkaufen. Das ist sein Geschäftsprinzip. Keine seltenen historischen Titel, sondern jüngere Bestseller, nur eben aus zweiter Hand. Rund 2 Millionen Bücher hält er in seinen Lagerhallen vorrätig. Eine Menge, die jedes klassische Antiquariat allein schon vom Lagerraum her überfordern würde. Und genau darin liegt der wesentliche Unterschied zwischen uns und gewöhnlichen Antiquariaten. Wir sind bereit, auch ganz normale Bücher zu verkaufen, weil wir einfach über ein großes System dafür verfügen. Die Bücher stammen von Lesern, die keinen Platz mehr in ihren heimischen Regalen haben. Sie schicken ein Foto von ihrem Bücherregal an die Firma BookBot, auf dem die einzelnen Titel zu erkennen sind. Und in 90% der Fälle, so heißt es bei BookBot, werden die Bücher angenommen. Der Verkäufer schickt sie portofrei per Paket ein. Im Prager Lager werden sie einzeln fotografiert, erfasst und ins Netz gestellt. Den Verkaufspreis legt ein Algorithmus fest. Zunächst ist er hoch, wenn sich das Buch aber nicht schnell verkauft, sinkt er schrittweise ab. Die meisten Bücher, heißt es in Prag, werden innerhalb weniger Tage verkauft. 30.000 Bücher verschicken die Mitarbeiter tagtäglich.
1: Kilian Kirchgessner informierte.
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1: Wenige Tage vor einem Spitzentreffen im Kanzleramt mit Gewerkschaften und Arbeitgebern ist die Reformdebatte in vollem Gange. Bundesratspräsident Bovenschulte warnt die Regierung im Spiegel davor, zu hohe Erwartungen zu wecken. Die Aufgabendichte sei viel zu hoch, so der Bremer Bürgermeister. Unsere Gastautorin Kaya Klapsa von der Zeit findet, Bovenschulte liege mit seiner Kritik richtig.
3: Die Bundesregierung hat sich bis zur Sommerpause deutlich zu viel vorgenommen. Sie hätte schon früher mit den Reformen beginnen sollen, statt erst diverse Kommissionen über Monate tagen zu lassen. Jetzt muss priorisiert werden, auch um nicht zu viele handwerkliche Fehler zu machen. Im Fokus sollte dabei die Reform der gesetzlichen Krankenversicherung stehen. Denn wenn hier nicht schnell gehandelt wird, müssen die Kassenbeiträge zum Jahreswechsel erneut angehoben werden. Das würde Arbeitnehmer und Arbeitgeber stark belasten. Es ist übrigens politisch geschickt, den Begriff Reformen zu verwenden. Er klingt nach Fortschritt, nach Verbesserung. Dabei handelt es sich bei den Plänen zu Gesundheit und Pflege um massive Sparmaßnahmen, die vor allem zulasten der Versicherten gehen. Es könnte etwas dauern, bis den Bürgern dieses fragwürdige Label klar wird. Doch die Politik hofft offenbar, dass sie es bis zu den Landtagswahlen im Herbst schon wieder vergessen haben.
1: Meint Kaya Klapser von der Zeit. Auch die Rhein-Neckar-Zeitung aus Heidelberg schaut speziell auf die von Gesundheitsministerin Warken angestoßenen Sparmaßnahmen und nennt die Empörung zu Recht groß.
0: Viel zu sehr ist die Reform auf Einschnitte bei denen getrimmt, die sowieso schon wenig haben. Warum gerade bei einkommensschwachen sparen, wenn ganze Berufsgruppen noch überhaupt nicht einzahlen? Echte Solidarität sieht anders aus. So wäre, anders als bei der Rente, die Pflichtmitgliedschaft von Beamten in der gesetzlichen Pflegeversicherung ein echter Gewinn. Auch die Beitragsbemessungsgrenze muss weiter erhöht werden. Warum sollten Beschäftigte, die über 6.000 Euro monatlich verdienen, prozentual entlastet werden?
1: Die Südwestpresse aus Ulm begrüßt es, dass sich nun alles auf die notwendige Modernisierung von Rente, Gesundheit, Steuern und Arbeitsmarkt fokussiere.
0: Es wäre aber eine Fehlmaßnahme zu glauben, dass danach erstmal Schluss wäre mit der Reformerei. Denn so groß die Erwartungen an die Koalitionsrunden in den nächsten Wochen bereits sind, Schwarz-Rot soll schaffen, was seit Jahrzehnten nicht geschafft wurde. Noch größer scheint die heimliche Hoffnung, dass es dann endlich erledigt ist. Spoiler, beim Reformieren gibt es kein Beendet.
1: Die Rheinzeitung aus Koblenz schreibt, Kanzler Merz strebe einen Konsens mit den Sozialpartnern nur halbherzig an.
0: Er hat Gewerkschafter und Arbeitgeber für kommenden Mittwoch zwar zu einer Gesprächsrunde ins Kanzleramt eingeladen, doch das ist noch lange kein Dialogprozess. Merz meint, für langwierige Verhandlungen keine Zeit mehr zu haben. Die Sozialpartner sollten aber sehr wohl an den weiteren Reformvorbereitungen beteiligt bleiben, so gut es in diesem Jahr eben geht. Denn ohne Unterstützung der Sozialpartner droht dieses Szenario. Die Unternehmen setzen ihre Investitionsverweigerungen fort, die Gewerkschaften sorgen für einen heißen Herbst auf den Straßen.
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1: Heute vor 140 Jahren entwickelte der spätere Pionier industrieller Lebensmittelproduktion Julius Maggi seine gleichnamige Suppenwürze. Mehr dazu von Axel Rowold.
5: Erstaunlich ist ja, dass es Maggi in jedem Supermarkt gibt. Dabei hören sich die Inhaltsstoffe an wie etwas aus der Apotheke.
6: Dinatriuminosinat, Dinatriumgyanilat, Salz oder Schwefelsäure und Natronlauge.
5: Deftig. Aber nun, das Gewürzgebräu gilt nicht als Gefahrgut, sondern als gut. Kantig, braun mit gelbem Etikett und roter Schrift und rotem Deckel. Unverkennbar Maggi. Eigentlich müsste das Ganze Maggi ausgesprochen werden, italienisch. Denn Julius Maggi, Maggi, ist zwar in der Schweiz geboren, aber als Kind eines italienischen Einwanderers. Julius Maggis Jugend verläuft, sagen wir mal, gemischt. Schulwechsel, die Kaufmannslehre abgebrochen. Schließlich landet er im väterlichen Mühlenbetrieb. Aus Erbsen, Bohnen, Linsen komponiert er den Prototyp der Tütensuppe, die leider nach nichts schmeckt. Er tüftelt weiter in der Suppenküche, bis die Maggi-Würze in den Kesseln blubbert. Ihr Aroma erinnert an Liebstöckel, obwohl es in Maggi gar nicht vorkommt. Aus der Schweiz zieht das Unternehmen ins benachbarte Singen in Baden, noch heute als Maggi-Stadt bekannt.
7: Hausfrauen, lasst es euch sagen, Maggi, das wirkt so fein.
5: Mindestens so unverwechselbar wie die torffarbene Tinktur selbst ist die Maggi-Reklame. In den Anfangsjahren ist dafür einer zuständig, der später mit skandalösen Theaterstücken Furore macht. Frank Wedekind.
6: Wo sich Mann und Weib verbindet, keimen Glück und Seligkeit. Alles Wohl beruht auf Paarung. Wie dem Leben, Poesie, fehle Maggis Speisewürze nie.
5: Die wird zum globalen Erfolg und stets zielgruppenkonform beworben. Im Senegal etwa so.
6: Koch mit Maggi, dann will er keine Zweitfrau mehr.
5: Erfunden hat die ominöse Würze der spätere Lebensmittelmogul Julius Maggi oder Maggi am 8. Juni 1886. Heute vor 140 Jahren.
1: Das war der Stichtag von Axel Rowohlt. Und mit diesem Stichtag endet nun auch die ARD-Infonacht vom Norddeutschen Rundfunk in Hamburg. Dieser Montag, der 8. Juni, wird vielleicht noch ein wenig im Schatten der Ereignisse der vergangenen Nacht stehen, in der sich Israel und der Iran erneut beschossen haben. Bleibt zu hoffen, dass dies keinen Einfluss auf die Friedensverhandlungen der USA mit dem Iran haben wird. In diesem Sinne bleiben Sie trotzdem zuversichtlich. Ich wünsche Ihnen einen guten Wochenstart. Mein Name ist Detlef Karg und wir blicken noch ganz kurz auf die Uhr. Es wird gleich 5 Uhr und 58 Minuten.

0: il pouvait atteindre des niveaux exceptionnels.
1: La RDC rêve aussi de transformer plus localement.
0: Oui, l'idée, c'est de créer de la valeur ajoutée. Aujourd'hui, il n'y a pas d'usine de broyage industriel en RDC, seulement de la transformation par de petits artisans. On parle donc de quantité minime. Les volumes de fèves sont encore loin d'avoir atteint le seuil critique qui justifierait l'installation d'un broyeur d'envergure internationale, explique un expert du secteur. Mais rien n'empêche le développement des artisans chocolatiers pour donner le goût du chocolat aux Congolais d'abord et proposer une offre haut de gamme à l'exportation. La bonne La réputation des fèves de RDC est encore sous-exploitée au niveau économique.
1: Marie-Pierre Olfan. C'était la semaine dernière, la toute première tournée régionale du président béninois fraîchement élu, Romuald Ouadani, Nigeria, Niger, Burkina, Togo et Côte d'Ivoire. Voilà les étapes de cette tournée, alors que les relations entre Porto Novo et le Niger et plus globalement entre les pays de la CDAO et ceux de l'Alliance des États du Sahel, donc Niger, Burkina Faso et Mali, sont particulièrement tendues, voire hostiles. Alors quel bilan tirer de cette tournée de Romuald Ouadani? On en parle avec notre grand invité Afrique ce matin, le politologue béninois Mathias Oumpé, l'un des responsables de l'Institut électoral pour la démocratie durable en Afrique. Il répond aux questions de David Baché.
2: Mathias Oumpé, bonjour.
3: Bonjour.
2: Romuald Ouadani s'est rendu successivement au Nigeria, au Niger, au Burkina, au Togo et en Côte d'Ivoire. Une démarche du président béninois qui n'est pas directement liée aux initiatives de la CDAO ou de l'Union africaine pour renouer avec les pays de l'AES, l'Alliance des États du Sahel. Pour le Bénin, c'est une nécessité.
3: D'abord, réserver les premières visites des nouveaux présidents élus aux pays frontaliers est comme une tradition au Bénin. Je suis d'accord avec vous qu'il faut souligner le fait qu'il soit allé dans les pays de l'AES. Surtout que depuis que les tensions ont commencé entre ces pays de l'AES et le Bénin, son prédécesseur n'a pas pu aller dans ces pays-là.
2: Vous parlez de Patrice Talon, l'ancien président béninois. Il n'avait pas pu ou il n'avait pas voulu?
3: Un peu des deux. Je pense qu'il voulait, mais je pense que les autres ne semblaient pas disposés non plus à le recevoir. C'est ce que j'ai cru comprendre. Je considère donc l'arrivée du président Ouadani comme une nouvelle opportunité pour relancer les discussions.
2: Au Niger, Romuald Ouadani et Abdourahmane Tiani ont déclaré vouloir œuvrer pour la réouverture de la frontière. Un comité d'experts a été mis en place. Il a 2 semaines pour rendre ses conclusions. Est-ce que cette réouverture pourrait survenir rapidement? Et concrètement, quels sont les obstacles à lever?
3: C'est difficile de dire si les conclusions de ce comité pourraient amener immédiatement la réouverture des frontières. Si ça révèle qu'il y a des préalables qu'il faut remplir pour rassurer les uns les autres, ça pourrait prendre un peu plus de temps. Mais je pense que les garanties ne sont pas infinies. Dans ce désaccord, le Bénin n'avait pas véritablement de grief vis-à-vis du Niger. Mais le Niger avait le sentiment que le Bénin pouvait servir de base pour le déstabiliser. Donc si à la suite du travail de ce comité, il pouvait être clairement montré que matériellement, ni les intentions, ni les capacités n'étaient pas réunies pour déstabiliser le Niger, je pense qu'on pourrait aller assez rapidement vers le rétablissement des relations de collaboration entre les deux pays.
2: Justement, il y a 4 mois, le général Tiani accusait encore le Bénin, comme la Côte d'Ivoire et la France, d'être à l'origine de l'attaque de l'aéroport de Niamey, revendiqué par l'État islamique. Selon vous, comment les populations, au Bénin et au Niger, perçoivent-elles ce revirement radical et inexpliqué du chef de l'État nigérien?
3: Les populations ne souhaitent qu'une chose, le dégel de la tension entre le Bénin et le Niger. Et ces populations ne sont pas, je vais mettre en griffe, tellement préoccupées par la plupart des questions qui sont soulevées au niveau des leaders politiques. Et donc, si aujourd'hui, le Niger et le Bénin se mettent d'accord pour réouvrir les frontières, permettre la circulation libre des personnes et des biens, de mon point de vue, la population ne serait que heureuse.
2: Et du coup, est-ce qu'une coopération militaire vous semble également envisageable?
3: Ce que je sais, c'est que pour le succès de la lutte contre le terrorisme, aussi bien du côté du Bénin que de celui du Niger, il vaut mieux que les pays frontaliers ne soient pas en désaccord, comme ça a été le cas ces derniers temps.
2: Du partage de renseignements, par exemple, ce serait un début?
3: Voilà. Du partage de renseignements, ça peut être même des interventions militaires ponctuelles. C'est vraiment utile pour les deux pays dans la lutte contre le terrorisme qu'ils s'entendent. Et vous savez très bien que lorsque vous êtes en désaccord avec l'un ou l'autre des pays de l'AES, vous avez d'une certaine manière des problèmes avec le reste.
2: Alors justement, on note que le président béninois s'est rendu au Niger et au Burkina, mais pas au Mali, troisième pays de l'AES, qui fait d'ailleurs souvent figure de locomotive de cette alliance. Comment est-ce qu'on doit le comprendre ?
3: Le ministre des Affaires étrangères du Mali était à l'investiture du président Ouarin. Mais le Mali a connu des difficultés du point de vue de l'insécurité.
2: Vous pensez aux attaques du 25 avril menées par les djihadistes
3: Exactement.
2: Du JNIM et les indépendantistes du FLA.
3: Exactement. Et donc je pense que peut-être que même dans l'intérêt du Bénin et du Mali, il vaut mieux ne pas prendre des risques pour le moment.
2: Donc il n'y a pas de rupture, c'est simplement que là, le Mali a trop de choses à gérer de son côté.
3: Absolument, c'est ce que je dirais.
2: Romuald Ouadani s'est ensuite rendu au Togo, qui a une position de médiateur entre l'AES et le reste de l'Afrique de l'Ouest, puis en Côte d'Ivoire, pays hostile au régime militaire putschiste. Concrètement, que pensez-vous que le président béninois cherche à obtenir ?
3: Quand vous regardez la composition de l'équipe qui l'a accompagné, vous voyez des responsables militaires, mais vous voyez aussi des responsables liés aux questions de commerce. De mon point de vue, les préoccupations du président étaient au moins deux. La question de l'AES et la question économique et commerciale.
2: Mathias Ungpe, merci.
1: Avec David Bachet, le politologue béninois Mathias Ungpe, un des responsables de l'Institut électoral pour la démocratie durable en Afrique, un entretien à retrouver sur RFI.fr. Parlait dans la nuit de victoire historique Nicole Pachignan après les législatives d'hier en Arménie. Bon, finalement, le dépouillement avançant, le score du parti contrat civil du Premier ministre baisse d'heure en heure. On s'oriente plutôt à cette heure-ci envers une majorité relative. Alors avant d'avoir les résultats définitifs de ces élections, on revient sur leur importance dans la fabrique du monde. Bonjour Guillaume Nodin.
4: Bonjour Andréane.
1: Car l'Arménie, Guillaume, suscite, on l'a beaucoup dit, un intérêt fort des puissances environnantes et d'abord de la Russie.
4: Oui, la puissance tutélaire depuis l'époque soviétique et qui s'intéresse toujours de très près au sud du Caucase. Elle occupe par exemple une partie de la Géorgie voisine où des pro-russes sont au pouvoir après des élections largement contestées. Moscou a pesé de tout son poids dans l'élection d'hier par la désinformation d'abord, en lançant des attaques contre le Premier ministre sortant Nicole Pachignan, des attaques qui ne visent pas son adversaire, l'homme d'affaires russo-arménien Samvel Karapetyan, qui lui veut restaurer les liens historiques avec la Russie. Par la menace à peine voilée, ensuite, le Kremlin a rappelé que selon son analyse, c'est la volonté de l'Ukraine de se rapprocher de l'Occident qui a entraîné la guerre.
1: Et c'est vrai que Nicole Pachignan a lancé ce qu'il appelle une politique de diversification.
4: Oui, parce qu'il a constaté que le grand frère russe n'est pas intervenu lors de la guerre du Karabakh en 2023, qui a vu l'Azerbaïdjan envahir le territoire arménien et pousser des dizaines de milliers d'Arméniens à fuir. C'est pour diversifier les relations que Yerevan a accueilli le dernier sommet de la communauté politique européenne et un sommet Arménie-Union européenne de laquelle souhaite se rapprocher le Premier ministre. Et ça, Moscou le voit donc d'un très mauvais œil.
1: Il s'est surtout rapproché des États-Unis.
4: Oui, l'an dernier, il est allé à Washington serrer la main du président azerbaïdjanais Ilham Aliyev. Le conflit entre l'Arménie et l'Azerbaïdjan est l'une des 8 guerres que Donald Trump estime avoir réglées. Un accord de paix formel reste toutefois à conclure entre les deux pays. Le président américain, qui a apporté un soutien sans ambiguïté à Nicole Pachignan, en a profité pour lancer la TRIP. C'est l'acronyme anglais de Route Trump pour la paix et la prospérité internationale, un corridor qui permettrait à terme de relier l'Azerbaïdjan à la Turquie en passant par le territoire arménien et d'accéder par la mer Caspienne aux immenses ressources énergétiques et minières des pays d'Asie centrale, notamment des terres rares indispensables à de nombreuses industries de haute technologie et largement contrôlées par la Chine. D'ailleurs, lors de sa dernière tournée eurasiatique, le secrétaire d'État américain Marco Rubio s'est arrêté une heure à Erevan, le temps de signer des accords, dont l'un sur l'exploitation des terres rares arméniennes.
1: Guillaume, il y a un autre pays qui regarde ça avec un grand intérêt, c'est la Turquie.
4: Oui, elle y gagnerait une position stratégique, cette route lui donnerait un accès beaucoup plus simple et direct aux pays turcophones d'Asie centrale jusqu'aux confins de la Chine. Mais pour cela, encore faudrait-il que le projet de réouverture de la frontière turco-arménienne se matérialise. Les relations entre les deux pays sont toujours difficiles pour des raisons liées notamment au génocide arménien de 1915. Si tout cela se concrétisait, cela redéfinirait la géopolitique de la région et cela permettrait aux Occidentaux, si cette généralisation a encore un sens, de contourner la Russie pour leurs approvisionnements.
1: Guillaume Nodin pour la Fabrique du Monde sur RFI, les résultats de ces élections en Arménie. On y revient bien sûr dans nos prochaines éditions et vous retrouvez en ligne sur notre site toutes les productions de notre envoyé spécial sur place. Vous restez avec nous, le journal dans une minute.
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9: 8 Uhr. Mit Pascal Fournier, guten Morgen. Israel und der Iran beschießen sich trotz einer bestehenden Waffenruhe. Die Zahl der Atomwaffen ist leicht gesunken, trotzdem ist die geopolitische Lage gefährlicher geworden. Und Bundesdigitalminister Wildberger sieht die Modernisierung des Staates auf gutem Weg. Das Wetter, zuerst sonnig, später zeitweise Regen, 19 bis 28 Grad. Als Reaktion auf iranischen Raketenbeschuss hat Israel in der Nacht damit begonnen, den Iran mit Raketen anzugreifen. Nach Angaben des israelischen Militärs wurden Ziele im Westen und Süden des Irans beschossen. Aus Tel Aviv, Julio Segador.
10: Meldungen zufolge soll es Explosionen gegeben haben, unter anderem in Teheran, Tabriz und Isfahan. Auch der Flughafen von Teheran soll beschossen worden sein. Am frühen Morgen gab es Raketenalarm in Zentral-Israel. Laut Armee soll aus dem Jemen eine ballistische Rakete abgefeuert worden sein. Sie konnte abgefangen werden. Der israelische Angriff auf den Iran ist die Reaktion auf die iranischen Raketenangriffe in der Nacht. Diese hatten vor allem Ziele im Norden Israels im Visier. In weiten Teilen des Landes dort gab es Sirenenalarm. Die Menschen mussten erneut in die Schutzräume. Laut Militär wurden alle Raketen abgefangen. Israel bereitet sich unterdessen auf weitere Angriffe aus dem Iran vor. Das Heimatschutzkommando kündigte an, dass heute landesweit alle Schulen geschlossen bleiben. Die Krankenhäuser haben damit begonnen, ihren Betrieb aus Schutz gegen mögliches Bombardement aus dem Iran in unterirdische Einrichtungen zu verlagern.
9: Inzwischen hat der Iran als Reaktion auf den israelischen Beschuss seinerseits erneut Raketen auf Ziele in Israel abgefeuert. Das bestätigte das israelische Militär am Morgen. Vor dem Beginn der israelischen Gegenschläge hat US-Präsident Trump Israels Premierminister Netanyahu offenbar dazu gedrängt, auf Vergeltungsschläge zu verzichten. Das berichten mehrere US-Medien. Aus New York, Martin Ganselmeier.
11: Hat sich Netanyahu über Trumps Appell hinweggesetzt oder hat Netanyahu den US-Präsidenten davon überzeugt, dass er aus innenpolitischen Gründen auf Irans Raketenangriffe reagieren muss, dies aber eher kontrolliert tun werde? Darüber wurde am späten Sonntagabend in den amerikanischen Nachrichtensendern spekuliert. Aus dem Weißen Haus oder von Donald Trump selbst gab es zunächst keine offiziellen Stellungnahmen. Zuvor hatten mehrere Medien unter Berufung auf Regierungsmitarbeiter berichtet, der US-Präsident habe mit Netanyahu telefoniert. Trump habe vor einer weiteren Eskalation gewarnt und an Netanyahu appelliert, die iranischen Raketenangriffe nicht mit Gegenschlägen zu vergelten. Die USA stünden kurz vor einem Deal mit Iran. Gegenüber der Financial Times äußerte Trump die Überzeugung, dass die jüngste Eskalation keinerlei Auswirkungen auf das Abkommen haben werde. Irans Angriffe hätten überhaupt nichts bewirkt. Und letztlich werde Israels Premierminister keine andere Wahl haben, als das Abkommen zu akzeptieren, das die USA mit Iran aushandeln.
9: Die Ölpreise sind nach der jüngsten Eskalation im Nahen Osten wieder deutlich angestiegen. Am frühen Morgen kostete ein Barrel Rohöl der Sorte Brent umgerechnet rund 84 Euro. Das sind 4% mehr als noch am vergangenen Freitag. Die EU-Verteidigungsminister kommen heute in Zypern zu einem informellen Treffen zusammen. Themen sind unter anderem die militärische Unterstützung für die Ukraine und die Freiheit der Schifffahrt vor dem Hintergrund der iranischen Blockade der Straße von Hormuz. Außerdem soll es um ein Vorgehen gegen die sogenannte russische Schattenflotte gehen. Die Zahl der Atomwaffen geht weltweit insgesamt leicht zurück. Dennoch wird die geopolitische Lage gefährlicher. Zu diesem Ergebnis kommt das Stockholmer Friedensforschungsinstitut SIPRI in seinem neuen Jahresbericht. Arne Bartram.
12: Die Zahl der Atomwaffen weltweit geht zwar leicht zurück, gefährlicher wird die Lage aber trotzdem. Das zeigt der neue Jahresbericht des Stockholmer Friedensforschungsinstituts SIPRI. Weltweit gibt es derzeit noch rund 12.000 nukleare Sprengköpfe. Der leichte Rückgang liegt vor allem daran, dass die USA und Russland alte Waffen abbauen. Gleichzeitig modernisieren aber die Atommächte ihre Arsenale und bauen sie teilweise sogar aus. Ein zentrales Problem? Die internationale Rüstungskontrolle bricht auseinander. Wichtige Verträge sind ausgelaufen, neue Vereinbarungen fehlen. Das sorgt für weniger Transparenz und mehr Misstrauen zwischen den Staaten. Hinzu kommt die wachsende geopolitische Konkurrenz. Konflikte wie der russische Angriffskrieg gegen die Ukraine oder im Nahen Osten betreffen zunehmend auch Staaten mit Atomwaffen. Das erhöht das Risiko von Eskalationen. Auch Europa gerät dadurch stärker unter Druck. Konflikte außerhalb des Kontinents wirken sich direkt aus, etwa durch gestörte Lieferketten oder steigende Energiepreise. Gleichzeitig verändert sich das Verhältnis zu den USA als wichtigstem Sicherheitspartner. SIPRI warnt, die aktuelle Phase könnte der Beginn eines neuen atomaren Wettrüstens sein, in einer Welt mit weniger Regeln und wachsender Unsicherheit.
9: Bundesdigitalminister Wildberger informiert am Mittag über den aktuellen Stand bei der geplanten Modernisierung der staatlichen Verwaltung. Im Vorfeld verwies Wildberger auf bereits umgesetzte Projekte. Im gemeinsamen Morgenmagazin von ARD und ZDF sagte der CDU-Politiker:
13: Wir haben viel mehr in Summe erreicht, als vielleicht schon angekommen ist. Also das Beispiel, was ich nennen möchte, sind viele Genehmigungsbeschleunigungen im Bereich der Infrastrukturgenehmigung. Vom Bauturbo bis hin zur beschleunigten Genehmigung für Ausbaumaßnahmen wie beispielsweise Mobilfunk, Glasfaser und bei Großprojekten. Und das ist eine große Entlastung. Aber wir digitalisieren auch bestehende Zugangsleistungen für die Bürgerinnen und Bürger. Ein Beispiel: Online-Anmeldung und Ummeldung ist jetzt für 60 Millionen Menschen möglich. Das war vor kurzer Zeit noch 30 Millionen, das heißt eine Verdopplung. Und parallel arbeiten wir an Lösungen, die, sag ich mal, eine größere Bedeutung haben können, wie beispielsweise die Deutschland-App, wo ich über dem Smartphone in praktisch allen Kommunen die wichtigen Leistungen des täglichen Lebens online erledigen kann.
9: Bundesdigitalminister Wildberger, CDU. Das waren die Nachrichten.
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15: Mit Bernhard Seiler. Guten Morgen. Die Bundespolitik steuert auf die Sommerpause zu, die keine sein wird. Denn im Herbst stehen drei Landtagswahlen an. In drei Monaten, am 6. September, macht Sachsen-Anhalt den Anfang. Dann folgen Mecklenburg-Vorpommern und Berlin am 20. September. Und schon jetzt steht fest, die AfD wird gut abschneiden. In Mecklenburg-Vorpommern und Sachsen-Anhalt wird sie wohl stärkste politische Kraft werden. Laut Umfragen wäre sie auch auf Bundesebene die Nummer eins, wenn jetzt gewählt würde. Die anderen Parteien suchen nach Strategien, um den Aufwärtstrend der AfD zu stoppen, und wirken oft ratlos. Aus Berlin berichtet unser Hauptstadtkorrespondent Gabor Hallers über die politische Stimmung in Deutschland nach gut einem Jahr Schwarz-Rot im Bund.
16: Das ist der Wahnsinn. Wir holen uns unser Land zurück. Wir schreiben Geschichte.
17: Wir schreiben Geschichte. Wir holen uns unser Land.
18: Die AfD hat begonnen mit dem Wahlkampf. Spitzenkandidat Ulrich Siegmund.
19: Alles ist möglich, die Rettung unseres Landes ist möglich, dass wir unsere alte, wunderschöne Heimat zurückbekommen.
18: Die AfD steht in Sachsen-Anhalt in den Umfragen bei mehr als 40%. Siegmund könnte also Ministerpräsident werden. Sven Schulze will es bleiben.
20: Jetzt als Ministerpräsident hast du natürlich die Situation, dass die Menschen denken, du kannst alles lösen, du kannst es aber nicht.
18: Der CDU-Politiker sitzt in der Talkshow Hart aber fair und steht so kurz vor den Wahlen im September unter Druck.
20: Den Menschen zuhören, ihre Probleme verstehen, sie zu lösen. Und wenn man sie nicht lösen kann, auch mal zu sagen, dafür habe ich jetzt aktuell keine Lösung.
18: Heißt, nicht zu viel ankündigen.
21: Und dann traue ich mir zu, die AfD mit ihren Wählerinnen und Wählern zu halbieren. Das geht!
18: Friedrich Merz im Herbst 2018. Die AfD steht damals bei 14% bundesweit. Und heute ist Merz der Kanzler und die AfD deutlich stärkste Kraft mit 27%. Er hat sie also fast verdoppelt. Wie konnte das passieren? CDU-Ministerpräsident Schulze sagt:
20: Es gab doch jahrelang die Situation, dass gesagt wird, das ist ein Thema der AfD, da sprechen wir nicht drüber oder wenig. Und das war das Thema Migration. Und aus meiner Sicht gibt es keine Themen von Parteien, sondern nur Themen der Menschen.
18: Genauso versucht es die Union im Winter 2025. Die Anschläge von Magdeburg und Aschaffenburg erschüttern das Land. Friedrich Merz ist damals noch Oppositionsführer, bringt einen Antrag ein, um die Migrationspolitik zu verschärfen, und die AfD stimmt zu.
0: Wenn es hier heute eine solche Mehrheit gegeben hat, dann bedauere ich das.
3: Jetzt und hier beginnt eine neue Epoche. Jetzt beginnt was Neues. Und das führen wir an. Das führen die neuen Kräfte an. Das sind die Kräfte von der AfD. Sie können folgen, Herr Merz, wenn Sie noch die Kraft dazu haben.
18: Merz sagt, das war keine Zusammenarbeit mit der AfD. Und die hat er immer wieder ausgeschlossen.
22: Ich werde mit dieser Partei keine Gespräche über irgendeine Art der Zusammenarbeit führen.
19: Wir haben mit diesen Leuten nichts zu tun und hier wird es keine Zusammenarbeit geben. Unter der Hand, über der Hand, auf dem Tisch, unter dem Tisch, mit mir und uns nicht.
23: So, liebe AfD-Abgeordnete,
18: damit die CDU hat eine Broschüre gedruckt und AfD-Zitate gesammelt.
23: Und das Beste, die Broschüre kommt mit einem kleinen, aber feinen Goodie, einer Austrittserklärung. Denn nach dem Lesen unserer Lektüre kann nun wirklich niemand mehr behaupten, nicht zu wissen, was in der AfD ist.
24: Danke. Ich wollte das Heftchen hier mir nur besorgen.
18: Die AfD greift das auf und Fraktionsgeschäftsführer Bernd Baumann schaut persönlich in der CDU-Parteizentrale vorbei.
24: Denn dieses Pamphlet ist voll von Lügen und Falschmeldungen, die einfach nur unfassbar sind. Ich konnte es nicht glauben, aber ich sehe jetzt, es ist so.
18: Ist das die richtige Strategie? Die Grüne Ricarda Lang sagt, Politik konzentriere sich in Wahlkämpfen zu sehr auf die AfD, und sie berichtet von einem Gespräch mit ihrer Mutter.
25: Dann meinte die zu mir, boah, Ricky, ich habe nicht vor, irgendwann mal die AfD zu wählen, aber wir wollen von euch nicht den lieben langen Tag nur hören, wen wir nicht zu wählen haben, sondern wir wollen von euch hören, wie ihr vorhabt, unser Leben besser zu machen.
18: Und da stimmt ihr der wahlkämpfende CDU-Ministerpräsident Sven Schulze aus Sachsen-Anhalt zu. Doch Antworten und ein klares Konzept gegen die AfD hat wohl keine Partei.
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15: Wie kann der Ukraine-Krieg beendet werden? Es muss direkte Gespräche zwischen dem russischen Präsidenten Putin und dem ukrainischen Präsidenten Zelensky geben über eine sofortige Waffenruhe. Das fordern Deutschland, Frankreich und Großbritannien und schließen sich damit dem Vorschlag Zelenskys an. Gestern haben sich die sogenannten E3 in London getroffen und sich auf eine gemeinsame Erklärung geeinigt. Aus London berichtet Franziska Hoppen.
26: Ob der Premierminister Russland an den Verhandlungstisch bekommen könne und ob Europa da auch einen Platz habe, wollte dieser Reporter in der 10 Downing Street wissen, als Premierminister Keir Starmer gerade zur Begrüßung die Hand von Frankreichs Präsident Emmanuel Macron schüttelte. Großbritannien, Frankreich und Deutschland zählen zu den engsten Verbündeten Kiews und sie wollen die Ukraine-Diplomatie in Gang bringen. Auch wegen der Dynamik im Krieg, sagt Orisia Lutsevich vom Londoner Politikforschungsinstitut Chatham House im BBC-Fernsehen.
27: We are in the midst of revolution in military affairs.
26: Wir befinden uns mitten in einer Revolution im militärischen Bereich, von der Luft über das Land bis hin zum Meer. Die Ukraine hat bisher hervorragende Leistungen gezeigt, Russland holt auf. Aber es könnte ein Zeitpunkt kommen, an dem die Ukraine mit westlicher Unterstützung, Kapital und Innovation die Oberhand gewinnen kann. Zum ersten Mal habe Putin seit Kriegsbeginn größere finanzielle Probleme, sagt Politikwissenschaftler Nico Lange im ARD-Interview, Direktor des Instituts für Risikoanalysen und internationale Sicherheit. Und der Krieg werde in Russland hineingetragen. Das alles könne dazu beitragen, Putins Verhandlungsbereitschaft zu erhöhen, aber nur, wenn der Druck weiter konsequent aufgebaut werde.
28: Wir stehen nicht unmittelbar vor dem Beginn von Verhandlungen oder sogar von Entwicklungen in Richtung Frieden. Wir stehen vor einer Situation, wo Druck auf Russland dazu führen könnte, dass im Jahresverlauf die Gesprächsbereitschaft steigt.
26: Dazu wollen Starmer, Macron und Bundeskanzler Friedrich Merz den anstehenden G7-Gipfel in Frankreich nutzen, das Treffen der Ukraine-Unterstützer im Juli und den NATO-Gipfel in Ankara in rund 4 Wochen, um die Unterstützung der europäischen Partner und eben jenen Druck zu koordinieren. In einem schriftlichen Statement nach ihrem Treffen forderten die Staats- und Regierungschefs Putin zu einer sofortigen Waffenruhe auf und zu Verhandlungen über ein Kriegsende. Die derzeitige Frontlinie solle Ausgangspunkt für die Verhandlungen sein. Russische Vermögenswerte würden so lange eingefroren bleiben, bis Russland seinen Angriffskrieg beendet und die Ukraine entschädigt habe. Und Europa wie auch die USA sollten aktiv an den Gesprächen beteiligt werden. Washington hatte sich zuletzt diplomatisch stärker zurückgehalten. Philip Breedlove, ehemaliger alliierter Oberkommandierer der NATO in Europa, sagt, das müsse sich ändern.
29: Mr. Putin needs to look to the West.
26: Putin muss seinen Blick nach Westen richten und erkennen, dass sich nicht nur die NATO, sondern auch die Vereinigten Staaten für den Frieden und Friedensgespräche zwischen der Ukraine und Russland einsetzen. Doch die Europäer sind sich bewusst, dass auf die USA nicht mehr Verlass ist wie früher. Macron, Starmer und Merz sicherten Zelensky weitere militärische Unterstützung zu und betonten die Notwendigkeit, die Raketenabwehr und Verfügbarkeit weitreichender Waffen zu stärken.
15: Armenien hat gewählt und Regierungschef Nikol Paschinjan ist offenbar als Sieger aus der Parlamentswahl hervorgegangen. Nach aktuellen Hochrechnungen kommt seine pro-westliche Partei auf etwa 57%. Damit kann Paschinjan seine dritte Amtszeit antreten. Unter seiner Führung will Armenien den schwierigen Spagat schaffen, sich der Europäischen Union anzunähern, ohne Russland dabei komplett zu verprellen. Unser Korrespondent Björn Blaschke ist zurzeit in der armenischen Hauptstadt Erevan. Herr Blaschke, hat Paschinjan also eine Mehrheit seiner Landsleute für diesen eher pro-westlichen Kurs hinter sich?
1: Ja, es geht wahrscheinlich einerseits um diesen pro-westlichen Kurs, aber es geht eben auch vielleicht mittlerweile um sowas wie eine antirussische Haltung. Also ich glaube, dass man sich in der Bevölkerung einfach schwer damit tut, dass Russland aus der Lameng sozusagen heraus, nur weil Armenien sich in Richtung EU und USA orientiert, ein Handelsembargo gegen dieses Land verhängt hat. Es dürfen verschiedene Obst- und Gemüsesorten nicht mehr eingeführt werden. Und auch die Blumen sind mittlerweile auf einer Boykottliste. Offiziell mit Hygienegründen ist das begründet worden. Das ist etwas, was man in der Bevölkerung wahrscheinlich einfach nicht gut findet und Trotzreaktionen auslöst. Und genauso auch die Drohungen, die relativ unverhohlenen Drohungen Russlands gegen eben Armenien. Das ist auch etwas, was die Leute, glaube ich, eher nicht so positiv gestimmt hat. Man will sich einfach nicht erpressen lassen, das ist so mein Gefühl. Und man sieht möglicherweise eben auch, dass ja, der Weg in die EU, der noch lang und steinig sein mag und ja sowieso irgendwie eigentlich noch gar nicht diskutiert wird, sondern eigentlich nur ins Spiel gebracht worden ist, eben von Nikol Paschinjan, dass man diesen Weg vielleicht doch reizvoller findet als eben die Orientierung Richtung Russland, das ja nun seit dem Zarenreich letztlich als Kolonialmacht hier aufgetreten ist.
15: Also man ist im Moment nicht gut auf Russland zu sprechen. Andererseits sind die Wirtschaftsbeziehungen und die Abhängigkeiten ja doch noch vorhanden. Wie schwer würde es denn werden, jetzt auf dem Weg in Richtung EU, sich tatsächlich von Russland loszusagen sozusagen?
1: Na, ich denke, dass es wirklich schwer wird. Und ich glaube aber auch, dass Nikol Paschinjan genau das will, eben eine Diversifizierung, also eine Verteilung der wirtschaftlichen Beziehungen in die Welt hinaus. Also da geht es um die EU, da geht es aber natürlich auch um die USA. Das ist das eine. Man hat Gaspreisvorzüge und auch Ölpreisvorzüge von Russland eingeräumt bekommen. Das hat Russland mittlerweile auch in Frage gestellt und überlegt, diese Verträge zu kündigen. Also es wird schwer werden, da bin ich mir ziemlich sicher. Aber möglicherweise sieht man eben auch, zum Beispiel am Beispiel Moldau, dass es ja möglich ist, sich zu diversifizieren und umzuorientieren. Moldau ist diesen Weg ja auch schon gegangen und hat es vorgemacht, gerade was die Abhängigkeit von Gaslieferungen angeht. Möglicherweise hofft man einfach darauf, dass es so eine Art Befreiungsschlag geben wird.
15: Dann schauen wir mal aus der anderen Richtung, nämlich aus der europäischen, auf Armenien. Die EU hat dem Land ja schon Wirtschaftshilfen in Aussicht gestellt. Welche Rolle spielt denn Armenien für den Westen aufgrund seiner Lage im Südkaukasus?
1: Ich glaube, keine allzu bedeutende. Also rein wirtschaftlich auf jeden Fall nicht. Das kostet Geld. 50 Millionen hat Frau von der Leyen zugesagt in Richtung Nikol Paschinjan, eben wegen des Handelsembargos oder des Teilembargos, das Russland verhängt hat. Also es kostet im Zweifel eher Geld. Aber Europa hat natürlich ein Interesse. Und das Interesse ist, dass da nicht Staaten im Einflussbereich des russischen Imperiums bleiben, also des Kremls in dem Fall, sondern dass man eher Staaten herausbricht, weil das selbstverständlich Russland auf jeden Fall schwächen wird. Und dieses mentale, dieses psychologische Moment ist, glaube ich, bei allem auch sehr, sehr wichtig.
15: Schauen wir noch kurz auf Paschinjans Widersacher, der ja nun nicht gewonnen hat. Das ist der russisch-armenische Oligarch Samvel Karapetyan mit seiner Partei Starkes Armenien. Er wollte sich stärker an Russland annähern. Er steht wegen des Vorwurfs, einen Umsturz geplant zu haben, seit gut 4 Jahren unter Hausarrest. Welche Rolle könnte er denn in Zukunft in Armeniens Politik noch spielen?
1: Ich glaube, jetzt eine geringere. Also er hat natürlich tatsächlich eine Watsche bekommen. Er hat, ich gucke jetzt gerade auf die aktuellen Hochrechnungen, er hat derzeit heißt es 23,33% erlangt. Das ist deutlich mehr als die anderen prorussischen Parteien und Parteibündnisse erlangt haben. Aber ich glaube, er hat auf mehr gehofft. Er hat auch darauf gehofft, dass er eine Koalition eingehen könnte mit den anderen prorussischen Parteien. Das ist ihm nicht gelungen und damit hat er verloren. Ich weiß nicht, wie die Psyche eines solchen Mannes gestrickt ist, aber ich glaube, dass er tatsächlich die Watsche bekommen hat. Aber vielleicht nutzt er das dann eben auch jetzt und sagt, jetzt erst recht. Das muss man tatsächlich abwarten. Ich weiß es nicht. Aber er ist relativ kaltgestellt und im Zuge des Wahlvorganges jetzt, gestern und vorgestern, sind nochmal einige seiner Parteimitglieder verhaftet worden, wegen, so heißt es zumindest offiziell, versuchten Wahlbetrugs.
2: Informationen und Einschätzungen von unserem Korrespondenten Björn Blaschke. Ich habe vor etwa einer Stunde mit ihm gesprochen.
14: 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Das Wetter für Baden-Württemberg und Rheinland-Pfalz.
2: Los geht's heute mit Sonne, später verdichten sich aber die Wolken und ab dem Nachmittag fängt's an zu regnen. Örtlich sind auch Gewitter möglich. Die Temperaturen steigen auf 19 Grad im Westerwald und bis 28 Grad im Nordschwarzwald.
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2: Als Reaktion auf iranischen Raketenbeschuss hat Israel in der Nacht damit begonnen, den Iran mit Raketen anzugreifen. Nach Angaben des israelischen Militärs wurden Ziele im Westen und Süden Irans beschossen. Die Ölpreise sind nach der erneuten Eskalation im Nahen Osten wieder deutlich angestiegen. Am frühen Morgen kostete ein Barrel Rohöl der Sorte Brent umgerechnet rund 84 Euro. Das sind 4% mehr als noch am Freitag. In den USA ist das Interesse an der deutschen Fußballnationalmannschaft offenbar groß. Die 3000 Tickets zum ersten öffentlichen Training heute Abend waren nach 4 Minuten verkauft. Das deutsche Team bezieht vor dem Training heute sein WM-Quartier in Winston-Salem in North Carolina.
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2: Höher, schneller, reicher. Am Freitag ist der Börsengang von SpaceX. Dann werden die Aktien des Raumfahrtunternehmens von Tech-Milliardär Elon Musk erstmals gehandelt. Wir beschäftigen uns diese Woche genauer mit dem Börsengang.
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2: Weil an der Börse die Zukunft gehandelt wird, ist die Finanzwelt wie elektrisiert. Denn unter dem Dach von SpaceX ist das versammelt, was die Tech-Branche bestimmen dürfte. Raumfahrt, Satelliteninternet und KI. Konstantin Röse aus dem Börsenstudio in Frankfurt berichtet, was Banken und Anleger vom Börsengang erwarten und wie SpaceX die Anlagestrategien verändert.
4: Noch wenige Tage bis zum wohl größten Börsengang aller Zeiten. SpaceX-Gründer Elon Musk ist auf großer Werbetour, zum Beispiel bei der US-Großbank JP Morgan.
5: Elon, welcome to JP Morgan's headquarters.
4: Tausende vermögende Kunden wurden zusammengetrommelt, um über SpaceX zu sprechen. Sogar die Mutter von Elon Musk ist mit dabei und wirbt für ihren Sohn.
6: Als du 3 Jahre alt warst und ich den Leuten erzählt habe, ich hätte einen Wundersohn, da haben die nur mit den Augen gerollt.
4: Investoren wird SpaceX als große Wette auf die Zukunft verkauft. Gründer Elon Musk spricht von Flügen zum Mars, KI-Rechenzentren im All und einer Stadt auf dem Mond. Warum an den Finanzmärkten so eine Euphorie um den Rekordbörsengang herrscht, hat auch etwas mit dem Personenkult rund um Elon Musk zu tun, findet Christian W. Röhl, Chefökonom von Scalable Capital.
7: Personenkult ist immer dann kritisch, wenn er von den betriebswirtschaftlichen Fakten ablenkt. Und wenn so eine Aktie, so ein Unternehmen sukzessive zur Religionsgemeinschaft mutiert, wie das ja bei Tesla passiert ist, wenn das jetzt mit SpaceX nochmal in derselben Form passiert, dann haben wir hier wirklich die wertvollste Meme-Aktie der Welt.
4: Der Blick auf die reinen Geschäftszahlen zeigt, Musk verdient mit seiner Weltraumfirma noch kein Geld. Unter dem Strich stand im vergangenen Jahr ein Minus von rund 4,9 Milliarden Dollar. Rekordverdächtig dagegen die Zahlen zum Börsengang. Mit einem Ausgabepreis von 135 Dollar je Aktie kommt SpaceX aus dem Stand auf eine Börsenbewertung von nahezu 1,8 Billionen Dollar und steigt damit in die Top 10 der größten Unternehmen auf. Anders als bei vielen anderen Börsendebüts legte SpaceX den Ausgabepreis vorher selbst fest, sagt Marc Richter, Börsenhändler der Steubing AG.
8: Elon Musk weiß natürlich, was sein Unternehmen wert ist und er weiß, dass der Börsengang definitiv mehrfach überzeichnet sein wird und kann genau darauf zielen, zu wissen, die Leute, die hier investieren, die investieren nahezu zu jedem Preis.
4: Doch für Privatanleger aus Deutschland dürfte es schwierig werden, Aktien zum Start zu zeichnen. Große institutionelle Anleger wie Pensions- oder Hedgefonds werden bevorzugt. Die Finanzaufsicht BaFin warnt bereits im Vorfeld vor unseriösen Anbietern, die vortäuschen, dass Anleger bei ihnen SpaceX-Aktien erwerben können. Auch Elon Musk selbst erhält natürlich Aktien. Laut Börsenprospekt wird er künftig rund 85% der Stimmrechte an SpaceX kontrollieren, damit also durchregieren können. Und noch etwas ist bei diesem Börsengang anders. Der Raumfahrtkonzern wird vorzeitig in Aktienindizes wie den Nasdaq 100 aufgenommen, dort nach nur 15 Tagen. Ein Novum. Viele Fonds müssen dann also Aktien kaufen. Bei einem so großen Unternehmen wie SpaceX sei das auf der einen Seite von Vorteil, sagt Chris-Oliver Schickentanz vom Vermögensverwalter Capitell.
9: Auf der anderen Seite wissen wir, dass bei großen Börsengängen es durchaus mal einige Wochen dauern kann, bis sich ein Aktienkurs dann auch gefunden hat, bis der sich stabilisiert hat. Von daher halte ich es ehrlicherweise für etwas zu früh, die SpaceX-Aktie in die großen Indizes aufzunehmen.
4: Große Kursschwankungen sind zum Börsengang am Freitag also vorprogrammiert. Ob nach oben oder unten, das wird sich zeigen.
2: Der SpaceX-Börsengang ist unser Serienthema diese Woche. Und morgen früh spreche ich mit Sönke Iversen vom Handelsblatt über Elon Musk, der das Raumfahrtunternehmen SpaceX 2002 gegründet hat.
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2: Mit Michael Spindler.
10: Einen schönen guten Morgen. Alexander Zverev hat sich seinen großen Traum erfüllt. Der Tennis-Olympiasieger und Weltmeister ist nun auch Grand-Slam-Champion. Im Finale der French Open in Paris besiegte der Hamburger den Italiener Flavio Cobolli in 5 Sätzen. Es war ein hartes Stück Arbeit bis zum Happy End für den deutschen Tennisstar.
11: Ich fand, dass ich die letzten 2 Wochen meine Emotionen sehr, sehr gut gemanagt habe und heute halt nicht. Richtig gut. Ich war heute viel nervöser. Ich habe ja mehr Up and Downs gehabt als die Tage davor in meinem Level auch. Aber am Ende des Tages, das ist mir alles relativ egal, weil ich habe mein erstes Grand Slam gewonnen. Ich bin unfassbar glücklich darüber.
10: Jahrelang hoffte Zverev auf diesen Erfolg. Das Etikett als weltbester Tennisspieler ohne Grand-Slam-Sieg wollte er endlich abstreifen. Wie groß muss die Erleichterung sein, das jetzt geschafft zu haben? Eine Einschätzung von SWR-Reporter Guido Ringel.
12: Also, das können wir als Nicht-Profi-Sportler nur ahnen. Wenn man sein Leben dem Erfolg widmet, auf so vieles verzichtet und nur diesen einen großen Traum hat und dann kommt plötzlich der Moment, in dem alles wahr wird, das ist doch absurd. Olympiasieger und Weltmeister kennen das aus aller Herren Länder, aber diese deutsche Tennis-Hoffnung Zverev, dem viele so sehnsüchtig diesen großen Titel auch gönnen, der hat es jetzt geschafft. 30 Jahre nachdem Boris Becker den letzten deutschen Grand-Slam-Titel bei den Herren geholt hat, jetzt also wieder einer ganz oben mit dem dicken Pokal in der Hand. Es muss ein Wahnsinn sein, ganz ehrlich. Eigentlich der perfekte Moment, um zurückzutreten, denn jetzt ist es ja geschafft, aber dazu ist Zverev viel zu ehrgeizig. Der will noch mehr. Wer ihn mal kennengelernt hat, der weiß, dass er oft grantig ist und auch abweisend, aber das ist jetzt alles sekundär untergeordnet, denn der Erfolg gibt ihm recht.
10: Nun ist bei Zverev Feiern und Erholung angesagt. Beim Tennisturnier am Stuttgarter Weißenhof in dieser Woche wird Zverev deshalb nicht am Start sein. Die Generalprobe vor dem WM-Start hat die deutsche Fußballnationalmannschaft mit dem 2:1-Sieg über die USA erfolgreich bestanden. Nun beginnt die heiße Phase der Vorbereitung auf das erste WM-Spiel am Sonntag gegen Curaçao. SWR-Reporter Thomas Kunze über das Tagesprogramm der DFB-Elf.
13: Der freie Tag in Chicago hat durchaus gut getan und wurde von großen Teilen des DFB-Teams auch gut genutzt. Zum Beispiel mit einer Tour durch das Trainingszentrum der Chicago Bulls, dem legendären Basketballclub. Am Abend war dann noch ein gemeinsames Essen geplant. Heute wartet ein umfangreiches Programm auf Kapitän Joshua Kimmich und seine Mannschaft. Der Umzug ins Teamquartier nach Winston-Salem steht an. 10 Uhr Ortszeit wird die Maschine in Chicago abheben und knappe 3 Stunden später in North Carolina landen. Team, Trainer, Betreuer, der gesamte Tross wird dann die Zimmer beziehen. Logistisch unterstützen kann dabei der nachnominierte Asan Uedraogo, der schon gestern im Teamquartier angekommen ist. Am frühen Abend zeigt sich die Mannschaft dann der Öffentlichkeit. 3000 Fans werden bei dieser Trainingseinheit mit dabei sein. Die Tickets waren in wenigen Minuten vergriffen.
10: Stabhochsprung Überflieger Armand Duplantis hat beim Diamond League Meeting in Stockholm die erste Niederlage seit knapp 3 Jahren und nach einer Serie von 40 Siegen hinnehmen müssen. Der für Schweden startende Weltrekordler musste ausgerechnet in seiner Heimat dem Amerikaner Curtis Marshall den Vortritt lassen, der 5,90 Meter schaffte. Für Duplantis ging es nur über 5,80 Meter. Im Weitsprung der Frauen kam Olympiasiegerin Malaika Mihambo von der LG Kurpfalz mit 6,70 Meter nur auf Rang 6. Auch Kugelstoß-Olympiasiegerin Yemisi Mabry, früher Ogun Leye, von der MTG Mannheim blieb als Fünfte mit 18,79 Meter unter ihren Erwartungen. Soweit der Sport. Es ist 8.29 Uhr.
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2: Mit Bernhard Seiler am Montagmorgen. Wer setzt die Reformen eigentlich um, die die Bundesregierung beschließen will? In vielen Fällen sind das die Landkreise, etwa beim Thema Digitalisierung. Da gibt es aus Sicht des Landkreistags aber noch einiges zu verbessern bei der Zusammenarbeit mit dem Bund. Wo es da besonders hakt, frage ich den Präsidenten des Landkreistags in etwa 5 Minuten.
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2: Los geht's heute mit Sonne. Später verdichten sich aber die Wolken und ab dem Nachmittag fängt's an zu regnen. Örtlich sind Gewitter möglich. Die Temperaturen steigen auf 19 Grad in Herdorf und bis 28 in Nagold.
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3: 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Au Sénégal, Simon Bourtembourg, un week-end sous le signe de l'unité pour le PASTEF.
16: Pas de sanctions pour les ministres du parti resté au gouvernement, pas d'exclusion de Bassirou Diomaye Faye. Le PASTEF se resserre autour de son président Ousmane Sonko, limogé de la primature. Notre correspondante à Dakar nous livre les scénarios attendus pour ces prochains mois de cohabitation. Un déplacement pour relancer le processus politique autour du Sahara occidental. L'émissaire onusien sur le dossier doit rencontrer aujourd'hui des représentants du Front Polisario, une première depuis septembre 2025. 5 millions d'euros supplémentaires pour lutter contre Ebola. La commissaire européenne aux affaires humanitaires en visite à Bounia hier, dans l'est de la RDC. Adjad Habib a visité plusieurs structures de prise en charge des malades. Et puis l'enseignement français sur le continent de plus en plus élitiste. Nous sommes au Maroc pour le dossier de ce journal. Dans le pays, comme partout dans le monde, s'inscrire dans une école française coûte de plus en plus cher.
3: Week-end de démonstration politique pour le PASTEF et Ousmane Sonko.
16: L'ancien Premier ministre devenu premier opposant du pays a été réélu samedi à la tête du PASTEF lors d'un congrès du parti. Une unité derrière Ousmane Sonko affichée aussi hier dimanche pour un meeting d'investiture populaire. Le PASTEF qui met en scène sa force au lendemain de la rupture consommée avec le président Bassirou Diomaye Faye. Mais alors quels sont désormais les scénarios pour ces prochains mois de cohabitation? La réponse avec Juliette Dubois.
17: Le nouveau gouvernement pourrait-il faire l'objet d'une motion de censure? Aucune déclaration de politique générale n'est planifiée. Elle n'est pas obligatoire, mais l'usage veut qu'elle soit faite. Et c'est à ce moment que le Premier ministre peut solliciter la confiance. Les députés peuvent aussi déposer une motion de leur propre initiative avec 1/10 des effectifs. Ousmane Sonko, lui, s'est voulu rassurant dimanche sur la situation globale.
19: Crise amoufi, configuration politique biam Sénégal.
20: Il n'y a pas de crise institutionnelle au Sénégal. La cohabitation actuelle, on a déjà vu cela ailleurs. Le peuple sénégalais a choisi de confier l'exécutif à quelqu'un. Et nous savons tous comment ça s'est passé. Et puis le peuple a donné le pouvoir législatif à quelqu'un d'autre, un autre groupe. Il y a eu un malentendu entre des courants politiques. Mais ni l'État du Sénégal, ni les institutions, ni sa sécurité, ni sa stabilité ne sont engagés aujourd'hui.
17: L'analyste Moussa Diao n'anticipe pas d'affrontement frontal.
21: Politiquement, ce n'est pas bien pour eux, Sonko, parce qu'on verra en lui quelqu'un qui veut bloquer, éviter ce bras de fer-là, faire en sorte qu'il y ait une collaboration en respectant les prérogatives de chacun d'entre eux. Il y aura des négociations.
17: Il identifie tout de même des points de friction, comme les relations avec le FMI autour de la dette ou les avancées judiciaires sur les morts des manifestations politiques. Sonko a aussi prévenu, pas de report des élections locales de janvier 2027, prochaine épreuve de force pour le PASTEF. Aucun décret fixant la date n'a pour l'instant été pris. Juliette Dubois, Dakar, RFI.
3: Un déplacement pour relancer le processus politique autour du dossier Sahraoui.
16: L'envoyé personnel du secrétaire général de l'ONU pour le Sahara occidental a entamé hier dimanche une visite de 2 jours dans les camps de réfugiés sahraouis, notamment du côté de Tindouf, une étape en Algérie pour Staffane de Mistura dans le cadre de sa tournée dans la région. Pour débloquer les négociations entamées par Washington depuis le début de l'année, l'émissaire onusien entend échanger directement avec des cadres du Front Polisario. Sofiane Amazian.
15: Pour sa première rencontre avec le Front Polisario depuis septembre 2025, Staffane de Mistura doit s'entretenir avec les hauts dirigeants de la RASD, la République arabe sahraoui démocratique. L'objectif étant de redémarrer les discussions qui connaissent un ralentissement ces derniers mois, alors que chacune des parties prenantes campe toujours sur ses positions. Le Maroc, les États-Unis et l'ONU depuis octobre dernier ont choisi le plan d'autonomie marocain comme base crédible pour résoudre le conflit au Sahara occidental. Le Front Polisario, de son côté, soutenu par l'Algérie, veut se voir garantir le droit à l'autodétermination. Une impasse que l'ONU tente de contourner en engageant directement le dialogue dans les camps sahraouis, alors que Washington presse pour trouver une solution le plus rapidement possible. Les rencontres prévues par Staffane de Mistura ce lundi avec le conseil consultatif de la RASD ainsi qu'avec des représentants d'organisations de femmes, de jeunes et de défense des droits de l'homme doivent d'abord permettre de recueillir des informations en vue de la prochaine assemblée générale de l'ONU, mais également plus symboliquement, de revenir au premier plan à la table des négociations prises en main par les États-Unis.
16: Sofiane Amazian du service Afrique de RFI.
3: Afficher le soutien de l'Union européenne à la riposte contre Ebola, Adja Labib était hier à Bounia dans l'est de la RDC.
16: Un déplacement de la commissaire européenne aux affaires humanitaires pour montrer la solidarité des 27 avec le peuple congolais et particulièrement les populations affectées par Ebola dans la capitale de l'Ituri. Bounia, épicentre de l'épidémie, où l'UE a mis en place un pont aérien qui a livré ces derniers jours près de 100 tonnes de matériel. Une enveloppe de 15 millions d'euros d'aide humanitaire pour la RDC et l'Ouganda a par ailleurs déjà été débloquée. Et lors de son déplacement, hier, Adja Labib a annoncé une aide supplémentaire de 5 millions d'euros pour soutenir le déploiement de centres de diagnostic dans les zones touchées par Ebola. La commissaire européenne évoque aussi une présence symbolique.
18: Plutôt que de parler d'isolement, de fermeture, de repli sur soi, aller sur place, montrer sa solidarité, non seulement par le matériel qu'on envoie, par l'argent qu'on débloque d'urgence, mais aussi par une présence, ça a un impact. Ça crée de la confiance, on n'a pas peur, qu'on se base sur les données scientifiques qui montrent que ce virus est transmissible à certaines conditions, que si on respecte les gestes barrières, on peut se prémunir. Il est important aussi d'aller voir sur place comment notre aide est utilisée, quels sont les besoins, avoir le retour de ceux qui sont en première ligne, qui risquent leur vie, et puis après faire un rapport circonstancié aux 27. C'est important pour maintenir aussi l'unité.
16: Adja Labib qui a par ailleurs écarté toute fermeture de frontières de la part de l'Union européenne. Et au sujet de l'épidémie, le dernier bilan des autorités congolaises de ce week-end fait lui état de 515 cas d'Ebola confirmés, dont 91 décès. 12 patients ont eux été déclarés guéris. En RDC toujours, ce verdict dans l'affaire du double assassinat des experts des Nations Unies, c'était il y a 9 ans. Souvenez-vous, en 2017, l'Américain Michael Sharp et la Suédo-Chilienne Zeida Catalan étaient tués alors qu'ils enquêtaient sur les violences de l'armée dans la province du Kasaï central suite à l'insurrection de la milice Kwamwinwan Tsapu. La haute cour militaire a condamné à la peine capitale les 54 prévenus poursuivis pour crimes de guerre. Un verdict en appel de la haute juridiction militaire qui met fin à 4 ans de procès à Kinshasa. 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Ce journal nous amène à présent en Côte d'Ivoire où des quartiers sont rasés sans ménagement. Les déguerpissements ont repris de plus belle dans le pays et ce notamment à Abidjan depuis une semaine. Après la destruction de 3 quartiers précaires de Cocody, le district autonome d'Abidjan est le théâtre d'une nouvelle opération, je cite, de rétablissement de l'ordre urbain. En pleine saison des pluies, ces déguerpissements suscitent les critiques, notamment de l'opposition. À Port-Bouette, dans le sud de la capitale économique, un deuxième quartier précaire est en cours de démolition. Vridi Canal existait depuis plus de 60 ans. Reportage, Benoît Almeras.
22: Sous une pluie battante, les ferrailleurs tentent de récupérer des tôles, des décombres. À quelques mètres, un tractopelle démolit les maisons restantes. Bernard observe les ruines. Il vivait ici depuis 60 ans.
23: Il a tout perdu.
1: On n'a même pas pu faire sortir nos bagages. Donc, présentement, je me retrouve à mes enfants, à mes petits-fils dehors. Je ne sais pas où il faut aller.
22: Plusieurs milliers d'habitants ont été délogés. Sur les lieux, Alain Hadja, le député PDCI de Port-Boué, se dit sidéré.
5: Lutter contre la pauvreté, ce n'est pas lutter contre les pauvres. Est-ce qu'on peut dire simplement, comme ils n'ont pas de titre de propriété, on s'en fout? On détruit le peu de biens qu'ils ont, on détruit leur vie et puis bon, la vie continue. Tu comprends qu'il faut apporter le développement. Mais cela ne peut pas se faire de cette façon.
22: Ouvridi Canal figurait sur la liste des zones à risque du district d'Abidjan depuis 2 ans. Situé sous une ligne haute tension, il est également menacé par l'érosion côtière. Pour le porte-parole du gouvernement, Amadou Koulibaly, ces opérations visent à restaurer l'ordre urbain, mais aussi à préserver les vies des habitants.
6: Nous n'avons aucun intérêt à vouloir les brimer. Nous sommes là pour pouvoir leur permettre de vivre décemment, de sortir de ces situations d'insalubrité.
22: À Port-Boué, 6 autres quartiers sont considérés comme des zones à risque. Benoît Almeras, Abidjan, RFI.
3: On s'intéresse à présent, Simon, à cette nouvelle enquête qui éclaire le rôle croissant de l'Afrique de l'Ouest dans le trafic mondial de cocaïne.
16: Avec comme point de départ une saisie record qui a marqué les esprits. C'était au début de mois de mai dernier. Un cargo parti de Sierra Leone avait été intercepté avec plus de 30 tonnes de cocaïne à bord. Une cargaison spectaculaire qui illustre l'importance de l'Afrique de l'Ouest dans le trafic mondial de drogue. C'est en tout cas ce qu'on peut lire dans une enquête publiée ce lundi par l'ONG Global Initiative Against Transnational Organized Crime. Christina Okello, la Sierra Leone est donc devenue un maillon important d'une route de trafic jusqu'ici peu documentée.
23: Jusqu'ici, les enquêteurs savaient surtout comment la cocaïne arrivait en Afrique de l'Ouest depuis l'Amérique latine. Ils comprennent désormais mieux comment elle répare ensuite vers l'Europe. Selon l'enquête, une partie de la réponse se trouve en Sierra Leone. La cocaïne est stockée à Freetown avant de reprendre la route vers le marché européen, notamment à bord de petits cargos. D'après les auteurs, ce mode opératoire prend de l'ampleur. Selon des données européennes citées dans l'enquête, la taille moyenne des cargaisons de cocaïne saisies sur les routes ouest-africaines a plus que doublé entre 2024 et 2025. Les auteurs affirment avoir identifié plusieurs voyages similaires à celui du navire intercepté en mai. Ils évoquent également des liens avec le réseau de narcotrafiquants irlandais Joss Leichdecker. Pour les auteurs, la saisie record de plus de 30 tonnes de cocaïne témoigne surtout de la confiance croissante des réseaux criminels dans leur capacité à contourner les contrôles. Une saisie spectaculaire qui, selon les auteurs, ne représenterait que la partie immergée de l'iceberg.
16: Christina Okello.
3: S'inscrire dans une école française sur le continent pourrait coûter de plus en plus cher.
16: Paris a en effet réduit cette année les subventions publiques de 25 millions d'euros à destination de l'Agence pour l'enseignement français à l'étranger. L'AEFE est à la tête d'un réseau d'environ 600 établissements dans 138 pays du monde. Et dans ces écoles françaises, une hausse moyenne de 8 à 9% des frais d'inscription est attendue dès septembre prochain. Illustration sur le continent et au Maroc, dans le dossier de ce journal. Dans le Royaume, les prix ont déjà augmenté. Certains parents interrogés à Casablanca par Mathias Reynal songent à changer leurs enfants d'école.
24: C'est la sortie des classes à Lyoté, collège-lycée du centre-ville de Casablanca, un établissement qui a fêté ses 100 ans en 2021, mais dont l'avenir s'est récemment assombri.
25: On a été surpris de voir les prix augmenter. C'est normal qu'il y ait des augmentations de temps en temps, mais pas à des taux importants.
24: 6% de hausse des frais de scolarité pour la rentrée prochaine. De quoi faire réfléchir Amina, la maman d'une collégienne de 13 ans.
25: On a grandi un peu dans le système français. Si j'avais un enfant à scolariser, je penserais probablement à un système bilingue anglais-français ou anglais-arabe.
24: Sa fille a fait son école primaire et commencé le collège dans l'enseignement français. Il est trop tard désormais pour passer à un autre système. Même chose pour Nora, dont la fille est en 6e. Elle paye déjà près de 5000 euros par an.
26: On a déjà des frais qui sont extrêmement élevés et durs à assumer pour les parents, on peut le dire, qui augmentent chaque année. Mais il semblerait que l'augmentation va prendre un envol encore plus effrayant.
24: Nora est elle-même issue de Lyoté.
26: Je pensais que ça serait quand même des coûts qui étaient maîtrisés parce que, en tous les cas, de mon époque, ça restait maîtrisé et une grande partie était prise en charge. Les parents n'étaient pas la seule ressource.
24: Les parents dénoncent aujourd'hui un basculement vers un modèle marchand. Mathias Reynal, Casablanca. RFI.
16: Et ces établissements français, ils sont aujourd'hui concurrencés en termes de qualité de service par les écoles privées. Pilier du rayonnement culturel français, l'Agence pour l'enseignement français à l'étranger est même menacée. C'est ce que dénonce Soumaya Kadoui. Elle est élue au Maroc à l'Union de conseils des parents d'élèves.
4: Toutes les instances qui sont censées être des instances de concertation sont ôtées et démunies de leur rôle. On nous impose des décisions. Depuis octobre, on n'a pas arrêté de nous dire « attention, l'AEFE est en difficulté financière », c'est le terme utilisé. Il n'y a aucune difficulté, au contraire, un bilan plutôt positif, excédentaire de 3 millions d'euros. Donc ça veut dire que la seule raison pour laquelle elle continue, c'est qu'elle veut préparer une baisse de plus en plus accrue des subventions de l'État. L'État sous-estime l'impact sur le soft power que peut représenter un établissement scolaire. Voilà un outil pas coûteux, diplomatique. Et au lieu de le développer, l'État est en train de le saboter au profit d'institutions privées lucratives.
16: Un témoignage au micro RFI de Mathias Reynal pour le dossier de ce journal.
3: Simon Bourtembourg, prochain rendez-vous avec l'actualité internationale dans un quart d'heure sur RFI. 6h44 en temps universel. Dans 5 minutes, notre invité, le politologue béninois Mathias Ompé. D'abord, c'est la revue de presse.

0: à Bounia hier. Elle a annoncé 5 milliards d'euros d'aides supplémentaires en plus des 15 déjà annoncées. On revient à présent sur cette tournée de bon voisinage menée la semaine dernière par le président béninois fraîchement élu, Romuald de Ouadani, Nigeria, Niger, Burkina, Togo et Côte d'Ivoire. Voilà les étapes de cette tournée, alors que les relations entre le Bénin et le Niger et plus globalement entre les pays de la CEDEAO et ceux de l'AES sont particulièrement tendues, voire hostiles. Quel bilan tirer de cette tournée? On en parle avec notre invité, le politologue béninois Mathias Soungpé, un des responsable de l'Institut électoral pour la démocratie durable en Afrique. Il répond à David Bachet.
1: Mathias Soungpé, bonjour.
2: Bonjour.
1: Romuald Ouadani s'est rendu successivement au Nigeria, au Niger, au Burkina, au Togo et en Côte d'Ivoire. Une démarche du président béninois qui n'est pas directement liée aux initiatives de la CEDEAO ou de l'Union africaine pour renouer avec les pays de l'AES, l'Alliance des États du Sahel. Pour le Bénin, c'est une nécessité.
2: D'abord, réserver les premières visites des nouveaux présidents élus aux pays frontaliers est comme une tradition au Bénin. Je suis d'accord avec vous qu'il faut souligner le fait qu'il soit allé dans les pays de l'AES. Surtout que depuis que les tensions ont commencé entre ces pays de l'AES et le Bénin, son prédécesseur n'a pas pu aller dans ces pays-là.
1: Vous parlez de Patrice Talon, l'ancien président béninois. Il n'avait pas pu ou il n'avait pas voulu?
2: Un peu des deux. Je pense qu'il voulait, mais je pense que les autres ne semblaient pas disposés non plus à le recevoir. C'est ce que j'ai cru comprendre. Je considère donc l'arrivée du président Ouadani comme une nouvelle opportunité pour relancer les discussions.
1: Au Niger, Romuald Ouadani et Abdourahmane Tiani ont déclaré vouloir œuvrer pour la réouverture de la frontière. Un comité d'experts a été mis en place. Il a 2 semaines pour rendre ses conclusions. Est-ce que cette réouverture pourrait survenir rapidement? Et concrètement, quels sont les obstacles à lever?
2: C'est difficile de dire si les conclusions de ce comité pourraient amener immédiatement la réouverture des frontières. Si ça révèle qu'il y a des préalables qu'il faut remplir pour rassurer les uns les autres, ça pourrait prendre un peu plus de temps. Mais je pense que les garanties ne sont pas infinies. Dans ce désaccord, le Bénin n'avait pas véritablement de grief vis-à-vis du Niger. Mais le Niger avait le sentiment que le Bénin pouvait servir de base pour le déstabiliser. Donc si à la suite du travail de ce comité, il pouvait être clairement montré que matériellement, ni les intentions, ni les capacités n'étaient pas réunies pour déstabiliser le Niger, je pense qu'on pourrait aller assez rapidement vers le rétablissement des relations de collaboration entre les deux pays.
1: Justement, il y a 4 mois, le général Tiani accusait encore le Bénin, comme la Côte d'Ivoire et la France, d'être à l'origine de l'attaque de l'aéroport de Niamey, revendiqué par l'État islamique. Selon vous, comment les populations au Bénin et au Niger perçoivent-elles ce revirement radical et inexpliqué du chef de l'État nigérien?
2: Les populations ne souhaitent qu'une chose, le dégel de la tension entre le Bénin et le Niger. Et ces populations ne sont pas, je vais mettre en griffe, tellement préoccupées par la plupart des questions qui sont soulevées au niveau des leaders politiques. Et donc, si aujourd'hui, le Niger et le Bénin se mettent d'accord pour réouvrir les frontières, permettre la circulation libre des personnes et des biens, de mon point de vue, la population ne serait que heureuse.
1: Et du coup, est-ce qu'une coopération militaire vous semble également envisageable?
2: Ce que je sais, c'est que pour le succès de la lutte contre le terrorisme, aussi bien du côté du Bénin que de celui du Niger, il vaut mieux que les pays frontaliers ne soient pas en désaccord comme ça a été le cas ces derniers temps.
1: Du partage de renseignements, par exemple, ce serait un début?
2: Voilà. Du partage de renseignements, ça peut être même des interventions militaires ponctuelles. C'est vraiment utile pour les deux pays dans la lutte contre le terrorisme qu'ils s'entendent. Et vous savez très bien que lorsque vous êtes en désaccord avec l'un ou l'autre des pays de l'AES, vous avez d'une certaine manière des problèmes avec le reste.
1: Alors justement, on note que le président béninois s'est rendu au Niger et au Burkina, mais pas au Mali, 3e pays de l'AES, qui fait d'ailleurs souvent figure de locomotive de cette alliance. Comment est-ce qu'on doit le comprendre?
2: Le ministre des Affaires étrangères du Mali était à l'investiture du président Ouadani. Mais le Mali a connu des difficultés du point de vue de l'insécurité.
1: Vous pensez aux attaques du 25 avril menées par les djihadistes
2: Exactement.
1: Du JNIM et les indépendantistes du FLA.
2: Exactement. Et donc je pense que peut-être que même dans l'intérêt du Bénin et du Mali, il vaut mieux ne pas prendre des risques pour le moment.
1: Donc il n'y a pas de rupture, c'est simplement que là, le Mali a trop de choses à gérer de son côté.
2: Absolument, c'est ce que je dirais.
1: Romuald Ouadani s'est ensuite rendu au Togo, qui a une position de médiateur entre l'AES et le reste de l'Afrique de l'Ouest. puis en Côte d'Ivoire, pays hostile au régime militaire putschiste. Concrètement, que pensez-vous que le président béninois cherche à obtenir ?
2: Quand vous regardez la composition de l'équipe qui l'a accompagné, vous voyez des responsables militaires, mais vous voyez aussi des responsables liés aux questions de commerce. De mon point de vue, les préoccupations du président étaient au moins deux. La question de l'AES et la question économique et commerciale.
1: Mathias Ungpe, merci.
0: Le politologue béninois Mathias Ungpe, il répondait aux questions de David Baché. Maman, c'est l'heure de votre carte postale de la très démocratique République, le Gondwana. Où dites-vous, Maman, il y a une chose qui n'est jamais en rupture de stock?
3: Oui, certains Gondwanais ont surnommé notre beau pays le pays de la pénurie, le pays où tout manque tout le temps. Et oui, au Gondwana, très régulièrement, on manque de riz, de sucre, de carburant, d'électricité, de médicaments, de routes, d'écoles, etc. Mais comme pour toutes les règles, à celle-ci, il y a une exception. Il y a une denrée qui ne manque jamais au Gondwana, c'est la bière. Et oui, la bière. En très démocratique république, la bière n'est pas une simple boisson, c'est un chapitre de politique publique. C'est un outil indispensable à la stabilité nationale et au vivre ensemble. Bah oui, parce que pendant que le Gondwanais lambda peut faire 3 jours de queue pour mettre du carburant ou acheter du sucre, il ne fait jamais la queue pour acheter une bière. Jamais de la vie, ça n'existe pas. La bière, il y en a pour tout le monde tout le temps. Elle t'attend, le Gondwanais lambda. Elle t'attend dans ton frigo, fraîche, disponible, fidèle. Plus fidèle que le député qui ne vient te voir que quand les élections approchent. Si tu connais bien la très démocratique république, eh ben tu sais que notre leader bien-aimé, son excellence président fondateur, dans sa grande sagesse démocratiquement éternelle, a compris une chose fondamentale. Un peuple qui réfléchit est très dangereux à surveiller comme de lait sur le feu. Alors qu'un peuple qui rafraîchit son gosier facilement quand il veut avec une bière fraîche, eh ben c'est un peuple tranquille. Contrairement aux idées reçues, au Gondwana, on ne contrôle pas le peuple avec l'aide de sergents. On s'en fout l'amour des autres et sa brigade chicotée coup de Rangers. Non, on le contrôle avec des bouteilles. C'est le béaba de la politique. Pendant que le peuple boit, il ne conteste pas. Pendant que les Gondwanais trinquent, il ne marche pas. C'est ça, mon ami. Pendant que tu commandes la deuxième tournée, tu oublies pourquoi tu t'es fâché le matin. L'autre jour, un gars un peu trop curieux a essayé de poser une question sur un article de la Constitution. Le barman lui a alors demandé s'il veut comprendre la Constitution ou bien s'il veut une bière bien glacé. Le gars a dit mais mets-moi 2 bières là, la Constitution peut attendre. C'est comme ça qu'on stabilise une république et qu'on garantit la cohésion sociale. Même les économistes du Gondwana ont adapté leurs analyses. Ils ne parlent plus de croissance économique, ils parlent de mousse. Plus il y a de mousse, plus l'économie va bien. L'opposition gondwanaise s'y est mise aussi parce qu'elle connaît très bien le pays. Opposant historique ne fait plus de meetings, il organise des tournées générales, surtout quand il y a du foot à la télé. Résultat, tout le monde boit, tout le monde regarde le match en faisant des paris sportifs. Résultat logique, au Gondwana, la bière est plus disponible que l'eau potable. Parce que si l'eau donne la vie, eh ben la bière prolonge les mandats présidentiels. À demain.
0: À consommer avec modération, bien sûr. Merci Maman, à demain.
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10: Um 9 Uhr mit Luise Wunderlich. Guten Morgen. Die EU-Außenbeauftragte Kallas hat vor einer weiteren Eskalation im Nahen Osten gewarnt. Die Konfliktparteien sollten sich wieder an den Verhandlungstisch setzen, sagte sie vor einem Treffen der EU-Verteidigungsminister in Zypern. Erstmals seit Beginn der Waffenruhe im April haben sich Iran und Israel wieder gegenseitig mit Raketen beschossen. Teheran begründete dies mit den israelischen Angriffen auf den Libanon. Israel reagierte daraufhin mit Vergeltungsschlägen. Am Morgen beschoss das israelische Militär eine petrochemische Anlage im Südwesten des Irans. Die Ölpreise haben aufgrund der neuesten Entwicklung wieder deutlich angezogen. Ein Barrel Rohöl der Sorte Brent kostete am Morgen 4% mehr als am Freitag. Der frühere Bundeswehrgeneral Domröse hält die Frontlinie in der Ukraine für nahezu eingefroren. Russland nehme seit einem Jahr einen so wörtlich furchtbaren Blutzoll ohne Geländegewinne in Kauf, sagte er im Deutschlandfunk. Zu möglichen Vermittlern, um eine dauerhafte Waffenruhe einzuleiten, sagte Domröse.
11: Wir brauchen eine Persönlichkeit, die allgemein anerkannt ist. Ich glaube nicht, dass Gerd Schröder ein Mandat bekommen wird, sowohl von Putin als auch von der EU. Also da könnte man eher an den türkischen Ministerpräsidenten Erdogan denken oder den finnischen Präsidenten Stubb. Die sind doch ganz andere Persönlichkeiten. Vor allen Dingen sind sie noch im Amt. Man braucht jemanden, der noch im Amt ist, glaube ich, um mit der Autorität eines Amtsinhabers zu operieren. Ich persönlich habe nichts gegen Gerhard Schröder, um Gottes Willen, wir sind ja alles Niedersachsen.
10: Die Staats- und Regierungschefs von Deutschland, Frankreich, Großbritannien und der Ukraine haben Russland gestern gemeinsam zu neuen Verhandlungen aufgerufen. Ausgangspunkt solle die derzeitige Frontlinie sein. Im Kosovo hat die Regierungspartei von Ministerpräsident Kurti die Wahlen gewonnen. Sie kommt nach Auszählung fast aller Stimmen auf 43%. Beobachter bezweifeln, ob Kurti die nötige Mehrheit für eine Regierungsbildung erhält, um die anhaltend politische Krise des Balkanlandes zu beenden. Es war die dritte Parlamentswahl innerhalb von 18 Monaten. Der Kosovo strebt eine Mitgliedschaft in der EU an. Papst Leo XIV. Wird als erstes Oberhaupt der katholischen Kirche am Vormittag vor dem spanischen Parlament sprechen. Es wird erwartet, dass er zu dem in Spanien umstrittenen Thema der Flüchtlingspolitik sprechen wird. Zuvor wird er Ministerpräsident Sanchez treffen. Gestern hielt der Papst in Madrid vor rund 1,2 Millionen Menschen eine Messe ab. Morgen wird er in Barcelona erwartet. Bundesdigitalminister Wildberger will am Nachmittag eine Zwischenbilanz zur Staatsmodernisierung vorlegen. Im Morgenmagazin von ARD und ZDF sagte der CDU-Politiker, innerhalb eines Jahres sei schon viel erreicht worden.
12: Online-Anmeldung und Ummeldung ist jetzt für 60 Millionen Menschen möglich. Das war vor kurzer Zeit noch 30 Millionen, das heißt eine Verdopplung. Und wir haben viele dieser Maßnahmen aktuell im sogenannten Rollout. Wir haben im letzten Monat allein mehr als 120 Kommunen angeschlossen für wichtige Leistungen. Und parallel arbeiten wir an Lösungen, die größere Bedeutung haben können, wie beispielsweise die Deutschland-App, wo ich über dem Smartphone in praktisch allen Kommunen die wichtigen Leistungen des täglichen Lebens online erledigen kann.
10: Wildberger sagte weiter, in Berlin werde er heute mit den Ländern über einen Rückbau von Bürokratie mithilfe von Digitalisierung beraten. Nach einem großflächigen Stromausfall im Raum Reutlingen gibt es Anzeichen für Brandstiftung. In einem Umspannwerk wurden drei Brandstellen gefunden. Außerdem sei der Zaun beschädigt. Das hat ein Sprecher von Netze BW gesagt. Der Stromausfall wird voraussichtlich bis weit in den Vormittag andauern. Der Schaden liegt nach dpa-Informationen bei mehreren Millionen Euro. Tennisprofi Alexander Zverev hat nach dem Gewinn der French Open in Paris von einem der glücklichsten Momente seiner Karriere gesprochen. Das vergangene Jahr sei sehr schwierig für ihn gewesen, sagte der 29-Jährige nach dem ersten Gewinn eines Tennis-Grand-Slam-Turniers in seiner Karriere. Er bezwang am Abend den Italiener Flavio Cobolli in 5 Sätzen. SWR-Nachrichten, Redaktion Peter Mühlfeit.
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13: 9.04 Uhr im Studio Andreas Bönisch. Ihnen einen schönen Montagmorgen. Es ist ein ganz besonders dickes Brett, das die schwarz-rote Koalition bohren muss. CDU, CSU und SPD haben sich nämlich nicht weniger vorgenommen, als den Staat komplett zu modernisieren. Das betrifft alle Bereiche des täglichen Lebens, zum Beispiel weniger Bürokratie auf den Ämtern. Und diese Modernisierung soll auch über alle Ebenen hinweg umgesetzt werden, also im Bund, in den Ländern, in den Städten und Gemeinden. Digitalminister Carsten Wildberger, Sozialministerin Bärbel Baas sowie die Ministerpräsidenten Hendrik Wüst aus Nordrhein-Westfalen und Cem Özdemir aus Baden-Württemberg wollen heute eine Zwischenbilanz der Modernisierung von Staat und Verwaltung ziehen. Sie haben ja gerade das Statement des Digitalministers Wildberger in den Nachrichten gehört. Kirsten Gerschek ist unsere Hauptstadtkorrespondentin. Was will die Bundesregierung denn durch die Staatsmodernisierung erreichen?
14: Also der Staat, der soll einfacher, digitaler und schneller werden. Zum einen für die Bürger, die sollen zum Beispiel das Kindergeld automatisch bekommen. Und wenn sie Sozialleistungen brauchen, wie etwa Bürgergeld oder Wohngeld, können sie die in Zukunft an einer Stelle digital beantragen, anstatt zu vielen verschiedenen Ämtern zu rennen. Und Unternehmen, die sollen von Bürokratie und Berichtspflichten befreit werden. Also Anträge werden in Zukunft schneller genehmigt, auch mit Hilfe von KI. Das soll Kosten sparen und wieder mehr wirtschaftliche Dynamik bringen. Und dabei arbeiten Bund und Länder zusammen.
13: Tja, wie weit sind Bund, Länder und Kommunen schon mit der Staatsmodernisierung? Also wo stehen wir zurzeit?
14: Ja, wie weit sind wir? Wie gut klappt's? Die Modernisierungsagenda des Bundes umfasst immerhin 80 Einzelmaßnahmen. Die überwiegende Mehrheit davon, die wird schon umgesetzt. Also zum Beispiel der Bauturbo, der für mehr Wohnungsbau sorgen soll. Und dazu kommen noch rund 200 Maßnahmen gemeinsam mit den Ländern. Manches davon, das klappt schon ganz gut. Das neue Auto etwa kann man schon jetzt online zulassen. Aber vieles wird einfach dauern. Es gibt bei den Ländern und Kommunen rund 8.500 Verwaltungsdienstleistungen, die alle einigermaßen einheitlich zu digitalisieren oder in einer App verfügbar zu machen, was ja das Ziel ist. Das dauert einfach.
13: Und was sind die nächsten Schritte bei der Modernisierung von Staat und Verwaltung?
14: Ja, da wird jetzt Schritt für Schritt vorangegangen. Anfang Juli will die Bundesregierung weitere Entlastungen und Vereinfachungen für Bürger und Unternehmen beschließen. Aber rein praktisch ist schon ganz viel in der Pipeline. Anfang nächsten Jahres soll die sogenannte EUDI-Wallet kommen. Das ist eine digitale Brieftasche. Damit kann man einfach Ausweis und Führerschein im Handy parat haben. Das soll auch Behördengänge deutlich vereinfachen. Ja, und für Unternehmen, da sollen zum Beispiel in Nordrhein-Westfalen und Baden-Württemberg ab Anfang 2027 die meisten Berichtspflichten wegfallen. Das soll für deutlich weniger Bürokratie sorgen.
13: Kirsten Gerschek war das aus unserem Hauptstadtstudio. Heute um 13 Uhr informieren dann Digitalminister Carsten Wildberger, Sozialministerin Bärbel Baas sowie die Ministerpräsident von Baden-Württemberg Cem Özdemir und von Nordrhein-Westfalen Hendrik Wüst, wie gut die Modernisierung von Staat und Verwaltung vorankommt. Noch bis Ende des Monats soll es dauern, bis die Rentenkommission ihre Vorschläge präsentiert, wie das System reformiert werden kann. Die Rente soll zukunftssicher werden und das ist sicherlich eine der größten Herausforderungen für die schwarz-rote Koalition. In Berlin, da bringen sich Verbände in Position, Arbeitgeber und Gewerkschaften natürlich, aber auch die Spitzenpolitiker haben am Wochenende wieder gesagt, wie es mit der Rente weitergehen sollte. Maximilian Ulrich aus dem ARD-Hauptstadtstudio fasst die Diskussion zusammen.
15: Friedrich Merz gibt sich am Samstag beim CDU-Landesparteitag in Mecklenburg-Vorpommern optimistisch.
16: Wir schaffen das, wir können das schaffen, wenn wir alle zusammenstehen und wenn wir wieder ein bisschen mehr an uns selbst auch glauben, liebe Freundinnen und Freunde.
15: Merz glaubt daran, dass seiner Regierung die Reformen gelingen werden. Und er malt in seiner Rede eine Zukunft, in der Deutschland ein Hochtechnologieland ist, in dem Behördengänge per Smartphone erledigt werden und Klimaschutz durch Ingenieurskunst funktioniert. Und er verspricht:
16: Es wird keine Kürzungen von Renten geben, meine Damen und Herren. Sie wird es nicht geben, sie darf es auch gar nicht geben und es wird sie auch nicht geben.
15: Doch wie genau soll die große Rentenreform denn nun aussehen? Im Herbst ist ein erster Versuch der Reform gescheitert. Seitdem tagt hinter verschlossenen Türen eine Rentenkommission aus Experten und Politikern. Ende Juni soll sie endlich Ergebnisse präsentieren. Für Mittwoch hat der Kanzler Gewerkschaften und Arbeitgeber ins Kanzleramt eingeladen und ihnen einen klaren Auftrag gegeben.
16: Und ich habe Gewerkschaften und Arbeitgeberverbände gebeten, bis zum kommenden Mittwoch doch einmal zunächst selbst aufzuschreiben und vorzuschlagen, was sie denn gemeinsam uns, der Politik in dieser Koalition, gerne mit auf den Weg geben möchten.
15: Ein Vorschlag in Sachen Rente kommt prompt von den Gewerkschaften. Der DGB will eine verpflichtende Betriebsrente für alle. So etwas Ähnliches, nämlich eine gesetzliche Rente für alle, will auch SPD-Arbeitsministerin Bärbel Baas, auch für Selbstständige und Beamte. Doch die Union ist dagegen. Berlins CDU-Bürgermeister Kai Wegner sagte im ARD-Bericht aus Berlin, zum Vorschlag auch Beamte in die gesetzliche Rente einzahlen zu lassen.
17: Na, ehrlicherweise glaube ich auch, dass er nichts bringt, denn natürlich zahlen dann Beamte mit ins Rentensystem ein, aber sie kommen ja auch was raus.
15: SPD-Fraktionschef Matthias Mirsch gibt sich im Bericht aus Berlin diplomatischer. Er betont:
18: Für mich persönlich und für viele in der SPD sind all diese Fragen Gerechtigkeitsfragen. Und dass wir sowohl wie die Krankenversicherung, wie die Pflegeversicherung, auch bei der Rente gucken müssen, dass wir am Ende ein System bekommen, wo meines Erachtens alle nach ihrer Leistungsfähigkeit wirklich einzahlen, das wäre eine Vision.
15: Vision. Die braucht es jetzt vielleicht für die anstehenden Reformen bei Rente und Einkommenssteuer, denn viel Zeit bleibt nicht mehr. Einerseits naht die Sommerpause, andererseits, betont Kai Wegner:
17: Wir verlieren gerade Vertrauen in die demokratischen Institutionen, in die demokratischen Parteien, in die demokratische Mitte, weil die Menschen antworten wollen, aber wir brauchen gute Antworten. Und wenn es dann ein bisschen länger dauert, dann wäre es so, schöner wäre vor der Sommerpause, ja.
15: Das weiß auch der Kanzler. Er betreibt aber auch Erwartungsmanagement. Es werde in den kommenden Wochen nicht den einen großen Tag der Reformverkündungen geben, keinen Big Bang, wie Merz das nennt. Und er sagt:
16: Und wenn wir nicht gut genug sind, dann wird es genau diesen Big Bang geben. Der wird dann aber am 6. und am 20. September anders ausfallen, als sich das der ein oder andere vielleicht vorgestellt hat.
15: Dann sind die Landtagswahlen in Sachsen-Anhalt und Mecklenburg-Vorpommern. In beiden Ländern liegt die AfD in aktuellen Umfragen vorne.
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13: Die Asylreform in der Europäischen Union bleibt umstritten. Diese Woche am Freitag soll sie in Kraft treten. Ziel der EU-Mitgliedstaaten ist es, dass die illegale Zuwanderung erschwert wird. Deutschland hatte darauf mit weitgehend systematischen Kontrollen an allen Grenzübergängen zu den EU-Nachbarländern reagiert. Der zuständige Bundesinnenminister Alexander Dobrindt hat diese Kontrollen bis Mitte September verlängert. Welche Veränderungen die Asylreform in der Europäischen Union mit sich bringen wird, das fasst unsere Brüssel-Korrespondentin Katrin Schmidt zusammen.
19: Die Reform sieht vor, dass künftig mehr Asylverfahren an den EU-Außengrenzen stattfinden, also viele Schutzsuchende gar nicht mehr ins Landesinnere bzw. weiter in die EU einreisen. Vielmehr sollen sie in einem schnellen Verfahren, also maximal 8 Wochen, ihren Asylbescheid bereits in den Aufnahmezentren erhalten, etwa an der italienischen oder griechischen Mittelmeerküste, in Bulgarien an der Balkanroute oder auch an einem deutschen Flughafen. Das betrifft vor allem Menschen mit geringen Chancen auf Schutz in Europa, etwa aus Herkunftsländern wie Marokko, Tunesien, Algerien oder Georgien, sowie Menschen, die nach dem Screening, also intensiven Kontrollen und dem Speichern der biometrischen Daten, als Sicherheitsrisiko eingestuft werden. Sie alle sollen nach negativem Asylbescheid direkt von den EU-Außengrenzen in ihre Heimatländer zurückgeführt werden. Im Asylpakt der EU wurde außerdem mehr Kooperation zwischen den EU-Staaten vereinbart. Ein Solidaritätsmechanismus regelt, welche Staaten entweder mehr Geflüchtete aufnehmen müssen oder finanziell dazu beitragen müssen, andere Länder zu entlasten. Der Start der Asylreform Ende der Woche, also am 12. Juni, ist wohl der Auftakt für weitere grundlegende Änderungen in der EU-Migrationspolitik. Vergangene Woche erst haben sich EU-Parlament und der Rat der Mitgliedstaaten auf neue Abschieberegeln für die EU geeinigt. Sie könnten in den kommenden 12 bis 18 Monaten umgesetzt werden und sie bilden zum Beispiel die Grundlage für sogenannte Return Hubs, also Abschiebezentren außerhalb der EU.
13: Gleich 9.14 Uhr.
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13: Die Wolken werden im Laufe der nächsten Stunden dicker. Die Sonne verschwindet allmählich. Am längsten scheint sie noch in Württemberg. Am Nachmittag ist es dann bewölkt. Von Westen her fängt es an zu regnen. Die Höchsttemperaturen heute 19 Grad in der Westeifel, 22 Grad am Schluchsee, 26 an der Weinstraße und bis 28 Grad an der unteren Tauber. Es weht ein schwacher bis mäßiger Südwestwind. In der kommenden Nacht regnet es ab und zu. Die Luft kühlt sich auf 16 bis 9 Grad ab. Und die Aussichten: Morgen früh regnet es erst noch in Oberschwaben, bleibt es über den Mittag hinaus nass. Ansonsten morgen Wolken und auch etwas Sonne, nur noch 14 bis 21 Grad.
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13: Die EU-Außenbeauftragte Kallas hat vor einer weiteren Eskalation im Nahen Osten gewarnt. Die Konfliktparteien sollten sich wieder an den Verhandlungstisch setzen, sagte sie vor einem Treffen der EU-Verteidigungsminister in Zypern. Erstmals seit Beginn der Waffenruhe im April haben sich Iran und Israel wieder gegenseitig mit Raketen beschossen. Bundesarbeitsministerin Baas will kleine und mittlere Einkommen mit mindestens 500 Euro pro Jahr entlasten. Das hat die SPD-Bundesvorsitzende in der ARD gesagt. Momentan hätten die Menschen das Gefühl, alles würde teurer, etwa durch drohende Zuzahlungen bei Gesundheit und Pflege. Deshalb müsse die anstehende Einkommensteuerreform wirklich mehr Geld im Portemonnaie übrig lassen, so Baas. Nach einem großflächigen Stromausfall im Raum Reutlingen gibt es Anzeichen für eine Brandstiftung. In einem Umspannwerk wurden drei Brandstellen gefunden. Der Stromausfall dauert voraussichtlich bis weit in den Vormittag. Tennisprofi Alexander Zverev hat nach dem Gewinn der French Open in Paris von einem der glücklichsten Momente seiner Karriere gesprochen. Das vergangene Jahr sei sehr schwierig für ihn gewesen, sagte der 29-Jährige nach dem ersten Gewinn eines Tennis-Grand-Slam-Turniers in seiner Karriere. Er bezwang am Abend den Italiener Flavio Cobolli in 5 Sätzen.
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13: Himbeeren, Heidelbeeren, Johannisbeeren, Erdbeeren. Diese kleinen Früchte schmecken wunderbar aromatisch, süß, säuerlich. Sie lassen sich hervorragend snacken und sind auch sehr gesund. Kein Wunder also, dass Beeren zu unseren beliebtesten einheimischen Früchten gehören. Erdbeeren gibt's schon eine ganze Weile und jetzt beginnt auch die Saison für die anderen Beeren. Ernährungsberaterin Sabine Schütze aus der SWR Umweltredaktion rät, bevorzugt zu den einheimischen Früchten zu greifen. Sabine, warum?
20: Weil einheimische Beeren keine tagelangen Transporte überstehen müssen. Deutsche Erdbeeren oder Himbeeren zum Beispiel sind einfach frischer und sie können vollreif geerntet werden. Das hat zwei Vorteile. Beeren reifen nämlich nicht nach, mit Ausnahme von Stachelbeeren. Und frische, reife Beeren schmecken nun mal einfach besser, viel intensiver.
13: Wie kann ich im Supermarkt denn erkennen, ob die Beeren auch wirklich frisch sind?
20: Das ist tatsächlich nicht ganz so einfach, aber sichtbare Druckstellen an den Beeren zum Beispiel sind nicht gut. Ebenso Kondenswasser bei abgepackten Heidelbeeren oder Himbeeren, denn dann schimmeln die Früchte schneller. Genau hingucken ist also wichtig. Beeren sollten immer prall aussehen sowie eine gleichmäßig kräftige Farbe haben und bei Erdbeeren sind die Kelchblätter an der Frucht wichtig. Das Grün muss frisch aussehen und vor allem an allen Erdbeeren dran sein, denn ohne das Grün verderben sie schneller.
13: Nun sind die einheimischen frischen Beeren ziemlich teuer. Wie sieht's da mit Tiefkühlware aus? Kann ich auf die ja ohne Bedenken ausweichen?
20: Ja, das ist schon mal möglich, zumal die einheimischen Beeren nicht mal zur Hälfte unseren Bedarf decken. Tiefgefrorene Beeren sind tatsächlich meist günstiger, frische Importware übrigens auch. Deshalb vielleicht im Sommer eher frische Beeren, im Winter auch mal tiefgekühlte. Wobei uns klar sein muss, dass bei Tiefkühlware die Herkunft der Beeren fast immer unklar ist, weil sie nicht angegeben werden muss. Und wir müssen auch nicht täglich Beeren futtern oder im Smoothie schreddern. Allerdings, so ab und zu sollten wir sie schon genießen und wertschätzen, zumal diese kleinen Früchte irre viele tolle Nährstoffe enthalten.
13: Dann lassen Sie uns jetzt genau über diese Nährstoffe sprechen. Welche Inhaltsstoffe machen Beeren denn zu einem besonderen und auch wertvollen Nahrungsmittel?
20: Sie überzeugen alle mit vielen verdauungsfördernden Ballaststoffen, ganz besonders Himbeeren. Beeren strotzen vor Vitaminen und Mineralstoffen, Johannisbeeren ganz besonders mit Eisen. Und speziell Heidelbeeren werden ja wegen ihrer Polyphenole gehypt, obwohl diese tollen sekundären Pflanzenstoffe auch in den anderen Beeren in ordentlichen Mengen vorhanden sind. Diese Polyphenole sorgen meist für Farbe oder Geschmack in den Beeren. In unserem Körper wirken sie antioxidativ, entzündungshemmend und sie schützen vor Herz-Kreislauf-Erkrankungen, weil Polyphenole positiv auf Cholesterin, Blutdruck und die Gefäße wirken.
13: Müssen es da immer Beeren sein oder gibt es günstigere Lebensmittel mit Polyphenolen?
20: Klar, Äpfel und Brokkoli zum Beispiel. Generell sind Obst und Gemüse gute Quellen für Polyphenole, auch Nüsse, besonders Walnüsse, schwarzer und grüner Tee ebenfalls und Kakao. Deswegen gibt's auch immer wieder die Behauptung, Schokolade sei gesund. Eine Portion polyphenolreicher Lebensmittel täglich bringt schon was für unsere Gesundheit. Solange diese Portion nicht nur aus Schokolade besteht, Schokolade ist eher der Polyphenol-Zusatzkick, würde ich sagen. Und dafür sollte sie eben mindestens 70% Kakao enthalten.
13: Ernährungsberaterin Sabine Schütze aus der SWR Umweltredaktion mit ihren Tipps rund um Beeren, das sehr gesunde Sommerobst. Aber man braucht natürlich auch jetzt in der warmen Jahreszeit mal was Kräftiges. Und sehr beliebt bei den Verbrauchern hierzulande ist Räucherlachs. Deshalb wollte die ARD-Verbraucherredaktion wissen, wie die Qualität der abgepackten Ware vom Discounter und aus dem Supermarkt ist und welcher Lachs am besten schmeckt. Nadine Hidding, welchen Räucherlachs habt ihr denn getestet?
2: Also in unserer Stichprobe haben wir 6 verschiedene Hersteller getestet. 2-mal konventionellen Räucherlachs von Lidl und von Deutsche See. Dann 2-mal Bio von Aldi und Edeka und auch 2-mal Wildlachs von Rewe Feine Welt und von Markenhersteller Krone. Die Produkte haben wir alle im Labor untersuchen lassen. Und wirklich erfreulich war, alle waren absolut in Ordnung. Lebensmittelmikrobiologe Dr. Maher Korakli hat nichts Bedenkliches gefunden.
21: Die Ergebnisse sind sehr gut. Also erfreulicherweise, wir haben in allen untersuchten Proben keine krankmachende Keime nachweisen können. Das ist wirklich eine gute Nachricht für den Verbraucher.
2: Und das sind tatsächlich gute Nachrichten. Denn Räucherlachs ist ein sensibles Lebensmittel und trotz des Räucherns immer noch roh. Und es wurden in der Vergangenheit auch immer wieder Listerien im Räucherlachs nachgewiesen. Und die sind gerade für schwangere und ältere Menschen gefährlich. Fachleute raten deshalb, an die Kühlkette zu denken und am besten eine Kühltasche mit zum Einkaufen zu nehmen.
13: Gab es denn große Unterschiede beim Geschmack?
2: Wir haben die 6 Räucherlachshersteller von 2 Fischliebhabern blind verkosten lassen. Von einem Fischveredler und einem Spitzenkoch, der natürlich auch feinste Unterschiede herausschmecken kann. Und Joshua Tebner war ganz zufrieden.
22: Man hat auf jeden Fall eine Textur, die kann man schmecken. Die Rauchnote ist etwas zu intensiv. Mhm. Dadurch, dass er eine Struktur hat, würde ich sagen, ja, es kann man als okayen Räucherlachs betiteln.
2: Also bei unseren Testern gut angekommen ist der konventionelle Räucherlachs von Lidl. Der kostet 2,15 Euro pro 100 Gramm und ist auch der günstigste in unserer subjektiven Stichprobe. Geschmackssieger bei unseren Experten war auf jeden Fall der Wildlachs von Rewe Feine Welt. Der kostet 5,49 Euro für 100 Gramm.
13: Räucherlachs gilt ja als edles und gesundes Produkt. Warum steht er inzwischen so stark in der Kritik?
2: Weil 80% des Räucherlachses aus den Supermarktregalen aus Aquakulturen stammen, also aus Massenzucht. Zum Beispiel aus Chile oder Schottland, aber vor allem aus Norwegen. Und diese intensive Haltung bringt große Probleme mit sich. Annemarie Botzki von der Verbraucherschutzorganisation Foodwatch sagt:
23: Es ist wirklich eine Industrie außer Kontrolle, würde ich sagen. Es werden hunderttausende Lachse in einem Netz gehalten und davon dann sehr, sehr, sehr viele. Also um die norwegische Küste herum sind überall Käfige und Futter, Medikamente und Exkremente, das geht alles ins offene Meer. Großes Tierleid, also die Tiere werden teilweise wirklich lebendig aufgefressen, haben offene Wunden.
2: Tierschützer haben aufgedeckt, dass in diesen riesigen Netzen teilweise angefressene und auch kranke Lachse rumschwimmen. Foodwatch redet da von Massensterben ohne Konsequenzen und fordert auf jeden Fall strengere Kontrollen. Weniger Massentierhaltung und auf jeden Fall auch höhere Umweltauflagen. Wildlachs wäre da natürlich die bessere Alternative, aber dafür, sagt Foodwatch, reichen die Bestände einfach nicht.
13: Wenn ich jetzt Räucherlachs kaufen möchte, worauf sollte ich also achten?
2: Wer beim Einkauf auf Nachhaltigkeit und Tierwohl achten möchte, der sollte den Lachs lieber selten oder nur ausgewählt auf den Speiseplan holen. Die Verbraucherzentralen haben gemeinsam mit WWF, NABU und der DUH eine Liste herausgegeben, die nennt sich Guter Fisch. Darauf findet man Lachs und auch andere Fischarten, die man aus Umweltsicht überhaupt noch kaufen kann. Dazu gehören auch 4 Lachsarten aus ganz verschiedenen Fanggebieten.
13: Vielen Dank, Nadine Hidding aus der ARD-Verbraucherredaktion. Sie und Ihr Team haben 6 verschiedene Hersteller von Räucherlachs getestet.
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13: Bonnie Tyler, die britische Sängerin, steht für Bombast Rock Pop, den Sound der 1980er Jahre. Zuletzt gab es leider besorgniserregende Schlagzeilen um Bonnie Tyler. Anfang Mai musste sie wegen einer Darmerkrankung in Portugal notoperiert werden und wurde ins künstliche Koma gelegt. Einige geplante Konzerte wurden abgesagt. Umso herzlicher dürften die Glückwünsche und Genesungswünsche von ihren Fans zu ihrem heutigen 75. Geburtstag ausfallen. Unsere London-Korrespondentin Gabi Biesinger über eine Powerfrau, die es allen gezeigt hat.
0: Hold on tight, my friend. This doesn't have to be the end.
1: Halt dich fest, mein Freund, das hier muss nicht das Ende sein. Das sind die ersten Worte der Single Only Love, die Bonnie Tyler zu Jahresbeginn noch veröffentlichte. Im Zusammenhang mit ihrer schweren Krankheit, wegen der die Sängerin in ihrer Wahlheimat Portugal medizinisch behandelt wird, kann man sie nun als Botschaft der Hoffnung lesen. Im Mai musste Tyler wegen eines Darmdurchbruchs notoperiert werden. Genesungswünsche erreichten sie sogar aus dem Parlament in London von Carolyn Harris, Abgeordnete aus Tylers Heimat Wales. Ihre Landsleute wünschen dem weltbekannten Superstar alles Gute.
3: The Welsh are currently united in concern for Swansea's own global superstar Bonnie Tyler, wishing Bonnie a safe and speedy recovery. And as the song that she first recorded in 88 says, she's simply the best.
1: Gemäß ihres Hits von 1988 sei Tyler einfach die Beste. Dass sie jemals so eine berühmte Musikerin werden könnte, hätte sie sich damals, als sie jung war, nie vorstellen können, erzählte sie im Interview mit der BBC. Obwohl sie in einer musikalischen Familie aufwuchs, ihre Mutter war Opernfan, Bruder und Schwester, alle haben gesungen, es war immer Musik im Haus.
3: I was brought up in a musical family. My mother was a wonderful singer. My brother is a singer, my sister is a singer. There was always music on scene.
4: 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Nothing but a heartache.
1: Für Bonnie Tyler ist schon als Teenager klar, ich will auf die Bühne und ich will singen. Die erste Bühne ist das Bett in ihrem Zimmer, das erste Mikro, ihre Haarbürste, so erzählte sie es später. Dann ging es zügig weiter mit einem Nachwuchswettbewerb und schließlich mit einer eigenen Band.
3: I didn't ever send my tapes away to...
1: Ich habe 7 Jahre lang in Clubs gesungen und nie eine Aufnahme zu einem Plattenverlag geschickt. Aber dann hat mich ein Talentsucher aus London gehört und ins Studio geholt. Dort habe ich Demos aufgenommen. Eins davon war Lost in France. So ging es los mit meiner Karriere.
3: Recording career started.
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1: Auf den frühen Erfolg folgten Durststrecken und nach Ausflügen in die Country-Szene schließlich die Rückkehr in die Rockmusik, zeitweise übrigens mit Dieter Bohlen als Produzent. 2021, kurz vor ihrem 70. Geburtstag und mitten in der Pandemie, nahm sie ihr vorerst letztes und 18. Studioalbum auf, The Best Is Yet To Come, das von den Kritikern gelobt wurde. Ich hatte das nicht mehr seit Total Eclipse in den 80ern. Aber die Songs sind so energiegeladen und rockig, dass es auch klingt wie die 80er. Fans weltweit hoffen, dass das Beste wirklich noch kommt. Eigentlich wollte Bonnie Tyler jetzt durch Europa touren, doch erste Konzerte auch in Deutschland mussten abgesagt werden. Auf Tylers Internetseite wird darum gebeten, keine Gerüchte in sozialen Netzwerken zu verbreiten. Man solle davon ausgehen, dass keine Neuigkeiten gute Neuigkeiten seien.
13: Bonnie Tyler wird heute 75 Jahre alt. Hoffen wir, dass sie bald wieder auf die Beine kommt.
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13: Mit Andreas Bönisch. 48 Nationen, 48 Teams mit einem Ziel. Sie wollen den Pokal. Donnerstag beginnt die Fußball-Weltmeisterschaft in den USA, in Kanada und in Mexiko. Diese 48 Länder haben natürlich alle ganz unterschiedliche gastronomische Spezialitäten, gastronomische Traditionen. Was im Gastgeberland Mexiko neben Burritos, Enchiladas und Tacos noch so auf den Teller kommt, das sagen wir Ihnen nach den Nachrichten.
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13: Die Wolken werden im Laufe der nächsten Stunden dicker bei uns. Die Sonne verschwindet allmählich. Am längsten scheint sie noch in Württemberg. Am Nachmittag ist es dann bewölkt und von Westen her fängt es an zu regnen. Die Höchsttemperaturen heute 19 Grad in der Westeifel, 22 Grad am Schluchsee, 26 Grad an der Weinstraße und bis 28 Grad an der unteren Tauber. Dazu weht ein schwacher bis mäßiger Südwestwind. In der kommenden Nacht, da regnet es ab und zu in Baden-Württemberg und Rheinland-Pfalz. Die Luft kühlt sich auf 16 bis 9 Grad ab. Und die Aussichten? Morgen früh immer noch ein bisschen Regen. In Oberschwaben, da bleibt es über morgen Mittag hinaus noch nass. Ansonsten bekommen wir morgen Wolken, auch etwas Sonne ist mit dabei. Nur noch 14 bis 21 Grad. Und auch am Mittwoch unbeständig und kühl bei uns, maximal 19 Grad.
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5: À Paris, 7h30 en temps universel. 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Simon Bourtembourg, 5 millions d'euros de plus pour lutter contre Ebola.
6: C'est ce qu'a annoncé hier la commissaire européenne aux affaires humanitaires en visite à Bounia, dans l'est de la RDC. Adjel Abiba a visité plusieurs structures de prise en charge des malades. Objectif, afficher la solidarité des 27 avec le peuple congolais et rattraper l'épidémie qui a fait 91 décès selon le dernier bilan des autorités du pays. À la une également, le Nigeria et Boko Haram qui libèrent des centaines de personnes enlevées dans le nord-est du pays. L'armée revendique une spectaculaire opération de sauvetage et dément le versement d'une caution. La Commission africaine des droits de l'homme saisie pour faire cesser les expulsions menées par les États-Unis vers la Guinée équatoriale. La Guinée équatoriale qui sert de zone de transit à Washington pour renvoyer des personnes vers leur pays d'origine. On évoque également dans ce journal cet appel au calme dans un climat de tension xénophobe en Afrique du Sud, l'adresse à la nation hier du président Cyril Ramaphosa et puis visite du musée national de Lagos. En fin d'édition, nous le verrons, les visiteurs peuvent interagir et même toucher certains objets exposés.
5: Une nouvelle enveloppe européenne pour la RDC.
6: 5 millions d'euros qui s'ajoutent aux 15 millions déjà décaissés pour aider le pays à faire face à Ebola. C'est ce qu'est venu annoncer hier Adjel Abiba en visite à Bounia, capitale de l'Ituri et épicentre de l'épidémie. La commissaire européenne aux affaires humanitaires a tenu à rencontrer des malades dans les centres de santé mis sur pied grâce à l'aide des 27. Reportage de Pauline Azidi dans le centre médical évangélique de Niakoundé.
7: Être dans un centre avec des patients qui sont à l'intérieur. Donc on doit respecter leur intimité, on doit respecter aussi les zones que vous ne devez pas toucher.
9: Le docteur Marie-Rosaline Bélisère est la directrice régionale pour l'Organisation mondiale de la santé. Elle nous accueille dans ce centre de traitement de Niakoundé, opérationnel depuis moins d'une semaine. Sur deux étages, il a une capacité de 50 lits, comme l'explique Michael Di Marco, le logisticien du centre.
24: À l'étage supérieur, il y a les cas suspects. En bas, ce sont les cas confirmés. Nous avons actuellement 27 ou 28 patients, mais ces chiffres évoluent chaque jour.
9: Et il vous faut combien de temps pour confirmer un cas ?
24: Ça dépend du laboratoire. En ce moment, ça prend à peu près 2 ou 3 jours, mais on essaie d'accélérer les choses, notamment en décentralisant les laboratoires.
9: Depuis son ouverture, ajoute le docteur Bélisère, les équipes se relaient 24 heures sur 24.
7: Ici, on a au moins 30 personnels qui travaillent. Mais ça, c'est le personnel médical. Il y a aussi d'autres personnels qui travaillent dans la buanderie. Il y a beaucoup de personnels.
9: L'infrastructure n'est pas encore totalement terminée. 18 nouveaux lits doivent être encore ajoutés, ainsi qu'une crèche pour accueillir les enfants des malades durant leur traitement. Pauline Azidi, de retour de Bounia à RFI.
6: Bounia, où 100 tonnes de matériel ont pu arriver ces derniers jours grâce au pont aérien mis en place par l'Union européenne. Au Nigeria, la libération ce week-end de plus de 400 personnes. Ils avaient été enlevés plus tôt cette année par Boko Haram. L'armée nigériane se félicite d'une spectaculaire opération de sauvetage présentée comme l'une des plus importantes de ces dernières années. Mais des questions de demeure tout de même sur les circonstances exactes de cette libération. Les autorités démentent avoir versé des rançons, mais des analystes affirment que c'est une pratique pourtant courante, à la fois de la part du gouvernement et des familles de victimes. Christina Okello.
10: Pendant des semaines, l'armée nigériane affirme avoir traqué ses cibles. Renseignements humains, interceptions, surveillance aérienne, mais aussi opérations psychologiques pour semer la méfiance parmi les insurgés. Selon le militaire, ce travail a permis de retrouver puis de libérer 360 personnes retenues dans les montagnes de Mandera, près de la frontière camerounaise. Des femmes, des enfants, mais aussi des hommes enlevés dans plusieurs villages de la région de Ngoché et détenus pendant des mois dans des conditions difficiles. Deux nourrissons sont morts d'épuisement après leur captivité, selon la présidence nigériane. Mais derrière ce récit officiel, des questions demeurent. Quelques heures avant la publication du communiqué militaire, une organisation locale de jeunesse annonçait déjà la libération des femmes et enfants. Elle affirme avoir établi des canaux de communication entre les ravisseurs et les familles des captifs, sans préciser le rôle exact joué dans leur retour.
6: Christina Okello du service Afrique de RFI. La Guinée équatoriale visée par une plainte suite aux expulsions de l'administration Trump dans le pays. Un groupe d'avocats a en effet saisi la Commission africaine des droits de l'homme et des peuples basée en Gambie. Ils entendent faire cesser les expulsions menées par les États-Unis vers la Guinée équatoriale qui sert en fait de zone de transit pour ensuite renvoyer des personnes vers leur pays d'origine où certains disent craindre des persécutions. Parmi les organisations qui ont déposé cette plainte, eh bien, il y a l'Institute for Human Rights and Development in Africa. Son directeur exécutif adjoint, Michael Nyarko, évoque des mesures concrètes, celles qui l'attendent, notamment concernant le traitement déshumanisant que subissent les personnes expulsées en Guinée équatoriale.
11: Ce que nous demandons d'abord à la Commission africaine, c'est de prendre des mesures concrètes concernant la Guinée équatoriale et faire comprendre au gouvernement que ces actes ne sont acceptables d'aucune manière et cause des dommages irréversibles aux expulsés, tout comme les renvoyer dans leur pays d'origine, où ils ont subi parfois des persécutions ou toute autre forme de violence. Il faut aussi leur assurer un traitement humain et respectueux, sans les retenir arbitrairement. Être bloqué dans un hôtel, ne pas pouvoir sortir sans permission, ne pas pouvoir communiquer pour rester en contact avec leur famille, ce n'est pas normal. Sur le long terme, nous souhaitons que le gouvernement équato-guinéen offre l'asile à certains des expulsés qui veulent rester et éventuellement leur offrir une compensation pour le traitement déshumanisant qu'ils ont subi. Certains cas méritent une compensation.
6: Michael Nyarko, directeur de l'Institute for Human Rights and Development in Africa. Ce déplacement pour relancer le processus politique autour du dossier Sahraoui. L'envoyé personnel du secrétaire général de l'ONU pour le Sahara occidental a entamé hier dimanche une visite de deux jours dans les camps de réfugiés sahraouis, notamment du côté de Tindouf. Une étape en Algérie, donc, pour Staffan de Mistura, dans le cadre de sa tournée dans la région. Et cette visite, elle a pour but de débloquer les négociations entamées par Washington depuis le début de l'année 2026. L'émissaire onusien entend pour ça échanger directement avec des cadres du Front Polisario. Sofiane Amazian.
11: Pour sa première rencontre avec le Front Polisario depuis septembre 2025, Staffan de Mistura doit s'entretenir avec les hauts dirigeants de la RASD, la République arabe sahraoui démocratique. L'objectif étant de redémarrer les discussions qui connaissent un ralentissement ces derniers mois, alors que chacune des parties prenantes campe toujours sur ses positions. Le Maroc, les États-Unis et l'ONU depuis octobre dernier ont choisi le plan d'autonomie marocain comme base crédible pour résoudre le conflit au Sahara occidental. Le Front Polisario, de son côté, soutenu par l'Algérie, veut se voir garantir le droit à l'autodétermination. Une impasse que l'ONU tente de contourner en engageant directement le dialogue dans les camps sahraouis, alors que Washington presse pour trouver une solution le plus rapidement possible. Les rencontres prévues par Staffan de Mistura ce lundi avec le conseil consultatif de la RASD ainsi qu'avec des représentants d'organisations de femmes, de jeunes et de défense des droits de l'homme doivent d'abord permettre de recueillir des informations en vue de la prochaine Assemblée générale générale de l'ONU, mais également, plus symboliquement, de revenir au premier plan à la table des négociations prises en main par les États-Unis.
6: 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On en vient à présent à cet appel au calme de Cyril Ramaphosa alors que l'Afrique du Sud est en proie à des tensions xénophobes. Dans un discours de près de 30 minutes, le président sud-africain est revenu notamment sur l'ultimatum du 30 juin posé par les groupes qui militent contre l'immigration illégale dans le pays. Ces groupes violents intiment aux étrangers en situation irrégulière de quitter l'Afrique du Sud d'ici la fin du mois. Ils cherchent à déstabiliser le pays, regrette Cyril Ramaphosa, alors que plusieurs personnes ont été tuées dans les récentes attaques xénophobes qu'a connues l'Afrique du Sud. Correspondance de Claire Bargelès.
12: Alors que cette nouvelle vague de violence a déjà coûté la vie à deux ressortissants mozambicains, selon la police sud-africaine, le chef de l'État a condamné une fois de plus ceux qui attisent la colère.
24: Nous ne permettrons pas que des groupes instrumentalisent les préoccupations légitimes des Sud-Africains dans le but de déstabiliser notre pays et inciter à la désobéissance et à la violence. Nous agirons contre toutes les forces qui exploitent les inquiétudes de notre population concernant l'immigration clandestine afin de servir leurs propres intérêts politiques, personnels ou criminels.
12: Mais pour autant, ces pressions mettent le président sud-africain et son parti, l'ANC, au pied du mur. Impossible de rester sans réagir, surtout à 5 mois des élections municipales. Cyril Ramaphosa est donc également revenu sur le renforcement des mesures prévues afin de contrer l'immigration illégale.
24: Nous allons mettre en place des tribunaux spécialisés afin d'accélérer les procédures d'expulsion des migrants en situation irrégulière. Nous allons aussi renforcer les sanctions allant jusqu'à des peines d'emprisonnement pour les employeurs qui enfreindraient la loi sur l'immigration.
12: Le ministre des Affaires étrangères sud-africain a également dénoncé ce week-end ce qu'il qualifie de spectacle public de la part du Ghana, qui a rapatrié des centaines de ses ressortissants à grands coups de communication médiatique. Claire Bargelès, Johannesburg, RFI.
6: Et j'ajoute que le Mozambique et le Malawi ont également rapatrié leurs citoyens qui le souhaitaient, alors que le Nigeria se prépare à présent à faire de même. Et pour refermer ce journal, visite du musée national de Lagos, un musée pas comme les autres où il est possible de toucher certaines œuvres. Et c'est un pari gagnant puisque le musée connaît un engouement inédit depuis la rénovation de l'une de ses 3 galeries. Pour 2,50€, les visiteurs accèdent à un espace moderne, voulu vivant et interactif pour les Nigérians, mais aussi les touristes. Reportage Harmonie Pondinyaga.
14: Le musée a rassemblé une collection d'objets d'art issus de fouilles archéologiques représentant les civilisations des 4 coins du Nigeria, comme les sculptures en terre cuite Nok du 5e siècle ou encore des artefacts en cuivre des Igbo Oku. Grâce à sa popularité sur les réseaux sociaux, le musée a vu sa fréquentation fortement augmenter. Nkechi Adedeji, la conservatrice du musée, se félicite de mettre le patrimoine à la portée de tous.
16: La nouvelle galerie nous a vraiment fait connaître. Tout le monde est invité à venir au musée car il s'agit de notre identité, de notre héritage culturel. Les gens doivent connaître le musée et leur histoire. Les gens ont besoin d'entrer en contact avec ces objets en les touchant. Quand ils les touchent, il y a une forme de connexion à leur héritage vivant.
14: Mais de nombreuses œuvres sont encore manquantes, comme le rappellent 3 vitrines en verre où trône un écriteau « British Museum How Far » qui signifie en pidgin nigérian « Quoi de neuf, le British Museum ». L'institution britannique refuse de restituer un grand nombre d'œuvres pillées au Nigeria par l'armée britannique en 1897. Harmonie Pondinyaga, Lagos, RFI.
6: Lagos au Nigeria où se referme cette édition. Je vous laisse en compagnie d'Andréane Mellard pour la suite des RFI Matin.
5: Merci Simon Bourtembourg, très belle journée à vous. Et à 9h42, c'est le dernier journal des sports de la matinée. Et c'est toujours avec Babacar Diarra et du foot à la une, évidemment, avant le mondial qui commence donc ce jeudi. Une prestation encourageante de Babacar et plusieurs inquiétudes. Le dernier match de préparation du Maroc va laisser des traces.
17: Oui, sportivement, il y a du positif. Les Lions de l'Atlas se sont étalonnés dans le New Jersey avec un nul 1-1 contre la Norvège, l'un des grands outsiders de la compétition. Ces Marocains ont longtemps mené avec l'ouverture du score du Madrilène Brahim Diaz dès la 8e minute. Mais à la 75e, alors que les deux équipes avaient énormément modifié leur 11 de départ, le capitaine d'Arsenal Martin Odegaard est venu égaliser pour la Norvège. Auparavant, 2 faits de jeu sont venus inquiéter les Marocains. Les sorties sur blessure du latéral gauche Nusayr Mazraoui très tôt dans la rencontre, puis du milieu offensif Abdé Ezzalzouli, touché à la jambe droite en seconde période. C'est le principal regret du sélectionneur Mohamed Warbi. Dans l'ensemble, satisfait
15: On est très content du contenu, on est très content de l'adversité. Bien entendu, on termine avec des joueurs qui doivent sortir, donc c'est un peu plus embêtant pour nous, mais on va voir ce qui se passe demain et après-demain pour faire les diagnostics. Et sinon, on a montré aujourd'hui qu'on était une équipe solide, qu'on était une équipe qui savait à quoi elle jouait et qui avait des idées. On a montré aussi beaucoup de résilience à la fin. Malgré le changement, c'est pas facile pour les joueurs. On a montré beaucoup de résilience. Donc, alhamdoulilah, on sort satisfait de ce match, même si on aurait voulu le gagner.
17: Le Maroc de Mohamed Warbi aura rendez-vous samedi prochain à 22h temps universel pour son entrée dans la Coupe du Monde face au Brésil.
5: Et avant de reparler de cette Coupe du Monde, un mot de cyclisme, Babacar, on prend le même et on recommence sur le Tour du Cameroun.
17: Le boulimique Mohamed Nadji Bassal s'est adjugé une troisième victoire d'étape de rang. L'Algérien s'est imposé au bout de la quatrième entre Yaoundé, quatrième étape, entre Yaoundé et Essé, couru sur 108 km. Au classement général, le Camerounais Rodrigue Kouéré Nounawe conserve le maillot jaune. Le Rwandais vainqueur Massengesho lui colle au Basque et son directeur sportif Félix Sempoma considère qu'il va pas tarder à lui passer devant.
18: Être deuxième, même avec le maillot jaune, c'est un avantage pour nous. Dans les étapes qui restent, même si ce sont des sprints ou dans l'échappée, nous on va chercher tous les moyens possibles de prendre le maillot jaune parce que c'est notre objectif. On a quitté le Rwanda pour venir au Tour du Cameroun pour une

0: Sala, Sala, le tout premier album du Congolais Faborel Bambi avec son collectif Elikia, à retrouver sur scène notamment le 4 septembre prochain au festival Jazz à la Villette. Merci Lisa Giroldini.
1: Avec plaisir, merci Andréane.
0: Le choix musical d'RFI pour se quitter, c'était un plaisir encore une fois d'avoir passé cette matinée à vos côtés et avec Christophe Pernet à la réalisation. On vous dit à demain dès 5h temps universel et à suivre sur RFI tout de suite le journal et appel sur l'actualité. Bonjour Juan Gomez.
2: Bonjour Andréane Mélard, bonjour à toutes et à tous.
0: Le Sénégal au programme. Juan, vous revenez avec les auditeurs sur la réélection d'Ousmane Sonko à la tête de son parti.
2: Oui, le PASTEF, plus que jamais derrière un seul homme. Ousmane Sonko, ancien Premier ministre, devenu principal opposant, a donc été réélu à la quasi-unanimité dans un contexte de défiance avec le président Bassirou Diomaye Faye, qui reste d'ailleurs toujours membre du parti. Alors que fera Ousmane Sonko du plébiscite obtenu ce week-end? On en parle, on en débat, beaucoup d'interrogations bien évidemment sur le contexte politique actuel au Sénégal. Vous nous appelez, Andréane, vous revenez demain.
0: Et oui, à demain.
2: Dans moins de 2 minutes, le journal sur RFI. Restez avec nous.
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7: Um 10 Uhr mit Luise Wunderlich. Im Iran haben mehrere Flughäfen den Betrieb eingestellt. Grund sind die neuerlichen gegenseitigen Angriffe zwischen Israel und dem Iran. Die Houthi-Miliz im Jemen hat eine Blockade der Seefahrt für israelische Schiffe im Roten Meer angekündigt. Die vom Iran unterstützte Miliz hatte zuvor erklärt, sie habe eine Rakete auf Israel abgefeuert. Die EU-Außenbeauftragte Kallas warnte vor einer weiteren Eskalation im Nahen Osten. Die Konfliktparteien sollten sich wieder an den Verhandlungstisch setzen, sagte sie vor einem Treffen der EU-Verteidigungsminister in Zypern. Auf der sogenannten Landkreisversammlung in Berlin beraten heute Landräte mit der Bundesregierung aktuelle Probleme und Projekte. Im Vorfeld hat der Präsident des Deutschen Landkreistags Brötel im SWR eine gemischte Bilanz der Digitalisierungsbemühungen auf Bundesebene gezogen.
8: Da hat die Digitalisierung schon einen neuen Stellenwert erhalten. Dadurch, dass es jetzt ein eigenes Ministerium in der Bundesregierung gibt, das nehmen wir schon so wahr. Aber klar ist, Digitalisierung kann nur funktionieren, wenn auch die digitale Grundinfrastruktur, die Glasfaser tatsächlich leistungsfähig und flächendeckend vorhanden ist. So weit sind wir leider in Deutschland noch nicht. Da sind wir relativ weit hinten und da ist das, was der Bund im Moment zur Verfügung stellt an Fördermitteln, 1 Milliarde Euro stehen da im Schaufenster. Das ist eindeutig zu wenig, um die Ausbauziele zu erreichen.
7: Der CDU-Politiker Brötel ist Landrat im Neckar-Odenwald-Kreis. Sein Parteifreund, Bundesdigitalminister Wildberger, will am Vormittag eine Zwischenbilanz der Bemühungen zur Staatsmodernisierung ziehen. Im Fall des großflächigen Stromausfalls im Raum Reutlingen ermittelt die Polizei wegen des Verdachts auf Brandstiftung. Unter anderem seien 3 Brandstellen gefunden worden, so ein Sprecher von Netze BW. Ein Brand an einem Umspannwerk hatte in der Nacht zu dem Stromausfall geführt. Aktuell sind davon laut deutscher Presseagentur noch rund 10.000 Kunden betroffen. Die Polizei geht davon aus, dass die Störung bis heute Mittag andauern wird. Im Kosovo hat die Regierungspartei von Ministerpräsident Kurti die Wahlen gewonnen. Sie kommt nach Auszählung fast aller Stimmen auf 43%. Beobachter bezweifeln, ob Kurti die nötige Mehrheit für eine Regierungsbildung erhält, um die anhaltende politische Krise des Balkanlandes zu beenden. Es war die dritte Parlamentswahl innerhalb von 18 Monaten. Papst Leo XIV. Wird als erstes Oberhaupt der katholischen Kirche am Vormittag vor dem spanischen Parlament sprechen. Es wird erwartet, dass er zu dem in Spanien umstrittenen Thema der Flüchtlingspolitik sprechen wird. Gestern hielt der Papst in Madrid vor rund 1,2 Millionen Menschen eine Messe ab. Morgen wird er in Barcelona erwartet. Bei einem schweren Erdbeben vor der Küste der Philippinen sind mindestens 15 Menschen gestorben. Nach Behördenangaben gibt es weit über 100 Verletzte. Aus dem ARD-Studio Ostasien, Thorsten Iffland.
1: Das Erdbeben der Stärke 7,8 hat zahlreiche Gebäude zum Einsturz gebracht. Bilder in den sozialen Netzwerken zeigen unter anderem, wie Teile eines Einkaufszentrums oder auch ein Schulgebäude kollabieren. Das Beben ereignete sich vor der Küste der südlichen Hauptinsel der Philippinen, Mindanao. Das Zentrum des Bebens lag in gut 30 Kilometern Tiefe. Die Philippinen liegen auf dem sogenannten Pazifischen Feuerring. Hier treten besonders häufig starke Erdbeben auf.
7: Urlaub im Süden Europas ist oft deutlich günstiger als in Deutschland. Das hat das Statistische Bundesamt berechnet. Hotels und Restaurants kosten demnach in Nordmazedonien und Bulgarien nur etwa halb so viel wie in Deutschland. Auch in Montenegro, Portugal, Spanien, Malta, Zypern und Griechenland könnten deutsche Urlauber Geld sparen. Im Museum für antike Schifffahrt in Mainz versetzt heute eine Spezialfirma die großen Nachbauten von Schiffen. Grund ist die Umstrukturierung des Museums. Es soll im Spätherbst wieder öffnen. Zu sehen sind unter anderem Überreste und Nachbauten großer römischer Kriegsschiffe. Das Museum will zeigen, wie die Schiffe Welten und Menschen verbinden, warum Menschen Schiffe bauten und was sie dafür brauchten. SWR-Nachrichtenredaktion Peter Mühlfeit.
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9: 10.04 Uhr im Studio Andreas Bönisch an diesem Montagvormittag. Wo stehen wir beim Klimawandel? Damit befasst sich die UN-Klimakonferenz, die in diesen Minuten in Bonn beginnt. Es ist die alljährliche Zwischenkonferenz zur Jahresmitte. Sie soll die Weltklimakonferenz vom 9. bis 20. November im türkischen Antalya vorbereiten. Und dass es immer wärmer wird, das wirkt sich auf die Meere aus. Deshalb wollen wir am heutigen Welttag der Ozeane auf eine Lebensform schauen, die besonders unter den steigenden Wassertemperaturen leidet. Es sind die Korallen. Ein Forschungsteam der Uni Gießen hat eine innovative Methode entwickelt, um die Vergangenheit von Korallen und ihrer Symbiose mit Algen zu rekonstruieren. Diese Technik eröffnet einen völlig neuen Blick auf die Widerstandskraft von Riffen weltweit. Sie ermöglicht Strategien in Zeiten des Klimawandels zu entwickeln, die für das Überleben von Korallen sorgen könnten. Stefan Hübner aus der ARD-Klimaredaktion über den Stand der Forschung.
10: Fische, Muscheln, Krebse oder Korallen. Tropische Riffe zählen zu den artenreichsten und ökologisch wichtigsten Lebensräumen der Welt. Doch sie sind bedroht. Sie sterben ab, weil sich die Umwelt verändert.
11: Wir haben schon über die Hälfte aller Korallenriffe verloren durch den Einfluss des Klimawandels. Das heißt, wir müssen unbedingt handeln.
10: Und das tut Meeresbiologie-Professorin Maren Ziegler an der Uni Gießen. Mit ihrem Team erforscht sie das Leben und die Bedürfnisse der Riffkorallen. Besonders interessant sind dabei winzige kugelförmige Mikroalgen. Sie leben im Weichkörper der Korallen. Symbiose nennt man diese Lebensgemeinschaft zu beiderseitigem Vorteil, sagt Forscherin Katharina Martins.
12: Die Energie, die eine Riffkoralle von ihren Algen bekommt, die verwendet sie, um aus Calciumcarbonat ihr Skelett aufzubauen. Das Korallenskelett besteht also aus Kalkstein. Und deshalb sehen tote Korallen auch aus wie Stein.
10: Das trifft auch für Korallen zu, die infolge von Hitzestress ausgeblichen sind. Steigende Meerestemperaturen haben ihre Symbiosen zerstört. Die steinartigen Korallenskelette bieten aber auch etwas ganz Erstaunliches. Sie öffnen ein Fenster in die Vergangenheit, so Korallenexperte José Grillo.
13: Wir können rekonstruieren, wie sich die Algenkorallensymbiose über Jahrhunderte entwickelt hat. Korallen werden sehr alt. Und wir sehen so, wie Korallen früher auf Hitzestress reagierten und wie dieser die Symbiose beeinflusst hat.
10: Um das herauszufinden, braucht José Grillo Algenerbgut, handwerkliches Geschick und einen Bohrer.
13: Wir brauchen kleine Stückchen von den Korallenskeletten. Die werden pulverisiert und aus dem Pulver extrahieren wir dann die DNA der Algen. Dazu lösen wir das Pulver in einer bestimmten Lösung. Nur so erhalten wir die reine Algen-DNA, die wir brauchen.
10: Die Korallenstücke, die José Grillo untersucht hat, wurden aus Riffen in Papua-Neuguinea und Palau herausgebohrt. Mit seiner neuartigen Methode, aus ihnen Erbsubstanz, DNA, zu gewinnen, ließ sich die Entwicklung der Algen-Korallensymbiose über die letzten 110 Jahre rekonstruieren.
13: Unsere Arbeit ist deshalb so wichtig, weil, wenn wir wissen, wie Korallen früher auf Hitzestress reagierten, dann kann uns das heute helfen, neue Ansätze für ihren Schutz zu entwickeln.
11: Die Ergebnisse können zum Beispiel dazu dienen, die Symbiose der Koralle mit Mikroalgen zu modifizieren. Das heißt, wir können die Koralle auch experimentell bleichen und gezielt andere Mikroalgen einbringen, von denen wir wissen, dass sie zum Beispiel höhere Hitzetoleranz haben.
10: Ergänzt Teamleiterin Maren Ziegler. Verschiedene solche Algenarten werden in Gießen bereits im Reagenzglas kultiviert. In Aquarien werden sie dann mit Korallen zusammengebracht, um neue Formen des Zusammenlebens auszuprobieren. Doch das ändert nichts daran, das Große und Ganze im Blick zu haben.
11: Das Wichtigste, was wir tun können, um Korallenriffen zu helfen, ist entschlossen, den Klimawandel aufzuhalten. Darüber hinaus können wir mit der Forschung und innovativen Methoden den Korallen ein bisschen mehr Zeit geben, um sich eben an diese schnellen Veränderungen anzupassen.
10: Und dass die Korallencracks aus Mittelhessen dabei zuversichtlich bleiben, dafür sorgt nicht zuletzt, dass sie das Leben in ihren Aquarien tagtäglich an die Schönheit intakter Riffe erinnert.
9: Zu warmes Wasser in den Ozeanen lässt Korallen absterben. Durch den Klimawandel steigt nicht nur die Temperatur der Meere, sondern auch die Seen und Flüsse werden wärmer und das hat Auswirkungen auf die Fische. Simon Plentinger berichtet über Veränderungen, die gerade in Gewässern im Süden Deutschlands stattfinden.
14: Fischbiologe Jürgen Geist von der TU München steht in einer Warthose in der Moosach in Freising bei München. Mit einem schweren Hammer klopft er ein Rohr in das Flussbett.
15: Klappt das leicht? Wunderbar. Schaut gut aus. Das Gewässerbett ist ja ein ganz entscheidender Lebensraum für viele kiesleichende Fischarten, die dort ihre Eier ablegen. Und wir wollen jetzt hier die Qualität dieses Gewässerbetts genauer untersuchen.
14: Kurz darauf füllt er eine Substanz aus einem Metallkanister in das Rohr. Es qualmt. Flüssiger Stickstoff. Der kühlt das Metallrohr in kürzester Zeit massiv runter. So friert der Boden rund um das Rohr am Metall fest. Als der Wissenschaftler das Rohr aus dem Flussbett zieht, haften Steinchen und Sand am Rohrende. So kann er untersuchen, wie es im Flussboden aussieht.
15: Wir sehen also jetzt hier einerseits diese größeren Kieselsteine. Das ist das, was man typischerweise in so einem Fließgewässeroberlauf erwarten würde. Und da sollen eben möglichst viele Lücken und Freiräume dazwischen sein, in die dann die Eier beim Laichvorgang eindringen können. Und wir sehen aber jetzt hier eben zwischen diesen Lücken überall diese Verschlammung, dieses Feinsediment, das hier eingetragen wird.
14: Durch den feinen Sand in den Lücken geht der Raum für die Fischeier zunehmend verloren. Oder das Wasser bleibt in den Zwischenräumen stehen und wird nicht mehr mit dem Flusswasser durchmischt. Dadurch sinkt der Sauerstoffgehalt in den Lücken. Die Fischeier können schlechter überleben.
15: Und dann haben alle Arten, die einen sehr hohen Sauerstoffbedarf haben, dazu gehören eben die Eier von Esche, Bachforelle, Huchen, dann haben die ein entsprechendes Problem.
14: Was hat das mit dem Klimawandel zu tun? Starkregenereignisse, die durch den Klimawandel häufiger vorkommen, spülen vermehrt Schlamm aus der Umgebung in die Gewässer. Dazu kommt, normalerweise wird der Fluss bei der Schneeschmelze durch große Wassermengen regelrecht durchgespült und das Flussbett vom Feinsediment befreit. Fällt insgesamt weniger Schnee, bleibt dieser Effekt im Frühjahr aus. Trotzdem ist es schwierig, die Entwicklungen bei den Fischbeständen rein auf den Klimawandel zurückzuführen. Zu viele Faktoren spielen eine Rolle. Ortswechsel. Für den Chiemsee ist die Zeit im Winter wichtig, in der das Wasser an der Oberfläche genauso kalt ist wie in der Tiefe. Denn dann durchmischen sich die Wasserschichten und tauschen Sauerstoff aus, erklärt Berufsfischer Florian Kirchmeier.
16: Diese Zeit, wo diese Temperaturgleichheit von den 4 Grad ist, dieser Zeitraum, der wird immer enger und der See hat immer weniger Zeit, sich da eben aufzutanken.
14: Der wichtigste Fisch für die Chiemseefischer ist die Renke. In den letzten Jahren werden die Fangmengen im Chiemsee immer kleiner. War es aber auch, in den 90er Jahren war es viel schlechter. Damals lag es am Nährstoffgehalt im See. Ob die Fangmengen aktuell wegen der Erderwärmung zurückgehen, lässt sich schwer sagen. Trotzdem macht sich der Fischer Sorgen.
16: Das Klima wird uns in Zukunft Probleme machen, schleichend. Und ich glaube, das ist schon, denke ich persönlich, das größte Problem, wo die Menschheit eigentlich hat.
14: Während sich die einen Arten immer schwerer tun, fühlen sich andere bei höheren Wassertemperaturen zunehmend wohl, erklärt Fischbiologe Jürgen Geist.
15: Der Klimawandel ist auf jeden Fall angekommen in den Gewässern. Wir sehen das. Ein guter Indikator ist auch die Verschiebung, die wir sehen bei der Fischfauna.
14: Vor allem Generalisten, die wenig Ansprüche haben und mit unterschiedlichen Bedingungen klarkommen. Prominentestes Beispiel der Wels. Seine Nachkommen überleben besser und die Exemplare des Raubfischs werden auch immer älter und größer. Andere Arten haben da wenig Spielraum und brauchen es besonders während der Laichzeit ausreichend kühl. Dazu kommt, die Effekte wie die Verschlammung des Flussbettes und höhere Wassertemperaturen summieren sich nicht nur, sie verstärken sich sogar gegenseitig. Denn wärmeres Wasser kann zusätzlich noch einmal weniger Sauerstoff speichern.
9: Ebenfalls betroffen vom Klimawandel ist die Landwirtschaft. Extremwetterlagen machen den Bauern zu schaffen. Deswegen braucht es immer wieder neue Ideen für modernen Anbau und Pflanzensorten, die möglichst strapazierfähig sind. Und die testen Experten des Baden-Württembergischen Amtes für Landwirtschaft und Naturschutz auf sogenannten Versuchsfeldern. Eins davon ist in Gäulfelden-Thailfingen im Kreis Böblingen und dort waren einige Landwirte zu Besuch. SWR-Reporterin Anna Knake berichtet.
12: Die Landwirtin Karin Zimmermann fährt mit ihren Händen prüfend über den Winterweizen. Hier auf dem Versuchsfeld stehen verschiedene Sorten direkt nebeneinander.
17: Das Stupfelige, was da oben dran ist, das sind die Grannen und der Weizen hat keine Grannen.
12: Die Grannen, eine lange Art Haar an der Ähre, sind gut für trockene Jahre. In ihnen verfängt sich der Tau und kann die Pflanze länger befeuchten. Karin Zimmermann kennt sich damit aus. Sie ist in der Landwirtschaft aufgewachsen, hat den Hof ihrer Eltern übernommen. 70 Hektar bewirtschaftet sie aktuell.
17: Wir machen uns ziemlich große Sorgen, auch um den Fortbestand des Betriebes, weil die Produktionskosten unheimlich gestiegen sind und auf der anderen Seite die Erlöse für unsere Produkte einfach am Boden sind.
12: Wetterextreme, Schädlinge und Pilzkrankheiten machen ihre Situation nicht leichter. Auch deswegen steht sie heute zusammen mit rund 40 anderen Landwirtinnen und Landwirten auf dem Versuchsfeld in Gäufelden-Thailfingen. Marianne Häfner, Expertin des Landratsamts Böblingen, und ihre Kollegen bestellen das Feld. Hier testen sie fast 280 Pflanzensorten auf ihre Strapazierfähigkeit.
18: Wenn jetzt bei den älteren Sorten vielleicht irgendwelche Krankheitsresistenzen nachlassen, also die Sorten wieder anfälliger werden für die Pilzkrankheiten, gibt es neuere Sorten, die da besser sind, die auch vom Ertrag und von der Qualität her da gut mithalten können oder vielleicht sogar noch besser sind.
12: Dafür werden die Pflanzen auch bewertet. Zwischen 1 und 9 Punkten können unter anderem Weizen, Mais, Gerste und Raps in verschiedenen Kategorien bekommen. Zum Beispiel Standhaftigkeit, Anfälligkeit für Krankheitserreger und Qualitätsmerkmale wie Proteingehalt. Bisher schlagen sich die Sorten gut. Auf ein Ergebnis müssen sie aber noch warten, den Ernteertrag. Auf diesen Wert ist auch Landwirtin Karin Zimmermann gespannt.
17: Dass man dann fürs nächste Jahr für die Aussaat auswählen kann, welche Sorte die beste auf unserem Standort sind.
12: Und damit eine Sorge weniger für die Landwirtin.
9: Es ist 9:15.
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9: Die Wolken werden im Laufe der nächsten Stunden dicker, die Sonne verschwindet allmählich. Am längsten scheint sie noch in Württemberg. Am Nachmittag ist es dann bewölkt, von Westen her fängt es an zu regnen. Die Höchsttemperaturen heute 19 Grad in der Westeifel, 22 am Schluchsee, 26 Grad an der Weinstraße und bis 28 Grad heute an der unteren Taube. Dazu weht ein schwacher bis mäßiger Südwestwind. In der kommenden Nacht, da regnet es dann ab und zu bei uns in Baden-Württemberg und Rheinland-Pfalz. Die Luft kühlt sich auf 16 bis 9 Grad ab. Die Aussichten, morgen früh erst noch Regen. In Oberschwaben, da bleibt es übermorgen Mittag hinaus noch nass. Ansonsten Wolken und auch etwas Sonne und deutlich kühler als heute, morgen nur noch 14 bis 21 Grad. Und auch am Mittwoch unbeständig und kühl, maximal 19 Grad.
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9: Die Ölpreise sind nach der erneuten Eskalation im Nahen Osten wieder deutlich angestiegen. Am frühen Morgen kostete ein Barrel Rohöl der Sorte Brent umgerechnet rund 84 Euro. Das sind 4% mehr als noch am Freitag. Erstmals seit Inkrafttreten der Waffenruhe im April beschießen sich der Iran und Israel wieder gegenseitig mit Raketen. Der frühere Bundeswehrgeneral Domröse hält die Frontlinie in der Ukraine für nahezu eingefroren. Russland nehme seit einem Jahr einen, so wörtlich, furchtbaren Blutzoll ohne Geländegewinne in Kauf, sagte er im Deutschlandfunk. Gestern hatten sich in London die Staats- und Regierungschefs der G3-Staaten getroffen, der britische Premierminister Starmer, Frankreichs Präsident Macron und Bundeskanzler Merz. Sie sagten dem ukrainischen Präsidenten Selenskyj, der auch in London bei den Gesprächen dabei war, weitere Hilfen zu. Nach einem großflächigen Stromausfall im Raum Reutlingen gibt es Anzeichen für eine Brandstiftung. In einem Umspannwerk wurden 3 Brandstellen gefunden, außerdem sei der Zaun beschädigt. Das hat ein Sprecher von Netze BW gesagt. Der Stromausfall wird voraussichtlich bis weit in den Vormittag andauern. In den USA ist das Interesse an der deutschen Fußballnationalmannschaft offenbar groß. Die 3000 Tickets zum ersten öffentlichen Training heute Abend waren nach 4 Minuten verkauft. Das deutsche Team bezieht vor dem Training heute sein WM-Quartier in Winston-Salem in North Carolina.
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20: In den vergangenen Wochen ist wieder einmal deutlich geworden, wie abhängig wir in Deutschland von Rohstoffen aus dem Ausland sind. Bestes Beispiel: fossile Energieträger, die durch den Iran-Krieg deutlich teurer wurden. Aber haben wir wirklich so wenig eigene Ressourcen? In welchen Bereichen sind wir in Baden-Württemberg und Rheinland-Pfalz gut ausgestattet? Wir schauen auf materielle Ressourcen wie Lebensmittel oder Energieträger, aber auch auf immaterielle Ressourcen wie medizinisches Know-how und KI-Forschung. Jetzt in SWR aktuell Kontext mit Simon Dörr. Wie steht es um die Versorgungssicherheit? Wie viel importieren wir? Wie viel exportieren wir? Stichwort Strom. Klar, enorm wichtig für Haushalte und Industrie. Und auffällig ist, bei Strom hat sich die Ausgangslage in den letzten Jahren drastisch verändert. Atomkraftwerke sind seit Jahren abgeschaltet und auch Kohle soll immer weniger werden. Wo kriegen wir also aktuell und in Zukunft unseren Strom her? Wie zuverlässig sind erneuerbare Quellen und was machen wir, wenn mal keine Sonne scheint und kein Wind weht? Merlin Gersbach und Florian Dötsch haben sich das mal genauer angeschaut.
21: Bauarbeiten in einem sogenannten Pumpspeicherkraftwerk in Forbach im Schwarzwald. Das Kraftwerk wird aktuell massiv vergrößert. Es entsteht ein neues Unterbecken, damit der Strom in Zukunft dann parat ist, wenn er gebraucht wird, erklärt Jonas Hauser von der NBW.
22: Wenn man zu viel Strom hat, beispielsweise über PV-Anlagen, können Pumpen angeschaltet werden, die das Wasser nach oben verlagern in die Schwarzwaldtalsperre. Und wenn man Strom braucht, kann man das Wasser über die Turbinen wieder zu Strom machen.
21: Stromspeicher wie dieses Pumpspeicherkraftwerk sind zentral für die Energiewende. Denn die Stromversorgung in Baden-Württemberg befindet sich im Umbruch. Es kommt nicht mehr genügend Strom aus Eigenproduktion. Mittlerweile werden nur noch 60% des in Baden-Württemberg verbrauchten Stroms vor Ort erzeugt. Der Rest kommt überwiegend aus Norddeutschland, Frankreich, Österreich und der Schweiz. Das war aber nicht immer so. Vor 20 Jahren stammten noch über 90% aus Eigenproduktion. Deshalb ist es wichtig, den Strom auch speichern zu können. Ortswechsel. Wir schauen nach Wendling. Dort kümmern sie sich beim Netzbetreiber Transnet BW darum, dass immer genügend Strom zur Verfügung steht. Ist es zu wenig, wird zugekauft. Ist es zu viel, wird an der Strombörse verkauft, erklärt Teamleiterin Anna Burgi.
23: Es gibt Schwankungen, die wir ausgleichen müssen. Stromerzeugung ist nicht immer da, wenn Strom gebraucht wird. Und dafür brauchen wir eine europäische Zusammenarbeit und Importe und Exporte zwischen die Länder in Europa.
21: Zur Jahrtausendwende kamen nur 13% des in Baden-Württemberg erzeugten Stroms aus erneuerbaren Energien. Kohle und vor allem Kernenergie dominierten. Heute sieht das ganz anders aus. Kernenergie ist völlig verschwunden. Mittlerweile kommen 2/3 aus erneuerbaren Energien. Eine Herausforderung, die aber nur mit internationaler Zusammenarbeit gut bewältigt werden kann, erklärt Peter Scherer von der Transnet BW.
24: In Italien ist der höchste Jahresstromverbrauch im Sommer, wenn die Klimaanlagen laufen. Bei uns in Baden-Württemberg oder Deutschland ist der höchste Stromverbrauch im Winter. Es wäre wenig sinnvoll, dass für die eine Stunde vom höchsten Stromverbrauch ein Kraftwerk gebaut wird. Viel sinnvoller ist es, dass Italien uns im Winter mit freien Kapazitäten aushilft und wir Italien im Sommer.
21: Dafür arbeitet Transnet BW auch am Ausbau von Stromtrassen. Zurück in Forbach entsteht die nötige Unterstützung, damit der günstig importierte Strom dann verwendet werden kann, wenn er gebraucht wird. Das motiviert auch Jonas Hauser.
25: Hier am Standort, ich selbst, das Projekt, man merkt bei jedem die Begeisterung, da dabei zu sein. Und das ist das, was uns Spaß macht und das, was wir gerne machen.
21: Wenn sie nächstes Jahr fertig sind, können von hier aus bis zu 30.000 Haushalte in Baden-Württemberg mit Strom versorgt werden.
20: Autos, Wärmepumpen, KI. Unser Lebensstil braucht immer mehr Energie. Gut für Klima, Finanzen und Versorgungssicherheit, wenn die aus erneuerbaren Quellen von hier kommt. Wie zum Beispiel Windkraft. Seit den 90ern drehen sich in Rheinland-Pfalz die Windkraftanlagen, aktuell rund 1700 Stück. Damit landet Rheinland-Pfalz auf Platz 6 unter den deutschen Bundesländern. Katja Jansen aus der SWR-Redaktion Umwelt und Klima darüber, wie bedeutsam die Ressource Windkraft in Rheinland-Pfalz ist.
0: Windkraft spielt ganz sichtbar eine Rolle. Entlang der Autobahnen oder auf den windstarken Höhen der Mittelgebirge, wer in Rheinland-Pfalz unterwegs ist, kommt an zahlreichen Windrädern vorbei. Ein Drittel des im Land erzeugten Stroms stammte 2025 aus Windkraft. Damit liegt Rheinland-Pfalz knapp über dem Bundesdurchschnitt. Und das, obwohl flächenmäßig in anderen Bundesländern deutlich mehr Platz wäre. Windkraft ist also schon eine wichtige Ressource im Land. Die Windkraftbranche stützt die heimische Wirtschaft, bietet Arbeitsplätze und Aufträge für Unternehmen. Aber obwohl es etliche Windräder gibt, hinkt das Land den selbstgesetzten Ausbauzielen deutlich hinterher. Zuletzt wurde nicht mal die Hälfte der notwendigen Windleistung neu zugebaut. Zumindest die Zahl der neu genehmigten Anlagen macht aber für die Zukunft Hoffnung. Sie ist auf einem Rekordhoch.
20: Und warum hinkt Rheinland-Pfalz bei den Ausbauzielen hinterher?
0: Ja, da kommen mehrere Faktoren zusammen. In den vergangenen Jahren haben wir eine Mischung aus viel zu langen Genehmigungsverfahren, fehlenden Fachkräften und Lieferproblemen gesehen. Das hat den Ausbau bundesweit ausgebremst. Oft gibt es größere Diskussionen um die Standorte. Rheinland-Pfalz ist eines der Bundesländer, in denen Windkraft oft auch im Wald stattfindet. Da muss sorgfältig zwischen Bürgerinteressen, Naturschutz und Windkraft, also im Endeffekt Klimaschutz, abgewogen werden. Ganz aktuell wird im Land über Schutzmaßnahmen für Fledermäuse diskutiert. Da gibt es noch von der letzten Landesregierung einen Leitfaden, wie die an potenziellen Standorten erfasst und geschützt werden sollen. Energieverbände kritisieren das als großes Hemmnis für den Windkraftausbau, während der NABU zum Beispiel sagt, die Regelungen, die seien schon so abgeschwächt worden, das könne den Ausbau gar nicht weiter hemmen. Und über Windkraft wird eben nicht nur auf Ebene der Verbände gestritten, sondern oft auch direkt vor Ort zwischen Bürgerinnen und Bürgern und Anlagenbetreibern.
20: Wie könnte denn ein verträglicher Windkraftausbau in Rheinland-Pfalz klappen?
0: Auf jeden Fall alle mit ins Boot holen, und zwar frühzeitig. Studien zeigen, wenn man betroffene Anwohnerinnen und Anwohner schon ganz am Anfang in die Planung mit einbezieht und sie bestenfalls auch noch die Möglichkeit haben, sich finanziell an der Windkraft zu beteiligen, zum Beispiel über Energiegenossenschaften, dann schafft das Akzeptanz. Verkürzte Genehmigungsprozesse tragen auch ihren Teil zum Erfolg bei, genau wie Repowering. Dabei werden alte, weniger effiziente Anlagen durch neue, leistungsstärkere ersetzt. Der Standort kann also weiter genutzt werden. Im vergangenen Jahr hatte Rheinland-Pfalz bundesweit eine der höchsten Repowering-Quoten. Dieses Potenzial gezielt nutzen kann gut helfen, die Ausbauziele zu erreichen.
20: Katja Jansen aus der SWR-Redaktion Umwelt und Klima über die Ressource Windkraft in Rheinland-Pfalz. 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Baden-Württemberg ist Deutschlands führender Forschungsstandort. Das belegen mehrere Superlative. 4 von 10 deutschen Exzellenzunis stehen im Ländle. Heidelberg, Tübingen, Karlsruhe und bis vor kurzem Konstanz. Und auch bei den Forschungsausgaben ist Baden-Württemberg Spitzenreiter. Fast ein Drittel der bundesweiten Gelder fließen in Universitäten und Institute im Land. Das hat auch eine gewisse Strahlkraft für Forschende aus dem Ausland. Diese sollen obendrauf mit einem Förderprogramm der Landesregierung seit dem Herbst verstärkt nach Baden-Württemberg gelockt werden. 24 Millionen Euro lässt sich das Land diese Stärkung der internationalen Zusammenarbeit kosten. Ganz prominent ans Revers heftet man sich das klare Bekenntnis zur Wissenschaftsfreiheit. Dieses Privileg scheint mittlerweile auch attraktiv für Forschende aus den USA. Stefanie Geisler berichtet.
2: Mark Radkovic steht in einem Seminarraum an der Uni Mannheim und schreibt kompliziert aussehende Formeln an eine Tafel. Radkovic ist Datenwissenschaftler und hat lange Zeit an der amerikanischen Elite-Uni Princeton gelehrt und geforscht. Seit 3 Jahren ist er nun in Mannheim und kürzlich gelang ihm ein Scoop. Er konnte eine weitere Kollegin aus den USA nach Mannheim holen. Radkovic ist sich sicher, sie wird die Welt verändern.
4: Ich hatte das Glück, mit vielen brillanten und renommierten Menschen zusammenzuarbeiten. Und von ihnen ist sie eine der Besten.
2: Gemeint ist Lynn Abdul-Rahman, eine Absolventin der Universität Harvard. Mit ihr will Radkovic in Mannheim ein Datenanalyselabor aufbauen, das mithilfe von künstlicher Intelligenz Kinderhandel bekämpft. Dafür kehrt Abdul-Rahman Amerika den Rücken. Auch weil ihr die amerikanische Regierung freie Forschung unmöglich mache. Dagegen hat Abdul-Rahman bereits Klage eingereicht.
4: Das Regime in den USA lässt sich als technofaschistisch beschreiben. Jetzt in Mannheim zu sein, bedeutet für mich, dass ich die Ruhe finde, die mir zuvor fehlte, und Freiheit habe für die Forschung, die ich tun muss.
2: Wissenschaftsfreiheit sei der Schlüssel zu akademischer Exzellenz, sagt auch Wissenschaftsministerin Petra Olszewski. Doch lediglich einer von mehreren Aspekten, die die baden-württembergische Forschungslandschaft im Ausland attraktiv mache.
1: In Baden-Württemberg haben wir die meisten Exzellenzuniversitäten in Deutschland. Wir haben das bestdotierteste Programm für internationale Forschende im Moment, um sie nach Baden-Württemberg zu locken. Wir haben mit Heidelberg die einzige Universität in Europa, die direkt mit Harvard einen Vertrag hat und eng mit Harvard zusammenarbeitet. Also wir sind richtig gut, wirklich gut, und wir sind im Wettbewerb mit den ganz, ganz großen Standorten in der Welt. Aber tatsächlich nimmt die Öffentlichkeit das nicht immer so wahr.
2: Das sieht auch der Ex-Princeton-Professor Mark Radkovic so. Er staunt über seine neue Heimat.
4: Baden-Württemberg ist sich nicht bewusst, auf welch hohem Niveau an seinen Universitäten geforscht wird. Dass sie mit den besten amerikanischen Universitäten mithalten können, dass sie mit den besten der Welt mithalten können.
2: Ein weiterer Vorteil, sagt Radkovic, Forschungsgelder würden hier auch wirklich in der Forschung ankommen und nicht, wie häufig in den USA, zu einem Großteil in Verwaltung, Werbung oder prestigeträchtigen Gebäuden verschwinden.
9: Wie sieht das aus mit unseren Ressourcen im Südwesten? Das war SWR Aktuell Kontext mit Simon Dörr.
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9: Der Montagvormittag mit Andreas Bönisch. Einkommensteuerreform, Gesundheitsreform, Pflegereform, Rentenreform und so weiter und so weiter. Die schwarz-rote Koalition im Bund steht vor großen Herausforderungen. Dazu gehört auch die Digitalisierung. Wie weit man ist, das wird heute vorgestellt, und wir ziehen gleich schon mal nach den Nachrichten eine Zwischenbilanz, was digital möglich ist und was noch kommen soll.
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9: Die Wolken werden im Laufe der nächsten Stunden dicker bei uns. Die Sonne verschwindet allmählich. Am längsten scheint sie noch in Württemberg. Am Nachmittag ist es dann bewölkt und von Westen her fängt es an zu regnen. Die Höchsttemperaturen 19 Grad in der Westeifel, 22 am Schluchsee, 26 Grad heute an der Weinstraße und bis 28 Grad an der unteren Tauber. Dazu weht ein schwacher bis mäßiger Südwestwind. In der kommenden Nacht, da regnet es ab und zu, die Luft kühlt sich auf 16 bis 9 Grad ab. Und morgen dann erst noch Regen in Oberschwaben, da bleibt es übermorgen Mittag hinaus noch nass. Und deutlich kühler als heute, nur noch 14 bis 21 Grad.
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5: Et de la réélection à la quasi-unanimité d'Ousmane Sonko à la tête du PASTEF. 10h30 à Paris, 8h30 en temps universel. La dernière édition d'Afrique Matin. Bonjour Pierre Boudias.
6: Ah, bonjour Juan, bonjour à tous. Quelle suite pour la scène politique sénégalaise après la réélection d'Ousmane Sonko à la tête du PASTEF, limogé par son président et ancien allié à la fin mai. L'ex-premier ministre semble vouloir calmer le jeu. Il assure qu'il n'existe aucune crise institutionnelle au Sénégal. 54 condamnations à mort hier en République démocratique du Congo. Verdict en appel du procès du double assassinat barbare des experts onusiens Michael Sharp et Zaïda Catalane. La haute cour militaire a notamment condamné un haut responsable des forces congolaises à la peine capitale. Les détails à suivre. On sera également en Côte d'Ivoire où les expulsions se multiplient à Abidjan dans un contexte de travaux de restructuration. Nous évoquerons l'alerte des ONG sur l'état des océans à l'occasion de la journée qui leur est dédiée. Et puis nous irons voir comment les Camerounais se préparent à une Coupe du Monde à laquelle leur sélection ne participe pas. Doit-on s'attendre à une crise politique au Sénégal? Question qui se pose après un week-end de démonstrations politiques pour le PASTEF d'Ousmane Sonko. Congrès samedi, réélection à la tête de la formation à l'unanimité pour l'ancien Premier ministre et meeting d'investiture populaire dimanche à l'aréna de Diam Niado. Le parti affiche son unité et sa force au lendemain de la rupture consommée avec le président Bassirou Diomaye Faye. Mais quel scénario pour ces prochains mois de cohabitation? Ousmane Sonko semble en tout cas vouloir calmer le jeu. Le point avec notre correspondante Juliette Dubois.
7: Le nouveau gouvernement pourrait-il faire l'objet d'une motion de censure? Aucune déclaration de politique générale n'est planifiée. Elle n'est pas obligatoire, mais l'usage veut qu'elle soit faite. Et c'est à ce moment que le Premier ministre peut solliciter la confiance. Les députés peuvent aussi déposer une motion de leur propre initiative avec un dixième des effectifs. Ousmane Sonko, lui, s'est voulu rassurant dimanche sur la situation globale.
8: Crise à Moufi. Il n'y a pas de crise institutionnelle au Sénégal. La cohabitation actuelle, on a déjà vu cela ailleurs. Le peuple sénégalais a choisi de confier l'exécutif à quelqu'un. Et nous savons tous comment ça s'est passé. Et puis le peuple a donné le pouvoir législatif à quelqu'un d'autre, un autre groupe. Il y a eu un malentendu entre des courants politiques. Mais ni l'État du Sénégal, ni les institutions, ni sa sécurité, ni sa stabilité ne sont engagés aujourd'hui.
10: L'analyste Moussa Diaw n'anticipe pas d'affrontement frontal.
11: Politiquement, ce n'est pas bien pour eux, Sonko, parce qu'on verra en lui quelqu'un qui veut bloquer, qui veut éviter ce bras de fer-là, faire en sorte qu'il y ait une collaboration en respectant les prérogatives de chacun d'entre eux. Il y aura des négociations.
10: Il identifie tout de même des points de friction, comme les relations avec le FMI autour de la dette ou les avancées judiciaires sur les morts des manifestations politiques. Sonko a aussi prévenu pas de report des élections locales de janvier 2027, prochaine épreuve de force pour le PASTEF. Aucun décret fixant la date n'a pour l'instant été pris. Juliette Dubois, Dakar, RFI.
13: La situation politique au Sénégal, on continue d'en parler dans moins de 10 minutes dans Appel sur l'actualité avec Juan Gomez. Le verdict définitif était attendu depuis 9 ans et il est très lourd. 54 personnes ont été condamnées à mort hier par la Haute Cour militaire de République démocratique du Congo, tous reconnus coupables d'avoir participé au meurtre barbare de deux experts onusiens en 2017 dans le Kasaï central, l'Américain Michael Sharp et la Suédo-Chilienne Zaïda Catalan, exécutés alors qu'ils enquêtaient sur la répression des forces de sécurité suite à l'insurrection de la milice Kamuina Nsapu. Le procès en deuxième instance s'est conclu hier. 5 personnes supplémentaires écopent de la peine capitale, dont un haut responsable de l'armée. Retour sur les conclusions de la justice avec notre correspondant Pascal Moulégois.
15: Parmi les condamnés figurent plusieurs responsables de la milice Kamuina Nsapu, des exécutants ainsi que les colonels Jean Dédieu Mambouini, officier de l'armée congolaise. En première instance, les colonels Mambouini n'avaient été condamnés qu'à 10 ans de prison faute de preuves. En appel, la haute cour a affirmé qu'il avait piégé les experts et apporté sa peine à la mort. Selon l'arrêt, les experts de l'ONU, Michael Sharp et Zaïda Catalan, avaient été interceptés le 12 mars 2017 sur le pont d'une rivière proche du village Moyo Musila, où ils avaient été conduits avec leurs accompagnateurs congolais. Malgré leur identification comme experts, ils avaient été accusés d'être des traîtres, puis amenés dans la brousse où ils ont été exécutés par balles, avant que la tête de la Suédoise ne soit tranchée. Certains accusés ont été condamnés pour leur rôle dans la planification, d'autres ont été formellement identifiés comme ayant influencé les assassins, d'autres encore ont directement exécuté ou participé de manière déterminante au double meurtre sur le terrain. Un verdict qui clôt l'affaire, mais qui est fortement critiqué par la Commission nationale des droits de l'homme, qui estime que les commanditaires hautement placés de ces doubles meurtres n'ont jamais été inquiétés. Pascal Moulégois, Kinshasa, RFI.
13: En Côte d'Ivoire, les déguerpissements se multiplient à Abidjan. En pleine saison des pluies, les opérations de restauration de l'ordre urbain du district autonome suscitent les critiques, notamment de l'opposition à Port-Bouët, dans le sud de la capitale économique. Un deuxième quartier précaire est en cours de démolition. Reportage à Vridi Canal de Benoît Almeras.
16: Sous une pluie battante, les ferrailleurs tentent de récupérer des tôles, des décombres. À quelques mètres, un tractopelle démolit les maisons restantes. Bernard observe les ruines. Il vivait ici depuis 60 ans.
26: J'ai tout perdu. On n'a même pas pu faire sortir nos bagages. Donc, présentement, je me retrouve à mes enfants, à mes petits-fils dehors. Je ne sais pas où il faut aller.
16: Plusieurs milliers d'habitants ont été délogés. Sur les lieux, Alain Hadja, le député PDCI de Port-Bouët, se dit sidéré.
27: Lutter contre la pauvreté, ce n'est pas lutter contre les pauvres. Est-ce qu'on peut dire simplement, comme ils n'ont pas de titre de propriété, on s'en fout? On détruit le peu de biens qu'ils ont, on détruit leur vie et puis bon, la vie continue. Tu comprends qu'il faut apporter le développement. Mais cela ne peut pas se faire de cette façon.
16: Vridi Canal figurait sur la liste des zones à risque du district d'Abidjan depuis 2 ans. Situé sous une ligne haute tension, il est également menacé par l'érosion côtière. Pour le porte-parole du gouvernement, Amadou Koulibaly, ces opérations visent à restaurer l'ordre urbain, mais aussi à préserver les vies des habitants.
28: Nous n'avons aucun intérêt à vouloir les brimer. Nous sommes là pouvoir leur permettre de vivre décemment, de sortir de ces situations d'insalubrité.
16: À Port-Bouët, 6 autres quartiers sont considérés comme des zones à risque. Benoît Almeras, Abidjan, RFI.
13: Les océans sont de plus en plus en mauvaise santé. C'est le constat alarmant d'un baromètre international, le baromètre Starfish, dévoilé ce lundi à l'occasion de la Journée mondiale de l'océan. Les signaux d'alerte se multiplient, mais dans le même temps, lueur d'espoir, plusieurs avancées diplomatiques et réglementaires indiquent que la communauté internationale s'intéresse enfin au sujet. Les explications sont signées Simon Rosé.
3: C'est un nouvel outil, c'est seulement sa deuxième édition. Starfish est un baromètre dont le but est de photographier l'état de l'océan. Il n'est pas bon et il se dégrade même de plus en plus vite. L'élévation du niveau de la mer s'accélère, les canicules marines sont plus fréquentes, plus intenses, plus étendues. La quasi-totalité des coraux dépérissent, la pollution s'accumule avec une cause principale, les activités humaines. Marina Lévy, coprésidente du comité scientifique.
12: Ce qu'on a remarqué, c'est ces accélérations en particulier pour l'élévation du niveau de la mer qui est plus rapide qu'elle ne l'était auparavant et puis pour le réchauffement de l'océan dont on commence à détecter des signes d'accélération. Donc ça c'est pour les signaux très physiques. Mais concernant la pollution plastique, l'année 2025 est marquée par un volume record de déchets plastiques avec 130 millions de tonnes de déchets. Les estimations c'est que sur ces déchets qui sont produits, autour de 10% atteignent en moyenne l'océan.
3: Des pressions humaines toujours plus intenses, mais une attention qui augmente, elle aussi. 2025 a vu l'adoption du premier traité international sur la haute mer, aboutissement de plusieurs années de négociations pour la mise en place d'un outil de protection de près des deux tiers de l'océan mondial. Sa première COP, conférence des pays signataires, se tiendra en janvier prochain.
13: Simon Rosé, et puis J-3 avant le début de la Coupe du Monde de football, 10 sélections africaines engagées cette année, mais pas de Cameroun qui a échoué à se qualifier avec 6 participations. Les Lions Indomptables sont pourtant des habitués de la compétition et leur absence n'a cependant pas entamé la passion des supporters camerounais. Beaucoup ont trouvé une équipe de substitution et le Sénégal semble avoir la faveur du public à Yaoundé. Joël Wadem.
14: Dans les rues de Yaoundé, à quelques jours du coup d'envoi du mondial, le football est sur toutes les lèvres. Les débats s'animent aux terrasses des cafés, dans les bureaux et sur les marchés. Pourtant, cette fois, les Lions Indomptables ne seront pas de la fête. Assis dans un café du centre-ville vêtu du maillot du Cameroun, Serge peine encore à faire son choix.
17: En tant que Camerounais, je ne supporterai aucune équipe, mais je serai derrière toutes les nations africaines, quelques grandes nations du football européen.
14: Pour Cédric, la décision est déjà prise. Tout juste sorti du travail, il a choisi de soutenir les requins bleus, l'une des surprises de cette Coupe du Monde.
18: Mon cœur battra pour le Cap Vert. Le Cap Vert ira loin dans cette compétition.
14: Mais ses préférences restent minoritaires. Parmi les supporters rencontrés, une équipe revient avec insistance. Le Sénégal, finaliste de la dernière CAN et habitué désormais des grandes compétitions.
22: Le Sénégal, je pense qu'ils ont toutes les armes nécessaires pour remporter cette compétition-là.
23: Moi, je veux supporter le Sénégal. C'est la meilleure équipe africaine pour moi. Je pense que c'est l'équipe vraiment à craindre. Je pense que le Sénégal peut remporter cette Coupe du Monde.
24: Je veux supporter le Sénégal. Je suis une amoureuse de Sadio Mané.
14: Le Cameroun ne sera pas au Mondial, mais ses supporters seront au rendez-vous. Avec un même souhait, voir une nation africaine briller au plus haut niveau. Joël Wadem, Yaoundé, RFI.
13: Et c'est la fin de ce journal. On vous retrouve, Juan Gomez, pour la suite d'Appels sur l'actualité.
25: Merci, Pierre Boudiaz. Prochain grand rendez-vous avec l'actualité africaine à 12h30, temps universel. Afrique Midi.
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25: Au Sénégal, 2 semaines après avoir été limogé de la primature par le président Bassirou Diomaye Faye, Ousmane Sonko a donc été très largement réélu samedi à la tête du PASTEF lors du premier congrès du parti. C'est incontestablement un plébiscite pour l'ancien Premier ministre, désormais président de l'Assemblée nationale, Ousmane Sonko, qui confirme donc son autorité au sein du parti, dont le chef de l'État reste d'ailleurs toujours membre alors que la rupture est consommée entre les deux hommes. En tout cas, Ousmane Sonko a profité de ce congrès pour affirmer encore un peu plus son statut d'opposant au chef de l'État. Je peux vous assurer que le PASTEF veillera à ce que les intérêts du peuple soient sauvegardés, a-t-il déclaré lors de son discours. Un message finalement loin d'être anodin, car si le PASTEF est absent de la nouvelle équipe gouvernementale, eh bien il détient la majorité parlementaire et peut donc bloquer des projets de loi et même déposer une motion de censure et renverser le gouvernement. Alors que fera Ousmane Sonko du plébiscite obtenu ce week-end? Comment envisagez-vous ses relations dans les prochains mois avec le président Bassirou Diomaye Faye? Se dirige-t-on vers une coalition douce, apaisée? C'est en tout cas la position officielle. ou finalement faut-il s'attendre encore à un bras de fer au sommet de l'État? 33 9 693 693 70 et vos commentaires évidemment sur nos réseaux sociaux, j'en lirai quelques-uns pour alimenter le débat. Mais on commence avec les auditeurs au standard. Moussa, vous êtes à Ziguinchor, bonjour.
0: Oui, bonjour Juan.
25: Alors, qu'avez-vous pensé de ce premier congrès du PASTEF?
0: Le congrès, d'abord, je tiens à saluer l'ensemble des militants et des sympathisants qui ont pris part à ce congrès. C'est un congrès qui a été à la hauteur, dont les PASTEFiens ont largement répondu à l'appel de son leader, le président Ousmane Sonko. Mmh.
25: Et vous-même, ouais. Moussa, vous êtes, faites partie des membres, en tout cas des militants, des sympathisants du PASTEF?
0: Oui, je suis congrégiste, oui. D'ailleurs, je viens de quitter Dakar hier, oui.
25: Vous faisiez partie des milliers de personnes donc rassemblées ce week-end autour d'Ousmane Sonko. Donc finalement, sa réélection n'est pas une surprise, mais qu'est-ce que ça dit? Qu'est-ce que ça dit concrètement de l'état d'esprit au sein du PASTEF?
0: Bon, c'est la détermination et l'engagement des militants qui considèrent toujours le président Ousmane Sonko comme leader incontestable qui pourrait porter le projet PASTEF à la tête également de ces pays.
25: Oui, c'est-à-dire que là, tout le monde avait en tête la prochaine élection présidentielle 2029?
0: Oui, d'abord, je pense qu'on prépare d'abord les élections locales de 2027.
25: Oui,
0: parce que les locales, ça va être très déterminant. Le président Ousmane Sonko, d'ailleurs, hier, a eu à tirer la sonnette d'alarme pour demander au président de la République de prendre le décret qui convoque le collège électoral.
25: Ah, il a été très clair là-dessus. Hein. Pas question de reporter les élections municipales.
0: Pas du tout. Nous n'avons que les urnes. Les urnes, je pense que c'est le meilleur baromètre qui pourrait vraiment départager les Sénégalais.
25: Ouais. Et donc Moussa, comment voyez-vous les prochains mois, les relations entre Sonko et Bassirou?
0: Non, je ne pense pas. Pas du tout. Le président Ousmane Sonko a tenu à assurer l'opinion nationale et internationale.
25: Oui, mais ça
0: que l'Assemblée nationale laissera le président de la République jouer pleinement de ses pouvoirs, mais en contrepartie, l'Assemblée nationale n'accepterait pas que les intérêts de l'État du Sénégal ne soient bradés.
25: Ouais, donc il faut donc pour dire clairement les choses, Moussa, il faut donc que le président Bassirou Diomaye Faye fasse du PASTEF.
0: Non.
25: S'il ne fait pas du PASTEF, il sera sanctionné par l'Assemblée qui est PASTEF.
0: Mais absolument.
25: Bah voilà, donc vous me dites non et après vous me dites absolument. Bon, Moussa, en tout cas, merci d'avoir lancé le débat. On va voir ce qu'en pensent d'autres auditeurs, évidemment, au standard. Begin, bonjour.
1: Bonjour Juan.
25: Qu'avez-vous retenu de ce congrès du PASTEF ce week-end?
1: Juan, vous me permettrez d'abord, parce que vous avez ouvert par le limogeage de ce Premier ministre.
25: Oui.
1: Nous nous réjouissons en tant que Sénégalais, citoyens sénégalais soucieux d'un Sénégal juste, réconcilié et prospère, mais dans la consolidation de la paix sociale, de ce limogeage le 22 mai dernier du Premier ministre, Ousmane Sonko, qui remettait tout le temps en cause l'autorité et les orientations politiques du chef de l'État, Excellence Bassirou Diomaye.
25: Donc pour vous, c'est une bonne chose, ce limogeage.
1: C'est une bonne chose, parce que c'est lui qui disait qu'il n'y avait pas d'autorité dans ce pays-là. C'est lui qui disait qu'on devait lui donner ce Sénégal-là pour quelque temps, pour qu'il redresse le pays. Ce pays manquait d'autorité. Il a remis en cause le franc CFA, qui pourtant est une monnaie crédible jusqu'à présent.
25: Oui, mais en même temps, la fin du franc CFA, ça faisait partie du programme du PASTEF. Begin. Bon, voilà. Donc, il est logique qu'à terme, Ousmane Sonko ait envie d'appliquer ses engagements, ses promesses électorales. Donc, vous saluez, vous le limogez.

0: Vous êtes au standard.
1: Oui, je suis là, vraiment.
0: Comment voyez-vous les prochains mois de cohabitation entre le PASTEF d'Ousmane Sonko et le président Bassirou Diomaye Faye?
1: Je suis désolé, mais il n'y aura pas de cohabitation. Parce que Ousmane Sonko, c'est quelqu'un qui confond ce qui se passe au Sénégal. C'est-à-dire, au Sénégal, nous avons un régime présidentiel. Sonko, il est contradictoire. Quand il pense qu'il y aura une contradiction en tant qu'un homme politique, qu'il ne sait même pas qu'au Sénégal, il n'y aura pas de quoi. Parce que nous, au Sénégal, nous avons un régime présidentiel.
0: D'accord, mais quand vous dites qu'il n'y aura pas de cohabitation, je n'arrive pas à comprendre votre argumentation. Expliquez-la, Malik.
1: Laissez-moi argumenter. Parce que Sonko, dans ses sorties, il dit souvent que le parti majoritaire, c'est lui qui doit désigner le premier ministre. C'est de logique. Il fait preuve d'une méconnaissance des institutions.
0: Oui. Mais en même temps,
1: Et d'une
0: excusez-moi,
1: tentative.
0: Malik, excusez-moi. Bon, la liaison téléphonique n'est pas très bonne. Mais enfin, c'est quand même compliqué pour le président de la République de désigner un premier ministre qui ne soit pas du parti majoritaire. À partir de ce moment-là, on est dans une cohabitation.
1: Non, il n'y aura pas de complicat parce
0: Mais il y en a
1: que
0: une. Malik, excusez-moi de vous contredire. Moi, vous avez le droit de penser ce que vous voulez, mais là, de facto, il y en a une. Oui.
1: Ce n'est pas une cohabitation parce que c'est deux institutions différentes. Il y a l'exécutif et le Parlement. Et que nous avons un régime présidentiel. Le président a tous les pouvoirs pour pouvoir gouverner le Sénégal. Et Sonko, ce qu'il doit rendre compte, Sonko, il a perdu sa crédibilité. Sonko, il a perdu sa popularité.
0: D'accord,
1: Ce qui s'est passé hier
0: mais ça,
1: lors
0: c'est
1: de
0: vous,
1: son compte.
0: Malik, vous le dites, vous avez le droit de penser qu'il a perdu sa crédibilité, sa popularité, mais Bassirou Diomaye Faye se retrouve quand même dans une situation quand même pour le moins atypique, puisqu'il va devoir gouverner, mais sans le PASTEF, sans le parti majoritaire. Donc c'est là où ça devient compliqué, c'est là où on peut parler de cohabitation. On va voir ce qu'en pense Lamine. Bonjour Lamine.
2: Bonjour.
0: Alors Lamine à Dakar, est-ce qu'on est dans une cohabitation ou pas en ce moment dans votre pays? Comment vous voyez les choses?
2: Merci, Yohan. Merci pour tous les éditeurs. Je tiens à féliciter d'abord les participants qui ont largement participé à l'investiture du président Ousmane Sonko.
0: Ouais. Et donc, aujourd'hui alors?
2: Aujourd'hui, l'avenir politique du Sénégal, la seule et unique solution, c'est la cohabitation. Ces deux partis qui s'opposent, c'est eux qui cohabitent. Et comment dire, c'est le parti PASTEF, la majorité à l'Assemblée nationale. Donc il y a deux institutions différentes, l'exécutif et législatif. Donc la seule et unique solution, c'est la cohabitation. Deuxième aspect, Ousmane Sonko reste comment dire, le politicien le plus reconnu dans ce pays. En tout cas, son influence a même dépassé les frontières. Donc, les exemples le prouvent.
0: Oui.
2: Hier, lors de
0: Bah,
2: l'investiture.
0: hier, il y avait du monde, forcément, il y avait du monde. C'est-à-dire que tous ceux qui voulaient voir Ousmane Sonko ont fait le déplacement. Donc, voilà, il avait devant lui un public acquis, gagné d'avance, forcément. Et les images sont vraiment impressionnantes. Faut les voir. Si vous ne les avez pas vues, je vous invite à les visionner sur les réseaux sociaux. Effectivement, c'était très, très impressionnant. Donc, pour vous, Lamine, vous êtes plutôt serein pour les semaines et les mois à venir au sein de l'Assemblée nationale ou plutôt inquiet, en quelques mots.
2: Je n'ai aucune inquiétude à part de la cohabitation. Parce que les gens pensent que la cohabitation, ce n'est pas une anomalie en politique. Mais deux partis qui s'opposent,
0: Mais
2: c'est
0: c'est
2: eux qui
0: pas. En même
2: doivent.
0: temps, non, mais Lamine, c'est la deuxième fois que vous le dites. Alors, je veux bien que chacun analyse et la situation, le contexte politique à sa façon, et c'est normal. Mais simplement, là, on n'est pas une cohabitation entre deux partis. C'est là. c'est vrai. On est vraiment dans un cas de figure complètement atypique. Hein. On a une cohabitation au sein même d'un parti. Et on a, au sein du PASTEF, une fracture. Donc, c'est la cohabitation, elle a lieu finalement entre. Au sein du PASTEF, puisque je le rappelle, le président de la République est toujours membre du PASTEF. Donc la cohabitation, elle est interne. Djibi, on va voir aussi comment analyse Djibi la situation. Vous êtes à Richard-Tolle, je crois. Bonjour.
3: Bonjour, Juan.
0: Alors, Djibi,
3: Bonjour à tous les auditeurs de la RFI.
0: comment analysez-vous cette séquence politique au Sénégal?
3: Bon, merci pour la parole donnée. Je pense que pour le congrès que le PASTEF a organisé hier, donc le pari de la mobilisation est vraiment gagné. Donc, je pense que pour la popularité et tout, donc le PASTEF a toujours cette posture. Donc, il y a eu beaucoup de monde. Mm-hmm. Mais quand même, je pense que, moi personnellement, je pense que on n'est pas encore à... On ne doit pas être dans ces guerres de positionnement actuellement vu la situation économique.
0: Oui, mais ça c'est dans l'absolu, dans l'idéal. En même temps, il y a une guerre de positionnement. On le voit en écoutant les uns et les autres.
3: Mm-hmm.
0: Donc.
3: Effectivement, il y a cette guerre de positionnement. Mais je pense que c'est l'urgence n'est pas ces guerres de positionnement. Je pense que on doit se focaliser sur le développement du pays, que ça soit le président de la République, que ça soit le président Ousmane Sonko qui est l'actuel président de l'Assemblée nationale. Mmh. Donc tous ces gens-là, je pense qu'ils doivent se concentrer sur le développement du pays, mais pas sur la politique, pour les échéances électorales à venir.
0: Merci Djibi de votre analyse. Allez, 2 minutes, c'est le temps qui reste à Alassane. Bonjour Alassane.
4: Oui, bonjour.
0: Alors, comment avez-vous vécu ce congrès de l'extérieur, évidemment, à moins que vous étiez sur place? Non, vous êtes en région parisienne, vous, Alassane.
4: Oui, je suis dans la région parisienne, monsieur Juan. Albert Einstein, personnellement, avait tout résumé. Tenez-vous loin des années négatives. Ils ont un problème pour chaque solution. Pas Steph, ni Sonko, ni Diomaye. Ils ont un problème pour chaque solution. Moussa Sonko, pour revenir à lui, il est tiré comment 100%. Est-ce que lui, il pouvait accepter ça? Il est 100% l'unanimité, donc il n'y a aucun opposant. Donc,
0: honnêtement, Alassane, je n'arrive pas à vous comprendre. Excusez-moi, je ne comprends pas. Je ne vois pas où vous voulez en venir et je ne comprends pas du tout à quoi vous faites référence.
4: Un congrès.
0: Oui, un congrès.
4: Un seul candidat qui est élu à 100%.
0: Bah oui.
4: Donc, admettez-moi.
0: Mais visiblement, il n'y a pas de concurrence au sein du PASTEF.
4: Donc, passons. Là, il a alterné les menaces. Et signe d'apaisement.
0: Oui.
4: Apaisement, nous l'accompagnons pour qu'il réussisse. Mais un peu plus loin, il dit que si on veut 72 heures, en 72 heures, le gouvernement est tombé.
0: Effectivement, il a cette arme, la censure du gouvernement, il peut dégainer cette arme à tout moment, en respectant évidemment la procédure prévue par l'Assemblée nationale, mais il a effectivement ce pouvoir de voter une motion de censure et renverser le gouvernement. On verra ce qu'il en sera évidemment dans les prochaines semaines qui s'annoncent passionnantes, qui seront scrutées d'ailleurs, en parlant de prochaines semaines, dans tout juste 15 jours, nous serons à Dakar pour plusieurs émissions et l'une d'entre elles sera évidemment consacrée au contexte politique. J'aurai autour de moi, autour de la table, plusieurs invités de la classe politique et vous pourrez les interpeller. On vous en dira plus dans les prochains jours. Et vous nous suivez évidemment sur les réseaux sociaux pour être informés de cette émission spéciale à Dakar. On revient demain, 8h10 temps universel. Merci de nous avoir suivis.
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0: Chantal Leroux, bonjour.
7: Bonjour Juan, bonjour à tous.
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0: Et ce sera juste
8: um 11 Uhr mit Luise Wunderlich. Der Deutsche Gewerkschaftsbund hat für den Mittag zu einer Protestaktion gegen eine mögliche Nullrunde beim BAföG aufgerufen. Stattfinden werde diese vor der Berliner Parteizentrale der CDU, kündigte DGB-Vizechefin Hanak an, die selbst Mitglied des CDU-Bundesvorstands ist. Werde das BAföG für Studenten und Auszubildende nicht erhöht, treibe das junge Menschen in eine Politikverdrossenheit, so Hanak. Die CDU müsse zu ihren Ankündigungen im Koalitionsvertrag stehen und Entlastungen für Studenten und Azubis noch in diesem Jahr auf den Weg bringen. Geplant ist eigentlich, dass unter anderem die Wohnkostenpauschale steigt. Unionspolitiker hatten das zuletzt mit Verweis auf die Haushaltslage aber in Frage gestellt. Die Zahl der Atomwaffen ist weltweit leicht zurückgegangen auf rund 12.000. Trotzdem bleibe die Lage gefährlich, schreibt das Friedensforschungsinstitut SIPRI in seinem Jahresbericht. Demnach vernichten zum Beispiel die USA und Russland alte Atomwaffen und bauen ihre Arsenale mit moderneren aus. ARD-Korrespondent Arne Bartram.
9: Ein zentrales Problem: die internationale Rüstungskontrolle bricht auseinander. Wichtige Verträge sind ausgelaufen, neue Vereinbarungen fehlen. Das sorgt für weniger Transparenz und mehr Misstrauen zwischen den Staaten. Hinzu kommt die wachsende geopolitische Konkurrenz. Konflikte wie der russische Angriffskrieg gegen die Ukraine oder im Nahen Osten betreffen zunehmend auch Staaten mit Atomwaffen. Das erhöht das Risiko von Eskalationen. Auch Europa gerät dadurch stärker unter Druck. Konflikte außerhalb des Kontinents wirken sich direkt aus, etwa durch gestörte Lieferketten oder steigende Energiepreise.
8: Im Iran haben mehrere Flughäfen den Betrieb eingestellt. Grund sind die neuerlichen gegenseitigen Angriffe zwischen Israel und dem Iran. Die Houthi-Miliz im Jemen hat eine Blockade der Seefahrt für israelische Schiffe im Roten Meer angekündigt. Die vom Iran unterstützte Miliz hatte zuvor erklärt, sie habe eine Rakete auf Israel abgefeuert. Als Reaktion auf das Wiederaufflammen der Kampfhandlungen zwischen Iran und Israel ist am Vormittag der Ölpreis deutlich gestiegen. Bei einem schweren Erdbeben vor der Küste der Philippinen sind mindestens 15 Menschen ums Leben gekommen. Nach Behördenangaben gibt es weit über 100 Verletzte. Aus dem ARD-Studio Ostasien, Thorsten Iffland.
10: Das Erdbeben der Stärke 7,8 hat zahlreiche Gebäude zum Einsturz gebracht. Bilder in den sozialen Netzwerken zeigen unter anderem, wie Teile eines Einkaufszentrums oder auch ein Schulgebäude kollabieren. Das Beben ereignete sich vor der Küste der südlichen Hauptinsel der Philippinen, Mindanao. Das Zentrum des Bebens lag in gut 30 Kilometern Tiefe. Die Philippinen liegen auf dem sogenannten Pazifischen Feuerring. Hier treten besonders häufig starke Erdbeben auf.
8: Am Sitz des UN-Klimasekretariats in Bonn haben am Vormittag Verhandlungen über die Senkung der Treibhausgasemissionen und die internationale Klimafinanzierung begonnen. Angemeldet sind 6.500 Teilnehmer aus 186 Ländern. Sie sollen in den 10-tägigen Gesprächen die UN-Klimakonferenz im November im türkischen Antalya vorbereiten. Umweltverbände fordern vor allem ein zügiges Ende von Kohle, Öl und Gas zur Energiegewinnung. Laut Umweltminister Schneider will sich Deutschland für mehr Tempo beim Ausbau erneuerbarer Energien einsetzen. Im Fall des großflächigen Stromausfalls im Raum Reutlingen ermittelt die Polizei wegen des Verdachts auf Brandstiftung. Unter anderem seien drei Brandstellen gefunden worden, so ein Sprecher von Netze BW. Ein Brand an einem Umspannwerk hatte in der Nacht zu dem Stromausfall geführt. Aktuell sind davon laut deutscher Presseagentur noch rund 10.000 Kunden betroffen. Die Polizei geht davon aus, dass die Störung bis heute Mittag andauern wird. Auf dem Stuttgarter Weißenhof beginnt zur Stunde die Rasensaison der Tennisprofis. Das Turnier zählt zur ATP-Tour mit einem Preisgeld von 768.000 Euro für den Sieger. Nicht dabei ist Alexander Zverev, der gestern mit der French Open erstmals ein Grand-Slam-Turnier in seiner Karriere gewonnen hat, im 41. Anlauf. SWR-Nachrichten, Redaktion Peter Mühlfeit.
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12: 11.04 Uhr mit Andreas Bönisch und wir machen jetzt den Countdown. Nur noch 4 Tage. Am Donnerstag nämlich startet das Sportereignis dieses Jahres.
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12: Das Auftaktspiel wird in Mexiko-Stadt ausgetragen, Mexiko gegen Südafrika. Die Weltmeisterschaft findet zum ersten Mal in 3 Ländern statt, in den USA, in Kanada und eben auch in Mexiko. Die Küche des mittelamerikanischen Landes hat auch hier bei uns viele Anhänger. Da gibt's Burritos, Enchiladas mit Rind- oder Hühnchenfleisch, Tacos mit Guacamole. Das ist ganz typisch für die mexikanische Küche. Ein besonderer Hype in Mexiko ist die Insektenküche. Die hat unsere Korrespondentin Jenny Barke getestet.
13: In den Pfannen des Küchenchefs Alejandro Pignon vom Restaurant Los Dos Santos brutzelt die Spezialität der Saison. Escamoles. Ameiseneier. In Butter geschwenkt, mit Limette und Chili abgeschmeckt, werden sie mit Koriander auf dem Teller drapiert. Es hat was von einem Risotto-Brei. Den Tag, an dem du das erste Mal Escamoles probierst, wirst du nie vergessen, schwärmt Pignon und beschreibt ihre Ästhetik, ihre metallischen Farben. Fast alles, was krabbelt, kreucht und fleucht, kommt in Mexiko auf den Teller oder in den Taco. Der Appetit auf Insekten geht auf die prähispanische Tradition zurück, erklärt Pignon. Schon unsere Vorfahren haben Insekten konsumiert. Sie haben alles gegessen, was sie gefunden haben. Und gesund sei es auch noch, reich an Proteinen, Eisen und Zink. Zudem verbraucht der Konsum von Insekten viel weniger Ressourcen als zum Beispiel der von Rindfleisch. Dafür muss so viel Wasser verbraucht werden, so viele Ressourcen, die dem Ökosystem schaden. Mexikaner wachsen mit einer abwechslungsreichen Insektenernährung auf, sagen die Restaurantgäste Anna und Claudia. Ich esse Insekten, seit ich klein bin. Ich bin daran gewohnt. Uff, ich auch. Ich glaube, ich habe auch sehr früh damit angefangen. Bei mir waren es zuerst die Grashüpfer. Es sei zwar erstmal eine Überwindung, doch Claudia rät zum Probieren. Also für mich ist es köstlich. Und erst recht, wenn man weiß, wie viel Eiweiß und so weiter sie enthalten. Also ich mag die Insektenküche sehr. Ekeln müsste man sich aber nicht, sagt Küchenchef Pignon. Man müsse ja nicht gleich mit Kakerlakenschokolade anfangen. Zum Rantasten empfiehlt er Chapulines. Geröstete Heuschrecken.
12: Die Insektenküche aus Mexiko, sicherlich etwas gewöhnungsbedürftig. Was wird sonst noch so gegessen in den Ländern, die dieses Mal bei der Fußball-Weltmeisterschaft mit dabei sind? Nun, wesentlich vertrauter für unseren Gaumen sind die Gerichte aus der Schweiz und die sind meistens ziemlich gehaltvoll. Eine wahre Kalorienbombe sind die Schweizer Elblamagronen. Aus Genf berichtet unsere Korrespondentin Katrin Hondl über kulinarische Köstlichkeiten unseres südlichen Nachbarlandes.
14: 4 Landessprachen, 26 Kantone, viele verschiedene Kulturen und mittendrin der Rösti-Graben. Die Vielfalt der Schweiz zeigt sich natürlich auch beim Essen. Risotto im Tessin, Capuns in Graubünden, Fondue Moitié-Moitié in der Romandie, Rösti in der Deutschschweiz. Aber bei einem Gericht werden alle schwach. Und das sind Elblamagronen, alias Pasta dell'Alpigiano oder Macaroni du Chalet. Schweizerischer geht es eigentlich nicht. Elblamagronen sind ein deftiges Gemisch aus Pasta, Kartoffeln, Sahne, gerösteten Zwiebeln und Käse. Als traditionelle Beilage kommt dann noch Apfelmus dazu. Über den Ursprung dieser Urschweizer Spezialität kursieren verschiedene Legenden. Als halbwegs sicher gilt, dass italienische Arbeiter, die am Bau des Gotthardtunnels schufteten, ihre Pasta in die Schweizer Alpen mitbrachten. Und dort wurden die Macaroni dann in Magronen umbenannt und zusammen mit einheimischen Kartoffeln, Rahm und Käse zur Kalorienbombe Elblamagronen verkocht. Und das ist bis heute definitiv das ultimative Schweizer Wohlfühlgericht.
12: Schauen wir auf die Türkei, die ja auch bei der Fußball-Weltmeisterschaft dabei ist. Und die Küche dieses Landes ist uns sehr vertraut, denn es gibt wohl kaum eine Gemeinde in Deutschland, in der noch kein Dönerladen eröffnet hat. Doch die türkische Gastronomie kann viel, viel mehr, sagt der Istanbul-Korrespondent Jens Paul.
9: Kebab, Lahmacun, Köfte und Manti. Das kommt vermutlich den meisten Deutschen in den Sinn, wenn sie an türkisches Essen denken. Und na klar, das gibt's ja auch gefühlt an jeder Ecke. Aber die türkische Küche ist viel mehr und auch für Vegetarier spannend. Zum Beispiel Zeytinyaklu Enginar. Die Hauptzutat des Gerichts sind Artischocken, aber nicht nur die Herzen, wie wir sie eingelegt aus den deutschen Supermärkten kennen, sondern der ganze Artischockenboden. Weil das eine ganz schöne Arbeit ist, die Blätter zu entfernen, gibt es die Böden vorgeschnitten, oft verkauft von Händlern am Straßenrand oder auch im Supermarkt. Für das Gericht werden die Böden in reichlich Olivenöl geschmort und dadurch zart und leicht cremig. Dazu gibt es Erbsen, Karotten und Kartoffeln, ebenfalls geschmort. Am Ende wird das Ganze mit Zitrone und etwas Dill abgeschmeckt. Das Gericht kommt dadurch eher leicht und elegant daher, mit einer etwas nussigen Note von der Artischocke. Und es schmeckt übrigens auch kalt, perfekt für heiße Tage.
12: Die Fußball-Weltmeisterschaft los geht's am Donnerstag und mit dabei ist auch die Mannschaft aus Jordanien. Das hat in dem Land eine wahre Fußball-Euphorie ausgelöst. Mahmoud Al-Nashmi will zur WM reisen, hat dafür sogar sein Auto verkauft. Um die Vorfreude zu verkürzen, hat er den WM-Pokal nachbauen lassen und in sein Wohnzimmer gestellt. Unsere Korrespondentin Anna Osius hat ihn besucht.
15: Allah.
16: Im Wohnzimmer von Familie Al-Nashmi glänzt es golden. In einer Vitrine zwischen den Sofas steht ein Pokal. Und das ist nicht irgendeine Trophäe hier in der jordanischen Hauptstadt Amman. Es ist der Pokal der Fußball-Weltmeisterschaft, nachgebaut in Originalgröße. Familie Al-Nashmi ist fußballverrückt. Die WM-Vorfreude von Vater Mahmoud und seinen Kindern scheint grenzenlos. Als Fan der jordanischen Nationalmannschaft will Mahmoud bei der WM vor Ort dabei sein. Auch bei der Asienmeisterschaft war er schon im Stadion. Noch wartet die Familie aber auf ein Visum für die USA. Und die Sache wird teuer. Die Tickets fürs Stadion kosten mehrere hundert Dollar. Flug und Unterkunft noch deutlich mehr. Als ich gemerkt habe, dass mich die ganze Reise mehr als 10.000 Dollar kosten wird, da habe ich mein Auto verkauft. Bei einer FIFA-WM im Stadion zu sein, das ist es mir wert. Wenn Jordanien spielt und ich bin mit meiner traditionellen Kleidung vor Ort, das wird ein Moment voller Stolz. Strahlend streicht Mahmoud über seine Kufaya und Dishdasha, das traditionelle weiße arabische Gewand der Männer mit rot kariertem Kopftuch. Es ist das erste Mal, dass Jordanien bei einer Fußball-WM der Männer dabei ist. Die Nationalmannschaft gilt als Außenseiter, wenn auch mit erfolgreicher Vergangenheit. Die Mannschaft erreichte zuletzt sowohl bei der Asienmeisterschaft als auch beim Arab Cup das Finale. Nun wartet die größte Fußballbühne der Welt. Es ist ein historischer Moment für Jordanien, sagt Nationaltrainer Jamal Selami. Wir wollen uns würdig präsentieren. In der Gruppe J warten auf die Jordanier allerdings schwerwiegende Gegner. Weltmeister Argentinien mit Superstar Messi, außerdem Algerien und Österreich. Nationalspieler Abdallah Nassib schreckt das nicht. Warum sollten wir nicht weiterkommen? Warum nicht Argentinien schlagen? Im Fußball ist nichts unmöglich. Wir haben bei dieser WM nichts zu verlieren. Und wie wollt ihr Messi stoppen, fragt ein Reporter nach. Wenn nötig, auch mit etwas Härte, sagt Abdallah und lacht. Selbstbewusst und humorvoll, so haben die Nationalspieler in der Hauptstadt Amman eine WM-Euphorie entfacht. Mancher Fan scheint schon bereit für den Autokorso. In Zeiten zahlreicher Kriege im Nahen Osten sehnen sich viele Menschen nach positiver Ablenkung. Für viele Fans ist allein die Qualifikation bereits ein kleines Fußballwunder, wie für Familienvater Mahmoud. Wir stehen noch ganz am Anfang in Jordanien. Wir haben nicht einmal genügend gute Rasenplätze im Land. Seine Reise ist gebucht. Dank Autoverkauf kam genügend Geld zusammen. Auch das Visum ist jetzt da. Für Mahmoud fehlt nur noch der Anpfiff zum größten Fußballmärchen der jordanischen Geschichte.
12: Die Fußball-Weltmeisterschaft in den USA, Kanada und Mexiko. Das Eröffnungsspiel Mexiko gegen Südafrika ist dann am Donnerstag. Die deutsche Nationalmannschaft spielt am Sonntag gegen Curaçao. 11.14 Uhr.
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12: Die Wolken werden langsam dicker bei uns. Am längsten scheint die Sonne noch in Württemberg. Am Nachmittag fängt es von Westen her dann an zu regnen. Die Höchsttemperaturen heute 19 bis 28 Grad.
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12: Der Deutsche Gewerkschaftsbund hat für den Mittag zu einer Protestaktion gegen eine mögliche Nullrunde beim BAföG aufgerufen. Stattfinden werde diese vor der Berliner Parteizentrale der CDU, kündigte DGB-Vizechefin Hanak an, die selbst Mitglied des CDU-Bundesvorstands ist. Die Ölpreise sind nach der erneuten Eskalation im Nahen Osten wieder deutlich angestiegen. Am frühen Morgen kostete ein Barrel Rohöl der Sorte Brent umgerechnet rund 84 Euro. Das sind 4% mehr als noch am Freitag. Erstmals seit Inkrafttreten der Waffenruhe im April beschießen sich der Iran und Israel wieder gegenseitig mit Raketen. Der frühere Bundeswehrgeneral Domröse hält die Frontlinie in der Ukraine für nahezu eingefroren. Russland nehme seit einem Jahr einen, so wörtlich, furchtbaren Blutzoll ohne Geländegewinne in Kauf, sagte er im Deutschlandfunk. Gestern hatten sich in London die Staats- und Regierungschefs der G3-Staaten getroffen, der britische Premierminister Starmer, Frankreichs Präsident Macron und Bundeskanzler Merz. Sie sagten dem ukrainischen Präsidenten Selenskyj, der auch in London bei den Gesprächen dabei war, weitere Hilfen zu. Am Sitz des UN-Klimasekretariats in Bonn haben am Vormittag Verhandlungen über die Senkung der Treibhausgasemissionen und die internationale Klimafinanzierung begonnen. Angemeldet sind 6.500 Teilnehmer aus 186 Ländern. Sie sollen in den 10-tägigen Gesprächen die UN-Klimakonferenz im November im türkischen Antalya vorbereiten. UN-Klimachef Steele drängt im Vorfeld auf maximale Fortschritte in Klimaschutzfragen. Umweltverbände fordern vor allem ein zügiges Ende von Kohle, Öl und Gas zur Energiegewinnung. Im Fall des großflächigen Stromausfalls im Raum Reutlingen ermittelt die Polizei wegen des Verdachts auf Brandstiftung. Unter anderem seien drei Brandstellen gefunden worden, so ein Sprecher von Netze BW. Ein Brand an einem Umspannwerk hatte in der Nacht zu dem Stromausfall geführt. Aktuell sind davon laut deutscher Presseagentur noch rund 10.000 Kunden betroffen. Die Polizei geht davon aus, dass die Störung bis heute Mittag andauern wird.
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12: Himbeeren, Heidelbeeren, Johannisbeeren, Erdbeeren. Diese kleinen Früchte schmecken wunderbar aromatisch, süß, säuerlich. Sie lassen sich hervorragend snacken und sind auch sehr gesund. Kein Wunder also, dass Beeren zu unseren beliebtesten einheimischen Früchten gehören. Erdbeeren gibt's schon eine ganze Weile und jetzt beginnt auch die Saison für die anderen Beeren. Ernährungsberaterin Sabine Schütze aus der SWR Umweltredaktion rät, bevorzugt zu den einheimischen Früchten zu greifen. Sabine, warum?
15: Weil einheimische Beeren keine tagelangen Transporte überstehen müssen. Deutsche Erdbeeren oder Himbeeren zum Beispiel sind einfach frischer und sie können vollreif geerntet werden. Das hat zwei Vorteile. Beeren reifen nämlich nicht nach, mit Ausnahme von Stachelbeeren. Und frische, reife Beeren schmecken nun mal einfach besser, viel intensiver.
12: Wie kann ich im Supermarkt denn erkennen, ob die Beeren auch wirklich frisch sind?
15: Das ist tatsächlich nicht ganz so einfach, aber sichtbare Druckstellen an den Beeren zum Beispiel sind nicht gut. Ebenso Kondenswasser bei abgepackten Heidelbeeren oder Himbeeren, denn dann schimmeln die Früchte schneller. Genau hingucken ist also wichtig. Beeren sollten immer prall aussehen sowie eine gleichmäßig kräftige Farbe haben. Und bei Erdbeeren sind die Kelchblätter an der Frucht wichtig. Das Grün muss frisch aussehen und vor allem an allen Erdbeeren dran sein. Denn ohne das Grün verderben sie schneller.
12: Nun sind die einheimischen frischen Beeren ziemlich teuer. Wie sieht's da mit Tiefkühlware aus? Kann ich auf die ja ohne Bedenken ausweichen?
15: Ja, das ist schon mal möglich, zumal die einheimischen Beeren nicht mal zur Hälfte unseren Bedarf decken. Tiefgefrorene Beeren sind tatsächlich meist günstiger, frische Importware übrigens auch. Deshalb vielleicht im Sommer eher frische Beeren, im Winter auch mal tiefgekühlte. Wobei uns klar sein muss, dass bei Tiefkühlware die Herkunft der Beeren fast immer unklar ist, weil sie nicht angegeben werden muss. Und wir müssen auch nicht täglich Beeren futtern oder im Smoothie schreddern. Allerdings, so ab und zu sollten wir sie schon genießen und wertschätzen, zumal diese kleinen Früchte irre viele tolle Nährstoffe enthalten.
12: Dann lassen Sie uns jetzt genau über diese Nährstoffe sprechen. Welche Inhaltsstoffe machen Beeren denn zu einem besonderen und auch wertvollen Nahrungsmittel?
15: Sie überzeugen alle mit vielen verdauungsfördernden Ballaststoffen, ganz besonders Himbeeren. Beeren strotzen vor Vitaminen und Mineralstoffen, Johannisbeeren ganz besonders mit Eisen. Und speziell Heidelbeeren werden ja wegen ihrer Polyphenole gehypt, obwohl diese tollen sekundären Pflanzenstoffe auch in den anderen Beeren in ordentlichen Mengen vorhanden sind. Diese Polyphenole sorgen meist für Farbe oder Geschmack in den Beeren. In unserem Körper wirken sie antioxidativ, entzündungshemmend und sie schützen vor Herz-Kreislauf-Erkrankungen, weil Polyphenole positiv auf Cholesterin, Blutdruck und die Gefäße wirken.
12: Müssen es da immer Beeren sein oder gibt es günstigere Lebensmittel mit Polyphenolen?
15: Klar, Äpfel und Brokkoli zum Beispiel. Generell sind Obst und Gemüse gute Quellen für Polyphenole, auch Nüsse, besonders Walnüsse, schwarzer und grüner Tee ebenfalls und Kakao. Deswegen gibt's auch immer wieder die Behauptung, Schokolade sei gesund. Eine Portion polyphenolreicher Lebensmittel täglich bringt schon was für unsere Gesundheit. Solange diese Portion nicht nur aus Schokolade besteht, Schokolade ist eher der Polyphenol-Zusatzkick, würde ich sagen. Und dafür sollte sie eben mindestens 70% Kakao enthalten.
12: Ernährungsberaterin Sabine Schütze aus der SWR Umweltredaktion mit ihren Tipps rund um Beeren, das sehr gesunde Sommerobst. Aber man braucht natürlich auch jetzt in der warmen Jahreszeit mal was Kräftiges. Und sehr beliebt bei den Verbrauchern hierzulande ist Räucherlachs. Deshalb wollte die ARD-Verbraucherredaktion wissen, wie die Qualität der abgepackten Ware vom Discounter und aus dem Supermarkt ist und welcher Lachs am besten schmeckt. Nadine Hidding, welchen Räucherlachs habt ihr denn getestet?
17: Also in unserer Stichprobe haben wir 6 verschiedene Hersteller getestet. 2-mal konventionellen Räucherlachs von Lidl und von Deutsche See. Dann 2-mal Bio von Aldi und Edeka und auch 2-mal Wildlachs von Rewe Feine Welt und von Markenhersteller Krone. Die Produkte haben wir alle im Labor untersuchen lassen. Und wirklich erfreulich war, alle waren absolut in Ordnung. Lebensmittelmikrobiologe Dr. Maher Korakli hat nichts Bedenkliches gefunden.
18: Die Ergebnisse sind sehr gut. Also erfreulicherweise, wir haben in allen untersuchten Proben keine krankmachende Keime nachweisen können. Das ist wirklich eine gute Nachricht für den Verbraucher.
17: Und das sind tatsächlich gute Nachrichten. Denn Räucherlachs ist ein sensibles Lebensmittel und trotz des Räucherns immer noch roh. Und es wurden in der Vergangenheit auch immer wieder Listerien im Räucherlachs nachgewiesen. Und die sind gerade für schwangere und ältere Menschen gefährlich. Fachleute raten deshalb, an die Kühlkette zu denken und am besten eine Kühltasche mit zum Einkaufen zu nehmen.
12: Gab es denn große Unterschiede beim Geschmack?
17: Wir haben die 6 Räucherlachshersteller von 2 Fischliebhabern blind verkosten lassen. Von einem Fischveredler und einem Spitzenkoch, der natürlich auch feinste Unterschiede herausschmecken kann. Und Joshua Tebner war ganz zufrieden.
19: Man hat auf jeden Fall eine Textur, die kann man schmecken. Die Rauchnote ist etwas zu intensiv. Mhm. Dadurch, dass er eine Struktur hat, würde ich sagen, ja, es kann man als okayen Räucherlachs betiteln.
17: Also bei unseren Testern gut angekommen ist der konventionelle Räucherlachs von Lidl. Der kostet 2,15 Euro pro 100 Gramm und ist auch der günstigste in unserer subjektiven Stichprobe. Geschmackssieger bei unseren Experten war auf jeden Fall der Wildlachs von Rewe Feine Welt. Der kostet 5,49 Euro für 100 Gramm.
12: Räucherlachs gilt ja als edles und gesundes Produkt. Warum steht er inzwischen so stark in der Kritik?
17: Weil 80% des Räucherlachses aus den Supermarktregalen aus Aquakulturen stammen, also aus Massenzucht. Zum Beispiel aus Chile oder Schottland, aber vor allem aus Norwegen. Und diese intensive Haltung bringt große Probleme mit sich. Annemarie Botzki von der Verbraucherschutzorganisation Foodwatch sagt:
20: Es ist wirklich eine Industrie außer Kontrolle, würde ich sagen. Es werden hunderttausende Lachse in einem Netz gehalten und davon dann sehr, sehr, sehr viele. Also um die norwegische Küste herum sind überall Käfige und Futter, Medikamente und Exkremente, das geht alles ins offene Meer. Großes Tierleid, also die Tiere werden teilweise wirklich lebendig aufgefressen, haben offene Wunden.
17: Tierschützer haben aufgedeckt, dass in diesen riesigen Netzen teilweise angefressene und auch kranke Lachse rumschwimmen. Foodwatch redet da von Massensterben ohne Konsequenzen und fordert auf jeden Fall strengere Kontrollen. Weniger Massentierhaltung und auf jeden Fall auch höhere Umweltauflagen. Wildlachs wäre da natürlich die bessere Alternative, aber dafür, sagt Foodwatch, reichen die Bestände einfach nicht.
12: Wenn ich jetzt Räucherlachs kaufen möchte, worauf sollte ich also achten?
17: Wer beim Einkauf auf Nachhaltigkeit und Tierwohl achten möchte, der sollte den Lachs lieber selten oder nur ausgewählt auf den Speiseplan holen. Die Verbraucherzentralen haben gemeinsam mit WWF, NABU und der DUH eine Liste herausgegeben, die nennt sich Guter Fisch. Darauf findet man Lachs und auch andere Fischarten, die man aus Umweltsicht überhaupt noch kaufen kann. Dazu gehören auch 4 Lachsarten aus ganz verschiedenen Fanggebieten.
12: Nadine Hitting war das aus der ARD-Verbraucherredaktion. Sie und ihr Team haben 6 verschiedene Hersteller von Räucherlachs getestet.
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12: Bonnie Tyler. Die britische Sängerin steht für Bombast Rock Pop, den Sound der 1980er Jahre. Zuletzt gab es leider besorgniserregende Schlagzeilen um Bonnie Tyler. Anfang Mai musste sie wegen einer Darmerkrankung in Portugal notoperiert werden und wurde ins künstliche Koma gelegt. Einige geplante Konzerte wurden abgesagt. Umso herzlicher dürften die Glückwünsche und Genesungswünsche von ihren Fans zu ihrem heutigen 75. Geburtstag ausfallen. Unsere London-Korrespondentin Gabi Biesinger über eine Powerfrau, die es allen gezeigt hat.
1: Hold on tight, my friend. This doesn't have to be the end.
21: Halt dich fest, mein Freund, das hier muss nicht das Ende sein. Das sind die ersten Worte der Single Only Love, die Bonnie Tyler zu Jahresbeginn noch veröffentlichte. Im Zusammenhang mit ihrer schweren Krankheit, wegen der die Sängerin in ihrer Wahlheimat Portugal medizinisch behandelt wird, kann man sie nun als Botschaft der Hoffnung lesen. Im Mai musste Tyler wegen eines Darmdurchbruchs notoperiert werden. Genesungswünsche erreichten sie sogar aus dem Parlament in London von Carolyn Harris, Abgeordnete aus Tylers Heimat Wales. Ihre Landsleute wünschen dem weltbekannten Superstar alles Gute.
1: The Welsh are currently united in concern for Swansea's own global superstar Bonnie Tyler, wishing Bonnie a safe and speedy recovery. And as the song that she first recorded in 88 says, she's simply the best.
21: Gemäß ihres Hits von 1988 sei Tyler einfach die Beste. Dass sie jemals so eine berühmte Musikerin werden könnte, hätte sie sich damals, als sie jung war, nie vorstellen können, erzählte sie im Interview mit der BBC. Obwohl sie in einer musikalischen Familie aufwuchs, ihre Mutter war Opernfan, Bruder und Schwester, alle haben gesungen, es war immer Musik im Haus.
1: I was brought up in a musical family. My mother was a wonderful singer. My brother is a singer, my sister is a singer. There was always music on scene.
22: It's a heartache. Nothing but a heartache.
21: Für Bonnie Tyler ist schon als Teenager klar, ich will auf die Bühne und ich will singen. Die erste Bühne ist das Bett in ihrem Zimmer, das erste Mikro, ihre Haarbürste, so erzählte sie es später. Dann ging es zügig weiter mit einem Nachwuchswettbewerb und schließlich mit einer eigenen Band.
1: I didn't ever send my tapes away to...
21: Ich habe 7 Jahre lang in Clubs gesungen und nie eine Aufnahme zu einem Plattenverlag geschickt. Aber dann hat mich ein Talentsucher aus London gehört und ins Studio geholt. Dort habe ich Demos aufgenommen. Eins davon war Lost in France. So ging es los mit meiner Karriere.
1: Recording career started.
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21: Auf den frühen Erfolg folgten Durststrecken und nach Ausflügen in die Country-Szene schließlich die Rückkehr in die Rockmusik, zeitweise übrigens mit Dieter Bohlen als Produzent. 2021, kurz vor ihrem 70. Geburtstag und mitten in der Pandemie, nahm sie ihr vorerst letztes und 18. Studioalbum auf, The Best Is Yet To Come, das von den Kritikern gelobt wurde. Ich hatte das nicht mehr seit Total Eclipse in den 80ern. Aber die Songs sind so energiegeladen und rockig, dass es auch klingt wie die 80er. Fans weltweit hoffen, dass das Beste wirklich noch kommt. Eigentlich wollte Bonnie Tyler jetzt durch Europa touren, doch erste Konzerte auch in Deutschland mussten abgesagt werden. Auf Tylers Internetseite wird darum gebeten, keine Gerüchte in sozialen Netzwerken zu verbreiten. Man solle davon ausgehen, dass keine Neuigkeiten gute Neuigkeiten seien.
12: Bonnie Tyler wird heute 75 Jahre alt. Hoffentlich geht's ja bald wieder besser.
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12: Mit Andreas Böhnisch. Der Klimawandel wird unser Leben verändern. Bauern beispielsweise müssen sich anpassen. Auch das Leben in Flüssen, Seen und Meeren ist wegen höherer Wassertemperaturen bereits im Wandel. In Bonn, da hat die UN-Klimakonferenz begonnen und deshalb schauen wir nach den Nachrichten, wie die Natur auf die Erwärmung reagiert.
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12: Die Wolken werden im Laufe der nächsten Stunden dicker. Die Sonne verschwindet dann allmählich. Am längsten scheint sie noch in Württemberg. Am Nachmittag, da ist es dann meistens bewölkt. Von Westen her fängt es an zu regnen. Die Höchsttemperaturen heute 19 Grad in der Westeifel, 22 am Schluchsee, 26 Grad an der Weinstraße und bis 28 Grad heute an der unteren Tauber. Und noch die Aussichten für morgen. Morgen früh erst noch Regen. In Oberschwaben bleibt es übermorgen Mittag hinaus nass. Die Höchstwerte morgen 14 bis 21 Grad.
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8: Um 11.30 Uhr mit Luise Wunderlich. Der Deutsche Gewerkschaftsbund hat für den Mittag zu einer Protestaktion gegen eine mögliche Nullrunde beim BAföG aufgerufen. Stattfinden werde diese vor der Berliner Parteizentrale der CDU, kündigte DGB-Vizechefin Hanak an, die selbst Mitglied des CDU-Bundesvorstands ist. Werde das BAföG für Studenten und Auszubildende nicht erhöht, treibe das junge Menschen in eine Politikverdrossenheit, so Hanak. Die CDU müsse zu ihren Ankündigungen im Koalitionsvertrag stehen und Entlastungen für Studenten und Azubis noch in diesem Jahr auf den Weg bringen. Geplant ist eigentlich, dass unter anderem die Wohnkostenpauschale steigt. Unionspolitiker hatten das zuletzt mit Verweis auf die Haushaltslage aber in Frage gestellt. Trotz der jüngsten Angriffe zwischen Israel und dem Iran sollen die indirekten Gespräche über ein mögliches Kriegsende mit Vermittler Pakistan weitergehen, das sagte der Sprecher des iranischen Außenministeriums. Gleichzeitig warnte er, die Angriffe wirkten sich auf die diplomatischen Bemühungen aus. Seit gestern Abend feuern der Iran und Israel trotz Waffenruhe wieder Raketen aufeinander ab. Der Iran meldet israelische Angriffe unter anderem auf Erdölanlagen und reagierte mit dem Beschuss ähnlicher Ziele in Haifa. Israel hat nach eigenen Angaben Raketenabschussrampen im Iran ins Visier genommen. Die Zahl der Atomwaffen ist weltweit leicht zurückgegangen, auf rund 12.000. Trotzdem bleibe die Lage gefährlich, schreibt das Friedensforschungsinstitut CIPRI in seinem Jahresbericht. Demnach vernichten zum Beispiel die USA und Russland alte Atomwaffen und bauen ihre Arsenale mit moderneren aus. ARD-Korrespondent Arne Bartram.
9: Ein zentrales Problem: die internationale Rüstungskontrolle bricht auseinander. Wichtige Verträge sind ausgelaufen, neue Vereinbarungen fehlen. Das sorgt für weniger Transparenz und mehr Misstrauen zwischen den Staaten. Hinzu kommt die wachsende geopolitische Konkurrenz. Konflikte wie der russische Angriffskrieg gegen die Ukraine oder im Nahen Osten betreffen zunehmend auch Staaten mit Atomwaffen. Das erhöht das Risiko von Eskalationen. Auch Europa gerät dadurch stärker unter Druck. Konflikte außerhalb des Kontinents wirken sich direkt aus, etwa durch gestörte Lieferketten oder steigende Energiepreise.
8: Im Fall des großflächigen Stromausfalls im Raum Reutlingen ermittelt die Polizei auch wegen des Verdachts auf Brandstiftung. Unter anderem seien drei Brandstellen gefunden worden, so ein Sprecher von Netze BW. Ein Brand an einem Umspannwerk hatte in der Nacht zu dem Stromausfall geführt. Noch immer seien tausende Haushalte betroffen, teilten die Behörden soeben auf einer Pressekonferenz mit. Die Polizei sagte, es werde in alle Richtungen ermittelt. Am Sitz des UN-Klimasekretariats in Bonn haben am Vormittag Verhandlungen über die Senkung der Treibhausgasemissionen und die internationale Klimafinanzierung begonnen. Angemeldet sind 6.500 Teilnehmer aus 186 Ländern. Sie sollen in den 10-tägigen Gesprächen die UN-Klimakonferenz im November im türkischen Antalya vorbereiten. Umweltverbände fordern vor allem ein zügiges Ende von Kohle, Öl und Gas zur Energiegewinnung. Laut Umweltminister Schneider will sich Deutschland für mehr Tempo beim Ausbau erneuerbarer Energien einsetzen. Bei einem schweren Erdbeben vor der Küste der Philippinen sind mindestens 15 Menschen ums Leben gekommen. Nach Behördenangaben gibt es weit über 100 Verletzte. Aus dem ARD-Studio Ostasien, Thorsten Ifland.
10: Das Erdbeben der Stärke 7,8 hat zahlreiche Gebäude zum Einsturz gebracht. Bilder in den sozialen Netzwerken zeigen unter anderem, wie Teile eines Einkaufszentrums oder auch ein Schulgebäude kollabieren. Das Beben ereignete sich vor der Küste der südlichen Hauptinsel der Philippinen, Mindanao. Das Zentrum des Bebens lag in gut 30 Kilometern Tiefe. Die Philippinen liegen auf dem sogenannten Pazifischen Feuerring. Hier treten besonders häufig starke Erdbeben auf.
8: Auf dem Stuttgarter Weißen Hof hat die Rasensaison der Tennisprofis begonnen. Das Turnier zählt zur ATP-Tour mit einem Preisgeld von 768.000 Euro für den Sieger. Nicht dabei ist Alexander Zverev, der gestern mit der French Open erstmals ein Grand-Slam-Turnier in seiner Karriere gewonnen hat, im 41. Anlauf. SWR-Nachrichten, Redaktion Peter Mühlfeit.
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12: Gleich 11.35 Uhr mit Andreas Bönisch. Wo stehen wir beim Klimawandel? Damit befasst sich die UN-Klimakonferenz, die in Bonn begonnen hat. Es ist die alljährliche Zwischenkonferenz zur Jahresmitte. Sie soll die Weltklimakonferenz vom 9. bis 20. November im türkischen Antalya vorbereiten. Sie haben das ja auch gerade bei uns in den Nachrichten gehört. Dass es immer wärmer wird, wirkt sich auf die Meere aus. Deshalb wollen wir am heutigen Welttag der Ozeane auf eine Lebensform schauen, die besonders unter den steigenden Wassertemperaturen leidet. Es sind die Korallen. Ein Forschungsteam der Uni Gießen hat eine innovative Methode entwickelt, um die Vergangenheit von Korallen und ihrer Symbiose mit Algen zu rekonstruieren. Diese Technik eröffnet einen völlig neuen Blick auf die Widerstandskraft von Riffen weltweit und sie ermöglicht, Strategien in Zeiten des Klimawandels zu entwickeln, die für das Überleben von Korallen sorgen könnten. Stefan Hübner aus der ARD-Klimaredaktion über den Stand der Forschung.
2: Fische, Muscheln, Krebse oder Korallen. Tropische Riffe zählen zu den artenreichsten und ökologisch wichtigsten Lebensräumen der Welt. Doch sie sind bedroht. Sie sterben ab, weil sich die Umwelt verändert.
3: Wir haben schon über die Hälfte aller Korallenriffe verloren durch den Einfluss des Klimawandels. Das heißt, wir müssen unbedingt handeln.
2: Und das tut Meeresbiologie-Professorin Maren Ziegler an der Uni Gießen. Mit ihrem Team erforscht sie das Leben und die Bedürfnisse der Riffkorallen. Besonders interessant sind dabei winzige kugelförmige Mikroalgen. Sie leben im Weichkörper der Korallen. Symbiose nennt man diese Lebensgemeinschaft zu beiderseitigem Vorteil, sagt Forscherin Katharina Martins.
4: Die Energie, die eine Riffkoralle von ihren Algen bekommt, die verwendet sie, um aus Calciumcarbonat ihr Skelett aufzubauen. Das Korallenskelett besteht also aus Kalkstein. Und deshalb sehen tote Korallen auch aus wie Stein.
2: Das trifft auch für Korallen zu, die infolge von Hitzestress ausgeblichen sind. Steigende Meerestemperaturen haben ihre Symbiosen zerstört. Die steinartigen Korallenskelette bieten aber auch etwas ganz Erstaunliches. Sie öffnen ein Fenster in die Vergangenheit, so Korallenexperte José Grillo.
23: Wir können rekonstruieren, wie sich die Algenkorallensymbiose über Jahrhunderte entwickelt hat. Korallen werden sehr alt. Und wir sehen so, wie Korallen früher auf Hitzestress reagierten und wie dieser die Symbiose beeinflusst hat.
2: Um das herauszufinden, braucht José Grillo Algen. Erbgut, handwerkliches Geschick und einen Bohrer.
23: Wir brauchen kleine Stückchen von den Korallenskeletten. Die werden pulverisiert und aus dem Pulver extrahieren wir dann die DNA der Algen. Dazu lösen wir das Pulver in einer bestimmten Lösung. Nur so erhalten wir die reine Algen-DNA, die wir brauchen.
2: Die Korallenstücke, die José Grillo untersucht hat, wurden aus Riffen in Papua-Neuguinea und Palau herausgebohrt. Mit seiner neuartigen Methode, aus ihnen Erbsubstanz, DNA, zu gewinnen, ließ sich die Entwicklung der Algen-Korallensymbiose über die letzten 110 Jahre rekonstruieren.
23: Unsere Arbeit ist deshalb so wichtig, weil, wenn wir wissen, wie Korallen früher auf Hitzestress reagierten, dann kann uns das heute helfen, neue Ansätze für ihren Schutz zu entwickeln.
3: Die Ergebnisse können zum Beispiel dazu dienen, die Symbiose der Koralle mit Mikroalgen zu modifizieren. Das heißt, wir können die Koralle auch experimentell bleichen und gezielt andere Mikroalgen einbringen, von denen wir wissen, dass sie zum Beispiel höhere Hitzetoleranz haben.
2: Ergänzt Teamleiterin Maren Ziegler. Verschiedene solche Algenarten werden in Gießen bereits im Reagenzglas kultiviert. In Aquarien werden sie dann mit Korallen zusammengebracht, um neue Formen des Zusammenlebens auszuprobieren. Doch das ändert nichts daran, das Große und Ganze im Blick zu haben.
3: Das Wichtigste, was wir tun können, um Korallenriffen zu helfen, ist entschlossen, den Klimawandel aufzuhalten. Darüber hinaus können wir mit der Forschung und innovativen Methoden den Korallen ein bisschen mehr Zeit geben, um sich eben an diese schnellen Veränderungen anzupassen.
2: Und dass die Korallencracks aus Mittelhessen dabei zuversichtlich bleiben, dafür sorgt nicht zuletzt, dass sie das Leben in ihren Aquarien tagtäglich an die Schönheit intakter Riffe erinnert.
12: Zu warmes Wasser in den Ozeanen lässt Korallen absterben. Durch den Klimawandel steigt nicht nur die Temperatur der Meere, sondern auch die der Seen und Flüsse. Und das hat Auswirkungen auf die Fische. Simon Plentinger über Veränderungen, die gerade in Gewässern im Süden Deutschlands stattfinden.
0: Fischbiologe Jürgen Geist von der TU München steht in einer Warthose in der Moosach in Freising bei München. Mit einem schweren Hammer klopft er ein Rohr in das Flussbett.
5: Klappt das leicht? Wunderbar. Schaut gut aus. Das Gewässerbett ist ja ein ganz entscheidender Lebensraum für viele kiesleichende Fischarten, die dort ihre Eier ablegen. Und wir wollen jetzt hier die Qualität dieses Gewässerbetts genauer untersuchen.
0: Kurz darauf füllt er eine Substanz aus einem Metallkanister in das Rohr. Es qualmt. Flüssiger Stickstoff. Der kühlt das Metallrohr in kürzester Zeit massiv runter. So friert der Boden rund um das Rohr am Metall fest. Als der Wissenschaftler das Rohr aus dem Flussbett zieht, haften Steinchen und Sand am Rohrende. So kann er untersuchen, wie es im Flussboden aussieht.
5: Wir sehen also jetzt hier einerseits diese größeren Kieselsteine. Das ist das, was man typischerweise in so einem Fließgewässeroberlauf erwarten würde. Und da sollen eben möglichst viele Lücken und Freiräume dazwischen sein, in die dann die Eier beim Laichvorgang eindringen können. Und wir sehen aber jetzt hier eben zwischen diesen Lücken überall diese Verschlammung, dieses Feinsediment, das hier eingetragen wird.
0: Durch den feinen Sand in den Lücken geht der Raum für die Fischeier zunehmend verloren. Oder das Wasser bleibt in den Zwischenräumen stehen und wird nicht mehr mit dem Flusswasser durchmischt. Dadurch sinkt der Sauerstoffgehalt in den Lücken. Die Fischeier können schlechter überleben.
5: Und dann haben alle Arten, die einen sehr hohen Sauerstoffbedarf haben, dazu gehören eben die Eier von Esche, Bachforelle, Huchen, dann haben die ein entsprechendes Problem.
0: Was hat das mit dem Klimawandel zu tun? Starkregenereignisse, die durch den Klimawandel häufiger vorkommen, spülen vermehrt Schlamm aus der Umgebung in die Gewässer. Dazu kommt, normalerweise wird der Fluss bei der Schneeschmelze durch große Wassermengen regelrecht durchgespült und das Flussbett vom Feinsediment befreit. Fällt insgesamt weniger Schnee, bleibt dieser Effekt im Frühjahr aus. Trotzdem ist es schwierig, die Entwicklungen bei den Fischbeständen rein auf den Klimawandel zurückzuführen. Zu viele Faktoren spielen eine Rolle. Ortswechsel. Für den Chiemsee ist die Zeit im Winter wichtig, in der das Wasser an der Oberfläche genauso kalt ist wie in der Tiefe. Denn dann durchmischen sich die Wasserschichten und tauschen Sauerstoff aus, erklärt Berufsfischer Florian Kirchmeier.
6: Diese Zeit, wo diese Temperaturgleichheit von den 4 Grad ist, dieser Zeitraum, der wird immer enger und der See hat immer weniger Zeit, sich da eben aufzutanken.
0: Der wichtigste Fisch für die Chiemseefischer ist die Renke. In den letzten Jahren werden die Fangmengen im Chiemsee immer kleiner. War es aber auch, in den 90er Jahren war es viel schlechter. Damals lag es am Nährstoffgehalt im See. Ob die Fangmengen aktuell wegen der Erderwärmung zurückgehen, lässt sich schwer sagen. Trotzdem macht sich der Fischer Sorgen.
6: Das Klima wird uns in Zukunft Probleme machen, schleichend. Und ich glaube, das ist schon, denke ich persönlich, das größte Problem, wo die Menschheit eigentlich hat.
0: Während sich die einen Arten immer schwerer tun, fühlen sich andere bei höheren Wassertemperaturen zunehmend wohl, erklärt Fischbiologe Jürgen Geist.
5: Der Klimawandel ist auf jeden Fall angekommen in den Gewässern. Wir sehen das. Ein guter Indikator ist auch die Verschiebung, die wir sehen bei der Fischfauna.
0: Vor allem Generalisten, die wenig Ansprüche haben und mit unterschiedlichen Bedingungen klarkommen. Prominentestes Beispiel der Wels. Seine Nachkommen überleben besser und die Exemplare des Raubfischs werden auch immer älter und größer.
12: Simon Plentinger war das aus der ARD-Klimaredaktion. Ebenfalls betroffen vom Klimawandel ist die Landwirtschaft. Extremwetterlagen machen den Bauern zu schaffen. Deswegen braucht es immer wieder neue Ideen für modernen Anbau und Pflanzensorten, die möglichst strapazierfähig sind. Und die testen Experten des Baden-Württembergischen Amtes für Landwirtschaft und Naturschutz auf sogenannten Versuchsfeldern. Eins davon ist in Gäufelden-Teilfingen im Kreis Böblingen. Und dort waren einige Landwirte zu Besuch. SWR-Reporterin Anna Knake berichtet.
7: Die Landwirtin Karin Zimmermann fährt mit ihren Händen prüfend über den Winterweizen. Hier auf dem Versuchsfeld stehen verschiedene Sorten direkt nebeneinander.
24: Das Stupfelige, was da oben dran ist, das sind die Grannen. Und der Weizen hat keine Grannen.
7: Die Grannen, eine lange Art Haar an der Ähre, sind gut für trockene Jahre. In ihnen verfängt sich der Tau und kann die Pflanze länger befeuchten. Karin Zimmermann kennt sich damit aus. Sie ist in der Landwirtschaft aufgewachsen, hat den Hof ihrer Eltern übernommen. 70 Hektar bewirtschaftet sie aktuell.
13: Wir machen uns ziemlich große Sorgen, auch um den Fortbestand des Betriebes, weil die Produktionskosten unheimlich gestiegen sind und auf der anderen Seite die Erlöse für unsere Produkte einfach am Boden sind.
7: Wetterextreme, Schädlinge und Pilzkrankheiten machen ihre Situation nicht leichter. Auch deswegen steht sie heute zusammen mit rund 40 anderen Landwirtinnen und Landwirten auf dem Versuchsfeld in Gäufelden-Thalfingen. Marianne Häfner, Expertin des Landratsamts Böblingen, und ihre Kollegen bestellen das Feld. Hier testen sie fast 280 Pflanzensorten auf ihre Strapazierfähigkeit.
14: Wenn jetzt bei den älteren Sorten vielleicht irgendwelche Krankheitsresistenzen nachlassen, also die Sorten wieder anfälliger werden für die Pilzkrankheiten, gibt es neuere Sorten, die da besser sind, die auch vom Ertrag und von der Qualität her da gut mithalten können oder vielleicht sogar noch besser sind.
7: Dafür werden die Pflanzen auch bewertet. Zwischen 1 und 9 Punkten können unter anderem Weizen, Mais, Gerste und Raps in verschiedenen Kategorien bekommen. Zum Beispiel Standhaftigkeit, Anfälligkeit für Krankheitserreger und Qualitätsmerkmale wie Proteingehalt. Bisher schlagen sich die Sorten gut. Auf ein Ergebnis müssen sie aber noch warten. Den Ernteertrag. Auf diesen Wert ist auch Landwirtin Karin Zimmermann gespannt.
13: Dass man dann fürs nächste Jahr für die Aussaat auswählen kann, welche Sorte die beste auf unserem Standort sind.
7: Und damit eine Sorge weniger für die Landwirtin.
12: 11.45 Uhr.
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12: Die Wolken werden im Laufe der nächsten Stunden dicker. Die Sonne verschwindet allmählich. Am längsten scheint sie noch in Württemberg. Am Nachmittag fängt es dann von Westen her an zu regnen. Die Höchsttemperaturen heute 19 Grad in der Westeifel, 22 am Schluchsee, 26 Grad an der Weinstraße und bis 28 Grad an der Unterseite.

0: Gespräche über ein mögliches Kriegsende mit Vermittler Pakistan weitergehen. Das sagte der Sprecher des iranischen Außenministeriums. Gleichzeitig warnte er, die Angriffe wirkten sich auf die diplomatischen Bemühungen aus. Seit gestern Abend feuern der Iran und Israel trotz Waffenruhe wieder Raketen aufeinander ab. Im Fall des großflächigen Stromausfalls im Raum Reutlingen ermittelt die Polizei wegen des Verdachts auf Brandstiftung. Unter anderem seien 3 Brandstellen gefunden worden, so ein Sprecher von Netze BW. Ein Brand an einem Umspannwerk hatte in der Nacht zu dem Stromausfall geführt. Noch immer seien tausende Haushalte betroffen, teilten die Behörden auf einer Pressekonferenz mit. Auf dem Stuttgarter Weißenhof hat die Rasensaison der Tennisprofis begonnen. Das Turnier zählt zur ATP-Tour mit einem Preisgeld von 768.000 Euro für den Sieger. Nicht dabei ist Alexander Zverev, der gestern mit den French Open erstmals ein Grand-Slam-Turnier in seiner Karriere gewonnen hat, im 41. Anlauf.
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0: Die Zoodogs, so heißt die Dokumentation, die seit Juni in der ARD-Mediathek zu sehen ist. Für diese 3-teilige Doku hat der SWR die beiden Tierärzte Lukas Rehse und Marco Roller vom Karlsruher Zoo begleitet. In SWR 1 Leute mit Nabil Atassi erklären sie jetzt, was es braucht, um ein guter Tierarzt zu werden.
2: Herr Roller, kommt das manchmal so ein bisschen zu kurz? Also ich meine, so ein Zoo ist ja eine Attraktion, da gehen vor allem Familien hin, aber auch alle Menschen eigentlich irgendwann mal in ihrem Leben mindestens mal in den Zoo gegangen. Aber Sie sind ja mehr so im Hintergrund. Ne? Das ist jetzt das erste Mal, dass Sie so nach vorne geholt werden, für Sie wahrscheinlich.
3: Ja, das ist natürlich ein spannendes Feld im Zoo, die tierärztliche Arbeit, wenn man dann direkt an den Tieren auch arbeitet. Aber wie der Lukas schon gesagt hat, das ist für uns ein ganz wichtiges und schönes Tool, um auch unsere Geschichte oder unseren eigenen Antrieb, warum wir ja in einem Zoo arbeiten wollen, auch zu präsentieren und auch dann öffentlich zu erzählen. Und das ist in vielen Bereichen, gibt uns da die Medienarbeit auch die Möglichkeit, über das Thema Artenschutz zu sprechen.
2: Also der Chef hat auch nichts dagegen, der Zoodirektor ist auch mit dabei. Ohne ihn ging es wahrscheinlich auch nicht.
4: Ja, ganz im Gegenteil. Also ich glaube, er ist sehr froh. Er ist ja auch ein Stück weit entlastet dadurch und er ist auch derjenige, der uns ein bisschen mit ins Rampenlicht gezerrt hat. Also für ihn ist das ganz wichtig und er ist auch, glaube ich, sehr dankbar, dass wir das auch machen.
2: Weil Sie es selbst gar nicht gesucht hätten, Herr Rehse, das Rampenlicht?
4: Zumindest nicht in der Form. Also der Plan war, Zootierarzt zu werden und es gibt sehr, sehr viele Zootierärzte, die ganz wenig in der Öffentlichkeit stehen. Aber das war in Karlsruhe, gehört das schon auch ein Stück weit mit dazu.
2: Ja, Sie sind ja bestimmt auch gut vernetzt, oder? Also mit anderen Kollegen und Kolleginnen, wahrscheinlich bundesweit. Sie müssen sich ja auch austauschen, ne? Wegen der Zuchtprogramme.
3: Wegen der Zuchtprogramme, das läuft dann eher so auf kurativer Ebene. Das heißt, wenn man die Tiertransporte plant, aber auch wir Zootierärzte sind natürlich sehr eng vernetzt in ganz Deutschland oder sogar im ganzen europäischen Raum, dass man sich ganz eng auch austauschen kann, wenn man bestimmte Fälle hat, wo man nicht weiterkommt, wo man sich vielleicht auch bei der Vielzahl der Tierarten, mit denen man es zu tun hat, vielleicht auch nicht so super auskennt, aber der andere Zootierarzt hat eine sehr große Expertise im Bereich der Stummelfußfrösche, Stummelfußkröten oder im Bereich der Giraffen. Und dann fragt man genau dort dann eben nach.
2: Stummelfußkröte, war das jetzt Ihr Spezialgebiet, Herr Rehse?
4: Wenn man so will, ja. Also allgemein die Amphibien, aber die Stummelfußkröten oder Frösche oder Harlekinkröten oder wie man sie nennen will, ist so ein Gebiet, was ich vor allem jetzt weniger tierärztlich, sondern vielmehr biologisch wahnsinnig spannend finde und wo ich mich ein Stück weit engagiere.
2: Kann man so sagen, für Sie beide, da ist Hobby und Leidenschaft und Berufung reingeflossen?
4: Ja.
2: Geht das überhaupt anders als Tierarzt? Also kann man diesen Beruf machen einfach so als Job?
3: Ich glaube nicht. Also ich glaube, dass Tierarzt oder Tierärztin zu sein immer auch eine Berufung ist. Und ich glaube, bei uns in der Zootiermedizin nochmal auf eine ganz eigene Art und Weise. Also wir haben, glaube ich, beide das große Glück, dass wir das machen können, was wir immer machen wollten und das Ziel erreicht haben, Zootierärzte sein zu dürfen. Und das ist für uns beide, glaube ich, auch ein ganz großes Privileg und daher auch eine Berufung.
2: Traumberuf, Tierarzt. Was muss man eigentlich tun, um Tierarzt sein zu können? Also die Anatomie von wie vielen unterschiedlichen Lebewesen auswendig lernen, Herr Rehse?
4: Naja, also es ist natürlich auch immer eine Frage der Tiefe. Wie tief gehe ich denn beim Auswendiglernen? Grundsätzlich ist es erstmal so, dass wir im Studium erstmal mit den Haussäugetieren zu tun haben, also Hund, Katze und dann den landwirtschaftlichen Nutztieren, Pferd, Rind und vielleicht noch Huhn. Schaf, Ziege.

0: Das sind so die Tiere, mit denen man in erster Linie zu tun hat, wo man die Anatomie lernen muss, die Krankheitsbilder und so weiter. Jetzt eine Ausbildung zum Zootierarzt in dem Sinne gibt es nicht. Also
1: das heißt, im Studium lernen Sie nicht jeden Kolibri anatomisch bis ins Detail kennen. Weil ich finde ja, das, was Sie aufgezählt haben, ist ja schon mal, sind ja schon mal ja. 8 Anatomien mehr, als ich als Humanmediziner lernen muss. Da muss ich nämlich eine lernen. Zugegeben ist die komplex. Ist das bei Tieren weniger komplex?
2: Ich würde sagen, sehr komplex und vor allem auch sehr unterschiedlich, je nachdem, wo wir im Tierreich schauen. Reptilien sind ganz anders aufgebaut, nicht nur von der Anatomie, sondern auch von der Physiologie als Vögel. Und die wieder ganz anders als Säugetiere. Und wenn wir dann in den Amphibienbereich kommen oder in den Bereich der Invertebraten, also der Wirbellosen, dann wird es natürlich noch viel komplexer. Mhm. Also ich glaube, das ist eine ganz, ganz große Bandbreite, mit der wir es hier zu tun haben.
1: Ja, also welche Voraussetzungen muss man da mitbringen? Also was muss man denn menschlich mitbringen, um ein guter Tierarzt oder eine gute Tierärztin zu werden?
2: Das ist eine schwierige Frage. Ich glaube, es kommt auch darauf an, was von einem Feld man später arbeiten möchte, weil das auch ein ganz vielfältiges Berufsbild einfach darstellt. Ob man später in die Kleintierpraxis geht, in die Großtierpraxis, wo natürlich eine ganz andere körperliche Beanspruchung dann auch herrscht. Ob man in die Industrie geht, ob man aufs Veterinäramt geht oder ob man dann, wie wir beide, vielleicht in einem Zoo landet.
3: Die Tierärzte Lukas Rehse und Marco Roller vom Zoologischen Stadtgarten in Karlsruhe. Und die dreiteilige SWR-Dokumentation Die Zoodocs steht in der ARD-Mediathek. 11.53 Uhr.
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5: Einen schönen guten Tag. Wer in diesem Sommer Urlaub im Süden Europas macht, kann bei Hotels und Restaurantbesuchen teils deutlich sparen. Die sind in vielen beliebteren Urlaubsländern deutlich günstiger als in Deutschland, aber nicht überall. Das zeigen neue Zahlen des Statistischen Bundesamtes aus dem April. Florian Dötsch mit den Details dazu.
6: Besonders niedrig ist das Preisniveau in Nordmazedonien und Bulgarien. Dort kosten Gaststätten und Hoteldienstleistungen etwa nur halb so viel wie hierzulande. Auch in Montenegro, Portugal und Spanien müssen Urlauber deutlich weniger bezahlen. In Italien und Kroatien fällt der Preisvorteil dagegen deutlich kleiner aus. Beide Länder liegen nur knapp unter dem deutschen Niveau. Wer seinen Urlaub in den Nachbarländern Deutschlands verbringt, spart dagegen oft nicht. Günstiger als in Deutschland sind Restaurant- und Hotelbesuche, vor allem in Tschechien, Polen und Frankreich. In den Niederlanden, Belgien und Österreich liegen die Preise dagegen höher. Besonders teuer sind Dänemark mit rund 30% höheren Preisen und die Schweiz mit rund 50%.
5: Biotech-Firmen in Deutschland haben im vergangenen Jahr deutlich weniger Geld eingesammelt als zuvor. Inmitten der schwachen Wirtschaft erhielten sie 2025 rund 1,8 Milliarden Euro von Investoren und aus Kapitalaufnahmen an der Börse. Das waren 5% weniger als im Vorjahr. Die Wagniskapitalinvestitionen, mit denen sich Geldgeber an aufstrebenden Firmen beteiligen, brachen sogar um ein Drittel ein. 600 Millionen Euro Wagniskapital bekamen deutsche Biotech-Firmen letztes Jahr. Zwar würden in Deutschland viele Startups in diesem Bereich gegründet, in späteren Phasen gäbe es aber oft Finanzierungsengpässe. Junge Unternehmen müssten sich daher oft früh an internationale Investoren verkaufen oder ihre Aktivitäten ins Ausland verlagern, so die Autoren der Studie von der Unternehmensberatung EY. In Berlin geht es heute um Staatsmodernisierung. Digitalminister Wildberger spricht mit den Ministerpräsidenten aus Baden-Württemberg und Nordrhein-Westfalen darüber, wie weit Deutschland bis jetzt schon damit gekommen ist und wie begonnene Maßnahmen wirken. Was alles schon auf den Weg gebracht wurde, erklärt Carsten Wildberger im ARD-Interview.
7: Also jetzt mal abstrakt, wir haben ein Entlastungsvolumen uns für diese Legislaturperiode von 16 Milliarden Euro vorgenommen, 8 Milliarden Euro sind auf den Weg gebracht, teilweise in Wirkung oder sie kommen jetzt in die Wirkung. Das braucht natürlich etwas Zeit. Wir haben beispielsweise bei den wichtigen Themen Infrastrukturgenehmigungsverfahren für deutlich Beschleunigung gesorgt, nicht nur mit dem Bauturbo, aber auch mit dem Netzausbau. Dann haben wir viele digitale Lösungen für die Menschen auf den Weg gebracht, beispielsweise keine Präsenzpflicht mehr beim Notar, das geht jetzt digital. Und beispielsweise bei der Umsetzung des EU-Rechts haben wir halt eine Besonderheit in Deutschland, dass wir alles nochmal veredeln, in Anführungszeichen, mit einem Goldrand versehen. Und wir führen sozusagen das EU-Recht jetzt 1:1 ein, ohne Sonderlocken. Das ist auch eine wichtige Erleichterung. Und die Liste, die wir haben, ist extrem lang, aber in all der Kürze jetzt vielleicht diese Schlaglichter.
5: Sagt Digitalminister Wildberger zum Zwischenstand der sogenannten Staatsmodernisierung. Die Aufträge in der deutschen Industrie sind im April fast doppelt so stark eingebrochen wie erwartet. Das Neugeschäft fiel um knapp 4% niedriger aus als im Vormonat. Das hat das Statistische Bundesamt mitgeteilt. Dafür gibt es vor allem zwei Gründe: die schwächere Nachfrage aus den Euro-Ländern und gleichzeitig aus wichtigen Branchen wie dem Auto- und Maschinenbau. Vorab befragte Ökonomen hatten nur mit einem Rückgang von 2% gerechnet. Im März gab es dagegen einen deutlichen Zuwachs an Aufträgen. Damals hatten aber viele Unternehmen ihre Bestellungen aus Angst vor kriegsbedingten Lieferproblemen vorgezogen. Und zum Schluss schauen wir noch auf die Finanzmärkte, und die schauen ihrerseits einmal mehr auf den Konflikt im Nahen und Mittleren Osten. Neue Kampfhandlungen drücken die Kurse, der DAX liegt zum Mittag 0,8% im Minus. Details von Thomas Spindler aus der ARD-Finanzredaktion.
8: Iran und Israel beschießen sich wieder gegenseitig mit Raketen. US-Präsident Trump fordert Israel zwar zur Zurückhaltung auf. Trotzdem fürchten die Investoren, dass ein Abkommen zwischen Iran und den USA vorerst vom Tisch sein könnte. Die Reaktionen am Rohstoffmarkt fallen deutlich aus. Die Ölpreise steigen um mehr als 4%. Der Krieg im Nahen Osten hat zu einer globalen Versorgungskrise geführt. Der anhaltend hohe Ölpreis belastet die Konjunktur und sorgt für eine steigende Inflation. Der Anstieg der Verbraucherpreise hat auch Folgen für die Geldpolitik. In dieser Woche steht die Zinsentscheidung der EZB im Fokus. Am Donnerstag werden die Notenbanker ihre Leitzinsentscheidung verkünden. Sie werden auf den Anstieg der Inflation reagieren müssen. Die meisten Experten erwarten eine Anhebung der Leitzinsen um 0,25%. Höhere Zinsen wirken dämpfend auf die Konjunktur. Der Zeitpunkt für Zinserhöhungen ist kritisch, denn die deutsche Konjunktur befindet sich seit langem in einer Schwächephase.
5: Und soweit die Übersicht aus der Wirtschaftsredaktion. Es ist 11.58 Uhr.
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9: Im Krieg der USA und Israels gegen den Iran gilt zwar seit April eigentlich eine Waffenruhe, aber am Abend und in der Nacht haben der Iran und Israel sich wieder gegenseitig angegriffen. Nach den Nachrichten berichten wir ausführlich über den aktuellen Stand nach der Gewalteskalation.
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9: Das ist heute noch mal fast sommerlich, aber dann war's das erstmal. Am Nachmittag werden die Wolken nämlich immer dichter. Später beginnt es dann von Westen her zu regnen. Zum Abend erreicht der Regen das östliche Baden-Württemberg dann auch. Die Temperaturen liegen nochmal zwischen maximal 19 Grad in der Hocheifel und bis zu 28 Grad am Main und am Neckar. In der Nacht regnet es dann ziemlich verbreitet. Die Tiefstwerte gehen runter auf 16 bis 9 Grad. Morgen dann in Rheinland-Pfalz Wolken und Sonne, in Baden-Württemberg eher nass. In Oberschwaben regnet es teils bis über den Mittag hinaus. Höchstwerte nur noch 14 bis 21 Grad. Und auch am Mittwoch und Donnerstag ist es eher unbeständig und noch etwas kühler.

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1: Um 12 Uhr mit Luise Wunderlich. Trotz der jüngsten Angriffe zwischen Israel und dem Iran sollen die indirekten Gespräche über ein mögliches Kriegsende mit Vermittler Pakistan weitergehen. Das sagte der Sprecher des iranischen Außenministeriums. Gleichzeitig warnte er, die Angriffe wirkten sich auf die diplomatischen Bemühungen aus. Seit gestern Abend feuern der Iran und Israel trotz Waffenruhe wieder Raketen aufeinander ab. Der Iran meldet israelische Angriffe unter anderem auf Erdölanlagen und reagierte mit dem Beschuss ähnlicher Ziele in Haifa. Israel hat nach eigenen Angaben Raketenabschussrampen im Iran ins Visier genommen. Die EU rief zur Deeskalation auf. Als Reaktion auf die Entwicklung in Nahost sind die Kurse an den Börsen ins Minus gerutscht. Der Ölpreis hingegen stieg zeitweise um mehr als 5% im Vergleich zum Freitag an. Die Zahl der Atomwaffen weltweit geht zurück. Geschätzt gibt es aktuell rund 12.000 Sprengköpfe. Trotzdem schreibt das Stockholmer Friedensforschungsinstitut SIPRI in seinem Jahresbericht, dass die Lage gefährlicher werde. Denn die Atommächte würden ihre Arsenale modernisieren und nur alte Waffen vernichten. Außerdem steige das Misstrauen untereinander und Kriege wie in Nahost und der Ukraine betreffen zunehmend Atommächte, warnt SIPRI. In diesen Minuten soll in Berlin eine Protestaktion gegen eine mögliche Nullrunde beim BAföG beginnen. Aufgerufen dazu hat der Deutsche Gewerkschaftsbund. Die Teilnehmer sollen vor die Berliner Parteizentrale der CDU ziehen. Das hat DGB-Vizechefin Hanak angekündigt, die selbst Mitglied des CDU-Bundesvorstands ist. Werde das BAföG für Studenten und Auszubildende nicht erhöht, treibe das junge Menschen in eine Politikverdrossenheit, so Hanak. Die CDU müsse zu ihren Ankündigungen im Koalitionsvertrag stehen und Entlastungen für Studenten und Azubis noch in diesem Jahr auf den Weg bringen. Geplant ist eigentlich, dass unter anderem die Wohnkostenpauschale steigt. Unionspolitiker hatten das zuletzt mit Verweis auf die Haushaltslage aber in Frage gestellt. Am Sitz des UN-Klimasekretariats in Bonn haben am Vormittag Verhandlungen über die Senkung der Treibhausgasemissionen und die internationale Klimafinanzierung begonnen. Die Teilnehmer sollen in den 10-tägigen Gesprächen die UN-Klimakonferenz im November im türkischen Antalya vorbereiten. Aus der ARD-Klimaredaktion Susanne Henn.
2: Rund 5.000 Delegierte aus etwa 200 Ländern wollen im Vorfeld der COP31 mögliche Beschlüsse und Kompromisse vorbereiten und Fragen klären, die auf der letzten Weltklimakonferenz in Brasilien unbeantwortet blieben. Etwa, wie weit Brasiliens Bemühungen gekommen sind, eine globale Roadmap für die Energiewende zu entwerfen. Oder wie viele Staaten hinter den Plänen stehen, die Entwaldung bis 2030 einzudämmen. Diese Fragen sollen in Bonn möglichst geklärt und weitere Themen für die Konferenz in Antalya vorbereitet werden. Bis zu ihrem Start sollen die Teilnehmerstaaten ambitioniertere Klimaschutzpläne vorlegen. Außerdem soll es in Antalya unter anderem darum gehen, wie die weltweite Elektrifizierung vorangetrieben werden kann.
1: Die UNO erwartet während der Fußball-Weltmeisterschaft in den USA, Kanada und Mexiko ab Donnerstag extreme Hitze. Etwa jedes vierte Spiel werde wahrscheinlich bei gefährlich hohen Temperaturen ausgetragen, so die Klimaabteilung der UN. Spieler würden intensiv medizinisch betreut, Fans seien aber weitgehend auf sich gestellt. Nach dem Stromausfall in Reutlingen hält sich die Polizei mit Vermutungen zur Brandursache im Umspannwerk noch zurück. Die Ermittlungen gingen in jegliche Richtung, sagte eine Sprecherin des Polizeipräsidiums Reutlingen. Nach Angaben des Netzbetreibers gibt es Hinweise auf Brandstiftung im Umspannwerk Reutlingen West. Es seien drei Brandstellen gefunden worden. Außerdem sei der Zaun vor der Anlage beschädigt, so ein Sprecher von Netze BW. Von dem Stromausfall sind derzeit noch gut 7.600 Haushalte betroffen. Auf dem Stuttgarter Weißenhof hat die Rasensaison der Tennisprofis begonnen. Das Turnier zählt zur ATP-Tour mit einem Preisgeld von 768.000 Euro für den Sieger. Unter anderem treten Jan-Lennard Struff, Jannik Hanfmann und Daniel Altmaier an. SWR-Nachrichtenredaktion Andrea Schindler. Das Wetter. Am Nachmittag immer wolkiger und später von Westen her Regen. Die Temperaturen erreichen 19 Grad in der Hocheifel und 28 Grad an Main und Neckar. 12.05 Uhr.
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4: Mit Christian Röhnspieß. Guten Tag. Bis 12:30 geht es bei uns unter anderem um die neuen Angriffe des Iran auf Israel und die militärischen Reaktionen aus Tel Aviv. Wir sprechen über das neue Friedensgutachten mehrerer deutscher Forschungsinstitute und deren Empfehlungen an die Bundesregierung und Stromausfall in Reutlingen. Es gibt offenbar Hinweise auf Brandstiftung, also einen möglichen Anschlag. Der Krieg der USA und Israels gegen den Iran dauert inzwischen schon mehr als 3 Monate. Im April wurde zwischen Washington und Teheran eine Waffenruhe vereinbart. Die hielt auch weitgehend, zumindest was die USA und den Iran angeht. Aus Teheran kam in der Zeit aber immer wieder die Forderung, die Waffenruhe müsse auch für Israels Angriffe im Libanon gelten. Die gingen aber weiter. Genau deshalb hat laut iranischen Staatsmedien das Militär gestern Abend mehrere Raketensalven in Richtung Israel abgefeuert. Daraufhin hat Israels Militär nach eigenen Angaben Ziele im Westen und im Zentrum Irans angegriffen. Zum aktuellen Stand Julio Segador aus Tel Aviv.
5: Es ist die Eskalation, die viele gefürchtet, mit der aber auch nicht wenige gerechnet haben. Zum ersten Mal seit April beschießen sich Israel und der Iran wieder gegenseitig. Israels Offensive im Libanon und das Bombardement in der Hisbollah-Hochburg Dahir im Süden Beiruts gab den Ausschlag. Von einer Waffenruhe konnte im Libanon schon seit Tagen keine Rede mehr sein. Darauf reagierte jetzt der Iran. Mehr als ein Dutzend Raketen feuerte das Mullah-Regime auf Israel ab. Die meisten Raketen konnten abgefangen werden. Mindestens eine Rakete schlug im Westjordanland ein. Der Vergeltungsschlag aus Israel ließ nicht lange auf sich warten. Gegen 5 Uhr Ortszeit schlugen israelische Raketen im Iran ein. Die Armee teilte mit, dass man vor allem das Raketenabwehrsystem und Abschussrampen für Bodenluftraketen ins Visier genommen habe. Medienberichten zufolge soll im Iran auch ein petrochemischer Industriekomplex getroffen worden sein. Doch auch hier gab es nur kurze Zeit später erneut Vergeltung. In weiten Teilen Israels war Sirenenalarm zu hören. Viele Menschen, wie dieser ältere Mann in Haifa, suchten Schutz in öffentlichen Parkgaragen.
6: Listen, it's sad to say this, but we get used to it.
5: Hören Sie, es ist traurig, das sagen zu müssen, aber wir gewöhnen uns daran. Es wird zur Routine und wir haben keine Angst. Wir hören auf die Anweisungen und gehen in die Schutzräume und das war's. Ich habe keine Angst, das ist einfach das, was ich tun muss.
6: And that's it. Not scared. That's what I have to do.
5: In Israel ist der Kriegskurs von Benjamin Netanyahu umstritten. Erst am Wochenende demonstrierten Tausende gegen seine Regierung. Doch es gibt auch Stimmen wie von diesem Jogger in Tel Aviv, die überzeugt sind, der Iran darf sich nicht durchsetzen. Dies hätte fatale Folgen für Israels Sicherheit.
7: I think this is the right time to attack the Iran.
5: Ich denke, jetzt ist der richtige Zeitpunkt, den Iran anzugreifen. Wir warten schon seit mehr als 2 Monaten. Wir haben Krieg, wir hatten einen Waffenstillstand. In dieser Zeit wurden immer Soldaten getötet, aber niemand trifft die Entscheidung. Die eigentliche Entscheidung für Israel, nicht für die Vereinigten Staaten. Und ich glaube, es wird gut gehen. Wir müssen das endlich zu Ende bringen. Israel hat den Vergeltungsschlag gegen den Iran ausgeführt, obwohl US-Präsident Donald Trump Medienberichten zufolge in einem nächtlichen Telefongespräch mit Netanyahu davor gewarnt hatte. Danny Citrinovich vom israelischen Polit-Think-Tank INSS glaubt, dass Trump schon bald wieder zum Hörer greifen wird. Die Amerikaner könnten jetzt annehmen, dass ein israelischer Angriff gegen den Iran vielleicht dazu führt, dass dies in den Gesprächen zu einer Waffenruhe, zu einer besseren Verhandlungsposition führen könnte. Aber das wird nicht geschehen. Im Gegenteil. Ich gehe davon aus, dass es sehr schnell einen weiteren Anruf von Trump bei Netanyahu geben wird. Und Trump wird ein Ende der Eskalation fordern, aus dem klaren Verständnis heraus, dass diese Eskalation ein Abkommen zwischen dem Iran und den USA nicht einfacher macht. Israel bereitet sich unterdessen auf weitere Angriffe aus dem Iran vor. Das Heimatschutzkommando kündigte an, dass heute landesweit alle Schulen geschlossen bleiben. Möglicherweise auch in den kommenden Tagen. Die Krankenhäuser haben damit begonnen, ihren Betrieb aus Schutz gegen mögliches Bombardement aus dem Iran in unterirdische Einrichtungen zu verlagern.
4: Der Bericht über die neue militärische Eskalation zwischen dem Iran und Israel von Julio Segador. Gleich vier deutsche Forschungsinstitute haben am Vormittag in Berlin ihr gemeinsames Friedensgutachten vorgestellt. Das erstellen sie seit 1987 jedes Jahr. Und darin geht es nicht nur um die Analyse aktueller Konflikte. Es geht auch um die Wege zu möglichem Frieden und um konkrete Handlungsempfehlungen für den Bundestag und die Bundesregierung. Johannes Füllers ist Professor an der Universität Duisburg-Essen und Mitautor des Friedensgutachtens 2026. Herr Füllers, wir haben es gerade gehört, im Krieg der USA und Israels gegen den Iran gab es nach relativer Ruhe wieder Angriffe. Ein zentrales Stichwort in Ihrem neuen Friedensgutachten ist Warlords. Warlords, also Kriegsfürsten. Wer sind die Warlords in diesem Krieg? Die USA, Israel oder eigentlich alle?
8: In diesem Krieg sind es vor allen Dingen Israel und die USA, da sie ja mit militärischer Gewalt den Iran angegriffen haben. Nichtsdestotrotz ist es nicht ganz vergleichbar, was wir jetzt sehen, weil es gibt ja einen Grund mit der Nuklearwaffen, die der Iran gerne haben möchte, der zumindest im Hintergrund mitschimmert und einer der möglichen Gründe ist. In unserem Friedensgutachten betonen wir jedoch, dass die staatlichen Warlords, wie wir sie nennen, nach einem Muster agieren, in dem man sich nicht mehr an das Völkerrecht hält, sondern bewusst militärische Gewalt einsetzt, um persönliche Interessen zu maximieren. Es geht dabei nicht, und das ist der Unterschied zwischen diesen drei Ländern im aktuellen Konflikt, es geht nicht um die Selbstverteidigung im Fall von den USA insbesondere, sondern tatsächlich um die Anwendung von militärischer Gewalt, um ein anderes Ziel zu erreichen.
4: Was bedeutet das für Friedensbemühungen generell? Rechnen Sie damit, dass dieses Warlord-Verhalten immer mehr Nachahmer findet oder als Rechtfertigung dienen könnte, so nach dem Motto, wenn die das machen, können wir das auch?
8: Ja, das sehen wir ja schon in vielen Fällen, auch im Sudan oder in anderen Ländern, wo die Präsidenten oder die Regierungschefs militärische Gewalt als legitimes politisches Mittel einsetzen und sehen. Das hat sich wirklich verändert zu einer Zeit von vor 10 Jahren, wo politische Gewalt meistens zur Selbstverteidigung oder mit einem politischen Ziel eingesetzt worden ist. Das spricht, man wollte etwas erreichen, was man vielleicht als gemeinwohlorientiert oder Kontrolle über ein Land setzen würde und nicht einfach, um persönliche Interessen oder Machtinteressen durchzusetzen.
4: Gewaltdynamiken einhegen, das ist auch eine Überschrift des Friedensgutachtens. Sie kommen gleichzeitig zu dem Ergebnis, dass die internationale Kooperation in der Friedenssicherung in ihrer schwersten Krise steckt. Wie könnte man denn jetzt in dieser Situation dann tatsächlich Gewaltdynamiken einhegen?
8: Das ist schwierig. Also in dieser aktuellen Situation sind, weil es so mächtige Staaten sind, die gerade militärische Gewalt ausüben, ist es problematisch, tatsächlich etwas dagegen zu tun. Wir argumentieren und sind davon überzeugt, dass es jedoch eine Möglichkeit gibt, für jene Länder, zu denen wir auch Deutschland zählen, tatsächlich sich zusammenzutun, eine Koalition der Willigen sozusagen im Rahmen des UN-Systems zu bilden und darauf hinzuwirken, etwa ideell, aber auch mit finanzieller Unterstützung in dem System, um zumindest den Zerfall der internationalen Ordnung zu verlangsamen, aufzuhalten und möglicherweise in Zukunft dann wieder zu verändern.
4: Teil Ihres Gutachtens sind auch Handlungsempfehlungen für den Bundestag und die Bundesregierung. Wenn wir auf die beiden großen Konflikte schauen, Russland, Ukraine, Iran, USA, Israel, was empfehlen Sie da?
8: Wir empfehlen in beiden Dingen vor allen Dingen, dass man Völkerrechtsbrüche klar benennt. Da haben wir ein Problem oder hat die deutsche Bundesregierung ein Problem, in dem sie in den letzten Jahren etwas rumlavriert ist, tatsächlich Völkerrechtsbrüche auch so zu benennen, wie etwa im Fall des Angriffs auf Venezuela oder jetzt auch im Irankrieg. Das ist der erste Punkt. Wenn wir als Deutschland sagen, was ja auch die Kampagne für den UN-Sicherheitsrat war, dass wir ein Verteidiger, ein aufrechter Verteidiger des Völkerrechts sind, muss man klar benennen, insbesondere wenn starke Staaten, mächtige Staaten gegen das Völkerrecht vorgehen, dass es ein Völkerrechtsbruch ist. Das Zweite ist, Sie hatten nach dem Ukraine-Krieg gefragt. Da geht es darum, dass Deutschland sich klar hinter die Ukraine stellt, dass klar ist, dass die Ukraine die europäische Solidarität hat. Das passiert auch gerade. Merz, Macron, Starmer haben sich ja gestern erst getroffen, sodass wir dort zumindest ein positives Zeichen sehen, dass tatsächlich Deutschland und Europa auch dort wieder die Stimme erheben und versuchen, an Einfluss zu gewinnen.
4: Johannes Füllers war das, Professor an der Universität Duisburg-Essen und Mitautor des Friedensgutachtens 2026. Das ist heute Vormittag vorgestellt worden. Um den Frieden geht es auch beim informellen Rat der EU-Verteidigungsministerinnen und Minister in Zypern, aber natürlich eher im Sinne der Verteidigung und der Abschreckung. Ein Schwerpunkt soll dabei die weitere militärische Unterstützung der Ukraine sein und die maritime Sicherheit, also die Sicherheit auf den Meeren, vor allem rund um Europa. Thomas Spickhofen berichtet.
9: Über Nacht hat sich die Lage im Nahen Osten wieder nach ganz vorn auf die Tagesordnung der Verteidigungsminister geschoben. Nach dem Bruch der ohnehin brüchigen Waffenruhe, nach dem erneuten gegenseitigen Beschuss des Irans und Israels, erklärt Kaya Kallas, die Außenbeauftragte der EU, wir brauchen keine Eskalation, sondern dass sich die Parteien an einen Tisch setzen und einigen.
10: I think the region does not need an escalation, but actually that the parties sit down to a negotiation table and agree.
9: Unmittelbar eingreifen kann und will Europa nicht in den Konflikt, aber es hat zugesagt, sich an der Sicherung der Straße von Hormus zu beteiligen, wenn die Waffen schweigen. Unter der Federführung Großbritanniens und Frankreichs hat sich eine weitere Koalition von Willigen gebildet. Rund 30 Staaten gehören ihr an, Deutschland gehört dazu, unter anderem mit dem Minenjagdboot Fulda und dem Versorgungsschiff Mosel. Unsere Position ist ganz klar, sagt Staatssekretär Sebastian Hartmann, der den deutschen Verteidigungsminister Boris Pistorius vertritt.
11: Wir sind bereit, wir haben mit der Fulda und der Mosel auch unsere Schiffe schon ins Mittelmeer vorverlegt. Wir sind bereit, wenn die Rahmenbedingungen getroffen sind, auch ein multinationales Engagement an den Tag zu legen und hier Präsenz zu zeigen.
9: Mit der Operation Aspides ist die EU bereits in der Nähe, allerdings auf der anderen Seite der arabischen Halbinsel. Wir müssen uns fragen, was wir damit noch mehr tun können, findet Kaya Kallas. Aspides steht unter griechischer Führung und könnte eine zentrale Rolle einnehmen, erklärt der griechische Verteidigungsminister Nikolaos Dendias. Es wird darum gehen, wie weit man das Mandat ausweiten kann und was das für die Sicherheit der Beteiligten bedeutet. Mindestens ebenso wichtig wie die aktuelle Lage im Nahen Osten ist den EU-Ministern aber die Unterstützung der Ukraine. Seitdem in Ungarn eine neue Regierung im Amt ist, sind einige Blockaden aufgelöst. Der 90-Milliarden-Kredit wurde beschlossen, auch aus anderen Töpfen wird Geld frei. Das 20. Sanktionspaket trat in Kraft, inzwischen wird am 21. gearbeitet. Wir dürfen da jetzt nicht nachlassen, warnt der deutsche Staatssekretär.
11: Die Ukraine ist auf unsere Unterstützung angewiesen, sie zeigt aber auch, dass diese Unterstützung Wirkung zeigt. Die Hilfe kommt an, die Investitionen werden getätigt und nach gewinnt die Ukraine auch Initiative auf dem Gefechtsfeld.
9: Eine unmittelbare Verhandlungsbereitschaft auf russischer Seite sieht Kaya Kallas deshalb noch nicht, aber auch, dass der Druck auf den Kreml weiter wachse. Wenn es soweit sei, dann müsse natürlich auch Europa mit am Tisch sitzen. Jetzt aber gehe es erst einmal um die inhaltliche Vorbereitung möglicher Verhandlungen, sagt Kallas.
10: Whoever talks to the Russians, I think this is more substantial. Whoever then goes to talk to them has to also put these concessions and asks on the table.
9: Wer immer dann zu den Gesprächen gehe, so Kallas, müsse diese Zugeständnisse und Forderungen dann am Verhandlungstisch vertreten.
4: Thomas Spickhofen über das Treffen der EU-Verteidigungsminister und Ministerinnen in Zypern. Mehr als 5000 Teilnehmer aus 186 Ländern treffen sich ab heute in Bonn zur UN-Klimakonferenz. Die soll die nächste Weltklimakonferenz vorbereiten, die dann Ende des Jahres in Antalya in der Türkei stattfinden soll. Janina Schreiber aus der ARD-Klimaredaktion. Die Weltklimakonferenz vorbereiten, was bedeutet das konkret?
12: Ja, also zum einen sind es da ganz plumpe Fragen zur Logistik der Weltklimakonferenz. Also ganz schlicht, wenn im November da mehrere tausend Teilnehmende aus der ganzen Welt nach Antalya reisen, dann sollte ja klar sein, wo können die schlafen, wo genau ist das Konferenzzentrum eigentlich, wo sind die Delegationsbüros und wie wird da für Sicherheit gesorgt. Also das wird besprochen. Aber es geht in Bonn auch schon darum, mal auszuloten. Welche Lager bilden sich da aus Staaten, die willig voranschreiten wollen bei Themen wie zum Ausstieg aus fossilen Energien? Wien. Wir erinnern uns, die Weltklimakonferenz im vergangenen Jahr in Brasilien, die hat ja schon gezeigt, es kann schon an einzelnen Vetostimmen scheitern. Das war so, dass 80 Staaten da den Ausstieg aus fossilen Energien im Abschlussdokument verankern wollten, aber ein paar wenige Staaten, wie zum Beispiel Iran oder Saudi-Arabien, die haben das blockiert und die Konferenz ging schließlich ohne diesen Satz im Abschlussdokument zu Ende.
4: Jetzt ist der Klimagipfel im November ja nicht von ungefähr in der Türkei. Das Land hat zusammen mit Australien die Konferenzleitung inne. Welche Rolle spielen die beiden bei den Vorbereitungen in Bonn?
12: Also im besten Fall sind Konferenzleitungen von solchen internationalen Gipfeln eben geschickte Verhandler. Die fühlen vor, auch jetzt in Bonn schon, in den kommenden 2 Wochen, um zu verstehen, wo die Konfliktlinien dann liegen könnten, um es eben einfacher zu gestalten in Antalya. Und die Konfliktlinien, die gibt es ja nicht nur beim Ausstieg aus fossilen Energien, die gibt es zum Beispiel auch bei Fragen wie der Klimafinanzierung, also dem Geld, das fließt für Klimaschutz und immer wichtiger auch für Klimaanpassung, vor allem aus den Kassen von Industrienationen in Entwicklungs- und Schwellenländer. Und die türkisch-australische Konferenzleitung, die wird wohl am Dienstag in Bonn auch mal vorstellen, welche Schwerpunkte kommen könnten. Also man hört derzeit aus Kreisen von Beobachtern, die weltweite Elektrifizierung, die könnte ein wichtiges Thema auch in Bonn schon werden. Also wie heizen, wie fahren, aber auch wie produzieren wir vor allem mit Strom, um dadurch eben fossile Energien zu vermeiden.
4: Ja, und der Strom muss ja dann auch erstmal erzeugt werden. Bundesumweltminister Schneider hat vor der Konferenz gesagt, die Vereinten Nationen seien weiterhin der zentrale Ort, an dem die Klimaherausforderungen gemeinsam angegangen werden. Und Deutschland werde seinen Beitrag leisten, die internationale Energiewende voranzubringen. Wie könnte dieser Beitrag aussehen?
12: Also erste Ideen, wie das aussehen könnte, hat Frankreich tatsächlich in diesem Jahr schon geliefert, aber nicht auf einer UN-Klimakonferenz. Auf einer anderen Konferenz, die fand im April in Santa Marta in Kolumbien statt. Da haben sich tatsächlich nämlich dann die willigen Staaten getroffen, die vorangehen wollen beim Ausstieg aus fossilen Energien, weil sie eben in den UN-Verhandlungen nicht weitergekommen sind. Frankreich hat da einen Fahrplan vorgelegt und konkret benannt, bis wann sie aus der Kohle aussteigen wollen, aus Öl und aus Gas. Und das heißt natürlich, Frankreichs Politik hat da dann ganz massiv auf Elektrifizierung gesetzt und Maßnahmen benannt. Auch Deutschland könnte so einen Plan international vorlegen. Und das wird jetzt auch die Frage in Bonn sein, wie können solche Fahrpläne, die eben auf anderen Konferenzen in den UN-Kontext eingeschlossen werden?
4: Was bedeutet es, wenn ein zentraler Player wie die USA klimatechnisch gerade im Rückwärtsgang unterwegs sind? Kohle wird mehr oder weniger reaktiviert, Investoren bekommen Geld dafür, Klimaschutzprojekte nicht zu starten. Und wenn Präsident Trump es könnte, würde er vermutlich jede einzelne Windkraftanlage persönlich sprengen. Mhm. Welche Auswirkungen hat das auf die weltweiten Bemühungen für den Klimaschutz?
12: Ja, also Beobachter und Teilnehmende dieser Konferenzen, die halten gerade in geopolitisch schwierigen Phasen schon immer wieder die Fahne hoch. So ist mein Eindruck, dass es natürlich überhaupt erstmal gut ist, dass solche Konferenzen weiterhin dann stattfinden, auch wenn Abschlussdokumente dann eher schwach bewertet werden. Also reden und wenig Fortschrittliches ist dann immer noch besser als gar nicht reden, so ist das Motto. Aber natürlich wird es durch solche Vorstöße wie die von Trump nicht einfacher, Mehrheiten zu organisieren. Und die braucht es eben auf Ebene der UN-Klimarahmenkonvention. Deshalb fordern auch immer mehr Stimmen einen Reformprozess der Klimakonferenzen generell. Nur dafür müsste die USA eben wieder mit am Tisch sitzen und dem zustimmen. Und das Momentum, wie man so schön sagt, das ist eben gerade bedeutend gering.
4: Informationen von Janina Schreiber aus der ARD-Klimaredaktion zur UN-Klimakonferenz, die heute in Bonn beginnt. In Reutlingen war dieser Morgen und auch der Vormittag noch einigermaßen chaotisch, denn in der Nacht ist der Strom in einigen Teilen der Stadt ausgefallen. Inzwischen ermittelt die Polizei wegen des Verdachts auf Brandstiftung, also einen möglichen Anschlag. SWR-Reporterin Sabrina Kier, was ist bislang bekannt?
13: Also bekannt ist, dass es heute Nacht gegen 2 Uhr am Umspannwerk in Reutlingen-West gebrannt hat. Die genaue Ursache dafür ist noch unklar. Da ermittelt die Polizei aktuell in alle Richtungen, weil auch der Zaun beschädigt wurde. Abgesehen davon, dass vielleicht jemand den Brand absichtlich gelegt hat, kommen aber auch ein technischer Defekt oder fahrlässiges Handeln aktuell in Frage. Das Landeskriminalamt ist vor Ort und unterstützt bei den Ermittlungen. In der Nacht waren noch mehr Haushalte betroffen. Einige davon sind inzwischen wieder am Netz.
4: Und welche Auswirkungen hat der Stromausfall jetzt gerade noch auf die betroffenen Menschen in der Region?
13: Ja, die Auswirkungen sind auf jeden Fall deutlich zu spüren. Nach Angaben von Reutlings Oberbürgermeister Thomas Keck sind aktuell noch 7600 Haushalte ohne Strom. Das betrifft rund 30.000 Menschen. Dazu kommen natürlich auch Einschränkungen bei Telefon und Internet. Auch Unternehmen sind betroffen. Nach SWR-Informationen hat zum Beispiel das Bosch-Werk in Kusterdingen weiterhin keinen Strom. Das Werk in Reutlingen direkt befindet sich nach Unternehmensangaben aber wieder in einem kontrollierten Wiederanlauf. Das Reutlinger Klinikum konnte sich zwischenzeitlich mit Notstrom versorgen und ist inzwischen wieder am Netz. Das hat uns der Sprecher der Kreiskliniken Reutlingen gesagt. Die Stadt hat auch ein Bürgertelefon eingerichtet und außerdem bereiten sich gerade Hilfsorganisationen auf einen längeren Einsatz vor. Im Bevölkerungsschutzzentrum in Pfullingen sind dafür schon mehr als 50 Helferinnen und Helfer im Einsatz.
4: Informationen von SWR-Reporterin Sabrina Kier aus Reutlingen. Auch Krankenhäuser und Apotheken sind betroffen. Während die Kreiskliniken Reutlingen heute ein Notstromaggregat natürlich an den Start gebracht haben, hat eine Apotheke in Wannweil heute Vormittag noch keinen Strom. Wie sich das auf den Betrieb auswirkt, hat Apothekerin Michaela Breitz dem SWR erklärt.
14: Weder die Schiebetür geht auf, noch die Kühlschränke funktionieren, noch die Computer funktionieren. Also wir haben keine Preise. Wir können keine Rabattverträge abfragen. Das geht natürlich alles nicht. E-Rezept schon gar nicht. Also ich bleibe hier. Für Notfälle haben wir die Medikamente natürlich da. Müssen wir gleich aufschreiben, wer dann was bekommt. Ja, schwierig.
4: Nach dem großflächigen Stromausfall in Reutlingen haben immer noch mehr als 7000 Menschen keinen Strom. Die Polizei ermittelt wegen des Verdachts auf Brandstiftung. Studium geschafft und dann gleich durchstarten im Traumjob. Daran glauben viele Studierende offensichtlich nicht mehr. Immer mehr rechnen stattdessen damit, dass sie nach der Uni nicht sofort einen Arbeitsplatz finden, der ihren Erwartungen entspricht. Das zeigt eine neue repräsentative Umfrage der Beratungsgesellschaft EY. Im März hat EY 2000 Studentinnen und Studenten online befragt. Geli Hensoldt aus der SWR-Wirtschaftsredaktion hat sich die Ergebnisse angeschaut. Warum ist die Stimmung nicht gut?
15: Ja, das liegt natürlich daran, dass insgesamt gerade nicht so läuft in der deutschen Wirtschaft. Und deswegen sagen auch 2 von 5 Studierenden bei dieser Umfrage eben, dass sie sogar davon ausgehen, dass die wirtschaftliche Lage sogar noch schlechter werden wird. Und klar, bei solchen Zukunftsprognosen, da fällt natürlich auch die Prognose für den Start ins eigene Berufsleben eher pessimistisch aus. Laut der EY-Umfrage sagen 4 von 10, dass sie eben nicht besonders zuversichtlich sind, dass sie nach dem Abschluss schnell einen Job finden, den sie sich erhofft haben und der auch ihren Qualifikationen entspricht. Da hat sich schon ein bisschen was gedreht. 2024 war noch jede und jeder Zweite überzeugt, dass es nach dem Studium problemlos klappt mit einem guten Job.
4: Sind denn alle gleich pessimistisch?
15: Nee, also am optimistischsten schauen angehende Medizinerinnen und Mediziner auf dem Arbeitsmarkt und ähnlich optimistisch sind auch die jungen Leute, die Jura studieren. Aber ganz anders sieht's aus bei denen, die sich zum Beispiel für Sprach-, Literatur- oder Kulturwissenschaft eingeschrieben haben. Da ist nicht mal ein Drittel davon überzeugt, nach dem Abschluss schnell einen Job zu bekommen. Und, fand ich auf den ersten Blick so ein bisschen überraschend, am pessimistischsten sind die, die Naturwissenschaften studieren, also sowas wie Physik, Chemie oder Geo. Vermutlich liegt es daran, dass eben viele von diesen Studierenden später in die Industrie wechseln wollen. Und da gibt es eben gerade schon einige Firmen, die Jobs streichen oder sagen, dass sie in Zukunft Jobs streichen müssen.
4: Also ist der Pessimismus angebracht, eben ja, weil sich die Chancen auf dem Arbeitsmarkt tatsächlich verschlechtern?
15: Ja, ein Stück weit auf jeden Fall. Also gerade die Arbeitslosenquote bei unter 25-Jährigen ist in den vergangenen Jahren deutlich gestiegen. Also nicht nur bei den Akademikern, sondern insgesamt. Aber Akademiker sind im Vergleich zur Gesamtbevölkerung nach wie vor seltener arbeitslos.
4: Welche Rolle spielt die KI? Da gab es in der Vergangenheit ja auch immer wieder Meldungen, dass die KI die Jobchancen von Einsteigern verschlechtert. Ist das so?
15: Ja, es lässt sich nicht mit einem Satz beantworten, einerseits, andererseits. Also einerseits werden auf jeden Fall Jobs weniger, zum Beispiel in der IT. Und wenn man so insgesamt auf das Automatisierungsrisiko von Berufen schaut, dann sind tatsächlich Akademiker besonders stark davon betroffen. Aber es wird auch einfach Berufe geben, die sich verändern durch die KI, die aber nicht wegfallen.
4: Was heißt das alles für die, die jetzt neu in Beruf starten? Setzen die andere Prioritäten als ihre Vorgänger, eben auch, weil die Zeit eine andere ist?
15: Ja, also Prio 1 ist laut dieser Umfrage von EY auf jeden Fall einen sicheren Job zu finden. Viel wichtiger als das Thema Gehalt. Vor 2 Jahren bei der Umfrage war das noch anders. Da war das Thema Gehalt eben der wichtigste Faktor bei der Wahl eines Arbeitgebers.
4: Vielen Dank, Geli Henselt aus der SWR Wirtschaftsredaktion.
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1: Die SR Infobilanz am Mittag mit Isabel Tentrup. Herzlich willkommen dazu. Folgende Themen planen wir: Julio Segador, Israel, neue Eskalation im Nahen Osten, außerdem Reformdebatte in Berlin mit neuen Vorschlägen und Armenien bleibt nach der Wahl auf Kurs Richtung Westen.

0: Die SR-Info-Bilanz am Mittag. Und jetzt geht's los. Im Nahen Osten dreht sich die Eskalationsspirale weiter. Seit gestern Abend greifen sich der Iran und Israel gegenseitig an. Iranische Medien berichten von Explosionen in Teheran. In Israel wurde Raketenalarm ausgelöst, wie Reporter berichten von Explosionen über Jerusalem. Aus Tel Aviv für uns Julio Segador.
1: Es ist die Eskalation, die viele gefürchtet, mit der aber auch nicht wenige gerechnet haben. Zum ersten Mal seit April beschießen sich Israel und der Iran wieder gegenseitig. Israels Offensive im Libanon und das Bombardement in der Hisbollah-Hochburg Dahieh im Süden Beiruts gab den Ausschlag. Von einer Waffenruhe konnte im Libanon schon seit Tagen keine Rede mehr sein. Darauf reagierte jetzt der Iran. Mehr als ein Dutzend Raketen feuerte das Mullah-Regime auf Israel ab. Die meisten Raketen konnten abgefangen werden. Mindestens eine Rakete schlug im Westjordanland ein. Der Vergeltungsschlag aus Israel ließ nicht lange auf sich warten. Gegen 5 Uhr Ortszeit schlugen israelische Raketen im Iran ein. Die Armee teilte mit, dass man vor allem das Raketenabwehrsystem und Abschussrampen für Bodenluftraketen ins Visier genommen habe. Medienberichten zufolge soll im Iran auch ein petrochemischer Industriekomplex getroffen worden sein. Doch auch hier gab es nur kurze Zeit später erneut Vergeltung. In weiten Teilen Israels war Sirenenalarm zu hören. Viele Menschen, wie dieser ältere Mann in Haifa, suchten Schutz in öffentlichen Parkgaragen.
2: Listen, it's sad to say this, but we get used to it.
1: Hören Sie, es ist traurig, das sagen zu müssen, aber wir gewöhnen uns daran. Es wird zur Routine und wir haben keine Angst. Wir hören auf die Anweisungen und gehen in die Schutzräume und das war's. Ich habe keine Angst, das ist einfach das, was ich tun muss.
2: And that's it. Not scared. That's what I have to do.
1: In Israel ist der Kriegskurs von Benjamin Netanyahu umstritten. Erst am Wochenende demonstrierten Tausende gegen seine Regierung. Doch es gibt auch Stimmen wie von diesem Jogger in Tel Aviv, die überzeugt sind, der Iran darf sich nicht durchsetzen. Dies hätte fatale Folgen für Israels Sicherheit.
3: I think this is the right time to attack the Iran.
1: Ich denke, jetzt ist der richtige Zeitpunkt, den Iran anzugreifen. Wir warten schon seit mehr als 2 Monaten. Wir haben Krieg, wir hatten einen Waffenstillstand. In dieser Zeit wurden immer Soldaten getötet, aber niemand trifft die Entscheidung, die eigentliche Entscheidung für Israel, nicht für die Vereinigten Staaten. Und ich glaube, es wird gut gehen. Wir müssen das endlich zu Ende bringen. Israel hat den Vergeltungsschlag gegen den Iran ausgeführt, obwohl US-Präsident Donald Trump Medienberichten zufolge in einem nächtlichen Telefongespräch mit Netanyahu davor gewarnt hatte. Danny Citrinovich vom israelischen Polit-Think-Tank INSS glaubt, dass Trump schon bald wieder zum Hörer greifen wird. Die Amerikaner könnten jetzt annehmen, dass ein israelischer Angriff gegen den Iran vielleicht dazu führt, dass dies in den Gesprächen zu einer Waffenruhe, zu einer besseren Verhandlungsposition führen könnte. Aber das wird nicht geschehen. Im Gegenteil, ich gehe davon aus, dass es sehr schnell einen weiteren Anruf von Trump bei Netanyahu geben wird. Und Trump wird ein Ende der Eskalation fordern, aus dem klaren Verständnis heraus, dass diese Eskalation ein Abkommen zwischen dem Iran und den USA nicht einfacher macht. Israel bereitet sich unterdessen auf weitere Angriffe aus dem Iran vor. Das Heimatschutzkommando kündigte an, dass heute landesweit alle Schulen geschlossen bleiben, möglicherweise auch in den kommenden Tagen. Die Krankenhäuser haben damit begonnen, ihren Betrieb aus Schutz gegen mögliches Bombardement aus dem Iran in unterirdische Einrichtungen zu verlagern.
0: Der Iran macht die USA für die Eskalation mitverantwortlich. Die Feuergefechte zwischen Israel und Iran würden den ohnehin schon chaotischen diplomatischen Prozess erschweren, so ein iranischer Außenamtssprecher. Die indirekten Gespräche zwischen dem Iran und den USA würden aber fortgesetzt. Unterdessen wächst in den Nachbarstaaten des Iran und Israels die Anspannung. Anna Osius aus Kairo.
4: In den arabischen Nachrichtensendern ist die jüngste Eskalation zwischen Israel und Iran Thema Nummer 1. Mit Sorge beobachten die Nachbarstaaten den erneut gegenseitigen Beschuss, von dem sie teilweise unmittelbar betroffen sind. So drangen erneut Raketen in den Luftraum von Jordanien ein. Große Trümmerteile gingen beispielsweise in der Stadt Irbid im Norden Jordaniens runter. Ein Sprecher der jordanischen Regierung erklärte, man werde nicht zulassen, dass das Staatsgebiet oder der Himmel über Jordanien in ein Schlachtfeld verwandelt würde. Irak und Syrien sperrten vorübergehend ihren Luftraum. Beide Länder liegen in unmittelbarer Nähe zum Iran. Im Irak erklärte eine mit dem Iran verbündete schiitische Miliz ihre Kampfbereitschaft aus Solidarität mit dem Iran. Ebenfalls aktiv solidarisch zeigt sich zum ersten Mal seit Monaten die mit dem Iran verbündete Houthi-Miliz im Jemen. Sie beanspruchte einen Raketenangriff auf Israel für sich. Mehrere Raketen seien Richtung Israel abgefeuert worden, erklärte ein Houthi-Sprecher. Wir bekräftigen, dass wir auf Eskalation mit Eskalation reagieren werden und dass unsere militärischen Operationen in Zusammenarbeit mit der Achse des Widerstands ausgeweitet werden. Die Houthi zählen zu der sogenannten iranischen Achse des Widerstands gegen Israel, ebenso wie die Hamas in Gaza, die Hisbollah im Libanon und schiitische Milizen im Irak. Es ist der erste Angriff der Houthi auf Israel seit Anfang April. Außerdem kündigten die Houthi an, die Meerenge Bab el-Mandab und damit die Einfahrt zum Roten Meer und zum weiter nördlich gelegenen Suezkanal weiter für alle Schiffe zu blockieren, die einen Bezug zu Israel haben. Bereits seit 2023 hatte die Miliz mit hunderten Angriffen auf Frachter im Roten Meer den Welthandel massiv beeinträchtigt. Das frühe Eingreifen der Houthi dieses Mal spricht für eine wachsende Bedrohung, sagt Politikanalyst Tarek Al-Shami im saudischen Nachrichtensender Al-Hadas. Die stellt eine Eskalation zulasten der Weltwirtschaft dar, die den internationalen Handel weiter beeinträchtigen könnte. Das muss durch rasches amerikanisches Eingreifen sowohl gegenüber den Israelis als auch gegenüber den Iranern gestoppt werden. Im Libanon gehen die Kämpfe zwischen Israel und der mit dem Iran verbündeten Hisbollah-Miliz weiter. Zahlreiche Raketen wurden von der Hisbollah und auch vom Iran auf Nordisrael abgefeuert. Der libanesische Premierminister Salam wandte sich vor wenigen Tagen fast bittend an den Iran, den Stellvertreterkrieg auf dem Boden des Libanon zu beenden. Habt Erbarmen mit unserem Süden und hört auf, ihn und seine Menschen als bloße Verhandlungsmasse zu behandeln, um eure Verhandlungspositionen zu verbessern. Auch am Golf schaut man mit Sorge auf die neueste Eskalation. Im Februar und März standen die reichen Ölförderländer massiv unter iranischem Beschuss. In den vergangenen Tagen gab es wieder vermehrt Angriffe auf Länder wie Kuwait oder Bahrain. Bei einer Attacke auf den Flughafen von Kuwait wurde ein Mensch getötet und mehr als 60 verletzt. Die Sorge ist groß, dass auch nun die Golfstaaten wieder unter Feuer geraten könnten. Noch ist der Luftraum über den Golfstaaten offen. Katar erklärte aber, es gebe eine sogenannte NOTAM, eine Mitteilung an die Flugzeugführer, alternative Flugrouten zu nehmen, um die Sicherheit der Passagiere zu gewährleisten.
0: Die Eskalation im Nahen Osten beschäftigt heute auch die EU-Verteidigungsminister bei ihrem informellen Treffen in Zypern. Thomas Spickhofen berichtet.
5: Über Nacht hat sich die Lage im Nahen Osten wieder nach ganz vorn auf die Tagesordnung der Verteidigungsminister geschoben. Nach dem Bruch der ohnehin brüchigen Waffenruhe, nach dem erneuten gegenseitigen Beschuss des Irans und Israels, erklärt Kaya Kallas, die Außenbeauftragte der EU, wir brauchen keine Eskalation, sondern dass sich die Parteien an einen Tisch setzen und einigen.
6: I think the region does not need an escalation, but actually that the parties sit down to a negotiation table and agree.
5: Unmittelbar eingreifen kann und will Europa nicht in den Konflikt, aber es hat zugesagt, sich an der Sicherung der Straße von Hormuz zu beteiligen, wenn die Waffen schweigen. Unter der Federführung Großbritanniens und Frankreichs hat sich eine weitere Koalition von Willigen gebildet. Rund 30 Staaten gehören ihr an, Deutschland gehört dazu, unter anderem mit dem Minenjagdboot Fulda und dem Versorgungsschiff Mosel. Unsere Position ist ganz klar, sagt Staatssekretär Sebastian Hartmann, der den deutschen Verteidigungsminister Boris Pistorius vertritt.
7: Wir sind bereit, wir haben mit der Fulda und der Mosel auch unsere Schiffe schon ins Mittelmeer vorverlegt. Wir sind bereit, wenn die Rahmenbedingungen getroffen sind, auch ein multinationales Engagement an den Tag zu legen und hier Präsenz zu zeigen.
5: Mit der Operation Aspides ist die EU bereits in der Nähe, allerdings auf der anderen Seite der arabischen Halbinsel. Wir müssen uns fragen, was wir damit noch mehr tun können, findet Kaya Kallas. Aspides steht unter griechischer Führung und könnte eine zentrale Rolle einnehmen, erklärt der griechische Verteidigungsminister Nikolaos Dendias. Es wird darum gehen, wie weit man das Mandat ausweiten kann und was das für die Sicherheit der Beteiligten bedeutet. Mindestens ebenso wichtig wie die aktuelle Lage im Nahen Osten ist den EU-Ministern aber die Unterstützung der Ukraine. Seitdem in Ungarn eine neue Regierung im Amt ist, sind einige Blockaden aufgelöst. Der 90-Milliarden-Kredit wurde beschlossen, auch aus anderen Töpfen wird Geld frei. Das 20. Sanktionspaket trat in Kraft, inzwischen wird am 21. gearbeitet. Wir dürfen da jetzt nicht nachlassen, warnt der deutsche Staatssekretär.
7: Die Ukraine ist auf unsere Unterstützung angewiesen, sie zeigt aber auch, dass diese Unterstützung Wirkung zeigt. Die Hilfe kommt an, die Investitionen werden getätigt und nach gewinnt die Ukraine auch Initiative auf dem Gefechtsfeld.
5: Eine unmittelbare Verhandlungsbereitschaft auf russischer Seite sieht Kaja Kallas deshalb noch nicht, aber auch, dass der Druck auf den Kreml weiter wachse. Wenn es soweit sei, dann müsse natürlich auch Europa mit am Tisch sitzen. Jetzt aber gehe es erst einmal um die inhaltliche Vorbereitung möglicher Verhandlungen, sagt Kallas.
6: Whoever talks to the Russians, I think this is more substantial. Whoever then goes to talk to them has to also put these concessions and asks on the table.
5: Wer immer dann zu den Gesprächen gehe, so Kallas, müsse diese Zugeständnisse und Forderungen dann am Verhandlungstisch vertreten.
0: Gestern Abend in London hatten sich Deutschland, Frankreich und Großbritannien demonstrativ an die Seite der Ukraine gestellt. Bei einem Vierertreffen forderten Kanzler Merz, Präsident Macron, Premierminister Starmer und Zelensky den russischen Präsidenten Putin zu einer sofortigen Waffenruhe auf und zu Verhandlungen über ein Ende des Krieges. Wir wechseln in die Bundespolitik. Die Regierung Merz ist ja mit vielen Reformplänen angetreten. Rente, Gesundheitswesen, Pflege sind drei der großen Brocken. Die Umsetzung gestaltet sich kompliziert. Die Debatte hat übers Wochenende nochmal an Tempo gewonnen. Wenige Tage vor dem Spitzentreffen im Kanzleramt mit Sozialpartnern wird über viele Vorschläge diskutiert. Aus Berlin Maximilian Ulrich.
8: Friedrich Merz gibt sich am Samstag beim CDU-Landesparteitag in Mecklenburg-Vorpommern optimistisch.
9: Wir schaffen das, wir können das schaffen, wenn wir alle zusammenstehen und wenn wir wieder ein bisschen mehr an uns selbst auch glauben, liebe Freundinnen und Freunde.
8: Merz glaubt daran, dass seiner Regierung die Reformen gelingen werden. Und er malt in seiner Rede eine Zukunft, in der Deutschland ein Hochtechnologieland ist, in dem Behördengänge per Smartphone erledigt werden und Klimaschutz durch Ingenieurskunst funktioniert. Und er verspricht:
9: Es wird keine Kürzungen von Renten geben, meine Damen und Herren. Sie wird es nicht geben, sie darf es auch gar nicht geben und es wird sie auch nicht geben.
8: Doch wie genau soll die große Rentenreform denn nun aussehen? Im Herbst ist ein erster Versuch der Reform gescheitert. Seitdem tagt hinter verschlossenen Türen eine Rentenkommission aus Experten und Politikern. Ende Juni soll sie endlich Ergebnisse präsentieren. Für Mittwoch hat der Kanzler Gewerkschaften und Arbeitgeber ins Kanzleramt eingeladen und ihnen einen klaren Auftrag gegeben.
9: Und ich habe Gewerkschaften und Arbeitgeberverbände gebeten, bis zum kommenden Mittwoch doch einmal zunächst selbst aufzuschreiben und vorzuschlagen, was sie denn gemeinsam uns, der Politik in dieser Koalition, gerne mit auf den Weg geben möchten.
8: Ein Vorschlag in Sachen Rente kommt prompt von den Gewerkschaften. Der DGB will eine verpflichtende Betriebsrente für alle. So etwas Ähnliches, nämlich eine gesetzliche Rente für alle, will auch SPD-Arbeitsministerin Bärbel Baas, auch für Selbstständige und Beamte. Doch die Union ist dagegen. Berlins CDU-Bürgermeister Kai Wegner sagte im ARD-Bericht aus Berlin zum Vorschlag, auch Beamte in die gesetzliche Rente einzahlen zu lassen.
10: Na, ehrlicherweise glaube ich auch, dass er nichts bringt. Denn natürlich zahlen dann Beamte mit ins Rentensystem ein, aber sie kommen ja auch was raus.
8: SPD-Fraktionschef Matthias Mirsch gibt sich im Bericht aus Berlin diplomatischer. Er betont:
11: Für mich persönlich und für viele in der SPD sind all diese Fragen Gerechtigkeitsfragen. Und dass wir sowohl wie die Krankenversicherung, wie die Pflegeversicherung, auch bei der Rente gucken müssen, dass wir am Ende ein System bekommen, wo meines Erachtens alle nach ihrer Leistungsfähigkeit wirklich einzahlen, das wäre eine Vision.
8: Vision. Die braucht es jetzt vielleicht für die anstehenden Reformen bei Rente und Einkommenssteuer, denn viel Zeit bleibt nicht mehr. Einerseits naht die Sommerpause, andererseits, betont Kai Wegner:
10: Wir verlieren gerade Vertrauen in die demokratischen Institutionen, in die demokratischen Parteien, in die demokratische Mitte, weil die Menschen antworten wollen, aber wir brauchen gute Antworten. Und wenn es dann ein bisschen länger dauert, dann wäre es so, schöner wäre vor der Sommerpause, ja.
8: Das weiß auch der Kanzler. Er betreibt aber auch Erwartungsmanagement. Es werde in den kommenden Wochen nicht den einen großen Tag der Reformverkündungen geben.

0: Putin hat sich in einem offenen Brief an Bundeskanzler Merz, CDU, gewendet. Rehlinger fürchtet, dass der geplante Umbau der Stahlindustrie durch veränderte politische Rahmenbedingungen in Gefahr ist. Lars Ohlinger aus der SR-Wirtschaftsredaktion.
1: Rehlinger schreibt in ihrem Brief, politisches Ziel müsse bleiben, die CO2-Bepreisung und den europäischen Emissionshandel so zu erhalten, dass die Transformation der Stahlindustrie nicht gefährdet wird. Hintergrund sind Äußerungen von Bundeswirtschaftsministerin Reiche, wonach die Regeln abgeschwächt werden sollen. Am Wochenende hatten auch mehrere saarländische Parteien verlässliche Bedingungen gefordert. Die Stahlholding Saar, zu der Saarstahl und Dillinger gehören, befürchtet schon länger, dass die Bundesregierung den Umbau zum grünen Stahl nicht mehr vollständig unterstützen will. Am Freitag findet deswegen auch ein Stahlaktionstag in Völklingen und in Berlin statt. Heute tagt außerdem der EU-Rat. In Luxemburg sollen Schutzmaßnahmen für die Stahlindustrie beschlossen werden.
0: Rehlinger fordert in einem offenen Brief an den Kanzler Verlässlichkeit für die Stahlindustrie im Saarland. Weitere Nachrichten des Tages in Kürze, heute mit Stefanie Balle.
2: Atomwaffen spielen weltweit wieder eine größere Rolle. Das berichtet das Stockholmer Friedensforschungsinstitut SIPRI in seinem neuen Jahresbericht. Demnach ist zwar die Gesamtzahl der Atomsprengköpfe leicht gesunken, die Zahl der militärisch nutzbaren Waffen ist aber gestiegen. Besonders die USA, Russland und China investieren weiter in den Ausbau und die Modernisierung ihrer Atomwaffen. Das Friedensforschungsinstitut warnt deshalb vor einem neuen nuklearen Wettrüsten. Der Rundfunkrat des Saarländischen Rundfunks wählt heute den künftigen Intendanten. Zur Wahl stehen Amtsinhaber Martin Grasmück und der Vorstand der Filmförderungsanstalt FFA Peter Dinges. Insgesamt waren nach der öffentlichen Ausschreibung 6 Bewerbungen beim SR eingegangen. Die Findungs- und Wahlkommission hatte danach Grasmück und Dinges vorgeschlagen. Die Amtszeit des nächsten Intendanten beginnt im März kommenden Jahres und geht bis Ende April 2033. Grasmück ist seit Mai 2021 SR-Intendant. Die Finanzlage der Kommunen ist laut dem Deutschen Landkreistag dramatisch. Landkreistagspräsident Brötel sprach im RBB von Rekorddefiziten. Städte, Gemeinden und Landkreise drohen nach Ansicht des CDU-Politikers handlungsunfähig zu werden. Brötel erklärte weiter, die Logik sei so, dass zunächst freiwillige Aufgaben, also Kulturförderung, Vereinsförderung und der Nahverkehr, auf den Prüfstand gestellt werden müssten. Heute kommt der Deutsche Landkreistag in Berlin unter anderem mit Bundesfinanzminister Klingbeil zusammen, um über die aktuelle Situation zu beraten. In Merzig ist die Hilbringer Brücke seit dem Morgen auch für Fußgänger und Radfahrer gesperrt. Nach Angaben des Landesbetriebs für Straßenbau werden heute und morgen neue Bauelemente eingesetzt, wofür eine Vollsperrung nötig sei. Für den Autoverkehr ist die Hilbringer Brücke schon seit Anfang März gesperrt, voraussichtlich noch bis September. Die deutsche Fußballnationalmannschaft bezieht heute ihr WM-Quartier in Winston-Salem. Heute Abend findet in der Stadt im US-Bundesstaat North Carolina ein erstes Training statt. Die 3000 Tickets waren nach DFB-Angaben innerhalb von 4 Minuten vergriffen. Ob Torwart Manuel Neuer nach seiner Wadenverletzung heute ins Mannschaftstraining einsteigt, ist noch offen.
0: Die SR-Info-Bilanz am Mittag, hören Sie. Es geht jetzt um das jüngste Land Europas, Kosovo. Das Land will in die Europäische Union, ein Hindernis auf dem Weg in die EU. Seit fast einem Jahr hat das Land keine voll handlungsfähige Regierung. Immer wieder hat die EU von Politikern im Kosovo den Aufbau stabiler Institutionen gefordert. Dann könnten Reformen umgesetzt werden. Und die sind für eine EU-Mitgliedschaft ja notwendig. Gestern haben die Menschen in Kosovo ein neues Parlament gewählt. Bei den vorgezogenen Wahlen hat die Partei von Ministerpräsident Kurti die meisten Stimmen bekommen, nach vorläufigen Ergebnissen. Aus Pristina berichtet David Frech.
3: Mit deutlichem Vorsprung und viel Feuerwerk, so hat die linke Partei Vetvendosje von Premierminister Albin Kurti ihren Wahlsieg im Kosovo gefeiert. Sie lag am frühen Montagmorgen bei knapp 43% der Stimmen. Fast alle Stimmen waren zu diesem Zeitpunkt ausgezählt. Die liberal-konservative PDK kommt auf den zweiten Platz mit rund 21%, vor der Mitte-Rechts-Partei LDK mit 18%. Die Stimmen der Diaspora werden in den kommenden Tagen ausgezählt und

0: könnten Albin Kurtis Ergebnis noch verbessern. Albin Kurti sagte in seiner Rede zum Wahlsieg, die Menschen im Kosovo seien niemals müde geworden, ihn zu unterstützen. Auch die letzten Wahlen habe er gewonnen. Es sei das Jahrzehnt der Wetwendossje und er dankte allen, die seine Partei gewählt hätten. Eine davon war Nora aus Pristina. Sie sagte kurz nach ihrer Stimmabgabe,
1: I think he worked better than the others.
0: Er macht einfach eine bessere Arbeit als die anderen. Ich möchte, dass die Schulen nicht mehr so aussehen wie vor 20 Jahren und dass es mehr Parks gibt. Ich möchte, dass sich die Zukunft für unsere Kinder verbessert. Verbessern wollte Albin Kurti auch sein Ergebnis aus der letzten Parlamentswahl, aber damit ist er gescheitert. Im Dezember kam seine Partei noch auf 51% der Stimmen. Das liegt auch an Menschen wie Ardjana. Sie sei früher Kurti-Wählerin gewesen, wolle jetzt aber Veränderung.
2: I was previously, but now I'm hoping for a change.
0: Ob und wie es Veränderungen gibt, hängt von Albin Kurti ab. Der Premierminister braucht einen Koalitionspartner, wenn er regieren will. Nun gibt es dafür eine Frist von 90 Tagen. Sollte es Albin Kurti nicht gelingen, einen Koalitionspartner zu finden, dann ist die Wahrscheinlichkeit groß, dass sich die Situation wiederholt, die zu den Neuwahlen geführt hat. Zur Regierungsbildung gehört, dass ein Kandidat für das Amt des Staatspräsidenten vorgeschlagen und im Parlament gewählt wird. Wenn sich Regierung und Opposition darauf wiederholt nicht einigen können, muss das Parlament laut Verfassung aufgelöst werden. Genau das ist letztes Jahr passiert. Und dieser Mann hofft, dass das nicht nochmal so kommt. Ich wünsche mir, dass sich mindestens zwei Parteien zusammenschließen und eine Regierung bilden, anstatt dass eine Partei alleine regiert. Also mindestens zwei Parteien, um die Dinge voranzubringen und nicht wie bisher in einer Pattsituation zu verharren. Im Kosovo sind 20 der 120 Sitze im Parlament fest für ethnische Minderheiten reserviert. Mit der Hälfte davon hatte Albin Kurti nach der letzten Wahl eine Regierung gebildet. Dieses Mal werde er mit allen Parteien Gespräche führen, sagte Kurti in seiner Siegesrede. Ob sich dann eine stabile Regierung bilden lässt, um die politische Krise gemeinsam zu überwinden, das werden nach drei Parlamentswahlen in anderthalb Jahren die kommenden Wochen zeigen.
3: David Freches über die gestrige Parlamentswahl in Kosovo. Und auch die Menschen in Armenien haben gestern ein neues Parlament gewählt. Im armenischen Wahlkampf war eins der wichtigen Themen das Verhältnis der Südkaukasusrepublik zu Russland gewesen. Das vorläufige Endergebnis der gestrigen Wahl ist nun Rückenwind für den pro-westlichen Regierungschef Pashinyan. Seine Partei hat die Parlamentswahl demnach gewonnen. Aus Armenien berichtet Björn Blaschke.
4: Alle Stimmen ausgezählt. Das vorläufige Endergebnis steht fest. Der alte Regierungschef wird auch der neue. Die Partei Zivilvertrag von Nikol Pashinyan hat laut Angaben der Zentralen Wahlkommission fast die Hälfte der Stimmen auf sich vereinen können. Die Wahlbeteiligung lag mit fast 59% deutlich höher als bei der vorangegangenen Parlamentswahl im Jahr 2021. Damals waren es nur 49%. Das könnte auch daran liegen, dass verschiedene Themen in jüngerer Zeit in Armeniens Gesellschaft kontrovers diskutiert wurden und Pashinyan mit seinen Positionen Zuspruch erhalten hat. Pashinyan strebt einen Friedensvertrag mit dem Erzfeind Aserbaidschan an. Außerdem sucht er einen Ausgleich mit der Türkei und er strebt in Richtung EU und USA. Einerseits ist das Wahlergebnis also vielleicht Zuspruch für Pashinyan. Andererseits ist es möglicherweise auch so etwas wie eine trotzige Absage, nämlich an den Kreml. Das politische Moskau hat in den vergangenen Wochen mehrere Handelssanktionen gegen Armenien verhängt und dem Land indirekt mit Krieg gedroht, eben wegen der Westorientierung Pashinyans. Manche Wahlberechtigte in Armenien wollten sich vielleicht einfach nicht vom Kreml erpressen lassen.
3: Björn Blaschke über die Parlamentswahl in Armenien. Das Wetter im Saarland heute bis 24 Grad. Heute Nachmittag kann es ein bisschen regnen. Zum Abend hin lockern die Wolken zum Teil wieder auf. In der Nacht wechselnd bis stark bewölkt. Ein paar Schauer ziehen durch. 13 bis 9 Grad. Morgen am Dienstag dann meistens trocken. Mal Sonne, mal Wolken bis 20 Grad. Das war die SR Info. Bilanz am Mittag mit Isabel Tentrup. Danke Ihnen fürs Zuhören und einen schönen Nachmittag.
5: 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Auslandspresseschau. Nach einem Spitzentreffen in London haben Deutschland, Frankreich, Großbritannien und die Ukraine den russischen Präsidenten Putin zu einer sofortigen Waffenruhe und Verhandlungen aufgerufen. Dazu schreibt die Neue Zürcher Zeitung: Ein schmutziges Geheimnis besteht darin, dass das Szenario eines Waffenstillstands in der Ukraine die Europäer in Zugzwang brächte. Sie müssten plötzlich die Idee einer westlichen Schutztruppe für die Ukraine konkretisieren, wofür sie nicht ansatzweise vorbereitet sind. Zudem wären Vorkehrungen für den Fall zu treffen, dass Putin Truppen aus der Ukraine an die Grenze des Baltikums verlegt. Derweil fühlt sich die Ukraine im Krieg ermutigt, weil ihr in jüngster Zeit mehrere militärische Erfolge geglückt sind. Der Londoner Independent schreibt, dass die Europäer viel von der Ukraine lernen können. Wie die Dinge liegen, will der russische Präsident Putin seinen Krieg fortsetzen, weil er die Folgen einer Niederlage fürchtet. Derweil ist es zurzeit der ukrainische Präsident Selenskyj, der den größeren Vorteil aus der Fortsetzung des Krieges zieht, da sich das Blatt für die Ukraine anscheinend wendet. Die Ukrainer sind führend in der Revolution der Kriegsführung geworden, die durch Drohnen- und Antidrohnentechnologie und bald auch durch KI vorangetrieben wird. Die Europäer können also viel von der Ukraine lernen und die militärischen Beziehungen sind nun keine Einbahnstraße mehr. Die Moskauer Zeitung Kommersant schreibt: Die internationale Diplomatie in der Ukraine ist in eine Sackgasse geraten. US-Präsident Trump forderte Russland und die Ukraine auf, den Krieg unter sich zu klären und fügte hinzu, er habe den Konfliktparteien bereits geholfen. Nachdem die USA ihre Führungsrolle bei der Vermittlung in der Ukraine verloren haben, wurde nun in Europa über die Notwendigkeit von Verhandlungen gesprochen, ohne dabei die Ultimaten an Russland aufzugeben. In einem Kommentar zum plötzlich aufkommenden Interesse der Europäer an Verhandlungen mit Moskau erklärte Pressesprecher Peskow, dass Putin für einen Dialog offen sei. Doch da die Europäer sich nicht entscheiden können, worüber sie mit Russland verhandeln sollen, bleibt das Fenster der Diplomatie in der Ukraine geschlossen. Die portugiesische Zeitung Correio da Manhã schreibt: Mit der kategorischen Zurückweisung des von Selenskyj vorgeschlagenen Verhandlungsangebots hat Putin klar gezeigt, wer den Krieg in der Ukraine nicht beenden will. Nach 4 Jahren und Hunderttausenden Toten glaubt Putin noch immer, dass er alle Ziele seiner militärischen Spezialoperation erreichen kann. Derzeit haben die ukrainischen Streitkräfte vor allem in der Luft die Nase vorn. Mit ihren Langstreckendrohnen tragen sie die Zerstörung ins Innere Russlands und führen der Bevölkerung vor Augen, was der Kreml mit aller Kraft zu verbergen versucht. Der Krieg ist längst nicht mehr etwas, das sich weit entfernt abspielt und nur die Ukrainer betrifft. Das waren Auszüge aus Kommentaren der internationalen Presse, zusammengestellt von Beate.
6: Um 13 Uhr mit Markus Westhoff. Der Iran warnt vor einem Scheitern der Friedensbemühungen im Krieg gegen Israel. Die wechselseitigen Angriffe belasteten den diplomatischen Prozess zwischen Iran und den USA, sagte ein Außenamtssprecher in Teheran. Nahostkorrespondent Benjamin Weber.
7: Die nächtlichen Feuergefechte zwischen Israel und Iran würden den ohnehin schon chaotischen diplomatischen Prozess erschweren, das sagte der iranische Außenamtssprecher Baghey am Vormittag in Teheran. Für die aktuelle Eskalation macht Teheran die USA mitverantwortlich. Israel ergreife keine Maßnahmen ohne Abstimmung mit den Vereinigten Staaten. Iran hatte am Sonntag zum ersten Mal seit Inkrafttreten einer Waffenruhe vor 2 Monaten wieder Raketen auf Israel abgefeuert. Begründet wurde das mit dem israelischen Vorgehen gegen die pro-iranische Hisbollah-Miliz im Libanon. Israel hatte als Reaktion laut eigenen Angaben militärische Ziele in Iran angegriffen.
6: Papst Leo XIV. Hat in seiner Rede vor dem spanischen Parlament Sorge über die Aufrüstung in vielen Regionen geäußert, auch in Europa. Vor dem Hintergrund des Iran-Kriegs sagte der Papst, Waffen könnten niemals einen echten und dauerhaften Frieden schaffen. Länder müssten ihre Differenzen über friedliche Wege beilegen, die vom Völkerrecht gedeckt seien. Heute ist der 3. Tag der Spanienreise des Oberhaupts der katholischen Kirche. Gestern hatte er vor mehr als 1 Million Menschen in Madrid eine heilige Messe gehalten. Kampfjets der NATO haben über Lettland eine Drohne abgeschossen. Das hat die lettische Armee mitgeteilt. In den vergangenen Wochen waren mehrfach ukrainische Drohnen in den Luftraum der baltischen Staaten eingedrungen. Fachleute vermuten, dass Russland sie mit Störsignalen gezielt umgeleitet hat. Bei dem Vorfall heute musste die Bevölkerung in 2 lettischen Regionen Schutzräume aufsuchen. Der Alarm wurde inzwischen aufgehoben. Am Sitz des UN-Klimasekretariats in Bonn haben am Vormittag Verhandlungen über die Senkung der Treibhausgasemissionen und die internationale Klimafinanzierung begonnen. Angemeldet sind 6.500 Teilnehmer aus 186 Ländern. Sie sollen in den 10-tägigen Gesprächen die UN-Klimakonferenz im November im türkischen Antalya vorbereiten. Laut Umweltminister Schneider will sich Deutschland für mehr Tempo beim Ausbau erneuerbarer Energien einsetzen. Investitionen in den Klimaschutz seien Investitionen in wirtschaftliche Stärke, Sicherheit und Wohlstand, so der SPD-Politiker. In diesen Minuten soll in Berlin eine Protestaktion gegen eine mögliche Nullrunde beim BAföG beginnen. Aufgerufen hat dazu der Deutsche Gewerkschaftsbund. Die Teilnehmer sollen vor die Berliner Parteizentrale der CDU ziehen. Das hat DGB-Vizechefin Hanack angekündigt, die selbst Mitglied des CDU-Bundesvorstands ist. Werde das BAföG für Studenten und Auszubildende nicht erhöht, treibe das junge Menschen in eine Politikverdrossenheit, so Hanack. Im Koalitionsvertrag haben CDU, CSU und SPD zugesichert, dass unter anderem die Wohnkostenpauschale für BAföG-Bezieher steigt. Zuletzt hatten Unionspolitiker das aber mit Verweis auf die Haushaltslage in Frage gestellt. Der chinesische Präsident Xi hat seinen 2-tägigen Staatsbesuch in Nordkorea begonnen. Nach Angaben der chinesischen Nachrichtenagentur Xinhua hat Machthaber Kim in Pyongyang eine militärische Ehrengarde zum Empfang aufmarschieren lassen, zu dem tausende Zuschauer kamen. Es ist Xis erster Besuch in Nordkorea seit 7 Jahren. Ausländische Medien dürfen nicht nach Nordkorea einreisen. China ist wichtigster Verbündeter des sozialistischen Nachbarn. Experten vermuten, dass Peking heimlich Hilfe nach Nordkorea schickt. Das verarmte Land steht unter UN-Sanktionen. Nach dem Stromausfall in Reutlingen hält sich die Polizei mit Vermutungen zur Brandursache im Umspannwerk noch zurück. Die Ermittlungen gingen in jegliche Richtung, sagte eine Sprecherin des Polizeipräsidiums Reutlingen. Nach Angaben des Netzbetreibers gibt es Hinweise auf Brandstiftung im Umspannwerk Reutlingen West. Es seien 3 Brandstellen gefunden worden, außerdem sei der Zaun vor der Anlage beschädigt, sagte ein Sprecher von Netze BW. Von dem Stromausfall sind derzeit noch gut 7.600 Haushalte betroffen. SWR Nachrichten, Redaktion Andrea Schindler und Stefan Eferz. Das Wetter. Bis zum Abend zieht die Kaltfront eines Islandtiefs heran. Die Vorhersage: am Nachmittag immer wolkiger und später von Westen her Regen. Die Temperaturen erreichen 19 Grad in der Hocheifel und 28 Grad an Main und Neckar. Die weiteren Aussichten: morgen in Rheinland-Pfalz Wolken und Sonne, in Baden-Württemberg zunächst noch nass bei 14 bis 21 Grad. 13.05 Uhr.
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9: Im Studio Christian Rönspieß. Guten Tag. Bis 14:30 geht es bei uns unter anderem um die neuen Angriffe des Iran auf Israel und die Reaktion des israelischen Militärs. Wir sprechen über das neue Friedensgutachten mehrerer deutscher Forschungsinstitute und deren Empfehlungen an die Bundesregierung. Und zum Stromausfall in Reutlingen gibt es Hinweise auf Brandstiftung, also einen möglichen Anschlag. Der Krieg der USA und Israels gegen den Iran dauert inzwischen schon mehr als 3 Monate. Im April wurde zwischen Washington und Teheran eine Waffenruhe vereinbart. Die hielt auch weitgehend, zumindest was die USA und den Iran angeht. Aus Teheran kam in der Zeit aber immer wieder die Forderung, die Waffenruhe müsse auch für Israels Angriffe im Libanon gelten. Die gingen aber weiter. Genau deshalb hat laut iranischen Staatsmedien das Militär gestern Abend mehrere Raketensalven in Richtung Israel abgefeuert. Daraufhin hat Israels Militär nach eigenen Angaben Ziele im Westen und im Zentrum Irans angegriffen. Zum aktuellen Stand Julio Segador aus Tel Aviv.
10: Es ist die Eskalation, die viele gefürchtet, mit der aber auch nicht wenige gerechnet haben. Zum ersten Mal seit April beschießen sich Israel und der Iran wieder gegenseitig. Israels Offensive im Libanon und das Bombardement in der Hisbollah-Hochburg Dahir im Süden Beiruts gab den Ausschlag. Von einer Waffenruhe konnte im Libanon schon seit Tagen keine Rede mehr sein. Darauf reagierte jetzt der Iran. Mehr als ein Dutzend Raketen feuerte das Mullah-Regime auf Israel ab. Die meisten Raketen konnten abgefangen werden. Mindestens eine Rakete schlug im Westjordanland ein. Der Vergeltungsschlag aus Israel ließ nicht lange auf sich warten. Gegen 5 Uhr Ortszeit schlugen israelische Raketen im Iran ein. Die Armee teilte mit, dass man vor allem das Raketenabwehrsystem und Abschussrampen für Bodenluftraketen ins Visier genommen habe. Medienberichten zufolge soll im Iran auch ein petrochemischer Industriekomplex getroffen worden sein. Doch auch hier gab es nur kurze Zeit später erneut Vergeltung. In weiten Teilen Israels war Sirenenalarm zu hören. Viele Menschen, wie dieser ältere Mann in Haifa, suchten Schutz in öffentlichen Parkgaragen. Hören Sie, es ist traurig, das sagen zu müssen, aber wir gewöhnen uns daran. Es wird zur Routine und wir haben keine Angst. Wir hören auf die Anweisungen und gehen in die Schutzräume und das war's. Ich habe keine Angst, das ist einfach das, was ich tun muss. In Israel ist der Kriegskurs von Benjamin Netanyahu umstritten. Erst am Wochenende demonstrierten Tausende gegen seine Regierung. Doch es gibt auch Stimmen wie von diesem Jogger in Tel Aviv, die überzeugt sind, der Iran darf sich nicht durchsetzen. Dies hätte fatale Folgen für Israels Sicherheit.
11: Ich denke, das ist der richtige Zeitpunkt, den Iran zu attackieren.
10: Ich denke, jetzt ist der richtige Zeitpunkt, den Iran anzugreifen. Wir warten schon seit mehr als 2 Monaten. Wir haben Krieg, wir hatten einen Waffenstillstand. In dieser Zeit wurden immer Soldaten getötet, aber niemand trifft die Entscheidung, die eigentliche Entscheidung für Israel, nicht für die Vereinigten Staaten. Und ich glaube, es wird gut gehen. Wir müssen das endlich zu Ende bringen. Israel hat den Vergeltungsschlag gegen den Iran ausgeführt, obwohl US-Präsident Donald Trump Medienberichten zufolge in einem nächtlichen Telefongespräch mit Netanyahu davor gewarnt hatte. Danny Citrinovic vom israelischen Polit-Think-Tank INSS glaubt, dass Trump schon bald wieder zum Hörer greifen wird. Die Amerikaner könnten jetzt annehmen, dass ein israelischer Angriff gegen den Iran vielleicht dazu führt, dass dies in den Gesprächen zu einer Waffenruhe, zu einer besseren Verhandlungsposition führen könnte. Aber das wird nicht geschehen. Im Gegenteil. Ich gehe davon aus, dass es sehr schnell einen weiteren Anruf von Trump bei Netanyahu geben wird. Und Trump wird ein Ende der Eskalation fordern, aus dem klaren Verständnis heraus, dass diese Eskalation ein Abkommen zwischen dem Iran und den USA nicht einfacher macht. Israel bereitet sich unterdessen auf weitere Angriffe aus dem Iran vor. Das Heimatschutzkommando kündigte an, dass heute landesweit alle Schulen geschlossen bleiben. Möglicherweise auch in den kommenden Tagen. Die Krankenhäuser haben damit begonnen, ihren Betrieb aus Schutz gegen mögliches Bombardement aus dem Iran in unterirdische Einrichtungen zu verlagern.
12: Informationen zur neuen Eskalation zwischen Israel und dem Iran von Julio Segador aus Tel Aviv. Gleich 4 deutsche Forschungsinstitute haben am Vormittag in Berlin ihr gemeinsames Friedensgutachten präsentiert. Das erstellen sie seit 1987 jedes Jahr. Und darin geht es nicht nur um die Analyse aktueller Konflikte, es geht auch um die Wege zu möglichem Frieden und um konkrete Handlungsempfehlungen für den Bundestag und die Bundesregierung. Johannes Füllers ist Professor an der Universität Duisburg-Essen und Mitautor des Friedensgutachtens 2026. Herr Füllers, wir haben es gerade gehört, im Krieg der USA und Israels gegen den Iran gab es nach relativer Ruhe wieder Angriffe. Ein zentrales Stichwort in Ihrem neuen Friedensgutachten ist Warlords, also Kriegsfürsten. Wer sind die Warlords in diesem Krieg? Die USA, Israel oder eigentlich alle?
13: In diesem Krieg sind es vor allen Dingen Israel und die USA, da sie ja mit militärischer Gewalt den Iran angegriffen haben. Nichtsdestotrotz ist es nicht ganz vergleichbar, was wir jetzt sehen, weil es gibt ja einen Grund mit der Nuklearwaffen, die der Iran gerne haben möchte, der zumindest im Hintergrund mitschimmert und einer der möglichen Gründe ist. In unserem Friedensgutachten betonen wir jedoch, dass die staatlichen Warlords, wie wir sie nennen, nach einem Muster agieren, indem man sich nicht mehr an das Völkerrecht hält, sondern bewusst militärische Gewalt einsetzt, um persönliche Interessen zu maximieren. Es geht dabei nicht, und das ist der Unterschied zwischen diesen drei Ländern im aktuellen Konflikt, es geht nicht um die Selbstverteidigung im Fall von den USA insbesondere, sondern tatsächlich um die Anwendung von militärischer Gewalt, um ein anderes Ziel zu erreichen.
12: Was bedeutet das für Friedensbemühungen generell? Rechnen Sie damit, dass dieses Warlord-Verhalten immer mehr Nachahmer findet oder als Rechtfertigung dienen könnte, so nach dem Motto, wenn die das machen, können wir das auch?
13: Ja. Das sehen wir ja schon in vielen Fällen, auch im Sudan oder in anderen Ländern, wo die Präsidenten oder die Regierungschefs militärische Gewalt als legitimes politisches Mittel einsetzen und sehen. Das hat sich wirklich verändert zu einer Zeit von vor 10 Jahren, wo politische Gewalt meistens zur Selbstverteidigung oder mit einem politischen Ziel eingesetzt worden ist. Das sprich, man wollte etwas erreichen, was man vielleicht als gemeinwohlorientiert oder Kontrolle über ein Land setzen würde und nicht einfach, um persönliche Interessen oder Machtinteressen durchzusetzen.
12: Gewaltdynamiken einhegen, das ist auch eine Überschrift des Friedensgutachtens. Sie kommen gleichzeitig zu dem Ergebnis, dass die internationale Kooperation in der Friedenssicherung in ihrer schwersten Krise steckt. Wie könnte man denn jetzt in dieser Situation dann tatsächlich Gewaltdynamiken einhegen?
13: Das ist schwierig. Also in dieser aktuellen Situation sind, weil es so mächtige Staaten sind, die gerade militärische Gewalt ausüben, ist es problematisch, tatsächlich etwas dagegen zu tun. Wir argumentieren und sind davon überzeugt, dass es jedoch eine Möglichkeit gibt, für jene Länder, zu denen wir auch Deutschland zählen, tatsächlich sich zusammenzutun, eine Koalition der Willigen sozusagen im Rahmen des UN-Systems zu bilden und darauf hinzuwirken, etwa ideell, aber auch mit finanzieller Unterstützung in dem System, um zumindest den Zerfall der internationalen Ordnung zu verlangsamen, aufzuhalten und möglicherweise in Zukunft dann wieder zu verändern.
12: Teil Ihres Gutachtens sind auch Handlungsempfehlungen für den Bundestag und die Bundesregierung. Wenn wir auf die beiden großen Konflikte schauen, Russland, Ukraine, Iran, USA, Israel, was empfehlen Sie da?
13: Wir empfehlen in beiden Dingen vor allen Dingen, dass man Völkerrechtsbrüche klar benennt. Da haben wir ein Problem oder hat die deutsche Bundesregierung ein Problem, in dem sie in den letzten Jahren etwas rumlavriert ist, tatsächlich Völkerrechtsbrüche auch so zu benennen, wie etwa im Fall des Angriffs auf Venezuela oder jetzt auch im Irankrieg. Das ist der erste Punkt. Wenn wir als Deutschland sagen, was ja auch die Kampagne für den UN-Sicherheitsrat war, dass wir ein Verteidiger, ein aufrechter Verteidiger des Völkerrechts sind, muss man klar benennen, insbesondere wenn starke Staaten, mächtige Staaten gegen das Völkerrecht vorgehen, dass es ein Völkerrechtsbruch ist. Das Zweite ist, Sie hatten nach dem Ukraine-Krieg gefragt, da geht es darum, dass Deutschland sich klar hinter die Ukraine stellt, dass klar ist, dass die Ukraine die europäische Solidarität hat. Das passiert auch gerade. Merz, Macron, Starmer haben sich ja gestern erst getroffen, sodass wir dort zumindest ein positives Zeichen sehen, dass tatsächlich Deutschland und Europa auch dort wieder die Stimme erheben und versuchen, an Einfluss zu gewinnen.
12: Das war Johannes Füllers. Er ist Professor an der Universität Duisburg-Essen und Mitautor des Friedensgutachtens 2026. Um den Frieden geht es auch beim informellen Rat der EU-Verteidigungsministerinnen und Minister in Zypern, aber natürlich eher im Sinne der Verteidigung und der Abschreckung. Ein Schwerpunkt soll dabei die weitere militärische Unterstützung der Ukraine sein und die maritime Sicherheit, also die Sicherheit auf den Meeren, vor allem rund um Europa. Die vergangene Nacht hat aber die Schwerpunkte noch mal ein bisschen verschoben. Thomas Spickhofen berichtet.
14: Über Nacht hat sich die Lage im Nahen Osten wieder nach ganz vorn auf die Tagesordnung der Verteidigungsminister geschoben. Nach dem Bruch der ohnehin brüchigen Waffenruhe, nach dem erneuten gegenseitigen Beschuss des Irans und Israels, erklärt Kaya Kallas, die Außenbeauftragte der EU, wir brauchen keine Eskalation, sondern dass sich die Parteien an einen Tisch setzen und einigen.
15: I think the region does not need an escalation, but actually that the parties sit down to a negotiation table and agree.
14: Unmittelbar eingreifen kann und will Europa nicht in den Konflikt, aber es hat zugesagt, sich an der Sicherung der Straße von Hormus zu beteiligen, wenn die Waffen schweigen. Unter der Federführung Großbritanniens und Frankreichs hat sich eine weitere Koalition von Willigen gebildet. Rund 30 Staaten gehören ihr an, Deutschland gehört dazu, unter anderem mit dem Minenjagdboot Fulda und dem Versorgungsschiff Mosel. Unsere Position ist ganz klar, sagt Staatssekretär Sebastian Hartmann, der den deutschen Verteidigungsminister Boris Pistorius vertritt.
16: Wir sind bereit, wir haben mit der Fulda und der Mosel auch unsere Schiffe schon ins Mittelmeer vorverlegt. Wir sind bereit, wenn die Rahmenbedingungen getroffen sind, auch ein multinationales Engagement an den Tag zu legen und hier Präsenz zu zeigen.
14: Mit der Operation Aspides ist die EU bereits in der Nähe, allerdings auf der anderen Seite der arabischen Halbinsel. Wir müssen uns fragen, was wir damit noch mehr tun können, findet Kaya Kallas. Aspides steht unter griechischer Führung und könnte eine zentrale Rolle einnehmen, erklärt der griechische Verteidigungsminister Nikolaos Dendias. Es wird darum gehen, wie weit man das Mandat ausweiten kann und was das für die Sicherheit der Beteiligten bedeutet. Mindestens ebenso wichtig wie die aktuelle Lage im Nahen Osten ist den EU-Ministern aber die Unterstützung der Ukraine. Seitdem in Ungarn eine neue Regierung im Amt ist, sind einige Blockaden aufgelöst. Der 90-Milliarden-Kredit wurde beschlossen, auch aus anderen Töpfen wird Geld frei. Das 20. Sanktionspaket trat in Kraft, inzwischen wird am 21. gearbeitet. Wir dürfen da jetzt nicht nachlassen, warnt der deutsche Staatssekretär.
16: Die Ukraine ist auf unsere Unterstützung angewiesen, sie zeigt aber auch, dass diese Unterstützung Wirkung zeigt. Die Hilfe kommt an, die Investitionen werden getätigt und nach gewinnt die Ukraine auch Initiative auf dem Gefechtsfeld.
14: Eine unmittelbare Verhandlungsbereitschaft auf russischer Seite sieht Kaya Kallas deshalb noch nicht, aber auch, dass der Druck auf den Kreml weiter wachse. Wenn es soweit sei, dann müsse natürlich auch Europa mit am Tisch sitzen. Jetzt aber gehe es erst einmal um die inhaltliche Vorbereitung möglicher Verhandlungen, sagt Kallas.
15: Whoever talks to the Russians, I think this is more substantial. Whoever then goes to talk to them has to also put these concessions and asks on the table.
14: Wer immer dann zu den Gesprächen gehe, so Kallas, müsse diese Zugeständnisse und Forderungen dann am Verhandlungstisch vertreten.
9: Die EU-Verteidigungsministerinnen und Minister tagen in Zypern. Das war ein Bericht von Thomas Spickhofen. Mehr als 5000 Teilnehmer aus 186 Ländern treffen sich ab heute in Bonn zur UN-Klimakonferenz. Die soll die nächste Weltklimakonferenz vorbereiten, die dann Ende des Jahres in Antalya in der Türkei stattfinden soll. Janina Schreiber aus der ARD-Klimaredaktion. Die Weltklimakonferenz vorbereiten. Was bedeutet das konkret?
17: Ja, also zum einen sind es da ganz plumpe Fragen zur Logistik der Weltklimakonferenz. Also ganz schlicht, wenn im November da mehrere tausend Teilnehmende aus der ganzen Welt nach Antalya reisen, dann sollte ja klar sein, wo können die schlafen, wo genau ist das Konferenzzentrum eigentlich, wo sind die Delegationsbüros und wie wird da für Sicherheit gesorgt. Also das wird besprochen. Aber es geht in Bonn auch schon darum, mal auszuloten. Welche Lager bilden sich da aus Staaten, die willig voranschreiten wollen bei Themen wie zum Ausstieg aus fossilen Energien? Wir erinnern uns, die Weltklimakonferenz im vergangenen Jahr in Brasilien, die hat ja schon gezeigt, es kann schon an einzelnen Vetostimmen scheitern. Es war so, dass 80 Staaten da den Ausstieg aus fossilen Energien im Abschlussdokument verankern wollten, aber ein paar wenige Staaten, wie zum Beispiel Iran oder Saudi-Arabien, die haben das blockiert und die Konferenz ging schließlich ohne diesen Satz im Abschlussdokument zu Ende.
9: Jetzt ist der Klimagipfel im November ja nicht von ungefähr in der Türkei. Das Land hat zusammen mit Australien die Konferenzleitung inne. Welche Rolle spielen die beiden bei den Vorbereitungen in Bonn?
17: Also im besten Fall sind Konferenzleitungen von solchen internationalen Gipfeln eben geschickte Verhandler. Die fühlen vor, auch jetzt in Bonn schon in den kommenden zwei Wochen, um zu verstehen, wo die Konfliktlinien dann liegen könnten, um es eben einfacher zu gestalten in Antalya. Und die Konfliktlinien, die gibt es ja nicht nur beim Ausstieg aus fossilen Energien, die gibt es zum Beispiel auch bei Fragen wie der Klimafinanzierung, also dem Geld, das fließt für Klimaschutz und immer wichtiger auch für Klimaanpassung, vor allem aus den Kassen von Industrienationen in Entwicklungs- und Schwellenländer. Und die türkisch-australische Konferenzleitung, die wird wohl am Dienstag in Bonn auch mal vorstellen, welche Schwerpunkte kommen könnten. Also man hört derzeit aus Kreisen von Beobachtern, die weltweite Elektrifizierung, die könnte ein wichtiges Thema auch in Bonn schon werden. Also wie heizen, wie fahren, aber auch wie produzieren wir vor allem mit Strom, um dadurch eben fossile Energien zu vermeiden.
9: Ja, und der Strom muss ja dann auch erstmal erzeugt werden. Bundesumweltminister Schneider hat vor der Konferenz gesagt, die Vereinten Nationen seien weiterhin der zentrale Ort, an dem die Klimaherausforderungen gemeinsam angegangen werden. Und Deutschland werde seinen Beitrag leisten, die internationale Energiewende voranzubringen. Wie könnte dieser Beitrag aussehen?
17: Also erste Ideen, wie das aussehen könnte, hat Frankreich tatsächlich in diesem Jahr schon geliefert. aber nicht auf einer UN-Klimakonferenz. Auf einer anderen Konferenz, die fand im April in Santa Marta in Kolumbien statt. Da haben sich tatsächlich nämlich dann die willigen Staaten getroffen, die vorangehen wollen beim Ausstieg aus fossilen Energien, weil sie eben in den UN-Verhandlungen nicht weitergekommen sind. Frankreich hat da einen Fahrplan vorgelegt und konkret benannt, bis wann sie aus der Kohle aussteigen wollen, aus Öl und aus Gas. Und das heißt natürlich, Frankreichs Politik hat da dann ganz massiv auf Elektrifizierung gesetzt und Maßnahmen benannt. Auch Deutschland könnte so einen Plan international vorlegen. Und das wird jetzt auch die Frage in Bonn sein. Wie können solche Fahrpläne, die eben auf anderen Konferenzen in den UN-Kontext eingeschlossen werden?
9: Was bedeutet es, wenn ein zentraler Player wie die USA klimatechnisch gerade im Rückwärtsgang unterwegs sind? Kohle wird mehr oder weniger reaktiviert. Investoren bekommen Geld dafür, Klimaschutzprojekte nicht zu starten. Und wenn Präsident Trump es könnte, würde er vermutlich jede einzelne Windkraftanlage persönlich sprengen. Mhm. Welche Auswirkungen hat das auf die weltweiten Bemühungen für den Klimaschutz?
17: Ja, also Beobachter und Teilnehmende dieser Konferenzen, die halten gerade in geopolitisch schwierigen Phasen schon immer wieder die Fahne hoch. So ist mein Eindruck, dass es natürlich überhaupt erstmal gut ist, dass solche Konferenzen weiterhin dann stattfinden, auch wenn Abschlussdokumente dann eher schwach bewertet werden. Also reden und wenig Fortschrittliches ist dann immer noch besser als gar nicht reden, so ist das Motto. Aber natürlich wird es durch solche Vorstöße wie die von Trump nicht einfacher, Mehrheiten zu organisieren. Und die braucht es eben auf Ebene der UN-Klimarahmenkonvention. Deshalb fordern auch immer mehr Stimmen einen Reformprozess der Klimakonferenzen generell. Nur dafür müsste die USA eben wieder mit am Tisch sitzen und dem zustimmen. Und das Momentum, wie man so schön sagt, das ist eben gerade bedeutend gering.
9: Informationen von Janina Schreiber aus der ARD-Klimaredaktion zur UN-Klimakonferenz, die heute in Bonn beginnt. In und um Reutlingen war dieser Morgen und auch der Vormittag noch einigermaßen chaotisch, denn in der Nacht ist der Strom in einigen Teilen der Stadt ausgefallen. Inzwischen ermittelt die Polizei auch wegen des Verdachts auf Brandstiftung, also einen möglichen Anschlag. SWR-Reporterin Sabrina Kier, was ist bislang bekannt?
18: Also bekannt ist, dass es heute Nacht gegen 2 Uhr am Umspannwerk in Reutlingen-West gebrannt hat. Die genaue Ursache dafür ist noch unklar. Da ermittelt die Polizei aktuell in alle Richtungen, weil auch der Zaun beschädigt wurde. Abgesehen davon, dass vielleicht jemand den Brand absichtlich gelegt hat, kommen aber auch ein technischer Defekt oder fahrlässiges Handeln aktuell in Frage. Das Landeskriminalamt ist vor Ort und unterstützt bei den Ermittlungen. In der Nacht waren noch mehr Haushalte betroffen. Einige davon sind inzwischen wieder am Netz.
9: Und welche Auswirkungen hat der Stromausfall jetzt gerade noch auf die betroffenen Menschen in der Region?
18: Ja, die Auswirkungen sind auf jeden Fall deutlich zu spüren. Nach Angaben von Reutlings Oberbürgermeister Thomas Keck sind aktuell noch 7.600 Haushalte ohne Strom. Das betrifft rund 30.000 Menschen. Dazu kommen natürlich auch Einschränkungen bei Telefon und Internet. Auch Unternehmen sind betroffen. Nach SWR-Information hat zum Beispiel das Bosch-Werk in Kusterdingen weiterhin keinen Strom. Das Werk in Reutlingen direkt befindet sich nach Unternehmensangaben aber wieder in einem kontrollierten Wiederanlauf. Das Reutlinger Klinikum konnte sich zwischenzeitlich mit Notstrom versorgen und ist inzwischen wieder am Netz. Das hat uns der Sprecher der Kreiskliniken Reutlingen gesagt. Die Stadt hat auch ein Bürgertelefon eingerichtet und außerdem bereiten sich gerade Hilfsorganisationen auf einen längeren Einsatz vor. Im Bevölkerungsschutzzentrum in Pfullingen sind dafür schon mehr als 50 Helferinnen und Helfer im Einsatz.
9: Danke, Sabrina Kier aus Reutlingen. Auch Krankenhäuser und Apotheken sind betroffen. Während die Kreiskliniken Reutlingen ein Notstromaggregat haben, wir haben es gerade gehört, hatte eine Apotheke in Wannweil heute Vormittag noch keinen Strom. Wie sich das auf den Betrieb auswirkt, hat Apothekerin Michaela Breitz dem SWR erklärt.
19: Weder die Schiebetür geht auf, noch die Kühlschränke funktionieren, noch die Computer funktionieren. Also wir haben keine Preise, wir können keine Rabattverträge abfragen. Das geht natürlich alles nicht, E-Rezept schon gar nicht. Also ich bleibe hier. Für Notfälle haben wir die Medikamente natürlich da. Müssen wir gleich aufschreiben, wer dann was bekommt. Ja, schwierig.
9: Schwierig ist es in und um Reutlingen nach dem Stromausfall aus der Nacht, von dem jetzt auch noch mehr als 7.000 Haushalte betroffen sind. Studium geschafft und dann gleich durchstarten im Traumjob. Daran glauben viele Studierende offensichtlich nicht mehr. Immer mehr rechnen stattdessen damit, dass sie nach der Uni nicht sofort einen Arbeitsplatz finden, der ihren Erwartungen entspricht. Das zeigt eine neue repräsentative Umfrage der Beratungsgesellschaft EY. Im März hat EY 2000 Studentinnen und Studenten online befragt. Geli Hensoldt aus der SWR Wirtschaftsredaktion hat sich die Ergebnisse angeschaut. Warum ist die Stimmung nicht gut?
20: Ja, das liegt natürlich daran, dass insgesamt gerade nicht so läuft in der deutschen Wirtschaft. Und deswegen sagen auch 2 von 5 Studierenden bei dieser Umfrage eben, dass sie sogar davon ausgehen, dass die wirtschaftliche Lage sogar noch schlechter werden wird. Und klar, bei solchen Zukunftsprognosen, da fällt natürlich auch die Prognose für den Start ins eigene Berufsleben eher pessimistisch aus. Laut der EY-Umfrage sagen 4 von 10, dass sie eben nicht besonders zuversichtlich sind, dass sie nach dem Abschluss schnell einen Job finden, den sie sich erhofft haben und der auch ihren Qualifikationen entspricht. Da hat sich schon ein bisschen was gedreht. 2024 war noch jede und jeder Zweite überzeugt, dass es nach dem Studium problemlos klappt mit einem guten Job.
9: Sind denn alle gleich pessimistisch?
20: Nee, also am optimistischsten schauen angehende Medizinerinnen und Mediziner auf dem Arbeitsmarkt und ähnlich optimistisch sind auch die jungen Leute, die Jura studieren. Aber ganz anders sieht's aus bei denen, die sich zum Beispiel für Sprach-, Literatur- oder Kulturwissenschaft eingeschrieben haben. Da ist nicht mal ein Drittel davon überzeugt, nach dem Abschluss schnell einen Job zu bekommen. Und, fand ich auf den ersten Blick so ein bisschen überraschend, am pessimistischsten sind die, die Naturwissenschaften studieren. Also sowas wie Physik, Chemie oder Geo. Vermutlich liegt es daran, dass eben viele von diesen Studierenden später in die Industrie wechseln wollen. Und da gibt es eben gerade schon einige Firmen, die Jobs streichen oder sagen, dass sie in Zukunft Jobs streichen müssen.
9: Also ist der Pessimismus angebracht, eben weil sich die Chancen auf dem Arbeitsmarkt tatsächlich verschlechtern?
20: Ja, ein Stück weit auf jeden Fall. Also gerade die Arbeitslosenquote bei unter 25-Jährigen ist in den vergangenen Jahren deutlich gestiegen. Also nicht nur bei den Akademikern, sondern insgesamt. Aber Akademiker sind im Vergleich zur Gesamtbevölkerung nach wie vor seltener arbeitslos.
9: Welche Rolle spielt die KI? Da gab es in der Vergangenheit ja auch immer wieder Meldungen, dass die KI die Jobchancen von Einsteigern verschlechtert. Ist das so?
20: Ja, es lässt sich nicht mit einem Satz beantworten, einerseits, andererseits. Also einerseits werden auf jeden Fall Jobs weniger, zum Beispiel in der IT. Und wenn man so insgesamt auf das Automatisierungsrisiko von Berufen schaut, dann sind tatsächlich Akademiker besonders stark davon betroffen. Aber es wird auch einfach Berufe geben, die sich verändern durch die KI, die aber nicht wegfallen.
9: Was heißt das alles für die, die jetzt neu in Beruf starten? Setzen die andere Prioritäten als ihre Vorgänger, eben auch, weil die Zeit eine andere ist?
20: Ja, also Prio 1 ist laut dieser Umfrage von EY auf jeden Fall einen sicheren Job zu finden. Viel wichtiger als das Thema Gehalt. Vor 2 Jahren bei der Umfrage war das noch anders. Da war das Thema Gehalt eben der wichtigste Faktor bei der Wahl eines Arbeitgebers.
9: Studierende sind gerade nicht so optimistisch, was den Jobanstieg angeht. Geli Hensoldt war das aus der Wirtschaftsredaktion. 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
21: Kant et la communauté internationale ne parvient toujours pas à se mettre d'accord pour réduire cette pollution plastique.
22: On en parle dans une demi-heure. À tout à l'heure, Olivier.
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22: C'est un début de réponse du ministre de la Justice en France après la mort d'une enfant de 11 ans, enlevée et tuée. Le principal suspect avait déjà fait l'objet de signalements et de plaintes pour viol sur mineur. Il est le père d'une amie de la victime. Des manifestations sont prévues ce soir dans toute la France devant des tribunaux pour dénoncer les défaillances de la justice. Baptiste Coulon, c'est l'objet aussi d'une réunion convoquée justement par le ministre de la Justice ce matin. Gérald Darmanin a reçu les procureurs généraux.
23: Oui, officiellement pour une réunion de travail qui ressemblait fort à un recadrage des procureurs généraux convoqués pour faire le point sur les dysfonctionnements identifiés dans l'affaire Liana. Le principal suspect avait déjà été visé par plusieurs plaintes, notamment une pour des faits de viol en août 2025, pour laquelle il n'avait pas encore été entendu. Gérald Darmanin a répété qu'il souhaitait voir réexaminer d'ici le 14 juillet prochain 70 000 plaintes qui portent sur des abus physiques, sexuels sur des mineurs. Un travail colossal qu'il promet de suivre de très près.
24: J'aurai 3 à 4 rendez-vous par jour avec ces procureurs généraux et on fera le point, non pas sur les affaires individuelles, en revanche de connaître les défaillances ou les difficultés dans tel ou tel type de procédure. Y a-t-il d'autres affaires Liana en France ? Et d'autre part, je vais voir avec eux si dans d'autres affaires, il y a des défaillances structurelles de la maison de justice ou de l'État en général, un manque d'experts psy par exemple, ou un manque d'enquêteurs spécialisés par exemple.
23: Une prise de parole qui n'éteint pas les critiques de certains cadres politiques de l'opposition notamment, qui accusent le ministre de se défausser trop facilement sur ses équipes. Mathilde Panot, la chef de file des députés LFI, l'avait par exemple enjoint à démissionner hier, refus catégorique de Gérald Darmanin ce matin.
22: 70 000 plaintes à réexaminer en un mois, c'est réaliste ?
23: Alors la tâche s'annonce titanesque, c'est certain. L'Union syndicale des magistrats s'inquiètent du manque de temps, du risque que certains dossiers soient survolés plutôt que réétudiés avec sérieux et dénoncent la tentative du ministre de trouver, je cite, un bouc émissaire. Tout cela nous amène au manque de moyens pour mener un tel travail. La France compte 3 procureurs pour 100 000 habitants contre 12 en moyenne dans l'Union européenne. Quant au budget de la justice, longtemps épargné par les coupes ces derniers mois, il est désormais touché de plein fouet par les plans d'économie. Le gouvernement prévoit de geler d'ici la fin de l'année près de 400 millions d'euros de crédit qui lui était accordé.
22: Et Baptiste, alors c'est un hasard du calendrier, mais aujourd'hui l'Assemblée nationale se penche justement sur les violences faites aux enfants.
23: Oui, c'est le projet de loi sur la justice criminelle porté par Gérald Darmanin qui arrive dans l'hémicycle aujourd'hui. Le texte entend désengorger la branche criminelle de la justice qui croule sous les dossiers. 6000 sont en attente. Alors ce texte prévoit plusieurs mesures pour accélérer la cadence, ouverture de nouveaux lieux de jugement, plaider coupable, recours à la génétique. Mais pour ses opposants, ce texte ne s'attaque pas au vrai problème, celui de la charge de travail des magistrats que l'affaire Liana pourrait avoir mise en lumière.
22: Baptiste Coulon, et on va continuer à parler de cette polémique sur la justice, des défaillances du système, entre autres, avec votre invité Véronique Rigolet. En studio ce lundi, le député Adrien Clouet, vice-président du groupe La France Insoumise à l'Assemblée nationale.
0: Bonjour Adrien Clouet.
1: Bonjour.
0: Bienvenue sur RFI.
1: Merci.
0: Plus jamais d'affaire Liana. Cri du cœur aux injonctions du garde des Sceaux ce matin qui a exclu de démissionner et appelé les magistrats à la mobilisation générale pour faire la vérité, je cite, sur ce qui ne s'est pas bien passé dans cette affaire. Qu'est-ce que ça vous inspire ?
1: D'abord une réponse qui, pardonnez-moi, est tout à fait en décalage. Il nous explique qu'en un mois, les magistrats vont devoir réviser 70 000 dossiers. Pardon, mais si on regarde concrètement...
0: L'urgence absolue, a dit le ministre.
1: Oui, mais ça fait 100 par heure. Si on travaille la nuit, enfin, pardon, c'est-à-dire, ce n'est absolument pas sérieux que de partir là-dessus. Je pense que M. Darmanin serait inspiré de moins se préoccuper de gérer son historique personnel et de plus se préoccuper de savoir comment on avance pour avoir enfin les moyens dans notre pays d'écouter la parole des enfants et de donner suite aux plaintes qui peuvent en découler. Parce que c'est ça le sujet ici aujourd'hui, c'est pas la défaillance d'une personne, on parle quand même d'une affaire dans laquelle il y a eu des signalements, puis des plaintes depuis 2017, à plusieurs reprises, dans plusieurs endroits, par plusieurs personnes. Donc essayer de jeter comme ça une procureure ou un magistrat par-ci par-là à la vindicte publique, ce n'est pas à la hauteur de ce qu'il faut faire dans notre pays.
0: Vous partagez l'avis de l'Union syndicale des magistrats qui met en avant le manque de moyens et dénonce la tentative de trouver très vite des boucs émissaires ?
1: Oui, bien sûr. On est dans un pays, il faut quand même dire les mots de la situation, dans un pays où on meurt d'être un enfant. En France, il y a chaque année 160 000 petits qui sont victimes de violences sexuelles. Dans ces 160 000, vous avez à peu près 80% dans lesquels il n'y a pas de plainte. Les trois quarts dans les plaintes, elles sont classées. Et derrière, les délais pour d'éventuelles condamnations, ça va jusqu'à 5 ans. Est-ce que vous croyez vraiment que c'est parce qu'il y a un complot général des magistrats contre les enfants ? Mais non, c'est qu'ils n'ont pas les moyens de donner suite à ces différentes plaintes. D'abord parce qu'on manque de magistrats, on manque de greffiers, on manque de médecins scolaires, d'infirmières scolaires qui peuvent entendre, prendre la parole des enfants et donner suite. Parce qu'ensuite, il y a aussi dans ce pays une culture de l'omerta. Enfin, on a un président de la République qui valorise Gérard Depardieu. Faut quand même le dire en termes de paroles sexualisantes sur des enfants. On a une culture de l'omerta, on l'a vu avec l'affaire Betaram. Donc il y a un problème vis-à-vis de la parole des enfants.
0: Avec le périscolaire parisien également.
1: Mais bien sûr, donc on a ce problème de la culture de l'omerta au sens général. Et puis, on a un sujet sur les priorités. Les différentes circulaires de politique pénale générale de M. Darmanin n'ont jamais mis, contrairement à ce qu'il dit, les violences faites sur les mineurs en tête des sujets qu'il faut affronter. À chaque fois, on a droit d'abord à la question du narcotrafic et on est dans un pays où malheureusement, ce que demande le garde des Sceaux, c'est de s'occuper plus d'une personne qui a fumé un joint que de s'occuper des violences sur les mineurs. Donc moi, je ne suis pas d'accord non plus avec la hiérarchie qui est celle de la politique pénale en place.
0: Pour autant, vous niez pas qu'il y ait pu avoir, et dans le cadre de cette affaire, des dysfonctionnements judiciaires.
1: Ah mais bien sûr, ça, il y a une enquête interne qui est lancée. Il y a une enquête interne qui est lancée. Oui. Moi, évidemment, je suis comme vous, je n'ai pas les résultats et donc je ne suis pas en capacité de tenir un discours. En revanche, ce qui est clair, c'est que s'il y a eu du dysfonctionnement, ils ont eu lieu sur des années, y compris avec plusieurs gardes des Sceaux. Donc, on ne peut pas dire que c'est la faute d'une seule personne par-ci par-là. C'est qu'il y a un problème général dans ce pays et qu'on voit avec les chiffres. Enfin, l'impunité aujourd'hui est la règle dans les violences faites aux enfants.
0: Face à cette impunité que vous dénoncez, quelle doit être la réponse des politiques? Hier, Jean-Luc Mélenchon appelait à légiférer à une loi intégrale contre les violences sexuelles faites aux femmes et aux enfants. C'est la tâche du politique de mettre cela en œuvre maintenant.
1: Bien sûr, c'est la tâche du politique de dire d'abord c'est une priorité absolue que celle des violences faites aux femmes et aux enfants, et donc ça doit être le haut de la pile dans les différentes affaires qui sont reçues. Deuxièmement, il y a depuis des années une mobilisation des associations de défense des droits des enfants et des droits des femmes qui demandent 3 milliards d'euros de lutte contre les violences sexuelles et sexistes, par exemple pour accompagner les personnes face aux plaintes, etc., etc. Troisièmement, il faut avoir une formation systématique de l'ensemble des agents, évidemment dans les secteurs d'investigation, police, gendarmerie, dans la magistrature, mais aussi dans l'ensemble des lieux d'accueil d'enfants. Je pense par exemple à la liquidation de la médecine scolaire, qui est un lieu où on devrait pouvoir recueillir la parole des enfants et faire des signalements rapides. Enfin, il faut évidemment qu'on puisse permettre aux personnes de porter plainte, d'informer de leurs droits. Et quand je vois par exemple une bonne partie de la droite française qui veut supprimer les cours d'éducation à la vie affective et relationnelle à l'école, qui sont les cours où les enfants apprennent ce qui est possible, pas possible, quel est le droit qu'ils ont sur leur corps et quelles sont les limites qui s'imposent par rapport aux adultes, eh bien je me dis que oui, il y a une bataille culturelle à mener sur leurs droits.
0: Et peut-être que vous changerez, c'est en tout cas ce que les promesses faites par Jean-Luc Mélenchon hier, qui a fait sa grande entrée en campagne avec ce meeting géant à Saint-Denis, avec bien la volonté, c'est clair, de s'installer comme le premier adversaire de l'extrême droite du RN. On a même entendu hier, on est chez nous dans la foule, reprise du slogan des frontistes. Est-ce que ça peut devenir le nouveau slogan de la Nouvelle France ?
1: Ah ben c'est un des slogans, parce qu'aujourd'hui dans ce pays, vous avez des millions de gens qui y vivent, qui ont leur famille, qui travaillent, et auxquels on dit que le pays n'est pas le leur. Que ce soit par exemple les binationaux, vous vous souvenez que le RN avait voulu exclure de la fonction publique et des responsabilités les gens binationaux, que ce soit l'interdiction du regroupement familial, que ce soit l'ensemble des politiques de haine islamophobe vis-à-vis de nos compatriotes qui sont musulmanes ou musulmans. Eh bien nous disons que toutes celles et ceux qui partagent le projet républicain, qui disent la France est un pays qui doit montrer l'exemple pour ses règles démocratiques, qui doit montrer l'exemple pour la bifurcation écologique, qui doit être une terre de justice sociale, ils sont les bienvenus pour construire le pays avec nous. Et aujourd'hui, ce qui bloque, c'est les institutions. C'est-à-dire, on a créé une république, la cinquième, celle qui est en cours actuellement, en 1958, dans un pays qui n'avait rien à voir avec le pays actuel. Les gens étaient moins diplômés, ils ne vivaient pas aux mêmes endroits, ils n'avaient pas les mêmes types de boulot, ils n'avaient pas les mêmes qualifications.
0: Tout a changé depuis. Ouais.
1: Tout a changé.
0: Il faut en prendre en compte, c'est votre définition de la Nouvelle
1: France.
0: Oui. Bon.
1: Et donc il faut étendre les libertés des gens et les droits qu'ils ont par rapport à leurs élus. Par exemple, en donnant le droit de révoquer ces élus, parce qu'aujourd'hui les gens ils savent plein de choses et ils peuvent contrôler l'action publique encore mieux qu'à l'époque.
0: Est-ce que pour autant l'autre gauche, la gauche qui tente de mettre en œuvre sa primaire unitaire, ne fait pas partie de ce projet, la primaire est finie, a dit hier Jean-Luc Mélenchon. Pour autant, rien ne garantit encore. La campagne sera longue, certes, mais votre qualification au second tour de ce fameux match que vous souhaitez avec le RN ?
1: Ah, rien ne garantit qu'on y soit, mais en revanche, tout garantit qu'eux n'y soient pas. Donc je ne peux que leur tendre la main pour venir nous aider, parce qu'on voit bien qu'aujourd'hui, le sujet, c'est de pouvoir battre l'extrême droite au second tour des présidentielles et empêcher qu'on reparte encore dans 5 ans de nuances de macronistes. Et puis, pour nous, les indicateurs, ils sont tous au vert. Vous avez vu le rassemblement hier, il était joyeux, il était festif.
0: Il y a du dynamisme là où le reste de la gauche peine à s'organiser.
1: Oui, il y a plein de gens. Nous, on a regardé
0: des gagnants.
1: J'ai regardé tout à l'heure sur YouTube. On a, 350 000 personnes qui ont regardé le meeting d'hier en une nuit. Si vous regardez le meeting de la primaire et de blablabla, ils sont à peine 10 000 en un peu plus d'un mois. Bon, et puis alors, j'enlève la moitié qui sont tombés dessus en cliquant comment m'endormir le soir. Donc bon, clairement, la dynamique, elle est quand même plutôt de notre côté, parce qu'on
0: a un programme.
1: On a des porte-parole, et puis voilà, c'est identifié dans le paysage.
0: Mais vous ne pourrez pas gagner si le reste de la gauche ne vient pas avec vous.
1: Ah bah, ça, je sais pas. Mais en revanche, parce que la dernière fois, le reste de la gauche, ça faisait pas énormément aux élections le soir du premier tour. Mais moi, je ne peux que souhaiter qu'on soit le plus nombreux possible. Enfin... il faut quand même que toutes celles et ceux qui nous écoutent, qui croient dans l'égalité entre les êtres humains, se disent qu'on a l'occasion de la mettre en œuvre et que la France peut renouer avec son projet historique de la Révolution française à aujourd'hui, celle de la liberté pour toutes et tous, de l'égalité entre les êtres humains et de la fraternité avec celles et ceux qui sont
0: sur
1: notre sol.
0: Vous allez poursuivre sur cette dynamique. Il y a un dernier écueil, hein, le fait que Jean-Luc Mélenchon reste une personnalité très clivante, la moins aimée, sinon la plus détestée, disait le sondage des Français. Comment résoudre pour vous ce problème?
1: Bon, d'abord, il y a des sondages qui disent tout et n'importe quoi, parce que vous avez le même sondage, celui de l'officine d'à côté, qui vous dit qu'en fait, c'est les socialistes qui sont les plus détestés. Donc bon, ça, j'attends un peu de voir. Et puis, pour celles et ceux qui nous écoutent, je veux quand même les rassurer là-dessus quand même. En 2022, on nous avait expliqué qu'on serait à 10 points de l'accès au second tour, à la fin on était à peine à 1 point. Donc les sondages ne valent absolument rien face à la mobilisation.
0: Pour vous, Jean-Luc Mélenchon n'est pas clivant, c'est un non-sujet.
1: Ah ben il est clivant avec des gens qui sont par exemple d'extrême droite, et je pense que c'est une bonne chose de cliver avec l'extrême droite, donc dès lors, il me semble qu'il est le meilleur candidat, déjà le seul qui pourrait accéder au second tour, et puis le seul qui a un programme politique qui est motivant, où des millions de gens qui et parfois sont loin de la politique se disent c'est l'occasion, on peut aller voter pour abroger la réforme des retraites, augmenter le SMIC, lutter contre voilà. Les grandes maladies politiques
0: en ligne du programme. On verra exactement. Comment on finance tout ça. Ce sera dans une prochaine émission.
1: Avec plaisir, quand vous voulez.
0: Merci beaucoup, Adrien Clouet. Bonne journée.
1: Bonne journée.
22: Adrien Clouet, député vice-président du groupe La France Insoumise à l'Assemblée nationale. Cet entretien est disponible sur internet rfi.fr si vous voulez le réécouter. Un coup d'œil à la presse française. L'Humanité se fait l'écho d'une plainte déposée par la famille d'un jeune touché par un tir policier au thorax en janvier alors qu'il conduisait une voiture volée. Le parquet avait estimé peu de temps après que la police se trouvait en légitime défense. La famille du jeune homme s'exprime dans le journal avec notamment cette phrase qui donne son titre à l'article. On n'arrête pas un véhicule en tirant sur son passager. Tous les journaux français reviennent aussi sur le placement en garde à vue de Patrick Bruel, le chanteur de 67 ans visé par de multiples plaintes pour violences sexuelles. Selon les informations de France Info, l'artiste doit être interrogé sur les faits nouvellement connus de l'institution judiciaire. Interrogé sur des faits concernant 13 victimes. Et puis Le Figaro nous parle de foot, d'Ousmane Dembélé. Le public français l'a laissé le 30 mai à Budapest avec le sourire en bandoulière et une deuxième Ligue des Champions dans les mains. Il sera très attendu dans les prochaines semaines, nous dit le journal, parce que disons-le clairement, à l'instant T, il y a un Ousmane Dembélé version PSG, virevoltant, habité et décisif, et un Ousmane Dembélé version équipe de France, pas totalement libéré, sur la réserve et moins leader qu'en club. La période des examens approche en France et avec elle la pression pour les collégiens et les lycéens. Ils vont devoir faire particulièrement attention à l'orthographe cette année. Le ministère de l'Éducation a prévenu que ce serait un critère important. Et pour s'entraîner, il y a eu pour des collégiens de région parisienne une grande dictée récemment à laquelle a assisté Oriane Gendreau.
2: La petite centaine d'élèves conviés à cette grande dictée au Stade de France entre tranquillement dans la salle. Tout le monde prend un stylo et une feuille et les cinq classes de collégiens s'installent face à Rachid Santaki, le créateur de l'épreuve.
3: L'idée n'est pas de vous confronter frontalement à l'orthographe, c'est que ce moment, ce soit une séquence où vous allez travailler la concentration, déclencher un automatisme pour continuer le travail de préparation dans le cadre de votre brevet.
2: Et pour appuyer sur l'importance de l'écriture, il a choisi un texte tiré de L'illettré de Cécile Ladjali.
3: Tout le monde est prêt ?
4: Oui !
3: Super !
2: Dans lequel un jeune homme découvre la beauté des mots.
3: Il a toujours eu l'intuition que les fictions étaient plus réelles. Donc attention à réel.
5: Pas de difficulté, justement.
3: Que les fictions.
5: Jusque-là, tout va bien, je reste bien concentré.
3: Plus réel.
2: Dans la salle, les professeurs et les accompagnants se sont joints aux élèves pour l'exercice et ils ont raison de s'entraîner. Selon l'IFOP, un Français sur deux n'atteint pas les 12 sur 20 en dictée. Mais l'exercice semble avoir porté ses fruits chez les collégiens d'une école de Villepinte.
7: Quand j'ai fait zéro faute à la dictée, honnêtement, je ne m'y attendais pas. D'habitude, j'arrive pas trop, mais j'aime beaucoup écrire et j'espère faire pareil au vrai brevet, quoi.
25: Et toi, ça se passe
3: comment vous sentez pour...
26: Non, ça va, à part les accents circonflexes. Mais sinon, il n'y a pas de faute.
27: Au niveau orthographe, je me débrouille pas mal.
28: Donc là, c'était plutôt bien, tu étais à l'aise.
27: Ouais, plutôt, c'était vraiment plutôt à l'aise. En plus, ils nous avaient montré, donc c'était plutôt OK.
2: En 40 ans, le niveau d'orthographe des Français a largement baissé chez les jeunes, mais pas que. Ils font en moyenne deux fois plus de fautes sur le même texte qu'en 1987. Et Rachid Santaki, qui fait des dictées depuis 13 ans, en est témoin.
29: L'évolution technologique, elle nous amène à moins écrire. On n'écrit plus de cartes postales, on n'écrit plus de lettres à sa famille, à sa moitié. On est amené à moins écrire. Et même chez les retraités, on utilise des vocaux, on communique avec les petits-enfants de la même manière que les jeunes le font.
2: Le romancier souhaite plus que tout développer le goût de l'écriture, que la gymnastique de l'orthographe, comme il l'appelle, ne soit pas un frein à l'expression.
29: Pour moi, l'orthographe, c'est la maîtrise des mots initialement. Quand on a ce socle-là, on n'a pas besoin de crier, on n'a pas besoin d'hurler, on n'est pas frustré, on exprime, on évacue, on met des mots sur les émotions, on peut les écrire, on peut les verbaliser. Et c'est cet enjeu, il est central, il est vital.
2: Prochaine étape pour les élèves de 3e, le diplôme national du brevet, les 26, 29 et 30 juin.
22: Un reportage d'Oriane Gendreau. Notre rencontre avec une personnalité du monde de la culture, aujourd'hui Gozette Lubondo, l'une des plus jeunes artistes congolaises présente à la Biennale d'art de Venise. Muriel Malouf l'a rencontrée.
4: Bonjour Gozette Lubondo.
6: Bonjour.
4: Nous sommes ici à la Biennale de Venise, au pavillon du Congo. Vous faites partie des 9 artistes sélectionnés pour représenter la RDC. Et là, les photos que vous présentez, ce sont des photos de femmes. Elles sont 3. Elles posent presque d'une manière rituelle. Qu'est-ce que ces photographies représentent ?

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5: Um 14 Uhr mit Markus Westhoff. Die iranischen Streitkräfte haben ihre Militäroperation gegen Israel vorerst für beendet erklärt, warnen aber vor härteren Vergeltungsschlägen, wenn Israel seine Attacken im Libanon fortsetzen sollte. Seit gestern Abend hatten sich Israel und der Iran wieder angegriffen, erstmals seit Beginn einer Waffenruhe Anfang April. Jan-Christoph Kitzler berichtet.
6: Die iranische Revolutionsgarde erklärte, sie habe zwei Militärstützpunkte angegriffen. Auch die libanesische Hisbollah-Miliz und die Houthi-Rebellen im Jemen hatten Israel beschossen. Iran hatte die jüngste Eskalation angekündigt, nachdem Israel gestern die libanesische Hauptstadt Beirut angegriffen hatte. Die südlichen Vororte gelten als Hochburg der Hisbollah, die Israel immer wieder mit Drohnen und Raketen angreift. Israelische Truppen halten weite Teile des Südlibanons besetzt und zerstören libanesische Ortschaften. Rund 600.000 Menschen sollen allein dort auf der Flucht sein. Eigentlich gilt seit Wochen eine Waffenruhe, die allerdings den Namen nicht verdient.
5: Militärische Gewalt hat sich als Mittel der internationalen Politik etabliert. Zu diesem Ergebnis kommt das jährliche Friedensgutachten, das heute in Berlin vorgestellt wurde. Darin werden die letzten Jahre als gewalttätigste Phase seit Ende des Kalten Krieges bezeichnet, begründet unter anderem in der Konkurrenz der Golfstaaten. Als Beispiel für neue sogenannte Warlords werden der russische Präsident Putin, US-Präsident Trump und Israels Regierungschef Netanyahu aufgeführt. Die Forscher empfehlen Deutschland und der EU, sich bei Verteidigung und Rüstung von den USA unabhängiger zu machen und Regelbrüche, etwa beim Völkerrecht, konsequent zu benennen. Papst Leo XIV. Hat angesichts der neuen Angriffe zwischen dem Iran und Israel zu Friedensverhandlungen aufgerufen. Waffen könnten niemals einen echten und dauerhaften Frieden schaffen, sagte das Oberhaupt der katholischen Kirche bei seiner Rede vor dem spanischen Parlament. Dabei ging er auch auf die Probleme bei der Migration und weitere Themen ein. Aus Madrid, Franka Welz.
7: Er mahnte sichere und legale Migrationswege an, eine respektvolle Aufnahme und echte Integrationsmöglichkeiten, aber auch Fluchtursachen zu bekämpfen. Migrationspolitik dürfe sich nicht auf Versuche beschränken, nur die Flüchtlingsbewegungen zu steuern. Mit Blick auf die zunehmende politische und gesellschaftliche Polarisierung sagte der Papst, politische Pluralität dürfe nicht in die ständige Herabwürdigung des Gegenübers ausarten. Wer öffentliche Verantwortung ausübe, habe daher eine besondere Pflicht, das Wort zu hüten, um die Sprache zu entwaffnen.
5: Kampfjets der NATO haben über Lettland eine Drohne abgeschossen. Das hat die lettische Armee mitgeteilt. In den vergangenen Wochen waren mehrfach ukrainische Drohnen in den Luftraum der baltischen Staaten eingedrungen. Fachleute vermuten, dass Russland sie mit Störsignalen gezielt umgeleitet hat. Bei dem Vorfall heute musste die Bevölkerung in zwei lettischen Regionen zeitweise Schutzräume aufsuchen. Die Deutsche Bahn sieht Fortschritte bei Sicherheit ihrer Belegschaft im Regionalverkehr. Der Chef der DB Regio, van Seiderfeld, sagte, beim Einsatz von Körperkameras und zusätzlichem Sicherheitspersonal gebe es gute Ergebnisse. So hätten Bahnmitarbeiter in mehr als 500 Fällen die Kamera eingeschaltet. In nur einem Fall sei es zu einem schweren Übergriff gekommen. Ab Juli werde zudem das Tragen stichfester Westen geprobt. Anfang Februar war bei einer Fahrscheinkontrolle in einem Regionalbahn bei Kaiserslautern ein Zugbegleiter getötet worden. Nach dem Brand in einem Reutlinger Umspannwerk mit einem Stromausfall hat der Verfassungsschutz derzeit keine Erkenntnisse über mögliche Brandstifter. Einer Sprecherin zufolge ist kein Bekennerschreiben bekannt. Laut Netzbetreiber gibt es Hinweise auf Brandstiftung. Es seien drei Brandstellen gefunden worden und der Zaun vor der Anlage sei beschädigt. Rund 30.000 Menschen waren stundenlang von dem Stromausfall betroffen. Tausende Haushalte sind weiterhin nicht am Netz, berichten Behörden. Der chinesische Präsident Xi hat seinen zweitägigen Staatsbesuch in Nordkorea begonnen. Nach Angaben der chinesischen Nachrichtenagentur Xinhua hat Machthaber Kim in Pyongyang eine militärische Ehrengarde zum Empfang aufmarschieren lassen, zu dem tausende Zuschauer kamen. China ist wichtigster Verbündeter des sozialistischen Nachbarn. Experten vermuten, dass Peking heimlich Hilfe nach Nordkorea schickt. Das verarmte Land steht unter UN-Sanktionen. SWR Nachrichten, Redaktion Andrea Schindler und Stefan Evertz.
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3: Mit Christian Rönspieß. Guten Tag. Wissen Sie, was Dark Factories sind? Das sind roboterbetriebene Produktionsstätten, die fast ohne Menschen funktionieren. Dort wird vom Smartphone bis hin zum E-Auto nahezu alles hergestellt. Das hört sich irgendwie beängstigend, aber auch faszinierend an, oder? In China ist es bereits Realität. Welche Folgen hat das für den dortigen Arbeitsmarkt? Das fragt der Weltspiegel-Podcast und will auch wissen, was es mit den vielen Besuchen der Staats- und Regierungschefs, die in China kürzlich zu Gast waren, auf sich hat. Welchen Machtanspruch hat China und wie sieht der eingeschlagene Weg aus?
8: Wie sieht es in so einer Dark Factory aus? Das berichtet uns ARD-Korrespondentin Marie von Mallinckrodt aus Peking. Hallo Marie.
9: Hallo.
8: Eine Dark Factory, was ist das denn? Also ich stelle mir da irgendwie sowas Mystisches vor an einem verlassenen Ort. Ist das denn wirklich so oder ist das nur so eine komische Vorstellung von mir?
9: Also mystisch ist vielleicht ein bisschen zu romantisch, zumindest so für meinen Geschmack. Da denke ich irgendwie an eine einsame Hütte in nebliger Naturstimmung. Auf jeden Fall sah das Ganze so aus, dass wir in den Outskirts von einer 10-Millionen-Stadt waren, in einer Industriegegend. Und da gibt es eben dieses junge E-Auto-Unternehmen und dann kommt man da auf dieses Gelände, das sieht alles ziemlich sauber aus und fast menschenleer. Und dann kommt man eben in diese große Fabrikhalle, die, sagen wir mal, eher in gedimmtem Licht ist.
8: Und wie sieht es denn dann so aus in so einer Fabrikhalle und hat dich irgendwas überrascht, hast du irgendwas bemerkt?
9: Naja, überrascht waren wir, weil wir vielleicht auch ein bisschen naiverweise dachten, ach cool, jetzt kommen wir in eine Dark Factory, da wird es dann wirklich zappenduster sein. War es aber eben nicht, wie ich eben schon gesagt habe. Es war so etwas gedimmtes Licht und ein bisschen enttäuscht waren wir dann schon. Ja, und dann steht man da eben in so einer riesigen Halle, die eine Fläche hat ungefähr von 180 Fußballfeldern. Und es heißt zwar, es sei alles voll automatisiert und man sieht auch sehr, sehr viele Industrieroboter. 800 sind es, so sagen eben zumindest die Mitarbeiter dort. Aber es gibt eben auch 200 menschliche Mitarbeiter, die dann bei der Montage in den Zwischenschritten intervenieren, wenn es hakt. Was mich aber schon wirklich fasziniert hat, ist einfach zu sehen, wie geschmeidig diese Industrieroboter da so leise vor sich hinwerkeln. Und ich habe da auch mal den Manager gefragt, warum das Ganze dann eigentlich Dark Factory heißt, wenn es gar nicht so dark ist. Naja, und er sagt eben so, die Definition einer Dark Factory ist, dass eben alles 100% automatisiert abläuft und hebt dann nochmal hervor, wie viele Roboter man eben jetzt da in dieser Fabrik hat. Aber wie gesagt, in China ist unglaublich vieles auch, wird einfach ausprobiert und dort in der Fabrik ist man zwar schon automatisiert, aber ich fand es dann doch ganz interessant zu sehen, wie viel menschliche Unterstützung es dann eben auch doch noch braucht.
8: Und sind denn diese Dark Factories die Zukunft? Was ist denn so der langfristige Plan vielleicht auch dahinter?
9: Also, dass das die Zukunft ist, Janina, so sieht das auf jeden Fall die chinesische Staats- und Parteiführung. Wir wissen jetzt nicht, wie viele es gibt, ne? Aber fest steht, dass einfach wahnsinnig viel investiert wird und eben jetzt auf einmal, wie damals die E-Auto-Firmen und Start-ups, eben solche Dark Factories, ja, wie Pilze aus dem Boden sprießen. Eigentlich kann man schon sagen, dass jetzt so hochautomatisierte E-Auto-Fabriken, wie wir sie eben gesehen haben, aktueller Standard sind. Und der Ursprung des Ganzen sind auf jeden Fall die langfristigen Pläne der Partei, über die jetzt ja auch immer so viel gesprochen wird, wenn dann zum Beispiel die deutsche Wirtschaftsministerin kommt und sagt, wir müssen mal diese 5-Jahres-Pläne Chinas genau studieren. Und da gab es eben einen Plan 2015, Made in China 2025 hieß der. Und da wurde eben schon ganz klar das Ziel festgehalten, dass man zu einer globalen Hightech-Supermacht werden will. Und ganz im Zentrum stehen da eben die Bereiche KI und Robotik. Und da ist die Idee, dass eben Robotik auch ein zentraler Hebel ist für das wirtschaftliche Wachstum, für die technologische Unabhängigkeit und die globale Vormachtstellung, also KI und Robotik eben, ne? Künstliche Intelligenz.
8: Und was heißt das denn für die Gesellschaft und auch für die Jobs? Weil da werden ja natürlich dann auch viele wegfallen. Gibt es da irgendwie eine Reglementierung?
9: Ich finde das eine so super spannende Frage, weil sie ja eigentlich uns alle auch berührt, ne? Sozusagen die Weltbürger und Weltbürgerinnen. Und ich glaube, es ist nirgends einfach zu beantworten. In China ist es so, dass man sagen kann, viele Fabrikarbeiterjobs sind schon ersetzt und es werden auch in Zukunft viele Jobs ersetzt werden. Da gibt es auch erstaunlich offene Studien, würde ich sagen, auch diese aus der chinesischen Staats- und Parteiführung kommen, weil man sich eben dieser Herausforderung auch stellt. Und da gibt es zum Beispiel eine von dem Ministerium für Personalwesen, das ist auch ein interessanter Name, die in 300 Städten geforscht haben letztes Jahr. Und da kam bei rum, dass eben genau in diesen Bereichen Verwaltung, Finanzen, Sales-Bereich teilweise schon 10-20% weniger Stellen zur Verfügung stehen, eben wegen dieser ganzen Transformation. Und dann kann man auch noch dazu sagen, auf der einen Seite hast du eine alternde Bevölkerung, eine historisch niedrige Geburtenrate. Und da ist eben zumindest die theoretische Idee der Partei, dass man eben mithilfe von KI-Technologie trotzdem eine hohe Produktivität erzeugen kann, wenn man weniger Menschen hat. Das auf der einen Seite, aber auf der anderen Seite gibt es halt auch eine super hohe Jugendarbeitslosigkeit, über die wir ja hier auch schon berichtet haben. Und genau das birgt auch sozialen Sprengstoff, würde ich sagen, weil die jungen Menschen ohnehin so Probleme haben, einen guten Job zu finden. Und das wird jetzt möglicherweise dadurch natürlich noch schwieriger.
8: Also kann es dann auch einfach sein, dass man als Arbeitnehmer rausgeschmissen wird und dann durch zum Beispiel einen Roboter ersetzt wird und da gibt es keine Rechte für die Arbeitnehmer zum Beispiel?
9: Also grundsätzlich hast du in China sicherlich weniger Arbeiterrechte und überhaupt weniger soziale Sicherheit, als wir das in Europa kennen. Ich hatte es ja eben so den darwinistischen Wettbewerb genannt. Also da ist einfach hier das Leben und die Arbeitsbedingungen per se sehr viel härter. Was aber total interessant ist, es gibt jetzt einen Gerichtsfall in Hangzhou. Das ist die Hightech-Metropole, da hat auch DeepSeek seinen Sitz, über den auch sehr viel berichtet wurde in den chinesischen Medien. Da hat eben jemand seinen Job verloren wegen dem Einsatz von künstlicher Intelligenz. Diese Person hat dann sich eben gewehrt und hat dann auch geklagt. Und daraus ist dann ein ganzer Prozess entstanden und ein Gerichtsurteil, das eben diesem Arbeiter auch Recht gegeben hat, beziehungsweise eben dann ihn unterstützt hat dahingehend, dass er auch eine Kompensation bekommen musste. Und da das Gerichtsurteil eben besagt, dass Unternehmen vor einem KI-bedingten Stellenabbau eben genau prüfen müssen, ob dieser Mitarbeiter nicht möglicherweise für andere Aufgaben weiterqualifiziert werden kann und eben ja fair weiterbeschäftigt werden kann. Und das heißt, da ist schon eine ziemliche Sensibilität da. Und in China muss man immer mit einbeziehen, wenn so etwas öffentlich berichtet wird und dann eben auch in vielen Staatsmedien erscheint, dann ist das eine Botschaft, die ganz oben die Staats- und Parteiführung in Peking setzen möchte, nämlich den Leuten sagen, wir sehen da nicht einfach drüber hinweg, über diese Sorge, die ihr möglicherweise habt, sondern wir kümmern uns darum. Das ist das, was sozusagen in der Öffentlichkeit kommuniziert wird. Tatsächlich aber ist es natürlich so, dass viele Menschen ihre Jobs verlieren vermutlich oder eben halt Stellen auch nicht neu besetzt werden oder wie diese Autofabrik, die wir besucht haben. Klar, da stehen jetzt eben Maschinen, das sind normalerweise wären da eben Arbeiter, die diesen Job übernehmen könnten. Und das wird dann aber in den meisten Fällen auch nicht so festgehalten als durch KI-ersetzte Jobs, sondern da heißt es dann in den Statistiken eher, unternehmerische Umstrukturierung und so weiter und so fort, weil man auch nicht so gerne möchte, dass eben so eine Zahl das Tageslicht erblickt, die klar beziffert, wie viele Menschen jetzt eben schon ihre Jobs verloren haben.
8: Und ich könnte mir auch vorstellen, dass Chinesen und Chinesinnen aber auch Respekt haben, wenn das Land da so nach vorne prescht bei KI und Robotik, oder?
9: Ja, ich würde aber dennoch sagen, dass bei all denjenigen hier in China, die ja nur via Handy jetzt mit Algorithmen und künstlicher Intelligenz zu tun haben, dass die meisten Menschen schon eine ziemlich große Offenheit gegenüber den Entwicklungen haben. Mal ganz abgesehen davon, dass es halt die Parole vom Parteichef ist, Xi, würden sich sowieso wenige trauen, dagegen zu sprechen. Aber es gibt auch Studien dazu, dass die Innovationsfreudigkeit hierzulande größer ist. Aus meiner Sicht ist es eine Mischung aus autokratischer Staat, mangelnde soziale Absicherung und eben so eine Wettbewerbsmentalität. Es gibt auch nicht so eine Sensibilität für Datenschutz, weil es einfach nicht so öffentlich debattiert wird auch. Aber die Menschen, für die es total absehbar ist, dass die KI vielleicht bald in ihrem Feld eingesetzt wird, die machen sich natürlich schon Sorgen. Und ich habe neulich mal mit so ein paar jungen Menschen gesprochen, habe da eine junge Sprachenstudentin getroffen und die hat mir Folgendes gesagt. Ja, sie sagt eben, dass sie Französisch studiert in Peking, dass sie eigentlich eben gerne als Übersetzerin später arbeiten würde und sich sie und ihre Kommilitonen und Kommilitoninnen ja eben schon Sorge machen, Angst haben, dass eben genau ihr Berufstraum möglicherweise von irgendeiner KI dann eben ausgeübt wird. Und ich habe auch eine andere junge Frau gefragt, das war ganz interessant, da war ich auf so einer KI-Messe und da hat ein junger Start-up-Unternehmer seine humanoiden Roboter vorgestellt und da stand also diese Frau staunenden Auges davor und die habe ich eben gefragt, ob sie sich vorstellen kann, so einen humanoiden Roboter vielleicht zu Hause sitzen zu haben, mit dem man sich unterhält, der vielleicht irgendwann auch mal Ersatz für einen echten Menschen sein könnte. Wir kennen ja dieses Phänomen, dass manche Leute schon ChatGPT oder hier in China DeepSeek als ihren Boyfriend oder Girlfriend oder so ansehen. Und die hat mir Folgendes geantwortet. Sie sagt eben, also solange es jetzt nicht wie so ein Sci-Fi-Film rüberkommt, kann sie sich schon vorstellen, dass einfach das mehr auszutesten. Ne? Aber sie sagt eben, es funktioniert nicht, wenn die Menschen die Kontrolle verlieren über die Algorithmen letztlich. Und das ist auch so ein Thema hier in China. Hätte ich auch nicht so gedacht, aber das wird auch relativ viel diskutiert. Zumindest an manchen Unis eben so die ethischen Konsequenzen.
8: Als wir jetzt so geredet haben, ist mir irgendwie in den Kopf gekommen, dass China ja so ein bisschen auch so Anreize schafft, dass man sich ausprobiert, KI benutzt, Robotik. Und das wirkt wie so eine große Spielwiese. Warum ist das so gewollt?
9: Das ist letztlich so gewollt, weil es eben ein autokratischer Staat ist, bei dem es von ganz oben die Entscheidung gibt, wir wollen auf diesem Feld in 10 Jahren erreichen, dass wir in ganz vielen industriellen Bereichen, aber auch in anderen Wirtschaftsbereichen KI und eben Robotik einsetzen. Und ich glaube, da liegt auch so der Kernunterschied zwischen China und Europa oder sagen wir mal China und Deutschland. In Deutschland wird sehr viel und ganz toll geforscht, aber eben nicht so viel ausprobiert. Und in China ist es so, es wird geforscht und man probiert eben auch super viel aus. Und eigene Landesteile und Städte haben auch nochmal ihre eigenen Ziele und 5-Jahrespläne. Da gibt es Investitionsprogramme noch und nöcher, Forschungscluster, wo also Start-ups mit der Lokalregierung und der Uni zusammenarbeiten. Und das führt dann eben dazu, dass es einfach unglaublich viel auf dem Markt gibt, wo dann eben wieder so dieser darwinistische Wettbewerbsmechanismus einsetzt. Ganz viele probieren es aus und nur ein paar davon sind erfolgreich. Aber das reicht im Grunde genommen dann eben aus, um dann eben letztlich wahrscheinlich doch in der Praxis sehr viel weiter voranzukommen als jetzt eben in dem Fall Deutschland. Wir sehen das zum Beispiel auch in der E-Auto-Fabrik, in der ich war. die ganzen Industrieroboter, das sind KUKA-Roboter. Ich weiß nicht jetzt, ob dir jetzt KUKA sofort was sagt. KUKA war mal eine deutsche Firma, die dann eben von einer chinesischen Firma aufgekauft wurde. Gibt ja auch andere Beispiele. Es gab in Deutschland auch Versuche, zum Beispiel Flugtaxis auf den Weg zu bringen. Und in Deutschland hat man das irgendwie probiert. Und in China hat man es dann tatsächlich eben auf den Weg gebracht, sodass ich, jetzt komme ich nochmal zur deutschen Wirtschaftsministerin, weil die uns hier gerade ziemlich beschäftigt hat mit ihrem Besuch in Peking und im Süden Chinas. Die guckt sich jetzt eben hier so ein Flugtaxi-Unternehmen an und wird das dann bestaunen und sich dann wahrscheinlich von chinesischen Offiziellen erklären lassen, wie sie das machen mit ihren ganz unterschiedlichen Ansatz, Dinge mit wenig Bürokratie und schnelleren Mechanismen auf den Weg zu bringen.
8: Danke, Marie, für das spannende Gespräch und immer spannend, mit dir zu reden, weil man so verschiedene Eindrücke aus dem Land bekommt. Danke dir.
9: Sehr gerne.
8: Und jetzt haben wir gerade schon gehört, wie es in so einer Dark Factory aussieht. Und jetzt wollen wir mal weiterschauen. Viele Staatschefs waren zuletzt zu Gast in China. Welche Bedeutung hat das? Darüber spreche ich mit der Sinologin Dr. Marina Rudjak von der Universität Heidelberg. Hallo Frau Rudjak.
10: Hallo Frau Werner.
8: Jetzt waren ja schon viele Staatsgäste zu Gast. Also Donald Trump, Wladimir Putin, jetzt die deutsche Wirtschaftsministerin Reiche. Was bedeutet das denn auch für China?
10: Für China ist es ein Zeichen dafür, dass das Land dort angekommen ist, wo Staatschef Xi Jinping es haben wollte, nämlich als eines der mächtigsten Länder der Welt, ohne die heute globale Politik nicht funktioniert. Und genau so wird diese Reihe von Besuchen in kurzer Abfolge hintereinander Donald Trump, Putin, jetzt auch die deutsche Wirtschaftsdelegation gelesen.
8: Und die Beziehung zwischen Deutschland und China, also Deutschland ist ja sehr abhängig, China ist der größte Handelspartner. Was bedeutet diese Beziehung zwischen den beiden Ländern?
10: Aus der chinesischen Perspektive, auch wenn Deutschland oder Europa gerade nicht als politisch wichtige Akteure gesehen werden, sind sowohl Deutschland als auch die EU extrem wichtig als Markt. Denn China hat massive Überkapazitäten, die vom eigenen Markt nicht absorbiert werden. Und dieser europäische Markt, einschließlich Deutschland, sind extrem wichtig. Und deutsche Technologie bleibt für China auch nach wie vor wichtig. Deswegen gibt es auch ein großes Interesse, in deutsche Unternehmen zu investieren.
8: Welche Rolle und Einfluss hat denn auch China in der Welt? Und vielleicht können Sie auch so ein bisschen skizzieren, was ist denn die Strategie Chinas? Was ist so das finale Ziel?
10: Vielleicht muss man sich zuerst anschauen, was sind eigentlich die Kerninteressen der chinesischen Regierung bzw. der kommunistischen Partei, die an der Regierung ist. Und diese Kerninteressen sind im Wesentlichen drei. Das erste ist politische Legitimation, an der Macht zu bleiben. Und da gibt es eine Art Vertrag zwischen der Regierung und dem Volk. Die Regierung sorgt dafür, dass die Menschen wohlhabender werden und die Bevölkerung hält sich dafür aus der Politik raus. Das zweite Kerninteresse ist das, was die chinesische Regierung als territoriale Integrität bezeichnet. Und das betrifft auch Tibet, Taiwan, Xinjiang, Südchinesisches Meer aus der Perspektive der chinesischen Regierung. Und das dritte Kerninteresse ist ein internationales Umfeld, das stabil ist und für Chinas eigene wirtschaftliche Entwicklung förderlich ist, denn davon hängt ja wiederum die Legitimität der Partei ab. Und aus diesen Kerninteressen leitet sich eigentlich auch Chinas Außenpolitik ab. Es geht darum, ein stabiles internationales Umfeld zu haben mit Ländern, die mit China handeln, in die China investieren kann und die sich vor allem auch nicht gegen China verbünden.
8: Wie gelingt das denn vielleicht auch, die Bevölkerung ruhig zu halten oder dass die jetzt da mitmacht? Kommt denn dieser wirtschaftliche Aufschwung auch bei der Bevölkerung an?
10: Der wirtschaftliche Aufschwung kommt bei der Bevölkerung an, aber nicht bei allen gleichermaßen. China bleibt immer noch ein Land riesiger ökonomischer Unterschiede zwischen den Ostküstenstädten, die postmodern wirken und aussehen, und der Tatsache, dass im Durchschnitt das Einkommen immer noch relativ niedrig ist. Und wir haben jetzt zum Beispiel nach dem Fünfjahresplan gesehen, bei dem ja die künstliche Intelligenz eine sehr große Rolle spielt und die Automatisierung, dass es auch in den chinesischen sozialen Medien viele Stimmen gibt, die sagen, ja, das ist ja alles schön und gut, dass beim Frühlingsfest hier Roboter in der Show auftreten, aber mein eigener Alltag ist relativ schwer. Und wir merken es auch daran, dass die Bevölkerung nicht der Aufforderung der chinesischen Regierung folgt, mehr zu konsumieren oder auch mehr Kinder zu bekommen. Und das sind Zeichen dafür, dass es eben nicht so viel Vertrauen in die Zukunft gibt.
8: Natürlich gibt es ja auch viele Arbeiter, die ja auch in diesem Land arbeiten. Und wenn jetzt immer mehr Roboter kommt oder KI und die ersetzen soll, ist das nicht dann auch schwierig für die normale Bevölkerung?
10: In dem Falle ist die Automatisierung die Strategie, mit dem demografischen Wandel fertig zu werden. Denn die Bevölkerung schrumpft massive. Das ist etwas, was der chinesischen Regierung tatsächlich sehr viele Sorgen bereitet, wie man eigentlich die Produktion aufrechterhalten kann bei dem demografischen Wandel und auch angesichts der Tatsache, dass Menschen mit der zunehmenden technologischen Entwicklung natürlich in bessere Jobs wollen. Also da ist nicht unbedingt die Arbeitslosigkeit das Problem, sondern es ist gerade der Grund, also der demografische Wandel, dass die Automatisierung vorangetrieben wird.
8: Ist das denn dann eher so, dass wir jetzt hier die Roboter sehen, die beim Marathon mitlaufen und dass das eher dann so der Schein nach außen ist, so ein bisschen die Glitzerwelt? Aber wenn Sie auch sagen, die normale Bevölkerung lebt vielleicht ja auch oft noch unter der Armutsgrenze oder hat an diesem wirtschaftlichen Aufschwung gar nicht so viel Teilhabe.
11: Also die Bevölkerung hat durchaus Teilhabe. Aber die Frage ist natürlich, wie? Wir haben jetzt im deutschsprachigen Raum den Roman »Ich fahre Pakete in Peking« ausgesprochen, der von einem chinesischen Paketfahrer geschrieben wurde. Und der zeigt, was eigentlich die Schattenseiten dieser Ökonomie sind, die auf der einen Seite einem Teil der Bevölkerung sozusagen die sofortige Verfügbarkeit von allem garantiert. Man kann sich in Peking innerhalb kürzester Zeit, nicht nur in Peking, eigentlich chinaweit, alles Mögliche liefern lassen. Aber wer übernimmt diese Arbeit? Und diese Schattenseiten des Booms, das ist das, was einen relativ großen Teil der Bevölkerung betrifft.
8: Und wie steht denn das Land wirtschaftlich da? Also Aufschwung, haben Sie schon gesagt, es boomt.
11: Es boomt in dem Sinne, dass es ein Wirtschaftswachstum immer noch gibt.
10: Aber der ist im Vergleich zu den früheren Zahlen relativ niedrig, bei 4 bis 4,5%. Und China hat jetzt im dritten Jahr in Folge Deflation. Erstmals in diesem Jahr hat in seinem Regierungsbericht der Premierminister das auch zugegeben. Also China hat lange nicht zugegeben, dass es eine Deflation hat. Und es zeigt, dass es zwar auf der einen Seite Wirtschaftswachstum gibt, aber dieser eben bei weitem nicht mehr so robust ist wie früher. Und gleichzeitig gibt es trotz Wachstum eine Wirtschaftskrise. Es gibt Überkapazitäten, es gibt Deflation, es gibt die Immobilienkrise und es gibt eine Bevölkerung, die eben kein zu großes Vertrauen in die eigene wirtschaftliche Zukunft zu haben scheint und eben nicht viel konsumiert.
8: Und jetzt haben Sie auch schon die alternde Gesellschaft angesprochen. Wie stellt sich denn China darauf ein oder setzt man deshalb auch so viel auf KI-Roboter? Wie muss man sich das vorstellen?
10: Man setzt genau deswegen so viel auf KI und Roboter, und zwar sowohl in der Produktion, aber auch bei der Frage, wie werden eigentlich ältere Menschen versorgt, wenn sie Pflege brauchen. Wenn Familien inzwischen so aufgestellt sind, dass 2 arbeitende Erwachsene 4 Großeltern versorgen müssen und dann vielleicht auch gar keine eigenen Kinder haben. Und das ist eine ganz große Frage. Also gerade die Pflegefrage ist eine, die in China inzwischen sehr groß diskutiert wird und wo man auch die Hoffnung potenziell auf Roboter setzt.
8: Gibt es denn auch noch so ein großes Gefälle zwischen Stadt und Land, also so Megacities? Aber natürlich sieht es auf dem Land ja auch ganz anders aus, oder?
10: Das Gefälle gibt es, aber man muss auch ganz klar sagen, das Land in China heute sieht ganz anders aus als vor 10 oder 15 oder 20 Jahren. Also auch auf dem Land hat massive Entwicklung stattgefunden, aber das Gefälle gibt es natürlich schon. Wobei jetzt aus deutscher Perspektive man sagen muss, auch auf dem tiefsten Land hat man in China exzellenten Internetempfang, das, was in Deutschland ja nicht unbedingt der Fall ist. Also auch da, wenn wir an Gefälle denken, Staaten ist das Gefälle nicht unbedingt im Technologischen.
12: Wo denn dann?
10: Im Einkommen, also sagen der Verfügbarkeit des Einkommens, in dem auf welche Schulen man seine eigenen Kinder schicken kann, welche gesundheitliche Versorgung man sich leisten kann. Theoretisch gibt es staatliche gesundheitliche Versorgung für alle. Praktisch sind es Kosten, die zu einem großen Teil privat getragen werden müssen. Das ist zum Beispiel, also die ganzen öffentlichen Dienstleistungen.
12: Jetzt hat man ja oft, glaube ich, so ein Bild im Kopf, China ist eben Vorreiter in KI, in Robotik. Ist das denn so oder ist das nur so eine Welt, die wir glauben, dass sie da so Vorreiter sind?
10: Wenn man China mit Europa vergleicht, ist das Niveau der Durchtechnisierung sehr, sehr, sehr hoch. Und das hat damit zu tun, von welchem Punkt aus China gestartet ist. Denn Technologie bietet viele schnelle Lösungen für Alltagsprobleme. Und viele in China sagen, wir können uns die Komplexität von papiergebundenen, papiergetriebenen, langsamen Prozessen gar nicht leisten, weil wir ja aufholen müssen. Und das Beispiel, das ich immer wieder gerne verwende, weil ich danach gefragt werde, ist, stimmt es eigentlich, dass man in Deutschland noch viele Dinge auf Papier macht?
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13: 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Il est midi et demi en temps universel, 2 heures de plus ici à Paris et c'est l'heure d'Afrique Midi. Bonjour Nicolas Sûr.
14: Bonjour Anne Kantner, bonjour à toutes et à tous. La commissaire européenne à l'aide humanitaire en visite sur le front d'Ebola après Bounia. Hadja Labib est aujourd'hui à Addis Abeba, à l'Africa CDC, l'agence de santé de l'Union africaine. 54 accusés condamnés à mort dans le procès en appel de l'assassinat de Michael Sharp et Zaïda Catalan. Ces deux experts de l'ONU avaient été tués alors qu'ils enquêtaient sur l'insurrection Kamuinansapu au Kasaï en 2017. Mais près de 10 ans plus tard, de nombreuses questions restent sans réponse. 30 tonnes de cocaïne saisies le mois dernier au large du Sahara occidental. La cargaison avait été vraisemblablement chargée à Freetown en Sierra Leone. L'initiative globale contre le crime transnational organisé a mené l'enquête. Lucia Bird, l'une des autrices du rapport, est notre invitée.
13: La commissaire européenne à la coopération internationale, à l'aide humanitaire et à la réaction aux crises est aujourd'hui à Addis Abeba.
14: Hadja Labib doit rencontrer les équipes du Centre africain de contrôle et de prévention des maladies de l'Union africaine qui est basée en Éthiopie. Pauline Azidi, vous étiez hier avec la commissaire à Bounia, épicentre de l'épidémie d'Ebola qui frappe la RDC depuis 3 semaines. Hadja Labib y a annoncé une aide supplémentaire de 5 millions d'euros pour soutenir la réponse.
15: Oui, une aide destinée à améliorer la capacité de diagnostic. Objectif, permettre d'installer des centres d'analyse au plus près des foyers épidémiques pour gagner du temps et rattraper l'épidémie, comme l'a déclaré hier à Bounia la commissaire européenne. Cette aide s'ajoute aux 15 millions d'aides humanitaires déjà décaissées par l'UE pour la lutte contre Ebola, mais aussi aux autres financements européens qui concernent toujours cette crise sanitaire, notamment pour soutenir la recherche médicale, le développement de vaccins, de traitements, mais aussi pour accompagner des programmes de santé afin de prévenir les prochaines épidémies. Au total, on dépasse les 80 millions d'euros venus des États de l'Union pour la riposte. À Bounia, la commissaire a aussi visité un entrepôt où sont stockées une partie des 100 tonnes acheminées avec le pont aérien mis en place entre l'Ituri et Nairobi au Kenya par ECHO, l'agence humanitaire de l'Union européenne et le Fonds des Nations Unies pour l'enfance, UNICEF. Elle a aussi visité 2 nouveaux centres de traitement, des centres spécialement construits pour cette crise qui répondent aux standards médicaux pour ce type de maladie. Celui de Rampara, par exemple, est notamment équipé de chambres de traitement et de suivi des malades transparentes et stériles, des sortes de bulles qui permettent de sécuriser le personnel soignant.
14: La commissaire européenne Paulina a donc pris ensuite le chemin d'Addis Abeba.
15: Arrivé ce matin en Éthiopie avec un message. L'Union africaine a toute la solidarité des 27, message de soutien et de confiance. Hier, Hadja Labib a insisté sur la nécessité, par exemple, de laisser les frontières ouvertes pour faciliter la réponse. Une position qui rejoint donc celle d'Africa CDC et de l'Organisation mondiale de la santé, l'OMS. Une conférence de presse est prévue dans moins d'une heure à Addis Abeba et de nouvelles annonces pourraient être faites par la commissaire.
14: Pauline Azidi en direct de Kinshasa. Kinshasa, où la haute cour militaire a prononcé en appel la peine de mort contre 54 personnes poursuivies pour l'assassinat de Michael Sharp et Zaïda Catalane. Ces deux enquêteurs du groupe d'experts de l'ONU avaient été tués dans des conditions horribles au Kasaï en mars 2017. Ce sont 5 condamnations de plus qui ont été prononcées qu'en première instance. Pascal Ligaudy, ce verdict est en dernier ressort. Mais plusieurs points n'ont toujours pas été élucidés.
16: 9 ans de procédure, 2 villes, Kanangapui-Kinshasa, et une question que ni l'une ni l'autre n'ont tranché. Qui a ordonné le meurtre de ces deux experts? Paul Tsapou, président de la Commission nationale des droits de l'homme, affirme que des individus cités durant les auditions comme commanditaires ont été exclus du procès de Kananga en 2017. Il faut rappeler que le président de la Cour militaire de Kananga l'avait lui-même relevé en janvier 2022 sur un ton de regret. Il avait posé la question directement aux prévenus et tous avaient nié. La Cour espère qu'au degré d'appel, les prévenus pourront parler, avait-il dit. Et en appel, ils n'ont pas parlé davantage. Et ces enregistrements, des enregistrements attribués au colonel Mamboni, cités par la famille des Zaïda Catalane, révèlent qu'il aurait évoqué le fait que la présence des experts onusiens pouvait compromettre l'autorité de l'État. Mais de quelle autorité parlait-il? Et ce n'est pas tout. Il y a aussi le cas d'Evariste Ilunga Lumu, selon une source ayant enquêté sur cette affaire. Il serait le premier prévenu à avoir avoué le meurtre. Et celui-ci, même, il faut le dire, il n'a pas été inquiété. Il aurait pu élucider cette affaire. Et l'homme s'est évadé de la prison de Kananga. Un co-évadé a été repris. Lui, non. Et je rappelle aussi, Nicolas, que 4 prévenus sont morts en détention au cours de ce procès. L'interprète congolais est toujours porté disparu, tout comme les 3 chauffeurs de moto qui accompagnaient les experts ces 12 mars 2017.
14: Et en août 2017, on rappelle que le groupe d'experts de l'ONU avait recommandé au Conseil de sécurité l'ouverture d'une enquête internationale indépendante. Appel resté jusqu'ici sans suite. Un congrès et un meeting d'investiture au Sénégal. Ousmane Sonko a été réélu à la tête du PASTEF au terme d'un week-end aux allures de démonstration de force. L'ex-premier ministre a été limogé par son président et ancien allié à la fin du mois de mai. Léalisa Westerhoff, si le PASTEF assume sa rupture avec le président Bassirou Diomaye Faye, dans le même temps, Ousmane Sonko a semblé vouloir calmer le jeu. Il dit « il n'y a pas de crise institutionnelle au Sénégal ».
17: Oui, le peuple a choisi de confier la présidence à une personne, l'Assemblée nationale à une autre, a dit Ousmane Sonko lors de son meeting d'investiture hier. Une façon d'assumer cette cohabitation inédite qui se met en place au Sénégal. La crise est politique, mais pas institutionnelle, résume un membre du PASTEF ce matin. En clair, il n'y aura pas de motion de censure du nouveau gouvernement, mais le parti d'Ousmane Sonko se pose désormais en gardien de la rupture promise aux électeurs face à un chef de l'État accusé de céder, je cite, au combine politique, c'est-à-dire de travailler avec trop de personnes qui avaient des responsabilités sous l'administration précédente et de dévoyer le projet du parti. Ousmane Sonko, qui est déjà en campagne et veut qu'in fine ce soit le peuple qui tranche le conflit entre Diomaye et Sonko, avec pour prochain horizon les élections locales en janvier 2027 et la présidentielle en 2029 pour laquelle il a été investi candidat.
14: Le congrès, hein, on l'a vu, n'a pas été non plus l'occasion de sanctionner les 5 ministres membres du PASTEF ou encore Bassirou Diomaye Faye qui est toujours membre du parti. Pourquoi ?
17: Alors oui, pas de purge, pas de sanctions, hein, mais faire preuve d'unité derrière Ousmane Sonko, c'était l'objectif, m'explique un membre des instances dirigeantes du parti. Le congrès n'était pas le lieu de sanctionner, ce sera aux sections communales auxquelles appartiennent chacun des 5 ministres d'acter une possible exclusion. Ça devrait être fait assez rapidement, selon son membre du comité exécutif du PASTEF, d'ici la fin du mois, dit-il. Pour ce qui est du chef de l'État, par contre, la stratégie est différente. Il faut éviter qu'il puisse se présenter en victime, assure ce membre du PASTEF. Pour l'heure, le parti choisit donc de ne pas acter sa rupture idéologique avec le chef de l'État.
14: Léa Lisa Westerhoff, en direct de Dakar. Au Cap-Vert, Francisco Carvalho, le président du Parti africain pour l'indépendance du Cap-Vert, a été officiellement nommé Premier ministre par le chef de l'État, José María Neves. Le PAICV avait obtenu la majorité absolue à l'Assemblée lors des dernières législatives. Francisco Carvalho avait mené campagne en promettant une politique sociale et plus de droits, notamment un meilleur accès à la santé. Le gouvernement sera présenté d'ici 20 jours. Au Nigeria, plus de 400 femmes et enfants enlevés par Boko Haram ont été libérés ce week-end dans l'état de Borno. L'armée nigériane évoque une opération de sauvetage, l'une des plus importantes de ces dernières années. Mais des questions demeurent sur les circonstances exactes de cette libération, Christina Okello.
18: Pendant des semaines, l'armée nigériane affirme avoir traqué ses cibles. Renseignements humains, interceptions, surveillance aérienne, mais aussi opérations psychologiques pour semer la méfiance parmi les insurgés. Selon le militaire, ce travail a permis de retrouver puis de libérer 360 personnes retenues dans les montagnes de Mandara, près de la frontière camerounaise. Des femmes, des enfants, mais aussi des hommes enlevés dans plusieurs villages de la région de Ngoché et détenus pendant des mois dans des conditions difficiles. Deux nourrissons sont morts d'épuisement après leur captivité, selon la présidence nigériane. Mais derrière ce récit officiel, des questions demeurent. Quelques heures avant la publication du communiqué militaire, une organisation locale de jeunesse annonçait déjà la libération des femmes et enfants. Elle affirme avoir établi des canaux de communication entre les ravisseurs et les familles des captifs, sans préciser le rôle exact joué dans leur retour.
13: Au Cameroun, sénateurs et députés sont convoqués demain pour la deuxième session parlementaire de l'année.
14: Une session traditionnellement marquée par le débat d'orientation budgétaire pour préparer le budget 2027. Mais elle sera aussi l'occasion de corriger le budget de l'année en cours. Il faut dire, Amélie Tulé, que le gouvernement n'a pas les moyens des ambitions affichées et que l'attentisme dans lequel le pays s'est installé depuis l'annonce d'un remaniement gouvernemental jamais réalisé il y a 6 mois accentue le malaise.
19: Oui, et les analystes dépeignent un tableau sombre pour les finances publiques camerounaises, avec des problèmes de trésorerie, des recettes insuffisantes côté impôts et douanes, car l'activité dans le secteur formel est faible. Recettes insuffisantes aussi côté secteur minier et hydrocarbures pour des questions là de gouvernance. Dans le même temps, le budget du Cameroun fait face à des contraintes énormes, la majeure partie de ce budget étant aspirée par les frais de fonctionnement de l'État et le remboursement de la dette extérieure. Conséquence, il reste très peu de marge pour financer des projets pour améliorer les infrastructures du pays et le quotidien des Camerounais, avec notamment la question de l'accès à l'eau, à l'électricité, à des soins de qualité ou encore à un bon réseau routier. Dans ce contexte, l'État est en ce moment un mauvais payeur pour ses prestataires nationaux. Au 31 mars, il cumulait plus de 500 milliards de francs CFA de factures impayées auprès de ses fournisseurs domestiques, selon la Caisse autonome d'amortissement. L'annonce, vous l'avez dit, répétée mais non concrétisée par le président Paul Biya d'un futur nouveau gouvernement, a aussi freiné durant cette première moitié de l'année l'exécution du budget et donc les appels d'offres pour des marchés publics. Petits ou grands, les acteurs économiques le disent, Nicolas, en ce moment, au Cameroun, l'argent ne circule pas.
14: Il est 13h42 à Yaoundé.
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14: Dans la deuxième partie d'Afrique Midi, en Afrique du Sud, le président Ramaphosa s'adresse à la nation en pleine vague de violences xénophobes. Une enquête de presse consacrée au business de la prise de rendez-vous pour la délivrance des visas. Et les sports du football, J-3 avant le coup d'envoi du mondial.
13: Une adresse à la nation hier soir du président sud-africain.
14: Oui, sous pression de groupes anti-immigration qui ont provoqué des violences xénophobes ces dernières semaines, Cyril Ramaphosa a tenté un délicat exercice d'équilibriste, Claire Bargelès.
20: Alors que cette nouvelle vague de violence a déjà coûté la vie à 2 ressortissants mozambicains, selon la police sud-africaine, le chef de l'État a condamné une fois de plus ceux qui attisent la colère.
21: Nous ne permettrons pas que des groupes instrumentalisent les préoccupations légitimes des Sud-Africains dans le but de déstabiliser notre pays et inciter à la désobéissance et à la violence. Nous agirons contre toutes les forces qui exploitent les inquiétudes de notre population concernant l'immigration clandestine afin de servir leurs propres intérêts politiques, personnels ou criminels.
20: Mais pour autant, ces pressions mettent le président sud-africain et son parti, l'ANC, au pied du mur. Impossible de rester sans réagir, surtout à 5 mois des élections municipales. Cyril Ramaphosa est donc également revenu sur le renforcement des mesures prévues afin de contrer l'immigration illégale.
21: Nous allons mettre en place des tribunaux spécialisés afin d'accélérer les procédures d'expulsion des migrants en situation irrégulière. Nous allons aussi renforcer les sanctions allant jusqu'à des peines d'emprisonnement pour les employeurs qui enfreindraient la loi sur l'immigration.
20: Le ministre des Affaires étrangères sud-africain a également dénoncé ce week-end ce qu'il qualifie de spectacle public de la part du Ghana, qui a rapatrié des centaines de ses ressortissants à grands coups de communication médiatique. Claire Bargelès, Johannesburg, RFI.
14: Et en ce qui concerne le bilan de ces violences, la police sud-africaine annonce donc qu'elles ont coûté la vie à deux ressortissants mozambicains, mais à Maputo, les autorités mozambicaines parlent pour leur part d'au moins 5 morts parmi leurs ressortissants. Obtenir un visa pour voyager est souvent un parcours du combattant et prendre rendez-vous pour déposer son dossier est devenu un sérieux obstacle. C'est même désormais un véritable business. Une entreprise s'est imposée comme un acteur majeur du secteur. Elle s'appelle VFS Global. C'est une entreprise indienne à laquelle de nombreux gouvernements à travers le monde ont sous-traité le traitement de leurs demandes de visa. VFS Global parvient ainsi à tirer de gros profits de ses services, dit Yansané.
1: Les états financiers de VFS Global déposés au Luxembourg montrent que ses bénéfices opérationnels ont quadruplé en moins d'une décennie, atteignant 171 millions d'euros en 2024. Mais sur la même période, le volume des demandes de visa n'a augmenté que de 15%. Cette croissance fulgurante s'explique en partie par la vente de services à valeur ajoutée, les VAS, comme par exemple des informations par SMS ou l'accès à un espace VIP. Ce sont justement ces VAS qui sont au centre de la stratégie commerciale de l'entreprise. En Afrique du Sud comme au Kenya, ces VAS représentent plus du tiers des revenus de la filiale locale. C'est plus du quart au Nigeria, contraint par leur direction et aussi motivé par des primes et des commissions. Plusieurs agents de VFS font payer ces services aux demandeurs, sans préciser qu'ils ne sont pas obligatoires et surtout qu'ils ne garantissent absolument pas l'obtention du visa. À ce système se greffent des réseaux parallèles extérieurs à VFS, ce sont les fameuses agences. Elles sont illégales, mais font croire qu'elles collaborent avec l'entreprise et qu'elles peuvent assurer l'accès au visa, ce qui est faux. Mais par désespoir, de nombreux demandeurs ont recours à ces fausses agences qui font payer leurs services parfois jusqu'à 700 euros.
14: Interrogé sur ces différents points, VFS Global assure avoir lancé une campagne de sensibilisation contre les fausses agences. Et en ce qui concerne la vente des services VAS, l'entreprise rappelle qu'ils sont élaborés en accord avec les gouvernements et qu'il est clairement indiqué qu'ils ne sont pas obligatoires. L'enquête entière de Sidney Yansané et de l'organisation de journalisme d'investigation Lighthouse Reports est à retrouver sur notre site internet et nos applications. Les sports du football, J-3 avant le coup d'envoi de la Coupe du Monde. 10 pays africains sont en lice, dont le Sénégal qui fera ses débuts face à la France le 16 juin à New York. Une affiche très attendue qui rappelle le mythique match de 2002 et la victoire des Lions sur les Bleus 1-0. À Dakar, où la tension monte, chacun veut croire que l'histoire se répétera. C'est le cas de l'ancien international sénégalais Souleymane Diawara.
4: Sur le papier, l'équipe de France est plus forte, c'est vrai. Je trouve que les Sénégalais, ils peuvent emporter ce match. Mentalement, physiquement, en plus il y a un passé avec ce fameux match en 2002. Maintenant, le football africain a encore évolué. On l'a vu notamment lors de la CAN au Maroc. Ça reste un match de foot. En tant que franco-sénégalais, c'est sûr que c'est un match particulier. Mais mon cœur serait un peu plus pour le Sénégal. C'est normal puisque j'ai eu la chance de défendre le drapeau du Sénégal. Clair et net, officiel. Mais la France, ça reste quand même ma deuxième équipe.
14: Souleymane Diawara au micro de notre correspondante à Dakar, Pauline Le Troquier. Midi 47 à Dakar, Anne Kantner, les grands titres de l'actualité.
22: Le président iranien assure que son pays reste à la table des négociations. Déclaration après une reprise des frappes contre Israël hier et la nuit dernière et une annonce un peu plus tôt dans la journée selon laquelle le pays mettait fin à ses tirs, c'est ce que demandait Donald Trump, à l'Iran mais aussi à Israël. Israël qui poursuit sa guerre au Liban et les bombardements ont abîmé les ruines

0: Selon les données du MAOC, donc le Centre d'analyse et d'opérations maritimes de l'OUA, la taille moyenne de saisie sur les navires en route vers l'Afrique de l'Ouest a plus que doublé entre 2024 et 2025. Eh bien, la taille de la saisie dans la Konyan, plus que 30 tonnes, est sans précédent. Et cela suggère à la fois que le volume de cocaïne circulant sur cette route est important et peut-être en croissance, mais aussi que les réseaux ont un certain niveau de confiance dans le fait qu'ils ne seraient pas perturbés.
1: Quelles sont les conséquences de l'implantation de ces réseaux criminels pour les pays ouest-africains, notamment en matière de gouvernance, de corruption et de sécurité?
0: La cocaïne ne traverse pas l'Afrique de l'Ouest sans laisser de traces. Les deux impacts principaux sont la corruption et la consommation. Bien que les données soient limitées, il existe des fortes indications d'une augmentation de la consommation de crack et de cocaïne dans la région, à mesure que la cocaïne provenant des Carcassonne alimente les marchés locaux. Et comme dans toutes les régions du monde, les profits de la cocaïne sont utilisés pour acheter de la protection dans la région, avec des effets négatifs sur la gouvernance.
1: Merci beaucoup, Lucia Bird.
0: Merci.
2: Lucia Bird, invitée de Lisa Fabian. 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C'est l'un des sujets d'inquiétude des supporters en vue du mondial qui commence dans 3 jours. Obtenir des visas pour assister aux matchs qui se dérouleront aux États-Unis. L'administration Trump est en effet en chasse contre l'immigration illégale et impose des restrictions abruptes dans leur délivrance. Au Ghana, par exemple, où un groupe de 147 supporters des Black Stars a fait la une le mois dernier, quand leurs demandes de visa ont été rejetées. À Accra, le reportage de Claudia Lacave.
3: Ghana, we dey, we know dey fear, red, gold, green, Black Stars in the air.
4: C'est un chant original que nous n'entendrons peut-être pas dans les stades américains cet été. À Kosoa, un jersey rouge, jaune et vert sur le dos s'est vu refuser le visa pour les États-Unis. Elle est une fan active du complexe Supporters Union depuis plus de 5 ans.
5: So we usually dance.
6: Habituellement, on danse et on chante ensemble et on rend le tout très vivant.
5: Very vibrant.
4: Son groupe l'a sélectionné pour son enthousiasme dans les gradins, mais ses espoirs se sont éteints face à l'officier de l'immigration.
5: Maybe my time is next time, but
6: peut-être que mon tour viendra, mais c'est déchirant parce que c'était ma première opportunité de partir voir les Black Stars jouer sur la scène internationale et j'ai été refusée. Mes enfants me demandaient « Maman, vas-tu en Amérique? Vas-tu supporter? Va-t-on te voir à la télévision ?» Quand je suis rentrée, je ne savais pas comment leur annoncer la nouvelle.
4: Elle avait payé l'équivalent de plus de 500 euros au groupe, mais ne sera pas remboursée. De nombreux supporters ghanéens se retrouvent dans cette situation, même s'il est impossible de connaître l'ampleur des refus. L'ambassade des États-Unis à Accra dit avoir renforcé ses équipes consulaires et débloqué des dizaines de milliers de rendez-vous pour les demandes. Le porte-parole, Matthew Asada.
7: Je suis sûr qu'il y a des compatriotes qui se sont vus refuser un visa, mais nous avons collaboré en proximité avec le gouvernement du Ghana pour s'assurer que les athlètes, l'équipe, les employés techniques et n'importe qui impliqué reçoivent leur visa, tous les artistes ainsi que certains de la délégation commerciale. Et bien sûr, on travaille avec le ministère des Sports sur le programme gouvernemental pour les supporters.
4: Le ministre des Sports a affirmé qu'aucun supporter parrainé par le gouvernement n'avait encore été refusé. Les autorités ghanéennes tentent d'amortir la situation, d'après le directeur de l'agence des sports, Yao Ampofo-Ankra.
8: C'est inconfortable, c'est un défi, mais ce qu'on doit faire, c'est continuer à travailler avec l'ambassade des États-Unis pour réduire et minimiser le nombre de dénis. Et nous devons éduquer ceux qui ont déjà candidaté et iront bientôt à l'entretien. Certains l'ont obtenu, d'autres non, ça arrive, vous savez.
4: À tous ceux qui obtiennent le fameux Graal, le président Mahama a lancé un avertissement. N'étendez pas votre séjour au-delà de votre visa ou le Ghana risque de retourner sur la liste des pays interdits aux États-Unis. Claudia Lacave à Accra pour RFI.
2: Et c'est à Accra que se referme cette demi-heure africaine réalisée et préparée avec Laurent Chaffard, Benoît Raymond et Pierre Vallée. Merci à eux et merci à vous de nous avoir suivis.
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12: Um 15 Uhr mit Markus Westhoff. Der Iran hat seine Angriffe auf Israel eingestellt. Das haben die iranischen Streitkräfte mitgeteilt. Zuvor hatte das Militär Stellungen in Israel bombardiert, woraufhin Israel mit Gegenschlägen reagierte. Aus Istanbul berichtet Phyllis Kükrikol.
13: Sollten Israels Aggressionen allerdings anhalten und das auch im Süden des Libanon, werde das iranische Militär noch härtere und vernichtendere Maßnahmen ergreifen. Das Regime in Teheran besteht weiter darauf, dass die Anfang April vereinbarte Waffenruhe auch für den Libanon gilt. Israel hatte dort mutmaßliche Stellungen der Hisbollah, dem wichtigsten nichtstaatlichen Verbündeten des Iran, angegriffen. Am Nachmittag sollen US-Präsident Trump und Israels Ministerpräsident Netanyahu erneut über einen möglichen Waffenstillstand gesprochen haben.
12: Militärische Gewalt hat sich als Mittel der internationalen Politik etabliert. Zu diesem Ergebnis kommt das jährliche Friedensgutachten, das heute in Berlin vorgestellt wurde. Die Welt befindet sich demnach in der gewalttätigsten Phase seit Ende des Kalten Krieges. Jasper Ruppert mit Einzelheiten.
14: Verantwortlich dafür seien unter anderem die Golfstaaten, die ihre Konkurrenz in Krisenregionen austragen würden. Auch Staatenlenker wie Trump, Netanyahu und Putin zählt das Gutachten zu den neuen Warlords, die für diese Entwicklung verantwortlich seien. Den Vereinten Nationen bescheinigen die Forscher eine tiefe strukturelle Krise, die durch die Blockade der Großmächte verursacht werde. Deutschland solle sich für eine stabile Finanzierung und Reformen der UN einsetzen. Es ist nicht die einzige Forderung, die das Gutachten an die deutsche Politik richtet. Dazu gehört auch, Verletzungen des Völkerrechts, auch von Verbündeten, klar zu benennen, die militärische Abhängigkeit von den USA zu verringern und Kürzungen bei der Entwicklungshilfe zurückzunehmen.
12: Papst Leo XIV. Hat in seiner Rede vor dem spanischen Parlament Sorge über die Aufrüstung in vielen Regionen geäußert, auch in Europa. Vor dem Hintergrund des Irankriegs sagte der Papst, Waffen könnten niemals einen echten und dauerhaften Frieden schaffen. Länder müssten ihre Differenzen über friedliche Wege beilegen, die vom Völkerrecht gedeckt seien. Heute ist der dritte Tag der Spanienreise des Oberhaupts der katholischen Kirche. Gestern hatte er vor mehr als 1 Million Menschen in Madrid eine heilige Messe gehalten. Chinesische Autobauer verkaufen in diesem Jahr wohl deutlich weniger Autos als zuletzt noch erwartet. Ihr Branchenverband hat die Absatzprognose fürs laufende Jahr auf 11% gesenkt. Im Mai brach der Absatz nach offiziellen Angaben um mehr als 20% ein. Chinesische Autohersteller kämpfen mit weniger Nachfrage im Inland, hohen Ölpreisen und Überkapazitäten. Außerdem wurden Staatssubventionen zurückgefahren. Fluggäste sollen ab 3 Stunden Flugverspätung eine einheitliche Entschädigung von 250 Euro bekommen. So lautet der Vorschlag, den Deutschland und Frankreich jetzt eingereicht haben, um die ins Stocken geratene Reform der Fluggastrechte voranzubringen. Zusätzlich sollen nach dpa-Informationen die Fluggesellschaften einen Link zur Verfügung stellen, damit die Fluggäste ihre Ansprüche schneller einreichen können. Bundespräsident Steinmeier hat die Bedeutung von Kunst und Kultur für die Demokratie als essentiell bezeichnet. Demokratische Gesellschaften lebten von unterschiedlichen Stimmen, so Steinmeier im Schloss Bellevue. Kunst mache unterschiedliche Erfahrungen, Prägungen und Lebensrealitäten sichtbar und sei deshalb kein Luxus, sondern Teil der demokratischen Debatte. Es schmerze die Kulturschaffenden, dass in den aktuellen schwierigen Debatten Kunst und Kultur in den Hintergrund zu geraten scheine. Steinmeiers Amtssitz wird ab Samstag für 2 Wochen zu einer Pop-up-Galerie mit zeitgenössischer Kunst. Danach wird Schloss Bellevue für mehrere Jahre komplett saniert. SWR-Nachrichten. Redaktion Andrea Schindler und Stefan Eferts.
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15: Mit Florian Rudolf einen schönen Montagnachmittag. Bei einem Herz-Kreislauf-Stillstand zählt jede Sekunde. Viele kennen das Prinzip. Prüfen, rufen, drücken, also die betroffene Person ansprechen, deren Atmung kontrollieren, Hilfe über die 112 verständigen und dann mit der Herzdruckmassage beginnen. So sollte es jeder können und machen. Weil sich aber die Medizin ständig weiterentwickelt, gibt es auch in der Reanimation Fortschritte. Und darüber tauschen sich ab heute Forscherinnen und Forscher aus der ganzen Welt am Universitätsklinikum Schleswig-Holstein in Kiel aus. Gastgeber sind das Deutsche Reanimationsregister und das Institut für Rettungs- und Notfallmedizin. Und Direktor an dem Institut ist Professor Dr. Jan Thorsten Gräßner, unser Gesprächspartner. Herr Gräßner, wo stehen wir denn in Deutschland bei der Reanimation im internationalen Vergleich?
16: Wir stehen, je nachdem, worauf man schaut, gut. Wir haben manchen Dingen noch sozusagen Optimierungspotenzial. Und warum klingt das jetzt so ein bisschen sozusagen vorsichtig formuliert? Weil es tatsächlich so ist. Die Reanimation ist in mehrere Schritte unterteilt. Wir haben die Reaktion des Ersthelfenden, der neben dem Patienten steht. Wir haben die Reaktion der Leitstelle, die dann angerufen wird. Wir haben schnelle und langsame Rettungsdienste, auch in Deutschland. Und wir haben dann eben die unterschiedlichen Versorgungen, auch mit der Frage, in welches Krankenhaus kommt der Patient. Und was wir machen, ist Daten sammeln über alle Versorgungsabschnitte, um dann zu schauen, wo gibt es ein Optimierungspotenzial, um dann genau auch den Teilnehmenden, zum Beispiel am Deutschen Reanimationsregister, eine Rückkopplung zu geben und sagen, hier seid ihr gut und hier gibt es Optimierungsmöglichkeiten, um eben noch besser zu sein.
15: Stichwort Optimierung, macht man denn im Ausland irgendwas anders oder ist der Ablauf überall der gleiche?
16: Der grundsätzliche Reanimationsablauf ist der gleiche. Wir haben international gültige Guidelines und gehen alle von denselben Grundvoraussetzungen aus. Das heißt, der Patient bekommt einen Kreislaufstillstand, muss ihn erkennen. Wir brauchen den Ersthelfer, der etwas tut. Wir brauchen den Rettungsdienst, der dazukommt und den Patienten danach in das passende Krankenhaus bringt. Soweit, so einheitlich. Nichtsdestotrotz haben wir Systeme, wie zum Beispiel Kollegen aus Singapur, die auch heute hier in Kiel sind, die mit ganz anderen Möglichkeiten, zum Beispiel einer App, die sie mit Bildschirm an neben den Patienten stellen, Kamera an neben den Patienten stellen und der Leitstellendisponent sieht, was denn der Ersthelfende dort reanimiert, das kombiniert mit einer App, die auch noch analysiert, wie schnell derjenige drückt, wie tief derjenige drückt, also quasi den Trainer direkt daneben stehen hat. Das ist etwas, was wir aus Singapur uns hier anschauen und sagen, Mensch, das wäre noch etwas, wie wirkt das auf das Überleben des Patienten, das analysieren die Kollegen in Singapur gerade und dann hätten wir genau so einen Fall, wo man vergleichen kann und sagen, Mensch, das hilft oder das hilft eben nicht und wenn es hilft, kann man gucken, ob man es ausweiten kann.
15: Das war jetzt eine wunderbare Überleitung zu der Frage, was denn da eigentlich so alles an Neuerungen beispielsweise da ist.
16: Also was wir hier bei uns in Kiel machen, wir haben die Kolleginnen und Kollegen zusammen, die Reanimationen dokumentieren bzw. die Reanimationsdokumentations auswerten. Wir uns überlegen, wie wir an gute Datenquellen kommen, unter anderem eben nicht nur von Notarztprotokollen, Rettungsdienstprotokollen, sondern wie kriegen wir Informationen aus den Geräten, die im Einsatz sind, aus dem Defibrillator, aus einem Beatmungsgerät heraus und können für die Anwender mit wenig Aufwand eben Analysen machen. Und da sind wir tatsächlich im Gegensatz zu vor 5 Jahren deutlich Schritte weiter. Hier in Kiel ist unter anderem ein Modul entwickelt worden, was eben die Reanimationsdurchführung genau analysiert, diese Daten direkt ins Register speichert. Und jetzt klingt es nach großem Datenfriedhof. Nein, das ist es nicht. Wir können nämlich jetzt die Daten aus den normalen Informationen aus einem Protokoll mit wirklich Real-Life-Data kombinieren und dann sehe ich vielleicht 10.000 Fälle, die irgendwo eine Sekunde länger brauchen und 10.000 Fälle, die eine Sekunde schneller sind und kann sagen, macht 2 Sekunden einen Unterschied, macht 5 Sekunden einen Unterschied. Und wenn wir feststellen, hier ist die Grenze, wo sich Medizin im Sinne von Outcome verändert aus den Daten, ist das etwas, was in Paper gehört, wir es veröffentlichen, die Kollegen es veröffentlichen und es dann Einfluss auf die nächsten Leitlinien hat.
17: Das klingt jetzt nach einer ganzen Menge Hightech. Wenn wir jetzt mal so über den Verlauf von 10 Jahren gucken, wie hat sich das denn entwickelt? Wie viele Leben mehr können gerettet werden, weil die Technik eben voranschreitet?
16: Also wir gehen für Deutschland ja mit unserer Zahl 10.000 Leben pro Jahr mehr retten, wenn die gesamte Rettungskette optimal funktioniert. Und wir sehen in einzelnen Rettungsdienstbereichen, dass für deren Bereiche, wenn sie anfangen, wirklich jeden einzelnen Schritt der Rettungskette zu optimieren, tatsächlich eine Steigerung da ist. Mhm. Wir sehen, dass Laienreanimationsärzte nach Reanimationsquoten nach oben getrieben werden können durch Telefonreanimation im Gegensatz zu Rettungsdiensten vor 10 Jahren, die das noch nicht gemacht haben. Und so kann man mit der Datenanalyse den Rettungsdiensten ganz zielgenau sagen, wo seid ihr gut? Und wo ist Verbesserung da? Und wir sehen eben erfreulicherweise, dass genau das genutzt wird. Und in den 10 Jahren, jetzt wenn wir diesen Zeitraum nehmen, sich unsere Wiederbelebungsquote durch Ersthelfer maximal gesteigert hat. Wir sind vor 15 Jahren bei knapp 17% gewesen. Wir sind jetzt bei 55%. Das ist nicht der Erfolg des Registers, aber es ist ein permanentes Nachweisen, Zeigen der Daten, sehen, wo Optimierungspotenzial ist. Und ich finde, es ist ein schönes Beispiel dafür, wie man Daten nutzen kann.
17: Nutzung der Daten, Analyse der Daten ist das eine. Jetzt gibt es ja auch KI in allen Bereichen. Findet ihr auch in der Reanimationsmedizin-Arbeit?
16: Definitiv. Das heißt, wir haben auch hier heute und morgen Kollegen aus Singapur, wiederum Singapur, aber auch die Kollegen aus den Staaten, die über KI-Modelle berichten, mit denen sie zum Beispiel sowohl die Datenerfassung erleichtern, indem bei innerklinischen Herz-Kreislauf-Stillständen niemand ein Protokoll mehr ausfüllen muss, sondern die Large-Language-Modelle durch die Akten durchschauen können, sagen, Mensch, das und das ist so ein kritischer Fall, was gibt's für Vorwerte bei den Patienten, kann man das Ganze auswerten, also den Workload für die Menschen reduzieren. Und wir nutzen jetzt auch gemeinsam, das ist ein Teil der Diskussion auch hier, modernere oder noch alternative statistische Auswahlverfahren, bei der die künstliche Intelligenz eben unterstützt. Und das macht es eben spannend, weil wir damit noch detaillierter Rückmeldungen geben können, Zusammenhänge erklären können, die dann eben den Rettungsdiensten, den Notärzten, den Krankenhäusern zur Verfügung gestellt werden und die daraus dann ihre hoffentlich richtigen Schlüsse ziehen.
17: Wie Sie international von Kolleginnen und Kollegen lernen, haben Sie auch schon wunderbar geschildert am Beispiel mit den Kollegen aus Singapur. Was bringt der Austausch bei so einer Tagung jetzt für neue Forschungsansätze?
16: Also was wir gerade ganz konkret hinter uns gebracht haben in der ersten Workshop-Runde heute Morgen, ist tatsächlich, wo können wir Daten miteinander vergleichen? Das ist das eine, aber viel wichtiger dabei, das ist etwas, was zum Beispiel ein Ergebnis heute war, dass wir schauen, wie kann man Systeme vergleichbar machen? Es ist sehr unfair, über ein Rettungssystem zu reden, beispielsweise in Indien, wo der Rettungsdienst draußen gar nicht in der Form stattfindet, sondern erst der Patient im Krankenhaus richtig erfasst und weiterversorgt wird. Damit ist die Bewertung eines Bereiches wie Rettungsdienstzeiten, Telefonreanimation gar nicht möglich. Das heißt, wir haben heute uns über sowohl Qualitätsmaßstäbe für Register, aber auch Definitionen für Rettungsdienstsysteme unterhalten, die dann gemeinsam eben eine faire Bewertung zulassen, um dann eben zu sagen, Mensch, vielleicht ist doch in einem Land, wo wir denken, damit können wir uns gar nicht vergleichen, etwas dabei, was den anderen nutzt. Und da ist eine Menge Exploratives bei. Das heißt, man schaut, was passt. Aber ganz praktisch eben werden auch hier Forschungsvorhaben gemeinsam beschlossen, wo Kollegen sagen, Mensch, die Daten und die Fragestellung haben wir doch auch. Lass es uns doch in einem größeren Stil machen.
17: Leben retten, wenn es drauf ankommt. Jan Thorsten Gräßner, Direktor des Instituts für Rettungs- und Notfallmedizin in Kiel.
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17: Wenn ein Baby zur Welt kommt, wird in der Regel gleich danach die Nabelschnur durchtrennt und meist auch weggeworfen. Der Verbindungskanal von Mutter und Kind wird jetzt nicht mehr benötigt. Allerdings, auch nach dem Auspulsieren und Abtrennen enthält die Nabelschnur wertvolle Zellen. Zellen, die Entzündungen heilen und möglicherweise vielen schwer erkrankten Patienten das Leben retten können. Mediziner vom Uniklinikum in Dresden haben eine Methode entwickelt, diese Zellen aus den Nabelschnüren zu isolieren und eine Art lebende Medizin daraus herzustellen, über die Clemens Haug berichtet.
18: So, wie gesagt, wir sind jetzt vor kurzem hier eingezogen, es wird noch alles eingeräumt, nagelneu tatsächlich, ne?
19: Marius Möbius führt durch einen Neubau, der am Rande des Dresdner Uniklinikums Karl Gustav Karus liegt. Der Fahrstuhl ist noch mit schützendem Karton ausgekleidet. An den Glastüren hängen Folien.
18: Das ist eine dieser Produktionsstrecken hier. Also, dass wir das dann alles nicht mehr im Reihenraum machen, sondern dass wir diese gesamte Produktionsstrecke dann in diesen sogenannten Glaveboxen machen. Ich glaube, da auch eine Schleuse rein, hier sind auch gesondert gefilterte Luft drin, aber die eigentliche Produktion findet dann in diesen Kästen sozusagen statt.
19: In der Mitte des Raumes steht ein raumhoher grauer Kasten mit Fenstern, in denen runde Eingriffe mit Gummihandschuhen hängen. Die sogenannte Glavebox ist praktisch eine Art Werkbank. Ihr Innenraum ist hermetisch von der Umwelt isoliert. Labortechniker können mit Hilfe der Gummihandschuhe darin arbeiten, ohne dass der Inhalt Kontakt mit der Außenluft bekommt. Und das ist wichtig, denn in dieser Glavebox sollen sogenannte mesenchymale Stromazellen gereinigt und auf einem Nährmedium gezüchtet werden. Mesenchymale Stromazellen, kurz MSCs, stammen aus dem Gewebe von Nabelschnüren. Man darf sie nicht mit den Stammzellen verwechseln, die nach der Geburt noch im Blut der Nabelschnur schwimmen und die manche Menschen vorsorglich einfrieren lassen. Sondern hier geht es um den abgeschnittenen Rest der Nabelschnur.
20: Die wird einfach weggeschmissen und das ist halt das Elegante dabei, dass man sagt, das ist nicht schmerzhaft. Die Nabelschnur wird sowieso weggeworfen, die hat jedes Kind dran und da nimmt man nichts weg, sondern man verwendet was, was bisher nicht verwendet wurde.
19: Mario Rüdiger ist Chef der Frühgeborenenmedizin, der Fetu- und Neonatologie und beschäftigt sich seit mehr als 10 Jahren mit den MSCs. Denn die Zellen haben eine wichtige Fähigkeit. Sie können starke Entzündungsreaktionen erkennen und gezielt dämpfen. Sie sind also in der Lage, ein außer Kontrolle geratenes Immunsystem zu beruhigen und zu verhindern, dass es den eigenen Körper schädigt.
20: Bei Frühgeborenen, wenn die zu früh auf die Welt kommen, dann haben die im Körper auch sehr viel Entzündungsreaktion. Und diese Entzündungsreaktion wirkt sich auf die Lungenentwicklung aus. Und das ist so mein Ansatz, wo wir gesagt haben, wir wollen diese Entzündungsreaktion auf die Lunge verhindern und chronische Lungenerkrankungen vermeiden, die entstehen können.
19: Diese Wirkung haben die MSCs allerdings nicht nur bei Kindern. Klinische Versuche zeigen gerade, dass das Zelltherapeutikum auch bei erwachsenen Patienten schwere Entzündungen lindert. Denn normalerweise trägt jeder Mensch seine eigenen MSCs in sich. Doch die werden verbraucht, wenn ein Patient beispielsweise schwer an Covid erkrankt oder einen septischen Schock erleidet. Dann wird das Immunsystem zur größten Bedrohung.
18: Und diese überschießende Immunreaktion, die eigentlich dazu da ist, Keime abzuwehren, greift im Endeffekt den eigenen Körper an, fängt an, den eigenen Körper zu zerstören. Und auch diese Immunreaktion können wir mit unseren Zellen gut unterdrücken.
19: Aus einer Nabelschnur lässt sich genügend Medikament für 25 bis 50 Patienten gewinnen. Anders als etwa Spenderblut haben die Zellen auch keine störenden Eigenschaften wie Blutgruppen. Sie passen also zu jedem Patienten und können am Ende einfach über eine Infusion, einen Tropf, verabreicht werden.
18: Das Schöne an dem Medikament ist, was wir entwickelt haben, ist, dass wir es sozusagen off the shelf geben können. Das heißt, wir können das Produkt herstellen und können es dann in flüssigen Stickstoff ultratief gekühlt lagern. Dann ist es für mehrere Jahre lang, für mehrere Monate bis mehrere Jahre lang haltbar.
19: Bis zu 15.000 Dosen wollen die Dresdner demnächst pro Jahr herstellen. Damit werden sie vor allem auch die Forschung voranbringen. Denn neben Entzündungen können mesenchymale Stromazellen etwa auch bei Gelenkskrankheiten helfen. Das potenzielle Anwendungsfeld ist riesig.
17: Und das war der Bericht von Clemens Haug.
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17: Am Montagnachmittag um 15 Uhr und 16 Minuten ein Urteil, das Klarheit schaffen sollte, sorgt in Großbritannien bis heute fürs Gegenteil, für Diskussion und neue Unsicherheit. Seit der oberste Gerichtshof die rechtliche Definition von Frau neu eingeordnet hat, stehen Institutionen, Vereine und Unternehmen vor schwierigen praktischen Fragen. Gleichzeitig fühlen sich viele Transmenschen zunehmend ausgegrenzt und fürchten den Verlust bereits erkämpfter Rechte. Wo verläuft die Grenze zwischen rechtlicher Klarheit, gesellschaftlicher Realität und dem Schutz vor Diskriminierung? Unsere Korrespondentin Franziska Hoppen berichtet aus London.
21: So feierten Unterstützerinnen, als letztes Jahr der oberste Gerichtshof in London im Sinne der Klägerinnen entschied. Die Richter sollten klären, wie der Begriff Frau im Antidiskriminierungsgesetz zu interpretieren sei. Denn die Gruppe namens For Women Scotland hatte geärgert, dass die schottische Regierung in manchen Fällen auch Transfrauen als Frauen verstanden hatte. Die Richter trafen eine weitreichende Entscheidung. Die rechtliche Definition einer Frau basiere auf dem biologischen Geschlecht, also nur eine biologische Frau sei eine Frau. Eine Transfrau nicht. Das Urteil löste gleich Kettenreaktionen aus. Manche Sportverbände schlossen Transfrauen aus den Kategorien oder Wettkämpfen für Frauen aus, Pfadfinder die Transmädchen aus Mädchengruppen. Und Behörden, Schulen, Universitäten, Vereine, Restaurants oder Hotels hatten Fragen. Wenn Transfrauen nicht als Frauen gelten, auf welche Toiletten sollten sie dann gehen, wo sollten sie sich umziehen? Erst jetzt, ein Jahr später, hat die Kommission für Gleichstellung und Menschenrechte einen Verhaltenskodex veröffentlicht. Die Vorsitzende Marianne Stevenson. Man hat das Recht, geschlechtergetrennte Toiletten anzubieten. In manchen Fällen kann die Nichtbereitstellung, wenn auch Transpersonen diese benutzen können, aber eine Diskriminierung darstellen. Auch Transpersonen haben das Recht, nicht diskriminiert zu werden. Daher kann die Nichtbereitstellung einer Räumlichkeit für sie auch eine Diskriminierung darstellen. Mit anderen Worten, Transfrauen sollen nicht die Frauentoilette oder Frauenumkleide nutzen, Transmänner nicht die Männertoilette oder Umkleide. Diese Räumlichkeiten sollen auf Basis des biologischen Geschlechts benutzt werden. Im Idealfall gibt es für Transmenschen einen dritten, neutralen Raum. Aber genau das schafft nun logistische Herausforderungen, etwa in der engen Arztpraxis von Dr. Jess Harvey in Shropshire. Wir haben keinen zusätzlichen Platz, um weitere Toiletten unterzubringen. Wir brauchen vor allem Klarheit darüber, dass wir bei einer Inspektion nicht daraufhin überprüft werden. Es handelt sich um ein Ziel, das eigentlich nicht erreichbar ist. Und so wird für viele Transpersonen etwas Alltägliches plötzlich zum Spießrutenlauf. Das beschreibt etwa Blake im BBC-Fernsehen, der zwar aussieht wie ein Mann, aber nun eigentlich Frauentoiletten benutzen soll. Ich würde mir wahrscheinlich andere Möglichkeiten suchen, womöglich geschlechtsneutrale Orte und vielleicht würde ich sogar weiterhin die Herrentoilette benutzen. Ich habe seit Jahren keine Frauenklos betreten und habe auch nicht vor, dahin zurückzukehren. Und wer soll das Ganze kontrollieren und wie? Helen Bircher ist Vorsitzende des Vereins Transsexual und spricht von einem großen Rückschritt. Frauen würden nun wieder auf ihr Äußeres reduziert, auf die Frage, ob sie auch Frau genug aussehen, um die Frauentoilette benutzen zu können. Wer nicht den Standards entspreche, habe Pech gehabt. Ich halte diese Leitlinien für völlig undurchführbar. Wie soll das kontrolliert werden? Es dreht sich alles um Äußerlichkeiten und Stereotypen. Genau das, was die Leitlinien eigentlich vermeiden wollten. Wir bei Transsexual wissen, dass die Herausforderungen und die Gewalt gegenüber geschlechtlich nicht konformen Menschen zunehmen. Ist das also nicht einfach ein Freibrief für Mobber? Die Abgeordneten im Londoner Parlament haben nun noch etwa 20 Tage Zeit, etwaige Bedenken vorzubringen, werden keine Einwände erhoben, erhalten die Leitlinien Gesetzeskraft.
17: Franziska Hoppen berichtete.
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17: Immer dichter werden die Wolken im Laufe des Nachmittags. Vom Westen her beginnt es dann später zu regnen und zum Abend erreicht der Regen auch das östliche Baden-Württemberg. Die Temperaturen liegen dann bei 19 Grad in der Hocheifel und bis 28 Grad an Main und Neckar. Dazu weht ein schwacher bis mäßiger Wind aus südwestlichen Richtungen. In der kommenden Nacht regnet es dann verbreitet mit Tiefstwerten zwischen 16 und 9 Grad. Die weiteren Aussichten: Morgen in Rheinland-Pfalz Wolken und Sonne, in Baden-Württemberg zunächst nass, in Oberschwaben teils über Mittag hinaus. Die Höchstwerte nur noch bei 14 bis 21 Grad und auch am Mittwoch und Donnerstag unbeständig und kühl.
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17: Der Iran hat seine Angriffe auf Israel eingestellt. Das haben die iranischen Streitkräfte mitgeteilt. Erstmals nach Beginn einer Waffenruhe hatte Teheran gestern Abend Stellungen in Israel bombardiert, worauf Israel am Morgen zum Gegenschlag ausgeholt hatte. Papst Leo hat in seiner Rede vor dem spanischen Parlament Sorge über die Aufrüstung in vielen Regionen geäußert, auch in Europa. Vor dem Hintergrund des Irankriegs sagte er, Waffen könnten niemals einen echten und dauerhaften Frieden schaffen. Heute ist der dritte Tag der Spanienreise des Oberhaupts der katholischen Kirche. Gestern hatte er vor mehr als 1 Million Menschen in Madrid eine heilige Messe gehalten. Fluggäste sollen ab 3 Stunden Flugverspätungen eine einheitliche Entschädigung von 250 Euro bekommen. So lautet der Vorschlag, den Deutschland und Frankreich jetzt eingereicht haben, um die ins Stocken geratene Reform der Fluggastrechte voranzubringen. Vertreter der 27 EU-Staaten und des Europäischen Parlaments verhandeln schon seit längerem über eine Reform der Fluggastrechte. Die geltenden Regeln stammen aus dem Jahr 2004. Chinesische Autobauer verkaufen in diesem Jahr wohl deutlich weniger Autos als zuletzt noch erwartet. Ihr Branchenverband hat die Absatzprognose fürs laufende Jahr auf 11% gesenkt. Chinesische Autohersteller kämpfen mit weniger Nachfrage im Inland, hohen Ölpreisen und Überkapazitäten. Im Auslandsgeschäft bleibt die Nachfrage robust, sagte der Verband.
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17: Mit Freunden und Kollegen tippen, wie die Spiele der Fußball-Weltmeisterschaft ausgehen, bei geringem Geldeinsatz. Das ist beliebt, kann aber Ärger geben, wenn die Tipps während der Arbeitszeit ausgeweitet werden. Und wie viele Kolleginnen und Kollegen dürfen sich beteiligen, ohne dass es illegales Glücksspiel wird? Kurioses und Praktisches rund um private Tippspiele zur WM erklärt uns SWR-Reporter Jörg Marksteiner.
0: Eigentlich spielt Peter Köhlen am liebsten Tischtennis. Aber im Verein ist die Fußball-WM natürlich Gesprächsthema. Und deshalb hat er einen WM-Tipp organisiert.
1: Das habe ich schon öfter gemacht im Rahmen von Sportvereinen. Macht sehr viel Spaß.
0: Ob im Sportverein, im Freundeskreis oder auf der Arbeit. Für viele wird das in den kommenden Wochen morgens eine der wichtigsten Fragen sein. Wo stehe ich in der Tipptabelle?
1: Das macht die ganze WM eigentlich spannender. Sonst wird man sich vielleicht nur die Deutschlandspiele anschauen. Und auf einmal, wenn es eng oben ist, ist vielleicht auch so ein Spiel Ägypten gegen Curaçao interessant.
0: Glück braucht es natürlich auch beim Tippen. Aber illegale Glücksspiele sind solche privaten Tipprunden nicht. Auch dann nicht, wenn viele mitspielen, also viel Geld im Topf ist. Wichtig ist vor allem, dass es eine geschlossene Gruppe ist, sagt Rechtsanwalt Arndt Kempkens.
22: Es geht um die Öffentlichkeit. Also wenn das so allgemein zugänglich angeboten wird, dann ist die Grenze zum Zulässigen überschritten. Alles andere, firmenintern, ist erlaubt.
0: Vorsicht also mit Aufrufen über Social Media. Und noch etwas ist wichtig, sagt Katrin Schulze-Zumklei, Fachanwältin für Arbeitsrecht.
23: Das andere ist, dass derjenige, der das Ganze organisiert und ausrichtet, dabei nichts verdienen sollte.
0: Der Tipp muss also einen privaten Charakter haben. Aber genau das kann für Ärger sorgen, wenn auf der Arbeit getippt wird. In der Pause Geld einsammeln oder Tippzettel ausfüllen, auch vor oder nach der Arbeit, alles kein Problem, sagen die Juristen. Aber während der Arbeitszeit ist das nicht erlaubt. Denn für vollen Lohn hat der Arbeitgeber auch Anspruch auf volle Arbeitsleistung, sagt die Arbeitsrechtlerin.
23: Heißt, Sie können nicht sagen, na ja, komm, von der einen Stunde heute habe ich mal 5 Minuten Privatkram gemacht, ist doch nicht so viel. Sondern es ist einfach die Leistung geschuldet, die vereinbart ist und die müssen Sie 100% erbringen.
0: Klar, in der Praxis werden Tippspiele oft geduldet oder die Chefs tippen selbst mit. Aber ein Recht auf ein Tippspiel bei der Arbeit gibt es nicht. Das gilt auch für Aushänge oder die Nutzung der Dienstmail.
23: Also ich würde da schon lieber einmal nachfragen, ob das in Ordnung ist. Wir sind ja hier eine recht fußballaffine Nation, ich glaube in aller wenigsten Fällen werden die Chefs sagen, nein, das machen wir nicht. Aber ich würde mir in der Tat einmal das Go holen.
0: Das gilt auch für alle, die ihren Arbeitsplatz gerne in Schwarz-Rot-Gold schmücken wollen, mit Fahnen, Schals oder Fandeko. Der Arbeitgeber hat das Hausrecht und wenn er Nein sagt, müssen Mitarbeiter das akzeptieren.
24: Da ist alles andere egal. Irre!
0: Verrückte Ergebnisse, überraschende Tippspielsieger. Auch das kommt vor. Sollte es dabei dann zum Streit kommen, wer wie viel Geld erhält, dann muss das kollegial geklärt werden. Rechtsanwalt Arndt Kempkens.
22: Das Verrückte ist irgendwie, dass bei privaten Wettverträgen, das kann man nicht einklagen, das hört sich irgendwie ein bisschen schräg an.
0: Ist aber im Gesetz genau so geregelt.
22: Bedeutet, man muss zwar bezahlen, um dabei zu sein, aber man kann weder den Einsatz einklagen noch den Gewinn. Also man muss sozusagen sagen, Wettschulden sind Ehrenschulden.
0: Die, wenn sie dann an den Gewinner ausgezahlt sind, übrigens nicht versteuert werden müssen.
24: Der kommt an!
0: Die wichtigste Frage für alle WM-Tipper: Wer wird Weltmeister?
23: Also selbstverständlich Deutschland.
1: Deutschland natürlich.
22: Am Ende werden die Deutschen gewinnen, 2-1.
0: Das glauben nach dem ARD-Deutschland-Trend 20% der Fußballfans hierzulande.
17: Jörg Warsteiner über WM-Tipps im Büro. Diese WM wird groß und sie wird heiß. Die deutsche Mannschaft trainiert in ihrem Teamcamp in Winston-Salem in North Carolina bei über 30 Grad im Schatten. Bei manchen WM-Spielen müssen die Spieler sogar noch höhere Temperaturen ertragen. Abkühlen ist deshalb großes Thema. SWR-USA-Korrespondent Nils Dams, was für Mittel und Wege haben denn die Nationalspieler, um mit der Hitze klarzukommen?
25: Zum Beispiel spezielle Kühlschuhe, die hat auch das deutsche Team. Und wie die funktionieren, das hat ein DFB-Betreuer den Nationalspielern so erklärt.
26: Das wird in der Kabine stehen bei warmen Spielen. Da könnt ihr mit euren Fußballschuhen reingehen. Und es kühlt die Füße in der Halbzeit ein bisschen runter.
25: In diesen Kühlschuhen ist ein spezielles Kühlgel. Das soll auch gegen Schwellungen helfen. Aber nicht nur die Füße, sondern auch der ganze Körper soll runterkühlen. Deshalb nutzen die WM-Teams auch Kühlwesten. Da ist auch ein Kühlgel drin. Die werden vorher in den Kühlschrank gelegt. Und wenn die Spieler dann beim Training oder beim Spiel diese Westen tragen, tauen die Gels langsam auf. Und die Körpertemperatur geht deshalb runter. Und Manche Teams benutzen auch Geräte, mit denen die Handflächen runtergekühlt werden. Denn wenn die Hände kühl sind, soll auch die Körpertemperatur runtergehen.
17: Die WM-Spieler wurden auch alle 3D gescannt. Wofür das denn?
25: Ja, die FIFA hat von allen Spielern einen 3D-Avatar gemacht. Dafür mussten die ein paar Sekunden in so eine Box steigen und wurden von 36 Kameras abgefilmt. Die virtuellen Kimmichs, Havertz oder Messis entsprechen eben exakt den Körpermaßen der echten Spieler. Und Computer checken während der Spiele dann millimetergenau, ob eine Situation abseits gewesen sein könnte oder nicht. Und das soll den Schiedsrichtern helfen, schneller und besser zu entscheiden. Und uns Fernsehzuschauern sollen dann auch virtuelle Spielszenen eingespielt werden, um Entscheidungen nachvollziehen zu können. Die sehen dann so ein bisschen aus wie aus Computerspielen. Und es gibt auch bei der WM Refcams. Die Schiedsrichter kriegen kleine Kameras ans Ohr geklemmt und wir kriegen dann im TV Spielszenen aus der Perspektive der Schiris zu sehen.
17: Über Hightech bei der anstehenden Fußballweltmeisterschaft berichtete unser Korrespondent Nils Dams aus San Francisco.
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17: Mit Florian Rudolph einen schönen Montagnachmittag. Bald schon beginnen in den ersten Bundesländern die großen Ferien. Bald ist dann das halbe Land auch im Urlaub und je nachdem, wo es hingeht, kann es unterschiedlich teuer werden. Gerade hat das Statistische Bundesamt dazu Zahlen und Daten vorgelegt und die schauen wir uns gleich in Ruhe an und sagen Ihnen, wo der Urlaub günstiger wird und wo nicht. Außerdem blicken wir darauf, wie sich die Flugpreise angesichts teuren Treibstoffs durch die Konflikte beispielsweise im Nahen Osten entwickeln. Das alles mit unserem Kollegen aus der SWR-Wirtschaftsredaktion hier gleich nach den SWR-Nachrichten. Der Montag in SWR aktuell. Schön, dass Sie dabei sind.
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17: Am späten Nachmittag werden die Wolken immer dichter, dann beginnt es vom Westen her zu regnen und zum Abend erreicht der Regen dann auch den Osten Baden-Württembergs. Temperaturen zwischen 19 Grad in der Hocheifel und bis 28 an Main und Neckar, dazu schwacher bis mäßiger Südwestwind. Kommende Nacht regnet es verbreitet, Tiefstwerte 16 bis 9 Grad. Morgen in Rheinland-Pfalz Wolken und Sonne, in Baden-Württemberg zunächst nass, in Oberschwaben teils über den Mittag hinaus, die Höchstwerte nur 14 bis 21 Grad, auch am Mittwoch und Donnerstag unbeständig.
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12: Um 15.30 Uhr mit Markus Westhoff. Der Iran hat seine Angriffe auf Israel eingestellt. Das haben die iranischen Streitkräfte mitgeteilt. Zuvor hatte das Militär Stellungen in Israel bombardiert, woraufhin Israel mit Gegenschlägen reagierte. Aus Istanbul berichtet Phyllis Kükrikol.
13: Sollten Israels Aggressionen allerdings anhalten und das auch im Süden des Libanon, werde das iranische Militär noch härtere und vernichtendere Maßnahmen ergreifen. Das Regime in Teheran besteht weiter darauf, dass die Anfang April vereinbarte Waffenruhe auch für den Libanon gilt. Israel hatte dort mutmaßliche Stellungen der Hisbollah, dem wichtigsten nichtstaatlichen Verbündeten des Iran, angegriffen. Am Nachmittag sollen US-Präsident Trump und Israels Ministerpräsident Netanyahu erneut über einen möglichen Waffenstillstand gesprochen haben.
12: Militärische Gewalt hat sich als Mittel der internationalen Politik etabliert. Zu diesem Ergebnis kommt das jährliche Friedensgutachten, das heute in Berlin vorgestellt wurde. Die Welt befindet sich demnach in der gewalttätigsten Phase seit Ende des Kalten Krieges. Jasper Ruppert mit Einzelheiten.
14: Verantwortlich dafür seien unter anderem die Golfstaaten, die ihre Konkurrenz in Krisenregionen austragen würden. Auch Staatenlenker wie Trump, Netanyahu und Putin zählt das Gutachten zu den neuen Warlords, die für diese Entwicklung verantwortlich seien. Den Vereinten Nationen bescheinigen die Forscher eine tiefe strukturelle Krise, die durch die Blockade der Großmächte verursacht werde. Deutschland solle sich für eine stabile Finanzierung und Reformen der UN einsetzen. Es ist nicht die einzige Forderung, die das Gutachten an die deutsche Politik richtet. Dazu gehört auch, Verletzungen des Völkerrechts, auch von Verbündeten, klar zu benennen, die militärische Abhängigkeit von den USA zu verringern und Kürzungen bei der Entwicklungshilfe zurückzunehmen.
12: Chinesische Autobauer verkaufen in diesem Jahr wohl deutlich weniger Autos als zuletzt noch erwartet. Ihr Branchenverband hat die Absatzprognose fürs laufende Jahr auf 11% gesenkt. Im Mai brach der Absatz nach offiziellen Angaben um mehr als 20% ein. Chinesische Autohersteller kämpfen mit weniger Nachfrage im Inland, hohen Ölpreisen und Überkapazitäten. Außerdem wurden Staatssubventionen zurückgefahren. Eigentlich hatte die Branche mit einer Erholung ab April gerechnet, die wird jetzt aber erst ab Juli prognostiziert. Nur im Auslandsgeschäft bleibe die Nachfrage robust, so der Verband. Drohnensichtungen an deutschen Flughäfen haben im vergangenen Jahr zu einem Millionenschaden geführt. Bei 116 Störfällen an insgesamt 25 Flughäfen sei ein Schaden von schätzungsweise 60 Millionen Euro entstanden, erklärte das Deutsche Zentrum für Luft- und Raumfahrt, DLR. Durch illegale Drohnenflüge gebe es Flugumleitungen und Warteschleifen bis hin zu vollständigen Betriebseinstellungen. Den Fluggesellschaften entstünden dadurch zusätzliche Treibstoffkosten und sie müssten Entschädigungen an Fluggäste zahlen. Nach dem Brand in einem Reutlinger Umspannwerk mit einem Stromausfall hat der Verfassungsschutz derzeit keine Erkenntnisse über mögliche Brandstifter. Einer Sprecherin zufolge ist kein Bekennerschreiben bekannt. Laut Netzbetreiber gibt es Hinweise auf Brandstiftung. Es seien drei Brandstellen gefunden worden und der Zaun vor der Anlage sei beschädigt. Rund 30.000 Menschen waren stundenlang von dem Stromausfall betroffen. Tausende Haushalte sind weiterhin nicht am Netz, berichten Behörden. Im Murgtal in Baden ist in der Nacht ein sehr teurer Sportwagen durch einen Brand völlig zerstört worden. Der Fahrer habe während der Fahrt einen Knall gehört und den McLaren geparkt, sagte ein Polizeisprecher. Der Mann konnte sich leicht verletzt retten, bevor das Auto vollständig ausbrannte. Der Sachschaden wird auf 1,7 Millionen Euro geschätzt. Die Polizei geht von einem technischen Defekt aus. Fußballtrainer Jürgen Klopp bekommt einen Orden vom britischen Königshaus, und zwar einen knapp unterhalb des Ritterschlags. Das teilte die Agentur Sport 5 mit. Der frühere Coach vom FC Liverpool erhält ihn demnach für seine, Zitat, außerordentlichen Dienste am Fußball und für die Menschen in Liverpool. Welches Mitglied der britischen Königsfamilie Klopp die Auszeichnung überreichen wird und wann und wo, wurde bisher nicht mitgeteilt. SWR Nachrichten, Redaktion Andrea Schindler und Stefan Everts.
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17: Mit Florian Rudolph einen schönen Montagnachmittag. Die Sommerferien stehen in vielen Bundesländern vor der Tür und viele planen gerade ihren Urlaub. Wer innerhalb Europas verreist, der muss dann je nach Reiseziel unterschiedlich tief in die Tasche greifen. Das Statistische Bundesamt hat Zahlen zu Hotel- und Restaurantpreisen veröffentlicht. Gleichzeitig blickt die Luftfahrtbranche mit Sorgen auf die Folgen des Nahostkonflikts. Höhere Treibstoffkosten und längere Flugrouten belasten die Airlines weltweit. Über die Auswirkungen für Reisende sprechen wir mit Florian Dötsch aus unserer SWR-Wirtschaftsredaktion. Florian, fangen wir zunächst mal mit den Urlaubskosten an. Was kostet eine Urlaubsreise in Europa denn gerade? Wo kostet die gerade im Schnitt am wenigsten?
3: Ja, also pauschal kann man sagen, dass in Süd- und Südosteuropa es oft deutlich günstiger ist als in Deutschland. So zumindest eben laut den neuen Zahlen des Statistischen Bundesamts aus dem April. Die haben sich die Kosten für Gaststätten und Hoteldienstleistungen angeschaut, wie das eben in Deutschland ist und wie es dann im Vergleich in anderen europäischen Ländern ist. Und da ist es zum Beispiel in Nordmazedonien und Bulgarien deutlich günstiger, etwa 50% unter dem deutschen Niveau. Und auch Montenegro, Portugal und Spanien sind günstiger. Ein ähnliches Bild auch auf Malta, Zypern und in Griechenland. Sprich, dort sind Hotels und Restaurants eben oft deutlich preiswerter. Und das ist natürlich gerade für Familien, kann das einen großen Unterschied machen, die jetzt eben wegfliegen oder wegfahren wollen im Sommer.
17: Und wie sieht es in den Nachbarländern Deutschlands aus? Viele fahren ja lieber mit Auto oder Bahn in den Urlaub.
3: Ja, das stimmt. Da ergibt sich ein eher gemischtes Bild. Wenn wir mal nach Tschechien und Polen schauen, da sind wir auch noch günstiger als in Deutschland. Tschechien sogar knapp 30% weniger. Auch Frankreich ist laut dem Statistischen Bundesamt noch leicht preiswerter, wenn es um Gaststätten und Restaurants geht. Österreich ist ja auch sehr beliebt für viele, liegt etwa auf deutschem Niveau. Aber wenn wir in die Niederlande, nach Belgien oder nach Dänemark schauen, da ist es dann doch deutlich teurer. Und wenig überraschend gehört die Schweiz zu den teuersten Reisezielen Europas. Dort zahlt man im Vergleich zu Deutschland dann doch ordentliche 50% mehr.
17: Reden wir nochmal über die Anreise. Die Luftfahrtbranche, die hat am Wochenende deutlich schlechtere Geschäftsaussichten prognostiziert. Was sind die Gründe dafür?
3: Ja, Hauptgrund ist der Iran-Krieg. Es sind ja viele Lufträume da in der Region gesperrt und müssen eben gemieden werden. Heißt, die Fluggesellschaften müssen dann lange Umwege fliegen. Teilweise verlängert das die Flugzeiten um mehrere Stunden und dadurch steigt logischerweise der Kerosinverbrauch deutlich. Und die Treibstoffpreise an sich sind ja auch schon gestiegen, eben auch wegen des Iran-Kriegs. Und man muss wissen, zur Einordnung, Kerosin ist ohnehin einer der größten Kostenblöcke für Airlines. Laut dem Verband IATA steigen jetzt die Treibstoffausgaben der Branche Branche von rund 250 auf 350 Milliarden Dollar. Und das entspricht ungefähr einem Drittel aller Betriebskosten. Also es ist wirklich ordentlich. Und besonders betroffen sind dann natürlich die Fluggesellschaften aus der Golfregion, wie zum Beispiel Emirates, Katar oder auch Etihad. Und man muss sagen, die Branche arbeitet generell mit extrem geringen Gewinnmargen. Deshalb können auch schon so vergleichsweise kleine Kostensteigerungen eben sehr, sehr große Auswirkungen auf den Gewinn haben. Und die IATA, das noch zum Schluss, rechnet sogar damit, dass einzelne kleinere Fluggesellschaften jetzt nochmal besonders unter wirtschaftlichen Druck geraten oder sogar ganz vom Markt verschwinden könnten.
17: Und was bedeutet das für die Reisenden? Heißt es, Flugtickets werden dauerhaft teurer?
3: Also der Chef des Luftfahrtverbands IATA sagt, dass die Preise wohl erstmal auf einem hohen Niveau bleiben. Ich meine, es ist ja auch logisch, der Krieg läuft noch weiter und es verlangt, wie gesagt, den Airlines gerade einiges ab. Die Nachfrage nach Flugreisen ist aber trotzdem weiterhin weltweit sehr robust. Das heißt, viele Menschen wollen trotz höherer Preise verreisen, was natürlich die Ticketpreise nicht fallen lässt. Dann gibt es auch noch Probleme bei den Flugzeugherstellern Boeing und Airbus. Da werden neue Maschinen oft verspätet erst ausgeliefert. Das ist auch noch ein Faktor. In Summe heißt all das für die Reisenden, kurzfristig ist mit einem Preisrückgang nicht zu rechnen. Besonders auf Langstrecken könnten die Ticketpreise da noch hoch bleiben. Gleichzeitig gilt aber auch, nicht jede Strecke wird automatisch teurer. Und wer flexibel reist, früh bucht oder auch alternative Flughäfen nutzt, der kann weiterhin verhältnismäßig gute Angebote finden.
17: Was der Sommerurlaub kostet, Florian Dötsch war das aus unserer Wirtschaftsredaktion.
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17: Und wir bleiben beim Thema Urlaub. Im Urlaub auf Strom und fließendes Wasser verzichten und auf einer Isomatte im Wald übernachten. Das klingt für manche eher abschreckend, für andere ist es Entspannung pur. In Trekkingcamps im Schwarzwald ist es ganz unkompliziert möglich. Doch wer jetzt denkt, man könnte einfach das Zelt einpacken und loslaufen, der liegt falsch. Für eine Übernachtung im Trekkingcamp ist viel Vorbereitung notwendig. Mitte Mai wurde ein neues Trekkingcamp eröffnet in Dobel im Kreis Calw. Fabiola Germer hat sich angeschaut, wer dort so übernachtet und warum im Wald schlafen besser ist als in einem Hotel.
5: Du hast das Zelt bei dir?
6: Genau.
5: Sehr schön. Ja, wir müssen erstmal das Außenzelt abspannen und dann
7: richten wir es. Erik Misselwitz und sein Wanderkumpel Frederik Scherz sind an ihrem Ziel angekommen. Das Trekkingcamp in Dobel. Es liegt mitten im Wald, direkt an der ersten Etappe des Fernwanderwegs Westweg. Am Morgen sind sie in Pforzheim gestartet. Etwa 7 bis 8 Stunden waren sie unterwegs. Jetzt heißt es aber erstmal Zelt aufbauen. Wäre ein Hotel oder eine Pension nicht deutlich entspannter gewesen?
5: Ja, ist natürlich im ersten Moment ein bisschen anstrengend, aber ist natürlich auch ein kleines bisschen Abenteuer. Ist hier mitten in der Natur, man hört schon die Vögel so ein bisschen. Und das Ambiente, das hat man so im Hotel natürlich nicht. Und das ist schön.
7: Nach Entspannung sieht das zwar erstmal nicht aus, doch der Unterschlupf für die Nacht steht schnell bereit. Aus den vollgepackten Rucksäcken ziehen die beiden noch 2 selbst aufblasbare Luftmatratzen. Auch ein Gaskocher, etwas zum Essen, Wasser und eine Rolle Toilettenpapier haben sie dabei. Die ist wichtig, denn es gibt zwar eine kompostierbare Toilette und eine Feuerstelle, aber sonst nichts. Die Planung im Vorfeld sei aufwendig, sagt Erik Misselwitz. Aber für ihn macht genau das den Reiz aus.
5: Dass man eben diese Planung macht und dann sich dann genau überlegt, okay, das Essen machen wir da und so bereiten wir das zu und den Campingkocher und sowas. Und dann ist der halbe Spaß dann schon die Vorfreude beim ganzen Einkaufen und sich darauf vorbereiten und dann als Teil davon im Urlaub fast schon.
7: Urlaub in Trekkingcamps boomt, sagen die Betreiber der Trekkingcamps im Nordschwarzwald. Die Nachfrage nach Übernachtungen im Wald sei in den vergangenen Jahren gestiegen. Doch in Deutschland ist Wildcampen verboten. Eigentlich. In Trekkingcamps ist es erlaubt. Urlaub und Naturschutz sollen hier vereint werden. Das gehe nur, wenn alle Beteiligten mitmachen, sagt Projektleiterin der Trekkingcamps Lilly Wali vom Naturpark Schwarzwald Mitte Nord.
8: Wir holen von Anfang an auch quasi alle Akteure mit an den Tisch und schauen eben nach einem Platz, der zum einen attraktiv ist für den Trekker, der unterwegs ist, aber zum anderen auch verträglich ist für die Umwelt, das heißt auch für die Natur und die Tiere, die da leben, dass die genauso noch geschützt bleiben können.
7: 2017 wurden die ersten 6 Camps im Schwarzwald eröffnet. Mittlerweile gibt es 23. 2 weitere sollen in diesem Jahr noch dazukommen. Die Camps liegen häufig in der Nähe von Wanderwegen und sind nur zu Fuß zu erreichen. Eine Übernachtung kostet 15 Euro. 3 Zeltstellplätze gibt es pro Camp. eine kompostierbare Toilette und eine Feuerstelle mit Feuerholz. Handyempfang ist sporadisch vorhanden, doch auch dafür haben die beiden Wanderfreunde eine Lösung.
5: Da arbeiten wir dann mit irgendwelchen Karten und sowas. Mit GPS haben wir uns schon rausgesucht, wie genau wir dann dahin kommen. Und ich hoffe mal, dass das alles ganz gut funktioniert.
7: Einfach Natur pur. Für Erik Misselwitz bedeutet das Freiheit und Abschalten.
5: Weil ich weiß, okay, alles, was ich habe, was ich brauche, das habe ich in meinem Rucksack. Natürlich muss man die Camps schon davor buchen und so weiter. Aber ja, alles, was ich habe, habe ich im Rucksack. Dann laufe ich los, dann bin ich auf mich allein gestellt und kann mich dem Abenteuer stellen so ein bisschen.
7: Ein Rucksack, ein Zelt und ganz viel unberührte Natur. Wer ein Abenteuer sucht, muss nicht in die Ferne reisen. Das geht auch im Schwarzwald.
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17: Sonne und Wind liefern sauberen Strom. Der soll nicht nur die Luft besser machen, sondern vor allem den Klimawandel aufhalten, sowie vor fossilen Abhängigkeiten und hohen Strompreisen bewahren. Solarzellen und Windräder haben wie so vieles allerdings eine begrenzte Lebensdauer, so zwischen 20 bis 25 Jahren, und hinterlassen dann jede Menge Sondermüll, vom Plastik bis zum Edelmetall. Nur das mit dem Müll, das muss nicht sein, wie zwei Beispiele zeigen. Florian Zinner aus der ARD-Klimaredaktion berichtet.
6: Wir sind hier im Forschungscampus Open Hybrid Lab Factory in Wolfsburg. Wir haben hier eine Fertigungsanlage für thermoplastische Faserkunststoffverbunde, wo wir hier die Fasern und den Kunststoff quasi in einer Fertigungslinie zusammenbringen.
10: Für Laien sind es halt einfach Maschinen mit ziemlich großen Walzen drin. Da, wo Justus von Frieden jetzt lang marschiert. In der großen modernen Werkshalle im Wolfsburger Westen tummeln sich Hochschulen, Forschungsinstitute, Industriebetriebe und eben die Außenstelle des Chemnitzer Fraunhofer IWU, in der Justus von Frieden arbeitet.
6: Genau, also unser Konzept basiert darauf, dass wir die Bauweise oder die klassische Bauweise eines Windrotorblattes einfach erstmal über Bord geworfen haben und versucht haben, komplett neu zu denken.
10: Justus von Frieden bleibt vor einem Ausstellungsstück stehen, das entfernt an einen gestutzten Flugzeugflügel erinnert. Naja, fast. Das Teil soll zeigen, wie Rotorblätter von Windrädern einmal aufgebaut sein könnten, um bei Verschleiß nicht sofort als Sondermüll zu enden, der auch noch teuer entsorgt werden muss. Im Inneren eine Rippenstruktur, die wie ein Schaumstoff-Sandwich aussieht. Dieser Kern wurde von einem alten Rotorblatt recycelt. Schon mal gut, aber das Besondere ist die Vorderkante. Durch Wind und Wetter nutzt die sich besonders schnell ab, kann aber bei diesem Konzept einfach ausgetauscht werden.
6: Die Haupttechnologie, die wir quasi mit eingebracht haben, sind lösbare Klebverbindungen.
10: Durch gezieltes Erhitzen wird dabei nicht nur die Reparatur leichter, sondern ebenfalls das Recycling. Mit sowas kennt man sich auch 70 Kilometer weiter südöstlich bestens aus. Im Magdeburger Industriehafen hat das Vorzeigestartup Solar Materials im vergangenen Jahr eine Recyclinglinie im industriellen Maßstab in Betrieb genommen. Und die floriert, berichtet Hanna Bürs aus dem Unternehmen.
11: Man sieht jetzt, das ist das Schöne, dass die Module sich zwar stapeln, aber man sieht auch, wie schnell die Stapel eigentlich sozusagen immer abgebaut werden.
10: Das Startup hat eine Technologie entwickelt, bei der ausgediente Solarpaneele nicht einfach geschreddert, sondern vorher in ihre kostbaren Rohstoffe zerlegt werden. Das macht das Recyceln einfacher und vor allem ertragreicher. Der explodierende Silberpreis und die Knappheit des Edelmetalls sind nur ein Beispiel, warum sich die Idee lohnt. Dass demnächst die Photovoltaikpaneele des ersten großen Solarbooms außer Betrieb gehen, ist zu spüren, sagt Hanna Bürs.
11: Und da merkt man schon, dass auch gerade von allen Seiten, also die Solarparks, aber auch eben die jeweiligen Regierungen, sich da gerade sehr stark eben schon probieren, darauf vorzubereiten, um dann auch wirklich rechtzeitig die Logistik, die Regelungen und so alles geklärt zu haben.
10: Hinter den Kulissen arbeitet man indes an der Expansion ins Ausland und am Recyceln der nächsten Solarzellengeneration, noch bevor die überhaupt großflächig auf dem Markt ist. Dort muss sich der reparierbare Windradflügel aus Wolfsburg erst noch beweisen, ja überhaupt erstmal in Gänze gebaut werden. Justus von Frieden klingt optimistisch.
6: Das heißt, wir haben eine hohe Automatisierbarkeit, wir haben relativ geringe Werkzeugkosten in dem Bereich.
10: Der Forscher räumt aber ein, dass es dafür eine entsprechende Nachfrage brauche. Dann ist aber auch eine kostengünstige Fertigung in Europa kein Problem, statt der derzeit häufig durch Handarbeit bestimmten Produktion in Asien. In geopolitisch unsicheren Zeiten wäre das auf jeden Fall ein Vorteil.
17: Und das war der Bericht von Florian Zinner aus der ARD-Klimaredaktion.
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17: Am Nachmittag werden die Wolken immer dichter, später beginnt es dann von Westen her zu regnen. Bis zum Abend erreicht der Regen dann das östliche Baden-Württemberg. Die Temperaturen liegen zwischen 19 Grad in der Hocheifel und bis 28 an Main und Neckar. Dazu weht ein schwacher bis mäßiger Wind aus südwestlichen Richtungen. In der Nacht regnet es recht verbreitet. Die Tiefstwerte liegen bei 16 bis 9 Grad. Die Aussichten? Morgen in Rheinland-Pfalz Wolken und Sonne. In Baden-Württemberg zunächst nass, in Oberschwaben teils über den Mittag hinaus. Die Höchstwerte nur noch 14 bis 21 Grad. Und auch am Mittwoch und Donnerstag unbeständig und kühl.
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17: Der Iran hat seine Angriffe auf Israel eingestellt. Das haben die iranischen Streitkräfte mitgeteilt. Erstmals nach Beginn einer Waffenruhe am 8. April hatte Teheran gestern Abend Stellungen in Israel bombardiert, woraufhin Israel am Morgen zum Gegenschlag ausgeholt hatte. Papst Leo XIV. Hat in seiner Rede vor dem spanischen Parlament Sorge über die Aufrüstung in vielen Regionen geäußert. Auch in Europa. Vor dem Hintergrund des Irankriegs sagte der Papst, Waffen könnten niemals einen echten

0: Verkaufen in diesem Jahr wohl deutlich weniger Autos als zuletzt noch erwartet. Ihr Branchenverband hat die Absatzprognose fürs laufende Jahr auf 11% gesenkt. Chinesische Autohersteller kämpfen mit weniger Nachfrage im Inland, hohen Ölpreisen und Überkapazität. Im Auslandsgeschäft bleibt die Nachfrage robust, so der Verband.
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0: Wissen Sie eigentlich, was Mardellen sind? Das ist weder Haute Cuisine noch Haute Couture. Es geht schlicht um wassergefüllte Geländemulden. Die wiederum sind Lebensraum für Insekten und für Molche. Und die sind wichtig für das Ökosystem. Deshalb wurden sie dieses Frühjahr im Stadtwald in Bitburg in der Eifel gezählt. Wie das geht und was das mit diesen Mardellen zu tun hat, das erklärt uns SWR-Reporterin Anna-Karina Blessmann.
2: Markus Thies stapft durch den Morast im Bitburger Stadtwald. Mit jedem Schritt zieht er die Gummistiefel mit einem schmatzenden Geräusch wieder aus dem Matsch.
3: Ich versuche mal zu gucken, ob ich was finde.
2: Der Naturschützer vom NABU steht an einer Art Tümpel, einer sogenannten Mardelle, die typisch für die Region ist.
3: Hier ist Kalkgebiet unten drunter, Plattenkalk, und durch Auswaschungen sind Hohlräume entstanden und dann hat sich der Kalk abgesenkt und aus dem Umfeld hat sich dann Lehm in diese Mulde reingeschwemmt und irgendwann war die dann so, dass das Wasser nicht mehr ablief und es haben sich kleine Feuchtgebiete gebildet.
2: Weil darin keine Fische leben, also Fressfeinde für die Molchlarven, sind Mardellen von März bis Mai der ideale Laichplatz für die Molche. Mit einem Sieb fischt Thies eine Larve aus der Mardelle. Ihre Eltern sind längst wieder im Wald verschwunden.
3: Weil im Sommer leben sie dann an Land in feuchten Bereichen, gehen in Wurzelbereiche von Bäumen hin, wo sie dann den Rest des Jahres verbringen. Und die Larven halten sich dann im Bereich von den Wasserpflanzen auf.
2: Als die Eltern aber noch in der Mardelle waren, haben Freiwillige des NABU sie im Mai zum ersten Mal seit 10 Jahren gezählt, mit selbstgebauten Reusen.
3: Das sind umgebaute 5-Liter-Eimer. Da sind dann abgeschnittene Hälse von kleinen Flaschen eingesetzt worden. Da schwimmen in der Nacht die Molche rein und bleiben da drin sitzen. Und man kann morgens oder muss man morgens hingehen und die Tiere dann erfassen, die da sind, und auch direkt wieder freilassen.
2: Die Molche gehen aus Neugier in die Reusen. Bei der Aktion mussten die Ehrenamtlichen auch ganzen Körpereinsatz leisten.
3: Ich habe es so mitgekriegt, dass halt Reusen abgetrieben wurden. Die schwammen dann am anderen Ende. Dann muss einer der Beteiligten, die mit einsammeln gehen, muss dann die Warthose anziehen und ins Gewässer reinsteigen und die Reuse wieder bergen.
2: Das Ergebnis der Zählung ist nicht gut. Vor 10 Jahren waren es noch rund 590 Molche. In diesem Jahr zählten die Freiwilligen nur noch 390, sagt Melanie Semile, Vorsitzende des NABU-Eifelkreis. Woran genau das liegt, müsse noch untersucht werden. Semile hat aber eine Vermutung. Es könnte sein, dass die Mardellen in den letzten sehr trockenen Sommern stark oder ganz ausgetrocknet sind. Da könnte eine komplette Generation Larven ausgefallen sein. Dass gerade jetzt gezählt wurde, liegt daran, dass die Mardellen im Herbst zum ersten Mal seit 10 Jahren wieder auf Vordermann gebracht wurden.
3: Mit den Jahren siedeln sich Wasserpflanzen da an, Rohrkolben und andere Gräser. Die würden zwangsläufig wieder das Gewässer zum Verlanden bringen.
2: Also musste ein Bagger anrücken und die Pflanzen wegschaffen, um die Mardellen als Lebensraum für die Molche zu erhalten. Denn die sind wichtig für das Ökosystem und zeigen die Artenvielfalt an. Der seltene Schwarzstorch zum Beispiel füttert seine Jungen mit Kaulquappen und auch mit Molchlarven. Keine Molche würden für den Vogel bedeuten,
3: zumindest haben sie ein Nahrungsproblem. Und in gewissen Teilen sind halt eben schon relativ wenig Molche vorhanden und überhaupt Amphibien durch Pilze, die eingeschleppt wurden.
2: Damit die Molche erhalten bleiben, hilft es nicht nur, die Mardellen im Wald in Schuss zu halten. Jeder mit Garten kann auch selbst aktiv werden.
3: Indem man in seinem Garten einen Gartenteich anlegt, aber es dürfen dann keine Fische drin sein. Da reichen schon ein Gewässer von 2-3 Meter Durchmesser, mal 40-50 Zentimeter. Wenn man es frostfrei haben will, sollte es bis 80 cm tief sein,
0: sagt Markus Thies vom Naturschutzbund NABU.
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0: mit Christoph Mautes.
4: Die EU-Verkehrsministerinnen und Verkehrsminister haben in Luxemburg einen neuen Gesetzesplan der EU-Kommission beraten. Große Firmen sollen demnach dazu verpflichtet werden, mehr E-Autos zu kaufen. Geplant sind feste E-Auto-Quoten. Die Automobilbranche wehrt sich dagegen. Details von Andreas Meyer-Feist.
5: Die EU ist in dieser Frage gespalten. Bundesverkehrsminister Patrick Schnieder, CDU, sagt, wir brauchen keine Quote, sondern Freiwilligkeit. Andere Länder mit einer guten Ladeinfrastruktur sehen das anders. Sie erhoffen sich Rückenwind für die eigenen Autobauer, wenn sie mehr E-Autos als Dienstwagen verkaufen, die später dann

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4: Um 17 Uhr mit Antje Keil. Die EU-Verteidigungsminister haben bei ihrem Treffen auf Zypern weitere Sanktionen gegen den Iran verhängt. Sie richten sich gegen Mitglieder der Revolutionsgarden, die kontrollieren, welche Schiffe die Straße von Hormus passieren dürfen und ob dafür Gebühren bezahlt werden müssen. Sabrina Fritz berichtet.
5: Damit würde das Recht auf freie Schifffahrt verletzt, heißt es zur Begründung. Mit den Sanktionen dürfen die aufgeführten Personen nicht in die EU einreisen, nicht auf ihr Geld zugreifen, das sie dort angelegt haben, und keine Geschäfte mit europäischen Firmen machen. Schwieriger gestalten sich die diplomatischen Bemühungen mit Russland. Der Kreml hat ein Gesprächsangebot diverser europäischer Regierungschefs abgelehnt. Diese würden von Frieden reden, aber die Ukraine gleichzeitig militärisch unterstützen, heißt es aus Moskau. Bei ihrem Treffen in Zypern haben die EU-Verteidigungsminister der Ukraine weitere Milliarden für Waffenkäufe in Aussicht gestellt. Das Geld war bislang von dem ehemaligen ungarischen Regierungschef Orbán blockiert worden.
4: Das deutsch-französische Kampfjet-Projekt FCAS ist endgültig gescheitert. Das meldet die deutsche Presseagentur und beruft sich auf Informationen aus Regierungskreisen. Demnach haben sich Bundeskanzler Merz und Frankreichs Präsident Macron darauf verständigt, das gemeinsame Projekt zu beenden. Problematisch waren die unterschiedlichen Anforderungen beider Länder an das Flugzeug. Französische Jets müssen Atomwaffen tragen und auf Flugzeugträgern landen können. Deutsche nicht. Man wolle aber ein übergeordnetes System weiter zusammenentwickeln, das Flugzeuge und Drohnen umfasse, hieß es. Die Bundesregierung will Ende Juni über eine mögliche Verlängerung des sogenannten Tankrabatts entscheiden. Regierungssprecher Cornelius sagte, die Maßnahme zeige Wirkung. Die Benzinpreise bewegten sich nach unten. Beim Tankrabatt handelt es sich um eine Senkung der Energiesteuer, die Benzin und Diesel 17 Cent pro Liter billiger macht. Er gilt bisher für Mai und Juni. Nach Berechnungen des IFO-Instituts geben die Ölkonzerne die Steuersenkung mittlerweile weitgehend an die Kunden weiter. Der neue Stuttgarter Tiefbahnhof soll wohl erst im Jahr 2031 komplett in Betrieb gehen. Das haben Projektpartner von Stuttgart 21 jetzt dem SWR bestätigt. Demnach seien die Probleme beim Bahnprojekt und dem digitalen Bahnknoten so gravierend, dass man weiter in Verzug komme. Die Rede ist unter anderem von falsch verlegten Kabeln, Problemen bei der Notstromversorgung und Baumängeln, bei denen im Tiefbahnhof verbauten Bahnsteigen und verlegten Bahnsteig fließen. In Deutschland sollen die Kommunikationsnetze schneller ausgebaut werden. Dafür arbeiten Länder und Kommunen mit Branchenunternehmen enger zusammen. Das teilte Digitalminister Wildberger bei seiner Zwischenbilanz zur Staatsmodernisierung mit. Geplant sei, dass die Unternehmen dieses Jahr insgesamt 10,8 Milliarden Euro in Glasfaser- und Mobilfunknetze investieren. Wildberger versprach für mehr Tempo beim Netzausbau, weniger Bürokratie und verlässliche Rahmenbedingungen. Der hart erkämpfte erste Grand-Slam-Titel für Alexander Zverev ist laut Deutsche Diabeteshilfe ein großer Ansporn für Betroffene. Er zeige, dass sportliche Spitzenleistungen trotz Diabetes Typ 1 zwar eine enorme Herausforderung, aber erreichbar seien, sagte die Geschäftsführerin der Diabeteshilfe Mattich Fabian. Sichtbare Vorbilder wie Zverev seien enorm wichtig, der nach drei vorausgegangenen Niederlagen in Grand Slam-Finalen gestern die French Open gewinnen konnte. Bundespräsident Steinmeier hat die Bedeutung von Kunst und Kultur für die Demokratie als essentiell bezeichnet. Demokratische Gesellschaften lebten von unterschiedlichen Stimmen, so Steinmeier im Schloss Bellevue. Kunstmacher unterschiedliche Erfahrungen, Prägungen und Lebensrealitäten sichtbar und sei deshalb kein Luxus, sondern Teil der demokratischen Debatte. Steinmeiers Amtssitz wird ab Samstag für 2 Wochen zu einer Pop-up-Galerie mit zeitgenössischer Kunst. Danach wird Schloss Bellevue für mehrere Jahre komplett saniert. SWR-Nachrichtenredaktion Ute Weber und Stefan Evertz. Das Wetter für Baden-Württemberg und Rheinland-Pfalz. Am Abend erreicht uns die Kaltfront eines Island-Tiefs. Die Vorhersage. Am Abend immer mehr Wolken, vor allem in Württemberg. In Rheinland-Pfalz schauerartige Regenfälle. In der Nacht viel Regen bei bis 9 Grad. Morgen zunächst lockere Wolken in Rheinland-Pfalz, später örtlich Schauer. In Baden-Württemberg schauerartige Regenfälle, die nachlassen. Die weiteren Aussichten am Mittwoch in Baden-Württemberg regnerisch. In Rheinland-Pfalz Schauer mit etwas Sonne. 17.05 Uhr.
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7: Mit folgenden Themen heute bis 17:30. Mit der Modernisierung des Staats geht es nicht so voran wie gewünscht. Mancherorts klappt es aber schon gut. Wir sprechen darüber. Friedensforscher sind ernüchtert. Weltweit agieren Staaten demnach zunehmend wie Warlords, heißt es im neuen Friedensgutachten. Und in Reutlingen ist großflächig der Strom ausgefallen, weil es in einem Umspannwerk gebrannt hat. Die Frage ist, warum hat es gebrannt? Jetzt ist es kurz nach 17 Uhr. Ich bin Constanze Schirra. Guten Abend. Es ist Zeit für eine grundlegende Modernisierung unseres Landes. So haben es Union und SPD befunden und die Devise in ihrem Koalitionsvertrag festgehalten. Sie gründeten zu diesem Zweck ein Bundesministerium für Digitales und Staatsministerium. Minister Carsten Wildberger stehen jährlich 6,5 Milliarden Euro zur Verfügung. Dazu kommt noch mal Geld aus dem Sondervermögen Infrastruktur und Klimaneutralität. Die Mittel sollen helfen, Deutschland schneller, digitaler und weniger bürokratisch aufzustellen, also zum Beispiel ohne lästige Wege zum Amt, umständliche Formalitäten und damit einhergehende ewige Warterei auf den Amtsstempel. Der theoretische Beschluss ist jetzt ein Jahr her. Was man da bisher ganz praktisch erreicht hat, das hat Minister Wildberger heute vorgestellt. Und unsere Korrespondentin hat auch zugehört. Aber gerade eben haben wir erfahren, dass sich der Beitrag verzögert. Und deswegen schauen wir trotzdem auf Modernisierung und Digitalisierung. Die müssen nämlich nicht zwingend verordnet sein, um voranzukommen. Das Netzwerk Digitale Dörfer in Rheinland-Pfalz zum Beispiel arbeitet seit Jahren daran, die Arbeit von Städten und Gemeinden zu digitalisieren. Mithilfe des Landes in Form von Geld natürlich. 60 Kommunen sind in diesem Netzwerk verbunden. Sie analysieren, salopp gesagt, was das Leben kompliziert macht und wie es einfacher sein könnte. Sarah Brühl ist erstens Digitalbeauftragte in der Verbandsgemeinde Betzdorf-Gebhardshain und zweitens Projektleiterin dieses Netzwerks. Frau Brühl, fangen wir mit Ihrer Verbandsgemeinde an. Was ist denn einfacher geworden dank der Arbeit Ihres Netzwerks?
8: Es ist tatsächlich einfacher geworden, so ein bisschen mehr die Möglichkeit zu haben, über den Tellerrand zu schauen. Also dadurch, dass wir mittlerweile auch schon mehr als 60 Kommunen sind, bekommt man natürlich auch sehr viel mit. Wie machen das denn andere Kommunen? Das ist ja auch so ein bisschen Sinn und Zweck des Netzwerkes, zu schauen, wie machen es andere? Muss ich das irgendwie neu erfinden? Wir haben ja alle so ähnliche oder auch gleiche Herausforderungen. Und dadurch haben wir schon viel gelernt, was man vielleicht eher nicht machen sollte, aber vor allen Dingen, was man machen sollte und was irgendwo ganz gut funktioniert. Und so konnten wir uns da auch schon Vorbilder nehmen, uns vernetzen, uns austauschen und auch tatsächlich Sachen hier vor Ort implementieren, die woanders schon gut funktionieren.
7: Was war das denn zum Beispiel?
8: Ja, wir haben ein Terminbuchungssystem bei uns eingeführt, was zum Beispiel in der Pfalz schon sehr gut funktioniert hat bei den Kolleginnen und Kollegen und haben uns auch das schon vor Ort angeschaut und haben dieses dann später auch bei uns eingeführt. Also unsere Terminerfassung ist jetzt viel digitaler. Die Bürger können jetzt von zu Hause ihre Termine buchen. Solche Dinge haben wir zum Beispiel bei uns eingeführt. Es sind aber auch manchmal ganz banale Sachen in Fachverfahren oder wie man etwas bei der E-Rechnung einfacher machen kann oder an wen ich mich auch wenden kann, wenn ich spezielle Fragen habe. Auch manchmal so etwas in Anführungszeichen kleinere Sachen, die aber dann doch das Leben von einem selber oder den Kolleginnen oder Kollegen einfacher machen.
7: Und was haben Sie für einen Eindruck? Wie kommt das bei den Bürgerinnen und Bürgern an? Sagt da mal jemand was zu Ihnen?
8: Tatsächlich manchmal schon. Es ist eigentlich immer so am besten, wenn man direkt auf die Bürgerinnen oder Bürger zugeht oder sich einfach auch mal in den Vorraum des Bürgerbüros setzt und da einfach mal zuguckt. Ob es dann wirklich ankommt, merkt man erst, wenn man dabei ist, wenn die Bürgerinnen und Bürger es wirklich nutzen. Da muss man auch immer diesen Perspektivwechsel tatsächlich machen. Das geht am besten, wenn man direkt mit dabei ist.
7: Sie haben gerade gesagt, Sie wollen auch niemanden alleine lassen. Das ist ja der Anspruch, alle mitzunehmen. Ich habe gelesen, von Kita-Kindern bis zu Senioren. Gelingt das denn? Also gerade bei Senioren, die ja oft im digitalen, ja, doch allein gelassen werden.
8: Ja, ich glaube, manchmal unterschätzt man tatsächlich die Senioren. Also gerade auch bei Corona, das hat nochmal einen richtigen Schub gegeben, auch bei Seniorinnen und Senioren, sich damit nochmal zu befassen, weil es irgendwie vielleicht auch notwendig war. Wir versuchen das auch nicht immer alles alleine zu stemmen, sondern gerade zu gucken bei Verein und Ehrenamt, wer sind denn da eigentlich sozusagen diejenigen, die da direkt an den Bürgerinnen und Bürgern in den verschiedenen Zielgruppen dran sind. Und so haben wir zum Beispiel auch hier eine Ehrenamtsinitiative, die sich mit Bürgerinnen und Bürgern oftmals älter beschäftigt, und mit denen sind wir in engen Kontakt und versuchen so über diese Multiplikatoren an die Bürgerinnen und Bürger zu kommen. Wir haben die Digitalbotschafter, das ist ja auch von unserem Land, also von Rheinland-Pfalz gefördertes Projekt, und mit denen sind wir zum Beispiel sehr stark in Kontakt, weil die auf Augenhöhe direkt mit Seniorinnen und Senioren arbeiten im digitalen Bereich, und dann versuchen wir mit dazu zu kommen. So sind wir auch zum Beispiel mal mit einer VR-Brille bei den Digitalbotschaftern gewesen und haben ihnen diese Welt sozusagen mal gezeigt.
7: Es geht Ihnen auch darum, ländliche Gebiete wirtschaftlich attraktiver zu machen. Sehen Sie da schon erste Erfolge?
8: Ja, es ist natürlich eine große Herausforderung, muss man sagen. Auch jeder ist auch unterschiedlich unterwegs, gerade bei den Unternehmen. Wir haben ja oft in den ländlichen Gebieten aber tatsächlich wirkliche, ja, fast schon Global Player, ne? Also wir haben da wirklich ja tolle Unternehmen, die da gut unterwegs sind. Aber ich glaube, was man ausbauen kann, ist tatsächlich nochmal die Vernetzung untereinander. Das muss man einfach tatsächlich dann proaktiv anbieten. Und ich glaube, da könnte es vielleicht noch die ein oder anderen mehrere Räume dafür geben. Also da würde ich sagen, gibt es tatsächlich noch Luft nach oben. Ja.
7: Ist das eins der nächsten Schritte, die Sie machen wollen?
8: Auch, ja, auf jeden Fall.
7: Was steht auf dem Plan als nächstes?
8: Also Bildung ist für uns zum Beispiel ein ganz, ganz wichtiger Punkt, den wir haben, dass wir da weiter das ausbauen, mit den Bildungsträgern zu arbeiten, aber auch Weiterbildung für alle anderen Bürgerinnen und Bürgern bereitzustellen in der Kommune. Das sind solche Dinge. Aber ja, man kann eigentlich keine einzelne Zielgruppe so außen vor lassen. Aber der Bürgerservice, das ist eigentlich das, was so unser Hauptaugenmerk ist und wo wir unbedingt mehr machen möchten.
7: Wann ist der Zeitpunkt gekommen, an dem sich das Netzwerk auflösen kann, weil alles geschafft ist?
8: Oh, ich hoffe natürlich nie, weil es einfach so viel Spaß macht. Nein, ich glaube, es wird nie so gehen. Also auch da ist es so mit Bürokratieabbau oder diesen ganzen Dingen. Das ist ja ein Prozess und das geht ja immer weiter, ne? Also das ist ja etwas, was nie aufhört. Und wie gesagt, das macht sehr, sehr viel Spaß mit den Kommunen untereinander. Wir sind wirklich diese kommunale Familie, kann man schon sagen. Also es ist wirklich keine hohle Phrase, sondern es wird wirklich gelebt. Wir helfen uns untereinander. Es gibt ja dann auch immer wieder Herausforderungen, die wir haben. Und das ist einfach wirklich schön zu sehen, wie wir uns da gegenseitig unterstützen. Von daher würde ich sagen, wird das Netzwerk hoffentlich immer weitergeben. Ob sich das natürlich irgendwie verändert in seiner Zusammensetzung, da will ich jetzt nicht in die Glaskugel gucken, kann ich auch nicht. Aber ich hoffe, es geht immer weiter mit dem Netzwerk, weil es einfach, wie gesagt, sehr, sehr viel Spaß macht. Man ist da unter Gleichgesinnten, man unterstützt sich. Und wenn jemand irgendwie was vorangebracht hat, dann freut man sich irgendwie mit. Und das sind oftmals halt Dinge, die man dann auch selber wieder nutzen kann. Und das ist einfach so eine schöne, ja, Community. Das macht dann einfach total Spaß. Und ich glaube, ja, es ist auch wichtig, so als Beitrag zur gelebten Demokratie vor Ort in den jeweiligen Kommunen. Deshalb glaube ich, ist das schon sehr, sehr wichtig, dass es das Netzwerk weitergeben wird.
7: Sarah Buhl, Projektleiterin des Netzwerks Digitale Dörfer Rheinland-Pfalz, im Gespräch mit SWR Aktuell. Ein bisschen ist das wie auf einer Großbaustelle mit dem Umbau des Staates. Es wird an vielen Stellen gewerkelt und bis sich ein Gesamtbild ergibt, dauert es zuweilen ziemlich lange. Mitte der Woche treffen sich Vertreter von Gewerkschaften und Arbeitgebern mit Koalitionspolitikern im Kanzleramt. Es wird nicht mit konkreten Ergebnissen gerechnet, allein eine lockere Plauderstunde soll es aber auch nicht werden. Denn es geht um nicht mehr und weniger als die Reform unserer Sozialsysteme. Was da bislang an Vorschlägen auf dem Tisch liegt, Benjamin Großkopf weiß es.
9: Reformen, das ist laut Duden die planmäßige Neugestaltung, Umgestaltung oder die Verbesserung bestehender Verhältnisse. Dringend notwendig in Deutschland, da sind sich alle Parteien einig. Wann ist es denn jetzt soweit?
10: Wir haben zu keinem der Reformpunkte einen finalen Zeitpunkt genannt.
9: Betont Regierungssprecher Stefan Cornelius.
10: Das Ziel ist, diese Reformen in einem Prozess abzuarbeiten. Prozesse sind aus ihrer Natur her fortlaufende Ereignisse und wann.
9: Reformprozess, Natur, Ereignis. Und zwar diese Woche eins, von dem immer unklarer wird, was davon zu erwarten ist. Die Eckdaten: Mittwochabend ab 7 Treffen im Kanzleramt. Bundesregierung, Gewerkschaften, Arbeitgeber an einem Tisch. 3 Stunden und offenbar 4 Themenbereiche.
10: Es geht um die Frage der Besteuerung. Es geht um die Frage der Sozialreform. Es geht um Bürokratierückbau und es geht um arbeitsrechtspolitische Fragen. Und zu all diesen Elementen werden sowohl Arbeitgeber wie Arbeitnehmer Positionen haben. Und man wird nach dem Austausch besser als zuvor feststellen können, inwieweit Reformen in einem Korridor des Konsenses stattfinden oder nicht.
9: Oder nicht. Ernsthaft? Das Naturereignis-Reformgespräch im Kanzleramt war doch eigentlich mit der Hoffnung verbunden, gemeinsam etwas hinzubekommen im Prozess.
11: Ich glaube, das überfordert alle Beteiligten, wenn zum Beispiel am Mittwoch dann innerhalb von 3, 4, 5 Stunden gemeinsam dann auch irgendwie der Knoten durchgeschlagen werden soll, was hier über Jahre nicht gelingen konnte.
9: Sagt SPD-Generalsekretär Tim Klüssendorf und liegt damit auf einer Linie mit seinem CDU-Pendant Carsten Linnemann.
12: Die Politik ist in der Pflicht, am Ende des Tagesentscheidungen zu treffen. Aber natürlich, das hat der Bundeskanzler ja auch schon deutlich gemacht, erwarten wir jetzt keine konkreten Ergebnisse. Darum geht es auch gar nicht am Mittwoch, sondern die werden dann wenige Wochen später folgen.
9: Was die Gewerkschaften erwarten, haben sie schon ziemlich klar gemacht. DGB-Chefin Jasmin Fahimi nennt die Reformprozesse eine sogenannte Reformagenda, bei der es ausschließlich um Sparen und Kürzen gehe. Damit werde jede Binnennachfrage in Deutschland getötet. Ihre Forderung unter anderem eine verpflichtende Betriebsrente für alle. Das findet CDU-General Linnemann gerade jetzt schwierig. Schließlich ist die Rente, um es ganz unübersichtlich zu machen, ja nochmal ausgekoppelt, wird gerade in einer Kommission beraten.
12: Es gibt einen unterschiedlichen Denkansatz, und das meine ich jetzt deskriptiv, wirklich nur beschreibend.
9: Sagt Linnemann, keinesfalls beschreibend, sondern aus Sicht seiner Partei wertend.
12: Es gibt Personen, die stark auf Verteilungskämpfe aus sind und es gibt Personen, die sehr stark darauf aus sind, das Wachstum dieses Land voranzubringen. Und wir glauben nicht, dass man das mit Verteilungskämpfen schafft. Und über diese Fragen muss man reden.
9: Ein solches Treffen finden auch die Grünen gut, wobei ihr Chef Felix Banaschak ein Scheitern mit Ansage voraussagt. Warum erst jetzt so ein Treffen mit den Sozialpartnern, fragt er. Der Einzige, der wirklich Konkretes in den kommenden Tagen erwartet, ist Linken-Chef Jan van Aken, sagt er zumindest.
13: Mein Eindruck ist, dass die Bundesregierung noch vor der Sommerpause richtig grundlegende Entscheidungen fällen will. Und dabei geht es um nicht weniger als den größten Sozialraub in der Geschichte dieses Landes.
9: Naturereignis, Prozess, Kürzungen oder doch Reformen. Es ist nicht übersichtlicher geworden mit Beginn der Wochen, die politisch entscheidend werden. Da zumindest sind sich alle einig.
7: Miteinander reden, denken, lösen. Klappt im vergleichsweise Kleinen offenbar ganz gut, wie wir vorhin vom Netzwerk Digitale Dörfer gehört haben. Nicht so in der großen, weiten Welt. Das aktuelle Friedensgutachten listet 61 bewaffnete Konflikte in 36 Ländern auf. Dieses Gutachten gibt es einmal jährlich seit 1987. Die 4 führenden deutschen Institute für Friedens- und Konfliktforschung erarbeiten das Gutachten. In diesem Jahr stellen die Wissenschaftler fest, dass Staaten zunehmend wie Warlords agieren und militärische Gewalt verstärkt als politisches Mittel einsetzen. Die Rolle des Völkerrechts dabei? Egal. Heute haben die Institute ihr Gutachten in Berlin vorgestellt. Mario Kubina berichtet.
14: Dem Podium der Bundespressekonferenz, das Who is Who der deutschen Friedensforschung. Und die Fachleute versuchen gar nicht erst, die internationale Lage schönzureden.
15: Seit Jahren sprechen wir davon, wir warnen davor, dass es zum Verfall dieser Ordnung und Regelwerke kommen könnte,
14: sagt die Politikwissenschaftlerin Nicole Deitelhoff, eine der Autorinnen des aktuellen Friedensgutachtens.
15: Heute stehen wir hier und es ist soweit. Jetzt sprechen wir nicht mehr davon, dass der Verfall bevorsteht. Wir befinden uns in diesem Verfall.
14: Die jüngere Vergangenheit wird in dem Gutachten als die gewalttätigste Phase seit dem Ende des Kalten Kriegs beschrieben. Mit 61 bewaffneten Konflikten in 36 Ländern. Warlords spielen in dieser Welt eine wichtige Rolle. Kriegsfürsten also, wie man sie früher in Ländern wie Afghanistan oder Somalia gesehen hat. Dazu der Konfliktforscher Konrad Schetter.
16: Die neuen Warlords höhlen die internationale Ordnung aus. Es sind Präsidenten oder Monarchen von Autokratien oder Staaten im demokratischen Niedergang.
14: Als Beispiel wird der russische Machthaber Putin genannt. Aber auch US-Präsident Trump fällt den Autoren zufolge in dieses Raster, unter anderem wegen seiner Drohungen in Sachen Grönland. Ebenso der israelische Regierungschef Netanyahu, Stichwort Gaza. Putin, Trump, Netanyahu, kann man die drei wirklich auf eine Stufe stellen?
17: Wir haben das bewusst zugespitzt formuliert.
14: So die Antwort der Friedensforscherin Ursula Schröder. Man wolle die drei nicht gleichsetzen, aber bestimmte Ähnlichkeiten sind aus ihrer Sicht erkennbar.
17: Das, was uns interessiert, ist ein Muster von Politikgestaltung, das Gewalt als normales Mittel von Politik wieder einsetzt und das auch versucht, politische Souveränität anderer Staaten zu beschneiden.
14: Ein Muster, das sich besonders drastisch im russischen Krieg gegen die Ukraine zeigt. Was aber tun, um Kriege wie diesen zu beenden? Welche Chancen für eine Verhandlungslösung gibt es aktuell? Die Friedensforscherin Deitelhoff ist da eher zurückhaltend. Ja, die Ukraine erziele gerade Erfolge gegen die russischen Angreifer. Aber Putin bleibe bei seinen Maximalzielen, wie sie es nennt. Also vor allem beim Ziel, die Ukraine zu unterwerfen. Kommt es doch zu Friedensverhandlungen, ist dafür laut Deitelhoff ein Konzept nötig.
15: Über einen Waffenstillstand hinaus brauchen wir Sicherheitsgarantien für die Ukraine. Wir brauchen ein klares Bekenntnis zur territorialen Integrität der Ukraine.
14: Wobei sie die Rolle der Bundesregierung vor allem darin sieht, die europäischen Hilfen für die Ukraine zu bündeln. Generell sprechen sich die Forschungsinstitute für mehr Rüstungskontrolle aus. Bei der Auswertung entsprechender Daten könne auch künstliche Intelligenz helfen.
17: KI ist also hier, wie auch in vielen anderen Bereichen, nicht per se gut oder schlecht,
14: findet Ursula Schröder. Es komme eben darauf an, wie KI eingesetzt wird.
7: Und auf friedensbewegte analytische Feststellungen trifft die bittere Realität. Der Iran hat erneut Raketen auf Israel abgefeuert. Israel hat daraufhin mehrere, wie es hieß, strategische Verteidigungssysteme der iranischen Führung aus der Luft angegriffen. Und Donald Trump, der amerikanische Präsident, lässt am Mittag verlauten, der Iran und Israel strebten eine, Zitat, sofortige Waffenruhe an. Über die aktuelle Lage im Iran, der Bericht von Phyllis Kükrikol.
18: Man habe Israel schmerzhafte Verluste zugefügt und beende die Operation, kündigte das iranische Militär am Nachmittag in einer Erklärung im Staatsfernsehen an. Sollten Israels Aggressionen allerdings anhalten und das auch im Süden des Libanon, werde das iranische Militär noch härtere und vernichtendere Maßnahmen ergreifen. Das Regime in Teheran besteht weiter darauf, dass die Anfang April vereinbarte Waffenruhe auch für den Libanon gilt. Israel hatte dort mutmaßliche Stellungen der Hisbollah, dem wichtigsten nichtstaatlichen Verbündeten des Iran, angegriffen. Für die Eskalation machten die iranischen Revolutionsgarden die USA verantwortlich, nachdem Israel laut der halbstaatlichen Nachrichtenagentur Fars am Morgen auch eine petrochemische Anlage angegriffen hatte, teilten die iranischen Revolutionsgarden mit, die Folgen für die Weltwirtschaft würden die Vereinigten Staaten tragen müssen. Sie seien der Anstifter dieses Konflikts. Am Nachmittag sollen US-Präsident Trump und Israels Ministerpräsident Netanyahu erneut über einen möglichen Waffenstillstand gesprochen haben.
7: Und wie dieser Tag in Israel verlief, schildert Julio Segador.
19: Nach Medienberichten hat Israel seine Angriffe auf den Iran auf Bitten von US-Präsident Trump vorerst eingestellt. Allerdings soll die Offensive im Südlibanon unabhängig davon mit unverminderter Härte fortgeführt werden, sollte die Hisbollah Israel weiter angreifen, hieß es. Nach wie vor sieht Teheran einen israelischen Angriff auf Beirut als rote Linie. Dies hatte gestern zu den iranischen Angriffen auf Israel geführt. Am Abend wird das israelische Sicherheitskabinett zusammentreten, um über das weitere Vorgehen zu beraten. Nach Angaben von Bildungsminister Kish sollen die Schulen in Israel auch am morgigen Dienstag geschlossen bleiben. US-Präsident Trump hatte sich in den Konflikt zwischen Israel und dem Iran eingeschaltet und beide Seiten auf seiner Plattform Truth Social aufgefordert, die gegenseitigen Angriffe unverzüglich einzustellen.
7: Die neuerlichen Angriffe gefährden eben auch ein mögliches Abkommen zwischen dem Iran und den USA. Weswegen, wir haben es gehört, der amerikanische Präsident Donald Trump zum Telefon gegriffen und nochmal den israelischen Premierminister Benjamin Netanyahu angerufen hat. Das letzte Gespräch dieser Art soll für Netanyahu recht unerfreulich verlaufen sein. Trump soll da getobt haben. Israel hat zunehmend die Wahl zwischen Pest und Cholera, sagt unser Korrespondent Jan-Christoph Kitzler in seinem Kommentar.
20: Was für eine verfahrene Situation. Es ist ziemlich schwer, den Überblick zu behalten im Nahen Osten. Vor lauter Eskalationsrunden, losen Verhandlungsenden, irren Aussagen von Beteiligten und falschen und tatsächlich geschaffenen Fakten. Und vielleicht soll das auch genauso sein in Zeiten, in denen US-Präsident Donald Trump auf Disruption als Mittel der Politik setzt. Es hängt mal wieder alles mit allem zusammen. Die USA und Israel haben Ende Februar einen Krieg gegen den Iran vom Zaun gebrochen, aus dem man jetzt nur schwer wieder herauskommt. Donald Trump hatte, angeheizt von Israels Regierung, wohl auf einen schnellen Sieg gesetzt. Jetzt versucht er auf Biegen und Brechen zu einem Deal mit dem Regime in Teheran zu kommen. Denn der Krieg ist in den USA äußerst unpopulär. Er verstört die Partner am Golf und er stürzt die Weltwirtschaft in schwere Turbulenzen. Stichwort Straße von Hormuz. Das Interesse von Benjamin Netanyahu, Israels Regierungschef, ist ein anderes. Zunächst mal muss er die Menschen im Norden Israels schützen, die in den vergangenen Wochen trotz Waffenruhe weiter angegriffen wurden von den Drohnen und Raketen der mit dem Iran verbündeten Hisbollah. Gleichzeitig muss er vor den israelischen Parlamentswahlen im Herbst Stärke zeigen. Er will als derjenige antreten, der für Israels Sicherheit sorgt und gleichzeitig nicht nach der Pfeife der USA zu tanzen hat. Seine Antwort auf beides ist flächendeckende Zerstörung, massenhafte Vertreibung im Libanon wie in Gaza, letztendlich Krieg als Dauerzustand. Und so setzt er auf das, was Militärstrategen Eskalationsdominanz nennen. Mit dem Angriff auf die libanesische Hauptstadt Beirut am Sonntag und mit der Kriegführung im Libanon bestimmt Israels Regierung, wie es in dieser verfahrenen Lage weitergeht. Da kann Donald Trump noch so sehr sagen, er sei nicht glücklich über den Angriff gewesen. Er kann Netanyahu, wie kolportiert wurde, als fucking crazy, also völlig verrückt bezeichnen und appellieren, Israel und Iran mögen doch bitte sofort aufhören zu schießen. Der Deal, den Trump so dringend braucht, ist in weiter Ferne, solange das Regime in Teheran fordert, dass die Waffen auch im Libanon schweigen und Israel zugleich dort jederzeit zuschlagen können will. So ist schon allein aus westlicher Sicht die Lage verfahren, denn Donald Trump hat in Israels Regierung einen Partner, dem er nicht vertrauen kann und der ihn immer wieder in Schwierigkeiten bringt. Und Israel hat in seiner derzeitigen innenpolitischen Verfassung, in der Rechtsextremisten und Ultrareligiöse den Kurs bestimmen, die Wahl zwischen Pest und Cholera. Entweder die wichtige Partnerschaft mit den USA zu sichern oder eine Doktrin des permanenten Kriegs durchzusetzen, die keine nachhaltige Sicherheit bringt. Und währenddessen können die Terroristen der Hisbollah und im Iran schon kleine Nadelstiche als Erfolge verkaufen. Das sind keine guten Aussichten für die Menschen in der Region.
7: Ein Kommentar von Jan-Christoph Kitzler aus Tel Aviv. So, und jetzt wollten wir eigentlich nach Reutlingen schauen. Da war oder ist großflächig der Strom ausgefallen nach einem Brand an einem Umspannwerk. Auch dieser Beitrag hat es zeitlich leider nicht in unsere Sendung geschafft. Dafür aber ein Beitrag aus Peru. Da gab es eine Stichwahl um das Präsidentenamt und jetzt sind fast alle Stimmen ausgezählt, nämlich rund 93%. Und danach liegt die Rechtspopulistin Fujimori mit knapp 50,1% vorn. Ihr Kontrahent, der Linkspopulist Roberto Sanchez, kam laut der nationalen Wahlbehörde auf rund 49,9%. Unsere Südamerika-Korrespondentin Anne Herberg fasst zusammen.
21: Wer wird Perus neues Staatsoberhaupt? Die Rechtspopulistin Keiko Fujimori, Tochter des früheren Autokraten Alberto Fujimori oder der linkspopulistische Abgeordnete Roberto Sanchez, der sich als Stimme des ländlichen, indigenen Peru sieht? Die Auszählung der Stimmen läuft weiter. Es bleibt ein Kopf-an-Kopf-Rennen mit nur hauchdünnem Abstand. Erneut erlebt Peru in der Stichwahl einen Wahlkrimi.
22: Sea cual sea el resultado.
21: Wie auch immer das Ergebnis ausfällt, wir werden es anerkennen und unseren Konkurrenten dazu auffordern, es gleich zu tun. Er hat erklärt, das offizielle Ergebnis zu respektieren und das steht erst nach Auszählung aller Stimmen fest.
22: Después de que se contabilicen el 100% de las actas.
21: erklärte Keiko Fujimori in der Nacht auf Montag. Es ist ihr vierter Versuch, zur Präsidentin Perus gewählt zu werden. Bei den letzten Wahlen im Jahr 2021 verlor sie nach einem ähnlich knappen Rennen mit nur wenigen 10.000 Stimmen Rückstand gegen den linken Kandidaten Pedro Castillo und erkannte das Ergebnis wochenlang. Keiko Fujimori bezog sich im Wahlkampf mehrmals auf ihren Vater Alberto Fujimori, der wegen Menschenrechtsverbrechen und Korruption 16 Jahre lang in Haft saß. Wie er will sie die Wirtschaft weiter deregulieren und versprach außerdem eine harte Hand gegen die organisierte Kriminalität und illegale Migration. In der vorläufigen Auszählung von mehr als 93% der Stimmen liegt sie weniger als einen Prozentpunkt vor ihrem linken Herausforderer. Allerdings werden die Stimmen aus abgelegenen ländlichen Gebieten, in denen Sanchez stark ist, meist zuletzt ausgezählt, sodass es möglich ist, dass er noch aufholen kann. In der Schnellauszählung lag Sanchez zunächst knapp vorn und zeigte sich vor Anhängern hoffnungsvoll.
0: Falta poco!
21: Wir sind fast am Ziel, um eine überwältigende gesellschaftliche Mehrheit zu erreichen, die das Vertrauen in unser Peru, in unser Vaterland und in unsere peruanische Identität wiederherstellen wird. Wir müssen der Korruption ein Ende setzen. Der 57-jährige studierte Psychologe war Außenhandelsminister in der Regierung des linken Ex-Präsidenten Pedro Castillo, der als Stimme des armen ländlichen Peru gilt. Nach einem Putschversuch allerdings sitzt Castillo im Gefängnis. Für seine Anhänger bleibt er ein Opfer eines politischen Manövers. Sanchez, der sich als Erben Castillos inszeniert, versprach ihn zu begnadigen und tritt außerdem für eine stärkere Rolle des Staates in der Wirtschaft ein. Die Politik im Land ist geprägt von einem ständigen Konflikt zwischen Parlament und Regierung. In den vergangenen 10 Jahren hatte Peru 9 Präsidenten. Bis spätestens Mitte Juli muss das Wahlgericht nun offiziell einen Sieger verkünden. Das neue Staatsoberhaupt tritt sein Amt dann bereits am 28. Juli an.
7: Ein Beitrag von Anne Herberg.
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3: Die Eskalation heute im Nahen Osten. Der Iran hat seine Angriffe auf Israel nun für beendet erklärt. Mehr zu den Hintergründen gleich in der SR-Info Bilanz am Abend. In Berlin geht die Reformdebatte weiter, kurz vor dem Treffen der Regierung mit Gewerkschaften und Wirtschaftsverbände. Und eine bemerkenswerte Zeugenaussage im Saarbrücker Mordprozess ohne Leiche. Am Mikrofon für Sie Isabel Tentrup. Guten Abend. Seit den frühen Morgenstunden hatten sich Iran und Israel gegenseitig mit Angriffen überzogen. In Israel blieben Schulen geschlossen, Menschen sollten sich in Schutzräume begeben. In den Nachbarstaaten der Region wuchs die Anspannung. Weltweit gaben Börsen nach, der Ölpreis stieg. Nun hat der Iran die Angriffe auf Israel vorerst für beendet erklärt. Der Tag in Israel, aus Tel Aviv berichtet Jan-Christoph Kitzler.
23: Romy Polani ist 11 Jahre alt und gerade mit ihrer Mutter und dem Hund in Tel Aviv unterwegs. Eigentlich war sie in den letzten Tagen schon ein wenig in Ferienstimmung. Doch dann gab es wieder Raketenalarm. Ich weiß nicht, ob ich eine Abschlussfeier haben werde. Eigentlich hätte ich auch eine Theateraufführung gehabt. Ich weiß nicht, ob die stattfinden kann. Ich habe das Gefühl, dass ich bei vielen Sachen nicht weiß, was wird. Ich möchte gerne zurück in die Schule und meine Freundinnen sehen. Wir haben keinen Schutzraum zu Hause, müssen mitten in der Nacht aufstehen und in den Bunker laufen. Das ist schwer. Viele Israelis sind frustriert über die neueste Eskalation, auch weil sie nicht das Gefühl haben, dass sich die Lage bessern könnte. Da nützen auch Erfolgsmeldungen der israelischen Armee nichts, die ein wenig nach Nordkorea klingen. Armeesprecher Efri Defrin. Diese Operation ist ein weiterer Schritt im Krieg gegen das iranische Terrorregime. Wir arbeiten daran, dem Regime schweren Schaden zuzufügen und es zu schwächen. Es stellt den Beschuss Israels als Antwort auf den Angriff dar, den wir gestern in Dachir durchgeführt haben. Angeblich schützt das Regime seinen Stellvertreter, die Terrororganisation Hisbollah im Libanon. Die IDF ist entschlossen, jede Bedrohung für die Sicherheit Israels zu beseitigen, überall und jederzeit. Doch andere Militärexperten ziehen den Nutzen dieser Eskalation für Israel ganz grundsätzlich in Frage. Yoav Gallant beispielsweise, der früher selbst ein ranghoher Militär war und dann eine Zeit lang Verteidigungsminister. Er sagte dem Armeeradio: Die operativen und taktischen Erfolge der IDF, der amerikanischen Armee und der beiden zusammen sind sehr gute Erfolge, aber es gibt in Sachen Iran kein gutes strategisches Ergebnis. Im Gegenteil, das Atomprogramm ist nicht zerstört, das Uran ist noch dort, das Regime ist nicht durch ein anderes ersetzt worden. Es war von vornherein klar, dass es illusorisch ist, das nur durch Luftangriffe zu erreichen. Und bei der Straße von Hormuz sind wir rückwärts gegangen. Der Frust kommt daher, dass der taktische Erfolg groß ist, aber der strategische Erfolg gleich null. Oder wir sind sogar rückwärts gegangen. Diese Einsicht könnte inzwischen auch US-Präsident Donald Trump dämmern. Er hat in den vergangenen Stunden einerseits an das Regime in Teheran appelliert, an den Verhandlungstisch zurückzukehren. Gleichzeitig hat er versucht, Israel von weiteren Angriffen abzuhalten. Mit beidem war er bislang nur teilweise erfolgreich. Immerhin, der Iran hat inzwischen erklärt, die Angriffe auf Israel vorerst einzustellen, dies jedoch mit einem dicken Aber versehen. Sollten die Angriffe Israels im Südlibanon weitergehen, könnte die Eskalation wieder hochgefahren werden, hieß es. Und auch die Verhandlungen mit den USA hat das Regime in Teheran an die Lage im Libanon geknüpft. Für Israel, das von dort in den letzten Wochen regelmäßig von den Drohnen und Raketen der Hisbollah angegriffen wurde, ist das ein Problem, sagt Asaf Cohen, der beim israelischen Militärgeheimdienst die Iran-Abteilung geleitet hat, im Sender kam. Die Frage ist, wie kann Israel weiterhandeln, so gut wie möglich, ohne dass man jedes Mal darüber nachdenken muss, ob die Iraner reagieren oder nicht? Bis wohin kann man die Grenze dehnen? Das ist der Hauptpunkt. Bisher war das Kalkül, dass wir im Libanon angreifen und darüber nachdenken, was die Reaktion der Hisbollah sein wird. Bis wohin werden sie mit ihren Fähigkeiten gehen? Jetzt aber müssen wir auch die Iraner in die Gleichung mit einbeziehen. Das ist genau das, was die Iraner wollen. So hat sich Israels in Teilen rechtsextreme Regierung in eine schwierige Lage manövriert. Premier Netanyahu muss die Sicherheit seiner Bürger schützen und gleichzeitig im Zweifel auch gegenüber den USA Stärke zeigen, von denen Israel militärisch abhängig ist. Für Oppositionsführer Yair Lapid ist das im Wahljahr ein vorgezogenes Geschenk. Die Regierung hat die Bürger in Schutzräume geschickt, Schulen sind geschlossen, die Wirtschaft ist gelähmt und das alles ohne ein nachvollziehbares strategisches Ziel. Es gibt keine Führung, auf die man sich verlassen kann. Sie ist im Gazastreifen gestrauchelt und hat versagt, ebenso im Libanon und im Iran. Und sie verlangt von uns Vertrauen, ohne zu erklären, warum und zu welchem Zweck. Vielleicht war die Eskalation dieses Mal nur von kurzer Dauer, doch sicher ist das nicht. Aus dem Südlibanon werden bereits neue israelische Angriffe gemeldet.
3: Jan-Christoph Kitzler aus Tel Aviv. Die vier führenden deutschen Friedens- und Konfliktforschungsinstitute. Sie analysieren das weltweite Konfliktgeschehen und einmal im Jahr stellen sie dann ihr Friedensgutachten vor. Mit konkreten Empfehlungen für Bundestag und Bundesregierung. Heute wurde das Friedensgutachten vorgestellt. Dieses Mal warnen die Forscher, wie sie sagen, vor einer Welt der Warlords. Mario Kubina berichtet.
14: Auf dem Podium der Bundespressekonferenz das Who is Who der deutschen Friedensforschung. Und die Fachleute versuchen gar nicht erst, die internationale Lage schönzureden.
15: Seit Jahren sprechen wir davon. Wir warnen davor, dass es zum Verfall dieser Ordnung und Regelwerke kommen könnte,
14: sagt die Politikwissenschaftlerin Nicole Deitelhoff, eine der Autorinnen des aktuellen Friedensgutachtens.
15: Heute stehen wir hier und es ist soweit. Jetzt sprechen wir nicht mehr davon, dass der Verfall bevorsteht. Wir befinden uns in diesem Verfall.
14: Die jüngere Vergangenheit wird in dem Gutachten als die gewalttätigste Phase seit dem Ende des Kalten Kriegs beschrieben, mit 61 bewaffneten Konflikten in 36 Ländern. Warlords spielen in dieser Welt eine wichtige Rolle. Kriegsfürsten also, wie man sie früher in Ländern wie Afghanistan oder Somalia gesehen hat. Dazu der Konfliktforscher Konrad Schetter.
16: Die neuen Warlords höhlen die internationale Ordnung aus. Es sind Präsidenten oder Monarchen von Autokratien oder Staaten im demokratischen Niedergang.
14: Als Beispiel wird der russische Machthaber Putin genannt. Aber auch US-Präsident Trump fällt den Autoren zufolge in dieses Raster, unter anderem wegen seiner Drohungen in Sachen Grönland. Ebenso der israelische Regierungschef Netanyahu, Stichwort Gaza. Putin, Trump, Netanyahu, kann man die drei wirklich auf eine Stufe stellen?
17: Wir haben das bewusst zugespitzt formuliert.
14: So die Antwort der Friedensforscherin Ursula Schröder. Man wolle die drei nicht gleichsetzen, aber bestimmte Ähnlichkeiten sind aus ihrer Sicht erkennbar.
17: Das, was uns interessiert, ist ein Muster von Politikgestaltung, das Gewalt als normales Mittel von Politik wieder einsetzt und das auch versucht, politische Souveränität anderer Staaten zu beschneiden.
14: Ein Muster, das sich besonders drastisch im russischen Krieg gegen die Ukraine zeigt. Was aber tun, um Kriege wie diesen zu beenden? Welche Chancen für eine Verhandlungslösung gibt es aktuell? Die Friedensforscherin Deitelhoff ist da eher zurückhaltend. Ja, die Ukraine erziele gerade Erfolge gegen die russischen Angreifer. Aber Putin bleibe bei seinen Maximalzielen, wie sie es nennt. Also vor allem beim Ziel, die Ukraine zu unterwerfen. Kommt es doch zu Friedensverhandlungen, ist dafür laut Deitelhoff ein Konzept nötig.
15: Über einen Waffenstillstand hinaus brauchen wir Sicherheitsgarantien für die Ukraine. Wir brauchen ein klares Bekenntnis zur territorialen Integrität der Ukraine.
14: Wobei sie die Rolle der Bundesregierung vor allem darin sieht, die europäischen Hilfen für die Ukraine zu bündeln. Generell sprechen sich die Forschungsinstitute für mehr Rüstungskontrolle aus. Bei der Auswertung entsprechender Daten könne auch künstliche Intelligenz helfen.
17: KI ist also hier wie auch in vielen anderen Bereichen nicht per se gut oder schlecht,
14: findet Ursula Schröder. Es komme eben darauf an, wie KI eingesetzt wird.
3: Mario Kubina. Die Bundesregierung hat sich viel vorgenommen. Rente, Gesundheit, Pflege, Steuer, alles soll reformiert werden. Und über vieles will Schwarz-Rot sich noch vor der Sommerpause politisch einigen. Die Vorstellungen liegen aber noch teils weit auseinander. Es wird lebhaft diskutiert, auch in der Öffentlichkeit. Sabine Henkel aus dem ARD-Hauptstadtstudio beobachtet das alles für uns. Unter anderem auch einen Termin übermorgen im Blick. Da will die Bundesregierung im Kanzleramt mit Gewerkschaften und Wirtschaftsverbänden beraten. Worum soll es denn bei diesem Treffen gehen?
0: Ja, es geht um einen Austausch mit den beiden Sozialpartnern. Also der Bundeskanzler erhofft sich, dass Gewerkschaften und Arbeitgeber einen gemeinsamen Vorschlag machen, wie es vorangehen soll, wie es mit Reformen weitergehen soll und vor allem, wie die Wirtschaft wieder in Schwung kommen kann. Das hat die CDU hier heute nochmal sehr stark betont, denn das schwebt über allem. Und auch Arbeitnehmer sollen profitieren. Also können diese beiden zusammenkommen. Die liegen ja sehr weit auseinander, die Gewerkschaften und die Arbeitgeber. Und das ist ein Wunsch des Kanzlers, dass man da ins Gespräch kommt und möglichst vielleicht auch einen Konsens erzielt. Also was tragen die beiden mit an Beschlüssen? Bei der Rente, bei der Pflege, das gehört auch dazu. Also es sollen grundsätzliche Fragen erörtert werden. Was Konkretes an diesem Mittwoch, also Beschlüsse, das darf man jetzt nicht erwarten, denn die muss ja die Regierung anschließend das Parlament, das müssen die entscheiden und treffen. Es ist also mehr ein Austausch, wie kann man der Gesellschaft einen möglichst breiten Konsens vermitteln.
3: Jetzt müsste es ja erstmal einen Konsens geben, auch zwischen Schwarz und Rot, wenn es um gemeinsame Reformen geht. In Berlin ist da immer die Rede von einer politischen Einigung noch vor der Sommerpause. Bis Anfang Juli wäre das. Was bedeutet politische Einigung in dem Fall und wie weit ist man bisher damit?
0: Ja, das können wir mal kurz auseinandernehmen, denn es liegen ja mehrere große Reformvorhaben auf dem Tisch. Da haben wir zum einen die gesetzliche Krankenversicherung, da ist man ja schon relativ weit, wir kennen die Vorschläge und da wird am Freitag dieser Woche zum ersten Mal im Bundestag drüber beraten. Also da ist man schon relativ weit. Dann soll es eine Rentenreform geben und da ist man noch nicht so weit. Da wartet man jetzt auf die Kommission, die dafür eingesetzt wurde und die ihre Vorschläge spätestens am 30. Juni vorstellen soll. Vielleicht wird das auch schon ein bisschen früher sein. Und aus der SPD heißt es, wenn sich in dieser Kommission alle einig sind, die da drin sitzen, das sind Experten und Parlamentarier, wenn die alle sagen, so müssen wir es machen, dann will die SPD da mitgehen und möglichst schnell einen Knopf dran machen, dass man vor der Sommerpause da noch zumindest ein Eckpunktepapier vorlegen kann. So, dann haben wir noch die Steuerreform, um das dritte große Projekt zu nennen. Und die bereitet der Finanzminister vor. Auch da soll bald was kommen. Also bei der GKV ist man schon weit. Bei der Pflege wird gerade hart gerungen. Das hatte ich gerade noch nicht erwähnt. Da gibt es nur Vorschläge der Ministerin, keine Gesetzesvorlage. Und bei der Rente, da weiß man inhaltlich eigentlich noch gar nicht, wohin es geht.
3: Wenn wir noch mal ein bisschen genauer in Richtung Expertenkommissionen schauen, die Reformpläne erarbeiten sollen. Also zum Beispiel soll ja eine Expertenkommission der Regierung am 29. Juni Vorschläge zur Rentenreform vorlegen. Wie geht denn die Arbeit in diesen Kommissionen voran?
0: Man hört aus dieser Rentenkommission sehr, sehr wenig. Jetzt kam zuletzt, dass es vielleicht sogar früher der Fall sein könnte, also noch in diesem Monat. Das sieht ganz gut aus. Aber nach außen dringt da nichts, was ganz gut ist. Das heißt nicht, dass es keine Debatten gibt. Denn außerhalb der Kommission gibt es natürlich viele, die Ideen haben und Vorstellungen, wie die Rente reformiert werden soll. Aber die Kommission hält sich da sehr, sehr bedeckt, damit das nicht vor der Präsentation schon zerpflückt wird. Also wir dürfen gespannt sein, was es spätestens Ende des Monats da zu hören gibt.
3: Und wie soll es dann nach der Sommerpause weitergehen?
0: Das kommt darauf an, was man jetzt noch vor der Sommerpause schafft. Es wird vor der Sommerpause sicherlich kein Gesetz zur Rente geben, sondern allenfalls Eckpunkte, damit man schon mal weiß, wohin die Reise geht. Und dann nach der Sommerpause im Herbst geht das Ganze dann in das Verfahren, erstmal ins Kabinett und dann natürlich ins parlamentarische Verfahren. Also da wird dann auch noch weiter gerungen und diskutiert werden.
3: Soweit Sabine Henkel aus dem ARD-Hauptstadtstudio. Das Gespräch haben wir am Nachmittag aufgezeichnet. In Berlin wird weiter über schwarz-rote Reformpläne diskutiert. Übermorgen will sich die Bundesregierung mit Vertretern von Gewerkschaften und Wirtschaftsverbänden treffen. Nachrichten des Tages, heute mit Stefanie Balle.
2: Deutschland und Frankreich beenden das gemeinsame Kampfjet-Projekt FCAS. Das wurde aus Regierungskreisen in Berlin bekannt. Danach seien Bundeskanzler Merz und der französische Präsident Macron zu der gemeinsamen Einschätzung gekommen, dass die Unternehmen Dassault und Airbus beim Bau eines gemeinsamen Kampfflugzeuges nicht zusammenfinden. Nach dem Bericht soll beim deutsch-französischen Ministerrat im Juli aber ein Arbeitsplan für gemeinsame Rüstungsprojekte vorgelegt werden. Im Saarland, Rheinland-Pfalz und Hessen hat es im vergangenen Jahr mehr körperliche Angriffe im Regionalverkehr der Bahn gegeben. Wie die Deutsche Bahn mitteilte, stieg die Zahl im Vergleich zum Vorjahr um 15%. Bundesweit gingen Angriffe im Regionalverkehr dagegen nach Zahlen der Bahn zurück. Im Februar war ein Zugbegleiter in einer Regionalbahn zwischen Ludwigshafen und Homburg durch Faustschläge tödlich verletzt worden. Nach Angaben der Bahn führt das Tragen von Bodycams inzwischen zu mehr Sicherheit der Bahnmitarbeiter. Ab Juli soll der Einsatz von stichfesten Westen erprobt werden. Die Industrie- und Handelskammer IHK kritisiert die Zahl der Baustellen im Saarland. Nach Angaben von IHK-Hauptgeschäftsführer Thomé berichten die Unternehmen unter anderem von Verzögerungen im Lieferverkehr wegen Verkehrsbehinderungen. Handel und Gewerbe klagen laut IHK über zurückgehende Kundenzahlen. Besonders kritisch seien die Baustellen auf der A620 zwischen Völklingen und Saarbrücken, auf der A6 zwischen St. Ingbert West und Rohrbach sowie auf der A8 bei Neunkirchen. Zur Verbesserung der Situation schlägt die IHK verschiedene Maßnahmen vor. Dazu gehören die Beschleunigung der Baumaßnahmen, zusätzliche Fahrspuren während der Hauptverkehrszeiten und die Einführung eines landesweiten Baustellenkoordinators. Trotz hoher Arbeitslosigkeit sind in Deutschland mehr als 1 Million Stellen offen. Das geht aus einer Erhebung des Instituts für Arbeitsmarkt- und Berufsforschung hervor. Der Arbeitsmarktforscher Kubis sieht darin Zeichen eines schwachen Arbeitsmarktes. Häufig passten die Anforderungen der Arbeitgeber nicht zu den Qualifikationen der verfügbaren Arbeitskräfte.
3: 17 Uhr und gleich 46. Sie hören die SR-Info-Bilanz am Abend. Hier im Saarland hängt ja vieles an der Stahlindustrie. Aber die Stahlproduktion ist energieintensiv und sie wird auch durch EU-Umweltvorgaben immer teurer. Deshalb wird auch im Saarland umgebaut. Das Ziel ist sogenannter grüner Stahl. Um den geht es diese Woche in Berlin und hier im Saarland verstärkt. Am Freitag ist ein Stahlaktionstag angekündigt mit Demonstration in Völklingen. Lars Ohlinger aus der Wirtschaftsredaktion. Heute hat die Geschäftsführung der Stahlholding Saar über den Umbau zum grünen Stahl informiert. Die Befürchtung ist, dass es nichts wird mit diesem Umbau. Warum denn das?
4: Der Umbau ist ja schon in vollem Gange, aber man hat die große Gefahr und die große Angst, dass jetzt von der EU von Seiten dort quergeschossen wird halt, auch von den Ländern, die sich ja mit der EU-Kommission abstimmen. Da geht es um das sogenannte ETS-System, hört sich erstmal kompliziert an, ist gar nicht so kompliziert. Da geht es um die CO2-Zertifikate, die Unternehmen kaufen müssen in Europa. Das wurde mal vor einigen Jahren eingeführt und die gibt es bisher zum großen Teil kostenlos. Das soll zurückgeführt werden, das ist jedenfalls bisher der Plan der EU. Aber nun könnte sich das ändern, dass man das länger kostenlos bekommt. Und das würde natürlich für den Umbau zum grünen Stahl ein Problem werden, weil die Dillinger und Saarstahl-Leute, die haben natürlich voll drauf gesetzt, dass der CO2-Preis steigt. Und wenn das nicht passiert, dann hat man wirklich ein Problem mit dem grünen Stahl, weil dann lohnt sich der nicht mehr für die Unternehmen, für die Kunden. Und dann sagen die, na warum soll ich euren teureren grünen Stahl vielleicht abnehmen, wenn ich hier billigen anderen Stahl habe.
3: Jetzt hat Ministerpräsidentin Rehlinger, SPD, einen offenen Brief geschrieben an den Bundeskanzler Merz, CDU. Rehlinger fordert Verlässlichkeit für den Umbau zum grünen Stahl, für die Unterstützung aus dem Bund dazu. Nun gilt ja Bundeswirtschaftsministerin Reiche, CDU, mittlerweile einigen als Bremserin in Sachen grüner Stahl. Warum denn das?
4: Ja, auch sie macht sich zum Beispiel für diese Änderung an diesem Zertifikatsystem stark auch. Sie findet, dass nicht nur Stahl zum Beispiel davon profitieren sollte, sondern auch andere Unternehmen. Gerade aber die Chemieindustrie hat gesagt gehabt, oh, das ist sehr schwierig für uns, wenn wir diese Zertifikate in der Zukunft mehr kaufen müssen. Das wird sehr, sehr teuer, könnte auch Arbeitsplätze kosten. Und Bundeswirtschaftsministerin Reiche, die kommt auch aus einem, ich will es mal sagen, vom Lebenslauf, vom Berufsweg auch aus einer Industrie. Die war ja früher bei, ich glaube, E.ON gewesen. Das heißt also aus einer Industrie, die nicht so sehr stark in die erneuerbare Technik investiert hatte. Das hat man auch schon gesehen bei der Solarstromdebatte auch. Und deswegen wird dort gebremst im Hintergrund. Auf der anderen Seite des Bundesumweltministeriums, man hat mir auch aus dem EU-Parlament gesagt, dass die Bundesregierung schon in Teilen zumindest weiterhin die Pläne der EU-Kommission unterstützt, dieses CO2-Zertifikatesystem beizubehalten. Aber es wird gebremst. Da hat Ministerpräsidentin Rehlinger vor einigen Tagen jetzt einen offenen Brief geschrieben. Und da hat sie ganz klar gesagt, wir brauchen Verlässlichkeit. Ihr könnt nicht alle paar Jahre das ändern. Da gibt es mal dann Fördergeld. Und auf einmal sagt ihr, nee, das ist jetzt doch wieder andersrum. Und das ist auch eine große Kritik der Stahlholding Saar.
3: Der hiesigen Stahlindustrie macht die Konkurrenz aus China schwer zu schaffen. Die EU will weitere Schutzmaßnahmen für die Stahlbranche auf den Weg bringen. Welche Maßnahmen sind das geplant und würde das dem grünen Stahl helfen?
4: Ja, das hatte ja die Kommission schon vor einigen Monaten vorgeschlagen. Das Parlament hat das schon gebilligt und jetzt muss der EU-Rat quasi noch zustimmen. Das ist eigentlich mehr so eine oder weniger eine Formsache. Da geht es um höhere Zölle zum einen. Zum anderen, dass Importe gerade aus China dort wirklich auch verteuert werden und dass sie

0: am Freitag dann dieser Stahlaktionstag, nicht nur in Völklingen. Was ist da wo geplant? Wer macht mit?
1: Ja, es gibt mehrere Demozüge durch Völklingen. Da werden 3 Demozüge insgesamt dann zum Hindenburgplatz, also ins Zentrum, dort laufen. Man rechnet mit mehreren Tausend. Da gibt es ein bisschen unterschiedliche Zahlen. Der Betriebsrat geht davon aus, dass es insgesamt 10.000 Teilnehmer werden. 13 Uhr ist die Kundgebung geplant und gleichzeitig in Berlin gibt es auch Aktionen. Da wird man am Brandenburger Tor sich treffen. Da werden es wahrscheinlich, ich hatte mit der IG Metall mich unterhalten, mit der Zentrale in Frankfurt, wahrscheinlich so 1.000 Teilnehmer werden. Die ziehen vom Brandenburger Tor dann zum Bundeswirtschaftsministerium. Ich glaube nicht, dass Bundeswirtschaftsministerin Reiche da rauskommt. Aber man will natürlich dort protestieren und auch dafür werben, dass zum einen billigere Energiepreise, das ist ja eminent wichtig, auch für die Stahlindustrie. Andererseits geht es aber auch um das Zertifikatesystem. Gerade auch hier im Saarland weniger, muss man ehrlich dazu sagen, in Berlin.
0: Der Umbau der Stahlbranche im Saarland zu klimafreundlicherer Produktion. Diese Woche Thema in Berlin und auch hier im Saarland. Und über die Hintergründe konnte ich vor der Sendung sprechen mit Lars Ohlinger aus der SR-Wirtschaftsredaktion. Der Saarbrücker Künstler Martin H. Seit April 2025 wird er bereits vermisst. Ermittler und Staatsanwaltschaft gehen davon aus, dass er getötet wurde. Vor dem Saarbrücker Landgericht muss sich der Saarbrücker Architekt Werner S. verantworten. Der Prozess läuft seit Januar. Eine Leiche wurde nicht gefunden. Heute war der 15. Prozesstag und vor Gericht hat heute eine Zeugin ausgesagt. Sie habe das mutmaßliche Opfer vor einigen Wochen gesehen, und zwar lebendig. SR-Inforeporterin Simin Sadeghi war heute im Gerichtssaal und kurz vor der Sendung habe ich Simin gefragt, was genau hat die Zeugin denn da ausgesagt?
2: Ja, das war schon eine faustdicke Überraschung heute. Die Saarbrückerin, die als erste Zeugin an diesem Prozesstag geladen war, hat ausgesagt, dass ihr der Künstler Martin H. Anfang Mai mit dem Fahrrad an der Saar entgegengekommen ist. Er gilt ja, wie du gesagt hast, seit April 2025 als vermisst. Sie sagt, sie habe ihn sofort erkannt an seinen markanten, an seinen runden Augen. Wie sie sagt, sie sprach immer wieder davon, von diesen runden Augen. Er sei auf einem alten Herrenrad unterwegs gewesen, ganz schwarz gekleidet, graues Haar, aber gepflegt. Und besonders die vielen Taschen bzw. Tüten auf seinem Gepäckträger sind ihr in Erinnerung geblieben. Sie wollte noch ein Foto von ihm machen, aber da sei er schon weitergefahren. Und erst 4 Tage später habe sie sich bei der Polizei gemeldet, weil ihr eben diese runden Augen nicht aus dem Kopf gegangen seien.
0: Welchen Eindruck hat diese Zeugin auf dich gemacht?
2: Also sie wirkte auf mich klar, relativ normal. Sie hat deutlich gesprochen und verständlich, konnte auf alle Fragen antworten. Sie war sportlich gekleidet. Ihr Alter würde ich auf so Mitte 50 schätzen oder Anfang 50. Was man aber im Zuschauerraum gemerkt hat, war, dass sie immer noch unter diesem Eindruck dieser, ich sag jetzt mal, Erscheinung stand. Sie war noch ein bisschen aufgeregt, sagte auch sowas wie, das könnte jetzt alles verrückt klingen, was ich sage. Aber sie hat gesagt, sie hat gedacht, vielleicht lebt da jemand, der tot geglaubt ist und ihre Aussage kann vielleicht einer Mutter ihren Sohn wiederbringen und einen Angeklagten ja aus dem Landgericht heraus. Sie kennt Martin H. nur von Fotos aus der Presse. Richter, Staatsanwältin und Nebenklage haben dann nochmal nachgebohrt und zwischendrin hat sie ihre Aussage dann ein bisschen abgeschwächt und gesagt, ja, es könnte auch jemand anders gewesen sein, der Martin H. aber sehr ähnlich sieht.
0: Was könnte diese Aussage der Zeugin denn für den Prozess bedeuten?
2: Also sollte diese Aussage der Frau stimmen, wäre es die Wende im Prozess und das würde den Angeklagten gleichzeitig vom Mordvorwurf freisprechen. Er bestreitet die Tat ja seit Beginn. Seine Verteidiger bemühen sich, Zweifel zu säen. Ihre Beweisführung folgt der Theorie, dass Martin H. nicht getötet wurde, sondern sich ins Ausland, zum Beispiel nach Frankreich, abgesetzt habe. Da passt die Aussage der Zeugin natürlich perfekt. Aber es gibt keine weiteren Zeugen, die Aussage der Frau bestätigen können. Ebenfalls haben viele Bekannte und Verwandte von Martin H. immer wieder gesagt, dass er niemals die Stadt verlassen würde, ohne zum Beispiel seiner kranken Mutter Bescheid zu geben. Am Ende bleibt die Aussage heute im Gericht dann doch ein bisschen in der Luft hängen, ob die Polizei diese Spur dann weiter verfolgt, wurde nicht gesagt. Grundsätzlich sprechen viele Indizien aber gegen den Angeklagten Werner S. Ihm wird ja vorgeworfen, auf den Namen seines Freundes Martin H. mehr als 500.000 Euro veruntreut zu haben. Und als der das dann rausgefunden hat, habe der Angeklagte ihn in seinen Büroräumen im Nauwieser Viertel ermordet und, so zumindest die Theorie der Staatsanwaltschaft und der Ermittler, seine Leiche danach zerstückelt und weggeschafft.
0: SR-Info-Reporterin Simin Sadeghi zu einer überraschenden Zeugenaussage im Prozess um den verschwundenen Saarbrücker Künstler Martin H. Der nächste Prozesstag ist diese Woche am Donnerstag. Die EU-Verordnung für

0: conserver des armes nucléaires. Est-ce que ça aurait dissuadé la Russie de Poutine de l'attaquer? Je ne sais pas répondre à cette question.
1: Mmh. Mais alors, comment sortir de cette spirale aujourd'hui?
0: À mon sens, il y a deux choses. Il y a un aspect politique, c'est-à-dire que on espère tous un retour de balancier après ces années un peu délirantes de la loi du plus fort hein, qu'a initié Poutine et que Trump a poussé au maximum, de revenir au multilatéralisme et au fait qu'il y a des organisations internationales justement pour régler et pour essayer d'organiser un désarmement progressif. Voilà. Je pense qu'il n'y a que ça qui peut l'apporter parce que la solution est politique et surtout pas militaire. N'allons pas imaginer deux secondes que face à un régime paranoïaque comme la Corée du Nord, c'est une attaque militaire qui pourrait nous débarrasser de cette menace, bien au contraire.
1: Est-ce que ça ne va pas être la deuxième étape, ce sera ma dernière question, la deuxième étape après la fin des conflits, la détente nucléaire, elle ne peut venir qu'après. Est-ce que c'est une réaction que vous avez fait?
0: Oui, malheureusement, je ne pense pas que tant qu'on sera dans une ère de conflits actifs, et on en a en permanence plusieurs dizaines, aucune des grandes puissances ne renoncera à cela, d'autant que le risque pour Israël, par exemple, que j'ai beaucoup étudié, c'est pas d'être attaqué par un missile nucléaire iranien. C'est plutôt qu'il y ait une organisation terroriste que personne ne connaisse qui vienne déposer une arme nucléaire qui ferait des centaines de milliers de morts sur le territoire d'Israël et qu'évidemment aucun pays ne revendiquera. À ce moment-là, la dissuasion nucléaire tombe parce que la dissuasion nucléaire ne s'oppose que à des grandes puissances ou plutôt à des puissances étatiques qui menace.
1: Donc le tabou du réarmement et nucléaire est bien tombé pour faire écho à ce que vous nous dites. La question maintenant est de savoir comment éviter de nouveaux pays de se doter de l'arme atomique. Merci beaucoup à vous trois, Guillaume Ancel, Jean-Marie Collin et Florian Galéry. Merci à Florence Ponce à la préparation de ce débat du jour et Arthur Bon à la réalisation. Allez, il est bientôt 19h59. Dans une minute, ce sera le grand journal du soir sur RFI. Puis dans 30 minutes, ce sera Afrique Soir, comme chaque soir. Bonsoir, Sylvie Véret.
2: Bonsoir, Romain. Bonsoir à tous.
1: Quel programme ce soir, Sylvie?
2: L'épidémie d'Ebola en République démocratique du Congo. L'Union européenne renforce son soutien. Elle annonce plus de 13 millions d'euros de financement supplémentaire. Et puis après une visite à Bounia, qui est l'épicentre de l'épidémie, la commissaire à la gestion des crises de l'UE s'est rendue ce lundi au siège de l'Union africaine à Addis Abeba. Va réaffirmer la solidarité des Européens. C'est la fin de 9 ans de procédure. La haute cour militaire de Kinshasa a condamné à mort 54 personnes dans l'affaire du double assassinat des experts de l'ONU, Michael Sharp et Zaïda Catalan, tués au Kasaï en mars 2017. Et puis l'Afrique de l'Ouest, au cœur du trafic mondial de cocaïne, selon le rapport d'une ONG, et la Sierra Leone est devenue un maillon important de ce trafic.
1: Eh bien, rendez-vous dans 30 minutes, Sylvie, et rendez-vous dans 30 secondes pour le grand journal du soir avec Christophe Paget.
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6: Einen schönen guten Abend, ich begrüße Sie zur Tagesschau. 100 Milliarden Euro waren für das Projekt rund um einen deutsch-französischen Kampfjet geplant. FCAS, die Abkürzung für Future Combat Air System, sollte das Luftkampfsystem der Zukunft werden. Ein Modell des Jets wurde bereits auf Luftfahrtshows präsentiert. Doch nach jahrelangem Streit steht seit heute fest, die ambitionierteste europäische Rüstungskooperation ist gescheitert.
7: Es galt als eines der größten Rüstungsprojekte Europas. Das Luftkampfsystem FCAS sollte Flugzeuge, Drohnen sowie moderne Waffensysteme vernetzen. Nun ist das Vorhaben der Länder Deutschland, Frankreich und Spanien vom Tisch. Erklärungsversuche.
8: Für mich ist aber schon klar, dass die Forderungen des französischen Industriepartners das ganze Umfeld erschwert haben, das Umfeld der Zusammenarbeit. Und das hat es nicht einfacher gemacht. Und deswegen ist es jetzt eine logische Konsequenz, dass es nicht weitergeht.
7: Vor allem der französische Luftfahrtkonzern Dassault hatte mehr Kompetenzen gefordert, Airbus war dagegen. Dazu kamen unterschiedliche Anforderungen beider Partnerländer an den Kampfjet. Nun, heißt es aus Kreisen der Bundesregierung, Kanzler Merz und der französische Präsident Macron seien zu der Einschätzung gelangt, dass die Unternehmen nicht zusammenfänden. Die Grünen sprechen von außenpolitischem Versagen.
9: Ja, zwischen den Industriellen gab es Schwierigkeiten, aber das ist ja genau der Moment, wo man dann die Politik, wo man Führung braucht, um das trotzdem voranzubringen. Und ich bin fest überzeugt, europäische Verteidigung ohne die deutsch-französische Achse wird es nicht geben.
7: Immerhin, Teile von FCAS sollen erhalten bleiben, vor allem der digitale Vernetzungsgedanke.
10: Das ist das, was wir im Wesentlichen retten müssen, denn egal, in welchen Konflikt Sie heute gucken, die Software ist das, was im Grunde genommen einen wesentlichen Teil des Erfolges in den heutigen Kriegen und auch in den zukünftigen ausmachen wird.
7: Daneben muss die Bundesregierung aber auch eine Lösung finden, wie altgediente Eurofighter-Kampfjets ersetzt werden können, womöglich mit neuen Partnern.
6: Herr Matthias Deiß in Berlin, wie schwer wiegt denn das Aus dieses Rüstungsprojektes mit Frankreich?
11: Nun, im Kanzleramt spielt man die Bedeutung heute eher herunter. Das Projekt sei faktisch schon seit einem Jahr beerdigt gewesen, heißt es aus Regierungskreisen. Mit Rücksicht auf Präsident Macron, aber nie ganz für tot erklärt worden. Am Rande des Westbalkan-Gipfels am Freitag hatte Kanzler Merz dann Macron endgültig vorgeschlagen, den Stecker zu ziehen. Beide Seiten hatten zuvor noch einen allerletzten, aber eben vergeblichen Vermittlungsversuch zwischen den beiden Entwicklern Airbus und Dassault gemacht. Aus Sicht der Bundesregierung zeigten die Erfahrungen des Ukraine-Kriegs außerdem, dass es gerade vor allem darum gehen müsse, bei der Beschaffung von Drohnen und unbemannten Systemen voranzukommen, die dort an der Front eine immer entscheidendere Rolle spielen. Eins ist aber auch klar, für die Bemühungen, Europa zu stärken und unabhängiger von den USA und deren Waffensystem zu werden, ist das Aus ganz klar ein Rückschlag und sicherlich auch ein Zeichen der Schwäche.
6: Matthias Deiß in Berlin, danke für die Einschätzung. Trümmer einer iranischen Rakete eingeschlagen am Morgen auf israelischem Gebiet. Die Lage im Nahen Osten bleibt hochexplosiv. Denn erstmals seit Beginn der Waffenruhe vor 2 Monaten hat Iran Israel wieder angegriffen. Die israelische Luftwaffe antwortete mit Vergeltungsschlägen. Der Krieg drohte heute erneut zu eskalieren. Inzwischen haben beide Seiten angekündigt, ihre Angriffe vorerst einzustellen, offenbar auf Druck von US-Präsident Trump.
12: Diese iranische Rakete sollte die Küstenstadt Haifa in Israel treffen. Aufnahmen der Revolutionsgarde im iranischen Staatsfernsehen. Eine von mehr als 20 Raketen, die Iran seit vergangener Nacht auf Israel abgefeuert hat. Im von Israel besetzten Westjordanland schlägt eine iranische Rakete auf offenem Feld ein. Verletzte gibt es laut israelischem Rettungsdienst nicht. Immer wieder Raketenalarm im ganzen Land. Wie hier in Tel Aviv sind Millionen Menschen auf dem Weg zu Schutzräumen. Bei vielen hat sich Kriegsroutine eingestellt. Ich versuche, den Tag mit Arbeit und Freunden zu füllen und nicht darüber nachzudenken, was draußen passiert. So kommen wir da durch. Es ist frustrierend, dass es eine Routine für uns geworden ist. In der Nachbarschaft spekulieren wir, wie lange es gehen wird, was passieren wird. Für Teheran hat Israel mit Angriffen auf die Hisbollah, wie gestern hier in den Vororten der libanesischen Hauptstadt Beirut, eine rote Linie überschritten. Vorwürfe auch gegenüber den USA. Egal, was in der Region geschieht, ob die USA selbst gegen den Waffenstillstand verstoßen oder Israel im Libanon, die direkte Verantwortung liegt bei den USA. Am Nachmittag verkündet das iranische Regime dann das Ende der Kampfhandlungen. Die Bedingung, Israel stoppt die Angriffe auf den Libanon. Im Iran löst die neuerliche Eskalation unterschiedliche Reaktionen aus. Ich bin sehr, sehr besorgt. Ich möchte überhaupt keinen Krieg. Ich wünsche mir, dass dieser Krieg so schnell wie möglich endet. Soll ich die Wahrheit sagen? In gewisser Weise bin ich erleichtert. Es fühlt sich an, als wäre etwas unvollendet geblieben, etwas, das endlich zu Ende gebracht werden muss. Von US-Präsident Trump kommt heute diese Nachricht an beide Parteien. Sie sollen sofort die Kampfhandlungen einstellen. Vorerst scheinen sich beide Seiten an diese Ansage aus den USA zu halten.
6: Fragen wir nach bei Sophie von der Tann in Tel Aviv. Die Kampfhandlungen sind also vorerst eingestellt, auch wegen des Drucks aus den USA. Wird es dabei bleiben?
13: Tja, was wir hier in der Region immer wieder sehen, ist, dass Waffenruhe eigentlich nicht heißt, dass die Waffen wirklich ruhen. Und dass eine brüchige Waffenruhe meistens heißt Krieg, nur mit weniger Beschuss. Ich habe heute mit einer Frau hier gesprochen in Tel Aviv, die meinte zu mir, wie absurd ist das denn, dass es mittlerweile der neue Normalzustand hier ist. Mal kurz ballistische Raketenangriffe, dann wieder relative Ruhe, bis es wieder eskaliert. Weil gelöst ist hier nichts. Premierminister Netanyahu will eigentlich mit voller Härte weiter gegen den Iran vorgehen und auch gegen die Hezbollah im Libanon. Trump will eigentlich einen Deal und ein Ende des Krieges. Da hat der Iran immer wieder deutlich gemacht, kein Kriegsende, ohne dass der Konflikt im Libanon endet. Und das wird auch weiterhin einer der Knackpunkte bleiben.
6: Danke, Sophie von der Tann. Und damit gleich weiter zu Katharina Willinger in Istanbul. Setzt das Regime in Teheran nun auf Verhandlungen nach dem Ende der aktuellen Angriffe?
14: Also ich denke, allein auf Verhandlungen wird das Regime sicher nicht setzen. Dagegen sprechen auch die Handlungen der vergangenen Tage. Man hat ja heute, aber auch schon zuvor, die Bedingung aufgestellt, dass Israel den Libanon nicht mehr angreift. Da geht es dem Iran, dem Regime, weniger um die Menschen dort, sondern um den Verbündeten, die Hisbollah. Und das war in den letzten Tagen immer wieder zu hören. Nichtsdestotrotz hat das Außenministerium, das iranische, heute angekündigt, dass man weiter mit den Amerikanern verhandeln will. Gleichzeitig hat man Washington aber auch für die aktuelle Eskalation mitverantwortlich gemacht, weil man in Teheran glaubt, dass Israel überhaupt nur so handeln kann, wie es tut, unter Zustimmung der USA. Deswegen denke ich, dass die Verhandlungen tatsächlich relativ zäh laufen. Sonst wäre diese Waffenruhe ja auch nicht so brüchig.
6: Danke, Katharina Willinger in Istanbul. Schluss mit Aktenbergen und lästigem Papierkram. Mit diesem Versprechen ging vor gut einem Jahr das neu geschaffene Ministerium für Digitales und Staatsmodernisierung der schwarz-roten Regierung an den Start. Vieles sollte online laufen und für Bürger und Wirtschaft einfacher werden. Wir haben uns angeschaut, wo es inzwischen Fortschritte bei der Digitalisierung gibt.
15: 2015 war das fast Normalzustand. Lange Schlangen in einer Kfz-Zulassungsstelle in Berlin und schon vorher mindestens 2 Wochen warten auf einen Termin. Jetzt geht die Autozulassung digital.
16: So, man kriegt einen Termin um 13 Uhr beispielsweise. Und dann ist es so, dass die 10 Minuten vor dem Termin kommen und hauen nach dem Termin ab. Das ist dann maximal 30 Minuten Bearbeitung und die Sache ist dann erledigt.
15: Auch Bürgerämter sind moderner geworden. Geburtsurkunden, Meldebescheinigungen und Wohnortummeldungen können jetzt vielerorts komplett online beantragt und dann abgeholt werden.
17: Ich habe vor nicht allzu langer Zeit mal einen Freund von mir begleitet zum Bürgeramt. Da ging es total schnell.
18: Jetzt gibt es irgendwie extra für Persos, dass man die schneller Termine bekommt, schon so vorgesichert sind dafür. Und das war eigentlich ganz gut.
15: Der Staat insgesamt soll modernisiert werden. Der zuständige Bundesminister zieht dazu heute Zwischenbilanz.
19: Jahrzehntelang war der Bürger die Schnittstelle zwischen den Behörden. Er trug dieselben Unterlagen von Amt zu Amt. Damit machen wir Schluss. Daten, die dem Staat längst vorliegen, werden nicht mehr neu abgefragt, sondern mit Zustimmung der Bürgerinnen und Bürger abgerufen.
15: Der Digitalminister betont Einzelerfolge. Fraglich ist, wie viel davon bereits bei den Bürgerinnen und Bürgern ankommt. Viele würden die digitalen Angebote nicht kennen.
20: Die Bürgerinnen erwarten tatsächlich, dass sie darüber aufgeklärt werden, was es für Dienstleistungen gibt, weil sie sich selber tatsächlich nicht informieren wollen oder kein Vertrauen haben, dass es wirklich digital schon funktioniert.
15: Am Ende, so der Digitalminister, werde der Erfolg der Staatsmodernisierung daran gemessen, ob Menschen den Unterschied sehen, verstehen und spüren können.
6: 20.000 Haushalte waren plötzlich ohne Strom. In Reutlingen in Baden-Württemberg hat es wegen eines Brandes in einem Umspannwerk einen großflächigen Stromausfall gegeben. Auch mehrere umliegende Gemeinden sind betroffen. Ein Verdacht ist, dass es sich um Sabotage handeln könnte. Die Polizei ermittelt unter anderem wegen möglicher Brandstiftung. Der Schaden mehrere Millionen Euro.
21: Bei der Lindenapotheke in Wannweil blieb die Türe heute zu.
22: Weder die Schiebetür geht auf, noch die Kühlschränke funktionieren, noch die Computer funktionieren.
21: Schuld ist dieser Brand, ausgebrochen in den frühen Morgenstunden in einem Umspannwerk in Reutlingen. Die Folge, ein großflächiger Stromausfall, der etwa 20.000 Haushalte traf. Am Abend Ortsbegehung mit dem Innenminister, denn die Hinweise auf einen Anschlag verdichten sich.
23: Ich möchte Ihnen jetzt sagen,
0: dass wir ergebnisoffen in alle Richtungen ermitteln. Das heißt ausdrücklich, also auch die Frage, ob ein Brandanschlag hier vorliegt oder gar ein terroristischer Akt vorliegt.
21: Sollte es so sein, würde sich Reutlingen einreihen in eine Serie von Anschlägen auf Deutschlands Energieinfrastruktur. Im Januar wird in Berlin eine Kabelbrücke in Brand gesteckt. 45.000 Haushalte sind tagelang ohne Strom. In Bayern kommt es Ende Mai zu Anschlägen auf zwei Hochspannungsmasten und nun Reutlingen. Kein Strom, das bedeutet, Ampeln fallen aus, Tankstellen müssen schließen. 7.600 Haushalte sind noch am Nachmittag vom Stromausfall betroffen, doch die Reparaturen sind bereits angelaufen.
1: Gute Nachricht ist, dass heute im Laufe des Tages sukzessive Verbraucherinnen und Verbraucher wieder zugeschaltet werden konnten. Die Stadtwerke Reutlingen sind, soweit ich informiert bin, dabei, die Versorgung insbesondere für Privathaushalte wieder hochzufahren.
21: Der baden-württembergische Staatsschutz hat inzwischen die Ermittlungen übernommen, auch weil vor Ort offenbar Brandbeschleuniger gefunden wurde. Der Verdacht: vorsätzliche Brandlegung und Störung öffentlicher Betriebe.
6: Die deutsche Fußballnationalmannschaft ist in den USA am Ort ihres WM-Quartiers gelandet. Vor gut einer Stunde traf das Team von Bundestrainer Nagelsmann in Winston-Salem in North Carolina ein. Diesmal ist die Hoffnung groß, über die erste Runde hinaus bleiben zu können. Auf einen Hauch von Sommermärchen setzt der deutsche Einzelhandel und rüstet sich für einen WM-Konsumschub.
2: Alle Trikots von allen 48 WM-Mannschaften. Damit will dieses Sportartikelgeschäft in Mannheim punkten. Und erhofft sich durch das Turnier in den USA eine deutliche Umsatzsteigerung, wie auch der ganze Einzelhandelsverband.
23: Eine WM ist immer geeignet, eine gute Stimmung, viel Motivation in die Gesellschaft zu bringen. Je weiter die Nationalmannschaft kommt, desto besser. Und wir hoffen alle im Handel da, dass es so eine kleine Konsumstimmung dann im Jahr 2026 in einem Sommermärchen geben wird.
2: Bei den Kunden in Mannheim heute allerdings noch nicht so richtig WM-Stimmung.
24: Das ist alles ein bisschen zu teuer. Mach mal die Preise ein bisschen runter, weil das geht wirklich nicht.
25: Ja, ich denke mal, ich werde nicht den Preis, den die Spielertrikots, was die Spielertrikots kosten, sondern einfach ein Baumwoll-T-Shirt, dass ich mich identifiziere als deutscher Fan, das reicht mir.
2: Nicht jede Branche profitiere gleichermaßen, sagen Handelsforscher. Wegen der späten Anstoßzeiten gibt es diesmal weniger Public Viewings. Schlecht für die Gastronomie, gut für die Supermärkte. Für gesamtwirtschaftliche Effekte brauche es sehr viel Euphorie, wie eben beim echten Sommermärchen 2006, damals in Deutschland.
26: Das hat natürlich wirklich einen spürbaren Effekt gehabt, den man auch noch Wochen danach messen konnte. Grundsätzlich kann man davon ausgehen, dass natürlich eine sportliche Euphorie eine grundsätzlich düstere wirtschaftliche Stimmung natürlich auch nicht überdecken kann.
2: Das würde wohl selbst ein WM-Titel der deutschen Mannschaft nicht schaffen.
6: Und nun die Wettervorhersage für morgen, Dienstag, den 9. Juni.
27: Von Westen überqueren und Schauer und Gewitter. Dahinter folgt kühlere Atlantikluft und es geht recht wechselhaft weiter. Heute Nacht gibt's viele Wolken und von Westen ziehen teilweise kräftige Schauer und einzelne Gewitter Richtung Osten. Morgen fällt zunächst im Süden und Osten regional Regen, der stellenweise kräftig sein kann. Auch Blitz und Donner sind gelegentlich dabei. Später zieht sich der Regen in den Südosten zurück. Sonst gibt's eine Mischung aus Sonne und Wolken, vor allem im Norden auch Schauer und Gewitter. In der Lausitz heute Nacht bis 18, in der Eifel dagegen nur frische 8 Grad. An den Alpen morgen um 15, sonst oft um oder etwas über 20 Grad. Mittwoch mehr Wolken als Sonne, dazu Schauer und Gewitter, im Südosten länger anhaltende Regenfälle. Auch in den folgenden Tagen ist es wechselhaft und für die Jahreszeit etwas zu kühl.
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29: Und heute wieder aus München von BR24 mit Christian Ort. Einen schönen guten Abend. Und zu Beginn, da machen wir einen kleinen Abstecher ins Bauwesen, denn der Begriff, über den wir heute sprechen, der stammt eigentlich von dort. Und zwar stellen Sie sich mal eine Wand vor und diese Wand sollte drei Kriterien erfüllen. Erstens sollte sie sehr massiv sein, zum Beispiel aus massivem Stahlbeton, Hauptsache aus einem Stoff, der nicht brennbar ist. Zweitens, sie muss feuerbeständig sein, muss einem Feuer mindestens 90 Minuten standhalten können. Und drittens, sie darf sich auch nicht von herabstürzenden Trümmern beeindrucken wirken lassen, muss also stoßfest sein. Das Hauptziel dieser Wand, ein Feuer, darf nicht von einem Gebäude auf das andere überspringen. So eine Wand nennt man Brandwand oder auch Brandmauer. Und mit der Brandmauer sind wir bei der deutschen Politik und bei einem der wesentlichen Begriffe und Konflikte im Moment, und zwar der Brandmauer zur AfD.
3: Die Brandmauer wird bei den vor uns liegenden Kommunal- und Landtagswahlen endgültig in sich zusammenfallen.
4: Deswegen ist für uns ganz klar, dass die AfD nicht irgendein Wettbewerber ist, sondern der Systemfeind.
5: Ich leugne nicht, dass sie demokratisch gewählt sind. Aber wer demokratisch gewählt ist, ist noch nicht automatisch ein Demokrat.
7: Und deswegen ist diese Diskussion wichtig, damit die, die liberal ticken und beobachten, was wir machen, auch wissen, dass sie liberale Politik bekommen.
8: Es wird nirgends den Bedarf geben, mit einer AfD zusammenarbeiten zu müssen, sondern es wird Konstellationen geben, wo man die nicht braucht.
9: Es gibt keine Zusammenarbeit mit der AfD, aber als selbstbewusste liberale Partei werden wir auch nicht in Parlamenten guten Anträgen nicht zustimmen aus Angst. Die Falschen könnten ebenfalls zustimmen.
10: Deswegen ist die von der AfD immer wieder bemühte ausgestreckte Hand in Wahrheit eine Hand, die uns vernichten will. Sie sagt es ja genauso selbst.
11: Der Begriff Brandmauer, das ist ein linker Begriff. Der hat in den letzten Jahren die politische Debatte vergiftet in Deutschland.
29: Ja, eine Zusammenarbeit von CDU und AfD, das ist eigentlich ausgeschlossen. Aber die AfD, die ist im Umfragehoch und viele fragen sich, naja, wie sinnvoll ist eigentlich diese Brandmauerstrategie? Ist sie notwendig als Schutz der Demokratie oder ist sie die falsche Strategie? Darum geht's heute Abend und ich bin sehr gespannt auf Ihre Meinung. Rufen Sie gerne an. 08000 44 1777 ist Ihre Nummer zu uns ins Studio oder Sie schreiben uns, ihr schreibt uns auf unserem YouTube-Kanal ARD Mitreden. Ich bin sehr gespannt und freue mich sehr auf unsere Gäste heute Abend. Zugeschaltet ist uns Politikwissenschaftler Christian Stecker. Er stammt ursprünglich aus Halle in Sachsen-Anhalt und hat vielleicht auch deshalb ein bisschen einen anderen Blick auf das Thema als viele Kolleginnen und Kollegen aus der Politikwissenschaft. Denn aus seiner Sicht braucht es keine Brandmauer und auch keine Koalitionen. Das bedeutet, dass man stattdessen auf flexible Mehrheiten setzen sollte in der Politik. Da ist doch die Frage, kann das überhaupt funktionieren? Und wozu führt es eigentlich, wenn man keine Brandmauer mehr hat? Bin sehr gespannt. Schön, dass Sie da sind, Christian Stecker.
12: Schönen guten Abend.
29: Ja, es ist erst 1,5 Jahre her, da gab es ziemlich viel Aufregung, denn da hat die AfD einem Antrag der Union zugestimmt, einem berühmt gewordenen 5-Punkte-Plan im Bundestag, und die Folge waren landesweite Proteste in vielen Städten in Deutschland, auch in München. Und ich habe heute einen Mann im Studio, der bei diesen Protesten mit dabei war, und zwar Hans Well, Musiker und lange Jahre Kopf der bayerischen Biermöselblasen. Und bis heute engagiert er sich nicht nur musikalisch, sondern auch politisch, ganz aktuell zum Beispiel gegen die Wahl eines AfD-Politikers als Kulturreferent im bayerischen Landkreis Traunstein. Was es da auf sich hat mit dem Fall, erklären wir gleich. Herzlich willkommen, Hans Well.
13: Servus.
29: Und bis 21 Uhr ist uns Katrin Uhlemann zugeschaltet, Oberbürgermeisterin der sächsischen Stadt Nieski. Und im Herbst 2025, da wäre sie fast abgewählt worden, und zwar mit den Stimmen von CDU und AfD. Die erforderliche Dreiviertelmehrheit wurde aber verfehlt. Die Brandmauer hält sie als Kommunalpolitikerin für überflüssig, wenn es um Sachfragen geht. Wenn es aber um Haltungsfragen geht, dann sieht sie das ganz anders. Und was das im Alltag bedeutet, kann sie gleich erklären. Schön, dass Sie da sind, Katrin Uhlemann.
30: Einen wunderschönen guten Abend.
29: So, dann herzlich willkommen nochmal in die Runde. Und ja, zu Beginn habe ich es ja schon gesagt, was eine Brandwand ist, das ist baurechtlich ziemlich eindeutig geklärt. In der Politik ist das nicht so eindeutig, Herr Stecker, oder? Also damit wir zu Beginn mal klarkriegen, was ist eigentlich die Brandmauer genau?
12: Ja, viele verstehen da unterschiedliche Sachen drunter. So ein gängiges Verständnis in der Politikwissenschaft und auch in der Politik ist, dass die Brandmauer letztlich eine Selbstverpflichtung der anderen Parteien ist, die AfD von politischer Macht und Einflussnahme fernzuhalten. Das bedeutet also keine Koalition mit der AfD, auch keine einzelnen parlamentarischen Mehrheiten, keine Gespräche. Und begründet wird das mit dem Schutz der Demokratie vor der AfD, die vermeintlicherweise viele Demokratiefeinde in ihren Reihen hat, wobei es eben nicht frei von Paradoxie ist, eine demokratisch gewählte Partei und ihre Wähler auszuschließen, um damit dann die Demokratie zu schützen.
29: Und Sie schreiben ja auch in Ihrem Buch, Zitat, ohne Koalitionskorsett und Brandmauern. Warum braucht es aus Ihrer Sicht dann eben keine Brandmauer?
12: Naja, zunächst mal glaube ich, dass uns die Brandmauer als Gesellschaft enorm schadet. Sie schließt ja die Wähler auch der AfD effektiv aus, auch wenn es ums Tierwohl geht oder um die Grunderwerbssteuer, weil ihre Partei einfach niemals politischen Einfluss nehmen darf. Und es hat sich um die Brandmauer auch eine dramatische Polarisierung entwickelt. Wir reden nicht mehr in der Sache, sondern es ist viel Freund-Feind-Schema. Und ich würde sagen, wir brauchen die Brandmauer auch nicht in dem Moment, in dem es uns gelingt, dieses Koalitionskorsett zu überwinden und zu sagen, wir sollten in so einem zersplitterten, polarisierten Parlament sowieso eher nach einzelnen Themen Mehrheiten bilden. Und in dieser Welt von flexiblen Mehrheiten bekommt die AfD für extreme Positionen, so sie sie denn vertritt, eben keine Mehrheiten. Aber sie kann Teil von Kompromissen sein und darüber sind eben auch ihre Wähler in Politik integriert und können sich sozusagen auch in Entscheidungen wiederentdecken.
29: Also über dieses Prinzip der flexiblen Mehrheiten werden wir heute sicher noch sprechen, aber ich würde jetzt gerne mal Hans Well mit reinholen und zwar auch die Frage an Sie, Herr Well, braucht es eine Brandmauer oder nicht?
0: Ich finde, der Erwin Huber hat, bin nicht immer einer Meinung mit dem Herrn von der CSU, aber in dem Fall hat er vollkommen recht. Es gibt die Parteien oder Mitglieder von der AfD, sind demokratisch gewählt, aber das heißt noch lange nicht, dass das Demokraten sind. Und wenn ihr lohnt, also für mich ist diese Partei wirklich, ist ein Rätsel, dass die so lange ohne Prüfung vom Verfassungsgericht wirken konnte und dass die diese Partei, wenn man, das wirkt für mich von der Sprache her, ich meine, Sprache entlarvt halt. Also wenn man genau hinhört, ist das für mich wie Leon Feuchtwanger Erfolg, also wo die wahrhaft Deutschen, wo er den Aufstieg vom Adolf Hitler beschreibt mit der NSDAP. Und das ist für mich zum Teil, was AfD-Speech ist oder AfD-Sprechweise, ist für mich, erinnert mich wirklich an der Geisterbahn Richtung 30er Jahre. Also nur wenn man im Kulturbereich, wenn man da schaut, also ich zitiere jetzt einmal, kein Staatsgeld für antideutsche Kunst oder Kultur. Kunst muss deutsch denken. Staatskunst hat Patriotismuspflicht. AfD in Anhalt will die Landeszentrale für politische Bildung durch ein Landesinstitut für staatspolitische Bildung und Identität ersetzen. Und der Sachsen-Anhalt, also der kulturpolitische Sprecher Till Schneider, tritt für eine Kultur ein, die ausschließlich der deutschen Identitätsfindung dient. Geförderte Vereine sollen sich zu einer patriotischen Grundhaltung verpflichten. Und er redet von einem deutschen Schuldkomplex, den man pflegt, wo man das Dritte Reich, also bitteschön, wo sind wir denn? Ja, das ist doch vor ein paar Jahren nur undenkbar gewesen, so einen Scheiß zu erzählen.
29: Das sind viele Punkte, die Sie genannt haben und auch die Wahlen im Osten. Darauf werden wir heute auf jeden Fall noch eingehen, auch Sachsen-Anhalt. Und auch Sachsen ist ja auch nebenan, da ist uns Frau Uhlemann zugeschaltet, Oberbürgermeisterin von Nieski. Und da ist doch ganz konkret die Frage, auf kommunaler Ebene, gibt es da überhaupt eine Brandmauer?
13: Auf kommunaler Ebene haben wir das Glück, noch viel über Sachthemen diskutieren zu können. Und ich erlebe durchaus auch Abstimmungen, wo auch die AfD nicht geschlossen abstimmt. Also dort sind wir, wie der Herr Stecker sagte, mit flexiblen Mehrheiten unterwegs. Und da hat jeder, der seine Meinung zu einem bestimmten Thema bildet, stimmt entsprechend ab. Mhm. Grundsätzlich ist der Begriff oder ist das Instrument sinnvoll, aber wann? Eben im Brandfall. Immer wenn es riecht, immer wenn es brennt, dann ist es sinnvoll. Es ist ein bisschen ungünstig mit dem Begriff der Mauer, wenn ich an Brandschutz denke und Brandschutztüren, sind die ja in der Regel durchlässig. Die gehen zu, wenn es brennt, dann entfalten sie ihre Wirkung und dass vieles brennt, das sehen wir an dem Wählerverhalten, das sehen wir an Äußerungen, die zum Teil auch im Stadtrat unkommentiert ausgesagt werden, wo ich durchaus da schon in verfassungsfeindliche Nähe sehe und das dann entsprechend dann auch zur Anzeige bringen muss. Aber das ist normal. Das ist mittlerweile normal und da zuckt keiner mehr zusammen. Insofern ist es wichtig, dort wirklich alle Alarmsignale aufrechtzuerhalten. Aber wenn es um Sachthemen geht, kommen wir gut durch die Debatte.
29: Das heißt, Sie kommen auch zu Mehrheiten in Nieski mit der AfD?
13: Auch zu Mehrheiten. Wir müssen zum Teil mit der AfD, mit Vertretern der AfD zu Mehrheiten kommen. Wir haben einfach 6 Vertreter der AfD, 2 fraktionslose Kollegen und in der CDU 4. Insgesamt von 19 Stadträten mit meiner Wenigkeit. Und wenn die CDU und AfD da wie in letzter Zeit häufig zusammengehen, dann muss man schon vorher viel arbeiten und Einzelgespräche führen.
29: Dann geben wir das doch mal gerne weiter an Professor Christian Stecker, denn das ist ja ein Beispiel, das würde Sie bestärken in Ihrer Argumentation. Flexible Mehrheiten funktionieren. Auf kommunaler Ebene sieht man es ja schon. Warum dann nicht auch auf Landes- oder Bundesebene? Erste Frage. Und die zweite, was Hans Well gesagt hat. Also die Rhetorik der AfD, die erinnert doch sehr stark in Teilen an die Rhetorik von wirklich dunkelsten Zeiten und Rechtsextremen. Wie kann man sagen, dass man mit so einer Partei dann die Mehrheiten sucht?
12: Naja, ich glaube, das Grundproblem, was wir uns vergegenwärtigen müssen, dass vieles im Auge des Betrachters liegt. Ja, wir sind mittlerweile als Gesellschaft dann doch recht stark zerstritten über Themen wie Zuwanderung und Multikulturalismus. Und offensichtlich fühlen sich viele Wählerinnen und Wähler von der AfD besser vertreten als von den etablierten Parteien. Und zu einer Demokratie gehört die Akzeptanz des Wählerwillens. Ich teile natürlich diesen Eindruck, dass wenn wir einzelnen Reden der AfD zuhören, dass es scheint, dass die auch sozusagen nicht den Pluralismus hochhalten und dass, wenn sie einmal eine Wahl gewinnen, vielleicht Andersdenkende unterdrücken würden. Aber so weit sind wir ja auch gar nicht. Und es kann uns gelingen, auch in dem Arrangement, das Frau Niski geschildert hat, dass wir ganz normal, also was heißt wir, sondern dass die Parteien, die wir ja damit beauftragen, unsere tiefgreifenden Meinungsverschiedenheiten zu bearbeiten, dass die AfD eben inhaltlich sich mit ihr auseinandersetzen und dort mit ihr gemeinsam abstimmen, wenn sie sich das vorstellen können und wenn das für ihre Wählerinnen und Wähler funktioniert. Und darüber entstehen ja dann auch gar keine Mehrheiten für extremistische Politiken, sondern das Tolle an flexiblen Mehrheiten oder von sachbezogenen Abstimmungen ist ja, dass es dann häufiger in der Mitte landet. Warum funktioniert das im Bund nicht? Naja, zum einen ist es tatsächlich so, dass im Bund natürlich die Politikfelder deutlich stärker ideologisch aufgeladen sind. Da geht es jetzt weniger um Umgehungsstraßen als um Fragen des Familiennachzugs und bestimmte Integrationsbedingungen. Da ist es grundsätzlich schwieriger, aber es ist eben nicht ausgeschlossen, sondern es wird eher so ein bisschen konstruiert, dass man auf ewig darauf ausgerichtet wäre, Koalition zu bilden und dass diese Brandmauer auch ihre Rechtfertigung hätte. Aber da werbe ich einfach mal um einen Blick nach Skandinavien, wo das auch funktioniert und wo auch rechtsradikale, rechtspopulistische Parteien eben eingebunden wurden und wo offensichtlich die Demokratie auch noch nicht untergegangen ist und wo vor allen Dingen nicht so eine massive Konfrontation bisher zu beobachten ist, wie wir das vor den Ostwahlen sozusagen bei uns gerade feststellen müssen.
29: Hans Well, bayerischer Musiker, möchte reingehen.
0: Ja, also ich finde, ehrlich gesagt, wenn Sie sagen, das sind einzelne Stimmen, Herr Stecker, dann bin ich da irgendwie leicht irritiert, weil es sind keine einzelnen Stimmen. Wenn man jetzt in Sachsen-Anhalt, wenn man sieht, das ist ja, die liegen bei über 40%. Und wenn man das Programm, was ich mitgekriegt habe, wenn das schon losgeht mit der Schulpolitik, das ist ja Landessache. Also Deutschlandfahne an Schulen, wunderschön. Elias Canetti, das erinnert mich sofort an den Spruch, eine Fahne ist sichtbar gemachter Wind. Sowas würde also praktisch nicht mehr im Schulunterricht stattfinden. Dann Schüler sind im Geiste der Liebe zu ihrer Heimat und zum dem deutschen Volke zu erziehen und so weiter. Keine Inklusion. Das heißt, also ich bin ja, wissen Sie, ich bin Kind von einem Lehrer. Wir sind 15 Kinder gewesen und beim eigenen Vater in die Schule gegangen, eine Dorfschule. Aber das war immer sein, wie so veraltetes Schulsystem war. Aber Inklusion war wichtig, weil man behinderte Kinder, die im Rollstuhl waren, aber die geistig einfach sehr klug waren, weil man die nicht abgeschoben hat in irgendwelche Behindertenklassen, wie die AfD das vorhat. Ich habe ja selber Lehramt studiert. Ich finde das einfach sowas von rückwärtsgewandt und wirklich so erinnert an Zeiten, die man einfach um Gottes Willen doch hinter sich zu haben glaubte. Und dann, das ist in Bezug auf Asyl, was Sie sagen. Ich meine, schlimmer geht's ja nicht mehr, als Dobrindt das Ganze jetzt sowieso schon macht. Mit Asylzentren im Ausland, mit Pushbacks und so weiter. Wo sind wir denn? Was wollen denn die? Klar, sie wollen Remigration und zwar wirklich in Bereiche, die zurückgehen, also von Leuten, die bestens integriert sind, wo schon Familien ja irgendwie zum Teil seit der Generation oder was da leben. Also mit Bio-Deutsch und so weiter, so Ausdrücke. Also eine Rückführungspolizei à la Sachsen-Anhalt, also die an Eistruppen in Amerika erinnert, um Gottes Willen, der Pfui-Deife.
29: Und da machen wir mal einen Punkt an der Stelle, denn Mitreden Deutschland diskutiert ist Ihre Sendung. Es geht darum, dass Sie anrufen, mitdiskutieren. 08000 441777 ist Ihre kostenfreie Nummer aus ganz Deutschland zu uns ins Studio. Und mitdiskutieren geht natürlich auch über den Live-Chat. Auch da haben wir schon viele Kommentare, kommen gleich dran. Aber jetzt erstmal Gregor Schnürle aus Ulm an der Donau. Guten Abend.
1: Guten Abend.
29: Wir diskutieren die Frage, ja, wie sinnvoll ist die Brandmauer? Was sagen Sie?
1: Brandmauer ist sinnvoll, bloß man hat sich bei uns darauf verlassen, dass die Brandmauer für immer und ewig bestehen bleibt. Aber per Definition aus dem Bauwesen ist eine Brandmauer nur dazu gedacht, dass er gewisse Zeit verschafft, um entweder Gebäude zu evakuieren oder Rettungskräfte heranzuführen, die dann den Brand aktiv bekämpfen. Mhm. Und genau das hat man versäumt in der Politik. Man hat sich darauf verlassen, wenn man, ich sage jetzt mal, das Gerede von der Brandmauer wie einen Popanz vor sich herträgt, wird es schon funktionieren. Aber man hat weder evakuiert, noch hat man aktiv den Brand bekämpft.
29: Mhm. Und wie sollte man den Brand aus Ihrer Sicht dann bekämpfen?
1: Also aus Gesprächen mit Bekannten, die der AfD nahestehen oder die auch AfD wählen, sind es meines Erachtens zwei Themen, die der AfD massiv Stimmen bringen. Und das eine ist die nicht gelöste Asylfrage und das andere ist wirtschaftlicher Druck, den Menschen verspüren. Und wenn ich natürlich die Kombination mit wirtschaftlichem Druck, vermeintlicher Konkurrenz durch Asylsuchende habe und weder das eine noch das andere angehe und eher sogar noch die finanziellen Probleme von den Menschen durch Rentenkürzungen oder längere Arbeitszeit, steigende Benzinpreise oder steigende Inflation eher noch verschärft, führt es der AfD massiv Stimmen zu.
29: Und da wird auch die Frage, wenn
1: und
29: Sie
1: das
29: sagen.
1: Das ist ein hausgemachtes Problem.
29: Ja, aber Herr Schnürle, wenn Sie sagen, dass man durch eine Brandmauer Zeit bekommt, eigentlich Zeit gewinnt, bis man dann etwas tun kann, das hat man eben versäumt, dann bedeutet das ja aus Ihrer Sicht, die Brandmauer, die hat auch eine gewisse Zeit, dann gibt es sie nicht mehr. Was sollte man denn tun, wenn es keine Brandmauer mehr gäbe?
1: Bessere Politik machen. Geben Sie den Rentner mehr Geld? Geben Sie Menschen, die in prekäre Arbeitsverhältnisse sind, einen fairen Lohn? Und vieles löst sich. Geben Sie Menschen Wohnraum, den sie finanzieren können und nicht in Konkurrenz mit 60 anderen sich auf eine Wohnung bewerben müssen, lösen sich viele Probleme. Mhm. Dass da man das nicht macht und auch keine Bereitschaft dazu zeigt, denke ich, wird die AfD die nächsten Jahre garantiert als Konkurrenz zur bestehenden Politik nicht weggehen und wird eher nur massiv zulegen.
29: Und da machen wir mal die Runde auf, Herr Schnürle. Hans Fell.
0: Ja, also ich glaube natürlich, der Anruf hat recht, weil insofern, dass einfach viel von der Regierung oder von den letzten Regierungen versäumt worden ist. Ich glaube, seit Gerhard Schröder, seit dieser Agenda 2010 sind einfach von der, ja, die Angela Merkel ja weitgehend gelebt hat, von diesen Reformen, ist einfach versäumt worden, dass man die dringenden Zukunftsprobleme angeht. Und was die Benzin und so weiter betrifft, Entschuldigung, aber das ist natürlich ein Problem, das halt durch den Herrn Trump und unter anderem ausgelöst worden ist. In Deutschland, glaube ich, war das Hauptproblem bestand darin, dass man Zukunftsindustrien, wie zum Beispiel eben Elektromobilität, was ja in Deutschland entwickelt worden ist, von deutschen Autofirmen oder die Solarindustrie, dass man diese Zukunftsindustrien, dass man die an China ausgeliefert hat, weil man es bei uns einfach so wischiwaschi oder eher abgewickelt hat, als gefördert hat. Und das ist halt so, natürlich, also wer Photovoltaikanlage auf dem Dach hat und wer sein Auto damit tanken konnte, ist im Moment doch ganz klar im Vorteil. Mhm. Wie die ganze, also das ist so ein Grundsatz, ist für mich einfach, Demokratie muss man verbessern und nicht abschaffen, wie die AfD das will.
29: Okay, und dann gehen wir mal weiter an Christian Stecker, weil da würde mich interessieren, Herr Stecker, gehen Sie da in der Analyse mit, sowohl von Herrn Schnürle als auch von Herrn Well, dass die Fehler in der Vergangenheit gemacht wurden, dass so eine Brandmauer eigentlich nur Zeit verschafft und dann muss man aber jetzt auch wirklich reagieren?
12: Naja, wir reden jetzt viel darüber, dass gute Politik gemacht werden muss und dass man darüber dann auch die AfD wegregieren könnte. Das ist ja dann auch die Hoffnung von Friedrich Merz gewesen. Aber wir müssen uns einfach vergegenwärtigen, auch wenn ich mich da wiederhole, das liegt oft im Auge des Betrachters, was gute Politik ist. Und Herr Wels hat angesprochen, dass vieles aus seiner Sicht, was die AfD vorhat, rückwärtsgewandt ist. Aber rückwärtsgewandt kann ja noch nicht das Kriterium dafür sein, dass wir die sozusagen vollständig aus dem politischen Wettbewerb ausschließen. Also vollständig im Sinne von, dass deren Positionen niemals irgendeine Rolle spielen dürfen, wenn am Ende Politik gemacht wird. Sondern wir müssen eben eine Möglichkeit finden, in dieser gespaltenen Zeit, wo ja auch immer noch sozusagen die Überzeugung von vielen AfD-Wählern, dass eben mal schlechte Politik gemacht wurde bei Migration und sie deswegen ins AfD wählen, dass diese Sichten auch irgendwie eine Rolle spielen. Und wir müssen halt schon sehr genau hinschauen, was jetzt hier rückwärtsgewandte Politik von mir aus ist und was davon verfassungsfeindlich ist. Mhm. Denn nur rückwärtsgewandte Politik ist nicht hinreichend dafür, eine Partei, die in Sachsen-Anhalt demnächst wahrscheinlich über 40% der Wählerstimmen einsammelt, kategorisch von jeder Teilhabe durch Mitbestimmung im Parlament auszuschließen.
14: Okay, danke schön an Christian Stecker und danke auch Gregor Schnürle aus Ulm an der Donau für den Anruf. Schöne Grüße. Und dann schauen wir dann mal in den Live-Chat, denn auch da wird viel diskutiert im Moment. Und zum Beispiel schreibt Vincent Müller, ich bin mir nicht so sicher, weil mich wirklich interessiert, ob die Brandmauer unsere Demokratie vor dem Rechtsextremismus schützt oder zerstört die Brandmauer die Handlungsfähigkeit unseres Parlaments. Ist, glaube ich, eine Frage an Christian Stecker nochmal.
12: Ja, ich würde sagen, grundsätzlich haben wir uns mit unserem Fetisch des Koalitionskorsetts in den Parlamenten ganz viel Handlungsspielraum genommen. Denn dieses Koalitionskorsett funktioniert ja so, dass sich da sozusagen zwei Parteien oder drei Parteien einschnüren und sich darauf verpflichten, alles gemeinsam zu machen und bei Kompromissen nicht nach links und rechts schauen zu dürfen. Das hat damals schon Jamaika verhindert, dass sich das überhaupt bilden konnte. Das hat die Ampel kaputt gemacht, weil man eben nur innerhalb der Ampel Kompromisse schließen konnte. Und offensichtlich tut es auch der aktuellen kleinen Koalition aus Union und SPD nicht sonderlich gut. Also bereits diese Koalitionskorsette nehmen uns Handlungsspielraum und mit der AfD und der Brandmauer zur AfD wird das nochmal deutlich erschwert, weil die Union ist ja nun auf Kompromisse mit linken Parteien festgelegt. Und wenn man sich mal genau die Details anguckt von einzelnen Positionierungen, gäbe es für die Union bei einzelnen Themen, muss ich immer dazu sagen, auch Kompromissmengen nach rechts. Das haben wir ja im Januar im Bundestag gesehen. Und die Frage ist, ob man sich dafür schämt, eigene Position dann in einem demokratisch gewählten Parlament umzusetzen. Oder ob man sagt, an der Stelle konnten wir mit der AfD Politik für unsere Wähler machen und an einer anderen Stelle werden wir diese Partei und vor allem ihre Position ganz dezidiert stellen und bekämpfen.
14: Da würde mich mal interessieren, dann würde ich jetzt gerne mal Frau Uhlemann mit reinholen. Die ist nämlich auch heute Abend in der Runde, Oberbürgermeisterin aus Sachsen, aus Nieski. Gleich darf Herr Well auch wieder, aber die Frage erstmal an Sie, die mich da wirklich interessiert. Und zwar, denn auch auf kommunaler Ebene, da geht es ja wirklich um Sachfragen. Da geht es wirklich darum, welche Position hat man zu einem Thema. Und da gibt es ja auch nicht den Modus, dass man sagt, na gut, dann verlasse ich meine Position, weil es könnte ja die andere Partei auch dafür stimmen. Also kann man davon was lernen?
13: Ich würde es ganz gerne mal an einem konkreten Beispiel klar machen, was jetzt gerade aktuell viele Kommunen in Deutschland am Ende auch trifft. Mhm. Wir stehen vor dem demografischen Wandel. Wir haben immer weniger Kinder. Wir müssen aktuell Kindergärten schließen oder umstrukturieren, damit wir das noch halten können. Möglichst auch das Angebot in der Fläche. Und da haben wir aktuell einen Antrag gehabt einer Fraktion, die eher links Mitte ist, die darum geworben und gebeten hat, wir mögen doch bitte einen Kita-Gipfel organisieren. Das heißt, dass wir alle an einen Tisch holen und überlegen, wie können wir das umstrukturieren und wie können wir da wirklich einen guten Weg finden mit wohnortnahen Angeboten in der Fläche und dennoch etwas, was wir uns leisten können als Kommune. Diesem Antrag haben sich fast ausnahmslos alle angeschlossen. Und das ist gut, natürlich auch AfD. Ein Stadtrat später haben wir einen Antrag, den sortiere ich dann schon ein Stück weit in die schlechte Politik ein. Also da ging es darum, dass eine Kita irgendwo möglichst viel Werbung machen soll oder wir als Stadt viel Werbung für eine Kita machen soll, die besonders gefährdet ist, weil sie einen besonders großen Schwund an Kindern hat, den man auch nicht aufhalten kann. Mhm. Und dort hat man sehr sehr knappes Abstimmungsergebnis, wo klar war, das ist ja nicht die Antwort auf das Problem, einfach mal ein bisschen mehr Marketing zu machen für eine Kita, die besonders gefährdet ist, weil wir ja eh alle gleich behandeln. Und auf diesen Antrag, der ist wirklich mit 8 Stimmen gerade so durchgegangen, hatte 7 Gegenstimmen und eine Enthaltung. Dort ist es der Punkt, wo es für mich brenzlig riecht und wo das Konstrukt Brandmauer auch wirklich wichtig ist, weil es eben am Ende nicht die Lösung ist auf die konkrete Frage, wie gehen wir mit dem Schwund an Einwohnern und weniger Kindern um? Und das sind so einmal 2 Anträge aus verschiedenen Lagern und das jedes Mal hat man eben einmal von der AfD und in dem anderen Fall eben der eher links Mitte. Und dort haben sich alle diesem Antrag angeschlossen und da geht es um wirklich zielgerichtete Lösungsorientierung.
14: Aber dann würde mich interessieren, Frau Uhlemann, wirklich aus diesen Erfahrungen heraus, weil Herr Stecker plädiert ja dafür, dass man sich dann wirklich je nach Thema eine Mehrheit sucht, dass alle Parteien beteiligt werden und auf kommunaler Ebene machen sie ja die Erfahrungen, sagen aber auch, je nach Antrag, wenn es brenzlig wird oder wenn man das Gefühl hat, hier wird es polemisch, dann vielleicht doch lieber nicht. Aber wer definiert das denn? Also wie sollte man das auf höheren Ebenen machen, auf Landes-, auf Bundesebene?
13: Das kann man ja nicht verallgemeinern. Wir sind Demokraten, wir sind unserer Demokratie verpflichtet. Und eine Brandmauer oder Branddetektoren oder Brandschutztüren, die sind ja Signale, die wachsam sind auf Brandgeruch. Und ich glaube, das muss jeder verantworten, der sich sozusagen in kommunale oder wie auch immer Verantwortung für den Staat, für die Kommune gibt, dass er da einfach für sich einen wachen Sinn hat. Das lässt sich nicht allgemein eben in diese Korsette schmieden. Und ich glaube, da gebe ich dann Herrn Stecker an der Stelle recht. So kann es nicht werden, sondern man muss wirklich, da muss einfach jeder genau hinschauen. Und das gelingt nicht immer. Da ärgert man sich manchmal, wenn man das doch nicht gleich durchschaut hat. Aber im Großen und Ganzen kann man das, glaube ich, gut sehen.
14: Darauf jetzt Hans Well, der sitzt auf einem heißen Stuhl, möchte antworten und im Anschluss dann der nächste Anrufer.
0: Ja, der Professor, Sie haben am Anfang, glaube ich, gesagt, eingangs, dass das irgendwie Ihrer Meinung nach, dass man nicht so unterscheiden, so einteilen soll in rechts oder links. Jetzt haben Sie gesagt, gerade vorhin, dass die CDU, CSU gezwungen ist, mit linken Parteien zu koalieren. Also ich weiß nicht, ob die SPD jetzt so links ist. Das weiß ich jetzt auch nicht, ehrlich gesagt. Also da habe ich meine Zweifel. Aber ich glaube schon, man sieht am Beispiel von den USA, wie schnell eine Demokratie kippen kann. Und wenn das jetzt losgeht mit Sachsen-Anhalt, dass die wirklich eine absolute Mehrheit kriegen, dann ist das schon, also irgendwie, ich weiß nicht, ob sie das nicht beunruhigt. Weil die haben ja dann Zugang zum Verfassungsschutz, die Kinder wie die Nadi, haben die Einsicht in alles, was der Verfassungsschutz beobachtet und so weiter. Die haben alle Möglichkeiten, weil eben das Schulwesen, das ja irgendwie Landessache ist, dass sie da massiv eingreifen. Übrigens ist das ja auch, wir sind halt im öffentlich-rechtlichen Rundfunk, es ist ja eine Forderung der AfD, dass man den abschafft, weil es ja irgendwie Lügenpresse und so weiter ist. Ich weiß nicht, was sagen Sie zu sowas? Sind das nicht so Tendenzen, die Sie auch beunruhigen?
12: Ich halte es durchaus für beunruhigend, dass die AfD in ihrem jetzigen Zustand, der ja auch ein Resultat der enormen Polarisierung ist, in die Nähe der absoluten Mehrheit kommt. Aber ich halte das auch gleichzeitig für einen Kollateralschaden der Brandmauer. Wir hatten es ja auch schon angesprochen. Wenn es irgendwie darum geht, gut zu regieren, dann müssen wir eigentlich einsehen, und das zeigen auch die Statistiken, dass Regieren Mist ist. Also vor der Brandmauer regieren sich irgendwie alle kaputt. Und das liegt einfach auch daran, dass wir in relativ harten Zeiten leben und Regieren immer mit schmerzhaften Kompromissen und auch Kürzungsentscheidungen verbunden ist. Und die einzige Kraft, die vollständig aus diesem Spiel raus ist und die sich allerlei Fantasien hinter der Brandmauer ausdenken darf, das ist die AfD. Also aus meiner Sicht kommen wir überhaupt erst in die Lage. Und ich wünsche mir eben, dass in Sachsen-Anhalt nochmal die Gelegenheit dann besteht, eben so ein Arrangement zu versuchen, wo alle Parteien mitmachen dürfen, sozusagen, in einem Wechselspiel von wechselnden Mehrheiten. Weil Sie hatten es auch angesprochen, wer entscheidet das denn, wer jetzt mitmachen darf und wer nicht? Naja, in der Demokratie entscheidet das der Wähler. Wir wählen bestimmte Parteien, ohne dass uns irgendjemand sagt, die darfst du nicht wählen. Und dann dürfen wir legitimerweise von unseren Parteien erwarten, dass unsere furchtbaren Meinungsverschiedenheiten von denen gefälligst konstruktiv in Kompromisse überführt werden. Weil irgendwie ergebnislos streiten und uns gegebenenfalls noch die Köpfe einhauen, das können wir alleine. Wir brauchen Profi-Politiker, die unsere tiefgreifenden Meinungsverschiedenheiten auflösen.
0: Aber Herr Professor, was meinen Sie? Die AfD will doch allein das erklärtes Ziel in Mecklenburg-Vorpommern oder in Sachsen-Anhalt, dass sie alleine regieren. Die haben doch gar nicht im geringsten die Lust, dass sie irgendwelche Altparteien, wie sie sagen, oder abgehalften Parteien, dass sie die dazu nehmen.
14: Und das auch was hier
12: aber Michael Kiekhöfel alleine regieren.
14: Also Michael Kiekhöfel schreibt ja auch gerade im Chat, wenn die AfD in Sachsen-Anhalt tatsächlich alleine regieren kann, muss sie beweisen, dass sie es besser können. Die Frage ist, wie viel Schaden sie anrichten kann.
0: Ja, also das geht über die Dinge, ich habe ja schon gesagt, Schulpolitik, es geht über den Verfassungsschutz.
14: Aber die Frage ist, glaube ich, von Herrn Kiekhöfel an Herrn Stecker, also wie viel Schaden kann sie anrichten?
12: Also auch da muss ich sagen, Schaden, Nutzen liegt im Auge des Betrachters und wir müssen sehr genau schauen, an welcher Stelle wir uns sozusagen hinstellen und bestimmen, das ist ein Schaden, wo wir jetzt bestimmen dürfen, dass diese Partei deswegen nicht an die Macht darf. Also ich gebe Herrn Well völlig recht, mit Blick auf die bestehende Politik sind viele Positionen der AfD radikal, zum Beispiel, dass man sich von der kategorischen Schulpflicht abwendet oder dass man Inklusion zurückdreht, aber man muss auch immer feststellen, von mir aus ist das rückwärtsgewandt, aber es ist teilweise, wie zum Beispiel auch das Staatsbürgerschaftskonzept aus den 80er und 90er Jahren, und jetzt zu sagen, kategorisch darf deswegen die AfD irgendwie nicht regieren oder sie richtet Schaden an, bedeutet irgendwie, dass der Status quo in der Bundesrepublik in den 80er und 90er Jahren sozusagen rechtsextrem war, und das bricht ganz häufig zusammen. Also elektorale Demokratie ist ja die Idee, dass die Parteien um unsere Stimmen werben und dann die Chance bekommen, wenn sie Regierungsmehrheiten zusammenbekommen, vielleicht sogar absolute Mehrheiten, das mal auszuprobieren und wir sie danach wieder bewerten. Ich verstehe natürlich diese Sorge, dass wenn man glaubt, dass diese Partei dann Minderheitenrechte einschränkt, vielleicht sogar Staatsbürger mit Migrationshintergrund abschieben möchte, dass man genau das verhindern möchte. Aber man muss dann irgendwie auch schon präzise sein und überlegen, ob diese Positionen wirklich mehrheitsfähig in der AfD sind, auch wenn sie teilweise innerhalb der AfD geäußert werden.
14: Und an der Stelle holen wir den nächsten Hörer mit rein, und zwar Stefan Willer aus Nordrhein-Westfalen ist uns zugeschaltet. Guten Abend. Hallo? Oder auch nicht mehr?
0: Morgen immer.
14: Zugeschaltet. Zu lange gewartet in der Leitung. Ja, hören Sie uns?
13: Darf ich kurz was
14: Nein, dann,
13: sagen?
14: Nein, dann gehen wir weiter zu Katrin Uhlemann in Niesky.
13: Also ich bin da schon gut erschrocken jetzt eben, Herr Stecker, über Ihre Aussagen. Hm. Da sind schon... Ja. Also das Konstrukt Brandmauer heißt ja, wenn die fällt, wenn die nicht mehr hält, ja, dann lässt sie eine Feuerwehr kontrolliert niederbrennen. Das würde ich diesem Haus Demokratie und Frieden nicht wünschen und das möchte ich mir nicht anschauen. Und wir haben mittlerweile, der Kollege im Studio hat ja immer das ein oder andere zitiert, aber ich merke in der Kommunalpolitik Äußerungen, da möchte ich mich nicht drauf einlassen. Ne? Und das ist nicht, weil ich Mutter einer behinderten erwachsenen Tochter bin oder Dinge sich da für mich auch ganz verbieten, aber es also, da möchte ich es nicht sehen.
12: Ich möchte Sie auch auf keinen Fall erschrecken.
14: Herr Stecker, gerne antworten.
13: Ich möchte es nicht harmlosen. Bisher habe ich noch wenig gute Lösungen aus dieser Fraktion gefunden, eher Dinge, die in Richtung Aufmerksamkeit.
0: Also Herr Professor, was machen Sie, wenn Asyl, die AfD will durch das Asylgesetz abschaffen? Also will die Möglichkeit für Asyl, das ist doch verfassungswidrig. Das geht doch, aber in Sachsen-Anhalt wollen die das machen. Und nur um ein Beispiel zu nennen. Aber vielleicht, Frau Uhlemann, weil Sie, ich würde ganz gerne auf Sie ein bisschen eingehen. Es gibt ja in der Kommunalpolitik gibt's ja die Möglichkeit, also ich meine, die Leute heben ja zur Abstimmung die Hand. Also man sieht ja, welche Hand, ob es die rechte ist oder nicht. Aber das ist, es gibt halt einfach dann, was wollen wir, das ist noch für mich natürlich auch, da haben Sie bestimmt recht, dass in Sachfragen muss man ja zusammenarbeiten. Es geht ja einfach um das Funktionieren von Kommunen, von Gemeinden. Aber in Bezug auf eben auf das, was wirklich, wenn es ums Eingemachte von der Demokratie, von unserer Demokratie geht, die ich halt so als Kind Gott sei Dank erleben durfte. Meine Eltern haben es ganz anders noch gehabt, haben ganz andere Erfahrungen gemacht. Leider Gottes wie eine Vielzahl auch in der DDR, in der damaligen. Die Leute wissen doch zum Teil noch, was da geschehen ist. Und dass man jetzt, dass eine Partei hergeht und sagt, wir wollen aus der EU austreten, wir wollen aus der NATO austreten, das ändert doch alle Koordinaten. Man sagt immer, Wohlstand erhalten, und wir müssen schauen, dass das Ganze nicht irgendwie weiter...
14: Aber ich kann mir vorstellen, Herr Well, an der Stelle hätte die, selbst bei flexiblen Mehrheiten, wäre das ja quasi unvereinbar zwischen CDU und AfD. Ich denke, der Rest in der Runde kann mir recht geben. Die CDU ist ja eine Partei, die immer sehr stark auf die Europäische Union gesetzt hat. Die AfD hingegen möchte raus aus der Europäischen Union bzw. die EU in anderem Gewand weiterführen. Dementsprechend wäre das ja auch, um Herrn Stecker beizupflichten, eine Frage, die bei so einer Abstimmung Abstimmung, da würde ja gar keine gemeinsame Sache gemacht werden, kann ich mir vorstellen.
0: Ja, aber ich meine, also dieses, wenn das so weitergeht mit den Zahlen, jetzt 27%, inzwischen sind sie die stärkste Partei, und wenn das, malen wir einfach mal den Teufel an die Wand, wenn die irgendwann einmal wirklich dazu in der Lage sind, was die Frau Weidel ja will und was sie ja anstrebt, dass die Partei einfach das ganze, das Land übernimmt. Also es lohnt sich schon, genau hinzuschauen, was sind die Ziele dieser Partei. Und das wäre der ökonomische Zusammenbruch dieses Landes, würde wirklich alles, was bei Weitem toppen, was wir jetzt erleben, an irgendwie an Einbrüchen, an wirtschaftlichen. Aber sowas ist nicht bloß, genauso ist es genauso gefährlich wie Klima.

0: Das ist für mich ganz interessant, weil ich war heute bei einer Hautärztin. Mir ist ein bisschen, man sieht es vielleicht durch die Kamera durch, ein bisschen was weggelasert worden. Und ich war beim Sägewerkbesitzer. Und beide haben ähnliche Argumente gebracht. Sie haben gesagt, ja, aber die kriegen nichts auf drei, die streiten bloß die Regierung und so weiter. Das notwendige Reformen passieren nicht. Wobei jeder, der betroffen ist von der Reform, natürlich sofort aufschreit. Und ich glaube, sie sagen dann auch, ja gut, dann probieren wir es einmal. Hört einmal, aus Strafe praktisch, wir quälen diese Altparteien, die uns quälen, indem wir dann AfD wählen. Und das ist ein höchst gefährlicher Höllenritt.
1: So,
0: weil man
1: jetzt
0: riskiert damit was, das einfach nicht mehr einzufangen ist.
1: Jetzt zum nächsten Anrufer. Jetzt müsste er in der Leitung sein, und zwar Peter Stubbe aus Hagen in Nordrhein-Westfalen. Guten Abend.
2: Nein, nicht aus Hagen. Mein Name ist Stubbe. Guten Abend.
1: Ja.
2: Nicht aus Hagen, sondern aus Hamburg.
1: So, Peter Stubbe aus Hamburg. Guten Abend.
2: Jawohl,
1: in den Norden.
2: So.
1: Steht hier bei mir offenbar ein bisschen falsch, oder ich habe es falsch gelesen. Ganz egal. Wir freuen uns, dass Sie angerufen haben. Und jetzt Ihre Meinung zur Brandmauer.
2: Ja, ich denke, die Brandmauer muss aufrechterhalten werden. Und zwar aus erstens einem Grunde, die Demokratie muss, also der demokratische Prozess, wie er in unserem Land stattfindet, der muss wehrhaft sein und sich als wehrhaft erweisen, auch solchen Bestrebungen wie der AfD gegenüber. Das zeigt die Geschichte, das zeigt die Entwicklung von 1928 bis 1933. Und wissen Sie, der Prozess ist ja ein schleichender. Der beginnt auf kommunaler Ebene, das haben Sie vorhin diskutiert. Und ich habe dem mit Interesse zugehört. Aber wenn man sich über Kita und über irgendwelche Straßenbaustellen in kleinen Gemeinden unterhält, dann mag das ja sein, dass dass ein AfD-Stadtrat oder Gemeinderat da mitstimmt und irgendwelche Voten abgibt. Aber deswegen muss man mit dem nicht zusammenarbeiten. Denn der Prozess ist ein schleichender. Damit beginnt die Legitimation der AfD von unten nach oben zu wandern und sich zu verfestigen. Und das ist ein schleichender Prozess, den man doch versuchen muss zu unterbrechen, denke ich.
1: Okay, den Prozess unterbrechen und stattdessen, wie sollte man dann umgehen?
2: Man sollte gar nicht mit diesen Leuten umgehen.
1: Mhm.
2: Gar nicht. Man kann mit zusammenarbeiten, kann man mit ihnen nicht, weil sie, das zeigen solche Extremisten wie Herr Höcke zum Beispiel oder auch andere, diese Demokratie ablehnen und die Demokratie selbst mit ihren Institutionen eigentlich als eine Methode, sich die Herrschaft über so einen Staat zu verschaffen, zu nutzen versuchen, nicht?
1: Und da würde mich interessieren, wenn Sie sagen, gar nicht umgehen. Jetzt ist es ja nun mal so, dass in Sachsen-Anhalt womöglich die AfD dann alleine regieren kann, beziehungsweise keine Regierungsbildung mehr möglich ist.
2: Auch ja, dann muss man sich als CDU auch mit der Linken, also man muss in diesen sauren Apfel, diesen linken sauren Apfel beißen, wenn er denn so sauer ist. Aber die Linke ist jedenfalls eine eher demokratisch legitimierte Partei, als die AfD es jedenfalls nach ihrer heutigen Ausprägung sein wird, nicht?
1: Mhm.
2: In deinen Augen, Entschuldigung.
1: Ja, danke schön an Peter Stubbe aus Hamburg.
2: Ja, vielen Dank.
1: Schöne Grüße. Mitreden. Deutschland diskutiert heute zur Frage, wie sinnvoll ist die Brandmauer? Das war Herr Stubbe aus Hamburg, hat die 08000441777 gewählt und auch Sie können gerne anrufen und mitdiskutieren oder bei uns natürlich auch im Live-Chat auf unserem YouTube-Kanal. Und da kommt eine Frage hier von Markus an Hans Well. Grüß dich aus Bayern, schreibt er. Sag mal,
0: habe die Ehre.
1: Wir Bayern sind ja auch eher konservativ. Was siehst du für Ansatzpunkte für uns in Bayern für mehr Vielfalt und weniger Ausgrenzung?
0: Ja, mein Gott, also ich habe selber als Musiker erlebt, was Ausgrenzung bedeutet. Also wir sind ja aus dem Bayerischen Rundfunk für 20 Jahre geflogen wegen dem Lied Gott mit dir, du
1: Land. Heute Abend wieder da. Ne?
0: Gott mit dir, du Land, der Bayer. Also das Bayer kennen sie im Osten gar nicht. Wahrscheinlich so ein Agrarchemiehändler, ein großer, der inzwischen fast pleite ist. Aber jedenfalls, also ich habe deswegen nie irgendwie das Gefühl gehabt, dass man dem wunderbaren Bayerischen Rundfunk deswegen abschaffen muss. Also im Gegenteil, es hat sich ja inzwischen auch viel verändert. Allein die Tatsache, dass ich immer wieder jetzt einmal im Bayerischen Rundfunk sitze, also ich beziehe es nicht auf mich, sondern dass viele Leute, die ganz andere Meinungen vertreten, die wirklich Meinungsvielfalt

0: mitbringen in diesem Sender, dass die dann da einbezogen werden. Das ist schon das Zeichen, dass man einfach innerhalb von einem demokratischen Spektrum und einem Kultursender wie der Bayerische Rundfunk, also wir haben einen Kulturauftrag.
1: Das war jetzt ein großes Lob,
0: dass sich was ändert.
1: Für den BR, Dankeschön. Also das ist Ihr Ansatzpunkt für mehr Vielfalt und weniger Ausgrenzung. Das war die Frage.
0: Insgesamt in der ganzen Gesellschaft. Also das ist einfach, Ausgrenzung beginnt halt dann, wenn ich sage, bestimmte Gruppierungen sind ausgeschlossen. Wie man es halt von der AfD zum Beispiel jetzt vom Kulturreferenten in Tittmoning, wunderschöner Name, die kleinste Stadt Bayerns.
1: Im Landkreis Traunstein, da haben Sie einen offenen Brief geschrieben mit 60 anderen.
0: Nein, ich habe nicht geschrieben, ich habe bloß unterschrieben.
1: Aber unterschrieben, dass Sie da dagegen sind. Was stört Sie so konkret, wenn wir das nochmal konkret machen? Ich mein, kurz vor den Nachrichten.
0: Der Herr Gruttauer ist ja wie heißt das, Generation Deutschland, und er liked Björn Höcke, er liked den Wirt Anderlan, der wegen Südtiroler, der wegen rechtsextremen Musikvideos als Landeskommandant des Südtiroler Schützenbundes zurücktreten musste. Er hat dann so Sprüche sogar bei der FPÖ so rausgeflogen, wie er gesagt hat, irgendwie Corona-Verbrecher ab in den Steinbruch, also Mauthausen natürlich. Und so Leute, das liked er. Und das ist gerade, ein Kulturreferent muss doch offen sein, der muss doch zusammenführen, der muss doch gesellschaftspolitisch...
1: Das heißt, wenn man das Falsche liked, aus Ihrer Sicht kann man kein Kulturreferent sein.
0: Also jemand, der liked es nicht bloß, sondern der unterstützt Leute, die eigentlich die eintreten für eine ganz massive Einschränkung von Vielfalt. Also die Frage wäre mit Vielfalt verbunden, von dem Anrufer.
1: Sagt Hans Well. Und ja, wir gehen dann auch gleich schon in die Nachrichten um 21 Uhr. Deswegen sage ich jetzt schon mal Dankeschön an Hans Well, bayerischer Musiker und Kabarettist, der heute Abend hier bis 21 Uhr zu Gast war. Danke auch an Katrin Uhlemann schon mal, Oberbürgermeisterin von Nieski in Sachsen, die uns das Ganze auf kommunaler Ebene näher gebracht hat. Ja, heute geht es um die Frage, wie umgehen mit der AfD? Ist die Brandmauer der CDU mehr Schutz für die Demokratie oder die falsche Strategie? Sagen Sie es uns, rufen Sie gerne an. 08000 44 1777 ist Ihre Nummer zu uns ins Studio. Und mitdiskutieren geht wie immer natürlich auch im Live-Chat auf dem YouTube-Kanal ARD Mitreden. Jetzt die Nachrichten und weiter geht's gleich um 21.03 Uhr.

0: C'était l'OVNI de la pop culture, Monsieur Jason Watkins, alias Aisho Speed, World Cup. C'était ce titre-là pour ouvrir cette chronique football concoctée par Anobla. Et donc Aisho Speed est un véritable phénomène qui déchaîne les passions à l'instar des fans de ballon.
1: En effet Hervé, et comme je le disais à l'occasion de la Coupe du Monde 2026, on va célébrer le football en musique, on va parler des titres africains qui ont fait résonner le foot et les supporters dans le monde entier. Alors Hervé, tu le sais, cette Coupe du Monde pour l'Afrique est historique. Hein.
0: Oui, à plus d'un titre d'ailleurs.
1: Et oui, car 10 équipes africaines sont qualifiées, un record absolu pour le continent, rendu possible par l'élargissement du tournoi à 48 sélections contre 32 auparavant. Alors Hervé, j'ai un petit jeu pour toi, est-ce que tu saurais me citer les 10 sélections africaines?
0: Alors laisse-moi réfléchir.
1: C'est parti.
0: Le Maroc déjà,
1: okay.
0: Le Sénégal, la Côte d'Ivoire.
1: Bien sûr, la Côte d'Ivoire.
0: 1, 2, 3, vive l'Algérie. Il y a l'Égypte, le
1: ça.
0: Ghana, la Tunisie, l'Afrique du Sud,
1: oui.
0: La RDC évidemment.
1: Oui, bien sûr. Tu y es presque, il en manque un. Il manque le Cap-Vert.
0: Ah, le Cap-Vert.
2: Eine beliebte Redewendung sagt: Zahlen lügen nicht. Und weil das ja auch häufig stimmt, muss jedem mit Blick auf die Pflege in Deutschland Angst und Bange werden. Allein für das nächste Jahr droht der Pflegeversicherung ein Defizit von 7,6 Milliarden Euro. 2028 sollen es schon 15 Milliarden sein. Dramatische Zahlen. Und deshalb ist die Botschaft aus dem zuständigen Gesundheitsministerium glasklar. In der Pflege muss gespart werden. Doch schon allein die Ansage sorgt für heftigen Streit. Kritiker warnen vor Leistungskürzungen auf Kosten Pflegebedürftiger und ihrer Familien. Befürworter halten dagegen. Ohne Reformen drohen weiter steigende Beiträge und ein System, das seine Aufgaben nicht mehr erfüllen kann. Die entscheidende Frage also lautet, ist die Pflege überhaupt noch zu retten? Und wie tief müssen Einschnitte sein, um das System langfristig zu sichern? Pflegefall. Wie verhindern wir den Notstand? Das ist mein Thema. Jetzt bei Unter den Linden herzlich willkommen. Und das sind meine Gäste. Emmy Zollner, CSU-Bundestagsabgeordnete und Obfrau für die CDU-CSU-Fraktion im Gesundheitsausschuss. Und Janosch Stahmen, Bundestagsabgeordneter der Grünen und gesundheitspolitischer Sprecher seiner Fraktion. Willkommen Ihnen beiden hier im Studio.
3: Vielen Dank.
2: Frau Zollner, vergangene Woche hat die Gesundheitsministerin Frau Waken von ihrer Schwesterpartei, CDU wohlgemerkt, einen Gesetzesentwurf zur Pflegereform vorgelegt. Daran gab es jetzt heftige Kritik. Man konnte das erwarten von der Opposition, von den Sozialverbänden. Man konnte auch erwarten, dass die SPD das kritisiert. Daran haben wir uns mittlerweile gewöhnt. Was neu ist, es gab jetzt auch Kritik aus der Union und insbesondere von der CSU und auch von Ihnen. Was gefällt Ihnen nicht?
3: Naja, wir haben ja in diesem Gesetzentwurf zwei wichtige Säulen. Einmal eben Verbesserungen auch tatsächlich in der Struktur der Pflege und zum anderen das Thema der Finanzierung. Und ich würde das jetzt nicht als Fundamentalkritik bewerten, sondern für uns sind halt Punkte wichtig, die wir als CSU, als Partei der Familie, auch da legen wir Wert drauf. Zum Beispiel eben, was ist denn mit pflegenden Angehörigen und der Rente von pflegenden Angehörigen? Und da das häufig Frauen sind, ist das auch ein Thema, was für uns wichtig ist. Und deswegen ist das zum Beispiel ein Punkt, dass eben bei der Rente für pflegende Angehörige gekürzt werden soll, wo wir einfach auf jeden Fall noch Gesprächsbedarf haben.
2: Auf die einzelnen Punkte wollen wir auch in der Sendung eingehen. Sie haben jetzt gesagt, man soll es nicht als Fundamentalkritik verstehen, sondern als Einzelkritik. Hat dann dieser Gesetzentwurf noch eine Chance, in veränderter Form vielleicht durch das Bundeskabinett zu gehen und eingebracht zu werden? Oder muss der komplett neu erarbeitet und überarbeitet werden?
3: Also Fundamentalkritik möchte ich so verstehen, dass wir uns alle einig sind, dass wir dringend eine Reform brauchen. Wir müssen auch die Finanzen in einen Ausgleich bringen. Aber die Frage ist dann eben, und es ist eine Frage der Gerechtigkeit, wo setzt man an? Und darüber müssen wir auch streiten. Und es ist auch ein Aushandlungsprozess, den die Menschen von uns erwarten. Denn man hat häufig den Eindruck, dass einfach über die Köpfe der Menschen entschieden wird. Und das kann ja nicht unser Anspruch von Politik und auch von Demokratieverständnis sein. Und deswegen bleibt es wichtig, dass wir natürlich Nachbesserungsbedarf haben, aber an einer grundsätzlichen Reform, die eben nachhaltig auch wirkt, da sind wir uns alle einig, dass das auch kommen muss.
2: Da können Sie wahrscheinlich auch mitgehen, Herr Dahmen. Wenn man nämlich auf die Zahlen schaut, dann muss man ja was bei der Pflegereform machen. Jetzt stellt sich nur die Frage, wenn wir in diesen Tagen über Reformen sprechen, bedeuten Reformen eigentlich gleich immer Einsparungen und Kürzungen? Ist das alles, was wir unter einer Reform verstehen können?
4: Nein, auf keinen Fall. Also ich glaube, man muss sogar beides sehr stark unterscheiden. Also was sind kurzfristige Kürzungsmaßnahmen, was sind Spargesetze und was sind Strukturreformen, die auch langfristig nachhaltig an die Finanzierungsvoraussetzungen rangehen. Und jetzt ist ja ein wichtiges Jahr vergangen, in dem Kommission getagt haben. Und man muss sagen, das, was jetzt auf dem Tisch liegt, das gibt mir, das gibt, glaube ich, auch vielen aus der Pflege noch nicht den Mut, dass das eben eine große langfristige Strukturreform ist, die die Beitragsbasis beispielsweise verbessert. Wenn man sich das Problem der Pflege in Deutschland anschaut, dann unterscheidet sich das Finanzierungsproblem der Pflegeversicherung ja von dem der gesetzlichen Krankenversicherung. Bei den gesetzlichen Krankenversicherungen, wo wir ja gerade parallel eine Reformdebatte haben, da haben wir vor allem ein Ausgabenproblem. Wenn wir uns jetzt die Pflege in Deutschland anschauen, dann ist es in Deutschland so, dass wir gemessen an unserer Wirtschaftsleistung pro Kopf keineswegs zu viel ausgeben, sondern eher Mittelfeld der europäischen Nachbarländer sind. Viele der europäischen Nachbarn, gerade die skandinavischen Länder, die Niederlande, geben pro Kopf viel mehr für Pflege aus. Wir sind da nur Mittelfeld und wir haben gleichzeitig eine ältere und kränkere Gesellschaft. Das heißt, eigentlich haben wir anders als bei der gesetzlichen Krankenversicherung hier auch ein Problem der Einnahmenbasis. Und wenn wir uns das anschauen, dann ist sozusagen die Frage von Kürzung oder von Lastenverschiebung zu Ungunsten der Pflegebetroffenen bzw. deren Angehörigen oder Kommunen eher das falsche Signal, sondern die zentrale Stellschraube einer umfassenden Strukturreform wäre eine Verbreiterung der Einnahmenbasis und auch eine Übernahme staatlicher Verantwortung für gesamtstaatliche Aufgaben, die bisher bei dem, was auf dem Tisch liegt, komplett fehlt.
2: Auch auf die Frage, ob man mehr Mittel generieren muss für die Pflegeversicherung, wollen wir eingehen in der Sendung. Frau Zollner, lassen Sie uns aber jetzt einmal sozusagen dieses Gesetz uns genauer anschauen. Man kann im Prinzip vier Handlungsfelder darin festmachen. Zum einen sind das strengere Hürden für Pflege gerade. Dann gibt es die Kürzungen bei der häuslichen Pflege, höhere Heimkosten und höhere Beiträge. Wenn wir jetzt mal mit dem letzten Punkt, den höheren Beiträgen, anfangen, dann fällt auf, dass eine Maßnahme und vielleicht auch die sichtbarste ist, dass die Beiträge für die Kinderlosen steigen sollen. Um 0,1 Prozentpunkte auf dann 0,7 Punkte. Reicht denn das, dass man nur bei dieser Personengruppe eine echte Erhöhung vornimmt, was den Beitragssatz angeht? Oder hätte man den allgemeinen Beitragssatz direkt mit nach oben ziehen müssen?
3: Naja, also es ist ja tatsächlich so, dass die Beitragsbemessungsgrenze angehoben wird. Also es wird natürlich auch dann für die Menschen in unserem Land, die ab einem gewissen Einkommen tatsächlich auch mehr Belastung bedeuten. Und klar ist, dass das eine Maßnahme ist, die sehr, sehr schwierig ist, auch sehr, sehr schwierig zu verargumentieren. Denn es ist ja nicht immer der vielleicht im Bild von manchen Berlinern sich vorstellende alleinstehende Mann oder alleinstehende Frau, die über viel Vermögen verfügt, sondern das sind ja auch Arbeiterinnen, Arbeiter, ganz konkret aus meiner Heimat. Und das ist ja immer auch die Aufgabe von Politik, nicht nur die Statistik zu bemühen, sondern wirklich auch konkrete Beispiele sich anzugucken, die dann zum Beispiel als Polsterin arbeitet, alleinstehend ist. Und für die ist dieser zusätzliche Beitrag schon eine Herausforderung. Sie ist in keiner Partnerschaft, in keiner Ehe. Sie hat keine Kinder und hat eine Mietwohnung, die eben dann auch natürlich in der Konsequenz zu zusätzlichen Belastungen führt. Und deswegen ist das keine einfache Entscheidung. Und deswegen ist ja das Argument der Gerechtigkeit, wo wir sagen, wir müssen hingucken und schauen, gibt es denn eine Möglichkeit, eben, dass wir eben nicht nur einzeln jemanden jetzt besonders schwer belasten, sondern eben in der jetzigen Situation da eben gucken, auch in einer Strukturveränderung und Kürzung, dass es gerecht zugeht. Das ist dieser große Abwägungsprozess, den Politik auch leisten muss. Und da steckt wir auch mittendrin.
2: Aber wie darf ich das verstehen? Ist das jetzt ein Plädoyer dafür, nicht nur bei den Kinderlosen zu erhöhen? Sie haben das Beispiel genannt und dann auch insgesamt den Beitrag zu erhöhen? Oder wofür plädieren Sie?
3: Ich plädiere einfach für eine ausgewogene Reform in einer sehr, sehr schwierigen, in einer schwierigen Situation. Und deswegen ist es halt häufig eben nicht schwarz und weiß. Und deswegen kann man zum Beispiel, weil ja manche sich da noch höhere Beiträge hätten vorstellen können, ist es an dem Punkt ein moderater Beitrag, der angepasst wird und der eben dem geschuldet ist, dass es natürlich ein Umlagesystem ist, das natürlich auch darauf fußt, wie viele Kinder werden denn in einem Land geboren. Und deswegen, finde ich, kann man das entsprechend auch nachvollziehen. Auf der anderen Seite werbe ich aber eben sehr dafür, das sehr besonnen, gerade in der jetzigen Situation zu tun, weil es ein hochsensibles Thema ist. Und es ist mir trotzdem wichtig, wir sind jetzt wieder an dem Punkt, wo vor allem das Thema der Finanzen betrachtet wird, aber da stecken schon auch Strukturreformen drin. Und das möchte ich wirklich noch mal explizit erwähnen. Die Pflegebegleitung, die jetzt neu angelegt werden soll in den Kommunen, das wird ein echter Mehrwert auch für pflegende Angehörige sein. Das heißt, es muss im Gesamtpaket auch betrachtet werden.
2: Wir sind wieder bei den Finanzen. Ich gebe es zu, aber ohne Geld ist alles nichts. Das haben wir miteinander gelernt. Wenn man sich jetzt diesen Entwurf anschaut, dann fällt doch auf, Herr Dahmen, dass insgesamt eher auf Einsparung gesetzt wird, anstatt eben, wie Sie es auch schon eingangs gesagt haben, die Basis zu verbreitern, wo man Einnahmen herholt. Ist das denn aus Ihrer Sicht nicht auch ein vernünftiger Ansatz, dass man eben in Zeiten, die nun mal sind, wie sie sind, wo wir sparen müssen, eher auf Einsparungen setzt, anstatt wieder mehr Geld zum Staat zu holen?
4: Nun ja, es kommt ja auf die Diagnose an. Also ob die Therapie dazu passt, das hängt natürlich von der Problemanalyse ab. Und im Bereich der Pflege, ich sprach es gerade an, da haben wir anders als im Bereich der gesetzlichen Krankenversicherung, der übrigen medizinischen Versorgung, nicht so sehr ein Problem von Über- und Fehlversorgung oder von klassischen Effizienzproblemen, sondern wir geben schon in Deutschland pro Kopf sehr wenig für Pflege aus und müssen uns da einfach die Frage gefallen lassen, wie wir mit Pflegebedürftigen, mit alten Menschen am Lebensende oder nach schwerer Krankheit wirklich umgehen wollen, wie wir notwendige Fachlichkeit da auch sicherstellen wollen. Natürlich gibt es im Einzelfall Adjustierungen, die sinnvoll sein können, aber im Kern muss man schon sagen, ist die Frage, wie kommt der Staat für gesamtstaatliche Aufgaben, etwa den Ausgleich der pandemiebedingten Kosten aus der Corona-Pandemie zahlt der Staat beispielsweise die Beiträge zur Rentenversicherung, die bisher aus der Pflegeversicherung gezahlt werden. Das sind schon sehr wichtige Fragen, die die finanzielle Stabilität der Pflegekassen ganz maßgeblich mit berücksichtigen. Und dass das nicht angegangen wird in der Reform, das ist schon eine Kritik, die ich da an der Stelle habe, weil das ist überfällig, das sagen alle Expertinnen und Experten. Das ist auch im Gerechtigkeitsgefüge der Gesamtgesellschaft so, dass es nicht richtig sein kann, dass nur Beitragszahler und Betriebe dafür aufkommen und eben nicht steuerfinanziert für diese gesamtstaatlichen Aufgaben insgesamt der Staat. Das ist sicherlich nicht der einzige Punkt einer Einnahmenverbreiterung, aber ein ganz entscheidender, der fehlt und wo man sogar sagen muss, dass die Darlehen, die der Finanzminister jetzt im Verlauf des letzten Jahres der Pflegekasse zur Abwendung von Zahlungsunfähigkeiten immer gegeben hat, die werden jetzt mit dieser Reform schon auf die nächste Legislatur verschoben, ohne dass es irgendeinen Plan gibt, wann diese Darlehen eigentlich von wem, unter welchen Umständen zurückgezahlt werden sollen.
2: Gehen Sie damit, Frau Zöllner, bei der Analyse von Herrn Dahmen, dass er sagt, wir geben zu wenig für Pflege aus. Das scheint ja zumindest dieser Gesetzentwurf in gewisser Weise auch zu konstatieren. Es gibt neben der Anhebung des Beitrages für Kinderlose ja noch drei andere Maßnahmen, um zumindest ein bisschen mehr Geld reinzuholen. Sie haben eine gerade schon erwähnt, das ist die Anhebung der Beitragsbemessungsgrenze. Das ist auch, dass Minijobs mit einbezogen werden sollen und dass auch die beitragsfreie Mitversicherung der Ehegatten verändert werden soll. Das sind insgesamt vier Maßnahmen, mit denen man unterm Strich ein bisschen mehr Geld reinholen will. Ist das genug oder geben wir auch dann noch, wie Herr Dahmen sagt, zu wenig Geld für das Thema Pflege aus?
3: Also wir teilen tatsächlich die Analyse, dass wir im Unterschied zur GKV, der SPV, ein Einnahmeproblem haben. Und wir haben das natürlich auch in der Zukunft. Und deswegen ist es ein absolut berechtigtes Anliegen und auch eine Debatte, die wir führen müssen, wie wir eben die Einnahmeseite in dem Fall verbreitern können. Und bei den Corona-bedingten Mehrausgaben über die Pflegeversicherung ist es auch ein absolutes ist Fakt, dass dieses Geld jetzt dem Beitragszahler nicht zurückgegeben wird.
2: Können Sie noch mal sagen, was sind das für Corona-bedingte Mehrausgaben?
3: Zum Beispiel für eben Hygieneartikel und so weiter. Also es war einfach in der Corona-Pandemie sind eben Gelder eben statt über den Steuerzahler über die Versicherungszahler rausgenommen worden.
2: Aber und auch die Löhne sind stark gestiegen, das war dieser Respektlohn.
3: Aber es ist eben, es geht im Kern darum, und das ist ja die Grunddebatte überall, es geht um versicherungsfremde Leistungen in der gesetzlichen Krankenversicherung, das ist das klassische Beispiel ist es der Ausgleich für Bürgergeldempfänger, das nicht adäquat abgebildet ist, wo eben der Beitragszahler mehr leistet, als er müsse, weil der Anspruch zum Beispiel für Gesundheitskosten von einem Bürgergeldempfänger, dieser Anspruch besteht gegenüber dem Staat und nicht gegenüber der versicherten Gemeinschaft. Und es ist genauso eben in der Pflege, dass es dort Punkte gibt. Und deswegen ist es, bleibt es dabei. Es ist ein legitimes Anliegen zu sagen, wir müssen es verbreitern. Und selbstverständlich ist es auch jetzt in der Diskussion so, dass wir darum kämpfen müssen. Und das ist jetzt das Zeitfenster da. Es gilt für die gesetzliche Krankenversicherung, aber auch für die Pflegeversicherung, dass wir da noch Gelder rausschnitzen. Also das ist schon das erklärte Ziel. Und dann können wir eben Entlastung an anderer Stelle schaffen in diesem hochsensiblen Thema. Und zum Beispiel bei der kostenfreien Mitversicherung von Ehepartnern, das ist für uns auch ein wichtiges Thema einfach. Und das ist zum Beispiel eine Vorstellung, die wir als CSU auch haben, dass wir da noch mal nachsteuern wollen. Denn wenn Menschen füreinander Verantwortung übernehmen und dadurch ja auch den Staat entlasten, zum Beispiel als pflegende Angehörige, dann ist das so ein großer gesellschaftlicher Mehrwert und ist natürlich auch in der Finanzierung ein Thema, weil eben dann die Pflege daheim stattfindet. Und deshalb ist das eine ganz wichtige Maßnahme auch, die wir als CSU schon noch mal kritisch stellen wollen.
2: Herr Dahm, gehen Sie da mit bei dieser Analyse, dass das bleiben muss, die beitragslose Mitversicherung von Ehegatten? Oder ist das nicht in gewisser Weise, wenn man das so will, auch eine, also eine fremde Versicherungsleistung, die da erbracht wird?
4: Wenn wir uns diese Maßnahme anschauen und in Verbindung auch mit der geplanten Maßnahme der Anhebung der Beitragsbemessungsgrenze, dann ist das ja der Versuch, Mehreinnahmen zu generieren durch Menschen, die heute ohnehin schon sehr viel für Pflege in der sozialen Pflegeversicherung zahlen. Und ich glaube, also wenn wir uns die krisenhaften Zeiten anschauen, wo die Leute für Mobilität, für Lebensmittel einfach durch die Inflation und steigenden Kosten im Moment so viel mehr zahlen, wenn wir uns die Mehrbelastung im Bereich der gesetzlichen Krankenversicherung anschauen, dann glaube ich, ist es wichtig, in diesem Land Entlastungsbotschaften und nicht weitere Belastungsbotschaften zu senden. Und deshalb wäre meines Erachtens viel entscheidender, zwischen der privaten Pflegeversicherung und der gesetzlichen Pflegeversicherung einen Risikostrukturausgleich, einen Lastenausgleich dafür zu sorgen, dass es hier einen Wettbewerb um Qualität und auch Effizienz gibt, aber nicht um günstige Versichertenrisiken und die besten Löhne. Einfach, um dann eine faire Einnahmenbasis hier zu schaffen. Zukünftig eben auch Abgeordnete, wie wir es sind, Selbstständige und Beamte zur Finanzierung von Pflege mit heranzuziehen, anstelle die, die heute bereits schon viel zahlen, noch etwas mehr zu belasten.
2: Punkt ist angekommen. Also es gibt auch da einige Sicht darauf, dass diese beitragsfreie Mitversicherung nicht fallen soll. Jetzt hat Herr Dahmen aber ins Spiel gebracht, dass es einen Lastenausgleich zwischen gesetzlicher und privater Pflegeversicherung geben soll. Das scheint ja tatsächlich sehr ungerecht zu sein, wenn man sich auch DAMA-Zahlen anschaut. Häufig zahlen ja gesetzliche Versicherte in der Pflegekasse deutlich mehr als Leute, die privat versichert sind, weil es einfach ein anderes System dahinter steckt. Sind Sie auch dafür, einen Lastenausgleich, wie Herr Dahm das angesprochen hat, zu installieren?
3: Genau, wir haben in unserem Grundsatzprogramm ja auch das Bild gezeichnet, wie soll denn Pflege der Zukunft aussehen? Und da ist ein Bild die Caring Community, die sorgende Gemeinschaft. Also die Feststellung, dass wir in unserem Land eine Gemeinschaft sind und dass wir eben wegkommen müssen für diese alleinige Verantwortung bei den Familien, die manchmal eben auch überfordert. Und das ist die sogenannte aufopferungsvolle Pflege. Erst dann, wenn der pflegende Angehörige fix und fertig ist, dann ist die Pflege gut genug. Und wir müssen hinkommen zu einer geteilten Verantwortung. Und wenn das das Leitbild ist, das wir auch im Grundsatzprogramm haben, dann habe ich mich persönlich, das muss ich transparent halber sagen, es ist noch keine Parteimeinung, so würde ich mir das trauen zu formulieren. Aber dann sage ich auch ganz klar, die sorgende Gemeinschaft, die beinhaltet natürlich alle. Die beinhaltet privatversicherte Beamte, die über die Beihilfe noch mal besonders bezuschusst werden, die auch noch mal andere Leistungen im Teil erhalten. Und das heißt, diese Basis, die muss klar und einheitlich gestaltet sein. Und das bedeutet dann aber nicht in der Konsequenz, wenn wir sagen, wir haben diese Teilleistung, es ist ja ein Teilleistungssystem, das soll es auch weiterhin bleiben, dass dann eben nicht mehr die Möglichkeit besteht, sich zum Beispiel zusätzlich noch zu versichern. Das ist gar nicht der Punkt. Aber klar ist, dass ich persönlich sehr dafür bin, dass man eben dort alle mit reinnimmt, weil die Aufgabe so groß ist. Die Verantwortung muss auf mehr Schultern in diesem Bereich lasten.
2: Wir werden das genau beobachten, ob Sie sich durchsetzen können in der Union insgesamt mit Ihrer Sicht. Wir mussten am Anfang über die Finanzen sprechen, um jetzt darauf zu sprechen zu kommen, wobei der Ausgabenseite der Schuh drückt. Und da müssen wir zuerst über die stationäre Pflege sprechen, weil die der größte Kostentreiber ist. Auch da gibt es im Gesetzentwurf eine Idee, wie man das versucht einzudämmen. Und zwar geht es darum, wie lange müssen Heimbewohner warten, um auf die nächsthöhere Stufe zu kommen bei den Leistungszuschüssen. Das soll deutlich erhöht werden. Ich glaube, das sind 18 Monate am Ende, die insgesamt später der Leistungszuschuss jeweils dann einsetzt. Was macht das mit den Menschen, die das dann aufbringen müssen, Frau Zöllner?
3: Also auch da hängen ja die Dinge miteinander zusammen. Ich habe den ambulanten Bereich und den muss ich mit einer fachlichen Unterstützung. Früher hat meine Gemeindeschwester gesagt, also es ist eine Pflegebegleitung, Pflegeberatung, die dort stattfindet und die wird in den Kommunen stattfinden. Also da wird die Aufgabe eben sein, was ist, wenn eben ich daheim einen Pflegefall habe plötzlich, wer unterstützt mich da und wer hilft mir da? Und da ist es auf jeden Fall, die Pflegebegleitung und Pflegeberatung ist da auf jeden Fall ein richtiger Ansatz, der eben die Situation, dass Menschen einfach allein in dieser schwierigen Situation gelassen werden, beheben kann. Und dadurch, dass ich eben eine pflegefachliche Beratung und Begleitung auch daheim habe, kann ich natürlich ein Netzwerk und ein Netz spannen, das auch dazu führt, dass Menschen länger daheim bleiben können, was ja auch die Mehrheit möchte. Und das heißt, es gehört miteinander zusammen. Und dann jetzt bei den Zuschüssen eben in der stationären Langzeitpflege ist es natürlich so, dass wir insgesamt drauf schauen müssen, wie schaffen wir es, die Kosten tatsächlich zu reduzieren. Und da wird es entscheidend sein, und das ist auch der entscheidende Kern in der Umsetzung dieser Reform, dass die SPV, die Pflegeversicherung, der Bund, Land und Kommunen miteinander Hand in Hand gehen und eben Dinge auch umsetzen, um Entlastung zu schaffen. Und da ist zum Beispiel auch die ganz klare Aufforderung an die Bundesländer, dass sie beispielsweise bei den Heimen dafür sorgen, dass nicht noch immer größere bauliche Auflagen kommen. Wir hatten bei uns Situationen, überspitzt gesagt, da war der Flur ein bisschen zu klein und es kam eine neue Richtlinie und dann wurde ein komplett neues Pflegeheim gebaut. Und das führt natürlich dazu, dass ich von diesen durchschnittlich 500, 600 Euro Investitionskosten bei 700, 800, 900 Euro bin im Monat. Und das sind natürlich zusätzliche Belastungen, wo ich sage, wenn ich eben auf der einen Seite ein Stück weit weniger zugebe, dann muss natürlich Entlastung zum Beispiel auch bei dem Einsatz von Pflege möglich sein oder eben bei den baulichen Anforderungen in diesem Bereich.
2: Das war jetzt ein Beispiel, wie man sozusagen an Strukturen auch was verändern kann, um den Kostendruck rauszunehmen. Ich würde aber gerne noch mal bei dieser Frage bleiben, dass man ja jeweils 6 Monate warten muss, insgesamt 18 Monate, um dann in die nächste höhere Stufe der Zuzahlung zu kommen. Ich habe mir mal die Zahl aufgeschrieben, was man sich erhofft, dazu ersparen. Das sind 2,6 Milliarden Euro allein in 2027. Das heißt aber doch nichts anderes, als dass dieses Geld von den Pflegebedürftigen aufgebracht werden muss. Oder ist das eine Falschrechnung?
4: Nein, das ist so. Oder eben von den Angehörigen. Und das macht Menschen tatsächlich Angst. Also die Sorge von vielen Menschen im Land, pflegebedürftig zu werden, zu sein und auf stationäre Pflege angewiesen zu sein, das sorgt viele Menschen. Nicht wegen der Pflegebedürftigkeit selbst allein, sondern vor allem, weil damit so immense Kosten verbunden sind. Wenn wir uns anschauen, wie hoch die Eigenanteile gerade im ersten Jahr schon im Moment sind, dann übersteigt das ein Vielfaches dessen, was viele Menschen im Durchschnitt an Rente im Alter überhaupt zur Verfügung haben. Und das führt dazu, dass immer mehr Menschen im Alter dann auf Sozialhilfe angewiesen sind, auf die sogenannte Hilfe zur Pflege, die dann von den Kommunen geschultert werden muss. Und inzwischen ist das sowohl für die Pflegebedürftigen, die pflegenden Angehörigen, die dann oft einspringen müssen, aber auch die Kommunen selbst zu einer solch immensen Last geworden, dass man sagen kann, diese Reform löst an dieser Stelle ein Problem nicht nur nicht, sondern es vergrößert es sogar, weil durch diese Verlängerung dieses Zeitraums auf 18 Monate der Anteil derer, die am Ende auf Sozialhilfe, am Lebenshilfe angewiesen werden wird, total zunimmt. Das heißt, es ist im Grunde genommen also ein Loch der sozialen Pflegeversicherung, was hier mit Mitteln geschlossen werden soll, indem dieses Loch in einem gewissen Anteil verschoben wird in das Portemonnaie der Pflegebedürftigen, ihrer Angehörigen und auch der Kommunen. Und das ist keine wirkliche Lösung. Und ich glaube, das untergräbt auch das Vertrauen in die Lösungsfähigkeit des Staates, der an gerade dieser zentralen Frage seiner Verantwortung nicht in dem Maße nachkommt, wie es die Menschen erwarten.
2: Jetzt muss man sagen, Frau Zöllner, Sie haben es auch schon angesprochen, das ist halt hochkomplex, die Materie, über die wir hier gerade reden. Das ist schon auch so, dass der Gesetzentwurf ja das Problem der finanziellen Überforderung durchaus sieht. An einem Punkt sogar sehr konkret bei diesem Inflationsausgleich oder Mechanismus, nämlich dass die Zuzahlungen nicht starr steigen sollen, sondern jährlich angepasst werden sollen. Also dass sozusagen dann der Zuschuss oder der private Anteil, den man zahlt, zumindest nicht ins Exorbitante steigt. Reicht das denn, um genau das zu verhindern, was Herr Dahmen gerade beschrieben hat, dass es am Ende ja so ein bisschen etwas wie ein Verschiebebahnhof ist?
3: Genau, also ich habe die Gesamtkosten, die sind einfach im Moment da und wir haben eben Potenziale, die wir in diesem Bereich dringend heben müssen. Und da ist ein Argument mit Sicherheit der Bundeszuschuss und von versicherungsfremden Leistungen, das so nicht passt. Wenn wir da eben ein Stück weit mehr Entlastung schaffen könnten, auch über den Bundeshaushalt, dann kann ich wieder an anderer Stelle was nachgeben. Ich gehe davon aus, dass auch, und das sind ja die Positionierung der Kommunen, die haben ja schon Alarm geschlagen und haben schon ganz klar gefordert, also dieser Verschiebebahnhof dann rein in die kommunalen Haushalte, die können wir uns auch nicht leisten, weil gerade unsere Landkreise da massiv belastet sind. Und deswegen sehen wir diese Verantwortung und nehmen diese ernst. Und dann die Investitionskosten hatten wir besprochen. Es gibt auch schon durchaus auch angelegt in diesem Gesetz eben jetzt die Möglichkeit und eigentlich auch die Aufforderung für die Länder bei den Investitionskosten noch mal zu unterstützen. Nordrhein-Westfalen macht es sehr vorbildlich, eben über entsprechend Unterstützung beim Wohnen. Und da muss man natürlich noch stärker werden. Und es bleibt dabei, es ist mir ein Herzensanliegen, die Kompetenz der Pflegekräfte. Also wir haben so viel Ausgaben an Stellen, die wir nicht hätten, wenn Pflegekräfte die Kompetenz und die Dinge, die sie tun können, auch tun dürften. Wir würden da massiv Geld einsparen und eben die Bewohner trotzdem sehr, sehr gut versorgen.
2: Wir müssen festhalten, Frau Zöllner, ein Kompliment an NRW aus Bayern kommt auch nicht so häufig vor. Das müssen wir jetzt einmal fett unterstreichen.
3: Genau. Aber Karl-Josef Laumann ist ja auch eine Gesundheitsministerlegende.
2: Sie haben gerade von Angst gesprochen, Herr Dahmen, die ja, weil das so ein emotionales Thema ist, durchaus ja auch vorkommt bei dem Thema Pflege. Was den Menschen auch Angst macht, ist, dass diese 100.000-Euro-Grenze fallen soll. Das ist ja die Grenze, ab der man gesagt hat, ab da wird man als Angehöriger herangezogen oder kann herangezogen werden, um die Eltern zu unterstützen bei den Pflegekosten. Das soll jetzt fallen. Jetzt kann man sagen, Mensch, alle müssen halt ein bisschen mehr dazu beitragen, um diese immensen Kosten zu tragen. Aber schafft das nicht auch wieder neue Unsicherheiten? Weil, wenn ich das richtig verstanden habe, können die Sozialämter die Kinder heranziehen, müssen es aber nicht.
4: Also tatsächlich ist das auch ein weiterer Schritt in diesem Reformentwurf von Gesundheitsministerin Wagen, der vielen Menschen Angst macht. Es geht dabei ja nicht darum, dass starke Schultern, also Menschen, die sehr viel haben in dem Land, mehr leisten sollen, sondern wir reden ja da um eine Gruppe von Menschen unterhalb dieser 100.000-Euro-Grenze, von denen wir gleichzeitig in gleichem Atemzug in der Rentendebatte und anderen Bereichen sagen, sie sollen selber fürs Alter vorsorgen, sie sollen selber Vorsorge treffen. Und wenn wir uns die Vermögensstatistik in Deutschland anschauen, dann haben wir einfach in den letzten Jahren trotz Corona-Pandemie, Energiekrise und allem anderen eine wahnsinnige Vermögenskonzentration gehabt. Die Einkommensmillionäre oder sogar Milliardäre in diesem Land haben in diesen krisenhaften Zeiten zugenommen, während ganz, ganz viele immer weniger haben. Ja? Und tatsächlich ist die Vermögensbildung ja nicht mehr etwas, was im Aufstiegsversprechen der alten Bundesrepublik heute durch eigenen Fleiß und Arbeit möglich ist, sondern häufig nur noch über Ererben möglich ist. Und ich glaube, wir müssen sehr aufpassen, und das sorgt mich in den Debatten, wie die Bundesregierung das aktuell führt, dass wir das Vertrauen der Bevölkerung in die Handlungsfähigkeit des Staates nicht überschätzen und überdrehen in einer Debatte, wo wir es hier in Berlin in den politischen Diskussionen über die Sozialstaatsreform nicht hinbekommen, eine Erbschaftssteuerreform, eine Vermögenssteuerreform auf den Weg zu bekommen und dann die Menschen mit weniger als 100.000 Euro plötzlich heranziehen wollen. Also jetzt zugespitzt gesagt, derjenige, der als Erbe Millionen erbt, über ein Stiftungskonstrukt kein Cent Steuern zahlt, ist fein raus, aber diejenigen mit 100.000 Euro sollen plötzlich alle Formen der Vorsorge für sich selbst herangezogen werden. Das kann nicht richtig sein. Das macht Menschen Angst. Ich verstehe das und halte das für einen gefährlichen und falschen Schritt.
2: Die Kritik ist deutlich geworden. Vermutlich wird man sich verheben, wenn man das jetzt versucht, in diesen Gesetzentwurf noch mitzudenken. Vielleicht eine ganz konkrete Idee aufgegriffen, Frau Zollner. Man könnte doch sagen, es gibt so viele Menschen in der Elterngeneration, die wollen ja auch wirklich verhindern, dass ihre Kinder mal für sie zahlen müssen. Das ist ja ein echtes Anliegen für viele Menschen. Wenn man sagen würde, dass man zumindest die Beiträge, die man zu einer Pflegezusatzversicherung zahlt, dass man die steuerfrei stellt, ist das von dem Gesetzentwurf vorgesehen oder wird man es noch mal rein besprechen müssen?
3: Genau, also das ist auf jeden Fall ein Punkt, der uns wichtig ist, das ist ein Anliegen und das ist auch, da ist tatsächlich Steuerpolitik ein mächtiges Instrument und deswegen wollen wir das auch machen.
2: Ist schon drin im Entwurf oder müssen Sie noch reinsprechen?
3: Genau, es muss von den Zuständigkeiten her nochmal geklärt werden, wer da entsprechend zuständig ist, aber grundsätzlich ja. Und dann ist es zum Beispiel auch ja der Pflegevorsorgefonds, der auch nochmal adressiert ist. Und das ist eben ein Fonds, der im Kollektiv arbeitet. Und auch der soll nochmal Beiträge stabilisieren. Und ich bin sehr, sehr dankbar, dass es uns gelungen ist und dass das auch die Ministerin so sieht, dass wir eben an dem Pflegevorsorgefonds festhalten sollen und dass der weiterentwickelt werden soll. Das ist auch ein Instrument der Kapitaldeckung, der wichtig ist im Zusammenspiel, weil eben auch da wieder alles mit allem zusammengehört. Aber ich möchte noch einen Punkt eben in Bezug auf die Angst, und das ist eben die große Verantwortung, die wir als Politik haben. Und auch bei dem Thema eben, werden Kinder mit herangezogen und mit welchen Einkommensgrenzen arbeiten wir da? Und das ist auch etwas, was wir uns nochmal intensiv auch anschauen werden. Weil Pflege, und das möchte ich einfach hier nochmal formulieren, das ist ein Nahthema für die Menschen. Das ist zu vergleichen mit dem Thema Liebe, Familie, Freundschaft, Pflege. Und deswegen ist da die Verantwortung so groß, auch gut abgewogen in die Diskussion zu gehen, weil es den Menschen wichtig ist. Und ich bin sehr dankbar, dass wir heute darüber sprechen, weil das Thema hat manchmal leider zu wenig Gehör auch in der Vergangenheit bekommen. Und das ist meiner Meinung nach in der Wahrnehmung der Menschen ein ganz anderer Fall.
2: Sie haben jetzt noch mal erwähnt, was für ein emotionales Thema Pflege ist. Und zur Wahrheit gehört ja auch, dass die weit überwiegende Zahl der Menschen, die gepflegt werden, zu Hause gepflegt werden und gar nicht in Heim gepflegt werden. Und das sind natürlich Angehörige, das sind vor allem Ehepartner, das sind aber auch Kinder, die sich aufopferungsvoll um die Pflegebedürftigen kümmern. Jetzt ist es so, dass dieser dieser Gesetzentwurf, und ich muss die Frage einfach auch wieder in Ihre Richtung geben, Frau Zöllner, vorsieht, dass man eben die Rentenbeiträge der pflegenden Angehörigen, die die Pflegekasse zahlt, kürzen will, von 100% auf 70%. Ist das nicht ein fatales Signal, dass man genau an diese Menschen, die so aufopferungsvoll arbeiten, sendet? Müsste man nicht genau das Gegenteil machen, nämlich die häusliche Pflege stärken, um den Kostendruck aus dem System zu nehmen?
3: Also völlig d'accord. Und deswegen ist es ja auch eine Frage der Glaubwürdigkeit, wenn ich auf der einen Seite auch von Seiten der Bundesregierung davon spreche, dass wir eben die Vereinbarkeit von Familie und Beruf möglich machen wollen und es eben häufig Frauen sind, die eben pflegende Angehörige sind. Aber nicht nur die, sondern es sind auch Zugehörige, es sind auch Freunde, Bekannte. Es ist mittlerweile weit gefächert. Und dass wir dann eben sagen, aber bei der Rente, da bekommt ihr keinen Ausgleich, obwohl zum Beispiel auch häufig gerade von den Frauen entsprechend Stunden reduziert werden, um überhaupt Pflege daheim möglich zu machen. Also es sind die Töchter und Schwiegertöchter im Land, die diese Leistung erbringen. Und deswegen glaube ich nicht, dass eine Bundesfamilienministerin da entsprechend mitgehen kann, sondern ich bin da sehr zuversichtlich und glaube, dass wir da auch noch eine Lösung finden, weil es eben das falsche Signal ist. Denn Vereinbarkeit Familie und Beruf bedeutet eben nicht nur Kinder, sondern eben ab einem gewissen Altersband eben auch die Mamas, Papas, Schwiegereltern, Omas, Opas. Und da sind wir darauf angewiesen und wir brauchen es auch. Und die Menschen wollen ja auch daheim gepflegt werden.
2: Was für Anreize bräuchten wir in dem Gesetz, das ja offensichtlich noch vollumfänglich oder zumindest in weiten Teilen überarbeitet wird, um die häusliche Pflege zu stärken?
4: Also tatsächlich ist das eine völlig falsche Richtung. Genau wie Sie es ansprachen, also jetzt statt die Rentenbeiträge für pflegende Angehörige aus Steuermitteln zu bezahlen, was ordnungspolitisch sauber wäre, sie jetzt hälftig in das Portemonnaie der Angehörigen selbst zu verschieben. Das ist, da gebe ich Frau Zöllner recht, ein Verarmungsprogramm, vor allem für Frauen im Alter. Das ist die absolut falsche Richtung. Viel wichtiger wäre es, dass wir genau in diesem Zwischenstück zwischen vollstationärer Pflege 24/7 und der oft unter wirklich prekären Verhältnissen zu Hause gestemmten Pflegesituationen vieler Menschen, dass wir das Angebot von sogenannter tagesstationärer Pflege ausbauen. Da haben wir in Deutschland einfach aktuell totale Lücken im Angebot. Oft sozusagen wird es bis zum bis zur absoluten Limit und Selbstaufgabe versucht, irgendwie zu Hause hinzukriegen, weil es so teuer ist stationär, und dann eben greifen diese sehr umfänglichen Kosten. Und wenn wir uns in Deutschland Care-Arbeit insgesamt in den letzten Jahren anschauen, dann war es ja eine große Errungenschaft, dass wir gesagt haben, die Vereinbarkeit von Beruf und Familie durch einen Anspruch auf Kindertagesstättenplätze, das hat auch dazu geführt, dass es nicht nur in der Care-Arbeit fairer zugegangen ist, sondern dass vor allem Menschen, gerade Frauen, häufiger arbeiten konnten, früher in den Beruf zurückgehen konnten. Und wenn wir in dem ganzen demografischen Wandel wollen, dass dieses Maß an Pflegearbeit, die da ist, nicht unsere Wirtschaft auf der anderen Seite killt, dann brauchen wir letztlich Angebote, die die Vereinbarkeit von Pflege und Familie, von Pflege und Beruf sozusagen verbessert. Und solche tagesstationären Pflegeeinrichtungen, die müssten wir anreizen, gerade auch im Ersatz zur vollstationären Pflege, weil es eben die Vereinbarkeit von Arbeit und Beruf verbessert, weil es den Arbeitsplatz auch für die Menschen, die in diesen Pflegeeinrichtungen arbeiten, attraktiver macht, weil es nicht nachts und am Wochenende Arbeit erfordert. All das fehlt im Gesetz und wäre meines Erachtens eine entscheidende, wirkliche Verbesserung, die man da reingehen bringen könnte.
2: Und es entspricht dem Wunsch vieler Pflegenden, ne, dass sie sagen wollen, sie wollen ihre zu pflegenden Angehörigen nicht ganz weggeben, aber einfach hin und wieder mal eine gewisse Entlastung haben.
3: Das ist auch im Gesetz angelegt. Und zwar ist es über die Infrastrukturplanung in den Kommunen. Also wir haben dort in dem Gesetz angelegt und es ist echt eine Verbesserung. Wir müssen ja die Bedarfe anschauen. Also ich muss ja eine Möglichkeit haben, wenn ich sage, mir fehlt an einer Stelle eine Tagespflege, dann kann es sein, dass es an anderer Stelle zwei gibt und dann vielleicht eine schließen muss. Das ist die Lebenswirklichkeit, in der ich auch bei mir in Oberfranken in einem eher ländlich geprägten Regionen lebe. Und deswegen ist das, finde ich, ein absoluter Mehrwert für die Kommunen in Bezug auf die Versorgung vor Ort, dass ich mir die Pflegeinfrastruktur in den Landkreisen anschaue, weil in Berlin ist es zu weit weg von der tatsächlichen Versorgungssituation und dann auch entsprechend die Möglichkeit habe, zum Beispiel Unterversorgung festzustellen und dann kann ich auch reinfördern. Keinen Sinn macht, wenn die Länder einfach Gießkanne alles irgendwie ein bisschen fördern. Wir müssen in Regionen, wo eben keine Struktur vorhanden ist, reinfördern und dann müssen wir wissen, wo ist diese Region. Und das ist angelegt in diesem Gesetz.
2: Reicht der Ansatz?
4: Nein, der reicht nicht aus. Die Bedarfsplanung ist zwar richtig und wichtig und Gießkanne ist nie ein guter Ratschlag, aber wir haben im Moment schon erhebliche Fehlanreize, die es gerade für private Pflegeheimbetreiber sehr attraktiv machen, vollstationäre Pflege anzubieten und ungleich unattraktiver machen, tagespflegerische Angebote zu schaffen. Und ich denke, hier zu einem System zu kommen, was gerade tagespflegerische Angebote auch für die Pflegeheimbetreiber anreizt, die eben professionelle Pflege in diesen tagespflegerischen Einrichtungen auch möglich macht und gerade prekäre Pflegesettings aus der Häuslichkeit rausholt. Das fehlt als Ansatz eben gerade auch auf der Betreiberseite. Ich glaube, hier ist die Bedarfsplanung ein guter und richtiger Schritt, aber alleine reicht sie nicht aus, einfach weil wir durchaus auch private Pflegeheimbetreiber haben, die damit großes Geld verdienen und ein Interesse daran haben, lieber vollstationäre Pflege zu teuren Pflegesätzen am Markt anzubieten.
2: Wir haben die gesamte Sendung über darüber gesprochen, wie wichtig das Thema Pflege ist, wie emotional das ist. Sie haben es gleichgesetzt

0: der Erbschaftssteuer gehen, weil das so immense Kosten sind, die man da aufzubringen hat?
1: Grundsätzlich ist es natürlich so, dass wir zum Beispiel ja auch in der Regierung wird darüber gesprochen, über das Thema Reichensteuer. Aber für uns ist jetzt erstmal, finde ich, wichtig, dass die Kampfkraft dahingehend aufgebracht werden muss, dass wir eben die Gelder, die der versicherten Gemeinschaft zustehen, dass die auch der versicherten Gemeinschaft zukommen. Das sind über 5 Milliarden Euro, die man
0: aus... Wird das reichen?
1: So, es wird auf jeden Fall erstmal Entlastung bringen, denn das ist weiterhin das erklärte Ziel, dass wir eben keine Beitragssteigerungen haben. Und es ist auch das erklärte Ziel, dass wir eben eine Stabilität in der Finanzierung hinbekommen. Da müssen natürlich Strukturmaßnahmen über das Thema Digitalisierung beispielsweise, haben wir überhaupt nicht gesprochen. Es soll ein Pflegecockpit geben, zukünftig und zusätzlich, wo eben vereinfacht auch Anträge gestellt werden können, wo auch eine bessere Information der Pflegebedürftigen und pflegenden Angehörigen stattfindet. Wir haben in dem Gesetz angelegt, dass auch Pflegebudgets vereinfacht werden. Wir werden aus vielfältigen Leistungen 2 Budgets machen, die auch dazu führen, dass eben Einzelleistungen nicht stattfinden. Und das alles muss natürlich mitgedacht werden. Das heißt, ich werbe einfach sehr darum. Das eine ist das Thema Finanzierung, das wir jetzt auch beantworten müssen, wo auch der Druck sehr, sehr groß ist. Aber die Strukturreformen müssen kommen und auch da, klar, innovative Ansätze. Die Menschen sind da längst weiter, als man manchmal in der Diskussion wahrnimmt. Die haben nämlich da schon längst gesagt, sie wollen entsprechend Pflege-WGs, die es ja auch schon gibt, und verschiedenste Versorgungsformen. Und auch da ist es möglich, auch schon in vergangenen Gesetze, wirklich so innovative Ansätze und Versorgungsformen, die eben daheim auch entlasten, zu tun. Und das ist wirklich in der Strukturreform, ist es ein Mehrwert.
0: Ein letzter Punkt, den wir noch ansprechen müssen. Und da haben wir ja 2 sehr gute Ansprechpartner und Sprechpartnerinnen. Sie beide sind vom Fach, einmal Arzt, einmal examinierte Kranken- und Gesundheitspflegerin. Das Thema, wie viel kann man selber eigentlich dazu tun, gar nicht in die Situation gekommen, gepflegt zu werden? Also das Thema Vorsorge. Wie wichtig ist das, dass man die Menschen auch ermutigt, mit guten Programmen über Krankenkassen lange gesund zu bleiben? Oder wird das überschätzt?
2: Nein, auf keinen Fall. Also das Thema Vorsorge und Prävention ist extrem wichtig. Ich sprach das zum Eingang der Sendung ja an. Wir sind nicht nur ein vergleichsweise altes Land im Vergleich zu unseren europäischen Nachbarn, sondern wir sind auch ein vergleichsweise krankes Land. Wenn wir uns anschauen, warum Menschen pflegebedürftig sind, dann sind es insbesondere Demenz, neurovaskuläre Erkrankungen, aber auch Schlaganfälle, Herz-Kreislauf-Erkrankungen, die dazu führen, dass Menschen pflegebedürftig werden. Und hier sind wir sehr, sehr nachlässig, wenn es darum geht, etwa frühzeitig Vorhofflimmern festzustellen, Blutdruckeinstellungen vorzunehmen, Blutfettwerte einzustellen, die alle in der mittleren Lebensphase gut therapierbar sind, aber in Deutschland zu wenig in systematischen Programmen früh erkannt werden, um die Pflegebedürftigkeit im Alter entweder ganz zu verhindern oder hinauszuzögern. Wir brauchen sowohl in der Lebensmitte mit 35 und nochmal mit 50 Jahren einen systematischen Check, der diese Kernerkrankungen, die dazu führen, dass Menschen so pflegebedürftig werden in diesem Land, viel systematischer feststellen und einfach mit konsequenten Vorsorge- und Präventivmaßnahmen entsprechend verhindern.
0: Frau Zöllner, wird es überschätzt oder kann man vieles tun?
1: Man kann natürlich einiges tun, aber es muss auch in eine Gesamtstrategie eingebettet werden. Also man kann nicht dann in ganz hohen und späten Alter plötzlich dann von 0 auf 100 schalten, sondern natürlich ist Prävention bedeutet, so früh wie möglich anzufangen. Und das muss auch erklärtes Ziel sein. Und für die Pflege ist es aber auch tatsächlich der Fall, dass es natürlich auch nur bedingt möglich ist. Wir wollen mehr Reha vor Pflege. Das ist auch angelegt in dem Gesetz. Das ist auch sehr, sehr sinnvoll. Aber wir werden ab einem gewissen Alter steigt einfach die Wahrscheinlichkeit, pflegebedürftig zu werden. Und da dürfen wir uns einfach nicht von täuschen lassen, dass das wirklich eine große Aufgabe sein wird, das gut zu bewältigen.
0: Und es gibt manche Krankheiten, da kann man auch nicht so wahnsinnig viel tun. Glaube ich, wenn man Richtung Alzheimer etc. guckt, dann weiß man, was die Stunde geschlagen hat. Vielen Dank auf jeden Fall, Frau Zöllner, Herr Dahmen, für die Diskussion hier im Studio und Ihnen zu Hause. Vielen Dank für das Thema, das nicht immer leicht ist. Danke fürs Zugucken. Bei Phoenix folgt jetzt das Aktuellste zum Tag. Und nie passte der Spruch besser als heute. Bleiben Sie gesund. Tschüss.

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3: Guten Abend, Sie bemerken schon ein neues Gesicht. Tobias Häusler, mein Name. Schön, dass ich Sie aus diesem Tag begleiten darf, aus diesem ereignisreichen Tag. Ja, hält die neue Waffenruhe in Nahost nach der Fast-Eskalation heute zwischen dem Iran und Israel? Forderungen an den baldigen Koalitionen.
4: Um 23 Uhr mit Benjamin Kirsch. Das gemeinsame Kampfjet-Projekt von Deutschland und Frankreich ist gescheitert. Der Élysée-Palast bestätigte Berichte, wonach die Pläne gestoppt sind. Aus Paris, Kai Rienecker.
5: Kern des Problems ist der Streit zwischen den beteiligten Rüstungsunternehmen Airbus und Dassault. Der Chef des französischen Kampfjet-Bauers Dassault hatte monatelang die Chefrolle des Projekts für sich eingefordert. Die deutsche Militärsparte von Airbus beharrte auf einer gemeinsamen Kampfjet-Entwicklung auf Augenhöhe. Nach unzähligen Aufschüben und Schlichtungsversuchen zog Berlin jetzt die Reißleine. Aus der Bundesregierung heißt es, Kern des Future Combat Air Systems, kurz FCAS, sei sowieso die Kommunikationstechnik und die werde als europäisches System weitergeführt.
4: Israels Ministerpräsident Netanyahu hat eine Feuerpause mit dem Iran bestätigt. Der gegenseitige Beschuss hatte in der vergangenen Nacht begonnen. Zuerst hatte der Iran bekannt gegeben, die Angriffe auf Israel einzustellen. Aus Tel Aviv, Jan-Christoph Kitzler.
6: Beide Seiten behalten sich aber vor, die gegenseitigen Angriffe wieder hochzufahren. Netanyahu erklärte, Israel werde weiterhin auf jeden Angriff auf sein Staatsgebiet antworten. Aus dem Iran hieß es, Akte der Aggression durch Israel auch im Südlibanon würden so wörtlich harte Maßnahmen nach sich ziehen. Netanyahu erklärte, Israels Armee werde weiterhin im Südlibanon operieren. Dort wurden den Angaben zufolge rund 600.000 Menschen vertrieben. Zahlreiche Ortschaften wurden zerstört. Israels Armee spricht von einer sogenannten Sicherheitszone.
4: Im neuen Ozeanbericht der Vereinten Nationen warnen Wissenschaftler davor, dass maritime Ökosysteme kritischen Kipppunkten immer näher kommen. Teils seien diese Schwellen in einigen Lebensräumen der Weltmeere bereits überschritten, warnen die Autoren. UN-Generalsekretär Guterres machte für den Zustand der Ozeane den Klimawandel, die Überfischung, den Verlust von Biodiversität und die Meeresverschmutzung verantwortlich. So würden jährlich rund 52 Millionen Tonnen Plastikmüll in den Meeren landen. Am Ozeanbericht haben 600 internationale Fachwissenschaftler mitgearbeitet. Die Vereinten Nationen geben ihn zum dritten Mal heraus. Nach dem großflächigen Stromausfall in Reutlingen gehen die Ermittler von Brandstiftung aus. Baden-Württembergs Innenminister Hagel sagte, man werde die Täter mit aller Härte zur Rechenschaft ziehen. Der Staatsschutz und das Antiterrorzentrum des Landeskriminalamtes hätten die Ermittlungen übernommen. Durch den Brand in einem Umspannwerk war in weiten Teilen der Stadt in der Nacht der Strom ausgefallen. Noch immer haben nicht alle der betroffenen 20.000 Haushalte wieder Strom. Das waren die Nachrichten. Das Wetter in Deutschland, in der Nacht Schauer, teils Gewitter, Tiefstwerte zwischen 17 und 6 Grad, morgen gebietsweise Regen, zum Teil länger anhaltend, Höchstwerte 14 bis 22 Grad, am Mittwoch Schauer, auch Gewitter, regional heitere Phasen 15 bis 21 Grad und am Donnerstag im Süden trocken, von Nordwesten Regen, bei Temperaturen von 16 bis 22 Grad. Es ist jetzt 23.03 Uhr.
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7: Und da starten wir mit einer Gefahreninformation für den Kreis Groß-Gerau. In Rüsselsheim, Königstetten laufen in der Obergasse Löscharbeiten in einem landwirtschaftlichen Betrieb. Anwohner werden dort gebeten, Fenster und Türen geschlossen zu halten, sowie Lüftungen und Klimaanlagen abzuschalten. Die A4 Frankfurt Richtung Dresden ist zwischen Glauchau Ost und Hohenstein-Ernsthal wegen Instandsetzungsarbeiten im Baustellenbereich bis 5 Uhr gesperrt. Die A7 Hamburg Richtung Hannover ist zwischen Rammelsloh und Thies-Hope wegen Bergungsarbeiten gesperrt. A9 Leipzig Richtung Berlin, die ist zwischen Belitz und Belitz-Heilstätten wegen Wartungsarbeiten bis 5 Uhr in der Früh gesperrt. Die A45 Dortmund Richtung Hagen ist zwischen Westerhofer Kreuz und Schwerte-Ärgste wegen Brückenarbeiten bis 5 Uhr gesperrt. Die A71 Schweinfurt-Sangershausen ist zwischen Köllida und Heldrungen in beiden Richtungen wegen Wartungsarbeiten im Schmücketunnel bis 6 Uhr gesperrt. Die A71 Richtung Schweinfurt ist zwischen Oberhof und Suhl-Zellameles wegen Wartungsarbeiten im Tunnel Hochwald bis 6 Uhr gesperrt. Dann die A111 Berlin-Oranienburg, der Tunnel Flughafen Tegel ist wegen Wartungsarbeiten bis 5 Uhr in beiden Richtungen gesperrt. Die A555 Köln Richtung Bonn ist zwischen Wesseling und Bornheim nach einem Unfall gesperrt. Die A565 Bonn-Meckenheim, letzte Meldung, die ist zwischen Bonn-Beuel und Auerberg in beiden Richtungen wegen Brückenschäden ebenfalls gesperrt. Kommen Sie auf jeden Fall gut an.
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7: Kommt wie immer vom Norddeutschen Rundfunk aus Hamburg, aus dem Studio von NDR Info. Mit mir, mein Name Carsten Feek, hallo. Das Stockholm International Peace Research Institute, kurz SIPRI, veröffentlicht jedes Jahr einen Bericht, in dem der aktuelle Stand der globalen Rüstung, Rüstungskontrolle und die Entwicklung von bewaffneten Konflikten beschrieben wird. Aus dem aktuellen Bericht geht jetzt hervor, dass die Zahl der Atomwaffen weltweit zwar leicht zurückgeht, die Lage aber trotzdem gefährlicher wird. Unser Korrespondent Arne Bartram weiß mehr.
8: Weltweit gibt es derzeit noch rund 12.000 nukleare Sprengköpfe. Der leichte Rückgang liegt vor allem daran, dass die USA und Russland alte Waffen abbauen. Gleichzeitig modernisieren aber die Atommächte ihre Arsenale und bauen sie teilweise sogar aus. Ein zentrales Problem? Die internationale Rüstungskontrolle bricht auseinander. Wichtige Verträge sind ausgelaufen, neue Vereinbarungen fehlen. Das sorgt für weniger Transparenz und mehr Misstrauen zwischen den Staaten. Hinzu kommt die wachsende geopolitische Konkurrenz. Konflikte wie der russische Angriffskrieg gegen die Ukraine oder im Nahen Osten betreffen zunehmend auch Staaten mit Atomwaffen. Das erhöht das Risiko von Eskalationen. Auch Europa gerät dadurch stärker unter Druck. Konflikte außerhalb des Kontinents wirken sich direkt aus, etwa durch gestörte Lieferketten oder steigende Energiepreise. Gleichzeitig verändert sich das Verhältnis zu den USA als wichtigstem Sicherheitspartner. SIPRI warnt, die aktuelle Phase könnte der Beginn eines neuen atomaren Wettrüstens sein, in einer Welt mit weniger Regeln und wachsender Unsicherheit.
7: Soweit der Bericht von Arne Bartram. Gleich 4 deutsche Friedensforschungsinstitute haben jetzt auch ihre Friedensgutachten 2026 vorgestellt. Tenor angesichts der aktuellen Kriege. Staaten agieren zunehmend wie Warlords und setzen Gewalt als politisches Mittel ein. Zentrale Instrumente internationaler Friedenssicherung, wie zum Beispiel die UNO, stecken dagegen in einer fundamentalen Krise. Neue Technologien, also Drohnen und KI, verändern zudem Kriegsführung und Rüstungskontrolle grundlegend. Mario Kubina zur Weltlage aus Friedensforschersicht.
9: Auf dem Podium der Bundespressekonferenz das Who is Who der deutschen Friedensforschung. Und die Fachleute versuchen gar nicht erst, die internationale Lage schönzureden.
10: Seit Jahren sprechen wir davon. Wir warnen davor, dass es zum Verfall dieser Ordnung und Regelwerke kommen könnte,
9: sagt die Politikwissenschaftlerin Nicole Deitelhoff, eine der Autorinnen des aktuellen Friedensgutachtens.
10: Heute stehen wir hier und es ist soweit. Jetzt sprechen wir nicht mehr davon, dass der Verfall bevorsteht. Wir befinden uns in diesem Verfall.
9: Die jüngere Vergangenheit wird in dem Gutachten als die gewalttätigste Phase seit dem Ende des Kalten Kriegs beschrieben, mit 61 bewaffneten Konflikten in 36 Ländern. Warlords spielen in dieser Welt eine wichtige Rolle. Kriegsfürsten also, wie man sie früher in Ländern wie Afghanistan oder Somalia gesehen hat. Dazu der Konfliktforscher Konrad Schetter.
11: Die neuen Warlords höhlen die internationale Ordnung aus. Es sind Präsidenten oder Monarchen von Autokratien oder Staaten im demokratischen Niedergang.
9: Als Beispiel wird der russische Machthaber Putin genannt. Aber auch US-Präsident Trump fällt den Autoren zufolge in dieses Raster, unter anderem wegen seiner Drohungen in Sachen Grönland. Ebenso der israelische Regierungschef Netanyahu, Stichwort Gaza. Putin, Trump, Netanyahu, kann man die drei wirklich auf eine Stufe stellen?
12: Wir haben das bewusst zugespitzt formuliert.
9: So die Antwort der Friedensforscherin Ursula Schröder. Man wolle die drei nicht gleichsetzen, aber bestimmte Ähnlichkeiten sind aus ihrer Sicht erkennbar.
12: Das, was uns interessiert, ist ein Muster von Politikgestaltung, das Gewalt als normales Mittel von Politik wieder einsetzt und das auch versucht, politische Souveränität anderer Staaten zu beschneiden.
9: Ein Muster, das sich besonders drastisch im russischen Krieg gegen die Ukraine zeigt. Was aber tun, um Kriege wie diesen zu beenden? Welche Chancen für eine Verhandlungslösung gibt es aktuell? Die Friedensforscherin Deitelhoff ist da eher zurückhaltend. Ja, die Ukraine erziele gerade Erfolge gegen die russischen Angreifer. Aber Putin bleibe bei seinen Maximalzielen, wie sie es nennt. Also vor allem beim Ziel, die Ukraine zu unterwerfen. Kommt es doch zu Friedensverhandlungen, ist dafür laut Deitelhoff ein Konzept nötig.
13: Über einen Waffenstillstand hinaus brauchen wir Sicherheitsgarantien für die Ukraine. Wir brauchen ein klares Bekenntnis zur territorialen Integrität der Ukraine.
9: Wobei sie die Rolle der Bundesregierung vor allem darin sieht, die europäischen Hilfen für die Ukraine zu bündeln. Generell sprechen sich die Forschungsinstitute für mehr Rüstungskontrolle aus. Bei der Auswertung entsprechender Daten könne auch künstliche Intelligenz helfen.
12: KI ist also hier, wie auch in vielen anderen Bereichen, nicht per se gut oder schlecht,
9: findet Ursula Schröder. Es komme eben darauf an, wie KI eingesetzt wird.
7: Soweit Mario Kubina. Ja, wie verändern neue Technologien wie Drohnen und KI die alte Logik der nuklearen Abschreckung? Und darüber hat meine WDR-Kollegin Katrin Schmick mit Dr. Ulrich Kühn gesprochen. Er ist Leiter des Instituts für Friedensforschung und Sicherheitspolitik an der Universität Hamburg. Und die erste Frage war, ob Drohnen und KI die Lage unberechenbarer machen.
14: Also zunächst mal verändern die die nicht, denn es gilt weiterhin die Logik, das ist die alte Logik der nuklearen Abschreckung, die wir seit den 50er, 60er Jahren haben. Das heißt, Staaten, die über Nuklearwaffen verfügen und in einem feindschaftlichen Verhältnis stehen, drohen sich gegenseitig mit kompletter Vernichtung, falls sie sich angreifen würden. Und das soll dazu beitragen, dass sie sich eben nicht angreifen. Mhm. Wo aber die moderne Technologie natürlich eine Auswirkung hat, ist dort bei den Kriegen, wo Länder involviert sind, die eben keine Nuklearwaffen haben. So wie wir das jetzt in der Ukraine sehen, wo eine Nuklearmacht, Russland, sein Nachbarland, das keine Nuklearmacht ist, die Ukraine angegriffen hat und wo die Ukraine jetzt so langsam, zumindest sieht es momentan so, aus Oberwasser bekommen könnte, eben auch, weil sie auf modernste Technologie wie beispielsweise KI-gesteuerte Drohnen setzt.
15: Aber besteht genau da nicht die Gefahr, dass da zum Beispiel versehentlich ein nuklearer Konflikt ausgelöst werden könnte, weil eben die Entscheidungszeiträume bei der KI und bei Drohnenangriffe für die Menschen immer kürzer werden?
14: Naja, zunächst mal muss man hier ein bisschen unterscheiden. Also generell gilt, überall dort, wo eine Nuklearmacht in den Krieg zieht, besteht auch die Möglichkeit, dass diese Nuklearmacht ihre Atombomben einsetzt. Mhm. Und das haben wir beispielsweise auch im Herbst 2022, das war im ersten Jahr des Ukraine-Krieges, erlebt, als Putin sehr offensiv mit seinen Nuklearwaffen gedroht hat. Und wir inzwischen wissen, dass damals die US-Geheimdienste von einer Chance bis zu 50% und höher ausgegangen sind, dass Russland Nuklearwaffen einsetzen könnte. Das hat erstmal nichts mit der KI zu tun. Was mit der KI etwas zu tun hat, ist, dass es natürlich verleitend ist, diese tolle neue Technologie beispielsweise auch in den Kommandostrukturen und in den Befehlsstrukturen für Nuklearwaffen einzubauen, um eben, wie Sie sagen, schneller reagieren zu können. Und das ist eine Gefahr, die ich für die kommenden Jahrzehnte sehe, weil da könnte es sein, dass uns irgendwann die Entscheidung aus der Hand genommen wird und von Maschinen übernommen wird. Und ich glaube, das möchte eigentlich niemand.
15: Schon jetzt sehen wir, dass Kriege mit Maschinen geführt werden, vor allem mit unbemannten Drohnen. Hat die NATO, hat Europa diesen, ich sag mal, billigen Drohnenschwärm überhaupt etwas entgegenzusetzen?
14: Zum jetzigen Zeitpunkt relativ wenig, aber die NATO, aber auch die Bundeswehr, die Bündnispartner in Europa arbeiten dran. Man darf auch nicht vergessen, das ist jetzt eine Entwicklung der letzten Jahre, auch in der Ukraine. Und das muss man sagen, das hört sich jetzt ein bisschen unethisch an. Dieser Krieg ist so eine Art Testfeld für die neuesten Technologien. Da ändert sich wirklich der Trend aller 2 bis 3 Monate. Und auch da war es anfangs nicht absehbar. Als der Krieg begann, war es noch ein klassisch geführter Krieg mit Panzern, mit gepanzerten Kampffahrzeugen, mit Artillerie und so weiter. Die sind auch jetzt nicht komplett obsolet geworden, aber diese neue Technologie kommt dazu und die bestimmt jetzt in Zukunft auch jetzt schon das Schlachtfeld. Und natürlich muss die NATO hier etwas tun, um auf diesem Gebiet nicht ins Hintertreffen zu geraten.
15: Ihr Forschungsbereich, Herr Dr. Kühn, ist Rüstungskontrolle unter anderem. Und während wir bei Atomwaffen mühsam versuchen, alte Verträge zu retten, wie kontrolliert man überhaupt eine Technologie wie Drohnen, die im Gegensatz zu diesen Raketensilos fast überall im Verborgenen produziert werden kann?
14: Ja, das Schwierige daran ist nicht unbedingt das Verborgene, sondern das Schwierige daran ist, dass es sich hier um eine sogenannte Dual-Use-Technologie handelt. Das heißt, wenn wir beispielsweise über KI sprechen, die können wir für alles Mögliche einsetzen. Die können wir für große Large Language Models einsetzen und bei unserer Google-Suche verwenden, wie wir sie eben auch für Waffentechnologien verwenden können. Und diese Art von Technologie lässt sich dann nicht einfach verbieten. Das wäre wirtschaftlich gar nicht machbar. Dafür ist sie auch schon viel zu weit weltweit verbreitet. Hier braucht es letztlich so etwas wie gemeinsame Regeln der Staaten, was man machen will und was man nicht machen will. Ein Beispiel hatte ich eben gegeben bei den Nuklearwaffen. Ich glaube, keiner möchte an den Punkt kommen, wo irgendwann Maschinen darüber entscheiden, ohne den Menschen, ob Nuklearwaffen eingesetzt werden sollen oder nicht.
7: Dr. Ulrich Kühn, der Leiter des Instituts für Friedensforschung und Sicherheitspolitik an der Uni Hamburg.

0: Die Zeit, 23.15 Uhr.
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0: Wie kann die Ukraine weiter militärisch unterstützt werden? Um diese Frage sollte es eigentlich gehen beim Treffen der EU-Verteidigungsministerinnen und Minister in Zypern. Aber die jüngste Entwicklung in Nahost, die gegenseitigen Angriffe dort zwischen Iran und Israel, die haben die Tagesordnung komplett auf den Kopf gestellt. Thomas Spickhofen berichtet.
2: Über Nacht hat sich die Lage im Nahen Osten wieder nach ganz vorn auf die Tagesordnung der Verteidigungsminister geschoben. Nach dem Bruch der ohnehin brüchigen Waffenruhe, nach dem erneuten gegenseitigen Beschuss des Irans und Israels, erklärt Kaya Kallas, die Außenbeauftragte der EU, wir brauchen keine Eskalation, sondern dass sich die Parteien an einen Tisch setzen und einigen.
3: I think the region does not need an escalation, but actually that the parties sit down to a negotiation table and agree.
2: Unmittelbar eingreifen kann und will Europa nicht in den Konflikt, aber es hat zugesagt, sich an der Sicherung der Straße von Hormuz zu beteiligen, wenn die Waffen schweigen. Unter der Federführung Großbritanniens und Frankreichs hat sich eine weitere Koalition von Willigen gebildet. Rund 30 Staaten gehören ihr an, Deutschland gehört dazu, unter anderem mit dem Minenjagdboot Fulda und dem Versorgungsschiff Mosel. Unsere Position ist ganz klar, sagt Staatssekretär Sebastian Hartmann, der den deutschen Verteidigungsminister Boris Pistorius vertritt.
4: Wir sind bereit, wir haben mit der Fulda und der Mosel auch unsere Schiffe schon ins Mittelmeer vorverlegt. Wir sind bereit, wenn die Rahmenbedingungen getroffen sind, auch ein multinationales Engagement an den Tag zu legen und hier Präsenz zu zeigen.
2: Mit der Operation Aspides ist die EU bereits in der Nähe, allerdings auf der anderen Seite der arabischen Halbinsel. Wir müssen uns fragen, was wir damit noch mehr tun können, findet Kaya Kallas. Aspides steht unter griechischer Führung und könnte eine zentrale Rolle einnehmen, erklärt der griechische Verteidigungsminister Nikolaos Dendias. Es wird darum gehen, wie weit man das Mandat ausweiten kann und was das für die Sicherheit der Beteiligten bedeutet. Mindestens ebenso wichtig wie die aktuelle Lage im Nahen Osten ist den EU-Ministern aber die Unterstützung der Ukraine. Seitdem in Ungarn eine neue Regierung im Amt ist, sind einige Blockaden aufgelöst. Der 90-Milliarden-Kredit wurde beschlossen, auch aus anderen Töpfen wird Geld frei. Das 20. Sanktionspaket trat in Kraft, inzwischen wird am 21. gearbeitet. Wir dürfen da jetzt nicht nachlassen, warnt der deutsche Staatssekretär.
4: Die Ukraine ist auf unsere Unterstützung angewiesen, sie zeigt aber auch, dass diese Unterstützung Wirkung zeigt. Die Hilfe kommt an, die Investitionen werden getätigt und nach gewinnt die Ukraine auch Initiative auf dem Gefechtsfeld.
2: Eine unmittelbare Verhandlungsbereitschaft auf russischer Seite sieht Kaya Kallas deshalb noch nicht, aber auch, dass der Druck auf den Kreml weiter wachse. Wenn es soweit sei, dann müsse natürlich auch Europa mit am Tisch sitzen. Jetzt aber gehe es erst einmal um die inhaltliche Vorbereitung möglicher Verhandlungen, sagt Kallas.
3: Whoever talks to the Russians, I think this is more substantial. Whoever then goes to talk to them has to also put these concessions and asks on the table.
2: Wer immer dann zu den Gesprächen gehe, so Kallas, müsse diese Zugeständnisse und Forderungen dann am Verhandlungstisch vertreten.
0: Thomas Spickhofen berichtete. Und in Luxemburg, da haben die EU-Verkehrsministerinnen und Minister über einen neuen Gesetzesplan der EU-Kommission gesprochen. Es geht um die Verordnung für saubere Unternehmensflotten. Große Firmen sollen demnach verpflichtet werden, mehr saubere Autos zu kaufen. Die Automobilbranche allerdings, die wehrt sich dagegen. Und wie haben sich da die EU-Fachminister positioniert? Unser Korrespondent Andreas Meyer-Feiß berichtet.
5: Es ist ein großes Thema, auch wenn beileibe nicht jeder einen Dienstwagen hat. Aber die Zahlen sind gewaltig. Firmenwagen machen 60% aller Neuzulassungen in der EU aus. Die EU-Kommission sieht deshalb hier einen besonders kräftigen Hebel für den Klimaschutz. Ihre Pläne hat sie schon im Dezember vorgestellt, aber erst jetzt kocht die Debatte richtig hoch. Geplant sind feste Quoten für E-Autos, für Firmen ab 250 Mitarbeiter und einem Jahresumsatz von mindestens 50 Millionen Euro. Beim Verkehrsministertreffen in Luxemburg wurde aber schnell klar, die Bundesregierung ist nicht begeistert. Verkehrsminister Patrick Schnieder, CDU, sagt Nein zu festen Quoten.
6: Deutschland steht für Technologieoffenheit und für mehr Flexibilität bei der Erreichung der Ziele. Dabei bleibt es auch.
5: Und das passt nicht zu den Plänen der EU-Kommission. Bis zum Ende des Jahres Jahrzehnt soll der Anteil der E-Autos bei Neuanschaffungen in Firmen bei 45% liegen und dann steil ansteigen bis 2035 auf 80% und in Deutschland sogar auf 95%. Staatliche Förderungen sollen nur für Autos gelten, die in Europa gebaut werden. Der Verband der Automobilindustrie VDA läuft seit Monaten Sturm gegen diese Pläne. VDA-Chefin Hildegard Müller sagt, mit den bekannten CO2-Flottenzielen für Autohersteller gäbe es doch schon genügend Regeln.
7: Wenn man seine Ziele erreichen will, dann muss man die Fähigkeit mitbringen, seine Instrumente anzupassen, und das vermissen wir zurzeit in der Politik.
5: Die Debatte um die E-Dienstautos bläst jetzt viel heißen Wind in den Streit um das Verbrenner aus ab 2035. Die EU-Kommission will auch diese Regeln lockern und auch nach 2035 noch Hybride oder Autos mit alternativen Kraftstoffen zulassen. 7 EU-Länder, darunter Frankreich, Spanien, aber auch Luxemburg, sagen Nein dazu.
8: We need to stay ambitious while also making sure that our economies stay competitive.
5: Luxemburgs Verkehrsministerin Yuriko Backes forderte, an den ehrgeizigen Umweltzielen festzuhalten, aber gleichzeitig sicherzustellen, dass die Volkswirtschaften wettbewerbsfähig bleiben. Luxemburg, Frankreich, Spanien, die Niederlande und viele andere Länder mit guter Ladeinfrastruktur gehören auch zu den klaren Unterstützern, wenn es um eine Quote für E-Dienstwagen geht. Sie erhoffen sich durch das Gesetz neue Kunden für die europäische Automobilindustrie. Dagegen steht eine größere Gruppe von 9 Ländern, angeführt von Deutschland. Sie nennen das Vorhaben utopisch. Die EU ist bei dieser Frage tief gespalten. Klar ist, momentan gibt es im EU-Rat keine Mehrheit für die Pläne der Kommission, mehr Dienstwagen vorzuschreiben.
0: Andreas Meyer-Feist über eine Debatte um den E-Zwang für Firmenwagen, 23.22 Uhr. Die Bundespolizei, angefangen hat der Aufbau der Einheit unter dem Namen Bundesgrenzschutz, und zwar genau vor 75 Jahren. Sie schützen unsere Grenzen und haben mit der GSG 9 eine Spezialeinheit für die Bekämpfung von Terrorismus. Und im oberfränkischen Bamberg befindet sich das größte Aus- und Fortbildungszentrum der Bundespolizei in Deutschland. Oliver Taubmann ist derzeit in der Ausbildung zum Bundespolizisten, und Reporterin Claudia Grimmer hat ihn ein Stück weit begleitet.
9: Alle auf!
10: 20 Anwärter und Anwärterinnen sind im Klassenzimmer um Punkt 7 Uhr angetreten. Die angehenden Bundespolizisten müssen voll ausgerüstet zum Unterricht erscheinen. In Dienstuniform, mit Schutzweste, Einsatzstiefeln und allen Einsatzmitteln, vom Schlagstock bis zum Halfter. Seit einem Jahr ist auch Oliver Taubmann in der Lehrgruppe 1. Sein Ausbildungsort Bamberg. Es ist das größte Aus- und Fortbildungszentrum der Bundespolizei in Deutschland.
11: Ich bin 22 Jahre alt. Ich komme hier aus der fränkischen Schweiz. Und davor war ich im Einzelhandel, nachdem ich mein Abitur nachgemacht habe.
10: Oliver hat sich für die Laufbahn im mittleren Dienst entschieden. Und das heißt für ihn eine 2,5-jährige Ausbildung, die mit dem Titel Polizeimeister abschließt. Ein Jahr von seiner Ausbildung hat Oliver bereits absolviert, mit viel Theorie zu den Themen Kriminalistik, Einsatzlehre, Polizeidienstkunde, Verkehrslehre, Einsatzrecht oder auch öffentliches Dienstrecht.
12: Auf was muss man achten oder was wäre da vielleicht wichtig zu wissen?
11: Dass Kontrollen nur begrenzt durchgeführt werden dürfen.
10: Vor den Anwärtern liegen viele Gesetzesbücher mit zahllosen Haftmarkern. Im Moment ist der Lehrplan speziell auf den Bereich Flughafen ausgelegt, denn Olivers nächste Station ist sein erstes Praktikum in München. 4 Wochen später. Oliver am Flughafen München im Dienst. Erster Einsatz am heutigen Tag. Luftsicherheitsstreife laufen.
13: Wir haben da viele Problematiken mit den Obdachlosen, die schlafen immer da. Dann können wir auch mal immer wieder mal gucken, ob die wohl auf sind.
10: Jeden Tag sind am Flughafen München bis zu 300 Bundespolizisten pro Schicht im Einsatz. Sie kontrollieren Pässe, registrieren Asylbewerber. Rund 20% der Anwärter schließen ihre Ausbildung nicht ab, entweder weil sie Tests oder Prüfungen nicht bestehen, schlichtes Heimweh haben oder weil sie sich für eine andere Ausbildung entscheiden. Auch die zunehmende Gewalt gegen die Beamten ist ein Grund. Der Job ist kein Zuckerschlecken, dafür ist er krisensicher. Für und wieder, wie in vielen anderen Jobs. Taubmann will durchhalten.
11: Aber es ist auch das Gefühl, dass man vielleicht etwas Sinnvolles macht, etwas, wo man Leuten vielleicht helfen kann. Auch die Verwendungsbreite, die wir haben, die hat mich auch sehr angesprochen. Selbst wenn ich mal in einem Bereich jetzt zum Beispiel unzufrieden wäre, dann könnte ich eben in einen anderen Bereich gehen.
10: In einem guten Jahr wird Taubmann seine Ausbildung abschließen. Dann gehört er zu den 55.000 Bundespolizisten in Deutschland, die jeden Tag im Einsatz sind, am Bahnhof, auf See, an der Grenze, auf Flughäfen oder in Spezialeinheiten wie der GSG 9 seit bereits 75 Jahren.
0: Claudia Grimmer berichtete um 23.25 Uhr.
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9: Mit Moritz Kühn und dem Blick in die USA, genauer gesagt nach Winston-Salem in North Carolina. Dort ist nämlich das WM-Quartier der deutschen Fußballnationalmannschaft und das DFB-Team ist nun vor Ort angekommen. Am vergangenen Wochenende gab es ja noch in Chicago die WM-Generalprobe, die ist gelungen, 2:1 Erfolg gegen Co-Gastgeber USA und nun nach einem rund zweistündigen Flug die Ankunft in Winston-Salem. Beobachtet von unserer Kollegin Ann-Kathrin Rose.
14: Fast auf die Minute genau ist das deutsche Team am Mittag in Winston-Salem gelandet. Und dass die Tür des Fliegers erst im zweiten Versuch so richtig aufging, das hat Bundestrainer Julian Nagelsmann nicht beeindruckt. Der ist als einer der Ersten aus dem Flieger ausgestiegen, mit einem breiten Grinsen. Und er hat dann noch auf dem Rollfeld verraten, dass er sich freut. Auf das Teamquartier, die guten Bedingungen hier in North Carolina und auf die finale Phase der WM-Vorbereitung. Das alles immer noch mit kratziger Stimme wegen der Klimaanlagen. Die Vorfreude des Bundestrainers, die war trotzdem gut zu hören.
9: Am kommenden Sonntag wird es dann ernst. Zum Auftakt spielt die DFB-Elf gegen WM-Neuling Curaçao. Das Auftaktspiel dieses Turniers gibt es schon am Donnerstag um 21 Uhr deutscher Zeit. Trifft Co-Gastgeber Mexiko auf Südafrika. Ja, es ist der Auftakt einer großen WM mit so vielen Mannschaften und Spielen wie noch nie zuvor. Insgesamt werden 48 Teams dabei sein und 104 Partien stehen auf dem Terminplan. Dafür braucht man auch viele Schiedsrichter. Insgesamt 52 hat der Weltfußballverband FIFA nominiert. Aber einer aus Somalia durfte nun nicht einreisen in die USA. Unser Kollege Uli Schäfer hat mehr Infos.
15: Omar Atan hätte als erster Schiri seines Landes bei einer WM zum Einsatz kommen sollen. Doch er scheiterte bei dem Versuch, in die USA einzureisen. Nach Angaben des somalischen Sportministeriums wurde Atan am Miami International Airport die Einreise verweigert. Warum, ist noch unklar. Aber Somalia gehört zu den Ländern, die auf einer von US-Präsident Trump eingeführten Einreiseverbotsliste stehen. Ein leitender Berater des somalischen Ministeriums für Jugend und Sport erklärte, dass Omar Atan ein gültiges Visum für die USA gehabt habe. Ihm die Einreise zu verweigern und daran zu hindern, Spiele zu leiten, untergrabe das Bekenntnis des Fußballs zu Fairness, Leistung und dem Geist des Fairplay.
9: Die kommende Fußball-WM der Frauen wird 2027 in Brasilien ausgetragen. Das deutsche Team hat sich in der vergangenen Woche vorzeitig qualifiziert. Nun geht es morgen im abschließenden Quali-Spiel in Slowenien um nichts mehr. Aber die Partie einfach abschenken? Nee, nichts da. Denn die DFB-Frauen wollen mit einem guten Gefühl in die Sommerpause gehen. Aus Slowenien, Hendrik Lückhoff.
16: Das Wetter in Sloweniens Hauptstadt Ljubljana passt zur Stimmung bei den deutschen Fußballfrauen. Warm, sonnig oder, wie der Meteorologe sagen würde, heiter. Nach der vorzeitigen Qualifikation für die WM im nächsten Jahr standen die vergangenen Tage im Zeichen der Erholung und Ablenkung, wie Janina Minge erzählte.
17: Ja, von daher war es sehr entspannt, aber ich glaube, uns ist allen bewusst, dass morgen nochmal ein Spiel ansteht. Wir haben alle auch extrem Lust auf dieses Spiel nochmal einmal vor der Sommerpause, vor dem Sommerurlaub, einfach nochmal alles auf den Platz zu lassen, einfach nochmal Spaß zu haben auch.
16: Nach ihrer Rotsperre wird Minge die DFB-Elf in Slowenien als Kapitänin aufs Feld führen. Dabei Spaß haben ist das eine, denn Bundestrainer Christian Wück erinnert schnell auch wieder an den Ernst der Dienstreise.
18: Wir wollen natürlich trotzdem das Spiel gewinnen und unsere Hauptaufgabe wird sein, Lösungen zu finden.
16: Trotzdem sollen viele Spielerinnen aus der zweiten Reihe gegen Slowenien eine Chance bekommen. Konkrete Namen nannte Wück nicht.
9: Um 18 Uhr werden wir sehen, wer auf dem Rasen steht, denn dann ist Anpfiff zu hören auf sportschau.de oder in der kostenlosen Sportschau-App.
0: Dankeschön. Der Sport mit Moritz Kühn. Und gleich nach den Nachrichten, da schauen wir mal nach Südamerika, blicken auf die Wahlen in Peru. Nach den News.

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1: Um 23.30 Uhr mit Ronald Lessig. Das milliardenschwere Rüstungsprojekt eines deutsch-französischen Kampfjets ist gescheitert. Der Élysée-Palast bestätigte entsprechende Berichte. Deutsche Regierungskreise nannten als Grund anhaltende Differenzen zwischen den beiden beteiligten Konzernen Dassault und Airbus. Was das Aus des Kampfjets bedeutet, schätzt Matthias Deiß in Berlin ein.
2: Nun, im Kanzleramt spielt man die Bedeutung eher herunter. Das Projekt sei faktisch schon seit einem Jahr beerdigt gewesen, heißt es. Mit Rücksicht auf Präsident Macron, aber nie ganz für tot erklärt worden. Aus Sicht der Bundesregierung zeigten die Erfahrungen des Ukraine-Kriegs außerdem, dass es gerade vor allem darum gehen müsse, bei der Beschaffung von Drohnen und unbemannten Systemen voranzukommen, die dort an der Front eine immer entscheidendere Rolle spielen. Eins ist aber auch klar, für die Bemühungen, Europa zu stärken und unabhängiger von den USA und deren Waffensystemen zu werden, ist das aus ein Rückschlag und sicherlich auch ein Zeichen der Schwäche.
1: Israel und der Iran haben ihre gegenseitigen Angriffe vorerst wieder eingestellt. Im Libanon allerdings geht das israelische Militär weiter gegen die pro-iranische Hisbollah-Miliz vor. Für mögliche Angriffe rund um die Hauptstadt Beirut hatte wiederum Iran Vergeltungen angekündigt. Julio Segador aus Tel Aviv erklärt, was dazu im Sicherheitskabinett in Israel besprochen wird.
3: Ich denke, dass möglicherweise auch die roten Linien, was den Libanon anbelangt, nochmal festgezurrt werden. Das heißt konkret, wenn im Norden Israels die Städte von der Hisbollah beschossen werden, dann will man sich auch die Handlungsfreiheit beibehalten, dass möglicherweise auch Beirut und die Hisbollah-Hochburg Deir-Derei im Süden von Beirut angegriffen wird. Also das, denke ich, wird Thema sein.
1: Deutschland will den Netzausbau für schnelles Internet und für Mobilfunk deutlich beschleunigen. Dazu haben Vertreter von Bund, Ländern und Kommunen sowie der Telekommunikationsbranche heute ein Abkommen unterschrieben. Es soll laut Digitalminister Wildberger zu mehr Tempo und weniger Bürokratie führen. Die Telekommunikationsbranche will allein in diesem Jahr rund 8,5 Milliarden Euro in den Glasfaserausbau und 2,4 Milliarden Euro in Mobilfunknetze investieren. Die Eröffnung des Bahnprojektes Stuttgart 21 verschiebt sich offenbar noch einmal. Wie der SWR berichtet, soll das Projekt erst Ende 2031 komplett in Betrieb gehen. Grund sind demnach unter anderem falsch gelegte Kabel und Baumängel. Zuletzt war als Eröffnungstermin 2029 oder 2030 genannt worden. Ursprünglich sollte der neue Stuttgarter Hauptbahnhof schon Ende 2019 fertig sein. Das Wetter in Deutschland. In der Nacht Schauer oder Gewitter bei 17 bis 6 Grad. Morgen gebietsweise Regen, zum Teil länger anhaltend, bei 14 bis 22 Grad. Am Mittwoch Schauer oder Gewitter, regional heitere Phasen bis 21 Grad. Am Donnerstag im Süden trocken, von Nordwesten Regen bis 22 Grad. Das waren die Nachrichten.
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4: Zunächst nach wie vor mit einer Gefahreninformation für den Kreis Groß-Gerau. In Rüsselsheim, Königstetten laufen in der Obergasse Löscharbeiten in einem landwirtschaftlichen Betrieb. Es kommt dort zu starker Rauchentwicklung. Anwohner werden gebeten, Fenster und Türen geschlossen zu halten, sowie Lüftungen und Klimaanlagen abzuschalten. Dann die A7 Hamburg Richtung Hannover, die ist zwischen Ramelsloh und Thieshope wegen Bergungsarbeiten gesperrt. Die A555 Köln Richtung Bonn, die ist zwischen Wesseling und Bornheim nach einem Unfall gesperrt. Und die A565 Bonn-Meckenheim, die ist zwischen Bonn-Beuel und Auerberg in beiden Richtungen wegen Brückenschäden gesperrt. Gute Fahrt und kommen Sie gut an.
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4: Mit Carsten Fick im Studio. Schön, dass Sie dabei sind. Peru hatte innerhalb der vergangenen 10 Jahre insgesamt 8 Präsidenten. Geprägt von politischer Instabilität und Kriminalität und Korruption ist da im Land stark gestiegen. Nach der Stichwahl um das Präsidentenamt zeichnet sich jetzt ein enges Ergebnis ab. Anne Herberg berichtet.
5: Wer wird Perus neues Staatsoberhaupt? Die Rechtspopulistin Keiko Fujimori, Tochter des früheren Autokraten Alberto Fujimori, oder der linkspopulistische Abgeordnete Roberto Sanchez, der sich als Stimme des ländlichen, indigenen Peru sieht? Die Auszählung der Stimmen läuft weiter, es bleibt ein Kopf-an-Kopf-Rennen mit nur hauchdünnem Abstand. Erneut erlebt Peru in der Stichwahl einen Wahlkrimi.
6: Sea cual sea el resultado.
5: Wie auch immer das Ergebnis ausfällt, wir werden es anerkennen und unseren Konkurrenten dazu auffordern, es gleich zu tun. Er hat erklärt, das offizielle Ergebnis zu respektieren. Und das steht erst nach Auszählung aller Stimmen fest. Erklärte Keiko Fujimori der Nacht auf Montag. Es ist ihr vierter Versuch, zur Präsidentin Perus gewählt zu werden. Bei den letzten Wahlen im Jahr 2021 verlor sie nach einem ähnlich knappen Rennen mit nur wenigen 10.000 Stimmen Rückstand gegen den linken Kandidaten Pedro Castillo und erkannte das Ergebnis wochenlang. Keiko Fujimori bezog sich im Wahlkampf mehrmals auf ihren Vater Alberto Fujimori, der wegen Menschenrechtsverbrechen und Korruption 16 Jahre lang in Haft saß. Wie er will sie die Wirtschaft weiter deregulieren und versprach außerdem eine harte Hand gegen die organisierte Kriminalität und illegale Migration. In der vorläufigen Auszählung von mehr als 93% der Stimmen liegt sie weniger als einen Prozentpunkt vor ihrem linken Herausforderer. Allerdings werden die Stimmen aus abgelegenen ländlichen Gebieten, in denen Sanchez stark ist, meist zuletzt ausgezählt, sodass es möglich ist, dass er noch aufholen kann. In der Schnellauszählung lag Sanchez zunächst knapp vorn und zeigte sich vor Anhängern hoffnungsvoll. Wir sind fast am Ziel, um eine überwältigende gesellschaftliche Mehrheit zu erreichen, die das Vertrauen in unser Peru, in unser Vaterland und in unsere peruanische Identität wiederherstellen wird. Wir müssen der Korruption ein Ende setzen. Der 57-Jährige studierte Psychologe war Außenhandelsminister in der Regierung des linken Ex-Präsidenten Pedro Castillo, der als Stimme des armen ländlichen Peru gilt. Nach einem Putschversuch allerdings sitzt Castillo im Gefängnis. Für seine Anhänger bleibt er ein Opfer eines politischen Manövers. Sanchez, der sich als Erben Castillos inszeniert, versprach ihn zu begnadigen und tritt außerdem für eine stärkere Rolle des Staates in der Wirtschaft ein. Die Politik im Land ist geprägt von einem ständigen Konflikt zwischen Parlament und Regierung. In den vergangenen 10 Jahren hatte Peru 9 Präsidenten. Bis spätestens Mitte Juli muss das Wahlgericht nun offiziell einen Sieger verkünden. Das neue Staatsoberhaupt tritt sein Amt dann bereits am 28. Juli an.
4: Anne Herberg berichtete aus Südamerika, 23.37 Uhr.
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4: Gold war ja schon immer begehrt, aber seit ein paar Jahren wird es auch immer wertvoller, sprich immer teurer. Und von diesem Boom haben allerdings die Arbeiter in den Goldminen nicht profitiert. Viele schuften unter gefährlichen und unwürdigen Bedingungen. Ein Leipziger Unternehmen will deshalb jetzt auch im Goldhandel Standards für Menschenrechte setzen. Ralf Geißler berichtet.
7: Nicht alles Gold glänzt. Schmuck muss man erst polieren. Und so bearbeitet Goldschmiedin Robin Chamberlain in ihrer Leipziger Werkstatt einen Trauring. In der Hand surrt die Poliermaschine. Das Gold stammt aus nachhaltigem Bergbau.
8: Das war für mich so von Anfang an sehr wichtig, einfach weil Schmuck sehr persönlich ist und wird auf den Haut getragen. Und ich finde, das ist wichtig ist, dass die Herkunft von dem Gold, dass man das weiß.
7: Dass es fair gehandeltes Gold in Deutschland gibt, hat viel mit Florian Harkort zu tun. Der Leipziger hat 2015 das Unternehmen Forever gegründet, den ersten und größten deutschen Goldhändler mit Fairtrade-Standards. Davor war Harkort Entwicklungshelfer. Auf einer Reise durch Äthiopien stieß er auf die Eigenheiten des Goldbergbaus.
9: Es war an einem Nachmittag, wo ich da über Land fuhr und am Wegesrand dann ein Goldgräbercamp sah Menschen, die mit Hacker und Spaten im Boden gegraben haben. Und das hat mich einfach neugierig gemacht. Ich bin ausgestiegen, habe mich mit den Leuten unterhalten und war ehrlich gesagt geschockt.
7: Rund ein Fünftel des Goldes weltweit stammt aus kleinen Minen, oft provisorisch gebaut. Davon leben bis zu 20 Millionen Menschen, schätzt Human Rights Watch. Juliane Kippenberg hat für die Menschenrechtsorganisation in solchen Minen Kinderarbeit dokumentiert.
10: Und in einigen Regionen der Welt ist der Kleingoldbergbau halt auch eine Einnahmequelle für bewaffnete Gruppierungen, die auch gravierende Menschenrechtsverletzungen begehen. Also das wissen wir aus verschiedenen Konfliktgebieten wie Kongo oder auch Venezuela zum Beispiel.
7: Dass das Edelmetall unter fragwürdigen Bedingungen gefördert wird, muss sich ändern, fordert Kippenberg. Und Florian Harcourt findet es auch. Doch was bedeutet bei dem Leipziger Händler fair gehandelt?
9: Zum einen, dass wir den Bergleuten mindestens 95% des Londoner Goldpreises bezahlen. Das ist wesentlich mehr, als sie sonst vor Ort kriegen würden. Und zum anderen wird für Fairtrade und Fairmined Gold jeweils noch eine Prämie zusätzlich gezahlt, zwischen 2.000 und 6.000 Dollar pro Kilogramm, die dann verwendet wird für lokale nachhaltige Entwicklung.
7: Auch Human Rights Watch lobt, dass Firmen wie Forever zeigen, dass ein besserer Goldhandel möglich ist.
10: Gleichzeitig sind sie in gewisser Weise tatsächlich nur ein Tropfen auf den heißen Stein.
7: Jährlich werden tausende Tonnen Gold gefördert. Der Fairtrade-Anteil bewegt sich im Promillebereich und das liegt auch am Preis. Faires Gold ist etwa 20% teurer als herkömmliches. Für viele Anleger ist das nicht attraktiv. Bei Schmuck macht das Material aber nur einen Teil der Kosten aus. Bei Goldschmiedin Chamberlain fragen immer mehr Kunden nach der Herkunft des Goldes.
8: Und wenn Leute zu mir kommen, die wollen was Handgefertigtes, das kostet auch mehr als was irgendwas im Internet zu kaufen. Und wenn die dabei sind, wenn es so handgefertigt ist, warum nicht dann auch so Fairtrade?
7: Chamberlain setzt sich wieder an ihre Poliermaschine. Mit jeder Sekunde gewinnt der Trauring an Glanz. Die Goldschmiedin findet, faires Gold funkelt auch ein bisschen schöner.
11: Ralf Geißler über faires Gold aus Leipzig. 23.41 Uhr. Gut 35 Jahre ist die deutsche Wiedervereinigung her. Die Aufarbeitung der DDR-Zeit ist aber immer noch in vollem Gange. Brandenburg hat dafür eine Landesbeauftragte zur Aufarbeitung der Folgen der kommunistischen Diktatur, Maria Noke. Ihre Behörde berät zum Beispiel Menschen, die gegen ihren Willen aus dem DDR-Grenzgebiet umgesiedelt wurden, deren Kinder zwangsadoptiert wurden oder die bis heute unter den Folgen von Haft und Überwachung leiden. Und jetzt hat Maria Noke ihren Tätigkeitsbericht für die vergangenen 2 Jahre vorgestellt. Martin Adam war mit dabei.
12: Zeitlich entferne sich die DDR immer weiter. Aber nicht mental, jedenfalls nicht so schnell wie erwartet, sagt Maria Noke.
13: Man kann beobachten, dass im Laufe der Zeit, so seit Ende der 90er Jahre, sich doch auch so ein bisschen die Kritik an der DDR geändert hat, dass sie plötzlich in einem völlig anderen Bild entsteht und man sich auch plötzlich als DDR-Bürger identifiziert, was zu DDR-Zeiten gar nicht so der Fall war.
12: Die Härten der Wendezeit, auch soziale Unsicherheit heute, führen dazu, dass die vermeintliche Sicherheit der DDR in den Vordergrund rücke. Der Mangel, die politische Unfreiheit, die Erinnerung daran verblasse hingegen, sagt die Brandenburger Beauftragte zur Aufarbeitung der Folgen der kommunistischen Diktatur. Und das werde dann auch an Kinder und Jugendliche weitergegeben, die die DDR selbst nicht erlebt haben.
13: Ich beobachte das mit einer gewissen Verwunderung, weil die Zeit in der DDR war ja doch so geprägt, dass viele unheimlich unzufrieden waren mit dem System. Und das hat sich sehr gedreht. Also wenn mir eine Jugendliche sagt, die Anfang der 90er Jahre geboren ist, sie würde lieber in der DDR leben, weil da war es sozial sicher, dann muss man einfach sagen, da fehlt eine ganze Menge Wissen und das muss man vermitteln und darüber muss man diskutieren und sprechen.
12: Im Osten wie im Westen, sagt Noke. Es gehe um den Wert demokratischer Freiheiten. Sebastian Borchers ist einer ihrer Bildungsreferenten, der in Schulen versucht, ein komplexeres DDR-Bild zu erarbeiten. 35 Jahre nach der Wende, sagt er, wissen viele Schülerinnen und Schüler allerdings entweder schlicht nichts über die DDR oder sie haben eine stark verzerrte Vorstellung. Ins Positive wie ins Negative.
14: Das sind halt so viele Mythen, die so rumfliegen. Und diese Mythen, die kursieren natürlich, ob das nur in der Erwachsenenwelt ist oder eben bei Jugendlichen genauso. Und diese Mythen müssen wir uns sozusagen konkret nehmen, angucken und schauen, wie muss es für die Menschen gewesen sein, in dieser Zeit gelebt zu haben und davon betroffen gewesen zu sein. Und dann kommt der Zeitzeuge, die Zeitzeugen berichtet davon zum Beispiel und dann geht die Kinnlade oft runter, so, oh krass, das habe ich nicht gewusst.
12: Es gehe auch gar nicht nur um Vergangenheit. Wenn Jugendliche beispielsweise leichtfertig von einer Corona-Diktatur sprechen, müsse man schon mal klären, was eine Diktatur eigentlich sei.
11: Martin Adam aus Brandenburg.

0: gleich 23.45 Uhr.
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0: Vor 16 Jahren hat die Fußballwelt nach Südafrika geschaut. Am 11. Juni 2010 eröffnete die Gastgebernation die erste Weltmeisterschaft auf afrikanischem Boden, ausgerechnet gegen den damaligen Geheimfavoriten Mexiko. Millionen Menschen haben mitgefiebert, die Vuvuzelas wurden zum Soundtrack des Turniers. Viel Geld hat das Gastgeberland damals in die Hand genommen, viel investiert. Aber was ist davon geblieben, 16 Jahre danach? Jana Gent berichtet.
2: Sie stehen unüberhörbar für die WM 2010. Die Vuvuzelas in Südafrika. Und so mancher Fußballfan erinnert sich noch an das erste Tor der WM damals.
3: Und er macht das Tor! Tshabalala macht das Tor für Südafrika! Bafana, Bafana führt im Eröffnungsspiel gegen Mexiko. Wie aus dem Nichts!
2: Das ist auch heute noch in den Köpfen der Menschen, so wie bei diesen Johannesburgern. Die WM 2010 war ein echtes Highlight für mich. Überall wurde gefeiert. Alle waren zusammen. Alle Hautfarben waren dabei. Alle haben unser Team angefeuert.
4: I remember that, you know what I'm saying, it was a good thing. 2010
2: war super. Das Tor von Tshabalala. Ich erinnere mich noch, wie die Spieler das gefeiert haben. Waka Waka und all das. Das war ein Meilenstein für unser Land und ein sehr gutes Jahr. Überall im Land war Feiern angesagt. Alle waren vereint. Das war wunderbar, wirklich besonders. Nostalgische Erinnerungen gibt es also noch heute, 16 Jahre danach. Südafrika hatte als Gastgeberland der Fußball-WM viel Geld ausgegeben für den Ausbau von Flughäfen, für Infrastrukturprojekte und natürlich auch für Stadien. Sie wurden damals ausgebaut oder komplett neu gebaut. Kritische Stimmen behaupten, vieles davon würde nicht mehr genutzt werden. Mark Gleason sieht das anders. Er ist einer der angesehensten Sportreporter und Kommentatoren in Südafrika. Er sagt im Gespräch mit der ARD, es stimmt, dass es viel kostet, die Stadien zu erhalten. Aber Südafrika kann stolz darauf sein, dass alle noch verwendet werden und in gutem Zustand sind. Wenn die WM spontan hierhin verlegt werden müsste, könnte auf den Rasen gespielt werden. Wer sagt, die Stadien würden verkommen, der weiß es einfach nicht besser. Wir Fußballreporter sind dort ständig. Und ich kann nur sagen, alles ist genauso, wie es 2010 war. Stadien zu vermarkten funktioniert in Südafrika nicht ganz so wie in Deutschland. Schlicht, weil das Sportgeschäft nicht so viel Geld abwirft wie beispielsweise die Bundesliga. Aber die südafrikanischen Clubs nutzen die WM-Stadien bis heute. Regelmäßig wird Fußball gespielt und auch Rugby. Aber reicht das? Hilary Barmer ist Wirtschaftsdozent an der Free State-Universität in Bloemfontein. Er hat einige Studien geleitet nach der WM 2010. Die Idee war, dass die Stadien auch nach der WM für andere Dinge genutzt werden würden. In Durban klappt das ganz gut. Dort haben sie einen Stahlbogen über das Stadiondach gespannt, der jetzt touristisch genutzt wird. Um das Stadion herum gibt es Läden. Und das war ein fortschrittlicher Gedanke. In Kapstadt wurde ein Golfplatz umgeplant, um das Stadion dort zu bauen. Das Konzept hat aber dort nicht beinhaltet, dass sich nach der Großveranstaltung drumherum Geschäfte niederlassen könnten.
5: Into consideration commercial activities after the event.
2: Es hätte alles langfristiger durchdacht sein müssen, meint der Wirtschaftswissenschaftler. Als vor 2010 emsig gebaut und geplant wurde, erinnert er sich, hat richtige Aufbruchsstimmung geherrscht. Diese sei aber längst verpufft.
5: At that time, South Africa was
2: 2008 hatte es ja eine Rezession gegeben, eine Finanzkrise. In Südafrika wurde die WM als eine Art Rettung in vielerlei Hinsicht angepriesen. Was den sozialen Zusammenhalt angeht, jetzt, 16 Jahre später, nenne ich es eine vertane Chance.
5: From a social cohesion perspective, I call it a missed opportunity.
2: Die Realität in Südafrika heute ist tatsächlich keine rosige. Gut ein Drittel der Menschen ist arbeitslos. Die Jugendarbeitslosigkeit gehört zu den höchsten der Welt. Armut und Ungleichheit, Korruption und Kriminalität sind einige der Probleme. Aber, das betont Sportreporter Mark Gleason, es sind viele Jahre vergangen.
6: It's unfair to link
2: Es ist unfair, die wirtschaftlichen Probleme, die im vergangenen Jahrzehnt hier herrschten, mit der Fußball-WM 2010 zu verknüpfen. Sie haben doch auch zu tun mit der Korruption hier und weltweiten Wirtschaftsproblemen. Die Ausgaben für die WM 2010 waren gut verteilt. Die Bauprojekte waren exzellent. Und das hat unsere Leben schon verändert. Die Flughäfen sind gut, die Straßen sind besser. Und wenn das vor 2010 nicht passiert wäre, wäre heute alles deutlich schwieriger. Davon profitieren auch Touristen, denn Südafrika ist ein vielfältiges und schönes Reiseland. Dean Allen ist Autor und Historiker aus Kapstadt. Er war an einer Studie beteiligt, die sich mit den Folgen der WM 2010 beschäftigt. Südafrika habe sich damals in bestem Licht präsentiert, meint er, und das hat Folgen bis heute.
4: So in 2010 we proved to the rest of the world that not only was South Africa
2: 2010 hat Südafrika der Welt bewiesen, dass es eine Fußball-WM ausrichten kann und dass viele tausende Besucher überall sicher unterwegs sein konnten. Es hat Gastfreundschaft gezeigt und dass es mit allen anderen Ländern der Welt mithalten kann. Der Ruf von Südafrika hat sich verbessert seitdem und die Touristenzahlen steigen seit 2010.
0: Vor 16 Jahren, da fand die Fußball-WM in Südafrika statt. Jana Gent berichtete von dort.
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0: Lena Kupke ist als Stand-up-Comedian nicht mehr von den Bühnen wegzudenken. Auch im Fernsehen tritt sie regelmäßig auf. Und jetzt hat Lena Kupke einen Roman geschrieben, der es gleich nach Erscheinen auch auf die Bestsellerliste geschafft hat und der zum größten Teil in Lüneburg spielt. Maren Ahring hat Pause von Lena Kupke gelesen.
6: Hanna hatte einen Zusammenbruch. Als sie wieder zu sich kommt, hat sie nur einen Gedanken. So schnell wie möglich raus aus dem Krankenhaus. Problem, ihr Freund ist bei der Arbeit und auch keiner aus ihrem Freundeskreis kann kommen.
7: Ich muss hier weg. Wer kann mich bloß abholen? Schließlich bleiben meine Gedanken an zwei Menschen hängen. Meinen Eltern. Es tutet genau einmal.
6: Und so landet Hanna in ihrem Elternhaus in Lüneburg.
7: Es ist der 6. Juli und ich stecke mit 36 in einem zu kleinen Nachthemd meiner Mutter in dem Zimmer, das mal mein Kinderzimmer war, neben einem übergroßen Drucker und habe immer noch meinen vollgepinkelten, ausgeleierten String an. Was für ein Tag.
6: Pause ist Lena Kupkes Romandebüt. Als Comedienne steht sie eigentlich eher auf der Bühne. Das merkt man dem Buch auch an. Von locker bis lakonisch, von trocken bis traurig. Die Klaviatur der Gefühle hat Lena Kupke drauf. Ihre Protagonistin Hanna charakterisiert sie so.
8: Sie ist so in gewisser Weise ein typisches Millennial-Frau, sich sehr gut im Funktionieren und auf einmal klappt das alles nicht mehr. Und ich habe ihr einen Roman gewidmet, weil ich so berührt davon bin, dass die sich immer so bemüht, die will sich selber helfen, aber kommt an Grenzen.
6: Zurück bei ihren Eltern muss sich Hanna erst einmal an Hausschuhe und den streng durchgetakteten Alltag gewöhnen. Doch dann kommt es noch schlimmer. Sie verliert ihren Job als Illustratorin in Berlin und auch mit ihrem Freund Paul läuft es nicht gut.
7: Weißt du was? Lass mich einfach. Ich will nicht mehr. Paul ist wieder vollends in seiner Eiszeit. Ich auch nicht. Ich will einen Freund, der für mich da ist. Und du bist immer nur im Einzelmodus. Ja, endlich sagst du mal, was du wirklich denkst. Ist gut. Dann lassen wir es jetzt. Bleib bei deinen Eltern. Du kannst deine Sachen irgendwann abholen. Was? Meinst du das jetzt ernst? Also machst du jetzt gerade am Telefon Schluss? Ja.
6: Hannas bisheriges Leben ein Scherbenhaufen. Was die Ursache für ihre Schwierigkeiten ist, wird auf über 300 Seiten nicht ein einziges Mal ausgesprochen. Als Leserin ahnt man,

0: Denn auch mit ihren Eltern und ihrer Schwester Sarah kann Hannah ihre Trauer und die Hilflosigkeit nicht besprechen. Am Ende des Romans glimmt aber dann doch noch ein Hoffnungsschimmer auf.
1: Ich glaube, Hannah steht auch so für eine Frau, der man vielleicht gar nicht ansieht, wie stark sie ist. Und das fand ich irgendwie so spannend, zu zeigen, dass sie wirklich sehr resilient ist und man das vielleicht von ihr nicht gedacht hätte.
0: Pause trifft mit Ton und Thema einen Nerv. Vor allem bei Leserinnen, die im selben Alter sind wie Hannah, also Mitte 30. Lena Kupke beschreibt realistisch, eindringlich und zum Teil komisch, was passiert, wenn einem Menschen plötzlich der Boden unter den Füßen weggezogen wird. Und sie erzählt es so, als ob man einer guten Bekannten zuhört.
2: Vielleicht muss manchmal alles kaputt gehen, damit man etwas Neues bauen kann. Das hier wird meine Auszeit. Nur für mich. Endlich ist sie da. Meine lang ersehnte Pause.
3: Und Pause von Lena Kupke. Das Buch ist bei DTV erschienen und es kostet 23 Euro. 23.55 Uhr.
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3: Armenien hat gewählt und den amtierenden Ministerpräsidenten Paschinyan in seinem westorientierten Kurs bestärkt. Und das trotz Warnungen aus Moskau, das mit drastischen Folgen gedroht hat, falls die ehemalige Sowjetrepublik im Kaukasus sich weiter von Russland abwenden sollte. Unsere Gastkommentatorin Daniela Siperi, freie Autorin unter anderem für den Spiegel, sieht die Europäische Union nun in der Pflicht, das Land zu unterstützen.
5: Armeniens Wahl ist eine Botschaft an Europa. Und Europa sollte endlich zuhören. Trotz massivem Druck aus Moskau haben sich die Armenierinnen und Armenier erneut für einen proeuropäischen Kurs entschieden. Für Demokratie, Rechtsstaatlichkeit und eine Zukunft außerhalb der russischen Einflusssphäre. Genau deshalb darf Europa jetzt nicht denselben Fehler machen wie so oft zuvor, applaudieren und dann wegschauen. Denn die Geschichte der letzten Jahre ist auch eine Geschichte europäischer Versäumnisse. Als mehr als 100.000 Armenierinnen und Armenier nach den Angriffen Aserbaidschans aus Bergkarabach vertrieben wurden, blieb die internationale Reaktion erschreckend schwach. Als Russland seinen Bündnispartner Armenien im Stich ließ, wurde vielen Menschen im Land deutlich, dass die Sicherheitsversprechen des Kremls nichts wert sind. Und trotzdem hat Europa bis heute keine Antwort auf die Frage gegeben, wie es Staaten schützt, die sich bewusst für Demokratie und gegen russische Dominanz entscheiden. Dabei steht viel auf dem Spiel. Putin hat mehrfach deutlich gemacht, dass er ehemalige Sowjetrepubliken nicht als wirklich souveräne Staaten betrachtet. Deshalb darf die Europäische Union Armenien nicht nur als geopolitischen Puffer betrachten. Deutschland und die EU sollten die wirtschaftliche Zusammenarbeit ausbauen, Investitionen fördern und demokratische Institutionen stärken. Und das am besten sofort. Denn Demokratien scheitern selten allein an ihren Feinden, sondern oft auch daran, dass ihre Freunde zu spät handeln.
3: Das meint Daniela Siperi. Die Süddeutsche Zeitung aus München geht auf die Ankündigung Moskaus ein, Armenien könne bei einem pro-westlichen Wahlausgang ein ähnliches Schicksal erleiden wie die Ukraine. Sie spricht von einer Niederlage für Putin.
6: Moskau hat mit seinen Drohungen das Gegenteil erreicht. Noch nie hatten die Menschen in Armenien ein so negatives Bild von Russland wie kurz vor der Parlamentswahl. Und sie haben daraus für die Abstimmung ihre Schlüsse gezogen. Die meisten wollen nicht wieder angekettet sein an dieses große Land.
3: Und nach Ansicht der Taz aus Berlin wird Russland es daher aber nicht dabei belassen.
6: Es wird weiterhin versuchen, Armenien auf pro-russische Linie zurückzubringen und dabei so vorgehen wie in den Westbalkanstaaten. Diese warten seit langem auf eine EU-Mitgliedschaft, die ihnen vor 23 Jahren auf dem EU-Westbalkan-Gipfel versprochen wurde. Die Enttäuschung über den schleichenden Beitrittsprozess nutzt Moskau für Desinformationskampagnen und Anti-EU-Stimmungsmache. Die EU sollte dagegen halten. Brüssel darf Armenien keine unnötigen Steine in den Weg legen.
3: Die Frankfurter Rundschau sieht Armenien trotz des eindeutigen politischen Signals in einer komplizierten Lage.
6: Das Land mag sich nach Westen recken. Doch der Macht Russlands kann sich der kleine Binnenstaat, eingeklemmt zwischen Georgien, der Türkei und Aserbaidschan, nicht einfach entziehen. Zu eng sind die wirtschaftlichen Verbindungen, zu groß die sicherheitspolitischen Zwänge. Der Wunsch nach mehr Freiheit trifft damit auf die Realität einer fortbestehenden Abhängigkeit. Armenien bleibt ein Land im Schwebezustand.
3: Und das waren die Standpunkte. Zusammengestellt hat sie heute Torben Müller.

Eine Minute vor Mitternacht, gleich bei uns die Nachrichten und danach dann ein Schwerpunkt hier bei uns, der Krieg, die zum Teil unübersichtliche Situation im Nahen Osten, neue Kämpfe gestern, vorgestern. Die Frage, wie reagiert Israel, wie reagiert auch Donald Trump auf all das? Ein Gespräch mit unseren Korrespondenten in Tel Aviv, in Israel und auch in Washington, gleich bei uns nach den 0 Uhr Nachrichten.

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1: Um 0 Uhr mit Ronald Lessig. Das gemeinsame Kampfprojekt von Deutschland und Frankreich ist gescheitert. Der Élysée-Palast bestätigte Berichte, wonach die Pläne gestoppt wurden. Aus Paris, Kai Rienecker.
2: Kern des Problems ist der Streit zwischen den beteiligten Rüstungsunternehmen Airbus und Dassault. Der Chef des französischen Kampfjetbauers Dassault hatte monatelang die Chefrolle des Projekts für sich eingefordert. Die deutsche Militärsparte von Airbus beharrte auf einer gemeinsamen Kampfjet-Entwicklung auf Augenhöhe. Nach unzähligen Aufschüben und Schlichtungsversuchen zog Berlin jetzt die Reißleine. Aus der Bundesregierung heißt es, Kern des Future Combat Air Systems, kurz FCAS, sei sowieso die Kommunikationstechnik und die werde als europäisches System weitergeführt.
1: Israels Ministerpräsident Netanyahu hat eine Feuerpause mit dem Iran bestätigt. Der gegenseitige Beschuss hatte in der vergangenen Nacht begonnen. Zuerst hatte der Iran bekannt gegeben, die Angriffe auf Israel einzustellen. Aus Tel Aviv, Jan-Christoph Kitzler.
3: Beide Seiten behalten sich aber vor, die gegenseitigen Angriffe wieder hochzufahren. Netanyahu erklärte, Israel werde weiterhin auf jeden Angriff auf sein Staatsgebiet antworten. Aus dem Iran hieß es, Akte der Aggression durch Israel auch im Südlibanon würden so wörtlich harte Maßnahmen nach sich ziehen. Netanyahu erklärte, Israels Armee werde weiterhin im Südlibanon operieren. Dort wurden den Angaben zufolge rund 600.000 Menschen vertrieben. Zahlreiche Ortschaften wurden zerstört. Israels Armee spricht von einer sogenannten Sicherheitszone.
1: Die Zahl der wehrfähigen Ukrainer in Deutschland ist deutlich gestiegen. Das ergibt sich aus aktuellen Zahlen des Bundesamtes für Migration und Flüchtlinge, die dem Redaktionsnetzwerk Deutschland vorliegen. Demnach hielten sich am Stichtag 30. Mai gut 355.000 ukrainische Männer zwischen 18 und 63 Jahren in Deutschland auf. Gut ein Jahr zuvor waren es knapp 300.000. Der Grund ist offenbar eine Lockerung des Ausreiseverbots. Seit 2025 dürfen wehrfähige Männer im Alter zwischen 18 und 22 Jahren die Ukraine verlassen. Im neuen Ozeanbericht der Vereinten Nationen warnen Wissenschaftler davor, dass maritime Ökosysteme kritischen Kipppunkten immer näher kommen. Teils seien diese Schwellen in einigen Lebensräumen der Weltmeere bereits überschritten, warnen die Autoren. UN-Generalsekretär Guterres machte für den Zustand der Ozeane den Klimawandel, die Überfischung, den Verlust von Biodiversität und die Meeresverschmutzung verantwortlich. So würden jährlich rund 52 Millionen Tonnen Plastikmüll in den Meeren landen. Am Ozeanbericht haben 600 internationale Fachwissenschaftler mitgearbeitet. Die Vereinten Nationen geben ihn zum dritten Mal heraus. Das waren die Nachrichten. Das Wetter in Deutschland. Tagsüber zeitweise Schauer, im Südwesten freundlich bei 14 bis 22 Grad. Am Mittwoch Schauer bis 21 Grad. Es ist 0:03 Uhr.
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4: Und wir starten mit einer Gefahreninformation für den Kreis Groß-Gerau. In Rüsselsheim, Königstetten laufen in der Obergasse Löscharbeiten. In einem landwirtschaftlichen Betrieb, es kommt zu starker Rauchentwicklung und Anwohner werden deshalb gebeten, Fenster und Türen geschlossen zu halten, sowie Lüftungen und Klimaanlagen abzuschalten. Die A4 Frankfurt Richtung Dresden ist zwischen Glauchau Ost und Hohenstein-Ernsthal wegen Instandsetzungsarbeiten im Baustellenbereich bis 5 Uhr gesperrt. Die A7 Hamburg Richtung Hannover ist zwischen Ramelsloh und Thieshope wegen Bergungsarbeiten gesperrt. A9 Leipzig Richtung Berlin, die ist zwischen Belitz und Belitz-Heilstätten wegen Wartungsarbeiten bis 5 Uhr gesperrt. Die A45 Dortmund Richtung Hagen ist zwischen Westhofer Kreuz und Schwerte-Ärgste wegen Brückenarbeiten ebenfalls bis 5 Uhr gesperrt. Die A71 Schweinfurt-Sangershausen, die ist zwischen Köllida und Heldrungen in beiden Richtungen bis 6 Uhr gesperrt. Die A71 Richtung Schweinfurt, die ist zwischen Oberhof und Suhl, Zellamelis wegen Wartungsarbeiten im Tunnel Hochwald bis 6 Uhr gesperrt. Die A100, der Berliner Stadtring, ist zwischen Dreieck Charlottenburg und Hohenzollern-Damm wegen Wartungsarbeiten bis 5 Uhr in beiden Richtungen gesperrt. Die A111 Berlin-Oranienburg, der Tunnel Flughafen Tegel, ist wegen Wartungsarbeiten bis ca. 5 Uhr ebenfalls in beiden Richtungen gesperrt. Dann die A555 noch Köln Richtung Bonn, die ist zwischen Wesseling und Bornheim nach einem Unfall gesperrt. Und letzte Meldung, die A565 Bonn-Meckenheim, die ist zwischen Bonn-Beuel und Auerberg in beiden Richtungen wegen Brückenschäden gesperrt. Kommen Sie auf jeden Fall gut an.
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4: Und die kommen vom Norddeutschen Rundfunk aus Hamburg. Wir haben inzwischen Dienstag, den 9. Juni. Im Studio für Sie, Carsten Fehk, hallo. Schön, dass Sie dabei sind. Wir starten in den neuen Tag mit der Situation, mit einem Schwerpunkt Nahe Osten. Man kommt ja kaum noch hinterher, so verworren, so wechselhaft ist die Situation dort. Die Waffenruhe ohnehin äußerst brüchig, dann aber gestern und vorgestern wieder heftige Angriffe zwischen Israel und dem Iran, die schwersten seit dem Beginn der Waffenruhe im April. Am Nachmittag gestern dann die Meldung, der Iran stellt die Angriffe auf Israel ein. Israel zog daraufhin nach. Ich habe unseren Korrespondenten in Israel, Julio Segador, gefragt, wie die Situation aktuell ist, ob die Waffen tatsächlich schweigen.
5: Ja, die Waffen schweigen zwischen Israel und dem Iran, zumindest vorerst. Wir hatten ja in den vergangenen 24 Stunden doch eine sehr massive und gefährliche Eskalation zwischen diesen beiden verfeindeten Ländern. Und inzwischen hat auch Israels Ministerpräsident Benjamin Netanyahu offiziell bestätigt bei einer Pressekonferenz, dass jetzt die israelischen Luftangriffe auf die Ziele im Iran vorerst eingestellt werden. Eine Erklärung, die ja zuvor schon die iranische Militärführung auch getätigt hatte am Nachmittag. Und auch im Land selber normalisiert sich wieder das Leben. Es gab jetzt von der Heimatschutzbehörde die Ankündigung, dass die Schulen und Kindergärten morgen wieder geöffnet haben. Auch die übrigen Einschränkungen wurden fast ganz aufgehoben. Also die Versammlungsfreiheit ist wieder gegeben. Es können sich größere Gruppen versammeln. Auch die Strände sind wieder offen. Also das Leben normalisiert sich und jeder hofft, dass die Situation dann auch so länger so bleibt.
4: Dann natürlich auch der Blick auf den Libanon. Alles hängt mit allem zusammen. Und Netanyahu hat ja bereits angekündigt, der Kampf gegen die Hisbollah geht weiter. Wie ist diese Aussage zu bewerten?
5: Also ich denke, diese Aussage ist ein strategischer Schritt, um hier die verschiedenen Konfliktfronten auch zu trennen. Denn es liegt nicht im Interesse Israels, dass hier ein Zusammenhang, ein Jungtim sozusagen auch geschlossen wird zwischen dem Libanon und dem Konflikt mit dem Iran. Israel will verhindern, dass der Iran Angriffe der Hisbollah als Druckmittel in den Verhandlungen mit den USA nutzt, während Teheran selbst vor israelischen Gegenschlägen dann geschützt bliebe. Und in seiner Pressekonferenz hat Netanyahu das Ganze als die neue Gleichung bezeichnet, die für ihn ausdrücklich inakzeptabel ist. Das Ganze hat aber auch eine innenpolitische Variante. Er steht ja innenpolitisch sehr unter Druck. Wir haben hier wahrscheinlich in 2 Monaten Wahlen und seine rechtsreligiösen Koalitionspartner, die fordern ein härteres Vorgehen im Libanon, bezeichnen jegliche Zugeständnisse hier als schwere Fehler und er will hier einfach Handlungsfreiheit haben im Libanon, auch innenpolitisch gesehen.
4: In der Nacht tritt noch das israelische Sicherheitskabinett zusammen. Was ist da zu erwarten?
5: Ich denke, dass das Ende der Kampfhandlungen mit dem Iran, dass das jetzt ratifiziert wird im Sicherheitskabinett, das muss ja durch die Gremien gehen und dass möglicherweise auch die roten Linien, was den Libanon anbelangt, nochmal festgezurrt werden. Das heißt konkret, wenn im Norden Israels die Städte von der Hisbollah beschossen werden, dann will man sich auch die Handlungsfreiheit beibehalten, dass möglicherweise auch Beirut und die Hisbollah-Hochburg Deir-Ezzor im Süden von Beirut angegriffen wird. Also das, denke ich, wird Thema sein und möglicherweise auch, wie geht man auch mit Washington und mit US-Präsident Trump um, der doch hier einiges diktiert hat in den vergangenen 24 Stunden.
4: Ja, US-Präsident Trump war offensichtlich richtig verärgert, wütend über die gegenseitigen Angriffe, nannte Netanyahu in einem Telefonat wohl auch, Zitat, fucking crazy. Wie sehr kann und wird sich Netanyahu da dem US-Präsidenten in Zukunft widersetzen können?
5: Also ich denke, Netanyahu und auch die israelische Regierung, die können sich da nur in sehr, sehr engen taktischen Grenzen widersetzen. Man muss wissen, dass Israel militärisch und wirtschaftlich massiv und fundamental von den USA abhängig ist. Wo wird er sich widersetzen können? Ich denke, das Thema Libanon, ich habe es eben schon so ein bisschen angedeutet, ist ein Thema, wo wirklich darauf beharrt wird, dass man doch eigene Akzente auch setzt. Also der Libanon könnte eine rote Linie sein, aber es ist für Benjamin Netanyahu natürlich ein wirklich gefährliches Pokerspiel, denn die Abhängigkeit von den USA, vor allem militärisch, ist immens. Und hier wirklich eine Linie zu fahren, die dann doch gegen Trump gerichtet ist, das ist brandgefährlich für Benjamin Netanyahu.
4: Informationen und Einschätzungen von Julio Segador aus Tel Aviv. Und dann gehen wir gleich weiter nach Washington zu unserem Korrespondenten Samuel Jakisch. Er beobachtet die Situation für uns aus US-amerikanischer Sicht. Und ihn habe ich gefragt, Donald Trump wollte diesen gegenseitigen Angriff unbedingt vermeiden. Wie wird das bewertet in Washington, dass sich besonders Netanyahu so gar nicht daran gehalten hat?
6: Na, einerseits hören wir, dass Donald Trump sehr wütend sei auf Benjamin Netanyahu. Das schreibt Trump zumindest selber ins Internet und es werden auch reichlich anonyme Beamte zitiert hier in den US-Medien, die das so berichten. Andererseits ist das genau die Rolle, die Position des Vermittlers, auch des Friedensstifters, in der sich Donald Trump selbst am besten gefällt. Und das ist auch das, was er hier innenpolitisch braucht, weil der Krieg ja nicht gerade beliebt ist in den USA. Und wie groß aber seine Rolle wirklich war, ob Donald Trump heute tatsächlich Druck aufgebaut hat auf Israel, um Israel zu zwingen, seine Angriffe einzustellen gegen Iran und Libanon, oder ob Trump das nur behauptet, das können wir nicht wissen.
4: Hat sich Donald Trump denn jetzt im Laufe des Tages nochmal geäußert? Hat er telefoniert? Hat er reagiert?
6: Nicht offiziell. Es gab das Telefonat zwischen den beiden am frühen Montagmorgen US-Zeit, quasi zwischen Tel Aviv und Washington. Danach hat Trump gepostet, dass es eine Waffenruhe im Nahen Osten brauche. Dann hieß es von israelischer Seite, man werde der Bitte nachkommen. Darüber hinaus hält sich die US-Regierung heute ausgesprochen bedeckt. Für das Pentagon gilt dasselbe.
4: Wie groß ist denn der Einfluss des US-Präsidenten auf die gesamte Situation im Nahen Osten? Er will ja unbedingt diesen Deal, betont das ja auch immer wieder, betont auch, ein Abkommen könne sehr bald zustande kommen. Was kann er tun? Wie steht es um Verhandlungen?
6: Wir hören davon sehr viel, aber zählen recht wenig tatsächlich greifbaren Fortschritt. Der Iran will kein Abkommen mit dem Erzfeind USA. Warum sollte er? Die Machthaber in Teheran können auf Zeit spielen, finden immer neue Gründe, warum sie jetzt gerade nicht verhandeln wollen, indirekt oder schon gar nicht direkt mit den USA, oder warum sie jetzt der neuesten Vorlage in den Gesprächen nicht zustimmen können. Sie wissen auch in Teheran, dass sie politisch im eigenen Land unter viel weniger Druck stehen als Donald Trump. Der muss Ergebnisse liefern hier in den USA. Und deshalb rechnet in den USA auch kaum jemand mit einem schnellen Abkommen. Auch wenn der Präsident das immer wieder in Aussicht stellt und immer wieder verspricht, es gehe nur noch um Kleinigkeiten, einzelne Sätze. Und dass es ganz bestimmt ganz bald soweit sei.
4: Die USA sind die engsten Verbündeten Israels, der mit Abstand größte Waffenlieferant. Ist es vorstellbar, dass der US-Präsident den Druck auf Israel, vielleicht auch mit Drohungen auf den Iran, dass er den Druck auf beide Seiten noch mal erhöht?
6: Also diese Männerfreundschaft zwischen Trump und Netanyahu, ich halte es momentan noch nicht für vorstellbar, dass die ernsthaft in Gefahr ist, solange sie gemeinsame Interessen haben. Beide wollen ja den Iran schwächen und seinen Einfluss in der Region. Beide wollen Irans Verbündete schwächen, die Hisbollah im Libanon gehört dazu. Beide sind ideologisch recht eng beieinander und das gibt ihnen auch die Möglichkeit, ich sag mal, in verteilten Rollen aufzutreten. So ein bisschen guter Polizist, böser Polizist, um die gemeinsamen Ziele zu erreichen. Auf lange Sicht kann es da zu Differenzen kommen, weil, wir haben es ja auch gerade vom Kollegen aus Tel Aviv gehört, Netanyahu braucht diesen Krieg politisch in seinem Land, um an der Macht zu bleiben, während Trump hier in seinem Land politisch fürchten muss, er könne wegen dieses Krieges vielleicht an Macht verlieren.
4: Wie wird das Ganze in der amerikanischen Öffentlichkeit gesehen? Sie haben es schon kurz angedeutet, auch vielleicht in der politischen Opposition. Wie sehr beschädigt das Ganze jetzt vielleicht auch den US-Präsidenten, dass es eben immer noch keinen echten Deal gibt und auch Netanyahu nicht so unbedingt auf ihn hört?
6: Naja, der Fairness halber muss man sagen, dass Donald Trump es seiner Basis außenpolitisch nicht wirklich recht machen kann. Also da gibt es ja die Interventionisten in seiner Bewegung, die sagen, wir haben das stärkste Militär der Welt. Das sollten wir auch nutzen, um Weltpolitik zu gestalten nach den Interessen der USA. Und es gibt aber auch einen großen Block, der sagt, wir haben da nichts zu suchen. Unsere Soldaten sollten zu Hause bleiben. Die gehören hierher und nicht in den Persischen Golf. Und ehrlicherweise gibt es ja auch bei der Opposition Trump-Gegner, die trotzdem finden, die USA sollten jetzt möglichst hart zuschlagen im Nahen Osten. Das Ergebnis ist, dass Donald Trump so einen Spagat versucht, sowohl im Nahen Osten, wir kennen das aber auch aus der Ukraine zum Beispiel, immer irgendwie dabei sein, immer starke Rhetorik, auch gerne starke Bilder produzieren, aber keinesfalls wirklich amerikanische Soldaten gefährden oder zu große Risiken eingehen. Also mit dieser Zweigleisigkeit versucht Trump hier beide Flügel seiner Unterstützer zusammenzuhalten und damit auch ein Stück weit seine Präsidentschaft.
4: Samuel Jakisch aus Washington. Und soweit dieser Schwerpunkt in der ARD-Infonacht zum Krieg im Nahen Osten.

0: Die Zeit 0.15 Uhr.
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0: Digitalisierung, das Wort ist ja derzeit in aller Munde, aber wie sieht es eigentlich mit der Umsetzung aus? Wie digital ist unser Staat? Da gibt es für Digitalminister Wildberger einiges zu tun, denn der Staat muss auf allen Ebenen modernisiert werden. Es geht zum Beispiel um eine bürgernahe, um eine digitale Verwaltung. Minister Wildberger, Sozialministerin Baas sowie die Ministerpräsidenten Wüst und Özdemir haben jetzt eine Zwischenbilanz zur Modernisierung von Staat und Verwaltung gezogen, eine durchaus positive, wie Kirsten Gierschig aus Berlin berichtet.
2: Es ist ein relativ gut gelaunter Austausch, der heute in Berlin stattfindet. Das Thema Staatsmodernisierung ist komplex. Die Problembeschreibung fasst Digitalminister Wildberger aber sehr knapp zusammen.
3: Jahrzehntelang war der Bürger die Schnittstelle zwischen den Behörden. Er trug dieselben Unterlagen von Amt zu Amt. Damit machen wir Schluss.
2: Schneller, digitaler und weniger bürokratisch soll der Staat in Zukunft werden. Und es geht um einen grundsätzlichen Umbau, etwa beim Sozialstaat. So sieht es die zuständige Ministerin Bärbel Baas.
4: Wir werden das Leistungssystem vereinfachen, Behördenkontakte bündeln und die internen Verwaltungsprozesse modernisieren. Uns ist dabei wichtig, Bürgerinnen und Bürger sollen einen Sozialstaat erleben, der auf der Höhe der Zeit ist, digitaler, transparenter und vor allen Dingen schneller.
2: Allerdings, nicht nur die Bürger sollen profitieren, auch für die Wirtschaft soll vieles in Zukunft vereinfacht werden, verspricht Digitalminister Wildberger.
3: Und deshalb arbeiten wir an der Genehmigungsfiktion. Entscheidet eine bestimmte Behörde in bestimmten Fällen nicht innerhalb von 3 Monaten, gilt die Genehmigung als erteilt.
2: Auf viele Verwaltungsvorgänge hat der Bund allerdings gar keinen Einfluss, sondern sie liegen in der Hand der Länder. Doch auch dort gehe man voran, berichtet der neue Ministerpräsident von Baden-Württemberg, Cem Özdemir.
5: Wir wollen in Baden-Württembergs alle landesrechtlichen Berichts-, Dokumentations- und Aufbewahrungspflichten samt und sonders auslaufen lassen und wirklich nur die weiterführen, die zwingend begründet sind.
2: Rund 200 Einzelmaßnahmen will der Bund gemeinsam mit den Ländern umsetzen. Und Özdemirs Pendant aus Nordrhein-Westfalen, Hendrik Wüst, sieht auch die Länder in der Pflicht, mehr zusammenzuarbeiten, anstatt immer alles selber zu machen.
6: Mut zur Ganzheitlichkeit kann auch bedeuten, dass Länder Zuständigkeiten und Einfluss abgeben müssen. Es gibt Dinge, die sich schneller und effizienter organisieren lassen, wenn es zentral, wenn es bundesweit gemacht wird. Dann soll es auch so sein. Schau mal auf den Bereich IT, IT-Systeme. Da liegt kein Segen drauf, wenn das jeder für sich alleine macht. Auch das ist Teil der Modernisierungsagenda.
2: Ein Anfang sei gemacht, so das Fazit heute. Doch es bleibe noch viel Arbeit, die ganzen geplanten Projekte umzusetzen.
0: Wie steht es um die Staatsmodernisierung? Kirsten Gierschig berichtete aus Berlin. 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Der Schock saß tief, nachdem im Februar ein Zugbegleiter in einer Regionalbahn in der Westpfalz angegriffen und tödlich verletzt worden war. Es war ein schwerer Einschnitt für die Deutsche Bahn und das Thema Sicherheit hat seitdem einen völlig neuen Stellenwert. Wie kann man die Sicherheit in den Zügen weiter verbessern? Jetzt hat die DB Regio in einer Bahn in Frankfurt erste Schritte dafür vorgestellt. Anne-Kathrin Hochstratt war mit dabei.
7: Schönen guten Tag, einmal die Fahrkarte bitte.
8: Ich habe keine.
9: Die Situation ist gestellt, aber Zugbegleiterinnen wie Laura erleben die jeden Tag. Und regelmäßig eskaliert so eine eigentlich alltägliche Situation. Das weiß auch Ralf Damde, er ist Betriebsratsvorsitzender und damit verantwortlich für das Wohlergehen der Mitarbeitenden bei der Deutschen Bahn.
10: Wir haben einen kontinuierlichen Anstieg der Übergriffe in den letzten Jahren und Jahrzehnten. Wir haben in Ballungsgebieten einen höheren Anstieg, wir haben im ländlichen Raum einen geringeren Anstieg. Aber das Sicherheitsgefühl ist zwischenzeitlich so, dass die Kolleginnen und Kollegen mir morgens sagen, ich habe Angst, wenn ich mich von meiner Frau verabschiede, dass ich abends wieder nach Hause komme.
9: Um weniger Angst zu haben, lernen die Zugbegleiterinnen und Zugbegleiter, sich in heiklen Situationen richtig zu verhalten. Etwa im sogenannten Selbstbehauptungstraining, in dem es richtig zur Sache gehen kann.
11: Also was wäre das, ich bin hier, guck mal rüber, gebeugt, da. Und er hat nicht mal geschafft, die Hände dazwischen zu kriegen.
9: Verpflichtend ist mittlerweile das Training zum Umgang mit der Bodycam. Die Kamera tragen die Zugbegleiterinnen und Zugbegleiter offen sichtbar und filmen so ihr Gegenüber. Sie entscheiden selbst, ob sie die Kamera nutzen wollen. Aktuell tun das etwa 30%. Der Betriebsrat und der Vorstand der DB Regio wollen, dass es mehr werden. Denn die Kameras wirken. Von 500 Fällen mit Bodycam-Einsatz ist es in nur einem tatsächlich handgreiflich geworden. Außerdem gibt es auch den sogenannten Prio-Ruf, einen Alarmknopf, den das Zugpersonal trägt. Außerdem testet man gerade, das Personal zu verstärken, erklärt Armin van Seiderfeld, Vorstandsvorsitzender der DB Regio.
8: Wir haben zwei neue Ansätze an den Start gebracht. Einmal das Thema, dass ein Kundenbetreuer an Bord unseres Zuges mit einem zusätzlichen Sicherheitsmitarbeiter unterwegs ist, sollte es zu einer schwierigen Situation kommen, er von einer zweiten Person gesichert wird. Das ist der erste Ansatz. Der zweite Ansatz sind zwei Kundenbetreuer, die zusammen an Bord des Zuges unterwegs sind und eben das Gleiche durchführen und sich gegenseitig verstärken, sich gegenseitig absichern können.
9: Beide sind Projekte, die aktuell auf ausgewählten Strecken getestet werden. Jennifer Grungold testet gerade den Dienst mit Begleitung. Sie ist in Regionalzügen zwischen Rheinland-Pfalz und Hessen unterwegs.
12: Alleine ist immer schwierig gewesen, gerade abends. Also man merkt schon, die Gewaltbereitschaft, die Beleidigungen haben zugenommen. Jetzt mit der Doppelbesetzung natürlich, es kommt immer noch dazu, dass man beleidigt wird, aber man ist safe. Man hat seinen Partner dabei, man kann auch gleich drüber reden, man ist sicher. Also das Sicherheitsgefühl ist halt viel höher.
9: Und DB Regio würde gerne noch mehr tun. Im Juli startet ein weiteres Projekt mit Schutzwesten und auch die Technik soll besser werden. Aktuell wird geprüft, wie bei den Bodycams auch Tonaufnahmen rechtlich möglich werden. Momentan sind nur Videoaufnahmen erlaubt. Eine weitere Idee ist der mögliche Einsatz von KI. Die soll Videoaufnahmen in den Zügen in Echtzeit auf gewaltvolle Szenen untersuchen. Das wird bereits in Straßenbahnen in Bremen getestet.
0: Soldaten im Klassenzimmer, sind die da eventuell fehl am Platz oder doch genau richtig? Berlins Bildungssenatorin hat eine Kooperationsvereinbarung mit der Bundeswehr unterschrieben. Schulen, die das wollen, können sogenannte Jugendoffiziere zu sich einladen, die dann mit den Jugendlichen über Krieg und Frieden sprechen. Doch das finden nicht alle besonders gut, berichtet Hans Gerbot.
13: Rund 50 Demonstranten haben sich vor dem Berliner Landesinstitut für Qualifizierung und Qualitätsentwicklung an Schulen eingefunden. Die Gewerkschaft Erziehung und Wissenschaft hat zu dem Protest aufgerufen. Mit dabei der Berliner GEW-Vorsitzende Gökan Akgün. Er erklärt, warum er grundsätzlich dagegen ist, dass Jugendoffiziere an Schulen kommen.
14: Die jungen Offiziere führen Befehle aus und der Befehl lautet, für die Bundeswehr zu werben und das lehnen wir ab.
13: Werben sei nicht sein Auftrag, betont hingegen Mike Siebert. Er ist Hauptmann bei der Bundeswehr und einer von zwei Jugendoffizieren in Berlin.
15: Unsere Aufgabe ist es wirklich, sachlich Fakten mit an die Hand zu geben für die Meinungsbildung der Schülerinnen und Schüler. Und ich würde meinen Auftrag nicht richtig machen, wenn ich dort versuchen würde, für die Bundeswehr zu werben. Ganz im Gegenteil, ich zeige auch Bilder von einem Sarg mit Deutschlandfahne und Stahlhelm drauf und sage, das ist das scharfe Ende, was uns im schlimmsten Fall blühen kann. Und das kann doch niemand wollen.
13: Für die Bundeswehr werben ist in der Kooperationsvereinbarung auch ausdrücklich ausgeschlossen. Stattdessen lässt Mike Siebert Schüler zum Beispiel in Simulationsspielen diplomatische Lösungen für Konflikte suchen.
15: Denn am Ende des Tages ist auch ganz klar, wir Soldatinnen und Soldaten wollen auch nicht in einen Krieg gehen. Wir wollen auch nicht Freunde, Familie zurücklassen, schlimme Dinge sehen, verwundet werden oder gar nicht wiederkommen. Und dessen sollte sich auch wirklich jeder im Klaren sein, dass wenn wir in die Schulen gehen, da nicht für Krieg werben, nein, sondern ganz im Gegenteil, wir werben eher für Frieden, weil niemand von uns in eine solche Situation kommen möchte.
13: An Schulen über Friedenssicherung und die Krisen und Kriege der Welt diskutieren, das sind nach Auffassung der GEW Aufgaben der Lehrerinnen und Lehrer, nicht der Bundeswehr. So schreibt die GEW es in einem Statement. Bildungssenatorin Katharina Günther-Wünsch sieht das anders.
16: Ich glaube tatsächlich, dass zum Thema Friedens- und Sicherheitspolitik, Verteidigungspolitik, die Debatten, die wir gerade hören, warum ist denn der Sonderhaushalt so groß? Warum sind die Militärausgaben so gestiegen, dass das etwas ist, was unsere Lehrerinnen und Lehrer gar nicht leisten können, weil es gar nicht zu einem Fach oder zur Ausbildung dazugehört, wo aber, glaube ich, die Bundeswehr mit Sachargumenten das darlegen kann.
13: Das Interesse der Lehrerinnen und Lehrer, die Jugendoffiziere einzuladen, sei in den vergangenen Jahren gestiegen, sagt die Senatorin. Und zwar so stark, dass die beiden Berliner Jugendoffiziere gerade gar nicht hinterherkämen, sagen die Bundeswehrvertreter vor Ort. Die Gewerkschaft Erziehung und Wissenschaft kritisiert das als indirekte Nachwuchsgewinnung. Katharina Günther-Wünsch reagiert mit einem Vorschlag.
16: Ich lade die GEW ein, an solchen Veranstaltungen teilzunehmen und sich tatsächlich selber ein Bild vor Ort an den Schulen in den Klassen zu machen, die ganz offiziell sagen, ich buche das, ich habe da einen Bedarf, meine Schüler haben da ein Interesse, wir gehen da in bestimmten Formaten die Kooperation mit der Bundeswehr als Einzelschule ein. Und ich kann nur sagen, die GEW soll da einfach mal daran teilnehmen.
13: Und am Rande der Veranstaltung verrät die Bildungssenatorin schon, Brandenburg wird so eine Kooperationsvereinbarung mit der Bundeswehr auch demnächst unterzeichnen.
0: 0:25 Uhr, 5:30.
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18: Mit Stefan Grothoff. Die deutsche Fußballnationalmannschaft ist wohlbehalten gelandet in ihrem Basisquartier im US-amerikanischen Winston-Salem. Julian Nagelsmann freut sich vor allem über die Abgeschiedenheit des weitläufigen Anwesens, das der DFB-Tross komplett für sich hat. Der Bundestrainer betont aber auch den Ernst der letzten Vorbereitungen auf die anstehende WM.
19: Ja, wir haben eine Mischung aus Gegnervorbereitung, aber auch nochmal allgemeine Themen, die wir wiederholen, die wir einschleifen wollen. Nochmal ein paar Lehren aus dem USA-Spiel ziehen. Ich finde, die letzten Tests waren gut, haben uns ja, Schlüsse zugelassen, haben aber auch viel bestätigt von dem, was wir schon wussten. Und jetzt geht es darum, eine gute Mischung zu finden aus einer konzentrierten Gegnervorbereitung, aber auch konzentrierten allgemeinen Einheiten, die uns weiterentwickeln.
18: Am frühen Abend Ortszeit gab es dann die von der FIFA vorgeschriebene öffentliche Trainingseinheit vor etwa 3000 Fans. Erster deutscher Gruppengegner ist am Sonntag um 19 Uhr unserer Zeit Curaçao. Die Sportschau überträgt ab 18 Uhr live im Ersten via Web und App auch zum Hören. Letzte WM-Testspiele noch für zwei Titelkandidaten. Die Niederlande schaffen in New York gegen Usbekistan ein knappes 2:1. Frankreich überzeugt im heimischen Lille mit einem 3:1-Sieg über Nordirland. FIFA-Schiedsrichter Omar Artan muss auf seinen Einsatz bei dieser WM verzichten. Der Somali sollte als erster Referee seines Landes Spiele leiten. Mitgastgeber USA verweigerte Artan aber in Miami die Einreise, trotz gültigem Visums. Nicht der erste Fall dieser Art. Die Fußball-WM als Spielball der Politik ist dennoch Thema einer ARD-Doku. Mehr dazu von Mareike Zeck.
20: Trump ist ein WM-Gastgeber, der Zölle gegen die halbe Welt erlässt, der den Turnierteilnehmer Iran angreift, der den Co-Gastgeber Kanada am liebsten annektieren würde. Er erschwert bestimmten Fußballfans die Einreise und attackiert Sportler, die politisch nicht auf seiner Seite stehen. Das alles hat mit den Werten, die früher mal mit einer Fußball-Weltmeisterschaft verbunden waren, nicht mehr viel zu tun, meint Ben Carrington, Professor an der Universität von Südkalifornien in der ARD-Doku Spielfeld der Macht.
21: In Deutschland hieß es, die Welt zu Gast bei Freunden. Diesmal könnte das Motto sein, die Welt als Feinde.
20: Carrington ist einer der vielen Amerikaner, die Tagesthemenmoderator Ingo Zamperoni in den USA vor der WM für die ARD-Doku getroffen hat. Der Kampfsport Mixed Martial Arts spielt dabei eine besondere Rolle, denn Trump sucht die Nähe von Männern wie Kämpfer Dustin Jacoby.
21: Präsident Trump ist der perfekte Mann für diese Position. Er will nicht gemocht werden, er will gefürchtet werden. Und so muss es auch sein. Wir sind die Weltpolizei. Ohne respektlos gegenüber anderen Ländern sein zu wollen, so ist es nun mal.
20: Zu seinem 80. Geburtstag lässt Donald Trump am 14. Juni sogar ein Kampfsport-Event im Weißen Haus stattfinden. Die ARD-Dokumentation will die politische Dimension der anstehenden Fußball-WM beleuchten und ist ab sofort in der Mediathek abrufbar.
18: Und die deutsche Frauenfußballnationalmannschaft muss noch ein Jahr warten bis zur WM 2027 in Brasilien. Das Spiel gegen Slowenien ist nochmal eine gute Standortbestimmung, findet Bundestrainer Christian Wück.
22: Wir werden einen Gegner vorfinden, der erstmal versuchen wird, sehr kompakt zu stehen, um dann eben mit schnellen Gegenstößen zum Erfolg zu kommen. Aber unsere Hauptaufgabe wird sein, Lösungen zu finden. Und von daher wird es, egal welche Mannschaft von uns auf dem Platz stehen wird, eine Bewährungsprobe werden, weil wir uns in dieser Hinsicht einfach weiterentwickeln müssen im Hinblick auf unsere Zukunft.
18: Anpfiff 18 Uhr. Auch diese Partie gibt's bei der Sportschau live auf die Lauscher via Web und App.
0: Und das war der Sport mit Stefan Grothoff. Gleich bei uns die Nachrichten.

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1: Um 0.30 Uhr mit Ronald Lessig. Das milliardenschwere Rüstungsprojekt eines deutsch-französischen Kampfjets ist gescheitert. Der Élysée-Palast bestätigte entsprechende Berichte. Deutsche Regierungskreise nannten als Grund anhaltende Differenzen zwischen den beiden beteiligten Konzernen Dassault und Airbus. Was das Aus des Kampfjets bedeutet, schätzt Matthias Deiß in Berlin ein.
2: Nun, im Kanzleramt spielt man die Bedeutung eher herunter. Das Projekt sei faktisch schon seit einem Jahr beerdigt gewesen, heißt es. Mit Rücksicht auf Präsident Macron, aber nie ganz für tot erklärt worden. Aus Sicht der Bundesregierung zeigten die Erfahrungen des Ukraine-Kriegs außerdem, dass es gerade vor allem darum gehen müsse, bei der Beschaffung von Drohnen und unbemannten Systemen voranzukommen, die dort an der Front eine immer entscheidendere Rolle spielen. Eins ist aber auch klar, für die Bemühungen, Europa zu stärken und unabhängiger von den USA und deren Waffensystemen zu werden, ist das Aus ein Rückschlag und sicherlich auch ein Zeichen der Schwäche.
1: Israel und der Iran haben ihre gegenseitigen Angriffe erst einmal wieder eingestellt. Das hat nach der Führung in Teheran jetzt auch der israelische Premier Netanyahu bestätigt. Für den Libanon gilt dies aber nicht. Dort geht das israelische Militär weiter gegen die pro-iranische Hisbollah-Miliz vor. Für den Fall, dass auch Ziele rund um Libanons Hauptstadt Beirut attackiert werden, drohte der Iran mit neuen Angriffen auf Israel. Alle neuen Atommächte der Welt haben 2025 ihre Investitionen in ihre Nuklearwaffenarsenale drastisch erhöht. Das geht aus dem neuen Bericht der Internationalen Kampagne zur Abschaffung von Atomwaffen, kurz ICAN, hervor. Aus Genf Katrin Hondl.
3: Exakt 3.768 US-Dollar pro Sekunde haben die neuen Atommächte der Welt vergangenes Jahr in ihre Nukleararsenale investiert, berichtet die Internationale Kampagne zur Abschaffung der Atomwaffen, kurz ICAN. Insgesamt waren es knapp 119 Milliarden Dollar, so viel wie noch nie laut ICAN. Gegenüber dem Vorjahr seien die Ausgaben der Staaten für Atomwaffen um fast ein Fünftel gestiegen und am meisten haben die USA investiert, nämlich über 69 Milliarden Dollar, mehr als alle anderen Atommächte zusammen.
1: Der Computerhersteller Apple hat angekündigt, künstliche Intelligenz in großem Stil seinen Geräten zu verankern. Das Kernstück ist eine mit KI verbesserte Version der Assistenzsoftware Siri, wie Apple auf seiner Entwicklerkonferenz bekannt gab. Siri AI soll Systemen wie ChatGPT, Gemini oder Perplexity Konkurrenz machen. Das Unternehmen versucht damit, den Rückstand auf Wettbewerber wie Microsoft oder die Google-Mutter Alphabet aufzuholen. In der EU wird Siri AI allerdings vorerst nicht verfügbar sein. Das Wetter in Deutschland. Tagsüber zeitweise Schauer oder Gewitter bei 17 bis 6 Grad. Gebietsweise Regen, zum Teil länger anhaltend, bis 22 Grad. Am Mittwoch Schauer, regional heitere Phasen bis 21 Grad. Und am Donnerstag im Süden trocken, von Nordwesten Regen bis 22 Grad. Das waren die Nachrichten.
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4: Und wir beginnen nach wie vor mit einer Gefahreninformation für den Kreis Groß-Gerau. In Rüsselsheim, Königstetten laufen in der Obergasse Löscharbeiten in einem landwirtschaftlichen Betrieb. Es kommt dort zu starker Rauchentwicklung. Anwohner werden dort gebeten, Fenster und Türen geschlossen zu halten, sowie Lüftungen und Klimaanlagen abzuschalten. Die A4 Frankfurt Richtung Dresden ist zwischen Glauchau Ost und Hohenstein-Ernsthal wegen Instandsetzungsarbeiten im Baustellenbereich bis 5 Uhr gesperrt. Die A7 Hamburg Richtung Hannover ist zwischen Ramelsloh und Thies-Hope wegen Bergungsarbeiten gesperrt. A9 Leipzig Richtung Berlin, die ist zwischen Belitz und Belitz-Heilstätten wegen Wartungsarbeiten bis 5 Uhr in der Früh gesperrt. Die A45 Dortmund Richtung Hagen ist zwischen Westhofener Kreuz und Schwerte-Ärgste wegen Brückenarbeiten bis 5 Uhr gesperrt. Die A71 Richtung Schweinfurt ist zwischen Oberhof und Suhl-Zellamelis wegen Wartungsarbeiten im Tunnel Hochwald bis 6 Uhr gesperrt. Die A100, der Berliner Stadtring ist das, der ist zwischen Dreieck Charlottenburg und Hohenzollern-Damm wegen Wartungsarbeiten bis ca. 5 Uhr in beiden Richtungen gesperrt. A111 Berlin-Oranienburg, der Tunnel Flughafen Tegel, ist wegen Wartungsarbeiten bis 5 Uhr ebenfalls in beiden Richtungen gesperrt. Dann die A555 Köln Richtung Bonn, die ist zwischen Wesseling und Bornheim nach einem Unfall gesperrt. Und die A565 Bonn-Meckenheim, die ist zwischen Bonn-Beuel und Auerberg in beiden Richtungen wegen Brückenschäden ebenfalls gesperrt. Haben Sie eine gute Fahrt, kommen Sie auf jeden Fall gut an.
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4: Mit Carsten Fick im Studio. Hallo. Chinas Staatschef Xi Jinping ist zu einem zweitägigen Staatsbesuch in Nordkorea eingetroffen. Es ist sein erster Besuch beim sozialistischen Nachbarn seit 7 Jahren. Der genaue Ablauf des Treffens, der ist zwar nicht bekannt, auch nicht, was die beiden Staatschefs so zu besprechen haben. Unser Korrespondent Thorsten Iffland berichtet trotzdem.
5: Diese martialische Musik untermalt die ersten Bilder von Xi Jinpings Staatsbesuch in Nordkorea. Der Jumbojet des chinesischen Präsidenten landet auf dem Flughafen von Pyongyang, erstmals seit 7 Jahren. Die nordkoreanische Hauptstadt festlich geschmückt. Entlang der großen Straßen Flaggen beider Länder, Porträts von Xi, Banner in chinesischer und koreanischer Sprache. Kim Jong-un will ein guter Gastgeber sein. Für Nordkoreas Machthaber ist der Besuch von Xi extrem wichtig, erklärt John DeLurie, Experte der Asia Society, im Interview mit der Nachrichtenagentur Reuters.
6: This would be great for Kim Jong-un to host.
7: Für Kim Jong-un wäre es ein enormer Erfolg, einen der mächtigsten Staatschefs der Welt zu empfangen, vielleicht den mächtigsten überhaupt, auf einer Stufe mit Donald Trump. Kim Jong-un kann das innenpolitisch für Propagandazwecke nutzen und zeigen, wir, die demokratische Volksrepublik Korea, sind eine Atommacht und haben Freunde an der Spitze der Weltpolitik. Er hat offensichtlich bereits eine enge Beziehung zu Wladimir Putin. Wenn nun auch Xi Jinping zu ihm kommt und die Chinesen ihn besuchen, unterstreicht das zusätzlich seine Stärke.
5: Allein um seinem sozialistischen Freund Kim eine Freude zu machen, kommt Xi nicht nach Nordkorea. Eine Sprecherin des chinesischen Außenministeriums formulierte die Absichten vor der Abreise Xis so.
8: In diesem Jahr jährt sich die Unterzeichnung des chinesisch-nordkoreanischen Freundschafts-, Beistands- und Kooperationsvertrags zum 65. Mal. Beide Seiten werden diesen Besuch zum Anlass nehmen, die Beziehungen zwischen China und Nordkorea im Einklang mit den Anforderungen der Zeit weiterzuentwickeln und auf eine neue Stufe zu heben. Ziel ist es, das Wohlergehen der Menschen beider Länder zu fördern und einen größeren Beitrag zu Frieden, Stabilität, Entwicklung und Wohlstand in der Region und weltweit zu leisten.
5: Xi selbst betonte vor seinem Besuch die, so wörtlich, unerschütterliche Freundschaft beider Länder. In einem Leitartikel in einer nordkoreanischen Zeitung sprach er von 9 Entwicklungschancen für die 2 Nachbarländer. Damit ist laut Beobachtern vor allem eine intensivere wirtschaftliche Zusammenarbeit gemeint. Nordkorea steht am Beginn eines 5-Jahres-Plans, der unter anderem eine Wiederbelebung des Tourismus vorsieht. Xi will sich persönlich ein Bild davon machen, was in Pyongyang vor sich geht. Unter anderem ist ein Besuch im Kumsusan-Palast geplant. Dort befindet sich das Mausoleum von Kim Il-sung und Kim Jong-il. Darüber hinaus ist über den genauen Ablauf des 2-tägigen Staatsbesuchs wenig bekannt. Nach außen dringt nur, was politisch gewollt ist. Unabhängige ausländische Medien dürfen nicht einreisen.
4: Chinas Staatschef Xi zu Besuch in Nordkorea. Unser Korrespondent Thorsten Iffland berichtete.
0: Wirtschaft.
4: An der deutschen Ostseeküste gibt es kaum noch Dorsche. Der Bestand ist Forschern zufolge eingebrochen. Das Wasser an der Oberfläche ist in den Sommermonaten zu warm. Am Boden herrscht Sauerstoffmangel. Schlechte Umweltbedingungen also für den Dorsch, woanders auch Kabeljau genannt. Durch den Klimawandel, aber auch durch zu viele Nährstoffe, etwa durch Dünger, hat sich die Situation in den vergangenen Jahren nämlich noch verschärft. Wissenschaftler vom Thünen-Institut für Ostseefischerei gehen deshalb davon aus, dass sich die Bestände mittelfristig nicht mehr erholen werden. Claudia Plass berichtet.
9: Der Kutter von Andreas Harand liegt in Warnemünde zwischen anderen kleinen Kuttern und Ausflugsschiffen. GPS, Echolot, alle Geräte an Bord sind einsatzbereit. Der Fischer deutet auf einen der Bildschirme.
10: Das Echolot, hier haben wir 4 Meter Wasser.
9: Die Netze sind in Kisten verpackt. Harand aber fährt nur noch ab und zu raus auf die Ostsee. Der Beruf ist für ihn längst Nebensache geworden. Noch vor Jahren, erzählt er, hat er viel gefischt. Hering und Dorsch zum Beispiel. Das hat sich geändert.
10: Man darf nicht mehr viel fangen. Es ist Dorschfangverbot. Ist aber auch kein Dorsch da, muss ich dazu sagen. Ja, und nur für Plattfisch und so, das lohnt sich nicht, rauszufahren.
9: Jahrzehntelang war der Dorsch eine wichtige Einkommensquelle für die Fischer an der Ostsee. Die Fischbestände stehen unter Druck, besonders der Dorsch. Deswegen wurden in der Vergangenheit immer striktere Fangquoten verkündet. Vor einigen Jahren ist der Bestand in der westlichen Ostsee eingebrochen. Derzeit darf Dorsch nicht gezielt gefangen werden. Warum es keinen Dorsch mehr gibt, der Fischer erklärt das so.
10: Sauerstoffarmut wegen Salzgehalt, Kormorane, Robben. Weggefischt ist er auf keinen Fall.
9: Im Rostocker Thünen-Institut für Ostseefischerei, einer Bundesforschungseinrichtung, untersuchen Wissenschaftlerinnen und Wissenschaftler die Ursachen. Die Bestände sind nicht nur wegen der Überfischung in der Vergangenheit eingebrochen. Kormorane und Robben schließen die Forschenden aus. Vielmehr leiden die Fische zunehmend unter den Umweltbedingungen, haben die Wissenschaftler in Zusammenarbeit mit dem Leibniz-Institut für Ostseeforschung herausgefunden. Uwe Krumme ist Fischereibiologe am Thünen-Institut. Ein Team, erklärt er, hat in einem großen Bereich in der Mecklenburger Bucht vor Boltenhagen spezielle Messgeräte verankert und regelmäßig Wassertemperatur und Sauerstoffgehalt gemessen. Das Ergebnis: In den Sommermonaten haben sich die Lebensbedingungen für die Fische verschlechtert. An der Oberfläche ist das Wasser zu warm für die kälteliebenden Dorsche. Unten ist der Sauerstoffgehalt zu gering.
11: Im Sommer wird es halt sehr, sehr kritisch für den Dorsch, weil wir da viel zu hohe Temperaturen erreichen bis ins relativ tiefe Wasser. Und von unten sehen wir, wie da so ab Mai, Juni der Sauerstoffmangel aus dem tiefen Becken sich dann den Hang hochzieht. Und dann trifft sozusagen das warme Oberflächenwasser auf das sauerstoffarme Bodenwasser. Und dazwischen bleibt eigentlich kein Platz mehr für den Dorsch.
9: Dort finden sie keinen Lebensraum mehr. Anders als in der Nordsee gibt es für die Fische in der Ostsee keine Ausweichmöglichkeiten. Auch auf den Hering hat die zunehmende Erwärmung negative Auswirkungen. Seit Jahren produziert der Heringsbestand weniger Nachwuchs. Wegen des wärmeren Wassers schlüpfen die Larven früher. Zu dieser Zeit ist aber noch nicht genügend Nahrung vorhanden. Für die Entwicklung der Dorschbestände ist die Erwärmung des Oberflächenwassers laut Fischereibiologe Krumme die größte Gefahr.
11: Die Erwärmung der Oberflächenwasserschicht hat ganz klar mit Klimawandel zu tun. Der Sauerstoffmangel am Boden hat vor allem mit zu vielen Nährstoffen zu tun, die wir vor allem in der Vergangenheit auch in die Ostsee eingeleitet haben.
9: Die Ostsee ist überdüngt. Nährstoffe gelangen unter anderem durch die Landwirtschaft über Flüsse und Bäche in die Ostsee. Keine guten Aussichten für den Dorsch. Zwar hat es zuletzt einen kalten Winter gegeben, wichtiger sind aber die Wassertemperaturen im Sommer. Eine Abkühlung erwartet Krumme nicht. Deswegen:
11: Mittelfristig gehen wir davon aus, dass der Dorschbestand sich jetzt nicht wieder erholen wird. Mittelfristig heißt 5 bis 10, 15 Jahre, so in der Skala würde ich sagen.
9: Und damit könne der Dorsch auch nicht kommerziell gefischt werden. Um die Situation zu verbessern, brauche es Maßnahmen an Land. Dazu gehören der schnelle Einstieg in die Postölära, wie Krumme sagt, weniger Nährstoffe durch eine gezieltere Düngung in der Landwirtschaft, natürliche Flusssysteme mit Überschwemmungsflächen. Die Forschenden haben bereits Zwischenstände ihrer Studie präsentiert. Die endgültigen Ergebnisse sollen Anfang kommenden Jahres veröffentlicht werden. Fest steht, auch die Fischerei steht vor großen Herausforderungen. Andreas Harand aus Warnemünde verdient sein Geld inzwischen hauptsächlich mit dem Fischverkauf an Land.
12: Hallo, ich hätte gerne das dunkle Brötchen mit dem Matthias.
10: Haben wir einmal 4 €. Dankeschön.
9: Nur einen Teil der Fische fängt er noch selbst. Ein Großteil wird geliefert, etwa Kabeljaufilet aus dem Nordostatlantik.
4: Soweit Claudia Plass über den wärmebedingten Rückgang von Dorsch- bzw. Kabeljaubeständen in der Ostsee. Und wie sieht das Ganze in den Binnengewässern, zum Beispiel im Süden Deutschlands, aus? Simon Plentinger über Seen und Flüsse in Bayern.
13: Fischbiologe Jürgen Geist von der TU München steht in einer Warthose in der Moosach in Freising bei München. Mit einem schweren Hammer klopft er ein Rohr in das Flussbett.
14: Klappt das leicht? Wunderbar. Schaut gut aus. Das Gewässerbett ist ja ein ganz entscheidender Lebensraum für viele kiesleichende Fischarten, die dort ihre Eier ablegen. Und wir wollen jetzt hier die Qualität dieses Gewässerbetts genauer untersuchen.
13: Kurz darauf füllt er eine Substanz aus einem Metallkanister in das Rohr. Es qualmt. Flüssiger Stickstoff. Der kühlt das Metallrohr in kürzester Zeit massiv runter. So friert der Boden rund um das Rohr am Metall fest. Als der Wissenschaftler das Rohr aus dem Flussbett zieht, haften Steinchen und Sand am Rohrende. So kann er untersuchen, wie es im Flussboden aussieht.
14: Wir sehen also jetzt hier einerseits diese größeren Kieselsteine. Das ist das, was man typischerweise in so einem Fließgewässeroberlauf erwarten würde. Und da sollen eben möglichst viele Lücken und Freiräume dazwischen sein, in die dann die Eier beim Laichvorgang eindringen können. Und wir sehen aber jetzt hier eben zwischen diesen Lücken überall diese Verschlammung, dieses Feinsediment, das hier eingetragen wird.
13: Durch den feinen Sand in den Lücken geht der Raum für die Fischeier zunehmend verloren. Oder das Wasser bleibt in den Zwischenräumen stehen und wird nicht mehr mit dem Flusswasser durchmischt. Dadurch sinkt der Sauerstoffgehalt in den Lücken. Die Fischeier können schlechter überleben.
14: Und dann haben alle Arten, die einen sehr hohen Sauerstoffbedarf haben, dazu gehören eben die Eier von Esche, Bachforelle, Huchen, dann haben die ein entsprechendes Problem.
13: Was hat das mit dem Klimawandel zu tun? Starkregenereignisse, die durch den Klimawandel häufiger vorkommen, spülen vermehrt Schlamm aus der Umgebung in die Gewässer. Dazu kommt, normalerweise wird der Fluss bei der Schneeschmelze durch große Wassermengen regelrecht durchgespült und das Flussbett vom Feinsediment befreit. Fällt insgesamt weniger Schnee, bleibt dieser Effekt im Frühjahr aus. Trotzdem ist es schwierig, die Entwicklungen bei den Fischbeständen rein auf den Klimawandel zurückzuführen. Zu viele Faktoren spielen eine Rolle. Ortswechsel. Für den Chiemsee ist die Zeit im Winter wichtig, in der das Wasser an der Oberfläche genauso kalt ist wie in der Tiefe. Denn dann durchmischen sich die Wasserschichten und tauschen Sauerstoff aus, erklärt Berufsfischer Florian Kirchmeier.
15: Diese Zeit, wo diese Temperaturgleichheit von den 4 Grad ist, dieser Zeitraum, der wird immer enger und der See hat immer weniger Zeit, sich da eben aufzutanken.
13: Der wichtigste Fisch für die Chiemseefischer ist die Renke. In den letzten Jahren werden die Fangmengen im Chiemsee immer kleiner. War es aber auch, in den 90er Jahren war es viel schlechter. Damals lag es am Nährstoffgehalt im See. Ob die Fangmengen aktuell wegen der Erderwärmung zurückgehen, lässt sich schwer sagen. Trotzdem macht sich der Fischer Sorgen.
15: Das Klima wird uns in Zukunft Probleme machen, schleichend. Und ich glaube, das ist schon, denke ich persönlich, das größte Problem, wo die Menschheit eigentlich hat.
13: Während sich die einen Arten immer schwerer tun, fühlen sich andere bei höheren Wassertemperaturen zunehmend wohl, erklärt Fischbiologe Jürgen Geist.
14: Der Klimawandel ist auf jeden Fall angekommen in den Gewässern. Wir sehen das. Ein guter Indikator ist auch die Verschiebung, die wir sehen bei der Fischfauna.
13: Vor allem Generalisten, die wenig Ansprüche haben und mit unterschiedlichen Bedingungen klarkommen. Prominentestes Beispiel der Wels. Seine Nachkommen überleben besser und die Exemplare des Raubfischs werden auch immer älter und größer. Andere Arten haben da wenig Spielraum und brauchen es besonders während der Laichzeit ausreichend kühl. Dazu kommt, die Effekte wie die Verschlammung des Flussbettes und höhere Wassertemperaturen summieren sich nicht nur, sie verstärken sich sogar gegenseitig. Denn wärmeres Wasser kann zusätzlich noch einmal weniger Sauerstoff speichern.
4: Soweit Simon Plentinger aus Bayern und soweit dieser Schwerpunkt in der ARD-Infonacht, wie sich der Klimawandel in der Ostsee, in Seen und Flüssen auf den Fischbestand auswirkt. 0:47 Uhr.
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4: Otter kennt man vielleicht aus dem Zoo, vielleicht hat man auch mal das Glück, einen Otter in der freien Wildbahn zu sehen, aber sicher nicht mitten in der Stadt. In Singapur schon, da leben Otter nämlich mittendrin zwischen 50-stöckigen Häusern, Baustellen und vollen Restaurants. Sie sind nämlich zurückgekehrt in die Metropole dank umfangreicher Initiativen zur Flussreinigung und Renaturierung. Wie und ob das Zusammenleben von Mensch und Marder funktioniert, das kann uns Jennifer Johnson erzählen, unsere Singapur-Korrespondentin. Meine WDR-Kollegin Katrin Schmick hat sie nämlich gebeten, uns mal näher zu beschreiben. Otter leben in der Megametropole Singapur. Wie muss man sich das vorstellen?
16: Das ist wirklich, du gehst in der Stadt spazieren, am Fluss, im Botanischen Garten. Ich habe sogar gehört, selbst auf dem Grundstück des Präsidentenpalastes leben Otter. Und da siehst du sie wirklich einfach an dir vorbeirennen oder vorbeischwimmen im Fluss. Sie sind wirklich Teil des Stadtbilds. Mhm. Und das fasziniert so viele Singapurer. Also wenn die auftauchen, du hörst die schon an so einem ganz hohen, lauten Quieken, wenn die dann um die Ecke kommen. Dann bleiben alle schon neugierig stehen, schauen, wo sind sie, und zücken ihre Kameras, ihre Handys, wenn sie sie sehen. Und dann ist immer ein richtiger Pulk an Menschen da, wenn sie vorbeikommen.
17: Gibt es da eigentlich irgendwelche Zahlen, wie viele Otter in Singapur leben? Also die sind ja auch nicht einfach nur so da, sondern da wurde ja auch viel dafür getan, dass die da leben können, ne?
16: Genau, also die Schätzungen liegen bei 170, 200 Tieren. Da läuft gerade eine Zählung. Also wir werden es bald wissen, wie viele es genau sind. Aber die haben sich gut vermehrt. Jetzt vor ein paar Wochen, haben sie wieder Babys bekommen. Dann sind da wieder einige Jungtiere mehr. Also es sind viele, aber das war tatsächlich nicht immer so, wie du schon sagst. Die Otter waren in den 70ern wirklich komplett ausgestorben in Singapur. Es gab keine mehr, weil einfach die Gewässer hier, die Flüsse, viel zu dreckig waren. Und da hat Singapur dann gesagt, wir räumen jetzt richtig auf. 10 Jahre wurden hier die Flüsse gereinigt, die Reservoire gereinigt. Und tatsächlich sind die Otter dann zurückgekehrt. So in den 90ern gab es die ersten Sichtungen. Und seitdem werden es immer mehr.
17: Du hast es eben schon ein bisschen beschrieben, dass die Menschen in der Stadt stehen bleiben, wenn man die Pfeifen hört, diese Otter, und freuen sich. Generell, wie kommen diese Tiere so im Stadtbild an? Was sagen die Menschen? Ich könnte mir zum Beispiel vorstellen, Hundebesitzer sind vielleicht manchmal ein bisschen panisch, wenn so ein Hund einen Otter erblickt, oder?
16: Es ist tatsächlich geteilt. Also die Mehrheit, würde ich sagen, findet die Otter einfach total niedlich. Du hörst überall, oh, so cute, also ne, so klein, so süß. Vor allem jetzt wieder mit den Babys. Also alle bleiben stehen, sind fasziniert. Das dreht sich aber ziemlich schnell, wenn dann die Otter doch mal zu sehr aufs Privatgrundstück kommen. Also zum Beispiel, hier haben viele einen Pool im Garten. Wenn dann auf einmal mal eine kleine Runde im Wasser da gedreht wird, dann sind viele nicht mehr so erfreut. Oder wenn mal gefischt wird von den Ottern im Gartenteich. Da haben hier gerne die Singapurer teure Koi-Karpfen im Teich. Die kosten ja gerne mal ein paar hundert Euro das Stück. Wenn die dann so halb angefressen da liegen, auch nicht mehr so viel Otterliebe da. Mhm. Bei den Hundebesitzern, das geht, die kommen sich, also solange sich Hund und Otter oder auch Mensch und Otter nicht zu nahe kommen, also da nicht in das Gebiet des Otters sozusagen zu sehr eindringen, kommen die beiden Seiten eigentlich sehr gut miteinander klar.
17: Mhm. Werden die Otter eigentlich besonders geschützt? Oder ja, du hast es erzählt, wenn die jetzt in meinem Teich meine Kois da rausbuddeln, darf ich Otter auch abschießen oder einfangen?
16: Nee, die stehen tatsächlich unter Schutz. Das dürfte man jetzt nicht. Einige rufen die Tierschutzorganisationen und bitten dann, hey, könnt ihr die hier bitte entfernen? Die sind auf meinem Grundstück. Die kommen dann auch und helfen da, sie wieder rauszugeleiten. Da gibt es aber erstmal den Tipp vor allem, macht eure Grundstücke sicher. Also mit Zäunen, Ein- und Ausgänge zu blockieren. Das ist auch bei uns. Ich wohne direkt an dem Fluss, wo auch tatsächlich eine Otterfamilie lebt. Da sehe ich bei uns überall so schwarze Paneele, die jetzt vor Ein- und Ausgänge, vor kleine Nischen gesetzt wurden. Oder bei Büschen, wo man ein bisschen schauen muss, dass die halt einfach nicht aufs Gelände kommen. Dann eher so vorzusorgen. Was es schon gibt, zum Beispiel auch an dem Fluss, als die Jungen geboren wurden, da hat dann die Regierung so hohe Holzwände aufgestellt, um sowohl die Otter zu schützen, aber eben auch die Menschen, dass die sich da nicht zu nahe kommen und man einfach so einen Schutzwall, einen Schutzraum auch für die Otter macht, weil sich dann halt doch einige zu nah rüber gebeugt haben, den Ottern so ungefähr die Kamera fast vor die Nase gehalten haben. Und dann fühlen die sich halt schon eingeengt und dann können die auch schon aggressiv werden oder auch tatsächlich auch mal zubeißen, wenn sie sich da eben ja eingeengt fühlen und Angst bekommen.
17: Warum hat man das überhaupt gemacht, Otter zurück in die Stadt holen? Eigentlich will man doch in einer Großstadt die Natur weitestgehend raushalten beziehungsweise schön in Zoos oder sowas lassen. Warum hat man diese Renaturierung überhaupt gestartet?
16: Die Renaturierung hatte vor allem erstmal zum Anlass, dass man auch einfach Fische wieder zurückholt. Das ist auch das Trinkwasserreservoir tatsächlich in Singapur. Also diese Flüsse, diese ganzen aufgestauten Seen. Von daher hatte man schon ein Interesse daran, dass das wieder alles nutzbar und trinkbar ist. Und es ist am Ende auch eine Touristenattraktion. Also es zieht viele an. Ich sehe immer wieder Menschen da stehen, die Ausschau halten und sagen, ja, ich bin heute extra hierher gekommen und wollte sie sehen. Es gehört aber natürlich auch Glück dazu. Also viele sehen sie dann eben auch nicht. Und Singapur nutzt es inzwischen auch zu touristischen Zwecken. Mhm. Also es gibt, die werden als Maskottchen genutzt. Ich habe jetzt gestern gesehen, sogar auf Briefmarken als Anhänger. Also von daher wollte man die Otter da gerne zurückholen.
17: Ende Mai war ja Weltottertag. War da die Hölle los in Singapur?
16: Ich habe es jetzt nicht mehr oder weniger wahrgenommen. Wahrscheinlich wussten viele nicht, dass es Weltottertag war. Aber

0: Bundespräsidenten, das Schloss Bellevue in Berlin-Tiergarten, muss in den kommenden Jahren grundlegend saniert werden. Das Bundespräsidialamt wird so lange in ein Ausweichquartier ziehen. Bevor jedoch die Bauarbeiten beginnen, wird in den historischen Räumen 2 Wochen lang unter dem Titel Freiraumkunst Akademie der Künste Goes Bellevue zeitgenössische Kunst gezeigt. Andrea Handels konnte schon vorab mal einen Blick drauf werfen.
1: Schon von Weitem wird klar, dass am Schloss Bellevue etwas anders ist als sonst. Auf dem Dach montieren 2 Männer gerade eine riesige blaue Folie, die an spritzendes Meerwasser denken lässt. Darauf ist mit weißen Buchstaben Freir geschrieben. Weiter sind sie noch nicht gekommen an diesem Mittag. Freiraumkunst wird es heißen. Der Künstler Christian Awe ist einer der Initiatoren der Ausstellung.
2: Blau, die Farbe der Freiheit, der Sehnsucht des Träumens, durchzogen so von Wasserelementen, was eins meiner Markenzeichen ist, und Wasser eben als Quelle des Lebens. Und die Quelle der Demokratie für mich ist der Dialog, die Toleranz, das Miteinander. Und man muss eben gerade in der aktuellen Zeit aufpassen, dass das uns nicht alles zwischen den Händen zerrinnt. Und dafür sende ich hier ein Zeichen nach außen.
1: Ein Zeichen für die Freiheit und Bedeutung der Kunst. Das ist auch das, was Bundespräsident Frank-Walter Steinmeier mit der Freigabe seines Amtssitzes an die Akademie der Künste setzen will.
3: Kunst und Kultur einzuladen, ihre Gedanken, Reaktionen, Kommentierungen zu gesellschaftlichen Fragen, gerade auch in wichtigen Veränderungsprozessen beizutragen, das könnte eigentlich eine Selbstverständlichkeit sein. Denn demokratische Gesellschaften leben nun mal von unterschiedlichen Stimmen. Kunst macht unterschiedliche Erfahrungen, Prägungen, Lebensrealitäten sichtbar. Kunst ist in diesem Sinn eben kein Luxus.
1: Die vielen Säle im Schloss Bellevue sind leergeräumt. Nur die Kronleuchter hängen noch. Die Kunstwerke sind locker verteilt. Im Treppenhaus ein Video über den Mauerfall des Künstlers Travalde. In einem der Säle ein mehrteiliges abstraktes Bild der Malerin Katharina Grosse, Acryl auf Sperrholz. Gregor Schneider hat seine Videos, die er im Geburtshaus des NS-Propagandaministers Josef Goebbels gedreht hat, beigesteuert. Monika Bonvicini eine wandfüllende Collage mit nackten Frauenleibern, ein feministisches Statement. Freiraumkunst ist keine thematische Ausstellung und doch hat sie einen politischen Unterton. An Linden Goh, der Vizepräsident der Akademie der Künste, hat die Ausstellung kuratiert.
4: Für uns als Akademie der Künste ist es zentral, dass wir sagen, Kunst ist nicht Fortsetzung der Politik mit anderen Mitteln, sondern sie schafft andere Räume, andere Freiräume, andere ästhetische Erfahrungen, die uns erst zum Denken bringen, die sozusagen die Voraussetzungen sind für das politische Denken.
1: Schließlich ist das Schloss Bellevue als Amtssitz des Bundespräsidenten ein hochpolitischer Ort. Der Präsident selbst steht als kleine Statue auf einem Sockel in einem der Säle. Die Künstlerin Karin Sander hat Frank-Walter Steinmeier so verewigt. Vielleicht als Trost, dass er jetzt umziehen muss in einen Holzmodulbau des Architekturbüros Sauerbruch Hatten neben dem Berliner Hauptbahnhof. Der Bau ist fertig. Der Umzug von Präsidialamt und dem ebenfalls sanierungsbedürftigen, das Ei genannten Verwaltungsgebäude steht kurz bevor. Es wird eng, denn der Neubau hat nur etwa 700 Quadratmeter. Neben dem Schloss und dem Ei werden auch das Einlasskontrollgebäude und der Park saniert. Technik und Brandschutz des Schlosses Bellevue müssen auf den neuesten Stand gebracht werden. Etwa 8 Jahre soll es dauern.
0: Die Ausstellung Freiraumkunst Akademie der Künste Goes Bellevue läuft vom 13. bis 28. Juni. Für den Eintritt müssen Online-Zeitfenster-Tickets gebucht werden. Andrea Handels berichtete.
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4: Um 1 Uhr mit Ronald Lessig. Der Élysée-Palast hat das Aus für einen gemeinsamen deutsch-französischen Kampfjet bestätigt. Der Grund sind laut Medienberichten Unstimmigkeiten zwischen den beteiligten Unternehmen Dassault und Airbus. Die Idee des 100 Milliarden Euro teuren Luftkampfsystems FCAS soll demnach trotzdem weiterverfolgt werden. Aus Berlin Oliver Neuroth.
5: Da ist die Rede vom Nervensystem, vom eigentlichen Kern von FCAS, an dem weiter geforscht werden soll. Wie das konkret aussieht, das dürfte Thema sein beim nächsten deutsch-französischen Ministerrat, der sich noch in diesem Monat zusammensetzen will. Aber klar ist, dass der Kampfjet nun nicht kommt, ist ein herber Rückschlag für die europäische Rüstungskooperation. FCAS sollte ja eigentlich zeigen, dass europäische Staaten hochkomplexe Waffensysteme gemeinsam entwickeln können, statt auf US-Technologie angewiesen zu sein.
4: Israels Ministerpräsident Netanyahu hat eine Feuerpause mit dem Iran bestätigt. Der gegenseitige Beschuss hatte in der vergangenen Nacht begonnen. Zuerst hatte der Iran bekannt gegeben, die Angriffe auf Israel einzustellen. Aus Tel Aviv Jan-Christoph Kitzler.
6: Beide Seiten behalten sich aber vor, die gegenseitigen Angriffe wieder hochzufahren. Netanyahu erklärte, Israel werde weiterhin auf jeden Angriff auf sein Staatsgebiet antworten. Aus dem Iran hieß es, Akte der Aggression durch Israel auch im Südlibanon würden so wörtlich harte Maßnahmen nach sich ziehen. Netanyahu erklärte, Israels Armee werde weiterhin im Südlibanon operieren. Dort wurden den Angaben zufolge rund 600.000 Menschen vertrieben. Zahlreiche Ortschaften wurden zerstört. Israels Armee spricht von einer sogenannten Sicherheitszone.
4: Der Chefankläger des Internationalen Strafgerichtshofes Kahn ist mit sofortiger Wirkung von seinem Dienst suspendiert worden. Eine endgültige Entscheidung über eine mögliche Amtsenthebung sollen die Vertragsstaaten auf einer Sondersitzung treffen, teilte das Präsidium in Den Haag mit. 2024 hatte eine enge Mitarbeiterin dem britischen Juristen sexuelle Übergriffe vorgeworfen. Eine Kommission der Vereinten Nationen hatte die Vorwürfe untersucht und Ende 2025 ihren Bericht vorgelegt, der bisher aber nicht veröffentlicht wurde. Bundesfinanzminister Klingbeil unterstützt den Vorschlag des Deutschen Gewerkschaftsbundes für verpflichtende Betriebsrenten. Auch das würde helfen, das Rentensystem zukunftsfähig zu machen, sagte der SPD-Chef in der ARD. Weiter müsse aber die gesetzliche Rente die Grundlage für alles sein, betonte Klingbeil. Zuvor hatte bereits der Chef des CDU-Arbeitnehmerflügels Radke den DGB-Vorstoß begrüßt. Noch in diesem Monat soll eine Rentenkommission Vorschläge vorlegen, auf deren Basis die Bundesregierung ihre Rentenpolitik neu ausrichten will. Das waren die Nachrichten. Das Wetter in Deutschland. Schauer oder Gewitter bei 17 bis 6 Grad. Tagsüber Regen, zum Teil länger anhaltend. 14 bis 22 Grad, am Mittwoch Schauer. Es ist 1.03 Uhr.
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2: Zunächst mit einer Gefahreninformation für den Kreis Groß-Gerau. In Rüsselsheim-Königstetten läuft in der Obergasse Löscharbeiten. In einem landwirtschaftlichen Betrieb, es kommt dort zu starker Rauchentwicklung. Anwohner werden deshalb gebeten, Fenster und Türen geschlossen zu halten, sowie Lüftungen und Klimaanlagen abzuschalten. Dann die A2 Frankfurt Richtung Dresden, die A4, die ist zwischen Glauchau-Ost und Hohenstein-Ernsthal wegen Instandsetzungsarbeiten im Baustellenbereich bis 5 Uhr gesperrt. Die A7 Hamburg Richtung Hannover ist zwischen Ramelsloh und Thieshope wegen Bergungsarbeiten gesperrt. A9 Leipzig Richtung Berlin, die ist zwischen Belitz und Belitz-Heilstätten wegen Wartungsarbeiten bis 5 gesperrt. Die A45 Dortmund Richtung Hagen ist zwischen Westhofener Kreuz und Schwerte-Ärgste wegen Brückenarbeiten bis 5 Uhr gesperrt. Die A71 Schweinfurt-Sangershausen ist zwischen Köllida und Heldrungen in beiden Richtungen wegen Wartungsarbeiten bis 6 Uhr gesperrt. Die A71 Richtung Schweinfurt ist zwischen Oberhof und Suhl-Zellameles wegen Wartungsarbeiten im Tunnel Hochwald bis 6 Uhr gesperrt. Dann die A111 Berlin-Oranienburg. Der Tunnel Flughafen Tegel ist wegen Wartungsarbeiten bis ca. 5 Uhr in beiden Richtungen gesperrt. Die A555 habe ich noch, Köln Richtung Bonn. Die ist zwischen Wesseling und Bornheim nach einem Unfall gesperrt. Und letzte Meldung die A565 Bonn-Meckenheim. Die ist zwischen Bonn-Beuel und Auerberg in beiden Richtungen wegen Brückenschäden gesperrt. Gute Fahrt, kommen Sie gut an.
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2: Ja, die kommt vom Norddeutschen Rundfunk aus Hamburg. Wir haben inzwischen Dienstag, den 9. Juni. Im Studio für Sie, Carsten Fick. Hallo, schön, dass Sie dabei sind. Das Stockholm International Peace Research Institute, kurz SIPRI, veröffentlicht jedes Jahr einen Bericht, in dem der aktuelle Stand der globalen Rüstungskontrolle und die Entwicklung von bewaffneten Konflikten beschrieben wird. Aus dem aktuellen Bericht geht jetzt hervor, dass die Zahl der Atomwaffen weltweit zwar leicht zurückgeht, die Lage aber trotzdem gefährlicher wird. Unser Korrespondent Arne Bartram weiß mehr.
1: Weltweit gibt es derzeit noch rund 12.000 nukleare Sprengköpfe. Der leichte Rückgang liegt vor allem daran, dass die USA und Russland alte Waffen abbauen. Gleichzeitig modernisieren aber die Atommächte ihre Arsenale und bauen sie teilweise sogar aus. Ein zentrales Problem: die internationale Rüstungskontrolle bricht auseinander. Wichtige Verträge sind ausgelaufen, neue Vereinbarungen fehlen. Das sorgt für weniger Transparenz und mehr Misstrauen zwischen den Staaten. Hinzu kommt die wachsende geopolitische Konkurrenz. Konflikte wie der russische Angriffskrieg gegen die Ukraine oder im Nahen Osten betreffen zunehmend auch Staaten mit Atomwaffen. Das erhöht das Risiko von Eskalationen. Auch Europa gerät dadurch stärker unter Druck. Konflikte außerhalb des Kontinents wirken sich direkt aus, etwa durch gestörte Lieferketten oder steigende Energiepreise. Gleichzeitig verändert sich das Verhältnis zu den USA als wichtigstem Sicherheitspartner. SIPRI warnt, die aktuelle Phase könnte der Beginn eines neuen atomaren Wettrüstens sein, in einer Welt mit weniger Regeln und wachsender Unsicherheit.
2: Soweit der Bericht von Arne Bartram. Gleich 4 deutsche Friedensforschungsinstitute haben jetzt auch ihr Friedensgutachten 2026 vorgestellt. Tenor: angesichts der aktuellen Kriege, Staaten agieren zunehmend wie Warlords und setzen Gewalt als politisches Mittel ein. Zentrale Instrumente internationaler Friedenssicherung, wie zum Beispiel die UNO, stecken dagegen in einer fundamentalen Krise. Neue Technologien, also Drohnen und KI, verändern Kriegsführung und Rüstungskontrolle grundlegend. Mario Kubina zur Weltlage aus Friedensforschersicht.
7: Auf dem Podium der Bundespressekonferenz das Who is Who der deutschen Friedensforschung. Und die Fachleute versuchen gar nicht erst, die internationale Lage schönzureden.
8: Seit Jahren sprechen wir davon. Wir warnen davor, dass es zum Verfall dieser Ordnung und Regelwerke kommen könnte,
7: sagt die Politikwissenschaftlerin Nicole Deitelhoff, eine der Autorinnen des aktuellen Friedensgutachtens.
8: Heute stehen wir hier und es ist soweit. Jetzt sprechen wir nicht mehr davon, dass der Verfall bevorsteht. Wir befinden uns in diesem Verfall.
7: Die jüngere Vergangenheit wird in dem Gutachten als die gewalttätigste Phase seit dem Ende des Kalten Kriegs beschrieben, mit 61 bewaffneten Konflikten in 36 Ländern. Warlords spielen in dieser Welt eine wichtige Rolle. Kriegsfürsten also, wie man sie früher in Ländern wie Afghanistan oder Somalia gesehen hat. Dazu der Konfliktforscher Konrad Schetter.
9: Die neuen Warlords höhlen die internationale Ordnung aus. Es sind Präsidenten oder Monarchen von Autokratien oder Staaten im demokratischen Niedergang.
7: Als Beispiel wird der russische Machthaber Putin genannt. Aber auch US-Präsident Trump fällt den Autoren zufolge in dieses Raster, unter anderem wegen seiner Drohungen in Sachen Grönland. Ebenso der israelische Regierungschef Netanyahu, Stichwort Gaza. Putin, Trump, Netanyahu, kann man die drei wirklich auf eine Stufe stellen?
10: Wir haben das bewusst zugespitzt formuliert.
7: So die Antwort der Friedensforscherin Ursula Schröder. Man wolle die drei nicht gleichsetzen, aber bestimmte Ähnlichkeiten sind aus ihrer Sicht erkennbar.
10: Das, was uns interessiert, ist ein Muster von Politikgestaltung, das Gewalt als normales Mittel von Politik wieder einsetzt und das auch versucht, politische Souveränität anderer Staaten zu beschneiden.
7: Ein Muster, das sich besonders drastisch im russischen Krieg gegen die Ukraine zeigt. Was aber tun, um Kriege wie diesen zu beenden? Welche Chancen für eine Verhandlungslösung gibt es aktuell? Die Friedensforscherin Deitelhoff ist da eher zurückhaltend. Ja, die Ukraine erziele gerade Erfolge gegen die russischen Angreifer. Aber Putin bleibe bei seinen Maximalzielen, wie sie es nennt. Also vor allem beim Ziel, die Ukraine zu unterwerfen. Kommt es doch zu Friedensverhandlungen, ist dafür laut Deitelhoff ein Konzept nötig.
11: Über einen Waffenstillstand hinaus brauchen wir Sicherheitsgarantien für die Ukraine. Wir brauchen ein klares Bekenntnis zur territorialen Integrität der Ukraine.
7: Wobei sie die Rolle der Bundesregierung vor allem darin sieht, die europäischen Hilfen für die Ukraine zu bündeln. Generell sprechen sich die Forschungsinstitute für mehr Rüstungskontrolle aus. Bei der Auswertung entsprechender Daten könne auch künstliche Intelligenz helfen.
10: KI ist also hier, wie auch in vielen anderen Bereichen, nicht per se gut oder schlecht,
7: findet Ursula Schröder. Es komme eben darauf an, wie KI eingesetzt wird.
2: Ein Bericht von Mario Kubina. Ja, wie verändern neue Technologien wie Drohnen und KI die alte Logik der nuklearen Abschreckung? Darüber hat meine WDR-Kollegin Katrin Schmick mit Dr. Ulrich Kühn gesprochen. Er ist Leiter des Instituts für Friedensforschung und Sicherheitspolitik an der Universität Hamburg. Und die erste Frage war, ob Drohnen und KI die Lage unberechenbarer machen.
12: Also zunächst mal verändern die nicht, denn es gilt weiterhin die Logik, das ist die alte Logik der nuklearen Abschreckung, die wir seit den 50er, 60er Jahren haben. Das heißt, Staaten, die über Nuklearwaffen verfügen und in einem feindschaftlichen Verhältnis stehen, drohen sich gegenseitig mit kompletter Vernichtung, falls sie sich angreifen würden. Und das soll dazu beitragen, dass sie sich eben nicht angreifen. Wo aber die moderne Technologie natürlich eine Auswirkung hat, ist dort bei den Kriegen, wo Länder involviert sind, die eben keine Nuklearwaffen haben. So wie wir das jetzt in der Ukraine sehen, wo eine Nuklearmacht, Russland, sein Nachbarland, das keine Nuklearmacht ist, die Ukraine angegriffen hat und wo die Ukraine jetzt so langsam, zumindest sieht es momentan so, aus Oberwasser bekommen könnte, eben auch, weil sie auf modernste Technologie wie beispielsweise KI-gesteuerte Drohnen setzt.
13: Aber besteht genau da nicht die Gefahr, dass da zum Beispiel versehentlich ein nuklearer Konflikt ausgelöst werden könnte, weil eben die Entscheidungszeiträume bei der KI und bei Drohnenangriffe für die Menschen immer kürzer werden?
12: Naja, zunächst mal muss man hier ein bisschen unterscheiden. Also generell gilt, überall dort, wo eine Nuklearmacht in den Krieg zieht, besteht auch die Möglichkeit, dass diese Nuklearmacht ihre Atombomben einsetzt. Und das haben wir beispielsweise auch im Herbst 2022, das war im ersten Jahr des Ukraine-Krieges, erlebt, als Putin sehr offensiv mit seinen Nuklearwaffen gedroht hat. Und wir inzwischen wissen, dass damals die US-Geheimdienste von einer Chance bis zu 50% und höher ausgegangen sind, dass Russland Nuklearwaffen einsetzen könnte. Das hat erstmal nichts mit der KI zu tun. Was mit der KI etwas zu tun hat, ist, dass es natürlich verleitend ist, diese tolle neue Technologie beispielsweise auch in den Kommandostrukturen und in den Befehlsstrukturen für Nuklearwaffen einzubauen, um eben, wie Sie sagen, schneller reagieren zu können. Und das ist eine Gefahr, die ich für die kommenden Jahrzehnte sehe, weil da könnte es sein, dass uns irgendwann die Entscheidung aus der Hand genommen wird und von Maschinen übernommen wird. Und ich glaube, das möchte eigentlich niemand.
13: Schon jetzt sehen wir, dass Kriege mit Maschinen geführt werden, vor allem mit unbemannten Drohnen. Hat die NATO, hat Europa diesen, ich sag mal, billigen Drohnenschwärmen überhaupt etwas entgegenzusetzen?
12: Zum jetzigen Zeitpunkt relativ wenig, aber die NATO, aber auch die Bundeswehr, die Bündnispartner in Europa arbeiten dran. Man darf auch nicht vergessen, das ist jetzt eine Entwicklung der letzten Jahre, auch in der Ukraine. Und das muss man sagen, das hört sich jetzt ein bisschen unethisch an. Dieser Krieg ist so eine Art Testfeld für die neuesten Technologien. Da ändert sich wirklich der Trend aller 2 bis 3 Monate. Und auch da war es anfangs nicht absehbar. Als der Krieg begann, war es noch ein klassisch geführter Krieg mit Panzern, mit gepanzerten Kampffahrzeugen, mit Artillerie und so weiter. Die sind auch jetzt nicht komplett obsolet geworden, aber diese neue Technologie kommt dazu und die bestimmt jetzt in Zukunft auch jetzt schon das Schlachtfeld. Und natürlich muss die NATO hier etwas tun, um auf diesem Gebiet nicht ins Hintertreffen zu geraten. Mhm.
13: Ihr Forschungsbereich, Herr Dr. Kühn, ist Rüstungskontrolle unter anderem. Und während wir bei Atomwaffen mühsam versuchen, alte Verträge zu retten, wie kontrolliert man überhaupt eine Technologie wie Drohnen, die im Gegensatz zu diesen Raketensilos fast überall im Verborgenen produziert werden kann?
12: Ja, das Schwierige daran ist nicht unbedingt das Verborgene, sondern das Schwierige daran ist, dass es sich hier um eine sogenannte Dual-Use-Technologie handelt. Das heißt, wenn wir beispielsweise über KI sprechen, die können wir für alles Mögliche einsetzen. Die können wir für große Large Language Models einsetzen und bei unserer Google-Suche verwenden, wie wir sie eben auch für Waffentechnologien verwenden können. Und diese Art von Technologie lässt sich dann nicht einfach verbieten. Das wäre wirtschaftlich gar nicht machbar. Dafür ist sie auch schon viel zu weit weltweit verbreitet. Hier braucht es letztlich so etwas wie gemeinsame Regeln der Staaten, was man machen will und was man nicht machen will. Ein Beispiel hatte ich eben gegeben bei den Nuklearwaffen. Ich glaube, keiner möchte an den Punkt kommen, wo irgendwann Maschinen darüber entscheiden, ohne den Menschen, ob Nuklearwaffen eingesetzt werden sollen oder nicht.
2: Sagt Dr. Ulrich Kühn, der Leiter des Instituts für Friedensforschung und Sicherheitspolitik an der Universität Hamburg. 1:15 Uhr.
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2: Mit der Frage, wie kann die Ukraine weiter militärisch unterstützt werden? Um diese Frage sollte es eigentlich gehen beim Treffen der EU-Verteidigungsministerinnen und Minister in Zypern. Aber die jüngste Entwicklung in Nahost, die gegenseitigen Angriffe zwischen Iran und Israel, die haben die Tagesordnung auch dort auf den Kopf gestellt. Thomas Spickhofen berichtet.
14: Über Nacht hat sich die Lage im Nahen Osten wieder nach ganz vorn auf die Tagesordnung der Verteidigungsminister geschoben. Nach dem Bruch der ohnehin brüchigen Waffenruhe, nach dem erneuten gegenseitigen Beschuss des Irans und Israels, erklärt Kaya Kallas, die Außenbeauftragte der EU, wir brauchen keine Eskalation, sondern dass sich die Parteien an einen Tisch setzen und einigen.
15: I think the region does not need an escalation, but actually that the parties sit down to a negotiation table and agree.
14: Unmittelbar eingreifen kann und will Europa nicht in den Konflikt, aber es hat zugesagt, sich an der Sicherung der Straße von Hormus zu beteiligen, wenn die Waffen schweigen. Unter der Federführung Großbritanniens und Frankreichs hat sich eine weitere Koalition von Willigen gebildet. Rund 30 Staaten gehören ihr an, Deutschland gehört dazu, unter anderem mit dem Minenjagdboot Fulda und dem Versorgungsschiff Mosel. Unsere Position ist ganz klar, sagt Staatssekretär Sebastian Hartmann, der den deutschen Verteidigungsminister Boris Pistorius vertritt.
16: Wir sind bereit, wir haben mit der Fulda und der Mosel auch unsere Schiffe schon ins Mittelmeer vorverlegt. Wir sind bereit, wenn die Rahmenbedingungen getroffen sind, auch ein multinationales Engagement an den Tag zu legen und hier Präsenz zu zeigen.
14: Mit der Operation Aspides ist die EU bereits in der Nähe, allerdings auf der anderen Seite der arabischen Halbinsel. Wir müssen uns fragen, was wir damit noch mehr tun können, findet Kaya Kallas. Aspides steht unter griechischer Führung und könnte eine zentrale Rolle einnehmen, erklärt der griechische Verteidigungsminister Nikolaos Dendias. Es wird darum gehen, wie weit man das Mandat ausweiten kann und was das für die Sicherheit der Beteiligten bedeutet. Mindestens ebenso wichtig wie die aktuelle Lage im Nahen Osten ist den EU-Ministern aber die Unterstützung der Ukraine. Seitdem in Ungarn eine neue Regierung im Amt ist, sind einige Blockaden aufgelöst. Der 90-Milliarden-Kredit wurde beschlossen, auch aus anderen Töpfen wird Geld frei. Das 20. Sanktionspaket trat in Kraft, inzwischen wird am 21. gearbeitet. Wir dürfen da jetzt nicht nachlassen, warnt der deutsche Staatssekretär.
16: Die Ukraine ist auf unsere Unterstützung angewiesen, sie zeigt aber auch, dass diese Unterstützung Wirkung zeigt. Die Hilfe kommt an, die Investitionen werden getätigt und nach gewinnt die Ukraine auch Initiative auf dem Gefechtsfeld.
14: Eine unmittelbare Verhandlungsbereitschaft auf russischer Seite sieht Kaya Kallas deshalb noch nicht, aber auch, dass der Druck auf den Kreml weiter wachse. Wenn es soweit sei, dann müsse natürlich auch Europa mit am Tisch sitzen. Jetzt aber gehe es erst einmal um die inhaltliche Vorbereitung möglicher Verhandlungen, sagt Kallas.
15: Whoever talks to the Russians, I think this is more substantial. Whoever then goes to talk to them has to also put these concessions and asks on the table.
14: Wer immer dann zu den Gesprächen gehe, so Kallas, müsse diese Zugeständnisse und Forderungen dann am Verhandlungstisch vertreten.
2: Thomas Spickhofen berichtete.
17: Die Bundespolizei. Angefangen hat der Aufbau der Einheit unter dem Namen Bundesgrenzschutz und zwar genau vor 75 Jahren. Sie schützen unsere Grenzen und haben mit der GSG 9 eine Spezialeinheit für die Bekämpfung von Terrorismus. Und im oberfränkischen Bamberg befindet sich das größte Aus- und Fortbildungszentrum der Bundespolizei in Deutschland. Oliver Taubmann ist derzeit in der Ausbildung zum Bundespolizisten und Reporterin Claudia Grimmer hat ihn ein bisschen begleitet.
18: Alle auf!
19: 20 Anwärter und Anwärterinnen sind im Klassenzimmer um Punkt 7 Uhr angetreten. Die angehenden Bundespolizisten müssen voll ausgerüstet zum Unterricht erscheinen. In Dienstuniform, mit Schutzweste, Einsatzstiefeln und allen Einsatzmitteln, vom Schlagstock bis zum Halfter. Seit einem Jahr ist auch Oliver Taubmann in der Lehrgruppe 1. Sein Ausbildungsort Bamberg. Es ist das größte Aus- und Fortbildungszentrum der Bundespolizei in Deutschland.
20: Ich bin 22 Jahre alt, ich komme hier aus der fränkischen Schweiz. Und davor war ich im Einzelhandel, nachdem ich mein Abitur nachgemacht habe.
19: Oliver hat sich für die Laufbahn im mittleren Dienst entschieden. Und das heißt für ihn eine 2,5-jährige Ausbildung, die mit dem Titel Polizeimeister abschließt. Ein Jahr von seiner Ausbildung hat Oliver bereits absolviert, mit viel Theorie zu den Themen Kriminalistik, Einsatzlehre, Polizeidienstkunde, Verkehrslehre, Einsatzrecht oder auch öffentliches Dienstrecht.
21: Auf was müssen wir achten oder was wäre da vielleicht wichtig zu wissen?
22: Dass Kontrollen nur begrenzt durchgeführt werden dürfen.
19: Vor den Anwärtern liegen viele Gesetzesbücher mit zahllosen Haftmarkern. Im Moment ist der Lehrplan speziell auf den Bereich Flughafen ausgelegt, denn Olivers nächste Station ist sein erstes Praktikum in München. 4 Wochen später. Oliver am Flughafen München im Dienst. Erster Einsatz am heutigen Tag. Luftsicherheitsstreife laufen.
23: Wir haben da viele Problematiken mit den Obdachlosen, die schlafen immer da. Dann können wir auch mal immer wieder mal gucken, ob die wohl auf sind.
19: Jeden Tag sind am Flughafen München bis zu 300 Bundespolizisten pro Schicht im Einsatz. Sie kontrollieren Pässe, registrieren Asylbewerber. Rund 20% der Anwärter schließen ihre Ausbildung nicht ab, entweder weil sie Tests oder Prüfungen nicht bestehen, schlichtes Heimweh haben oder weil sie sich für eine andere Ausbildung entscheiden. Auch die zunehmende Gewalt gegen die Beamten ist ein Grund. Der Job ist kein Zuckerschlecken, dafür ist er krisensicher. Für und wieder, wie in vielen anderen Jobs. Taubmann will durchhalten.
22: Aber es ist auch das Gefühl, dass man vielleicht etwas Sinnvolles macht, etwas, wo man Leuten vielleicht helfen kann. Auch die Verwendungsbreite, die wir haben, die hat mich auch sehr angesprochen. Selbst wenn ich mal in einem Bereich jetzt zum Beispiel unzufrieden wäre, dann könnte ich eben in einen anderen Bereich gehen.
19: In einem guten Jahr wird Taubmann seine Ausbildung abschließen. Dann gehört er zu den 55.000 Bundespolizisten in Deutschland, die jeden Tag im Einsatz sind, am Bahnhof, auf See, an der Grenze, auf Flughäfen oder in Spezialeinheiten wie der GSG 9, seit bereits 75 Jahren.
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17: Ja, und gleich noch ein Stichtag. Heute vor 70 Jahren wurde die Krimi-Autorin Patricia Cornwell geboren. Ihr weltweiter Erfolg ist eng mit der Figur einer Gerichtsmedizinerin verknüpft. Christian Schwalb stellt beide vor.
24: Ähnlichkeiten mit lebenden oder toten Personen sind in diesem Fall alles andere als rein zufällig. Patricia Cornwell und Case Capetta verschmelzen immer wieder miteinander, die Autorin und ihre Figur. Beide aus Miami, blond, etwas kühl, arbeiten im Polizeimilieu und beide teilen einen ausgeprägten Sinn für blutige Details.
25: Die Kugel war in der rechten Scheitelschläfenregion des Schädels eingetreten, hatte die Hirnhaut durchdrungen und einen Zweig der mittleren Hirnhautarterie zerrissen. Aber sie hatte keine Quetschungen über oder unter der harten Hirnhaut verursacht.
26: Es gibt Bilder in meinem Kopf, die ich dem Publikum nicht weitergeben kann. Wie weit ich beim Thema Tod überhaupt gehen darf, da liegt auch eine Verantwortung. Das hinterfrage ich bei jedem Buch von Neuem.
24: Ihr Handwerk lernt Patricia Cornwell als junge Polizeireporterin bei der Zeitung Charlotte Observer. Sie heuert in der Gerichtsmedizin von Richmond, Virginia an, für die sie einige Jahre Studien dokumentiert und viel Zeit im Labor verbringt. 1990 schließlich erscheint Postmortem, Scarpettas erster Fall und direkt ein Welterfolg. Von Anfang an stehen die Ermittlungsmethoden im Mittelpunkt. Selbst wenn die Identität des Täters dem Leser früh bekannt ist, die Spannung ist trotzdem ungebrochen durch die Spurensuche, seien es Spuren von Blut, DNA, Fasern oder von Projektilen.
26: Wissenschaft zeigt, was wirklich passiert, wer etwas getan hat. Warum das wichtig ist? Weil es ums Überleben geht, wenn ein Killer unterwegs ist und um unsere Instinkte. Die Ursache der Angst, die übt eine Anziehungskraft auf uns aus.
0: Bitte sagen Sie mir, wie meine Kleine gestorben ist. Hat sie leiden müssen? Die Todesursache steht noch nicht fest, Mrs. Bennett. Es sind nur Knochen übrig. 8 junge Menschen waren tot und ich hatte keine Ahnung, woran sie gestorben waren.
24: Cornwell hat als erste Autorin überhaupt den Gerichtsmediziner zur zentralen Figur und damit das Genre der forensischen Thriller zum Kassenschlager gemacht. 120 Millionen verkaufte Cornwell-Bücher sprechen eine deutliche Sprache. Andere Autoren schließen sich ihr an und in Fernsehen- und Streamingdiensten landen unter anderem die Ermittler von CSI über Jahre große Erfolge. Versuche, die Figur Scarpetta zu verfilmen, scheitern lange bis jetzt. Hollywood-Star Nicole Kidman spielt die Medizinerin in der gerade angelaufenen amerikanischen Serie.
1: Das 5. Opfer in 2,5 Monaten.
4: 2 Frauen mit den gleichen Kopfverletzungen.
5: Wir suchen hier nach einem Serienkiller.
6: Vor 21 Jahren kam es ja einer kleinen Revolution im Genre gleich, über DNA zu schreiben oder Serienkiller auftreten zu lassen in dieser psychologischen Form. Das war neu. Außer Thomas Harris, das Schweigen der Lämmer, gab es da nicht viel. Heute ist das Standard.
24: Cornwell kann aber auch anders, schreibt ein Sachbuch über Jack the Ripper, weil sie dessen Identität nachweisen will. Die meisten Experten sind allerdings nicht begeistert. Memoiren hat sie auch veröffentlicht, kurz vor ihrem 70. Geburtstag. Den feiert die erfolgreichste Krimi-Autorin der Welt, Patricia Cornwell, heute am 9. Juni.
17: Und das war der Stichtag von Christian Schwalb um 1.25 Uhr.
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8: Mit Moritz Kühn und dem Blick in die USA, genauer gesagt nach Winston-Salem in North Carolina. Dort ist nämlich das WM-Quartier der deutschen Fußballnationalmannschaft und das DFB-Team ist nun vor Ort angekommen. Am vergangenen Wochenende gab es ja noch in Chicago die WM-Generalprobe, die ist gelungen, 2:1 Erfolg gegen Co-Gastgeber USA und nun nach einem rund 2-stündigen Flug die Ankunft in Winston-Salem. Beobachtet von unserer Kollegin Ann-Kathrin Rose.
18: Fast auf die Minute genau ist das deutsche Team am Mittag in Winston-Salem gelandet. Und dass die Tür des Fliegers erst im zweiten Versuch so richtig aufging, das hat Bundestrainer Julian Nagelsmann nicht beeindruckt. Der ist als einer der Ersten aus dem Flieger ausgestiegen, mit einem breiten Grinsen. Und er hat dann noch auf dem Rollfeld verraten, dass er sich freut. Auf das Teamquartier, die guten Bedingungen hier in North Carolina und auf die finale Phase der WM-Vorbereitung. Das alles immer noch mit kratziger Stimme wegen der Klimaanlagen. Die Vorfreude des Bundestrainers, die war trotzdem gut zu hören.
8: Am kommenden Sonntag wird es dann ernst. Zum Auftakt spielt die DFB-Elf gegen WM-Neuling Curaçao. Das Auftaktspiel dieses Turniers gibt es schon am Donnerstag um 21 Uhr deutscher Zeit, trifft Co-Gastgeber Mexiko auf Südafrika. Ja, es ist der Auftakt einer großen WM mit so vielen Mannschaften und Spielen wie noch nie zuvor. Insgesamt werden 48 Teams dabei sein und 104 Partien stehen auf dem Terminplan. Dafür braucht man auch viele Schiedsrichter. Insgesamt 52 hat der Weltfußballverband FIFA nominiert. Aber einer aus Somalia durfte nun nicht einreisen in die USA. Unser Kollege Uli Schäfer hat mehr Infos.
27: Omar Atan hätte als erster Schiri seines Landes bei einer WM zum Einsatz kommen sollen. Doch er scheiterte bei dem Versuch, in die USA einzureisen. Nach Angaben des somalischen Sportministeriums wurde Atan am Miami International Airport die Einreise verweigert. Warum, ist noch unklar. Aber Somalia gehört zu den Ländern, die auf einer von US-Präsident Trump eingeführten Einreiseverbotsliste stehen. Ein leitender Berater des somalischen Ministeriums für Jugend und Sport erklärte, dass Omar Atan ein gültiges Visum für die USA gehabt habe. Ihm die Einreise zu verweigern und daran zu hindern, Spiele zu leiten, untergrabe das Bekenntnis des Fußballs zu Fairness, Leistung und dem Geist des Fairplay.
8: Die kommende Fußball-WM der Frauen wird 2027 in Brasilien ausgetragen. Das deutsche Team hat sich in der vergangenen Woche vorzeitig qualifiziert. Nun geht es heute Abend im abschließenden Quali-Spiel in Slowenien um nichts mehr. Aber die Partie einfach abschenken? Nee, nichts da. Denn die DFB-Frauen wollen mit einem guten Gefühl in die Sommerpause gehen. Aus Slowenien, Hendrik Lückhoff.
7: Das Wetter in Sloweniens Hauptstadt Ljubljana passt zur Stimmung bei den deutschen Fußballfrauen. Warm, sonnig oder wie der Meteorologe sagen würde, heiter. Nach der vorzeitigen Qualifikation für die WM im nächsten Jahr standen die vergangenen Tage im Zeichen der Erholung und Ablenkung, wie Janina Minge erzählte.
9: Ja, von daher war es sehr entspannt, aber ich glaube, uns ist allen bewusst, dass morgen nochmal ein Spiel ansteht. Wir haben alle auch extrem Lust auf dieses Spiel nochmal einmal vor der Sommerpause, vor dem Sommerurlaub, einfach nochmal alles auf den Platz zu lassen, einfach nochmal Spaß zu haben auch.
7: Nach ihrer Rotsperre wird Minge die DFB-Elf in Slowenien als Kapitänin aufs Feld führen. Dabei Spaß haben ist das eine, denn Bundestrainer Christian Wück erinnert schnell auch wieder an den Ernst der Dienstreise.
10: Wir wollen natürlich trotzdem das Spiel gewinnen und unsere Hauptaufgabe wird sein, Lösungen zu finden.
7: Trotzdem sollen viele Spielerinnen aus der zweiten Reihe gegen Slowenien eine Chance bekommen. Konkrete Namen nannte Wück nicht.
8: Um 18 Uhr werden wir sehen, wer auf dem Rasen steht, denn dann ist Anpfiff zu hören auf sportschau.de oder in der kostenlosen Sportschau-App.
2: Dankeschön und soweit der Sport mit Moritz Kühn.

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1: Um 1.30 Uhr mit Ronald Lessig. Das milliardenschwere Rüstungsprojekt eines deutsch-französischen Kampfjets ist gescheitert. Der Élysée-Palast bestätigte entsprechende Berichte. Deutsche Regierungskreise nannten als Grund anhaltende Differenzen zwischen den beiden beteiligten Konzernen Dassault und Airbus. Was das Aus des Kampfjets bedeutet, schätzt Matthias Deiß in Berlin ein.
2: Nun, im Kanzleramt spielt man die Bedeutung eher herunter. Das Projekt sei faktisch schon seit einem Jahr beerdigt gewesen, heißt es. Mit Rücksicht auf Präsident Macron, aber nie ganz für tot erklärt worden. Aus Sicht der Bundesregierung zeigten die Erfahrungen des Ukraine-Kriegs außerdem, dass es gerade vor allem darum gehen müsse, bei der Beschaffung von Drohnen und unbemannten Systemen voranzukommen, die dort an der Front eine immer entscheidendere Rolle spielen. Eins ist aber auch klar, für die Bemühungen, Europa zu stärken und unabhängiger von den USA und deren Waffensystemen zu werden, ist das aus ein Rückschlag und sicherlich auch ein Zeichen der Schwäche.
1: Israel und der Iran haben ihre gegenseitigen Angriffe erst einmal wieder eingestellt. Das hat nach der Führung in Teheran jetzt auch der israelische Premier Netanyahu bestätigt. Für den Libanon gilt dies aber nicht. Dort geht das israelische Militär weiter gegen die pro-iranische Hisbollah-Miliz vor. Für den Fall, dass auch Ziele rund um Libanons Hauptstadt Beirut attackiert werden, drohte der Iran mit neuen Angriffen auf Israel. Die Ozeane der Welt befinden sich nach Einschätzung der Vereinten Nationen in einer zunehmenden Krise. In ihrem dritten Ozeanbericht fordern sie daher dringendes Handeln der globalen Gemeinschaft. Aus der Nachrichtenredaktion Klaas Christoffersen.
3: Laut Bericht kommen die Ökosysteme und Lebensräume in den Weltmeeren kritischen Kipppunkten immer näher und überschreiten diese teils. UNO-Generalsekretär Guterres macht für den Zustand der Ozeane den Klimawandel, die Überfischung, den Verlust von Biodiversität und die Meeresverschmutzung verantwortlich. Jedes Jahr würden 52,1 Millionen Tonnen Plastikmüll in den Meeren landen. Die Meere würden sich immer schneller erwärmen und der Meeresspiegel steige. Dadurch schrumpfe die Eisdecke und die Meeresökosysteme gerieten unter Druck.
1: Eine von US-Präsident Trump eingeführte Visagebühr von $100.000 für hochqualifizierte Fachkräfte verstößt nach Ansicht eines Bundesrichters gegen geltendes Recht. Nur der Kongress habe das Recht, eine solche Gebühr einzuführen, urteilte der Richter. Er gab damit einer Klage von 20 von Demokraten regierten Bundesstaaten statt. Trump hatte die Visagebühr als Maßnahme verteidigt, um heimische Arbeitnehmer zu schützen. Kritik kam vor allem aus der US-Technologiebranche, die auf ausländische Spezialisten angewiesen ist. Das Wetter in Deutschland. Schauer oder Gewitter bei 17 bis 6 Grad. Tagsüber gebietsweise Regen, zum Teil länger anhaltend, bei 14 bis 22 Grad. Am Mittwoch Schauer oder Gewitter regional heiter bei 15 bis 21 Grad und am Donnerstag im Süden trocken, von Nordwesten Regen bis 22 Grad. Das waren die Nachrichten.
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4: Um 1.33 Uhr nach wie vor mit einer Gefahreninformation für den Kreis Groß-Gerau. In Rüsselsheim-Königstetten laufen in der Obergasse Löscharbeiten in einem landwirtschaftlichen Betrieb. Es kommt zu starker Rauchentwicklung. Anwohner werden deshalb gebeten, Fenster und Türen geschlossen zu halten, sowie Lüftungen und Klimaanlagen abzuschalten. Dann die A7 Hamburg Richtung Hannover, die ist zwischen Ramelsloh und Thies-Hope wegen Bergungsarbeiten gesperrt. Die A100, der Berliner Stadtring, ist zwischen Dreieck Charlottenburg und Hohenzollerndamm wegen Wartungsarbeiten bis ca. 5 Uhr in beiden Richtungen gesperrt. Die A555 Köln Richtung Bonn ist zwischen Wesseling und Bornheim nach einem Unfall gesperrt. Und die A565 Bonn-Meckenheim ist zwischen Bonn-Beuel und Auerberg in beiden Richtungen wegen Brückenschäden gesperrt. Gute Fahrt.
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4: Mit Carsten Fick im Studio. Hallo. Peru hat innerhalb der vergangenen 10 Jahre insgesamt 8 Präsidenten. Geprägt von politischer Instabilität sind Kriminalität und Korruption im Land stark gestiegen. Und nach der Stichwahl um das Präsidentenamt zeichnet sich nun ein sehr enges Ergebnis ab. Anne Herberg berichtet aus Südamerika.
5: Wer wird Perus neues Staatsoberhaupt? Die Rechtspopulistin Keiko Fujimori, Tochter des früheren Autokraten Alberto Fujimori, oder der linkspopulistische Abgeordnete Roberto Sanchez, der sich als Stimme des ländlichen, indigenen Peru sieht? Die Auszählung der Stimmen läuft weiter, es bleibt ein Kopf-an-Kopf-Rennen mit nur hauchdünnem Abstand. Erneut erlebt Peru in der Stichwahl einen Wahlkrimi.
6: Sea cual sea el resultado.
5: Wie auch immer das Ergebnis ausfällt, wir werden es anerkennen und unseren Konkurrenten dazu auffordern, es gleich zu tun. Er hat erklärt, das offizielle Ergebnis zu respektieren. Und das steht erst nach Auszählung aller Stimmen fest. Erklärte Keiko Fujimori in der Nacht auf Montag. Es ist ihr vierter Versuch, zur Präsidentin Perus gewählt zu werden. Bei den letzten Wahlen im Jahr 2021 verlor sie nach einem ähnlich knappen Rennen mit nur wenigen 10.000 Stimmen Rückstand gegen den linken Kandidaten Pedro Castillo und erkannte das Ergebnis wochenlang. Keiko Fujimori bezog sich im Wahlkampf mehrmals auf ihren Vater Alberto Fujimori, der wegen Menschenrechtsverbrechen und Korruption 16 Jahre lang in Haft saß. Wie er will sie die Wirtschaft weiter deregulieren und versprach außerdem eine harte Hand gegen die organisierte Kriminalität und illegale Migration. In der vorläufigen Auszählung von mehr als 93% der Stimmen liegt sie weniger als einen Prozentpunkt vor ihrem linken Herausforderer. Allerdings werden die Stimmen aus abgelegenen ländlichen Gebieten, in denen Sanchez stark ist, meist zuletzt ausgezählt, sodass es möglich ist, dass er noch aufholen kann. In der Schnellauszählung lag Sanchez zunächst knapp vorn und zeigte sich vor Anhängern hoffnungsvoll. Wir sind fast am Ziel, um eine überwältigende gesellschaftliche Mehrheit zu erreichen, die das Vertrauen in unser Peru, in unser Vaterland und in unsere peruanische Identität wiederherstellen wird. Wir müssen der Korruption ein Ende setzen. Der 57-jährige studierte Psychologe war Außenhandelsminister in der Regierung des linken Ex-Präsidenten Pedro Castillo, der als Stimme des armen ländlichen Peru gilt. Nach einem Putschversuch allerdings sitzt Castillo im Gefängnis. Für seine Anhänger bleibt er ein Opfer eines politischen Manövers. Sanchez, der sich als Erben Castillos inszeniert, versprach ihn zu begnadigen und tritt außerdem für eine stärkere Rolle des Staates in der Wirtschaft ein. Die Politik im Land ist geprägt von einem ständigen Konflikt zwischen Parlament und Regierung. In den vergangenen 10 Jahren hatte Peru 9 Präsidenten. Bis spätestens Mitte Juli muss das Wahlgericht nun offiziell einen Sieger verkünden. Das neue Staatsoberhaupt tritt sein Amt dann bereits am 28. Juli an.
4: Anne Herberg aus Südamerika, 1.37 Uhr.
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4: Deutschland will ja sein Rentensystem reformieren, muss es reformieren. Es gibt Probleme, weil die Zahl der Jungen abnimmt, die Zahl der Rentner aber steigt. In Singapur, da wäre das alles egal, denn dort bezahlen nicht die Jungen die Rente der Alten, sondern ein jeder spart fürs eigene Alter. Unsere Korrespondentin in Singapur, Jennifer Johnson, berichtet.
7: Konzentriert sitzt die 68-jährige Sandy Sheng über ihre Nähmaschine gebeugt. Zwischen Stoffrollen, Bügelbrettern und chinesischen Glücksbringern. Obwohl Sandy schon in Rente gehen könnte, möchte sie arbeiten, solange sie fit ist. Zum einen, weil sie das Geld im Alter brauche. Zum anderen, weil ihr die Arbeit in der Änderungsschneiderei Spaß mache, erzählt sie, während sie eine blaue Bluse umnäht. In Singapur spart jeder individuell für sich. Heißt, was man ins staatliche Rentensystem einzahlt, bekommt man auch heraus. Plus 4% Zinsen, das untere gesetzliche Limit. Tiefer dürfen die Zinsen nicht fallen. Als Angestellter spart man verpflichtend 20% seines Gehalts. Der Arbeitgeber gibt nochmal knapp das Gleiche dazu. Das Geld wird vom Staat am Kapitalmarkt angelegt, investiert in nicht handelbare Singapurer Staatsanleihen.
8: It's quite unique.
9: Das System ist ziemlich einzigartig in Bezug auf seine Struktur und Gestaltung. Es ist sehr schwer, international etwas Vergleichbares zu finden.
7: Sagt Christopher G., stellvertretender Direktor des Instituts für Politikstudien an der Nationaluniversität von Singapur. Der Kern des Rentensystems ist der CPF, der Central Provident Fund. Ein Sparsystem mit einem Konto für die Rente, aber auch mit Konten für Wohnen, Bildung und Gesundheit. Von den Ersparnissen kaufen sich die meisten Singapurer im Laufe ihres Lebens eine staatlich geförderte Wohnung, so wie die 68-jährige Sandy. Sie hat den Kredit für ihre Wohnung mit ihrem CPF-Geld bereits abgezahlt, so wie es der Staat bis zum Rentenalter vorsieht. Sie müssen im Alter also weder hohe Mieten noch Kredite zahlen. Ihren Rententopf hat sie noch nicht angetastet. Die reguläre monatliche Auszahlung beginnt in der Regel mit 65, lässt sich aber bis 70 aufschieben. Das macht fast jeder Zweite, wie Sandy. Dadurch bekommt sie später höhere monatliche Beiträge. Oder könnte ihre Rente sogar an ihre Söhne vererben. Die Höhe der monatlichen Auszahlung hängt von der erreichten Sparsumme ab und reicht in der Regel von umgerechnet rund 600 Euro bis 2300 Euro pro Monat. Am Ende sei die Idee, dass man durch das staatliche CPF-Rentensystem genug habe für einen einfachen Lebensstandard im Alter, erklärt Rentenforscher Christopher G.
10: That's where the CPF system is targeted to provide that minimum threshold of a living.
7: Das CPF-System solle das Mindestniveau absichern. Wer im Alter nicht genug hat und auch nicht von der Familie unterstützt werden kann, dem hilft der Staat zu einer Basisabsicherung.
10: For those that don't have enough, the government will support you.
9: Die Regierung hilft bis zu einem bestimmten Level, finanziert durch Steuern, jedoch nur denen, die es am dringendsten brauchen. Wir wollen nicht, dass jeder, auch wer es sich leisten kann, durch Steuern subventioniert wird.
10: Who can well afford to have that being subsidized by taxes from everybody.
7: Erklärt Wissenschaftler Christopher G. Die Rentnerin Sandy in ihrer Änderungsschneiderei schaut entspannt in die Zukunft. Sie weiß, was sie eingezahlt hat auf ihr Sparkonto, bekommt sie früher oder später auch wieder ausgezahlt. Mit einer guten, staatlich garantierten Rendite.
4: Jennifer Johnston aus Singapur für die ARD Infonacht. Gut 35 Jahre ist die deutsche Wiedervereinigung nun her. Die Aufarbeitung der DDR-Zeit ist aber immer noch im Gange. Brandenburg hat dafür eine Landesbeauftragte zur Aufarbeitung der Folgen der kommunistischen Diktatur, Maria Noke. Ihre Behörde berät zum Beispiel Menschen, die gegen ihren Willen aus dem DDR-Grenzgebiet umgesiedelt wurden, deren Kinder zwangsadoptiert wurden oder die bis heute unter den Folgen von Haft und Überwachung leiden. Jetzt hat Maria Noke ihren Tätigkeitsbericht für die vergangenen 2 Jahre vorgestellt. Martin Adam war dabei.
11: Zeitlich entferne sich die DDR immer weiter, aber nicht mental. Jedenfalls nicht so schnell wie erwartet, sagt Maria Noke.
12: Man kann beobachten, dass im Laufe der Zeit, so seit Ende der 90er Jahre, sich doch auch so ein bisschen die Kritik an der DDR geändert hat, dass sie plötzlich in einem völlig anderen Bild entsteht und man sich auch plötzlich als DDR-Bürger identifiziert, was zu DDR-Zeiten gar nicht so der Fall war.
11: Die Härten der Wendezeit, auch soziale Unsicherheit heute, führen dazu, dass die vermeintliche Sicherheit der DDR in den Vordergrund rücke. Der Mangel, die politische Unfreiheit, die Erinnerung daran verblasse hingegen, sagt die Brandenburger Beauftragte zur Aufarbeitung der Folgen der kommunistischen Diktatur. Und das werde dann auch an Kinder und Jugendliche weitergegeben, die die DDR selbst nicht erlebt haben.
12: Ich beobachte das mit einer gewissen Verwunderung, weil die Zeit in der DDR war ja doch so geprägt, dass viele unheimlich unzufrieden waren mit dem System. Und das hat sich sehr gedreht. Also wenn mir eine Jugendliche sagt, die Anfang der 90er Jahre geboren ist, sie würde lieber in der DDR leben, weil da war es sozial sicher, dann muss man einfach sagen, da fehlt eine ganze Menge Wissen und das muss man vermitteln und darüber muss man diskutieren und sprechen.
11: Im Osten wie im Westen, sagt Noke. Es gehe um den Wert demokratischer Freiheiten. Sebastian Borchers ist einer ihrer Bildungsreferenten, der in Schulen versucht, ein komplexeres DDR-Bild zu erarbeiten. 35 Jahre nach der Wende, sagt er, wissen viele Schülerinnen und Schüler allerdings entweder schlicht nichts über die DDR oder sie haben eine stark verzerrte Vorstellung, ins Positive wie ins Negative.
13: Das sind halt so viele Mythen, die so rumfliegen. Und diese Mythen, die kursieren natürlich, ob das nur in der Erwachsenenwelt ist oder eben bei Jugendlichen genauso. Und diese Mythen müssen wir uns sozusagen konkret nehmen, angucken und schauen, wie muss es für die Menschen gewesen sein, in dieser Zeit gelebt zu haben und davon betroffen gewesen zu sein. Und dann kommt der Zeitzeuge, die Zeitzeugen berichtet davon zum Beispiel und dann geht die Kinnlade oft runter, so, oh krass, das habe ich nicht gewusst.
11: Es gehe auch gar nicht nur um Vergangenheit. Wenn Jugendliche beispielsweise leichtfertig von einer Corona-Diktatur sprechen, müsse man schon mal klären, was eine Diktatur eigentlich sei.
4: Martin Adam berichtet aus Brandenburg, 1.45 Uhr wird es.
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4: Vor 16 Jahren hat die Fußballwelt nach Südafrika geschaut. Am 11. Juni 2010 eröffnete die Gastgebernation die erste Weltmeisterschaft auf afrikanischem Boden, ausgerechnet gegen den damaligen Geheimfavoriten Mexiko. Millionen Menschen haben mitgefiebert, die Vuvuzelas wurden zum Soundtrack des Turniers. Viel Geld hatte das Gastgeberland damals in die Hand genommen, viel investiert. Die Frage, was ist davon geblieben, 16 Jahre danach? Jana Gent berichtet.
14: Sie stehen unüberhörbar für die WM 2010. Die Vuvuzelas in Südafrika. Und so mancher Fußballfan erinnert sich noch an das erste Tor der WM damals.
15: Und er macht das Tor! Tshabalala macht das Tor für Südafrika! Bafana, Bafana führt im Eröffnungsspiel gegen Mexiko wie aus dem Nichts.
14: Das ist auch heute noch in den Köpfen der Menschen, so wie bei diesen Johannesburgern. Die WM 2010 war ein echtes Highlight für mich. Überall wurde gefeiert. Alle waren zusammen. Alle Hautfarben waren dabei. Alle haben unser Team angefeuert.
15: Ja. 2010
14: war super. Das Tor von Tshabalala. Ich erinnere mich noch, wie die Spieler das gefeiert haben. Waka Waka und all das. Das war ein Meilenstein für unser Land und ein sehr gutes Jahr. Überall im Land war Feiern angesagt, alle waren vereint. Das war wunderbar, wirklich besonders. Nostalgische Erinnerungen gibt es also noch heute, 16 Jahre danach. Südafrika hatte als Gastgeberland der Fußball-WM viel Geld ausgegeben für den Ausbau von Flughäfen, für Infrastrukturprojekte und natürlich auch für Stadien. Sie wurden damals ausgebaut oder komplett neu gebaut. Kritische Stimmen behaupten, vieles davon würde nicht mehr genutzt werden. Mark Gleason sieht das anders. Er ist einer der angesehensten Sportreporter und Kommentatoren in Südafrika. Er sagt im Gespräch mit der ARD: Es stimmt, dass es viel kostet, die Stadien zu erhalten. Aber Südafrika kann stolz darauf sein, dass alle noch verwendet werden und in gutem Zustand sind. Wenn die WM spontan hierhin verlegt werden müsste, könnte auf den Rasen gespielt werden. Wer sagt, die Stadien würden verkommen, der weiß es einfach nicht besser. Wir Fußballreporter sind dort ständig. Und ich kann nur sagen, alles ist genauso, wie es 2010 war. Stadien zu vermarkten funktioniert in Südafrika nicht ganz so wie in Deutschland. Schlicht, weil das Sportgeschäft nicht so viel Geld abwirft wie beispielsweise die Bundesliga. Aber die südafrikanischen Clubs nutzen die WM-Stadien bis heute. Regelmäßig wird Fußball gespielt und auch Rugby. Aber reicht das? Hilary Barmer ist Wirtschaftsdozent an der Free State-Universität in Bloemfontein. Er hat einige Studien geleitet nach der WM 2010. Die Idee war, dass die Stadien auch nach der WM für andere Dinge genutzt werden würden. In Durban klappt das ganz gut. Dort haben sie einen Stahlbogen über das Stadiondach gespannt, der jetzt touristisch genutzt wird. Um das Stadion herum gibt es Läden. Und das war ein fortschrittlicher Gedanke. In Kapstadt wurde ein Golfplatz umgeplant, um das Stadion dort zu bauen. Das Konzept hat aber dort nicht beinhaltet, dass sich nach der Großveranstaltung drumherum Geschäfte niederlassen könnten.
16: Into consideration commercial activities after the event.
14: Es hätte alles langfristiger durchdacht sein müssen, meint der Wirtschaftswissenschaftler. Als vor 2010 emsig gebaut und geplant wurde, erinnert er sich, hat richtige Aufbruchsstimmung geherrscht. Diese sei aber längst verpufft.
16: At that time, South Africa was
14: 2008 hatte es ja eine Rezession gegeben, eine Finanzkrise. In Südafrika wurde die WM als eine Art Rettung in vielerlei Hinsicht angepriesen. Was den sozialen Zusammenhalt angeht, jetzt, 16 Jahre später, nenne ich es eine vertane Chance.
16: From a social cohesion perspective, I call it a missed opportunity.
14: Die Realität in Südafrika heute ist tatsächlich keine rosige. Gut ein Drittel der Menschen ist arbeitslos. Die Jugendarbeitslosigkeit gehört zu den höchsten der Welt. Armut und Ungleichheit, Korruption und Kriminalität sind einige der Probleme. Aber, das betont Sportreporter Mark Gleason, es sind viele Jahre vergangen.
16: It's unfair to link
17: Es ist unfair, die wirtschaftlichen Probleme, die im vergangenen Jahrzehnt hier herrschten, mit der Fußball-WM 2010 zu verknüpfen. Sie haben doch auch zu tun mit der Korruption hier und weltweiten Wirtschaftsproblemen. Die Ausgaben für die WM 2010 waren gut verteilt. Die Bauprojekte waren exzellent. Und das hat unsere Leben schon verändert. Die Flughäfen sind gut, die Straßen sind besser. Und wenn das vor 2010 nicht passiert wäre, wäre heute alles deutlich schwieriger. Davon profitieren auch Touristen, denn Südafrika ist ein vielfältiges und schönes Reiseland. Dean Allen ist Autor und Historiker aus Kapstadt. Er war an einer Studie beteiligt, die sich mit den Folgen der WM 2010 beschäftigt. Südafrika habe sich damals in bestem Licht präsentiert, meint er, und das hat Folgen bis heute. 2010 hat Südafrika der Welt bewiesen, dass es eine Fußball-WM ausrichten kann und dass viele tausende Besucher überall sicher unterwegs sein konnten. Es hat Gastfreundschaft gezeigt und dass es mit allen anderen Ländern der Welt mithalten kann. Der Ruf von Südafrika hat sich verbessert seitdem und die Touristenzahlen steigen seit 2010. Jetzt steht die nächste WM vor der Tür. Vor 16 Jahren, am 11. Juni, war der Gegner von Südafrika im Eröffnungsspiel Mexiko. Und nun ist es wieder der 11. Juni. Es ist erneut das erste Spiel der WM und wieder geht es gegen Mexiko. Die Fans hier vertrauen ihrer Mannschaft. Einer sagt, er wisse, dass die Jungs liefern könnten. Und er rechnet damit, dass Bafana, wie das Team genannt wird, erfolgreich sein wird.
18: I know they're gonna perform. I trust them. So yeah, I'm expecting, you know, good results and I know they're gonna come.
17: Und ein anderer feuert die Mannschaft aus der Ferne an. Auf geht's, Jungs. Bafana, Bafana, vorwärts. Das ist unser Jahr.
19: Oh, Bafana, Bafana, Famba. Famba, I Famba. I Famba. This is our year.
20: Bafana, Bafana. Vor 16 Jahren die Fußball-WM in Südafrika. Jana Gent berichtete von dort um 1.51 Uhr.
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20: Lena Kupke ist als Stand-up-Comedian nicht mehr von den Bühnen wegzudenken. Auch im Fernsehen, da tritt sie regelmäßig auf. Und jetzt hat Lena Kupke einen Roman geschrieben, der es gleich nach Erscheinen auf die Bestsellerliste geschafft hat und der zum größten Teil in Lüneburg spielt. Maren Ahring hat Pause von Lena Kupke gelesen.
21: Hanna hatte einen Zusammenbruch. Als sie wieder zu sich kommt, hat sie nur einen Gedanken. So schnell wie möglich raus aus dem Krankenhaus. Problem, ihr Freund ist bei der Arbeit und auch keiner aus ihrem Freundeskreis kann kommen.
22: Ich muss hier weg. Wer kann mich bloß abholen? Schließlich bleiben meine Gedanken an zwei Menschen hängen. Meinen Eltern. Es tutet genau einmal.
21: Und so landet Hanna in ihrem Elternhaus in Lüneburg.
22: Es ist der 6. Juli und ich stecke mit 36 in einem zu kleinen Nachthemd meiner Mutter in dem Zimmer, das mal mein Kinderzimmer war, neben einem übergroßen Drucker und habe immer noch meinen vollgepinkelten, ausgeleierten String an. Was für ein Tag.
21: Pause ist Lena Kupkes Romandebüt. Als Comedienne steht sie eigentlich eher auf der Bühne. Das merkt man dem Buch auch an. Von locker bis lakonisch, von trocken bis traurig. Die Klaviatur der Gefühle hat Lena Kupke drauf. Ihre Protagonistin Hanna charakterisiert sie so.
23: Sie ist so in gewisser Weise ein typisches Millennial-Frau, sich sehr gut im Funktionieren und auf einmal klappt das alles nicht mehr. Und ich habe ihr einen Roman gewidmet, weil ich so berührt davon bin, dass die sich immer so bemüht, die will sich selber helfen, aber kommt an Grenzen.
21: Zurück bei ihren Eltern muss sich Hanna erst einmal an Hausschuhe und den streng durchgetakteten Alltag gewöhnen. Doch dann kommt es noch schlimmer. Sie verliert ihren Job als Illustratorin in Berlin und auch mit ihrem Freund Paul läuft es nicht gut.
22: Weißt du was? Lass mich einfach. Ich will nicht mehr. Paul ist wieder vollends in seiner Eiszeit. Ich auch nicht. Ich will einen Freund, der für mich da ist. Und du bist immer nur im Einzelmodus. Ja, endlich sagst du mal, was du wirklich denkst. Ist gut. Dann lassen wir es jetzt. Bleib bei deinen Eltern. Du kannst deine Sachen irgendwann abholen. Was? Meinst du das jetzt ernst? Also machst du jetzt gerade am Telefon Schluss? Ja.
21: Hannas bisheriges Leben ein Scherbenhaufen. Was die Ursache für ihre Schwierigkeiten ist, wird auf über 300 Seiten nicht ein einziges Mal ausgesprochen. Als Leserin ahnt man, Hanna und Paul haben ein Kind verloren. Eine Erfahrung, die auch Lena Kupke gemacht hat. In einem ihrer Bühnenprogramme klang das so.
22: Ich habe mich wirklich gefühlt wie so eine Geheimniskrämerin. Erst wurde mir gesagt, psst, erzähl niemandem von der Schwangerschaft. Und dann bei der Fehlgeburt, psst,
1: Erzähl niemandem von der Fehlgeburt, denn da spricht niemand drüber. Das ist ein Tabu und ist auch eine Zumutung für die Leute. Und es ist wichtiger, wie es anderen geht, als dir selber. Also habe ich mich total alleine gefühlt und isoliert und dachte, wo sind denn die anderen Frauen? Das passiert jeder sechsten schwangeren Frau. Wo sind die?
21: Die Sprachlosigkeit ist ein zentrales Problem.

0: Was passiert, wenn einem Menschen plötzlich der Boden unter den Füßen weggezogen wird? Und sie erzählt es so, als ob man einer guten Bekannten zuhört.
1: Vielleicht muss manchmal alles kaputt gehen, damit man etwas Neues bauen kann. Das hier wird meine Auszeit. Nur für mich. Endlich ist sie da. Meine lang ersehnte Pause.
2: Pause von Lena Kupke. Das Buch ist bei DTV erschienen und es kostet 23 Euro.
3: Standpunkte.
2: Armenien hat gewählt und den amtierenden Ministerpräsidenten Pashinyan in seinem westorientierten Kurs bestärkt. Und das trotz Warnungen aus Moskau, das mit drastischen Folgen gedroht hat, falls die ehemalige Sowjetrepublik im Kaukasus sich weiter von Russland abwenden sollte. Unsere Gastkommentatorin Daniela Seferi, freie Autorin unter anderem für den Spiegel, sieht die Europäische Union nun in der Pflicht, das Land zu unterstützen.
4: Armeniens Wahl ist eine Botschaft an Europa. Und Europa sollte endlich zuhören. Trotz massivem Druck aus Moskau haben sich die Armenierinnen und Armenier erneut für einen proeuropäischen Kurs entschieden. Für Demokratie, Rechtsstaatlichkeit und eine Zukunft außerhalb der russischen Einflusssphäre. Genau deshalb darf Europa jetzt nicht denselben Fehler machen wie so oft zuvor, applaudieren und dann wegschauen. Denn die Geschichte der letzten Jahre ist auch eine Geschichte europäischer Versäumnisse. Als mehr als 100.000 Armenierinnen und Armenier nach den Angriffen Aserbaidschans aus Bergkarabach vertrieben wurden, blieb die internationale Reaktion erschreckend schwach. Als Russland seinen Bündnispartner Armenien im Stich ließ, wurde vielen Menschen im Land deutlich, dass die Sicherheitsversprechen des Kremls nichts wert sind. Und trotzdem hat Europa bis heute keine Antwort auf die Frage gegeben, wie es Staaten schützt, die sich bewusst für Demokratie und gegen russische Dominanz entscheiden. Dabei steht viel auf dem Spiel. Putin hat mehrfach deutlich gemacht, dass er ehemalige Sowjetrepubliken nicht als wirklich souveräne Staaten betrachtet. Deshalb darf die Europäische Union Armenien nicht nur als geopolitischen Puffer betrachten. Deutschland und die EU sollten die wirtschaftliche Zusammenarbeit ausbauen, Investitionen fördern und demokratische Institutionen stärken. Und das am besten sofort. Denn Demokratien scheitern selten allein an ihren Feinden, sondern oft auch daran, dass ihre Freunde zu spät handeln.
2: Das meint Daniela Seferi. Die Süddeutsche Zeitung aus München geht auf die Ankündigung Moskaus ein, Armenien könne bei einem prowestlichen Wahlausgang ein ähnliches Schicksal erleiden wie die Ukraine. Sie spricht von einer Niederlage für Putin.
5: Moskau hat mit seinen Drohungen das Gegenteil erreicht. Noch nie hatten die Menschen in Armenien ein so negatives Bild von Russland wie kurz vor der Parlamentswahl. Und sie haben daraus für die Abstimmung ihre Schlüsse gezogen. Die meisten wollen nicht wieder angekettet sein an dieses große Land.
2: Nach Ansicht der Taz aus Berlin wird Russland es dabei aber nicht belassen.
5: Es wird weiterhin versuchen, Armenien auf pro-russische Linie zurückzubringen und dabei so vorgehen wie in den Westbalkanstaaten. Diese warten seit langem auf eine EU-Mitgliedschaft, die ihnen vor 23 Jahren auf dem EU-Westbalkan-Gipfel versprochen wurde. Die Enttäuschung über den schleichenden Beitrittsprozess nutzt Moskau für Desinformationskampagnen und Anti-EU-Stimmungsmache. Die EU sollte dagegen halten. Brüssel darf Armenien keine unnötigen Steine in den Weg legen.
2: Und die Frankfurter Rundschau sieht Armenien trotz des eindeutigen politischen Signals in einer komplizierten Lage.
5: Das Land mag sich nach Westen recken, doch der Macht Russlands kann sich der kleine Binnenstaat, eingeklemmt zwischen Georgien, der Türkei und Aserbaidschan, nicht einfach entziehen. Zu eng sind die wirtschaftlichen Verbindungen, zu groß die sicherheitspolitischen Zwänge. Der Wunsch nach mehr Freiheit trifft damit auf die Realität einer fortbestehenden Abhängigkeit. Armenien bleibt ein Land im Schwebezustand.
2: Und das waren unsere Standpunkte. Zusammengestellt hat sie heute Torben Müller. Und soweit die ARD-Infonacht mit Carsten Fick im Studio. Tom Westerholt bringt Sie nun sicherlich gut informiert in den neuen Tag. Ihnen wünsche ich eine angenehme Nacht.

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1: Um 2 Uhr mit Ronald Lessig. Das gemeinsame Kampfjet-Projekt von Deutschland und Frankreich